0: Zuschauer und herzlich willkommen zur Mitkochshow bei Sachsenfernsehen. Wir haben heute wieder zwei Hobbyköche aus Sachsen am Start. Und zwar werden Simon und der Ulrich, er wird aber nur Uli genannt werden, hat er mir schon verraten, sind am Start und werden heute das Duell am Herd hier im Küchenzentrum Dresden antreten. Ja, und Dirk, wie immer haben wir natürlich alle gar keine Ahnung, mit welchen Zutaten dann hantiert wird. Was denkst du, was würdest du dir wünschen? Gerd und Stefan kaufen ja gerade ein, sind ja immer saisonal auch da unterwegs. Was meinst du, was bringen die mit?
1: Ja, im Sommer, ich denke mal, da gibt es sicherlich sowas wie Erdbeeren oder so. Ich glaube, so ein bisschen fruchtige Süße mit dabei. Aber eben auch in Kombination mit einem schönen Salat kann ich mir gut vorstellen. Und ja, Fleisch, also ich bin Fleischesser, klar, logisch.
0: Ein paar Erdbeeren würde ich mich auf alle Fälle freuen und süß geht natürlich immer. Bevor wir uns gleich die Videos der Kandidaten anschauen, die haben uns ja ein bisschen Material geschickt, wie es bei denen zu Hause in den Küchen aussieht, wollte ich dich natürlich fragen, wie es hier im Studio aussieht. Wir stehen nämlich, ja, es gab einen kleinen Neuanfang sozusagen. Was ist hier passiert?
1: Also wir haben die knapp 1000 Quadratmeter Ausstellungsfläche um ca. 450 Quadratmeter komplett einmal leergeräumt, einen riesigen Tanzsaal gestaltet. Ja, und jetzt haben wir es wieder gefüllt und völlig anders als es vorher war. Einfach eine komplett neue Veränderung mit vielen neuen Küchen, mit Inspirationen.
0: Einfach mal vorbeikommen hier im Küchenzentrum Dresden auf der Fritz-Reuter-Straße und sich das Ganze anschauen. Ich war wieder mal begeistert, als ich es gesehen habe. Und ja, restlichen Küchen schauen wir uns dann auch gleich an. Aber vorher geht es natürlich zu Gerd und zu Stefan. Wir sind schon gespannt, was dort im Einkaufskörbchen landet.
2: Willkommen zur neuen Folge von der Mitkochshow. Es ist Sommer und im Sommer machen wir was?
3: Barbecue.
2: Wir grillen richtig, genau. Dazu suchen wir uns immer ein paar witzige Sachen aus. Mhm. Das ist halt außergewöhnlich immer so. Mhm. Nicht so 0815.
3: Vielleicht dieses Trendthema aufnehmen, Früchte grillen.
2: Ja, sowieso. Ist stark im Trend im Moment gerade mit Melone, Ananas, Mango, alles, was man möchte.
3: Pfirsich.
2: Pfirsich, genau, sowieso. Ich würde sagen, wir schauen mal, was es gibt und dann lassen wir uns im Küchenstudio sauber überraschen. Ananasen haben wir hier auch dabei. Kleine, ja, ja, so kleine Melone.
3: Ich guck bloß gerade, wir nehmen die hier. Ich glaube, die sind richtig, richtig schön. Baguettchen. Wir lassen uns mal zur Feine Welt gehen.
2: Feine Welt, jawohl.
3: Ciabatta, Italien. Da ist ohne was drin, das können Sie veredeln noch.
2: Ohne was, dann nehmen wir noch ein bisschen Kräuterbutter. Mhm.
3: Feldsalat ist ein Thema.
2: Oh, das ist
3: Römerherzen können wir immer machen.
2: Das schaut aber schön aus. Sowas gibt es nur im Rewe her. So kleinen Feldsalat. Schau mal, die sind mies an. Wenn ich jetzt einkaufen würde für zu Hause, würde ich mir genau den kaufen. Weil sowas, so einen kleinen Feldsalat, oh, das ist so geil. Stefan, Paradiesel?
3: Radiesel.
2: Salat, ja. Geil, super, mega.
3: Cool. Na dann. Feldsalat, Radiesel und Ananas, eine steile Vorlage.
2: Geile Nummer hier. Crazy, ein paar Karotten mit dazu.
3: Wollen wir einfach ein bisschen Verwirrung stiften und eine Packung Heidelbeeren mit reintun?
2: Ja, freilich, warum nicht? Dann nehmen wir noch Mascarpönchen mit oder sowas, oder? Dass wir,
3: genau, oder? Dass wir die Chance haben. Hähnchenschnitzel von Rewe Feine Wahl.
2: Sehr gut, passt.
3: Wollen wir noch Kürbiskerne mitnehmen?
2: Können wir machen.
3: Naturjoghurt?
2: Klar, wirklich. Honig.
3: Honig.
2: So. Deutscher Honig. Ein echter deutscher Honig.
3: Kleines
2: Glas lang. Ja. Okay. Gut.
3: Sehr schön.
2: Sehr gut.
3: Dann haben wir's.
2: Ja.
3: Das ist ein Riesenkorb diesmal, Gerd. Also, wir haben einen total bunten Korb.
2: Aber mit enger Vorgabe.
3: Ja, aber ich finde auch eine wilde Mischung. Ananas, Radieschen, Feldsalat, Melone. Also, das wird sehr spannend, was unsere Kandidaten hier rauszaubern.
2: Also, große Vorgabe ist ein Hühnchen, das ist klar. Also, das müssen es eigentlich, wenn sie. Ne? Und ansonsten. Wird spannend, was sich die Kreativen überlegen.
3: Wir haben sogar Heidelbeeren noch mit drin.
2: Geil.
3: Also, das wird sehr, sehr spannend.
4: Ja, hallo, ein Video. Was sage ich noch, mit was beginne ich? Ich denke mal, mit den vielleicht etwas langweiligeren Sachen, die es so gibt. Mein Name ist Ulrich Dankerl, jeder nennt mich Uli. Ich bin geboren in Bayern, wie man hört. Bin 60 Jahre alt, arbeite in der Nähe von Dresden. Bin viel in der Welt rumgekommen, habe da einige Rezepte mitgebracht und freue mich auf die Sendung. Was habe ich denn in meinem Kühlschrank? In meinem Kühlschrank sind vorwiegend Bioartikel oder zumindest aus Europa. Eine gute Flasche Wein mindestens. Ja, ich freue mich auf die Sendung. Bis bald.

0: mal rein. Ja, also wir kochen hier in unserer WG-Küche auf Gas, wie man hier schön sieht. Ansonsten haben wir eine schöne alte DDR-Küche hier. Ich zeige euch mal meinen Kühlschrank. Ein wilder Mix an Dingen.
1: So, danke fürs Kochen, Simon.
0: Gerne.
2: Danke.
1: Cheers.
2: Cheers.
0: Cheers.
3: So, und jetzt haben wir beide Kandidaten hier bei uns im Küchenzentrum. Einmal den Uli und den Simon. Herzlich willkommen bei uns. Ja, wie ist es? Ist der Puls schon ganz weit oben oder geht's noch?
4: Es geht noch, aber es wird steigern. Ich glaube, es geht dann so nach oben mit der Zeit. Wenn sich der Schrank da öffnet, ich denke, dann steigt der Blutdruck.
3: Ja, mal gucken. Und bei dir, Simon?
5: Ja, ich bin gespannt, was jetzt im Kühlschrank ist, aber ich bin eigentlich noch ganz entspannt.
3: Ja, du machst auch einen sehr entspannten Eindruck, muss ich auch sagen. Ja, und ich denke, ja, wir werden gleich das Geheimnis offenbaren, welche Zutaten ihr erhalten werdet. Aber vorher interessiert mich natürlich, gibt es irgendwas, wo du sagst, Uli, oh, das wäre jetzt ein Albtraum. Wenn das drinne wäre, dann verlasse ich hier das Küchenstudio.
4: Ja, so schlimm wird es nicht werden, aber es gibt bestimmt das eine oder andere, das ich nicht so gut kann. Also ich bin nicht so der Meeresfrüchte-Fan.
2: Ah,
4: das
2: ja. Ist mit
4: Dirk Fisch gerne, ja. Mhm. Fleisch auch immer gerne. Wenn es vegan wird, steige ich aus. Da bin ich nicht der richtige Mensch dafür. Vegetarisch gut, ja, aber vegan, dass das dann auch schmeckt, ist eine harte Nummer.
3: Und wie sieht es da bei dir aus? Gibt es da eher auch was, wo du sagst, oh, da würdest du dich richtig freuen drauf?
5: Ja, Fisch würde ich mich auch freuen auf jeden Fall. Mhm. Bevor ich ein bisschen Angst hätte, wäre Reis, weil das ist so das Einzige, was ich nicht so oft mache. Aber auch das würde ich hinkriegen. Aber alles andere, so damit, darauf wäre ich vorbereitet. Ja.
3: Dann würde ich sagen, Sesam, öffne dich. Ja, na, was sagt er denn nun dazu?
6: Ja, es arbeitet jetzt. Man überlegt jetzt, ne, was man macht. Aber es sieht alles sehr machbar aus. Gute Zutaten.
3: Also ich finde es eigentlich sehr eindeutig, oder? Ich glaube, Gerd weiß ganz genau, was er da auf den Teller bringen sollte.
6: Ja, das ist ja ganz gute Möglichkeiten.
3: Ich bin gespannt, was die Kandidaten auf die Teller bringen werden. Deswegen, ich sage jetzt auch gar nichts weiter und schaue, ob meine Träume in Erfüllung gehen werden bei der Mitkochshow.
7: So, auf die Plätze, fertig und los.
4: Ja, fangen wir mal an.
7: 40 Minuten ist ja Ewigkeiten Zeit für alles Mögliche.
3: 40 Minuten tickern runter.
5: Ja.
3: Und natürlich logischerweise die erste Frage, die sich mir stellt, was kochst du heute?
5: Also es wurde ja gesagt, man kann da gut auch Vorspeise, Nachspeise, Hauptspeise draus machen.
3: Du bist aber groß. Entschuldigung, ja. Wie groß bist du denn?
5: 1,95 so.
3: Ui, ja. Ich bin ja auch nicht so groß, aber jetzt habe ich jetzt für dich mich wieder... Es ist wie wenn ich immer neben Gerd stehe. Da denke ich auch immer, oh, ich hätte jetzt Hacken anziehen müssen, die hohen, aber mache ich nie.
4: Was ich geplant habe, naja, das ist auch noch nicht so im geistigen Auge noch am Entstehen. Das Fleisch gibt es im Ganzen. Dazu möchte ich die gelben Rüben oder Möhren in Scheiben schneiden, etwas anbraten. Das Ganze mit Honig und Butter. So ein bisschen karamellisieren, Salz und Pfeffer dazu. Dazu soll dann noch die Ananas kurz mit dazu. Wenn ich noch Zeit habe, vielleicht die Melone. Mal gucken.
5: Ich mache ein Radieschen-Carpaccio, also ganz dünn geschnittene Radieschen, die ich dann, sollten sie ausreichen, im besten Falle mit diesem Ring.
3: Da wird sich Gerd freuen, wenn dieser Ring benutzt wird, oder? Einmal bei der letzten Ausgabe, genau.
7: In 7 Jahren das erste Mal, also allererste Mal.
5: Dann heute das zweite Mal.
3: Und jetzt ist er angesagt. Jetzt hat er es endlich geschafft und wird vielleicht wirklich berücksichtigt.
7: Der Felsalat hat mich fasziniert, was ich gesehen habe. Aber es ist so geworden, erschien der Felsalat. Das muss ich mir genauer schauen. Schau mal her. Also wenn es sowas gibt in dem Markt, immer kaufen wir. Das ist das Geilste, was es gibt. Mm. Ah, ich liebe das hier. Ja. Gut, so, die Händel bratzt im Ganzen, gesagt, schneidest dann auf.
4: Genau, möchte dann so in.
7: Muss ich mal aufpassen, nicht so tief ins tiefste Bayerische verfallen. Wenn immer zwei Bayern unterwegs sind und reden, da versteht außenrum immer alle anderen ein bisschen
4: wenig. Die Gefahr, ja. Ich habe noch einen Hund.
7: Ja, aber was hast du für einen Hund?
4: Ein Entlebucher.
7: Kenne ich nicht.
4: Das ist der kleinste der Schweizer Hunde. Das sieht so aus wie ein geschrumpfter Appenzeller.
3: So, Mais. Hühnchen,
5: ja,
3: Teer, genau. Was ist das, kann ich nicht.
5: Das ist Teriyaki-Soße, die habe ich hier auch gefunden.
3: Ah, okay.
5: Die, das werde ich auch mal testen, ob das mit der Marinade so irgendwie was wird.
3: Dann folgt ja auch gleich darauf Knoblauch mit Butter am Ende.
5: Also wenn ich das in der Pfanne dann gebraten habe, dass ich dann nochmal ein bisschen Butter und Knoblauch in die Pfanne gebe und das damit so überschwenke.
3: Ja, du hast ja einen Plan. Der Plan steht, Salatbeilage aus dem Feldsalat kommt jetzt hier mit Kürbiskern und es gibt noch eine Nachspeise, zumindest hier auf dem Zettel.
5: Ja.
3: Gegrillte Ananas mit ein bisschen Joghurt, Fragezeichen.
5: Das kommt darauf an, wie die Ananas nach dem Grillen schmeckt, weil das habe ich noch nie gemacht.
7: So, fürs Händel?
4: Ja.
7: Ah, ist immer gut, wenn man so ein bisschen halb Öl, halb Butter macht.
4: Ja.
7: So, so ein kleiner Tipp am Rande.
4: Weil es den Geschmack verstärkt.
3: Ja. Ja, noch 30 Minuten.
4: Die gelben Rüben brauchen ja auch ein bisschen.
3: Ja, das sieht ja schon auch gut aus. So, jetzt habe ich natürlich noch gar nicht erfahren, was du machst. Du kannst es mir noch mal ganz kurz zusammenfassen.
4: Ja, klar, gerne. Mhm. Also die gelben Rüben anschwitzen, Salz, Pfeffer, dann der Honig drüber, damit es ein bisschen karamellisiert.
3: Ja. Ah,
4: und zu der ganzen Geschichte dann eben die Ananas dazugeben, auch etwas Honig drüber, mit dem Ganzen zusammen ein bisschen glasieren und dann eben entsprechend anrichten. Vielleicht schaffe ich es noch von der Zeit her, dass ich die Wassermelone mit rein tue.
7: Ich sehe noch nichts Gebratenes, 30 Minuten. Das Baguette schon offen?
5: Nee.
7: Auch noch nicht. Gar nicht so schlimm, wenn man das Händel schon ein bisschen eher anbrät und dann langsam ziehen lässt, garen lässt, ne?
5: Ja, ich wollte es eigentlich im Ganzen braten und jetzt vielleicht noch marinieren, aber Zeit rennt auch so. Deswegen, ich weiß, also ich habe mir nämlich so schnell auf die Schnelle noch keine ganze Marinade überlegen können.
7: Dranhalten, 25 Minuten ist nicht mehr viel. Ne? Also für das, was bis jetzt passiert ist, ist halt ein kleiner Tipp. Beschleunigen heißt immer so schön hier. Genau, und wenn es dann jetzt, wenn du das umdrehst, die Temperatur dann so auf so 4 oder 5 runternimmst, dann kannst du es ganz entspannt dahin grillen lassen. Du könntest auch, wenn du jetzt möchtest, natürlich die Pfanne mit den Aromaten, die jetzt vom Hühnchen da drin sind, auch gleich mit nutzen und irgendwas grillen, was da zum Hauptgang dazugehört. Zum Beispiel, wäre eine Möglichkeit.
3: Und was könntest du mir sagen, mal also das Wetter oder sowas?
4: Auf Bayerisch?
3: Ja.
4: Ja, heute hat es mal wieder gehagelt und wenn es dann auch noch dazu ringt, dann wird es natürlich schwach.
3: Ja.
4: Dann haut es da der ganze Ernten zusammen und dann weißt du auch nicht, was du tun musst.
3: Mhm. Ja. Ja, mit dem Regen, das habe ich am Anfang noch

0: unterwegs bist. Wo warst du denn, alles, du hast gerade Amerika gesagt, wo ging es denn schon alles für euch hin?
1: Amerika war die längste Zeit, 5,5 Jahre.
0: Merkst du da auch Unterschiede wirklich, also in Amerika oder, na, das ist ja ganz klar, wird auch ein bisschen anders gekocht wie in Deutschland.
1: Ja, wesentlich anders. Also,
0: wesentlich?
1: Ja, der Amerikaner kocht ja eigentlich gar nicht. Die Küche ist der teuerste Ort im Haus und der schönste, weil er nie benutzt wird.
0: Und dann in Deutschland wahrscheinlich auch ein paar Stationen oder ja, im Ausland dann noch?
1: In Deutschland, Hannover, München, Regensburg. Ja. Also so einige Stationen doch.
0: Ja, Regensburg auch schön. Ja.
2: Mhm. Hähnchen ist im Ofen. Ich mache jetzt, röste jetzt noch schnell die Kürbiskerne. Der Salat steht da schon, da muss ich jetzt gleich ein Dressing machen.
0: Ich würde sagen, du bist trotzdem entspannt, wirst du fertig, oder?
2: Ja.
0: Ich sehe gerade keine Not.
2: Die Grillplatte heizt vor für die Ananas.
0: Ah, das wird jetzt interessant mit der Ananas. Genau, da hast du auch gesagt, das hast du noch nie gemacht. Oh, oh, warte, ich weiß nicht, die Ananas springt.
2: Ja?
0: Ich drehe hier mal irgendwas runter.
2: Wie sieht's aus mit der Zeit?
0: Aber ich bin auch sehr schreckhaft, muss ich sagen.
2: 13 Minuten, das schaffen wir.
3: Ja, aber kannst du hier reinkippen, schau. So wie es ist, zack, weiter mit. Genau. Jetzt hast du nämlich in der Pfanne auch noch ein paar Aromaten, wenn du jetzt irgendwas grillen möchtest. Ich jetzt das nehmen, da das hier reinkippen, weil du hast hier dann ein bisschen diesen Bratgeschmack auch noch mit drin. Zum Beispiel, ne?
1: Noch mit dabei.
3: Na, so als Idee.
1: Ein bisschen was Knackiges mit rein.
3: Ja, gut. Garpunkt ist perfekt, alles gut. So, 9 Minuten hast du noch.
1: Nichts
3: verlieren. Weißt du, wenn du rumsaust, das ist wurscht, das machen wir dann schon sauber, alles gut. So, jetzt komm, hau drauf das Zeug, komm, schau, dass es fertig wird. 5 Minuten noch, bist echt knapp dabei hier. Ja, genau, sehr gut. Kürbiskerne hast du drin, genau, super, gut.
0: Kommt hier noch was Grünes dazu? Ach, hier, Baguette kommt noch dazu.
1: Ja,
0: ach,
1: genau.
0: Uli ist jetzt auch nicht mehr ansprechbar.
1: Ja, also gibt mir so einen leichten Tunnelblick, weißt du?
0: Das ist in Ordnung, ist in Ordnung. Die Tellersprache. Das Auge ist ja bekanntlich mit. Sieht alles noch gut aus. Jetzt der Wein zum Schluss. Hast du dir verdient, genau.
3: Salut. Eine Minute, ist ein bisschen was zum Süßen noch oder sowas? Oder Blaubeeren, ja, Blaubeeren, logisch, genau. Wenn's kleiner Tipp, wenn du die Blaubeeren nimmst, ein bisschen zerdrückst. Ein bisschen zerdrückst. Dann hast du sogar noch ein bisschen Aroma. So ein bisschen, also Idee noch. So, 30 Sekunden. Endspurt.
0: Die Teller sind fast gefüllt. Du musst doch eigentlich jetzt nur noch das Baguette da drauflegen,
1: ja,
0: oder?
1: Genau. Hey, High Five.
0: Sehr gut. Also 30 Sekunden waren noch über. Ich würde sagen, entspannt ins Ziel geschafft. Jetzt müssen wir noch die Punkte stimmen.
1: Oder so auf den Punkt gelandet. Ich hoffe, das passt.
3: Fertig. Zufrieden.
2: Ist alles da?
3: Ja. Na dann, Simon. Gratuliere. Gut, super.

0: Unsere Juroren haben gekostet von euren Menüs, muss man ja fast sagen. Es ist ja ein Drei-Gänge-Menü, sowohl als ne, bei Uli als auch bei Simon geworden. Ja, und wir sind natürlich jetzt gespannt, was Gerd, Stefan und Dirk zu sagen haben. Wer will denn anfangen, Jungs?
1: Die wollen nicht, da fang ich an.
0: Du, ach, Gerd, da habe ich erstmal noch eine Frage, weil ich habe echt da gestanden mit dieser Melone und dachte mir so, ich habe es nicht zusammengekriegt. Ich sage, was wollten ihr mit der Melone jetzt noch da bei Warenkorb?
1: Absolute Trend dieses Jahr ist gegrilltes Obst. Melone, Ananas, Pfirsich.
0: Da wollten wir hier mal trendy sein und haben es nicht hinbekommen.
1: Nee, das kann man ja. Also, man muss ja nicht, man kann ja.
0: Ach, alles auch Melone gegrillt, ja?
1: Ja, ist ja möglich, alles zu verwenden. Mhm. Melone gegrillt, super toll, alles gut. Mhm.
0: Okay, gegrillte Früchtchen. No. Mhm.
1: Also, wir haben von jedem ein Dreigang-Menü, ist immer sowieso schon mal spektakulär. Das ist in 40 Minuten drei Gänge hinzuzaubern, ist immer sehr, sehr, sehr toll. Simon, bei dir, was mir so ein bisschen, was schade war, du hast dich in dein Carpaccio so voran, dass du 15 Minuten damit verbraucht, wo du eigentlich effektiver, produktiver hättest produzieren können. Ja. Und ein bisschen mehr Blick auf andere Sachen, wie zum Beispiel, der Salat ist gut, aber der könnte noch besser sein, da fehlt ein bisschen Säure, da fehlt ein bisschen Süße, ja, der Aromatik. Einfach, es ist, der Teller ist, schaut, hat geschmeckt, aber es hat Gewürz gefehlt, eine Linie halt, ne? Jedes für sich. Die gegrillte Ananas ist gut, das ist geschmacklich einwandfrei. Soweit so gut, kriegst du von mir 6,5 Punkte dafür, ist alles gut, auch weil du heute viel verarbeitet hast und weil du wirklich sehr reingekriegt hast. Uli, bei dir Salat, spektakulär, super abgewürzt, mega. Habe ich gleich aufessen müssen, weil ich so einen Hunger gehabt habe. das Hühnchen, sehr, sehr gut. Das, was mir so gefällt, ist das Gemüse dazu, mit der, die Idee mit der Ananas, mit der Karotte. Dessert, verarbeitet, alles verarbeitet. Hätte man ein bisschen mehr Süße reinbringen können, okay, aber ist für mich nicht schlimm, ist gut. Kriegst von mir für die Nummer 8 Punkte.
2: Oh, danke.
1: Auch weil du alles verarbeitet hast und weil dieses, die Würzung, also der Salat ist stimmig gewürzt, das Hühnchen ist stimmig gewürzt und das Dessert hätten wir ein bisschen mehr machen können, aber das ist schon gut dabei.
3: So, ihr beiden, erstmal auch von mir nochmal herzlichen Dank für zwei wunderbare Drei-Gänge-Menüs, zwei sehr sommerliche. Das gleicht sich ja, sag ich mal so, in der Textur, so in der Komposition. Was salatig ist zur Vorspeise. Hier muss ich ganz eindeutig sagen, Uli, hast du die Nase vorn, war einfach besser abgeschmeckt. Ne? Bei den Hauptgängen Kritik an beide, das Fleisch war knietschig. Das war entweder knietschig. Hätte man es müssen weniger braten oder man hätte es müssen noch länger braten. Ne? Das war jetzt nie ganz optimal. Beim Brot müssen wir nicht drüber reden, Uli, die Nase leicht vorn. Dessert, beide sehr gute Ansätze. Gebratene Ananas mit einem kleinen Topping. Da kann man nichts verkehrt machen, schmeckt einfach wunderbar. Hier ein ganz, ganz frisches Dessert mit Heidelbeere, Minze und Melone. Das korrespondiert erstaunlicherweise sogar miteinander. Also das schmeckt wirklich gut.
2: Schmeckt frisch.
3: Vielleicht ein paar kleine Abschmeckungssachen dort noch, dann wäre das wirklich in Gänze perfekt. Von mir gibt es 7 zu 8,5 Punkten. 8,5 Punkte für dich, Uli. Vielen Dank.
2: Dankeschön.
0: Für dich. Okay.
4: Ja, für mich gibt es eigentlich gar nicht mehr so sehr viel zu sagen, weil es ist eigentlich alles gesagt worden. Uli, du hast tatsächlich die Nase vorn, auch bei mir, geschmacklich komplett abgeholt. Auch hier, das klar, das Fleisch ist bei beiden ein bisschen für mich drüber. Und vom Dessert her kann man nicht viel sagen, also wirklich top gewesen. Also an beide herzlichen Dank. Und ich würde den Simon hier in dem Falle 7 Punkte geben und den Uli gebe ich 8 Punkte.

0: Dankeschön.
1: Gut durchgegrillt oder war es eigentlich schon, stellen wir jetzt am Ende doch fest. Ja, und eigentlich stellen wir auch fest, um das jetzt zu schließen, dass Uli hier herausgeht mit ein paar mehr Punkten. Aber wir bedanken uns bei euch beiden herzlichen Glückwunsch und schön, dass ihr dabei wart. Und natürlich geht ihr nicht mit leeren Händen nach Hause. Jungs, bitte, ihr müsst noch was verkünden. Weil es gibt ja noch was zu gewinnen.
2: Ja,
1: also es gewonnen ja, wurde es jetzt schon.
2: Es gibt ja keinen Verlierer. Der Verlierer darf nämlich...
3: Er muss zu mir zum Essen kommen.
1: Ah, da ist der Uli jetzt aber traurig. Ich glaube, der Uli wäre auch gern essen gegangen.
3: Mit Menü und mit Weinbegleitung.
1: Deswegen
3: und der Uli
1: hast du dich auch nicht angestrengt.
3: Ja, genau. Der Uli muss nämlich selber kochen, der kriegt nämlich ein Topset.
2: Es ist achtteilig, es ist wirklich eine sehr, sehr wertige Geschichte. Und als Erinnerung, Küchenzentrum Dresden aufgelabelt. Also das heißt, immer irgendwo beim Kochen. Stimmt, da war ich dabei.
4: Alles klar, gut, dann werde ich immer dran erinnert. Dankeschön.
1: Wunderbar. Dann vielen Dank euch und damit Hamas. Ja, und ich kann Ihnen nur noch einen schönen Abend wünschen und natürlich freuen wir uns, wenn Sie das nächste Mal wieder dabei sind bei der Mitkochshow von Sachsenfernsehen. 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Und da freuen wir uns natürlich auch, von Ihnen zu hören bzw. zu lesen. Und jetzt sage ich erstmal kulinarische Grüße nach Hause. Bis zum nächsten Mal.

Guten Abend und herzlich willkommen zu Elbland Aktuell von Dienstag, den 28. Juli 2026. Heute steht bei uns ein Mann im Mittelpunkt, der das Erlebnisbad Dorfrhein seit mehr als 3 Jahrzehnten geprägt hat. Schwimmmeister Jürgen Fischer geht nach dieser Saison in den Ruhestand. Im ersten Teil unseres Sommerinterviews geht es um seinen Weg ins Bad, den Arbeitsalltag und die Verantwortung am Beckenrand.

0: Herzlich willkommen, liebe Zuschauer. Ich begrüße Sie zum Sommerinterview hier bei FRM TV und wir sind heute zu Gast im Erlebnisbad Dorfheim und neben mir sitzt Jürgen Fischer, der Mann der Stunde, der eine ganze Titelseite bei der Sächsischen Zeitung bekommen hat. Und der Grund ist, er geht in Rente. Nach Ende der Saison ist hier Schluss für ihn in Dorfheim. Ist natürlich für uns von FRM auch mal ein wichtiger Grund, vorbeizuschauen. Wir kennen ihn ja schon, aber einfach mal nachzufragen, Jürgen, wie ging denn das Ganze los? Wie bist denn du überhaupt hier nach Dorfheim gekommen, wenn man weiß, dass du eigentlich ein Städter bist?
1: Ja, ich habe Elektromechaniker gelernt, war bis 1994 in einer Batteriefirma beschäftigt. Und die Batteriefirma hat dann aber vergessen, mir die Provision zu überweisen. Und aus dem Grund habe ich mich dann genötigt gefühlt, mich an drei Stellen zu bewerben. Das war Freital, Radebeul und hier Dorfheim. Und in Dorfheim habe ich den Zuschlag bekommen und durfte dann ein halbes Jahr, bevor die Bauphase zu Ende ging, hier noch mitwirken, noch mich einbringen bei einfachen kleinen Sachen, Ausrüstungsgegenständen und Ähnlichem. Und habe dann 94 angefangen, am 1.1.94.
0: Also 94, genau. Da war das Bad noch im Bau?
1: Das war noch im Bau begriffen und ich konnte ein halbes Jahr hier mitwirken, konnte eine Dokumentation auch erstellen, Bilder machen und weiß jetzt fast, wo jedes Rohr lang geht und konnte das auch schon oft nutzen bei Reparaturen.
0: Also das heißt, man macht dann nicht irgendwo einen Blindflug nach unten, sondern hat genau, weiß genau, dort liegt das Rohr, was kaputt sein könnte?
1: Ja, genau. Mhm. Ja, ich habe Bilder gemacht, schön. Ja. Und der Architekt hat mir damals gesagt, er dreht die Häuser nicht mehr für mich um, weil mir das nie gefällt, sondern bei Ausrüstungsgegenständen und bei der Technik konnte ich dann eben mitwirken noch und das war eine ganz gute Entscheidung. Gibt es heute, glaube ich, nicht mehr, dass man eher eingestellt wird und das miterleben darf.
0: Also 1994 war dein Start hier in Dorfheim. Wie hast du denn das Dorfheim oder die Dorfheimer kennengelernt? Wie hast du denn die empfunden als Neuling?
1: Ja, das ist kein Problem, denke ich mal. Es gibt überall Experten und Spezialisten und es gibt nette Leute in der Stadt und es gibt auch viele nette Leute im Dorf und das gleicht sich ja alles an. Im Dorf ist natürlich die Ruhe schön. Die Lage am Tag an der Wald hat mir sehr gut gefallen. Und dass das Bad eben hier so auf dem Plateau liegt, das ist eine schöne Sache.
0: So, Schwimmmeister. Wie wird man Schwimmmeister?
1: Tja, man muss die Ausbildung bestehen. Man ist Fachangestellter für Bäder, beziehungsweise ich habe meinen Ostschwimmmeister zu Ostzeiten schon gemacht. Und da gab es eine Weiterbildung, weiterführende Fortbildung nannte sich das, zum geprüften Schwimmmeister. Das war eine interessante Sache, über 9 Wochen. Und jetzt wird man über einen Fachangestellten Schwimmmeister, wenn man dann ein paar Jahre gearbeitet hat und kann sich dann bewerben, muss das natürlich auch bezahlen können und geht dann auf die Meisterschule.
0: Nun sieht das natürlich immer super cool aus, wenn der Schwimmmeister mit so einer dunklen Sonnenbrille am Badbeckenrand vorbeimarschiert in seinen kurzen Shorts. Was sind denn so die Tücken dieses Jobs? Also was, sagen wir, wo geht es denn dann in Stress über?
1: Es geht selten in Stress über. Ja. Man muss das beherrschen, bringen. Und man muss die Anlage pflegen und den Rettungsdienst dann sauber ausführen. Und dann wird das kein Stress. Dann ist das normale Arbeit, man führt ein Bad. Es gibt Tage, die sind wärmer, wo mehr zu tun ist dann. Und da muss man vorbereitet sein und das dann absolvieren.
0: Gab es in deiner Amtszeit schon mal so richtig schwierige Fälle, auch Verunfallungen?
1: Es gibt immer schwierige Fälle, jeden Sommer. Ich habe leider einen Toten zu beklagen gehabt und das ist natürlich nicht schön dann. Das ist der schlechteste Ausgang unseres Berufes dann. Mhm. Und man muss alles dafür tun, dass das eben nicht passiert, kann aber nicht ausgeschlossen werden.
0: Also man sagt ja so, nie mit vollem Bauch ins Wasser gehen oder erst mal runterkühlen, wenn man bei 40 Grad. Sind das so wirklich die Dinge, die passieren oder sind es ganz andere Dinge, die gefährlich sind?
1: Jetzt vor allen Dingen wichtig, die Kinder müssen das lernen, die müssen eine ordentliche Schwimmausbildung genießen. Und da gehört das natürlich dazu, dass die Baderegeln auch eingehalten werden. Das sind das ist wie ein Grundstock der Kinder, wie die sich im Bad verhalten sollen. Mhm. Natürlich auch die Erwachsenen. Das ist dann auch ein Problem, wenn Alkohol eine Rolle spielt, das fehlende Duschen eine Rolle spielt und natürlich auch die Vorerkrankung eines jeden, wenn man vorerkrankt ist, dass das dann eben schneller passieren kann, dass man auch mal Probleme im Wasser bekommt.
0: Also man sollte auch sich selber richtig einschätzen?
1: Richtig einschätzen, die Witterungslage einschätzen und sich so verhalten, dass es eben zu solchen Fällen nicht kommen kann.
0: Du hast ja einen wunderschönen Arbeitsplatz, wie gesagt, direkt am Tal an der Wald, mit, also Blick ins Grün. Was ist denn so der Tagesablauf von dir? Also wann geht's denn los?
1: Wann ist Feierabend?

0: und feierst das dann ab?
1: No, das ist eine Saison. In der Saison fallen natürlich mehr Arbeitszeiten an, die dann im Winter abgegolten werden.
0: Ist das ein Problem für dich? Bist du jetzt ein Wintertyp? Ich weiß, wir haben uns vor vielen Jahren mal unterhalten, du bist auch gerne in Asien unterwegs.
1: Das war eine Win-Win-Situation, Gemeinde-Schwimmmeister, sage ich mal. Im Sommer ist natürlich null Familienleben, das muss man auch mitsehen. Und im Winter hat man dann eben die Zeit zum Absetzen der Stunden, der Überstunden und kann das natürlich auch mal nutzen, um dann ein bisschen länger in Urlaub zu fahren. Das ist auch schon angenehm. Ne?
0: Machst du das noch?
1: Das mache ich noch, ja.
0: Wann ist die nächste Reise geplant?
1: Und dann im Winter, Silvester und Weihnachten sind wir dann unterwegs.
0: Aber man kann sich dort wirklich auch ein bisschen arrangieren, man kann sich Wünsche erfüllen, die der andere vielleicht nicht kann, ne? Mit seinen drei Wochen.
1: Das geht so. Man muss natürlich immer halbwegs auch das Arbeitszeitgesetz beachten, das ist immer wichtig. Das muss dann ein bisschen angepasst werden, dass das alles funktioniert.
0: Das normale Leben hier im Bad, ihr habt einen schönen Imbissbereich, man kann essen, trinken. Und wir kennen uns ja auch schon länger, wir haben auch manchmal Veranstaltungen gemacht hier, die FM. Wett- und Fernpartys war eine coole Sache, im Hintergrund stand die große Bar, ein Ausschankwagen und dann Livebands. Gibt es das noch, so ein bisschen Halligalli im Bad?
1: Es gibt schöne Sachen, aber alles hat seine Zeit. Das waren damals wilde Veranstaltungen, zum Teil bis zu 600 Personen nachts noch im Schwimmbad. Das birgt natürlich auch ein gewisses Gefahrenpotenzial und das hat sich ein bisschen ausgelaufen. Wir planen jetzt ein Neptunfest, die Vereine planen das und das wird hier stattfinden. Es gibt ein Fest der Vereine, es gibt ein Fest im Zug, das sind alles schöne Sachen, wo das Bad jetzt auch mit einbezogen wird zum Neptunfest gerade und neue Zeit und neue Veranstaltungen.
2: Die Bauarbeiten für den Ersatzneubau der Brücke über die Gottleuber bei Breitenau beginnen am kommenden Montag. Dabei wird das neue Stahlbetonrahmenbauwerk neben der bestehenden Brücke errichtet, die während der Bauzeit weiterhin genutzt werden kann. Eine halbseitige Sperrung mit Ampelregelung tritt ab dem 17. August in Kraft, um den Verkehr zu regeln. Die gesamten Bauarbeiten sollen bis Ende Juli 2027 abgeschlossen sein und kosten rund 2.600.000 Euro. Die Stadt Pirna hat jetzt einen neuen Mietspiegel veröffentlicht, der Mieterinnen und Mietern sowie Vermieterinnen und Vermietern Orientierung bietet. Laut Bürgermeister Markus Dressler schafft der Mietspiegel Transparenz und bietet eine verlässliche Grundlage für Entscheidungen auf dem Wohnungsmarkt. Der aktuelle Mietspiegel zeigt Vergleichsmieten zwischen 4,60 € und 8,70 € pro Quadratmeter an. Die durchschnittliche Netto-Kaltmiete liegt bei 5,80 € pro Quadratmeter. Am kommenden Wochenende erwartet Kultursommerfans in Meißen ein besonderes Highlight. Ein Altstadtrundgang zum Thema Jüdisches Meißen startet am Sonntag um 16 Uhr in der Frauenkirche unter Leitung von Dr. Matthias Donat. Anschließend gibt es ein Open-Air-Konzert des Marimbaphonisten Alex Jakobowitz am Tuchmachertor um 17 Uhr. Bei schlechtem Wetter findet das Konzert in der Meißner Frauenkirche statt. In Oberposta ist die Anliegerstraße nach einem Straßeneinbruch wieder freigegeben worden. Die Stadtverwaltung Pirna hat den Schadensbereich vorübergehend mit einer Stahlplatte gesichert und bittet alle Verkehrsteilnehmer, die Beschilderungen zu beachten. Die Ursache des Einbruchs wird derzeit untersucht. Reparaturarbeiten sind geplant, aber ein konkreter Starttermin steht noch nicht fest.
3: Nach einer kurzen Unterbrechung geht's hier gleich weiter mit Elbland aktuell. Da gibt's den zweiten Teil unseres Sommerinterviews. Da geht's um den Abschied, die Zukunft des Erlebnisbads und die Suche nach einem Nachfolger. Bleiben Sie dran und bleiben Sie gespannt. Bis gleich.
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1: Willkommen zurück bei Elbland aktuell. Schön, dass Sie dran geblieben sind. Auch nach dem letzten Arbeitstag dürfte Jürgen Fischer dem Wasser verbunden bleiben. Im zweiten Teil unseres Sommerinterviews spricht er über seine Pläne für den Ruhestand, die vielen ehrenamtlichen Helfer und darüber, was ein neuer Schwimmmeister in Dorfhain mitbringen sollte.
2: Du redest ja immer noch voller Elan von deinem Bad.
3: Ich kann es mir
2: eigentlich nicht vorstellen, dass du wirklich dann sagst, es ist Schluss.
3: Wenn man älter wird, hat man natürlich auch andere Hobbys oder will man seine Hobbys auch im Sommer ausleben. Ich werde ganz sicher noch ein paar Sachen machen, die auch mit Wasser zusammenhängen. Ich bin noch Übungsleiter SC Poseidon Reutebeul und ich denke, dass mir die Zeit nie langweilig wird.
2: Hobbys habe ich noch mal kurz?
3: Alles, was im Wasser. Ich gehe Winterschwimmen, ich bin Taucher und Wasser ist schon mein Hobby. Bin auch Wasserski gefahren, habe ich das lange nicht gemacht, würde ich noch mal gerne versuchen wollen. Ja, also Wasser ist mein Hobby, ne?
2: Ja. Du bist ja auch so ein bisschen bekannt als Ordnungsfreak. Also bei dir muss es funktionieren. Dann bist du der liebste Mann und der frommste.
3: Ja.
2: Wenn wir jetzt mal gucken, die Gäste, also wenn jetzt hier 1000 Leute sind, ne?
3: Ja.
2: Wie kann man
3: ja.
2: denn so die Erbsen von wie nennt man Erbsen von der Asche trennen? Oder wie heißt der Spruch?
3: Ja.
2: Du weißt, was ich meine.
3: Ja. Man muss das alles beobachten. Wir sind sehr viel präventiv auch unterwegs, das sogenannte Meckern. Also wir meckern auch gerne im Vorfeld, aber andere Sachen eben auszuschließen, ja. um solche Sachen zu verhindern. Da helfen die Rettungsschwimmer dann auch mit. Und wir sind zu zweit, zu dritt und das funktioniert meistens gut, also bei 1300 Leuten. Wir sind in ländlicher Gegend, das ist im Moment, gibt es ja überall die Diskussion um Sicherheit in Bädern. Das funktioniert bei uns ganz gut und es ist eine gewisse Badeharmonie, die wir hier leben. Ja. Also jeder, der zu uns kommt, sein Eintrittsgeld bezahlt, ist sicher und kann das auch ausleben. Und das, von dem Ruf leben wir eigentlich.
2: Ich meine, es sieht ja auch bei euch immer top gepflegt aus, top sauber.
3: Also
2: man könnte das Alter 94 des Bades eigentlich nicht erahnen.
3: Gemeinde und ich zusammen haben wir einige Sachen auch repariert und man muss immer dranbleiben. Ich plane jedes Jahr diesen sogenannten Subotnik. 50 bis 80 Leute kommen immer

0: wollen helfen, das Bad mit in Schuss zu bringen, vorbereiten für die Saison. Das ist immer eine gute Sache. Also die werden nicht bezahlt, das ist ein Ehrenamt. Und danach gibt es immer ein schönes Lagerfeuer und ein bisschen was Leckeres zu essen. Geben wir uns mal Mühe. Und wie gesagt, wir machen auch immer ein bisschen was an der Natur, in der Landschaft. Mhm. Fällen Bäume, pflegen, was fällen Bäume? Wir verschneiden Bäume, ja. Pflegen, machen die Bäder alle schick. Ist viel Arbeit, aber macht das Spaß. Und das machen wir auch.
1: Jürgen, seit 1994, wie gesagt, bist du hier in Dorfheim. Ja. Wenn man das zusammenzählt, wenn man 8,5 oder 9 Stunden arbeitet, manchmal, also ist ja egal, ne? Da bist du ja schon ein Teil Dorfheimer, denn du hast mehr Leben in Dorfheim verbracht als wie zu Hause.
0: Ja, das stimmt. Ja.
1: Bist du ein kleiner Dorfheimer, oder?
0: Bin ich, ganz sicher. Ich bin aber auch ganz gerne wieder in der Stadt. Das ist ein ganz anderes Leben. Man muss von der Arbeit dann auch mal ein Stückchen entfernt sein. Und das dann genießen.
1: Das ist ein anderes, was fehlt? Was würde fehlen hier für dich? Was brauchst du?
0: Ja, man muss dann im Winter auch mal ins Theater gehen können oder ja. Mal ins Kino. Das kann man auch von hier. Aber ich bin nur ganz gerne in der Stadt und nutze mal die Vorteile.
1: Da. Ja. Was sich bietet, ne?
0: Ja, was sich bietet.
1: Seid ihr hier in Dorfheim ein recht kleines Team? Du als einzig Festangestellter, wie ich das gehört habe. Läuft es mit deinen Kolleginnen und Kollegen?
0: Läuft sehr gut. Ist natürlich schade, dass es fast nur Rentner sind. Also ja. Wir haben 75-jährige Leute eingestellt. Jetzt, Gott sei Dank, auch bitte die Jugend, die jetzt hinterherkommt als Rettungsschwimmer. Die sind 16, zwei junge Burschen. Verliert man die ganze Hoffnung, dass das ja, alles schief geht.
1: Die Gemeinde möchte gern die Stelle neu besetzen, deine Stelle zum 01.01.2027. Was müsste denn jetzt aus deiner Sicht der neue Schwimmmeister mitbringen? Um hier
0: erstmal,
1: Fuß fassen zu können.
0: Ja, da müsste erstmal Lust und Leine haben, das ist das Erste. Ja. Und müsste dann eine Ausbildung genossen haben als Fachangestellter. Und dann kann man Bäder leiten. Das ist, die Schwimmmeisterausbildung ist dann noch über dem Fachangestellten. Aber als Fachangestellter kann man Freibäder, Schwimmbäder im Allgemeinen
1: aber in den großen,
0: führen.
1: In den großen Bädern, da hast du ja jemanden, der den Technikbereich macht.
0: Ja.
1: Und jemand, der den Rettungsdienst macht und jemand, der der Schwimmmeister ist. Das ist ja bei dir alles in einer Person vereint.
0: In Freibädern wird das gern zusammengefasst. Ja. Das ist natürlich eine Kostenfrage. Die Kommunen müssen das bezahlen auch, müssen das auch bezahlen können. Und es funktioniert auch in der Regel, weil Schwimmbäder sind ja jeden Tag geöffnet. Freibäder haben die Saison. Und da muss man das eben ein bisschen straffen, alles das Programm, das geht schon. Abends und früh dann die Technik machen, dann in der Mitte eben die Kernöffnungszeit und das funktioniert meist gut.
1: Du schläfst ja auch oft hier, ne?
0: Ja, ich schlafe auch ab und zu mal hier, wenn das Nöte am Mann ist und die Situation erfordert.
1: No. Was wünschst du dir so für die Zukunft? Hast du noch irgendwelche Wünsche, wo du sagst, bist du jetzt noch kein alter Mann?
0: Nö, es wäre schön, dass man gesund bleibt, dass das Bad erhalten bleibt, dass es in dem Zustand auch erhalten bleibt. Und dass die Leute schwimmen können und baden können und viel Spaß haben.
1: Was kostet aktuell der Eintritt?
0: Der Eintritt sind 10 Euro der Erwachsene, Tagespreis 6 Euro das Kind. Das staffelt sich dann nochmal 2 Stunden Sporttarif, 17 Uhr Tarif und 18 Uhr Tarif. Also ist für jeden was dabei, der auch bloß mal kurz schwimmen will. Und ich denke, das ist auch überschaubar und die Parkplätze sind natürlich kostenfrei, das ist auch wichtig.
1: Ja, das ist ein Punkt, wo viele auch gucken, ne, dass sie 4, 5, 6 Euro bezahlen müssen fürs Auto.
0: Und man kann eben bei uns noch ungestört baden, das Badevergnügen freuen und sich wirklich über den Tag dann erholen.
1: Wir hoffen ja, dass noch ein paar wirklich schöne Sonnentage, Wochen kommen hier bei uns im Sommer in Deutschland. Der sollte ja als absoluter Hitzesommer verkauft werden, ist es aber irgendwo nicht. Ist fast durchwachsen, so wie immer.
0: Ja.
1: Wenn hier die Sonne richtig pratzelt, wie viele Leute sind dann hier drin?
0: Also unsere Spitze über die gesamten Jahre waren jetzt 4.500. Erreichen wir jetzt natürlich nicht mehr. 4.500 war eine gigantische Zahl. Wir freuen uns jetzt über 1.200, 1.300. So pegelt sich das ein. Und ist dann auch beherrschbar. Die Anlage verkraftet da sehr viele Leute. Und jeder kann wirklich noch in Ruhe schwimmen und baden.
1: Man kann ja, wie gesagt, auch länger bleiben durch den Imbiss. Es gibt Essen, Trinken,
0: alles
1: da.
0: Ja, also, sehr oft da. Wir haben ein gutes Verhältnis, das funktioniert alles gut und die Preise stimmen auch.
1: Sehr wichtig.
0: Ja.
1: So, mein lieber Jürgen, das war jetzt fast unser letztes Interview.
0: Ja.
1: Wir hatten schon einige geführt.
0: Ja.
1: Ich kann ja nur sagen, was du erst schon sagst, gesund bleiben ist das Wichtigste.
0: No.
1: Und ich bin mir sicher, man wird dich hier ab und zu sehen, oder? Alleine mal als Vertreter.
0: Denke ich auch.
1: So ganz den Schlüssel zudrehen wird

0: wohl nicht passieren.
1: Nee, das denke ich auch.
0: So, also er schmunzelt. So, das war unser Sommergespräch hier aus dem Erlebnisbad Dorfhain mit Jürgen Fischer, Schwimmmeister, der bald in Rente ist, aber deswegen noch nicht in Rente geht. Vielleicht. Also bleibt gesund und wir sehen uns vielleicht nächste Woche wieder zu einem neuen Sommergespräch. Dann ist es, glaube ich, die Semmelmilder, die ich vor dem Mikrofon habe. Ich weiß es nicht. Auf jeden Fall kommen dann noch Frank Schöbel und auch unser Bundestagsabgeordneter Steffen Janich im Sommergespräch. Also es wird sommerlich gequatscht, so wie hier heute auf dem Startblock. Danke Jürgen und danke Ihnen fürs Zuschauen.
1: Danke auch. Schlaut Sie ein, kommen Sie zu uns baden und schwimmen.
0: Immer das letzte
1: Herzlich
0: Wort.
1: Willkommen.
2: In Radebeul hat es gestern Vormittag einen Einbruch in ein Einfamilienhaus gegeben. Die Polizei berichtete, dass die Täter eine Tür aufgebrochen und Schlüssel sowie Kaffee im Wert von etwa 50 Euro gestohlen haben. Der Sachschaden wird auf rund 1.000 Euro geschätzt. Ebenfalls gestern Morgen ist ein Einbruch in ein Imbissgeschäft in Großenhain festgestellt worden. Unbekannte drangen laut Polizeiangaben auf unbekannte Weise in den Laden an der Franz-Schubert-Allee ein und brachen zwei Spieleautomaten auf. Dabei entwendeten sie Bargeld in unbekannter Höhe, während der Sachschaden mehrere tausend Euro beträgt. In Radebeul sind gestern Unbekannte in zwei Fahrzeuge eingebrochen. Die Polizei teilte mit, dass bei einem VW auf der Gutenbergstraße die Scheibe eingeschlagen und ein Portemonnaie mit 15 Euro gestohlen wurde. Bei einem Skoda auf der Wichernstraße erbeuteten die Täter ebenfalls eine Geldbörse mit Dokumenten im Wert von etwa 70 Euro. Der Gesamtschaden beläuft sich auf rund 600 Euro. Gestern Abend hat ein Mann in Altenberg vor Polizisten den Hitlergruß gezeigt und rechte Parolen gerufen. Laut Polizeibericht stand der 23-Jährige unter Alkoholeinfluss mit mehr als 2,1 Promille und wurde nach wiederholtem Missachten eines Platzverweises in Gewahrsam genommen. Der Staatsschutz ermittelt nun gegen ihn. Eine Fahrerin ist gestern Mittag in Freital-Zaukerode mit ihrem Skoda von der Straße abgekommen und gegen einen Zaun gefahren. Die Polizei untersucht derzeit die Unfallursache, während abschließende Angaben zur Schadenshöhe noch ausstehen. Verletzte gab es bei dem Unfall nicht.
3: Heute zeigte sich das Wetter im Elbland zunächst überwiegend wolkig. Am Morgen kam die Sonne bei rund 14 Grad nur vereinzelt durch, im weiteren Tagesverlauf lockerte es dann etwas auf und die Temperaturen stiegen auf bis zu 24 Grad. Am Abend blieb der Himmel dann wolkenlos bei Werten zwischen 18 und 23 Grad. In der kommenden Nacht ziehen nur einzelne Wolken durch, die Temperaturen sinken auf etwa 13 Grad. Morgen startet der Tag mit einzelnen Wolken bei rund 13 Grad. Ab dem Mittag setzt sich die Sonne dann vollständig durch und die Temperaturen steigen auf bis zu 31 Grad. Nun zur 3-Tage-Aussicht für das Elbland. Am Donnerstag wechseln sich Sonne und Wolken ab, die Temperaturen steigen von etwa 19 Grad am Morgen auf bis zu 36 Grad am Nachmittag. Der Freitag bleibt vielfach wolkig, zwischendurch zeigt sich aber auch die Sonne, die Höchstwerte liegen bei rund 29 Grad. Am Samstag gibt es einen Mix aus Sonne und Wolken. Die Temperaturen bewegen sich am Nachmittag und Abend zwischen 25 und 28 Grad. Damit wird es im Elbland zunächst sehr heiß, bevor die Temperaturen zum Wochenende wieder etwas zurückgehen.
4: Das war unsere heutige Folge Elbland aktuell vom 28. Juli 2026. Meine Damen und Herren, vielen Dank für Ihre Aufmerksamkeit. 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Ich wünsche Ihnen jetzt noch einen wunderschönen restlichen Dienstag und morgen gibt es die nächste Folge Elbland aktuell. Bis dahin, ciao und auf Wiedersehen.

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1: Feuer vernichtet Lagerhalle und Tonnen von Futtermittel. Azubi-Filiale der Sparkasse erfährt wieder eine Fortsetzung und Traktortreffen in Gießen-Grün.
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1: Liebe Zuschauer, einen wunderschönen guten Abend und herzlich willkommen zur Dienstagsausgabe von Tag aktuell. Schön, dass Sie eingeschaltet haben. Und damit kommen wir auch gleich zu unserem ersten Filmbeitrag und damit zu einem tragischen Ereignis aus der vergangenen Nacht.
3: In Neukirchen hat in der Nacht zum heutigen Dienstag eine Lagerhalle in der Agrargenossenschaft Lauenhain gebrannt. Beim Eintreffen der Feuerwehr stand die Halle, in der Mais und Rapsschrot gelagert wurden, bereits in Vollbrand. Auch ein angrenzender Anbau mit Stroh wurde von den Flammen erfasst. Rund 140 Tonnen Futter sowie größere Mengen Stroh wurden zerstört. 53 Einsatzkräfte aus Grimmitschau, Langenbernsdorf, Lauterbach und Neukirchen waren im Einsatz. Nach rund einer Stunde war das Feuer unter Kontrolle. Anschließend mussten die Brandherde in den Futter- und Strohhaufen aufwendig gelöscht werden. Ein Übergreifen der Flammen auf eine benachbarte Lagerhalle konnte verhindert werden. Der entstandene Sachschaden wird auf rund 450.000 Euro geschätzt. Verletzt wurde niemand. Die Kriminalpolizei hat die Ermittlungen aufgenommen. Nach ersten Erkenntnissen gehen die Ermittler von fahrlässiger Brandstiftung aus. Besonders bitter für das Unternehmen: Bereits im Mai 2023 war an gleicher Stelle eine Lagerhalle durch ein Feuer zerstört worden. Als Ersatz wurde in den Jahren 2023 und 2024 ein Neubau errichtet, in den rund 400.000 Euro investiert wurden. Nun ist auch diese erst vor kurzer Zeit fertiggestellte Halle den Flammen zum Opfer gefallen.
1: In diesem Jahr übernehmen bereits zum dritten Mal Azubis der Sparkasse Zwickau eine Filiale. Diesmal die Sparkassenfiliale in Mülsen. Für 2 Wochen ist das Beratungscenter nun in den Händen der Auszubildenden. Wir waren bei der Eröffnung am Montag dabei.
3: Hier in Mülsen wird den Auszubildenden der Sparkasse Zwickau nun eine Möglichkeit gegeben, theoretische Inhalte der Ausbildung zum Bankkaufmann bzw. zur Bankkauffrau in die Praxis umzusetzen. Zur Eröffnung begrüßte Ralf Ute, Vorstandsmitglied der Sparkasse Zwickau, die Anwesenden. Das dritte Mal so eine Azubi-Filiale umsetzen zu können, zeigt ja schon, dass die beiden Projekte vorher erfolgreich verlaufen sind. Auch mit der diesjährigen Azubi-Filiale möchte man den Auszubildenden die Praxis nahe bringen.
4: Ja, also die Erwartung ist, dass die Kolleginnen und Kollegen selbst machen, selbst tun, ein Stück Eigenverantwortung übernehmen und diese Eigenverantwortung auch mitnehmen, ja, in ihren Alltag und danach auch ins weitere Berufsleben. Ich finde es einfach eine coole Idee, schon früh ein bisschen zu erleben, wie es in echt läuft und nicht nur daneben zu sitzen, sondern selber machen.
5: Ja, also Azubi-Filiale ist für uns so ein Herzensprojekt. Die Auszubildenden haben halt wirklich die Chance, ohne den Mitarbeiter, der immer im Nacken sitzt, sich praktisch auszuprobieren. Und wir haben die Erfahrung gemacht, dass sie wirklich auch mit dieser Herausforderung nochmal wachsen können. Und das ist für uns ein ganz elementarer Ausbildungsbestandteil.
3: Das Projekt haben die Azubis in diesem Jahr auch wieder selbst an 2 Projekttagen auf die Beine gestellt.
5: Dieses Mal auch wieder. Wir starten ganz klassisch mit einem Projektmanagement. Das hat im Dezember letzten Jahres schon begonnen, wo wir uns mit den Azubis 2 Tage einsperren und die wirklich von welche Filiale soll es diesmal werden, welche Aktionen möchten wir machen, welche Kunden möchten wir ansprechen, wie soll die Stellenverteilung in der Filiale sein. Also das liegt alles in der Verantwortung der Azubis. Und zum Schluss kommt dann dieses Projekt raus. Ganz viele Schulungen sind da auch noch mit, die organisiert werden müssen. Das liegt dann in meiner Hand, dass die auch bestmöglich vorbereitet für die Filiale sind.
3: Und das sind sie. Hier zeigt sich wieder, wie viel Wert die Sparkasse auf eine praxisnahe Ausbildung legt.
4: Ja, so ist das, ne? Weil der Plan ist halt da, aber wenn ich das erste Mal mit dem Kunden rede, ist es halt anders, als es im Schulbuch steht oder auf dem Tablet. Und das wollen wir eben vermitteln, ne? Dass es immer darum geht, mit Menschen umzugehen, weil das ist ja unser Asset. Wir verkaufen ja keine Autos oder irgendwas anderes, sondern wir verkaufen Dienstleistungen, um halt mit Menschen zu tun. Und dieses mit dem Menschen zu tun haben, mit Menschen umzugehen, Menschen zufriedenzustellen, das lernt man eben nur in der Praxis und nicht im Unterricht.
3: Dass die Filiale in Mösen für das Projekt auserwählt wurde, freut natürlich auch den Bürgermeister der Gemeinde.
6: Ich finde es eine sehr gute Idee, ich habe es ja schon mal gesagt, das ist im Endeffekt was Feines, dass wir die jungen Leute, die Auszubildenden, einfach mal ins reale Leben reingeben, dass sie einfach mal sehen können, wie ist es denn real mit den Kunden umgehen, wie kann ich die Kunden beraten, das ist gelernt, haben sie schon, aber kann es weiter befestigen, fachfestigen. Und ich finde es sehr schön, dass dies getan wird. Und ich wünsche allen Auszubildenden und allen Mitarbeitern viel Erfolg in den nächsten 2 Wochen hier. Sehr gute Abschlüsse wünsche ich allen. Zufriedene Kunden wünsche ich allen und viel Erfolg.
3: Die Azubis haben sich auch in diesem Jahr auf die ausgeschriebenen Stellen der Filiale beworben. Als Geschäftsstellenleiter der Azubi-Filiale wurde Michael Heine, Azubi im 2. Lehrjahr, ausgewählt. Er freut sich auf die Aufgabe.
7: Ja, also es ist, ich sage es mal, etwas schwierig auszudrücken. Es ist, ich sag mal, eine kleine Ehre, so viel Verantwortung als Azubi auch in die Hand gelegt zu bekommen. Deswegen, es ist besonders auch für die gesamte Geschäftsstelle, auch für das Team mit da zu sein, aber auch ebenfalls mit für die Kunden. Ich freue mich auf die 2 Wochen. Es wird auf alle Fälle eine Herausforderung. Wir werden auf alle Fälle sehr viel zu lernen haben, denke ich mal. Deswegen, ich denke, es wird eine schöne Zeit.
3: Für die Auszubildenden ist das eine besondere Erfahrung.
7: Also ich denke mal, so eine gewisse Grundaufregung wird immer dabei sein. Für uns alle ist das ja gerade das erste Mal in diesem Rahmen. Na klar, haben wir auch alle mal alleine Beratungen geführt, aber jetzt nicht in diesem Ausmaß quasi. Und deswegen, ich denke mal, eine gewisse Grundaufregung ist da, aber natürlich auch Freude, dass man, ich sage jetzt mal, nicht immer über die Schulter geblickt bekommt. Und deswegen, ich denke, das wird eine ganz coole Sache.
5: Also Respekt ist schon dabei, aber ich glaube, die freuen sich ganz, ganz doll, auch wenn dann heute die ganze Eröffnungszeremonie vorbei ist und sie dann wirklich unter sich sind, dass der Trubel sich ein bisschen gelegt hat. Und die Vergangenheit hat auch gezeigt, dass die da richtig in den 2 Wochen als Team gut zusammenarbeiten und ihre Ziele auch erreichen werden, da bin ich mir ganz sicher.
3: Und das Wichtigste, für die Kunden der Sparkasse läuft hier alles genauso weiter wie bisher.
5: Genau, also von der Beratung her kann alles genauso erfolgen wie jetzt. Es gibt gewisse Themen, das hat Herr Ude auch gerade schon gesagt, die dürfen Auszubildende einfach noch nicht. Dafür haben wir aber die erfahrenen Mitarbeiter im Hintergrund, die dann in der Beratung mit dabei sind bei solchen speziellen Themen. Und so, dass wir auch sicherstellen können, dass die Beratung für den Kunden immer die bestmögliche ist.
3: Gut vorbereitet starten die Azubis also nun ihre 2 Wochen in der Filiale. Bis zum 7. August sind sie in Mösen vor Ort.
4: Ja, die bekommen das gut hin. Die sind gut vorgebildet. Natürlich werden Fehler gemacht, aber Fehler gehören dazu. Und die Fehler werden keine Auswirkungen auf unsere Kundinnen und Kunden haben. Da passen wir dann hintenrum dann immer schon ein Stück mit auf. Aber auch das gehört zum Leben dazu. Wenn ich etwas das erste Mal mache, dann läuft es vielleicht noch nicht so ganz rund. Aber ich glaube, da werden unsere Kundinnen und Kunden auch Verständnis haben, weil insgesamt wird es eine tolle Sache werden mit guten Beratungsgesprächen.
3: Also dann viel Erfolg für die Azubi-Filiale 3.0.
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1: Am vergangenen Samstag war in Giegengrün, dem Ortsteil von Hartmannsdorf, so einiges los. Zum mittlerweile 23. Mal lockte das Traktortreffen auf das Gelände des Gasthofes Giegengrün. Auch fand wieder das Militärfahrzeugtreffen statt. Hier war also für die Besucher vieles geboten. Doch sehen Sie selbst im folgenden Beitrag. Samstagvormittag war der extra angelegte Parkplatz für das Traktortreffen schon gut belegt und man hörte schon von Weitem, dass hier heute ein ganz besonderes Fest stattfand. Traktor- und Militärfahrzeugfans kamen aus allen Ecken der Region und darüber hinaus. Man könnte ja meinen, auf dem Dorf ist nichts los, doch die Hartmannsdorfer bzw. die Giegengrüner bewiesen mit der Veranstaltung wieder einmal das Gegenteil.
2: Ja, also wir befinden uns hier auf dem Gelände des Gasthofs Giegengrün bzw. an den umliegenden Wiesen, Feldern, die wir nutzen zum Borgen. Zum 23. Mal haben wir ein Giegengrünes Traktortreffen heute und zum 8. Mal ist mir der Fahrzeug ein Blaulichttreffen. Und wie gesagt, also Leute sind reiche Stoß, Wetter ist ja schön. Und wir freuen uns auch sehr, dass so viele Fahrzeuge gekommen sind, und aber auch sehr viele zu Besuch uns. Das ist schon jetzt im Laufe der Jahre auch gewachsen, muss man so sagen, dass die ist wie so ein Netzwerk, was die Traktoristen untereinander haben. Der Termin ist also relativ fest, also jedes Jahr am letzten Samstag im Juli, das können die sich auch gut merken. Und daraufhin, also für viele ist das schon ein fester Termin im Kalender mittlerweile, und dann brauchen wir da gar nicht groß einzuladen, das ist eigentlich, sag mal, Selbstläufer in dem Moment schon.
1: Egal wo man hinsah, überall waren Besucher auf dem Gelände unterwegs und auch für Familien ist dieses Event ein Anlaufpunkt in der Region. Denn an die Kids wurde bei der Organisation ebenfalls gedacht.
2: Also wir haben, freuen uns sehr, dass wir eine Hüpfburg haben. Dann haben wir Kinderschminken für die Kinder. Des Weiteren haben wir einen Walderlebniswagen, den uns die umliegenden Jagdpächter zur Verfügung stellen. Die erzählen da ein bisschen was kindergerecht, was über die Jagd und über die ganzen umliegenden Tiere. Und dann haben wir extrem viele Händler mittlerweile, die Spielzeug verkaufen, T-Shirts, antiquierte Sachen, Krebs haben wir. Also die Leute rennen uns zur Bude ein, dass sie hier eigentlich einen Stand aufbauen können mittlerweile.
1: Zusätzlich gab es in diesem Jahr eine kleine Sonderschau zu 75 Jahren Kombinat Fortschritt.
2: Ja, also das war die Idee eigentlich von den Leuten vom Militärtreffen, die wir hier mit im Boot haben. Und die haben gemeint, wir sollen immer ein bisschen was Spezielles machen. Und jetzt ist der Fortschrittkombinat dieses Jahr 75 Jahre alt, also wäre er alt. Dadurch haben wir halt ein paar CDs zusammengetragen, die wir hier an vorderster Front stehen haben. Und es ist auch schon immer schön, wenn man so ein gewisses Sondermodo hat für die, die sich dann auch ein bisschen präsentieren können in dem Moment.
1: Bei der Fläche und den vielen Traktoren muss man für ein Foto schon mal eine andere Position finden. Damit das dann auch gut aussieht, waren auch Menschen für die Parkeinweisung verantwortlich. Natürlich, wie sich das gehört, in Uniform.
3: Also man sieht ja so viele Traktoren hier, so viele Leute, so viele aktive Menschen, die mit ihrem Hobby so verbunden sind. Das ist ja ganz gewaltig, was da aus den Scheunen rausgeholt wird und was da präsentiert wird an Technik. Ne? Jetzt der Mähdrescher fängt wieder an zu tuckern und zieht Leute an, dass die was zu sehen kriegen und diese alte Technik wieder auflebt. Ganz großartig. Also wir sind selber auch begeistert davon. Also wir leben das, das ist richtig. Da kommt selbst die Kreuzorderstrümpfe werden dann gemacht aus DDR-Zeit. Da wird alles so gelebt, wie es dort war. Bart wird abrasiert, dass das historisch korrekt ist. So leben wir das auch. Und da machen wir gemeinsam los, sind begeistert von dieser Zeit und leben das auch, fahren nach Italien zum IFA-Treffen und machen andere. Coolidge ist ein sehr schönes Museum, da helfen wir auch aus. Und so auch hier machen Parkplatzeinweisung und hantieren mit dem Bürger. Das ist ganz interessant für uns. Das begeistert uns.
1: Da fragt man sich natürlich, wo die Faszination für diese Fahrzeuge und die Geschichte dahinter herkommt. Vor allem auch viele junge Leute sah man an diesem Tag auf dem Traktor- und Militärfahrzeugtreffen.
4: Ich denke einfach, dass viele Leute sich fragen, oder viele Jugendliche sich fragen, was war vorher die Geschichte, oder Eltern auch erzählen von ihrer Jugend, und dann auch viele Jugendliche das auch mitfühlen möchten. Und das finde ich auch schön, dass es auch junge Leute gibt, wie ich zum Beispiel, die auch sagen, du, es interessiert mich einfach gerade über die Geschichten und für mich ist A auch wie eine Zeitreise. Also die ganzen Leute, die kommen her und mit den Fahrzeugen und erzählen von ihrer Jugend, das ist für mich einfach interessant. Und deswegen tun auch viele Jugendliche wie wir auch sagen, hey, möchte mal wirklich nachhaken, wie es früher war. Und einfach, das ist wirklich eine sehr interessante Geschichte von früher. Und ja, das ist echt schön, sag ich mal.
1: Bei der Organisation der Veranstaltung sind viele helfende Hände gefragt.
3: Also beide Treffen sind so umfangreich geworden, dass da viele Leute dran sitzen, viele ehrenamtliche Helfer, die dort zugreifen und Ideen haben, die auch umsetzen, sich dabei auch selber verwirklichen und es ihnen selber für Spaß macht, Flyer zu drucken und Zusammenkünfte zu machen, wo man sagt, man sitzt sich zusammen, trinkt ein Bier und beredet die Probleme, die es sind und wie löst man die. Also das ist ja auch immer ganz wichtig, dass dieses Gemeinschaftswerk hier aus dem Dorf entsteht und Leute dazukommen, welche springen ab, welche kommen dazu. Das ist ganz interessant, dass da immer was wird und Probleme gelöst werden, damit das stattfinden kann und damit wir uns hier alle treffen können. Das ist so großartig.
2: Ja, also das hat sich in den letzten Jahren auch also wirklich sehr gut weiterentwickelt, dass man das, da greift ein Rad ins andere. Gerade mit der Verwaltung, mit der Gemeinde Hartmannsdorf sind wir da sehr gut in Verbindung, die uns auch unterstützen, die das Ganze auch, also eine Ausfahrt haben wir jetzt noch genehmigt gekriegt, kurzfristig, die uns da wirklich in größter Form unterstützen. Dann haben wir dadurch extrem viel Unterstützung von den drei Leuten, die wir hier vom Militärtreffen haben, die uns das mehr oder weniger die letzten Jahre mitgetragen haben, die Veranstaltung, die Leute ranholen, die da mitmachen. Also wir sind da sehr froh drüber.
1: Wir machten uns mit dem Veranstalter dann noch einmal auf dem Weg zum Gelände des Militärfahrzeugtreffens. Wie ist es zustande gekommen, dass diese beiden Veranstaltungen zusammen stattfinden?
2: Also der Peter Freitag in vorderster Front und der Janik Weber und auch der André Fritsch, die haben uns dann irgendwann mal angesprochen, ob sie nicht vielleicht auch mal ihre Interessen ein bisschen mehr wahrnehmen oder ob wir diese ein bisschen mehr wahrnehmen können. Und da haben wir halt entschieden, hier oben die Fläche noch mit anzufragen bei den Bauern, ob wir die nicht noch mit kriegen können. Und mittlerweile hat sich das jetzt derartig etabliert, dass wir so viele Militärfahrzeuge, Blaulichtfahrzeuge und auch Oldtimer aller Art hier raufstellen können. Also sind wir sehr froh, wie gesagt, durch das Netzwerk, was diese Leute haben, dass die kriegen halt auch extrem viele Leute auf die Beine, die uns hier Zweiräder gibt es hier oben zu sehen. Also im Prinzip alles, was man sich vorstellen kann, was Oldtimer im weitesten Sinne ist. Ne? Explizit natürlich auch sehr viele Militärfahrzeuge.
1: Am Nachmittag gab es dann noch die Auszeichnungsveranstaltung. Hier wurde der Fahrer mit dem ältesten Fahrzeug und der Fahrer mit der weitesten Anreise zum Traktortreffen geehrt. Das älteste Fahrzeug besaß Steven Klaus, ein Motorrad DKW KM 200 aus dem Baujahr 1935. Am weitesten zum Treffen gereist war Herbert Hackemesser aus Bonna. Traktorfreunde können sich auch jetzt schon wieder auf das Treffen im kommenden Jahr freuen, denn die Veranstalter haben bestätigt, es wird wieder ein Traktortreffen im Gegengrün stattfinden.
2: Nächstes Jahr haben wir dann das 24. geplant und dann wird's, haben wir jetzt schon ganz große Planungen, 590 Jahre gegen Grüne Festwochenende geben. Mit einer Abendveranstaltung ist da geplant. Das wird auch nächstes Jahr am 31.07. sein, das Traktortreffen, also auch wieder der letzte Samstag im Juli. Genau.

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0: Die Uhr schlägt 5 vor 12. 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
4: Wie bereits angekündigt, ist ab morgen der Hochsommer zurück. Bei Tageshöchstwerten von 32 Grad dürfen wir uns dann auf einen komplett sonnigen Tag freuen. Der Donnerstag beschert uns dann schweißtreibende 36 Grad. Auch dann wird Sonnenschein unser Begleiter sein. Kein Wölkchen trübt den Westsachsenhimmel. Der Freitag kommt dann durchwachsen daher. Im Tagesverlauf wechselt sich die Sonne mit wolkigen Abschnitten ab. In den Abend- und Nachtstunden müssen wir uns auf gewittrige Schauer einstellen. Aus heutiger Sicht wird der Samstag mit 28 Grad in der Spitze ein recht schöner Sommertag. Sonne dominiert das Wettergeschehen. Nur gelegentlich ziehen harmlose Schönwetterwölkchen ins Sendegebiet.
5: Ja, liebe Zuschauer, und damit sind wir auch schon wieder am Ende der heutigen Sendung angelangt. Das war tagaktuell vom Dienstag. Vielen Dank fürs Einschalten. Wir wünschen Ihnen einen schönen Abend und sehen uns dann zur morgigen Mittwochsausgabe hier wieder. Bis dahin, tschüss.

Einen wunderschönen guten Abend und herzlich willkommen zu Chemnitz Aktuell an diesem Dienstag. Schön, dass Sie auch heute wieder mit uns in den Abend starten. In unserer heutigen Sendung geht es um das Thema Urlaub. Während die Lebenshaltungskosten immer weiter steigen, steigen auch die Kosten für den Urlaub. Aus diesem Grund bleiben viele mittlerweile zu Hause. Wir haben Sie nach Ihren Lieblingsorten vor der Haustür gefragt. Dazu später mehr. Außerdem haben wir wieder aktuelle Nachrichten aus Chemnitz und Sachsen für Sie. Doch zunächst geht es bei uns um eine eventuelle Pflegereform. Die Pflegeversicherung steht unter wachsendem Druck. Immer mehr Menschen sind auf Pflege angewiesen, gleichzeitig steigen die Kosten für die Versorgung. Deshalb wird in der Bundespolitik derzeit über Reformen

0: diskutiert. Im Mittelpunkt steht dabei auch die Frage, ob Pflegebedürftige und ihre Angehörigen künftig stärker finanziell in die Verantwortung genommen werden sollten. Doch was würde das für Betroffene bedeuten? Welche Folgen hätte das gerade für Menschen mit mittleren Einkommen? Und gibt es überhaupt Alternativen? Über diese Fragen habe ich mit dem Landesgeschäftsführer des Sozialverbandes VdK Sachsen, Ralf Beckert, gesprochen. Liebe Zuschauer, sollte man pflegebedürftige Personen mehr in die Pflicht nehmen? Diese Debatte kocht seit neuestem immer wieder mehr auf, weil eben dazu gerade auch bei der Bundesregierung Überlegungen dazu stattfinden. Wie Menschen auf diese Situation blicken, was Vorteile oder vielleicht vor allem auch Nachteile sind, darüber spreche ich jetzt mit Ralf Beckert vom VdK Sachsen. Herr Beckert, ich habe es gerade angesprochen, vielleicht von Ihrer Seite zunächst. Wie blicken Sie denn aktuell auf die Überlegungen, Pflegebedürftige stärker in die Pflicht zu nehmen?
1: Es kommt immer darauf an, wie man es sieht. Also wenn Sie darauf anspielen, dass es darum geht, dass Kinder stärker für ihre Eltern, die stationär aufgenommen sind, bezahlen sollen, dann haben wir ein ambivalentes Verhalten dazu und Einstellung, weil natürlich die Frage ist, welche Konsequenzen sich daraus ergeben. Und es ist ja alles noch im Fluss aktuell.
0: Ja, so richtig will man sich noch nicht äußern. Es ist alles in der Waage, ob das kommt oder nicht kommt. Wie ist es denn aus Ihrer Sicht, was wären es denn für Auswirkungen auf Menschen, vielleicht auch gerade mit geringerem Einkommen? Hier überlegt man ja, ob man quasi die Grenze weiter absenkt. Wie schätzen Sie das ein?
1: Das ist eine wunderbare Frage, weil die Frage ist ja auch, was heißt mittleres Einkommen? Ne? Und mittleres Einkommen ist aktuell bei knapp 50.000 Euro im Jahr für einen Single. Und da muss man sagen, so weit absinken sollte die Schwelle auf jeden Fall nicht. Das würde ja im Umkehrschluss auch dazu führen, dass viel mehr Personen Anträge stellen würden und entsprechend dann auch vom Sozialamt geprüft werden müssten, ob dort Regressansprüche gegenüber den Kindern geltend gemacht werden müssten.
0: Sie haben gerade die Kinder angesprochen. Vielleicht zunächst erstmal noch auf die Menschen, die tatsächlich vom Pflegefall selber betroffen sind. Viele äußern, sie können es sich jetzt kaum schon leisten. Es ist jetzt schon die Überlegung, obwohl man noch gesund ist, wie blickt man auf die Zukunft? Wenn der Ernstfall eintritt, haben Sie vielleicht auch Befürchtungen, dass, wenn es zu einer solchen Regelung kommen könnte, dass die soziale Ungleichheit oder Ungerechtigkeit weiter steigt? Oder würden Sie sagen, schwierig, ist nicht so pauschal zu sagen?
1: Also ich glaube eher Letzteres, aber wir haben ein ganz anderes Phänomen, weil wir haben ja jetzt schon Eigenanteile von in Sachsen 3.150 Euro jeden Monat im Schnitt, was dazu führt, dass immer länger die Personen in der Häuslichkeit verbleiben und nicht in das Pflegeheim gehen und damit auch die Dauer von Pflegeheimaufnahmen sich reduzieren auf zum Teil 2 Jahre im Schnitt, was dazu auch führt, dass die Eigenanteile ebenso hoch sind, weil die Regelungen, die jetzt zur Entlastung im Pflegeheim führen, ab 2, 3 Jahren ja dann nicht mehr greifen. Und wir stellen wirklich fest, dass eben gerade Ältere nicht zu Lasten ihrer Kinder ins Heim wollen, weil sie nicht vom Staat abhängig sein möchten, weil die Durchschnittsrente knapp 2.000 Euro beträgt, 3.500 ist der Eigenanteil und jeder weiß, so viel Gespartes gibt es gerade bei uns hier in den neuen Bundesländern nicht.
0: Ja, Sie sprechen da auch einen Punkt an. Die Kinder will man nicht belasten und rein theoretisch, ich habe mal im öffentlichen Dienst gelernt, hieß es auch, Kinder müssen für ihre Eltern nicht aufkommen. Das geht eigentlich nur in die andere Richtung. Trotzdem ist das jetzt die Frage, gerade wenn man auch über Eigenheime spricht. Manche überlassen ja ihren Kindern das Eigenheim. Wann ist denn da der richtige Zeitpunkt? Sollte man das vorher machen? Weil jetzt heißt es ja, man sollte es vielleicht zuerst verkaufen, um damit seine eigene Pflegebedürftigkeit zu stemmen. Das ist ja ein Thema, was viele Menschen beschäftigt und auch umtreibt. Wie geht man mit der Situation am besten um?
1: Jeder hat eine andere Lebensplanung und die Familien sollten sich rechtzeitig miteinander austauschen. Was sind ihre Vorstellungen? Was sind ihre Wünsche? Und je eher man weiß, was man möchte, desto eher kann man auch steuern und organisieren. Das betrifft diejenigen, die zur Miete wohnen, genauso wie diejenigen, die ein Eigenheim haben.
0: Haben Sie trotzdem oder sehen Sie, dass manche Personengruppen hier vielleicht stärker dadurch benachteiligt werden oder sehen Sie vielleicht auch, wo die Vermögensanrechnung dann Leute wieder besonders trifft? Mittlerweile haben viele Menschen, wir merken das immer wieder in Umfragen, gerade Leute mit mittleren Einkommen fühlen sich sehr benachteiligt mittlerweile und haben das Gefühl, dass mehr zu ihren Schultern oder mehr zu ihren Lasten geschuldet werden muss.
1: Naja, wir haben die Situation, dass zu wenig aus unserer Sicht erklärt wird, dass die gesetzliche Pflegeversicherung seit ihrer Einführung nur eine Teilkaskoversicherung ist, in Anführungszeichen. Das heißt, man immer einen Eigenanteil zahlen muss. Und mit dem Pflegeneuordnungsgesetz, was man ja auf den Weg gebracht hat, werden ja die pflegenden Angehörigen noch stärker belastet. Und da können wir den Unmut natürlich verstehen und versuchen dort auch noch mit Argumenten dagegen zu wirken.
0: Letzte Frage an Sie. Gäbe es denn trotzdem aus Ihrer Perspektive alternativen Ratschläge für Menschen, die sich damit beschäftigen? Wann sollte man denn vielleicht schon an genau diesen Notfall denken? Was sollte man vielleicht auch in der Hinterhand haben?
1: Also an der Stelle wäre es auf jeden Fall sinnvoll, so in den 50er Jahren auf jeden Fall dran zu denken, weil der Pflegefall kann relativ schnell eintreten, unvorhergesehen. Das heißt,

0: Bedürftigen mehr belastet werden sollen. Wir bleiben für Sie an diesem Thema dran. Ich verabschiede mich aber zunächst von Ihnen. Und bei uns im Programm geht es jetzt weiter mit aktuellen Einsätzen und Ereignissen des Tages bei Polizei, Feuerwehr und Rettungsdiensten.
1: Polizisten stellten am Montagnachmittag einen jungen Mann, 25, der mit einem PKW VW flüchtete und sich einer Verkehrskontrolle entziehen wollte. Den Beamten fiel ein PKW VW auf, welcher von der Scharnhorststraße verbotswidrig nach links in die Augustusburger Straße abbog. Daraufhin entschlossen sich die Einsatzkräfte, den Fahrer einer Kontrolle zu unterziehen und signalisierten ihm dies entsprechend. Der VW-Fahrer gab jedoch Gas und flüchtete mit dem Fahrzeug die Augustusburger Straße in stadtauswärtige Richtung. Die Streifenwagenbesatzung konnte den VW kurz darauf in der Clausewitzstraße geparkt feststellen. Der Fahrer, 25, flüchtete zu Fuß weiter, konnte jedoch im Zuge eingeleiteter Fahndungsmaßnahmen durch ein weiteres Streifenteam etwa eine Stunde später in der Karl-von-Ossietzky-Straße Kranachstraße gestellt werden. Der Grund für seine Flucht wurde auch schnell klar. Bei der Prüfung des VW stellte sich heraus, dass die am Fahrzeug angebrachten Kennzeichen in der zurückliegenden Woche von einem im Ortsteil Schloss Chemnitz geparkten PKW Opel entwendet worden waren. Auf Höhe der Kreuzung Wladimir-Sagorskis-Straße, Morgenleite, hielten Polizisten in der Nacht zum Dienstag im Rahmen einer allgemeinen Verkehrskontrolle einen E-Scooter-Fahrer 23 an. Während der Kontrolle nahmen die Beamten Alkoholgeruch bei dem Scooterfahrer wahr. Ein durchgeführter Atemalkoholtest ergab einen Wert von 1,24 Promille. Das hatte für den deutschen Staatsangehörigen eine Blutentnahme sowie eine Anzeige wegen Trunkenheit im Verkehr zur Folge. Zu dieser kam noch eine Anzeige wegen Verstoßes gegen das Pflichtversicherungsgesetz hinzu, da am E-Scooter ein abgelaufenes Versicherungskennzeichen angebracht war. Außerdem stellten die Beamten fest, dass gegen den 23-Jährigen ein offener Haftbefehl vorlag. Der junge Mann wurde nach Abschluss aller polizeilichen Maßnahmen in eine Justizvollzugsanstalt gebracht. In der Nacht zum Dienstag befuhr ein Pedelec-Fahrer, 58, den Weißen Weg. Als Wild über die Fahrbahn wechselte, stürzte der 58-Jährige und erlitt schwere Verletzungen. Ob es zu einer Berührung mit dem Tier kam, ist derzeit nicht bekannt. Am Pedelec entstand geringer Sachschaden. Von der Hauboldtstraße nach rechts auf die bevorrechtigte Müllerstraße fuhr am Montagmorgen die 35-jährige Fahrerin eines PKW BMW. Ein 15-jähriger Mopedfahrer, der die Müllerstraße in Richtung Schlossteichstraße befuhr, bremste, um eine Kollision mit dem BMW zu vermeiden. Dabei stürzte der 15-Jährige und erlitt leichte Verletzungen. Am Moped entstand Sachschaden in Höhe von etwa 2000 Euro. Der 77-jährige Fahrer eines PKW Nissan befuhr am Montag die Bernhardstraße aus Richtung Zschopauer Straße in Richtung Klausstraße. Als der die Hans-Sachs-Straße kreuzte, kollidierte der Nissan mit einem von rechts kommenden bevorrechtigten PKW Audi. Durch den Anstoß wurde der Audi noch gegen einen parkenden PKW Kia geschleudert. Insgesamt entstand bei dem Unfall Sachschaden in Höhe von etwa 15.500 Euro. Verletzt wurde niemand.
0: Wir machen jetzt eine kurze Pause und sind gleich mit spannenden Meldungen aus Chemnitz und Sachsen für Sie zurück. Außerdem geht es dann um Ihre Meinung. Wir haben nachgefragt, wo sind Ihre Lieblingsorte beim Urlaub zu Hause? Bleiben Sie also dran.
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3: Herzlich willkommen zurück zu Chemnitz aktuell an diesem Dienstag. Schön, dass Sie dran geblieben sind. Bei uns geht es jetzt um Ihre Meinung. Flugtickets, Hotels und auch Restaurantbesuche sind in den vergangenen Jahren deutlich teurer geworden. Deshalb entscheiden sich immer mehr Familien für einen Urlaub vor der eigenen Haustür. Statt Strand oder Berge stehen Ausflüge in der Region, entspannte Tage im Garten oder ein Besuch im Freibad auf dem Programm. Doch kann man auch ohne weite Reise richtig abschalten? Wir haben in Chemnitz nachgefragt, was sind Ihre Lieblingsorte und was empfehlen Sie allen, die Urlaub zu Hause machen?
4: Welcher Ort in der Region fühlt sich für Sie am meisten wie Urlaub an?
5: Chemnitz.
4: Nee.
5: Oh doch.
4: Die Sommerzeit ist für viele Menschen mit dem Wunsch verbunden, zu verreisen. Jetzt ist es allerdings so, Urlaub machen wird immer teurer und daher bleiben viele Menschen zu Hause. Wir wollen jetzt bei den Chemnitzerinnen und Chemnitzern nachfragen, was ihre Lieblingsorte in der Umgebung sind. Wenn Sie zu Hause Urlaub machen, wo verbringen Sie da Ihre Zeit am liebsten?
6: Im Wald, weil man da so schön abspannen kann und sich erholen kann.
7: Bei uns im Garten.
8: Na, zu Hause. Auf meiner Terrasse. Nirgendwo ist es schöner als zu Hause. Wir sind schon 10 Jahre nicht weggefahren.
7: Zu Hause?
9: Mhm. Im Wald, im Bad, am See, in der Stadt. Weinfest, Bierfest.
10: Bei uns im Garten.
11: Im Garten.
4: Warum?
11: Weil es so schön ist, was grün ist und da kann ich mich auf die Liege legen.
12: Da gibt es auch genug zu tun, da kann man die Zeit gut verbringen.
4: Und was würden Sie sagen, welcher Ort in der Region fühlt sich für Sie am meisten nach Urlaub an?
8: Da wir nicht wegfahren, kann ich das tatsächlich nicht sagen. Aber ich denke, das Erzgebirge ist schön, Vogtland ist schön, also es gibt schon schöne Orte.
12: Das ist eigentlich egal, ich denke immer irgendwo in der Natur. Immer grün, ein bisschen Wasser vielleicht noch. Das macht immer Urlaub.
5: Chemnitz.
6: Nee.
5: Oh doch.
7: Glauchau.
4: Wieso Glauchau?
6: Weil ich aus Glauchau bin.
5: Das Erzgebirge.
6: Ja. Geirischer Teich.
8: Hier in der Region ist Erzgebirge.
4: Warum?
8: Weil wir gerne auch wandern gehen, auch viel fahren nach Österreich, Südtirol, Italien und so weiter. Und viel wandern und Sonne scheint.
10: Im Umkreis, im Erzgebirge, Oberwiesenthal, Fischelberg, im Erzgebirge.
4: Was gehört für Sie zu einem perfekten Urlaub zu Hause unbedingt dazu?
12: Genügend Zeit, sich auch selber nehmen und sich bewusst sein, dass man eben auch mal die Hausarbeit vielleicht sein lässt und es wirklich schön macht.
8: Mein Mann an meiner Seite und meine Tiere, weil ohne die würde ich nirgendwo wegfahren.
6: Viel Ruhe. Kein Stress?
5: Liebe. Also Liebe für alles jetzt nicht nur zwischenmenschlich, sondern für alles.
6: Toll. Ja.
5: Gutes Essen,
6: So, einfach Ruhe und Erholung sich erholen.
8: Dass man abschalten kann. Und das fällt mir schwer. Deswegen verreisen wir.
10: Ein schönes kühles Bier und ein Eis und ein gutes Essen und ein schönes Spaziergehen.
13: Und schönes Wetter.
10: Und schönes Wetter, das brauchen wir auch.
4: Ja, das Verreisen scheint bei den Chemnitzerinnen und Chemnitzern gar nicht so sehr in den Köpfen verankert zu sein. Die Befragten schätzen nämlich vor allem die Zeit im eigenen Garten. Als beliebtes Ausflugsziel wurde häufig das Erzgebirge genannt, entweder zum Wandern oder um Zeit in der Natur zu verbringen. Und auch auf die Frage, was den perfekten Urlaub zu Hause ausmacht, hatten die Befragten eindeutige Antworten. Es sind nämlich Ruhe und einfach die Zeit zum Entspannen.
3: Sie wissen also ganz genau, wie man sich Urlaub auch zu Hause schön machen kann. Bei unserem Programm geht es jetzt weiter mit Meldungen aus Sport, Kultur und Politik, kurz und kompakt zusammengefasst.
14: Die Technische Universität Chemnitz hat mit Kollegen der Uni Würzburg und der Nationalparkverwaltung Bayerischer Wald eine App entwickelt, mit der Tierstimmen direkt auf dem Handy bestimmt werden können, ohne Internetverbindung. Die App BirdNet Live kann derzeit 8.927 Vogelstimmen und zudem die Laute von 268 Säugetieren, 254 Insekten und 340 Amphibien identifizieren. In Echtzeit und komplett offline, teilten die Entwickler mit. Bisherige Apps zur Erkennung von Tierstimmen stießen in der Praxis häufig an ihre Grenzen. Denn ohne stabile Internetverbindung war eine Echtzeitbestimmung im Wald oder im Hochgebirge unmöglich. Die neue App löst das Problem durch Technik. Die zugrunde liegenden KI-Modelle seien so weit optimiert, verkleinert und beschleunigt worden, dass sie sich nun direkt auf dem Smartphone ausführen ließen. BirdNet Live erkenne fast 10.000 Tierarten akustisch und damit so viele wie sonst keine andere App, betonte Chefentwickler Stefan Kahl von der Medieninformatik der TU Chemnitz. Aktuell laufen die Bedienelemente der App in 7 Sprachen. Die Namen der nachgewiesenen Tierarten werden in 25 Sprachen übersetzt. Die Zahl der Adoptionen ist im vergangenen Jahr in Sachsen im Vergleich zum Vorjahr leicht zurückgegangen. Laut Statistischem Landesamt wurden 123 Jungen und 109 Mädchen adoptiert. Das waren 30 Kinder weniger als im Jahr davor. Viele der Kinder waren demnach zum Zeitpunkt der Adoption unter 6 Jahre alt. 47 waren unter einem Jahr. Mehr als die Hälfte der Jungen und Mädchen, 63%, sei von ihrem Stiefvater oder ihrer Stiefmutter angenommen worden. So habe die Adoption keine Folgen für die Lebenssituation der Kinder gehabt. 37% der Kinder hätten vorher keine familiäre Beziehung zu den annehmenden Eltern gehabt, hieß es. Bei der Energiewende gibt es laut einer Befragung Nachholbedarf bei der Akzeptanz in der Bevölkerung. Eine Mehrheit von 56% stehe erneuerbaren Energien zwar grundsätzlich positiv gegenüber, wie das Wirtschaftsministerium mitteilte. Gleichzeitig bleibt demnach ein erheblicher Teil der Bevölkerung unentschieden und 14% lehnen sie ab. Für die Erhebung wurden im zurückliegenden Oktober und November 1.500 Menschen aus Sachsen befragt. Besonders wenn das unmittelbare Wohnumfeld betroffen ist, herrschen demnach ambivalente Meinungen. Vorbehaltlos wird dort keine Energieform akzeptiert. Die Zustimmung zum Bau von Anlagen mit erneuerbarer Energie fällt zwar größer aus als bei konventionellen Energieträgern, eine Mehrheit dafür gibt es aber auch hier nicht. Mit neuen Windrädern in der Nähe des eigenen Wohnorts zeigt sich nur knapp jeder Dritte einverstanden. Hier überwiegt die Ablehnung mit 42%. Dem Bau einer Solaranlage auf einer nahegelegenen Freifläche würden 46% zustimmen, 25% wären dagegen. In Sachsen steigt die Waldbrandgefahr wieder an. Am Mittwoch wird an 3 Wetterstationen im Norden des Bundeslandes die zweithöchste Gefahrenstufe erreicht, wie aus der Vorhersage des Waldbrandgefahrenindexes hervorgeht. Laut den Berechnungen des Deutschen Wetterdienstes bleibt es an den beiden kommenden Tagen trocken. Am Mittwoch soll es bis zu 33 Grad warm werden. Am Donnerstag steigen die Temperaturen laut Wetterbericht sogar auf bis zu 38 Grad. Für mehr als die Hälfte der 27 Wetterstationen sagt der Deutsche Wetterdienst die zweithöchste Gefahrenstufe voraus. Im übrigen Freistaat wird die Gefahr fast flächendeckend als Mittel eingeschätzt. Das entspricht Stufe 3.
3: Und der Blick nach draußen verrät, wechselhaft, aber trocken startete der Dienstag in Chemnitz. Das Wetter zeigte sich von seiner sommerlichen Seite und auch die Temperaturen pendelten sich über der 20-Grad-Marke ein. ob das Wetter weiter auf Sommerkurs steht oder ob doch schon bald wieder mit Regen zu rechnen ist. 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

0: unseren Aussichten für Chemnitz.
1: Der heutige Tag in Chemnitz präsentierte sich freundlich und angenehm, mit reichlich Sonnenschein und nur wenigen Wolken am Himmel. Die Temperaturen kletterten dabei auf angenehme 24 Grad. In der kommenden Nacht bleibt der Himmel weitgehend klar und es wird durchweg trocken. Die Werte gehen auf milde 13 Grad zurück. Der morgige Mittwoch beginnt sonnig und bleibt auch im weiteren Verlauf freundlich, bei ungetrübtem Sonnenschein. Die Temperaturen steigen deutlich an und erreichen sommerliche 30 Grad, wodurch es spürbar wärmer wird als heute. In den darauffolgenden drei Tagen bleibt es sommerlich warm und heiter. Am Donnerstag wird es mit bis zu 34 Grad besonders heiß, bei viel Sonne und nur wenigen Wolken. Am Freitag zeigt sich der Himmel weiterhin heiter bei angenehmen 29 Grad. Und auch am Samstag bleibt es freundlich mit Höchstwerten um 26 Grad.
0: Fuß vom Gas heißt es auch am Mittwoch. Polizei und Ordnungsamt stehen unter anderem auf der Oberfrohnaer Straße und der Furter Straße in Chemnitz. Wir wünschen Ihnen trotzdem eine gute und vor allem blitzfreie Fahrt. Kommen Sie sicher an Ihrem Ziel an.

Das war Chemnitz aktuell vom Dienstag. 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Das gesamte Team verabschiedet sich jetzt von Ihnen und wünscht noch einen angenehmen Abend. Machen Sie es gut, bis morgen.

0: Herzlich willkommen zu Dresden aktuell vom 28. Juli 2026. Meine Damen und Herren, schön, Sie wieder hier begrüßen zu dürfen zu unserer Reise durch die spannendsten Geschichten aus unserer Stadt. Wir waren für Sie unter anderem beim Yoga im Alauenpark dabei. Wir haben uns die Bilanz des Palais-Sommers dieses Jahres angehört. Wir haben uns erklären lassen, wie Deutschlands schönstes Freibad funktioniert. Und wir haben uns mit Dresdens Bürgermeisterin für Umwelt und Kommunalwirtschaft unterhalten. Wir starten aber mit körperlicher Betätigung im Grün. Zwischen Bäumen, Wiesen und dem Trubel der Stadt rollen nämlich derzeit viele Dresdnerinnen und Dresdner ihre Matte aus. Beim Palais-Sommer wird der Alauenpark regelmäßig zum Treffpunkt für eine besondere gemeinsame Auszeit. Doch was macht Yoga unter freiem Himmel eigentlich so besonders?
1: Und dann zieh die Schultern hoch, atme ein, halt die Schultern oben, halt den Atem, stütze wieder mit Beckenboden und Nabel, Wurzelschleuse.
2: Matten ausrollen, durchatmen und den Alltag kurz hinter sich lassen. Beim Yoga im Park kommen in Dresden Menschen verschiedener Altersgruppen unter freiem Himmel zusammen. Doch was steckt hinter dem Angebot? Hermann Jodkar, eine der Übungsleiterinnen, führt ins Thema ein.
3: Also Yoga im Park ist ein Teil vom Palais-Sommer-Festival. Das Palais-Sommer-Festival ist ein kostenfreies Festival auf Spendenbasis organisiert. Und da können Menschen quasi einfach vorbeikommen und Kultur und aber auch Yoga erleben. Und Yoga im Rahmen morgens einer Yogastunde von 8 bis 9 Uhr oder am Abend 18 Uhr bis 19.15 Uhr.
2: Yoga findet oft im Studio oder allein zu Hause statt. Beim Palais-Sommer wird dagegen eine öffentliche Grünfläche zum gemeinsamen Übungsort. Doch welchen Unterschied macht das?
3: Einfach die Menschen zusammenzubringen, gemeinsam nach draußen zu holen, in eine größere Gruppe zu bringen und da gemeinsam Yoga kennenzulernen oder auch zu praktizieren. Denn praktizieren in der Gruppe hat immer eine größere Kraft, als wenn ich das zu Hause alleine in meinem stillen Kämmerlein mache.
2: Für Yogastunden braucht es geeignete Flächen, Lehrende und Organisation. Für die Teilnehmenden bleibt deshalb eine naheliegende Frage. Was kostet eine solche Stunde?
3: Man könnte sagen, nicht unbedingt ein kostenfreies Yoga, aber eins auf Spendenbasis. Man kann kostenfrei teilnehmen, aber die Spenden sind notwendig, um die Lehre zu honorieren und so das Ganze weiter am Leben zu erhalten. Wir sagen auch im Yoga ganz besonders, wenn du mit leeren Händen kommst, dann gehst du auch mit leeren Händen. Also bring irgendetwas und dann kannst du wieder irgendetwas mitnehmen. Das ist ein Gesetz.
2: Bei den verschiedenen Terminen wechseln sich mehrere Lehrerinnen und Lehrer ab. Sie bringen jeweils ihre eigene Yoga-Richtung, andere Schwerpunkte und unterschiedliche Abläufe mit. Bei der Eröffnungsveranstaltung stand Kundalini-Yoga im Mittelpunkt.
3: Da gibt es immer erst eine Einstimmung mit zwei Mantren. Es ist ein bisschen wie, wir öffnen die Pforte in den eigenen inneren Raum und den, der überhaupt da ist. Dann machen wir erstmal Körperübungen, dann eine Entspannung, dann noch was für den Geist, also die Meditation. Und dann schließen wir das ab mit einem kleinen Segen. Das ist Kundalini-Yoga, überall auf der Welt immer gleich. Und das Besondere am Kundalini-Yoga ist, dass es für alle Menschen geeignet ist, weil es so viele Aspekte noch beinhaltet. Also weil, wenn du mit deinem Körper nichts machen kannst, weil du gerade sehr schwach bist oder in einer Krankheit oder irgendwie anders, der Körper nicht richtig verfügbar ist, dann kannst du immer noch mit deinem Atem arbeiten und mit deinem Geist über Mantra. Und so gibt es da kein Ausschlusskriterium. Jeder kann einfach teilnehmen.
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3: Es ist jedes Mal wieder neu, jedes Mal besonders. Mal sind viele Leute da, mal sind wenige, mal scheint die Sonne, mal regnet es. Und es ist immer irgendwie eine Möglichkeit, einfach eine Erfahrung zu machen, wer bin ich und warum bin ich eigentlich hier.
2: Zwischen Bewegung, Atmung und Meditation entsteht dabei mitten in der Stadt eine kurze Auszeit vom Alltag. Was die Menschen daraus mitnehmen, ist dabei ganz persönlich.
0: Und aus dem Alauenpark hüpfen wir rüber auf den Neumarkt. Denn 5 Wochen lang hat der Palais-Sommer hier die Szenerie geprägt. Nun ist die Bühne abgebaut, einige Angebote gehen jedoch weiter. Wie die Veranstalter die Saison bewerten und was für das kommende Jahr geplant ist, das sehen Sie jetzt.
4: Das ist auch nicht Aufgabe des Freistaates, so einen Kulturort im Prinzip dazu zu nutzen, um dort vielleicht den schnellen Euro zu machen. Die Rechnung geht nicht auf.
5: Deutliche Worte von Palais-Sommer-Geschäftsführer Jörg Polenz. Bis 2022 war das japanische Palais noch die Heimat des Festivalsommers. Für das kommende Jahr liegt im Freistaat bereits ein Vorschlag zur gemeinsamen Nutzung vor. Eine Zusage gibt es bislang nicht.
4: Ja, ein großes Thema ist für uns die Rückkehr ins japanische Palais. Wir wollen also gerne den Alaun-Park durch das japanische Palais ablösen. Wir haben dem Freistaat, dem Sächsischen Immobilienmanagement, einen Vorschlag gemacht, sich dort mit uns gemeinsam zu engagieren. Ich denke, nach 5 Jahren einer gescheiterten Politik, die dort gemacht wurde, ist es Zeit, denke ich mir, hier einen Paradigmenwechsel zu vollziehen und ein Stück weit auch den Bürgerwillen zu respektieren.
5: Unabhängig von der offenen Standortfrage fällt die Bilanz positiv aus. Rund 340.000 Menschen erlebten den Palais-Sommer auf dem Neumarkt, knapp 97.000 davon direkt im Festivalzentrum. Mehr als 200 Veranstaltungen brachten rund 450 Künstlerinnen und Künstler aus 16 Ländern nach Dresden.
4: Es gibt immer so Tage, wo man aufsteht oder wo ich aufstehe und denke, oh Gott, willst du dir das alles antun? Und dann gibt es wieder Tage, wo dann positives Feedback kommt von den Bürgern, die einem dafür danken, dass man das überhaupt noch auf die Beine stellt. Und das gibt dann immer wieder Mut. Und ich bin eben dankbar für die vielen Communeo-Mitglieder. Es sind jetzt fast 1.800, die dort uns unterstützen und es wächst weiter.
5: Zwischen Bühne und Publikum wuchs in diesem Jahr auch Biogemüse. Die 17 Hochbeete waren Teil des Nachhaltigkeitsprojekts und wurden von Thomas Schintelm mit dem Verein Lebenswurzel aus Graupa betreut.
6: Wir haben dort eine stillgelegte Gärtnerei gepachtet und bauen dort Biogemüse für 170 Haushalte an. Ja, das heißt, wir haben dort 6 festangestellte Mitglieder mit unterschiedlichen Stundenanteilen und liefern unseren Mitgliedern außerdem Gemüse auch noch Kooperationsprodukte, das sind Lebensmittel des Grundbedarfs.
5: Mit dem Festivalende werden die Beete nicht entsorgt. Sie ziehen an 3 Schulen und eine Biobäckerei weiter und sollen dort künftig auch als praktische Lernorte dienen.
6: Die Schulen waren erstmal sehr überrascht und haben trotzdem sehr positiv darauf reagiert. Wie sich die Zusammenarbeit entwickelt, müssen wir sehen, wenn jetzt die Ferien zu Ende sind und das Lehrerkollegium wieder vollständig ist. Also wir hoffen, dass es da einen regen Austausch gibt, dass möglicherweise auch Schulklassen uns in Graupa in der Gärtnerei besuchen, um eben dort mal den Gemüseanbau, wie er tatsächlich in der Praxis stattfindet, miterleben zu können.
5: Ob der Palais-Sommer ins japanische Palais zurückkehrt, bleibt offen. In diesem Sommer läuft das Programm aber weiter. Mit Yoga im Alaun-Park und den Salsa-Sommernächten auf den Elba-Vista-Terrassen am italienischen Dörfchen.
0: Nach einer kurzen Unterbrechung geht's hier gleich weiter mit Dresden aktuell. Da machen wir einen Abstecher in Deutschlands schönstes Freibad. Und wir haben uns mit Umweltbürgermeisterin Eva Jenigen unterhalten. Bleiben Sie dran und bleiben Sie gespannt. Bis gleich.
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1: Willkommen zurück zu Dresden aktuell. Schön, dass Sie dran geblieben sind. Wir machen nämlich jetzt einen Abstecher in Deutschlands schönstes Freibad. Und das liegt natürlich wo? In Dresden. Denn ganz ohne Chlor kommt das Dresdner Tschornergrundbad aus. Statt Chemie sorgt eine spezielle Filteranlage für sauberes Wasser. Damit der Betrieb auch an heißen Ferientagen sicher bleibt, wird die Wasserqualität regelmäßig kontrolliert. Doch nicht nur technisch, sondern auch

0: Auch finanziell ist das Naturbad auf Unterstützung angewiesen.
1: Ja, in der Ferienzeit und in der Hitzewelle kommen natürlich mehr Menschen, die das Bad benutzen. Und je mehr Menschen das Wasser benutzen, umso mehr verunreinigt es auch.
2: Gerade dann muss das Wasser im Dresdner Tschoner Grundbad besonders zuverlässig kontrolliert werden. Beate Kursitzer-Graf verantwortet als Geschäftsführerin der Lebenshilfe und der Tschoner Grunddienstleistungs GmbH den Betrieb des Naturbads und setzt dabei vollständig auf eine Reinigung ohne Chlor.
1: Ja, Naturbad, das heißt, wir verwenden hier null Chemie. Tatsächlich ist das Bad ganz naturell gereinigt. Wir haben also hier kein Chlor, was ins Bad kommt, was in das Wasser kommt, um das Wasser zu reinigen, sondern das passiert alles in einem Naturverfahren.
2: Von der Gründung des Vereins Naturkulturbad Tschoner Grund e.V. bis zur Wiedereröffnung im Jahr 2015 wurde das Bad vor allem durch ehrenamtliche Unterstützung ausgebaut und instand gehalten. Seit der Wiedereröffnung wurde auch daran gearbeitet, Barrierefreiheit zu gewährleisten.
1: Seit wir es übernommen haben, 2015 und betreiben, hat sich zum Beispiel getan, dass wir in der Zwischenzeit einen Badlifter an der Treppe oder einen Treppenlifter an der Treppe einbauen konnten. Damit können Menschen, die mobilitätseingeschränkt sind, Rollstuhlfahrer oder jemand mit Rollator, jetzt auch die große Treppe überwinden. Und ganz hinten sieht man auch stehen, es gibt ein Gerät, mit dem man zum Beispiel als Rollstuhlfahrer auch ins Wasser kann.
2: Neben der technischen Instandhaltung muss auch der laufende Betrieb finanziert werden.
1: Wir können das Bad auch nur betreiben, weil die Landeshauptstadt Dresden einen ganz großen Anteil für den Badbetrieb fördert. Und das gibt uns die Chance, die Eintrittspreise genauso oder ähnlich angepasst wie in den anderen Bädern in Dresden zu ermöglichen.
2: Das Naturbad versteht sich nicht nur als Ort zum Schwimmen. Auch Kultur wird vom Förderverein unterstützt.
1: Die Idee zum Thema Kultur ist, hier in diesem wunderschönen Gelände, auch in den Häusern, die hier noch auf der oberen Ebene sind, auch kulturelle Angebote zu machen. Zum Beispiel mal eine Lesung oder ein Theater für Kinder. Es gibt hier den Kräutergarten und es gibt Führungen. Das sind alles kulturelle Aktivitäten.
2: Das Konzept kommt auch bei den Badegästen gut an.
3: Also ich bin sehr gerne und sehr oft hier und ich mag es, dass es grün ist. Dass es total natürlich ist. Die Leute sind nett, die Angestellten, der Kiosk ist super. Genau, es ist einfach schön in der Natur.
2: Damit das Wasser auch natürlich und ohne Chlor sauber bleiben kann, arbeitet im Hintergrund ein eigenes Aufbereitungssystem. Von außen ist davon kaum etwas zu sehen, für den alltäglichen Betrieb ist es jedoch entscheidend.
1: Ja, die Besonderheiten sind, dass eben, wie ich schon gesagt habe, keine Chemie verwendet wird, sondern das Wasser durch eine sehr ausgeklügelte Kiesfilteranlage geht und durch diese Kiesfilteranlage Schmutz, Bakterien und so weiter herausgefiltert werden und dann das Wasser, das gereinigte Wasser, wieder ins Badebecken kommt.
2: Gerade an heißen Ferientagen wird das natürliche System besonders gefordert.
1: In der Ferienzeit und in der Hitzewelle kommen natürlich mehr Menschen, die das Bad benutzen. Und je mehr Menschen das Wasser benutzen, umso mehr verunreinigt es auch. Und dann müssen wir immer beproben lassen. Also wir müssen als Badbetreiber Proben entnehmen lassen, die mit denen dann überprüft wird, ob die Wasserqualität noch in Ordnung ist.
2: Ob die Wasserqualität stimmt, wird nach einem festen Verfahren kontrolliert. Entscheidend sind dabei nicht eine maximale Besucheranzahl, sondern die regelmäßig gemessenen Werte.
1: Wir haben eine mit dem Gesundheitsamt abgestimmte Beprobungsreihe. Wir beproben alle 14 Tage und dann werden auch diese Ergebnisse ans Gesundheitsamt gegeben. Und solange die Ergebnisse im grünen Bereich sind, können wir öffnen.
2: So bleibt das Tschoner Grundbad nicht nur ein Freibad ohne Chlor, sondern auch ein möglichst zugänglicher und bezahlbarer Ort für Menschen aus der gesamten Region.
1: Ja, wir würden uns sehr, sehr freuen, wenn es so wie in den vergangenen 11 Jahren auch gelingt, dass die finanzielle Unterstützung für das Bad sichergestellt ist, weil nur so können wir es tatsächlich betreiben und können auch die Eintrittspreise in der Höhe belassen, sodass viele Menschen hier aus der Region tatsächlich das Bad nutzen können.
0: Und aus den Wellen des Naturbades wechseln wir jetzt in unser trockenes Podcast-Studio. Und da bleibt es thematisch auch ziemlich nah an Natur und Umwelt. Denn Dresden muss sich zunehmend auf Hitze, Trockenheit und Starkregen einstellen. Gleichzeitig erschweren knappe Kassen die Pflege von Bäumen, Grünflächen und Brunnen. Wie die Stadt mit diesem Spagat umgehen will, das erklärt Umweltbürgermeisterin Eva Jenichen.

0: in unserem Studiogespräch.
1: Dresden steht durch Hitze, Trockenheit und Starkregen vor wachsenden Herausforderungen. Im Gespräch mit Umweltbürgermeisterin Eva Jenigen geht es um Klimaanpassung, mehr Grün in der Stadt und die angespannte Haushaltslage. Dabei wird auch deutlich, welche Angebote und Maßnahmen den Menschen an heißen Tagen konkret helfen können und wo sich Einsparungen bemerkbar machen. Wie Sie ja selber gerade schon angesprochen haben, vor allem wenn man sich bei der Hitze draußen aufhält, ist es ja doch schon mal sehr anstrengend. Da braucht man doch noch mal irgendwie eine Abkühlung oder vielleicht auch ein bisschen Hydrierung. Da gibt es ja jetzt seit Anfang Juni die neuen Trinkbrunnen in der Innenstadt. Wie werden die denn bislang aufgenommen?
2: Wir haben da ja bei den beiden neuen Brunnen, mit denen wir gerade experimentieren, als eine Miete, die die Stadtbezirke im Wesentlichen finanziert haben, vielen Dank, eine kleine Umfrage gemacht. Bisher befürworten 90% der Leute, die da teilgenommen haben, diese Form der Brunnen. Trinkbrunnen, Nebeldusche, also dass man sich mal so erfrischen kann, und auch eine Trinkmöglichkeit für Tiere, vor allem von Hundehaltern genutzt. Und wir haben natürlich parallel die traditionellen Trinkbrunnen auch weiter ausgeweitet. Die kosten im Betrieb nicht so viel Geld wie die großen Springbrunnen, aber auch das kostet natürlich Geld und wir werden das dauerhaft finanzieren müssen. Ich bin gespannt, wie der Stadtrat diese Fragen in den nächsten Haushaltsberatungen entscheidet. Kritik ist immer gut und willkommen, aber wir müssen gucken, wie wir diese wichtigen Leistungen finanzieren und es ist halt nicht zum Nulltarif zu haben.
1: Ja, genau. Sie haben es jetzt gerade schon angesprochen, dass es eben bei den großen Springbrunnen immer wieder zu Diskussionen kommt, da sie ja, wie Sie selbst auch erwähnt haben, die entweder gar nicht oder auch nur eingeschränkt laufen. Warum wird denn gerade dort gespart?
2: Wir versuchen dort nicht zu sparen, wo wir Infrastruktur gefährden. Also Beispiel, wenn ich Bäume nicht genügend pflegen kann, werden die Bäume krank. Es sind sowieso schon viele Bäume vom Klimawandel oder auch von starker Nutzung der Parks betroffen. Und dann entsteht ein Riesenschaden. Ein Brunnen kann ich eingeschränkt betreiben. Alle, die ganz still liegen, sind kaputt, weil uns auch da die Mittel zur Sanierung der großen Brunnen leider fehlen. Also wie zum Beispiel am westlichen Krachtbrunnen oder an einem der beiden Brunnen im Albertplatz. Und alle anderen werden eingeschränkt betrieben. Zur heißesten Zeit, das ist mit unseren Daten abgestimmt worden, also in der Regel auf diesen Plätzen dann am frühen Nachmittag, ne, wo sich die Hitze so richtig staut. Und abends, wo die Menschen, Touristinnen, Touristen, Einwohnerinnen und Einwohner unterwegs sind. Das war das, was dieses Jahr an Stromkosten finanzierbar war. Ich habe ganz stark, um den Nachtragshaushalt zu gewährleisten, im Budget meines Bereiches kürzen müssen. Und ich hoffe, dass alle, die das nachvollziehbar nicht schön finden, ich gehöre auch dazu, das dann im Haushalt im nächsten Jahr wieder besser ausgestalten und wir eben auch Brunnen sanieren können.
1: Merken Sie denn auch in anderen Bereichen diese Einschränkungen und müssen wir in Dresden künftig generell häufiger mit solchen Einsparungen rechnen?
2: Ich glaube, wir müssen von diesem Ad-hoc-Einsparen, wie wir es jetzt hatten, wegkommen und müssen zu einem zielgerichteten Vorgehen kommen. Und dazu gehört natürlich auch die Frage, was muss denn grundsätzlich finanziert werden? Denn Umweltdienstleistungen, Grünflächen, Brunnen sind eben nicht zum Nulltarif zu haben. Und in den letzten Jahren haben wir immer ruckartig eingespart und deshalb konnten wir nicht umverteilen. Das muss Ziel der Konsolidierung sein. Und die Umweltdienstleistungen müssen natürlich richtig bemessen und auch richtig finanziert sein. Und ja, wir werden bescheiden sein müssen, aber wir müssen auch die Grünflächen lebenswert erhalten. Und wir dürfen nicht riskieren, dass wir Parks oder Spielplätze absperren müssen, nur weil die nicht mehr sicher sind, weil Bäume kaputt gehen, die ja niemanden treffen dürften, ja. Ne? Kann man sich Menschen verletzen. Das ist immer das Stichwort Verkehrssicherheit. Mhm. Ne? Also, dass kein Baum oder Ast jemanden auf den Kopf fällt. Und bei Spielplätzen sind es natürlich auch die Spielgeräte, die ja regelmäßig kontrolliert werden müssen. Und wenn wir die nicht instand halten können, nach längerer Nutzung, dann hätten wir ein Problem.
1: Ja, darunter leidet dann ja auch die Lebensqualität. Vor allem jetzt im Sommer, wo man sich ja auch gerne draußen aufhält, ist das dann ja schade, wenn solche Räume nicht mehr gegeben sind.
2: Genau.
1: Gibt es denn auch Projekte, die Sie gerne umgesetzt hätten oder umsetzen würden, aber es finanzielle Mittel gerade einfach nicht hergeben?
2: Ja, ich würde gerne mehr Bäume pflanzen lassen, vor allem im Straßenraum. Gerade im überwärmten Bereich ist das natürlich aufwendig, wenn wir neue Standorte generieren. Wir haben aber auch viele Orte, wo wir Bäume, die verloren gegangen sind, nachpflanzen könnten und nicht hinterherkommen. Und wir müssen natürlich mehr Geld in die Altbaumpflege, in die Wässerung stecken. Dort trifft sich die Haushaltskonsolidierung mit der Personalkonsolidierung, weil zu meinem Bereich gehören auch

0: städtische Gärtnerinnen und Gärtner. Man sieht die auch immer mal in der Öffentlichkeit fleißig arbeiten, aber durch die Personalkonsolidierung haben wir da schon Stellen abbauen müssen. Gott sei Dank niemanden gekündigt, aber weniger Personal und das wird ein Problem. Was wir selber nicht pflegen können, müssten wir Firmen beauftragen, das würden wir auch tun, aber dafür fehlt uns ja das Geld, weil wir auch die ganze Müllentsorgung absichern müssen. Also dort schlagen mehrere Probleme zusammen und deshalb sieht man an vielen Stellen Pflegedefizite in Grünanlagen, Müll herumliegen. Menschen regen sich drüber auf. Wir haben dieses Jahr die Wechselblumenpflanzung nicht machen können. Das wollen wir natürlich ändern. Wir werden das weniger aufwendig gestalten und pflegeleichter und trotzdem schön. Aber da müssen wir an vielen Stellen umsetzen und wir müssen das Minimum an dieser grünen Infrastruktur absichern und gewährleisten. Und da ist noch viel zu tun.
1: Der heutige Tag zeigte sich in Dresden von seiner freundlichen Seite. Bei viel Sonnenschein und nur wenigen Wolken kletterten die Temperaturen auf angenehme 25 Grad. In der kommenden Nacht ziehen einige Wolkenfelder durch, es bleibt dabei aber trocken. Die Temperaturen gehen auf milde 13 Grad zurück. Der morgige Mittwoch präsentiert sich erneut heiter und freundlich mit reichlich Sonne. Dabei wird es deutlich wärmer als heute. Die Höchstwerte erreichen sommerliche 31 Grad. In den kommenden drei Tagen bleibt das Wetter sommerlich warm. Am Donnerstag scheint verbreitet die Sonne und mit bis zu 36 Grad wird es wieder hochsommerlich. Am Freitag zeigt sich der Himmel heiter bei angenehmen 30 Grad und auch am Samstag bleibt es freundlich mit Werten um 28 Grad.
2: Meine Damen und Herren, das war unsere heutige Folge Dresden aktuell vom 28. Juli 2026. Ich hoffe, die Sendung hat Ihnen gefallen. 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Bis dahin wünsche ich Ihnen jetzt noch einen wunderschönen restlichen Dienstag und morgen sehen wir uns wieder hier, zur selben Zeit. Und wie immer am selben Ort für die nächste Folge Dresden aktuell. Bis dahin, ciao und auf Wiedersehen.

0: Hallo und herzlich willkommen zu Leipzig aktuell an diesem Dienstagabend. Schön, dass Sie zur heutigen Ausgabe wieder mit dabei sind. Wir blicken heute zurück auf gestern Nacht, denn am Leipziger Flughafen fand erneut ein geplanter Abschiebeflug nach Afghanistan statt, begleitet von Protesten und einer Demonstration. Dazu gleich mehr bei uns. Außerdem heute ein Thema, die Folgen des CSD in Berlin und was das für Leipzig bedeutet. Gestern Abend fand in der Innenstadt eine Mahnwache statt im Gedenken an die Opfer des CSD in Berlin. Wir waren vor Ort und haben mit den Beteiligten und den Organisatoren gesprochen. Das und vieles mehr jetzt bei Leipzig aktuell. In der vergangenen Nacht ist vom Flughafen Leipzig-Halle ein geplanter Abschiebeflug nach Afghanistan gestartet, begleitet von Protesten und einer Demonstration auf dem Flughafengelände. Während ein Leipziger Bündnis einen vollständigen Abschiebestopp fordert, will Sachsens Innenminister die Rückführung ausweiten. Mehr dazu sehen Sie jetzt.
1: Keine Abschiebung nach Afghanistan und kein Deal mit Taliban.
2: Der Flieger ist gestartet, der Protest bleibt. In der Nacht von Montag auf Dienstag um 1.43 Uhr hob die Chartermaschine am Flughafen Leipzig-Halle ab. Rund 250 Menschen protestierten bis zuletzt gegen den Flug nach Afghanistan. Wie viele Menschen an Bord waren und ob darunter auch Personen ohne strafrechtliche Verurteilung waren, ist weiterhin unklar. Am Flughafen begann der Protest bereits am späten Montagabend. Vom S-Bahnhof aus trugen die Demonstrierenden ihren Widerstand bis in die Abflughalle. Unter ihnen ist Nasima Haidari von der Initiative Support Afghanistan. Sie erzählt von möglichen Folgen, die eine Rückkehr für Menschen in Afghanistan haben kann.
3: In Afghanistan Frauen und Mädchen sind von öffentlichem Leben also ausgeschlossen.

0: Menschen, viele Aktivisten und viele Journalisten, sie wird von Taliban verfolgt und die sind auch in Gefahr. Und deswegen fordern wir einen Abschiebungsstopp nach Afghanistan und keinen Deal mit Taliban.
1: Auch das Auswärtige Amt warnt weiterhin vor Reisen nach Afghanistan. Es beschreibt eine schlechte Sicherheitslage, schwere Menschenrechtsverletzungen und starke Einschränkungen, vor allem für Frauen und Mädchen. Eine Reisewarnung bedeutet allerdings nicht automatisch ein generelles Abschiebungsverbot. Entscheidend ist die Prüfung jedes einzelnen Falls. Um Rückführungen dennoch zu ermöglichen, führt die Bundesregierung nach eigenen Angaben technische Gespräche mit den de facto Machthabern in Afghanistan. Afghanische Konsularbedienstete sollen dabei helfen, Identitäten zu klären und Reisedokumente auszustellen. Luca Müller vom Antirassistischen Bündnis bewertet diese technischen Kontakte als Zusammenarbeit mit den Taliban.
2: Wir sagen, dass das ein Skandal ist. Afghanistan ist kein sicheres Land. Menschen dürfen dahin nicht abgeschoben werden. Wir fordern einen kompletten Abschiebestopp und auch ein Ende dieser Hinterzimmerdeals mit den Taliban.
1: Sachsens Innenminister Armin Schuster hatte die erweiterten Abschiebemöglichkeiten bereits in der vergangenen Woche begrüßt. Bislang habe sich Sachsen vor allem auf schwere Straftäter konzentriert. Künftig sollen nach seinen Worten auch weitere Straftäter sowie bestimmte andere vollziehbar Ausreisepflichtige nach Afghanistan zurückgeführt werden. Der Flughafen Leipzig-Halle soll dabei weiterhin als Abflugort dienen. Offen bleibt, wer mit dem Flug tatsächlich abgeschoben wurde. Bis zum Redaktionsschluss nannten die Behörden weder die Zahl noch den Status der Menschen an Bord. Auf Anfrage teilte uns das sächsische Innenministerium mit, dass sich zwei ausreisepflichtige afghanische Staatsbürger aus Sachsen an Bord befanden. Beide seien mehrfach strafrechtlich in Erscheinung getreten. Die Maschine ist weg. Doch die politische Frage, wen Deutschland künftig nach Afghanistan zurückschickt, bleibt bestehen.
3: Und wir schauen jetzt auf alle weiteren wichtigen Meldungen von diesem Dienstag, kurz und kompakt für Sie zusammengefasst.
4: Ein Verkehrsunfall hat gestern Abend im Leipziger Stadtteil Neustadt-Neuschönefeld für einen kurzzeitigen Stromausfall gesorgt. Laut Angaben der Polizei kam ein 20-jähriger BMW-Fahrer auf der Eisenbahnstraße von der Fahrbahn ab und prallte gegen einen Stromverteilerkasten. Der junge Mann verletzte sich leicht und wurde ins Krankenhaus gebracht, während sein Beifahrer unverletzt blieb. Durch den beschädigten Verteiler fiel in 6 Häusern kurzzeitig der Strom aus. Der entstandene Sachschaden am Auto beträgt etwa 20.000 Euro, während die Höhe des Schadens am Verteilerkasten noch unklar ist. Die Ermittlungen zum Unfallhergang laufen. Am Montagnachmittag sorgte ein Rettungseinsatz am Völkerschlachtdenkmal in Leipzig für Aufsehen. Eine 65-jährige Besucherin zog sich laut Feuerwehrangaben einen Oberschenkelhalsbruch zu und musste von Höhenrettern abgeseilt werden, da das enge Treppenhaus einen Transport verhinderte. Eine Sprecherin der Stiftung Völkerschlachtdenkmal erklärte, dass das Denkmal für rund 2 Stunden geräumt werden musste, um die Rettung durchzuführen. Auf der Staatsstraße 242 bei Güldengossa ereignete sich am Montagnachmittag ein tragischer Verkehrsunfall mit tödlichem Ausgang. Ein 25-jähriger Motorradfahrer kollidierte beim Abbiegen eines Sattelzugs mit dem LKW und verstarb noch an der Unfallstelle. Der Fahrer des Sattelzugs blieb unverletzt, so die Polizei vor Ort. Die Ermittlungen wegen fahrlässiger Tötung wurden eingeleitet.
3: Das waren die wichtigsten Meldungen aus Leipzig und der Umgebung. Wir sind gleich nach einer kurzen Werbepause wieder zurück mit den Geschehnissen rund um den CSD in Berlin, die auch in Leipzig Fragen aufwerfen und für Unsicherheit sorgen. Gestern Abend fand anlässlich der Ereignisse in Berlin eine Mahnwache und eine Gedenkveranstaltung statt. Wie die queere Community und die Stadt Leipzig mit dem Ereignis umgeht, das sehen Sie gleich nach der Werbung.
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5: Und das ist Leipzig aktuell an diesem Dienstag. Willkommen zurück. Nach dem Anschlag auf den Christopher Street Day in Berlin mit einem Todesopfer und mehreren Schwerverletzten hat die queere Community in Leipzig den Betroffenen gedacht. Rund eine Woche nach dem Leipziger CSD kamen Menschen auf dem Marktplatz erneut zusammen zu einer Mahnwache. Neben Trauer, Wut und Schock ging es auch um die Frage, wie queeres Leben künftig besser geschützt werden kann. Jonas Jückeland berichtet.
6: Ich finde es natürlich wirklich beschämend, dass jemand sowas hassen kann, weil wir stecken ja niemanden an. Wir wollen einfach, wo es akzeptiert werden.
7: Beim Anschlag auf den Berliner Christopher Street Day am Wochenende wird ein Mensch getötet. Mehrere weitere werden schwer verletzt. Zurück bleibt eine queere Community zwischen Trauer, Wut und Schock.
6: Und wir mussten dann wirklich noch ein paar Mal nachfragen. Das hat bestimmt 10 Minuten gedauert bei mir, bis das erstmal im Kopf angekommen ist, ja, dass wir jetzt wirklich das Gelände verlassen müssen.
7: Noch etwa eine Woche zuvor hatte Leipzig selbst den CSD gefeiert. Nun kommt die Community auf dem Marktplatz erneut zusammen und stellt sich die Frage, wie sicher kann queere Sichtbarkeit noch sein? Es ist die Woche nach dem Christopher Street Day in Leipzig. Der CSD ist für viele queere Menschen ein freudiger Höhepunkt des Jahres. Es geht um queere Rechte, um Vielfalt und Toleranz. Doch an diesem 27. Juli versammelt sich die Community erneut auf dem Leipziger Marktplatz, diesmal still, traurig und wütend. Nach dem Anschlag auf den Berliner CSD wird hier der Opfer und der Betroffenen gedacht. Aufgerufen zu der Mahnwache hat der Leipziger CSD-Verein. Jasmin Grevel hat sie mitorganisiert.
8: Wir haben uns als CSD Leipzig dazu entschieden, uns solidarisch zu zeigen mit den Geschehnissen in Berlin, mit dieser unfassbaren Tat. Und wir wollten einfach ein Zeichen setzen, auch die Community auch in dieser Situation einfach zusammenbringen, eine stille Mahnwache organisieren und einfach auch so zeigen, dass wir natürlich an der Seite der betroffenen Menschen sind, die Angehörigen der Person, die zu Tode gekommen ist, die Menschen, die verletzt sind, Freunde, Familie, die dieses Ereignis miterleben mussten. Und wir wollten einfach auf diese Weise ein Zeichen setzen, dass wir gemeinsam an der Seite der Menschen stehen und dass das ein Angriff auf uns alle ist.
7: Noch wenige Tage zuvor war der Leipziger CSD laut

0: bunt und voller Musik. Heute wirkt dieselbe queere Sichtbarkeit anders. Verletzlicher vielleicht in meinen Augen. Zugleich scheint gerade das gemeinsame Auftreten für die knapp 1000 Menschen hier von Bedeutung zu sein.
1: Das ist ein schreckliches Ereignis für die Community. Das hat uns tief betroffen. Das macht uns natürlich auch Angst. Da ist Wut dabei, Unverständnis natürlich auch, dass sowas passieren kann. Das zeigt natürlich aber auch, dass Hass gegen queere Menschen Realität ist. Ja, dass wir nicht einfach nur zum Spaß auf die Straße gehen und demonstrieren, sondern dass wir deutlich machen, es gibt Hass gegenüber uns.
0: Vanessa Manteuffel ist Vorstandsmitglied des Leipziger CSD-Vereins und war 2026 auch beim Berliner CSD dabei. Als die Veranstaltung in der Hauptstadt abgebrochen wurde, habe sie sich nach eigenen Angaben in einem Bereich neben der Bühne vom Brandenburger Tor aufgehalten.
2: Also ich war natürlich erstmal übelst schockiert, dass überhaupt so eine Durchsage erstmal kam, weil man kennt es ja sonst nicht. Ja. Und wir mussten dann wirklich noch ein paar Mal nachfragen, weil das hat bestimmt 10 Minuten gedauert bei mir, bis das erstmal im Kopf angekommen ist, ja, dass wir jetzt wirklich das Gelände verlassen müssen. Und ich finde es natürlich wirklich beschämend, dass jemand sowas hassen kann, weil wir stecken ja niemanden an. Also wir sind ja nicht dafür da, dass wir jemanden jetzt überzeugen müssen davon, dass er jetzt das Leben genauso führen muss oder uns wir wollen einfach bloß akzeptiert werden.
0: Für Vanessa Manteuffel gehe es beim CSD um viel mehr als Feiern und Party. Es gehe darum, sichtbar zu sein und Akzeptanz für die queere Community einzufordern. Für Vanessa Manteuffel richtet sich der Blick bereits auf die kommenden Christopher Street Days. Der Anschlag in Berlin dürfte dort womöglich die Frage nach Schutz und Verantwortung neu verschärfen.
2: Was man für uns oder was ich persönlich mitnehme, ist mehr Obacht geben, was um einen passiert, auch mit anderen, die jetzt an den Demos teilnehmen. Und was ganz wichtig ist, Sicherheitskonzepte nochmal zu überdenken. Ja. Auch die Behörden mit mehr einzubeziehen, was unsere Vorstellungen sind von Sicherheit. Ja. Das heißt jetzt nicht, dass wir jetzt jeden Fußbändchenbus, weil der jetzt vorbestraft ist oder was so ist, ans Bein binden müssen. Aber es geht ja um solche Täter oder Täterinnen, je nachdem, um diese Sicherheit für uns besser gewährleisten zu können.
0: Zusätzliche Sicherheitsmaßnahmen könnten neue Kosten verursachen. Für kleinere, ehrenamtlich organisierte CSD-Vereine womöglich eine besondere Belastung, vermutet Vanessa Manteuffel. Der Anschlag in Berlin dürfte deshalb zu mehr Vorsicht führen. Einen Rückzug aus der Öffentlichkeit solle es für den Leipziger CSD-Verein nach Aussage von Jasmin Grevel aber nicht geben.
1: Das bedeutet für uns, dass wir uns dadurch nicht einschüchtern lassen. Wir sind weiterhin sichtbar laut auf der Straße, kämpfen für unsere Rechte. Queere Rechte sind Menschenrechte. Wir sind für Vielfalt, für Gleichberechtigung und davon lassen wir uns auch nicht unterkriegen.
0: Neben der Trauer teilen viele queere Menschen bei der Mahnwache in Leipzig offenbar noch eine weitere Sorge. Der Anschlag auf den Berliner CSD könne womöglich für politische Botschaften vereinnahmt werden, die dem Anliegen der Mahnwache widersprechen.
3: Gleichzeitig dürfen wir nicht blind vor Wut sein. Wir wehren uns gegen heuchlerische Anteilnahme, die Vereinnahmung dieses schlimmen Tages für politische Zwecke und gegen eine rassistische Instrumentalisierung.
0: Wie der Anschlag das Sicherheitsgefühl queerer Menschen langfristig verändern wird, bleibt offen. Jasmin Grebel vom CSD Leipzig Verein fordert vor allem von der Politik, queeres Leben konsequenter zu schützen. Zugleich kritisiert sie, Bund und Länder kürzten ausgerechnet dort Unterstützung, wo queere und andere marginalisierte Gruppen auf verlässliche Strukturen angewiesen seien. Öffentliche Anteilnahme nach Gewalttaten wirke deshalb für Jasmin Grevel unglaubwürdig, solange sich am politischen Kurs nichts ändere.
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5: Der Flughafen Leipzig-Halle hat seine Spitzenposition als sicherster Flughafen Deutschlands verloren. Laut der Pilotengewerkschaft Vereinigung Cockpit ist München nun an erster Stelle, da dort die Lichtanlagen an den Zufahrten zu den Start- und Landebahnen dauerhaft in Betrieb sind. Diese Stoppleisten im Boden gelten als wichtige Sicherheitsmaßnahme, um Kollisionen

0: zu verhindern. Leipzig-Halle setzt diese Technik bereits auf mehreren Rollwegen ein. Doch es gibt noch Potenzial für eine umfassendere Umsetzung. Dennoch zählt der Flughafen weiterhin zu den sichersten Airports in Deutschland. Die Schleuse Connewitz in Leipzig ist derzeit außer Betrieb, da die Pleiße aufgrund des Wetters zu wenig Wasser führt. Wie die Stadt Leipzig mitteilt, wird die Schleuse ohne Vorankündigung wieder geöffnet, sobald sich die Situation verbessert. Paddler können jedoch weiterhin den Fisch-Kanu-Pass nutzen, um das Hindernis zu umgehen. Die Schleuse Kospuden bleibt hingegen in Betrieb und ist von der Sperrung nicht betroffen. In Sachsen steigt die Waldbrandgefahr in den kommenden Tagen erheblich an. Laut dem Deutschen Wetterdienst wird am Donnerstag an mehreren Wetterstationen im Norden des Bundeslandes die zweithöchste Gefahrenstufe erreicht. Besonders betroffen sind Klitschen bei Torgau, der Flughafen Leipzig-Halle und Oschatz. Die Temperaturen sollen bis zu 38 Grad erreichen. Und es bleibt trocken, was das Risiko weiter erhöht. Für mehr als die Hälfte der 27 Wetterstationen wird am Donnerstag die Gefahrenstufe 4 von 5 erwartet.
1: Und wir schauen zum Abschluss der Sendung noch auf das Wetter in Leipzig und im Freistaat. Anfang Juli waren es noch 40 Grad. In den vergangenen Tagen bewegten sich die Temperaturen bei angenehmen 23 Grad. In den nächsten Tagen soll es aber wieder hochgehen. Rollt also die nächste Hitzewelle auf Leipzig zu? Das fragen wir jetzt genauer nach beim Deutschen Wetterdienst. Mir jetzt zugeschaltet ist Helga Schäf. Hallo Frau Schäf.
2: Hallo, guten Tag.
1: Ja, Frau Schäf, der Juli bringt alles mit von knapp 40 Grad bis 15 Grad und ja, dann bald vielleicht wieder über 30 Grad. Woher kommt dieser erneut starke Wetterumschwung?
2: Ja, also die letzten Tage war es ja von den Temperaturen recht angenehm. Das lag daran, dass ein Tief über der Nordsee Richtung Ostsee gezogen ist und mit einer nordwestlichen Strömung dann kühlere Luft herangeführt wurde. Das ändert sich dann jetzt in den kommenden Tagen. Also heute haben wir doch Hochdruckeinfluss und das Hoch, was über Deutschland liegt, wird in den nächsten Tagen weiter ostwärts ziehen und dann kriegen wir eine südliche Strömung und damit wird dann doch sehr heiße Subtropikluft zu uns geführt, also aus dem Mittelmeerraum, wo es sowieso schon sehr warm ist.
1: Das bedeutet für Leipzig auch, es könnte vielleicht auch wieder wärmer werden. Welche Temperaturen erwarten wir in den nächsten Tagen?
2: Also am morgigen Mittwoch erwarten wir so Temperaturen von 30 Grad im Nordosten oder auch 33 Grad im Südwesten. Das Ganze steigert sich dann bis zum Donnerstag. Da erwarten wir dann Temperaturen von bis zu 38 Grad. Und es wird auch zunehmend schwüler und es steigt auch wieder die Gewittergefahr.
1: Da werden Erinnerungen wach an Anfang Juli. Da war es ja auch noch wärmer an die 40 Grad. Bedeutet das auch wieder, dass es eben Hitzewarnungen geben wird vom Deutschen Wetterdienst? Und ja, ist damit einhergehend auch wieder Regen und vielleicht auch starke Unwetter zu erwarten?
2: Ja, genau. Also die Wärmebelastung ist vor allen Dingen am Donnerstag, wo wir diese 38 Grad erwarten, sehr hoch. Das Problem ist auch, dass die Nächte sich nicht so gut abkühlen. Da haben wir teilweise Tropennächte. Da reden wir bei Minima von 20 Grad in der Nacht. Das heißt, man kann nicht gut durchlüften und das verstärkt wiederum die Wärmebelastung. Und dementsprechend werden am Donnerstag wahrscheinlich landesweit Hitzewarnungen ausgegeben.
1: Auf lange Sicht vielleicht noch mit Blick auf das Wochenende geschaut. Wird es dann auch langfristig wieder kühler werden oder müssen wir dann ja auch in den nächsten Tagen auch Richtung Wochenende eher mit heißeren Temperaturen rechnen?
2: Das ist so, dass wir Donnerstag womöglich kräftige Gewitter erwarten, die vielleicht sogar Unwetterpotenzial haben können. Das Gleiche gilt auch noch für die Folgetage, also auch Freitag, eventuell auch noch Samstag. Man erwartet ja dann eigentlich, dass es denn zu einem Wetterumschwung kommt, aber das scheint nicht der Fall zu sein. Also Samstag selber ist es ein bisschen kühler, in Anführungszeichen, mit um die 27 Grad. Aber dann wird zum Wochenstart schon wieder wärmer und wir erwarten wieder auch mehr als 30 Grad.
1: Also es bleibt weiterhin warm, teilweise tropisch und auch in den nächsten Tagen wird es sehr, sehr heiß werden. Vielen Dank Ihnen, Frau Schäf, für die Aussichten und für das Gespräch.
2: Jo, bitteschön. Schönen Tag noch. Tschüss.
3: Der heutige Tag in Leipzig zeigte sich von seiner freundlichen Seite. Während am Vormittag noch ein heiterer Himmel überwog, zogen am Nachmittag vereinzelt Wolken auf. Die Temperaturen erreichten dabei angenehme Höchstwerte um 25 Grad. In der kommenden Nacht bleibt es klar und der Himmel zeigt sich weitgehend wolkenfrei. Dabei kühlt es auf milde 12 Grad ab. Der morgige Mittwoch setzt den freundlichen Wettertrend nahtlos fort. Bei viel Sonnenschein und einem weitgehend wolkenlosen Himmel wird es deutlich wärmer als heute. Die Temperaturen steigen auf hochsommerliche Höchstwerte um 31 Grad. Auch in den kommenden drei Tagen bleibt es sonnig und sommerlich warm. Am Donnerstag wird es bei heiterem Himmel mit Höchstwerten um 36 Grad besonders heiß. Am Freitag scheint weiterhin häufig die Sonne bei Temperaturen um 30 Grad mit einem möglichen Regenschauer am Vormittag. Der Samstag bleibt wieder trocken und bringt Höchstwerte um 28 Grad.
1: Und das war Leipzig aktuell vom heutigen Dienstag. Ich bedanke mich sehr bei Ihnen und freue mich, wenn Sie auch morgen wieder mit dabei sind. Bis dahin finden Sie wie gewohnt alle wichtigen Meldungen aus der Messe statt, sowie alle Berichte aus der heutigen Sendung auch in unserer Mediathek unter www.sachsen-fernsehen.de. Mein Team und ich wünschen Ihnen jetzt noch einen angenehmen Dienstagabend. Machen Sie es gut und bis morgen.

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Ja, auf ein neues in der Bikezeit mit diesen Themen. Spaßmacher Kinder in den Ferien mit Zirkusprojekt. Sorgenkind Augenmerk auf Hermannsdorfer Brücke. Und extravagante Kuriositäten im Motorradmuseum.

Glück auf zu unserer Sendung am letzten Dienstag im Juli 2026. Die Ferien sind in der zweiten Halbzeit. Bald ist wieder Schulanfang, ja, und schon jetzt fiebern tausende Kinder in Sachsen ihrer Einschulung am 15. August entgegen. Ein fester Bestandteil dieses besonderen Tages ist seit Generationen die Schultüte. Die Verbraucherzentrale Sachsen empfiehlt beim Befüllen der Tüte auf eine ausgewogene Mischung zu achten. Kleine Naschereien dürfen zwar in der Schultüte landen, am besten aber in überschaubarer Menge und ergänzt durch abwechslungsreiche Alternativen. Statt großer Mengen Schokolade und Bonbons eignen sich beispielsweise Vollkornkekse, Nüsse, Trockenobst, ein knackiger Apfel, Beeren oder selbst zusammengestellte Müsliriegel. Wer die Leckereien selbst herstellt, spart zusätzlich Verpackungsmüll und kann den Zucker- und Fettgehalt besser beeinflussen. Auf sogenannte Quetschis, stark gezuckerte Fruchtgummis oder mit Vitaminen angereicherte Kinderlebensmittel sollte dagegen verzichtet werden. Sie liefern meist viel Zucker, aber wenig Mehrwert. Wer von Familie oder Freunden zusätzlich einige Süßigkeiten geschenkt bekommt, kann diese gemeinsam mit dem Schulkind portionieren und über einen längeren Zeitraum verteilt genießen. Später kommt noch mehr zu diesem Thema. Jetzt starten wir aber erstmal in die Bergzeit, heute mit Veranstaltungstipps.

0: Terminplaner Erzgebirge. Das Schauspiel Der erzgebirgische Jedermann nach Hugo von Hofmannsthal in einer Fassung von Jan Hohltappels feiert am 1. August seine Premiere auf dem unteren Kirchplatz an der St. Annenkirche in Annaberg-Buchholz. Bis zum 19. August spielt das Ensemble des Eduard von Winterstein Theaters insgesamt 4 Vorstellungen. Beginn ist jeweils 20 Uhr. Am 1. August heißt es in Schneeberg wieder Bühne frei für Silberstrom Rock am Teich. Das ultimative Open-Air-Event lockt jährlich tausende Hardrock-Fans an den Filzteich. In diesem Jahr warten gleich 2 Hardrock-Bands der Extraklasse auf die Besucherinnen und Besucher. Als Main-Act stehen ab 22 Uhr The New Roses auf der Bühne. Zuvor spielt Fire Rose, eine Schweizer Hardrock- und Heavy-Metal-Band.
1: Das Motorsportherz kann höher schlagen am 1. und 2. August beim 29. Schorlauer Dreieck Classic Grand Prix. Am Freitag vor dem 1. August-Wochenende gibt es ab 19 Uhr einen Biker-Gottesdienst.
2: Ja, einen Termin habe ich noch. Seit 25 Jahren begeistern in Annaberg-Buchholz Nachtwächter, Einheimische und Gäste gleichermaßen. Sie gehören längst zu den unverwechselbaren Wahrzeichen der Berg- und Adam-Ries-Stadt. Dieses besondere Jubiläum wird am 1. August im Rahmen der 13. Annaberger Steinmetztage mit einem stimmungsvollen Nachtwächtertreffen gefeiert. Was 2001 anlässlich des Buchholzer Stadtjubiläums begann, entwickelt sich in den vergangenen 2,5 Jahrzehnten zu einer echten Erfolgsgeschichte mit historischen Gewändern. Helle Barde, Horn und Laterne nehmen die Nachtwächter ihre Gäste mit auf eine unterhaltsame Reise durch die Geschichte von Buchholz und Annaberg-Buchholz. Historisches Wissen, spannende Anekdoten, augenzwinkernder Humor und gelebte Heimatverbundenheit machen jede Führung zu einem besonderen Erlebnis. Zum Jubiläum darf sich Annaberg-Buchholz auf zahlreiche Gäste freuen. Nachtwächter, Türmer und Hausmänner aus ganz Deutschland folgen der Einladung. Die feierliche Eröffnung des Treffens erfolgt am 1. August um 14 Uhr am Portal der St. Annenkirche. Ja, zum 1. März soll im Erzgebirgskreis eine landesfinanzierte Frauen- und Kinderschutzeinrichtung etabliert werden. Wie die Landkreisverwaltung auf ihrer Homepage mitteilt, beabsichtigt das Sächsische Staatsministerium für Soziales, Gesundheit und gesellschaftlichen Zusammenhalt. Aktuell sind die in den entsprechenden Leistungsfeldern erfahrenen gemeinnützigen Träger und Gebietskörperschaften aufgefordert, ihre Interesse zu bekunden und ein diesbezügliches Konzept vorzulegen.
0: Geht hier schon bald die nächste Baustelle auf? Die Talmühlbrücke, wichtiger Verkehrsknotenpunkt in Hermannsdorf, befindet sich in einem maroden Zustand und muss laut Bürgermeisterin Annette Ficker dringend saniert werden. Doch der Stadt Elterlein, zu der Hermannsdorf gehört, fehlen die nötigen finanziellen Mittel dafür. Da kam die Meldung aus Berlin gerade richtig, dass die Kommunen für Infrastrukturprojekte mit Mitteln aus dem Kommunalinvestitionsbudget im Rahmen des Sondervermögens unterstützt werden sollen. Und so wurde das Vorhaben der Brückeninstandsetzung per Stadtratbeschluss zügig auf den Weg gebracht. Man habe sich für die Instandsetzung der Talmühlbrücke entschieden, da diese für Hermannsdorf prioritär sei. Nicht auszudenken wäre die eintretende Sperrung, wenn dann irgendwann Gefahrenverzug von den entsprechenden Ämtern vorausgesagt wird, so das Stadtoberhaupt. Wie die Bürgermeisterin ErzTV gegenüber sagte, müssen sich jetzt im nächsten Schritt die Beteiligten möglichst zeitnah zusammensetzen und die Maßnahme gemeinsam angehen. Dann müssten lediglich noch die bürokratischen Hürden gemeistert werden, um das Projekt auf solide finanzielle Füße zu stellen. Allerdings ist dies alles andere als ein Selbstläufer, sehr zum Unmut von Annette Ficker. Entsprechend machte sie ihrem Ärger im letzten Stadtblatt Luft. Wörtlich heißt es dort: Bürgermeisterin Annette Ficker, die sächsische Staatsregierung hat dafür eine Verordnung erlassen mit dem wunderbaren Namen Kommunalinvestitionskraftstärkungsverordnung. Man versprach, dass ohne große bürokratische Hürden und sehr schnell ein Betrag von 23,70 Euro pro Einwohner pro Jahr für insgesamt 12 Jahre im Zeitraum von 2025 bis 2025

0: 2036 an die Kommune fließe. Mittlerweile kamen auch die auszufüllenden Excel-Tabellen über das Landratsamt an, die alles andere als unbürokratisch sind. Am Ende bleibt die große Frage, kann das Projekt erfolgreich umgesetzt werden oder erwartet uns schon bald die nächste Vollsperrung im Erzgebirgskreis? Die Elterleiner Bürgermeisterin ist jedenfalls zuversichtlich, dass die Instandsetzung der Talmühlbrücke umgesetzt wird.
1: Die Polizei sucht Zeugen einer Nötigung im Straßenverkehr. Am vergangenen Donnerstagnachmittag befuhr eine 25-jährige VW-Fahrerin die Hauptstraße in Schwarzbach. Am Ortsausgang in Richtung Langenberg fuhr ein bislang unbekannter Fahrer mit einem PKW Mitsubishi in Schlangenlinien vor der jungen Frau. In der Folge geriet der Unbekannte mit seinem Fahrzeug kurzzeitig auf die Gegenfahrbahn, wodurch ihm ein entgegenkommender PKW mindestens behindert wurde und dies durch ein Lichthupenzeichen signalisierte. Der unbekannte Mitsubishi-Fahrer bog anschließend auf einen Parkplatz ab. Die dahinter befindliche VW-Fahrerin hupte daraufhin und fuhr in Richtung Schwarzenberg weiter. Der unbekannte Mitsubishi-Fahrer folgte und fuhr dicht auf. Als die 25-Jährige verkehrsbedingt an einer Ampelanlage in der Straße des 18. März anhalten musste, stieg der Mitsubishi-Fahrer aus und schlug gegen das Fahrzeug der Frau. Erst als sie bei Grün anfuhr, ließ er von ihr ab. Der Mitsubishi-Fahrer wurde als etwa 70 Jahre alt, schlank und ca. 1,80 Meter groß beschrieben. Er hatte graue Haare und einen grauen Oberlippenbart. Begleitet war der Mann mit einer roten Softshelljacke und einer blauen Jeans. Die Polizei hat die Ermittlungen wegen Nötigung im Straßenverkehr aufgenommen und sucht Zeugen. Wer hat die beschriebene Situation beobachtet und kann Angaben zum beschriebenen Fahrer und oder dessen Fahrzeug machen? Wer kann Angaben zum Fahrverhalten des Mannes machen? Zudem wird der die Fahrerin des im Gegenverkehr befindlichen PKW, welche das Lichthupensignal gab, gesucht. Sachdienliche Hinweise nimmt das Polizeirevier Aue unter der Telefonnummer 03771 120 entgegen. Nachdem der Polizei am Wochenende Fahrraddiebstähle in Raschau-Markersbach, Johann-Georgenstadt und Schuppau gemeldet wurden, war am Montag Schwarzenberg betroffen. In der Zeit zwischen Sonntagabend bis Montag früh brachen Unbekannte in ein Kellerabteil eines Mehrfamilienhauses in der Barbara-Uttmann-Straße ein. Aus diesem entwendeten die Täter zwei E-Bikes der Marke Cube im Gesamtwert von etwa 7.000 Euro. Auch in Oberwiesenthal waren bisher unbekannte Diebe unterwegs. Sie hebelten in der Nacht ein Fenster eines Einfamilienhauses auf und verschafften sich darüber Zutritt ins Gebäudeinnere. In der Folge durchwühlten die Einbrecher die Räumlichkeiten und entwendeten ein Notebook, diverse Münzen sowie zwei Jacken im Gesamtwert von rund 500 Euro. Der einbruchsbedingte Sachschaden wird auf ca. 1.000 Euro geschätzt.
0: Der Spielplan der Gruppe B für die Hauptrunde der Eishockey-Regionalliga Nordost 2026-27 steht fest. Auf die Schönheiter Wölfe warten von Anfang Oktober bis Mitte Februar insgesamt 24 Begegnungen. Darunter sind zahlreiche Derbys, Neuauflagen des letztjährigen Finales und Duelle mit den neuen Gegnern der Gruppe. Zum Auftakt empfangen die Wölfe am 3. Oktober keinen geringeren als den amtierenden Meister FAS Berlin im Wolfsbau.
1: Sommerferien in Sachsen. Warum nicht mal mit der Familie ein Museum besuchen? Immer was zu bestaunen gibt es im Motorradmuseum auf Schloss Augustusburg. So zeigt eine aktuelle Sonderausstellung Kuriositäten auf zwei Rädern. Die Schau beleuchtet die ungewöhnlichsten Ideen, Irrwege und Visionen der Motorradgeschichte und macht Erfindergeist auf zwei Rädern erlebbar. Der Großteil der gezeigten Fahrzeuge stammt aus dem Sammlungsbestand des Motorradmuseums von Schloss Augustusburg und wird erstmals der Öffentlichkeit präsentiert. Vier Leihgaben ergänzen die Ausstellung. Die Sonderausstellung ist zu den regulären Öffnungszeiten des Schloss Augustusburges täglich von 10 bis 18 Uhr zu sehen. Ja, und was in den Ferien nicht fehlen darf, ist ein Kinobesuch. Zum Beispiel

0: macht das Wander- und Erlebniskino Movie Quidi Cinema in Motion am Freitag Halt bei der Lebenshilfe Stolberg. 15.30 Uhr startet der Familienfilm Moon, der Panda. 18.30 Uhr folgt die Komödie Ganzer halber Bruder. Das Rahmenprogramm beginnt bereits 15 Uhr. Für musikalische Unterhaltung sorgt die Band Burning Soul. Der Eintritt ist frei. Die Lebenshilfe Stolberg ist auf der Hohensteiner Straße 39 zu finden.
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0: Wer strebt und schafft, bleibt jung an Kraft. Frisch vorwärts drum und kehr nicht um. Volkstümliche Weisheit.
1: Wie du am Ende deines Lebens wünschest, gelebt zu haben, so kannst du jetzt schon leben. Marc Aurel.
2: Auch heute hatten wir wieder Tipps für die Sommerferien in der Sendung. Bevor wir gleich von einem Ferienprojekt berichten, das in Kühnheide bei Marienberg für Begeisterung sorgte, noch ein Wort zur Zucker- bzw. Schultüte. Die sind besonders nachhaltig, wenn ihr Inhalt auch nach dem ersten Schultag noch genutzt wird. So sagt Verena Müller, Ernährungsexpertin der Verbraucherzentrale Sachsen. Eine Schultüte muss nicht voller Süßigkeiten stecken, damit die Kinder sich freuen. Eine schöne Brotdose, eine bunte Trinkflasche oder ein kleines Spiel begleiten Kinder oft über den ersten Schultag hinaus. Wer zusätzlich bewusst ausgewählte Snacks einpackt, schafft einen gelungenen Start in die Schulzeit. Länger in Erinnerung bleiben auch ein Turnbeutel, Reflektoren für den Schulweg, ein Malbuch oder ein Springseil. Springseil. Das ist doch gleich das richtige Stichwort für unseren nächsten Beitrag. Ab in den Zirkus.
3: Die Stars in der Manege waren am späten Nachmittag des 17. Juli die Kinder des Schulhort Villa Kunterbund in Kühnheide und der Kita Regenbogen aus Rübenau. Der Höhepunkt des einwöchigen Ferienprojektes des Mitmachzirkus Artistica mit Kita und Hort war die Aufführung eben an diesem Nachmittag.
4: Er braucht schon jetzt einen Gruß zum Publikum. Und bitte, das ist euer Platz.
3: Die Hort-Leiterin Vanessa Müller freute sich über die Resonanz und die rege Teilnahme.
5: Ja, sehr gut besucht. Wir sind sehr glücklich, dass so viele Leute rangekommen sind. Die Bauleute haben gut mitgemacht. Das hat alles super geklappt, die Organisation.
6: Wie seid ihr denn auf die Idee gekommen, hier einen Zirkus herzuholen?
5: Ich habe das gesehen in Lauterbach und es hat mir sehr gefallen und habe gedacht, das müssen unsere Kinder hier in Kühnheide auch mal machen können, die Chance kriegen. Und deswegen habe ich das organisiert. Die Baustelle kam dazwischen, ja, aber es läuft alles trotzdem super. Die Kinder haben gut mitgemacht, alles prima.
6: Wie viele Kinder sind denn dabei? Wie viele aus dem Hort und auch Kindergarten?
5: Genau, wir sind 40 Kinder aus dem Hort und 20 Kinder aus dem Kindergarten, genau.
6: Was wurde denn so einstudiert?
5: Wir haben Tellertrio, wir haben Ballerinas, wir haben Artisten, haben noch Clowns. Der Zirkus Artistica hat es mit uns einstudiert die ganze Woche. Die Kinder haben 3 Stunden täglich geprobt. Das haben sie sehr gut gemacht, haben durchgehalten. Und wir sind heute sehr froh, dass wir das aufführen können. Genau.
7: Boah, habe ich da jetzt richtig gehört. Die kann waschen, schleudern, trocknen, bügeln und auch verpacken.
3: Mit ihrer 4-köpfigen Familie plus Tauben reist sie durch die Region von Schule zu Schule. Für kommendes Jahr gibt es noch freie Termine für den Zirkus.
7: Sie trocknet, sie bügelt und vielleicht ist sie auch schon verpackt. Wollen wir sie wieder rausholen?
8: Ja.
7: Ja. Ja. Wirklich?
8: Ja.
7: Meine Damen und Herren, zu heiß gewaschen worden. Eieieiei. Ist leider total eingegangen.
3: Pamela Neigert, die Chefin des Mitmachzirkus, freute sich auch, dass trotz Straßenbau im Kammort so viele da waren.
9: Also wenn ich ganz ehrlich bin, bin immer sehr, auch selbst aufgeregt, weil diese Kinder wirklich nur in kürzester Zeit das überhaupt lernen können. Ich muss wirklich sagen, die Kinder haben sich sehr gut angestellt. Ich glaube, wir sind dieses Jahr gewesen bei 35. Es sollten eigentlich noch mehr werden. Wir sind der Hoffnung, dass es auch mehr werden. Und wir sind seit 14 Jahren jetzt im Erzgebirge unterwegs.
6: Und was ist denn das Besondere dran, mit den Kindern zu arbeiten?
9: Ja, das ist eine pädagogische Sache. Es gibt ja viele Kinder, die wollen, ja, sind nicht gerne im Rampenlicht gesehen. Wir holen aus den Kindern alles raus, dass sich das wirklich mal ermöglichen können. Da geht es ja schon los, ab 4. Klasse, die Erstklässler arbeiten mit den Viertklässlern zusammen. Es geht ein Hand in Hand und für uns ist ganz wichtig der Zusammenhalt. Das soll das pädagogische Spektakel eigentlich dorthin führen.
6: Wie kommst du eigentlich zum Zirkus? Ist das so ein Familiending bei euch? Ist das eine Tradition bei euch?
9: Ja, Ich bin einer der achten Generation Zirkuskind schon immer gewesen. Und dann kam ich auf die Idee, weil ich das woanders auch schon gesehen habe, auch gesagt, ich würde das auch gerne machen mit den Kindern. Und deswegen arbeite ich jetzt mit Kindergärten, Kindern und Schulen zusammen.
6: Bereust das nicht, das so zu geändert haben?
9: Gar keinen Fall.
3: Kleine Artisten ganz groß. Der Mitmachzirkus machte in Kühnheide Station und hat Kinder zu Stars in der Manege gemacht.
2: Wir haben Hort- und Kindergartenkinder in Aktion gesehen. Letztere freuen sich vielleicht schon auf die Zuckertüte. Eltern, die Schulmaterial in die Schultüte packen wollen, rät die Verbraucherzentrale Sachsen. Auch da lohnt sich der zweite Blick. Nachhaltigkeit endet nicht bei der Befüllung der Schultüte. Bei Heften und Blöcken lohnt sich ein Blick auf das Umweltzeichen Blauer Engel. Produkte mit diesem Zeichen bestehen aus Recyclingpapier und helfen, Ressourcen zu schonen. Namensaufkleber für Mäppchen, Sportbeutel oder Trinkflasche verhindern außerdem Verwechslungen im Schulalltag und sorgen dafür, dass wichtige Dinge wieder zurückgefunden werden. So viel dazu. Jetzt gehen wir wieder auf Wanderschaft.
1: Durch steht eine Bank. In und um Bockau gibt es so manchen Weg. Einige dieser Pfade fallen kaum auf und sind nur wenigen bekannt. Andere sind größer und viel genutzt. Dazu gehört der Querweg. An diesem dürfen sich Wanderer, Spaziergänger und Naturfreunde über diese Bank freuen. Wie im April 2024 im Amtsblatt Bockauer Nachrichten zu lesen ist, wurde die Sitzgelegenheit in Handarbeit von der im Ort wohnhaften Familie Rüdiger gefertigt. Zusammen mit dem Bauhof des Laborantendorfes wurde das gute Stück dann an Ort und Stelle gebracht. Eine vorher hier stehende Bank hatten Wind und Wetter so stark zugesetzt, dass sie nicht mehr genügend Halt für eine Rast bot.

0: Noch ein Wort zum Querweg. Der geht oberhalb der Kirche von der Sosauer Straße ab und führt bis zum alten Sportplatz an der Schulstraße. Der verläuft nahezu parallel zur Hauptstraße, oberhalb von dieser, so dass man von dieser Bank am Querweg gut auf Bockau blicken kann.
1: Ja, meine Damen und Herren, das war die Werkzeit am Dienstag. Wir haben in dieser Sendung viel über den richtigen Inhalt einer Schultüte gesprochen. Ja, und da nicht jeder den Schulanfang so auf dem Schirm hat, sei nochmal gesagt, in Sachsen ist der Schulanfang in diesem Jahr am 15. August. Wenn es so kommt wie in den letzten Jahren, wird man es wohl spätestens am Abend merken. Manche Schulanfangsgesellschaften brennen mittlerweile im wahrsten Sinne des Wortes ein Feuerwerk ab. In diesem Sinne, Glück auf!

Wir haben dafür gesorgt, dass sie in Verbindung bleiben. Dass unsere Kinder weiterlernen können. Dass sie ihre Geschäfte erledigen können. Wir haben sie entspannen lassen. Spielen lassen. Haben Spaß gebracht und manche Langeweile

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Herzlich willkommen und Glück auf, liebe Zuschauer, zu Glück auf Kompakt. Heute mit einer Spezialausgabe. Wir nehmen uns die nächste halbe Stunde Zeit, um von einem Event zu berichten, was schon besonders in unserer Region ist. Denn für die Rockfans gibt es hier im Sommer einen Pflichttermin. Auf dem Felsmassiv des Katzensteins im Marienberger Ortsteil Probershau wurde am 17. und 18. Juli wieder ordentlich aufgedreht. Die Kultveranstaltung Rock auf dem Berg ging in ihre mittlerweile 29. Auflage. Stimmungen, die lautesten Riffs und Eindrücke von und vor der Bühne haben wir vom Lokalfernsehen natürlich für Sie eingefangen.

0: Eine ziemlich große Nummer ist es geworden. Das 29. Rock auf dem Berg ist inzwischen ganz schön ausgewachsen geworden, so kurz vor der dritten Dekade. Aber das war gut so. Nicht nur die Meinung der Veranstalter, sondern auch vieler treuer Fans und Freunde der härteren Plänge, die nun schon seit 30 Jahren auf den Katzenstein kommen. Bereits, bzw. vor allem am Freitag, waren Park und Campingplatz sowie das Festivalgelände selbst gut gefüllt.
1: Hast du ein schönes Ding in die Welt gesetzt hier? Danke!
0: Ronny Nestler, Sänger von Platz den Coffin, erinnerte auch daran, dass der leider schon verstorbene Bernie das Festival einst auf den Weg gebracht hat.
2: Ich fand es mega geil heute, es waren viele Leute da schon um die Uhrzeit, ist echt geil, also sehr überraschend.

0: und wir freuen uns übelst.
1: Ihr kennt ja nur Rock auf dem Berg auch in verschiedenen Konstellationen. Wie hat es sich denn entwickelt?
2: Also ich finde, es hat sich sehr gut entwickelt. Ich war jetzt lange Zeit ja nicht, dadurch, dass ich ja jetzt erst wieder im Gebirge wohne und seit 2 Jahren wieder hier mitmachen darf. Aber ich muss sagen, von der Konstellation her hat sich sehr gut entwickelt und ich war erst ein bisschen skeptisch von der Bühne hier, weil die ja doch schon etwas größer ist, aber war sehr gut.
1: Das ist aber noch nicht die größte Bühne, auf der ihr standet, oder? In den 3 Schirmen?
3: Puh, wir haben heute schon überlegt. Also, ja. Na ja, gut.
0: Ich war es noch nicht. Ich meine, das ist immer in der Stadthalle in Marienberg, die Bühnen sind auch groß, aber es ist sehr hoch und es fühlt sich, also gefühlt riesig.
3: Klingtal. Vogtland Arena damals in Klingtal war ein Riesending.
2: Ja. Die war viel breiter.
0: Ja. Mhm. Aber sonst muss ein Hut ziehen, was die hier auf die Beine gestellt haben, auch wie sie es entwickelt hatten. Also sehr professionell. Gut ab. Ja. Also muss man echt Danke aussagen.

0: Aber Platz den Köpfen hat sich ja entwickelt über die Jahre. Wir haben auch schon Interviews vor vielen, vielen Jahren geführt. Es war immer eine Entwicklung da, oder?
1: Ja, sicher, ist immer eine Entwicklung da. Muss sein, denke ich. Also wenn du stehen bleibst, hast du keine Chance mehr in der heutigen Zeit. In dieser ganzen Musikszene, sage ich mal. Also, ja.
0: Davon leben kennt er nach wie vor nicht, oder?
2: Nee, natürlich nicht. Also das funktioniert nicht. Und ich denke, das ist auch nicht unser Streben, oder?
3: Es ist ja nach wie vor, ich sag's mal, ein Hobby. Wir haben alle unsere Jobs. Das macht es teilweise auch teilweise ein bisschen schwierig mit den Proben, mit Schichten und je nachdem, wer wo herkommt. Aber es ist jedes Mal Highlight, auch Proben, wenn wir zusammen proben können. Und wie gesagt, das heute, das war natürlich sensationell.

0: Wie blickt ihr denn in Zukunft? Es geht weiter, oder?
1: Ja, auf jeden Fall. Es muss weitergehen und wir haben Spaß. Das ist immer die Hauptsache. Das braucht man ja auch, um sowas überhaupt weiterzumachen. Wir sind froh, dass der Lars jetzt dabei ist als am Tram und ja, geht auf jeden Fall weiter.
0: Wie haben sie dich denn aufgenommen?
1: Ja, irgendwie hat der eine den anderen gefragt und ja, ich hatte irgendwie ein bisschen Zeit.
0: Und ein bisschen Bock, oder?
1: Und die Jungs, ja, ich kannte die Jungs vorher jetzt privat nicht. Und, aber wir haben es hat gleich von vornherein irgendwie gefunkt. Ja, und ja, und jetzt gucken wir mal, wo es hingeht.

0: geht's denn hin?
1: Dann noch Schmande Bohr auf jeden Fall.
2: Ja, dann ins Proberaum weiter an weiteren Stücken arbeiten und dann schauen wir mal.
3: Die Lokalmatadoren haben mit ihren 30 Bandjahren schon ordentlich vorgelegt. Beim Rock auf dem Berg standen sie davon 10 auf der Bühne. Dafür gab es vom Festivalteam eine besondere Ehrung.
4: Und damit sind sie zusammen mit Shatter absolute Lokalmatadoren.

0: Nach der Umbaupause donnerten Hi-Res von der Bühne. Die Band gibt es seit 2020. Frontfrau Britta Gürz überzeugte mit Bühnenpräsenz und ihrer Stimme.
1: Also ich glaube ganz ehrlich, dass es die Mischung so macht. Ne? Also alle Festivals fühlen sich unterschiedlich an. Und manchmal schafft man es, auf einem riesengroßen Festival eine Atmosphäre zu kreieren, gemeinsam mit den Fans, die eigentlich sich ganz klein anfühlt. Und manchmal schafft man es, wie auf einem relativ kleinen Festival, wie hier auf dem Rock auf dem Berg, mit verhältnismäßig wenigen Menschen eine riesen Party zu machen. Also es ist einfach, die Mischung ist eigentlich genau das, was es ausmacht, würde ich sagen, ja.

0: 1925 durfte die präsente Metalröhre den Sänger der Band Avenged Burn vertreten.
1: Ja, das war total verrückt. Also wir haben mit Hi-Rez auf dem Rock Hard Festival gespielt und eine Stunde bevor wir auf die Bühne gingen, habe ich so eine E-Mail gekriegt und ich dachte so, hä? Das Handy erstmal wieder weggelegt, habe nochmal gelesen und dann dachte ich so, ja, das ist ja total krass. Und dann habe ich mich kurz zurückgemeldet und meinte so, ey, ich spiele dir mal kurz mein Konzert und dann telefonieren wir mal. Haben wir dann gemacht. Ja, und dann ging das auch schon ratzfatz. Also am Sonntag kam die Nachricht und meine Zusage und am Dienstag haben wir geprobt und am Mittwoch standen wir auf der Bühne. Also es war verrückt. Riesiges Abenteuer.
2: Ja. Nochmal, irgendwann, wenn es die Chance ergeben würde, würdest du es wieder machen?
1: Also ich meine, mit Heaven Shall Burn ist eine richtige Freundschaft, eine Verbundenheit draus gewachsen. Und manchmal ergibt sich das ja auch, dass sich die Wege so kreuzen und ich bin immer zu Gastauftritten eingeladen. Also würde ich auf gar keinen Fall Nein zu sagen. Das ist einfach immer total schön, die Jungs zu treffen und ja, mit denen abzuhängen oder auch mal wieder was auf der Bühne zu machen. Also das ist schon, das war eine intensive Zeit. Das war nicht einfach so, ich meine, Molle war auch krank, ne? Und die ganze Band war völlig, also ich will nicht sagen verstört oder so, aber auf jeden Fall auch mitfühlend für ihren Bandkollegen, der da jetzt irgendwie ausgefallen ist, ne? Und man weiß, wusste ja auch nicht, was ist das jetzt und wie lange dauert das und so. Und die waren also auf jeden Fall auch schon, es hat ein bisschen gerüttelt so an denen auch und am Herzen auch. Und dann wächst man in so einer Zeit natürlich total zusammen, klar.

0: Hi-Res stark und mittendrin im Geschehen.
1: Wir wollten gar nicht gehen.

0: Über Propane muss man wenig sagen. Seit 35 Jahren gibt es die Band um den US-Amerikaner Gary Maskell. Die Hardcore-Metal-Legenden waren 2018 schon einmal auf dem Katzenstein. Gary findet es offenbar hier recht gut, wie er auch sagte. Es war großartig. Wir kommen immer wieder gerne hierher. Wir lieben die Atmosphäre hier. Die Umgebung ist so friedlich. Eigentlich der unwahrscheinlichste Ort für ein Metal-Festival. Und trotzdem sind wir hier auf diesen. Es ist immer wieder schön, hier zu spielen und zu sehen, wie das Festival jedes Jahr weiter wächst. Wir hatten eine großartige Show. Die Fans haben fantastisch mitgemacht. Es gibt wirklich nichts, worüber man sich beschweren könnte. Wir lieben es hier einfach. Und es ist schön, wieder auf Tour zu sein.
1: I mean, like every other musician, we love going on tour, but we always miss being home at the same time.
0: Wir sind gerne auf Tour. Gleichzeitig sind wir aber auch gerne zu Hause. Wenn wir zu Hause sind, wollen wir wieder auf Tour. Und wenn wir da auf Tour sind, wollen wir wieder nach Hause. So ist das eben. Das ist einer der großen Zwiespalte im Leben eines Musikers. Ständig zwischen Fern und Heimweh.

0: Wann wirst du denn das nächste Mal zu Hause sein?
1: I go home on July 28th. This tour has been going on.
0: Ende Juli 2028. Im Moment ist diese Tour ziemlich anstrengend. Ich lebe praktisch aus einer kleinen Reisetasche und für mich ist das besonders schwierig, weil ich der einzige in der Band und in der Crew bin, der in den USA lebt. An freien Tagen fahren die anderen meistens nach Hause zu ihren Familien. Ich dagegen muss im Hotel bleiben,

0: ist manchmal ganz schön hart. Aber so ist dieses Leben eben. Es ist mein Leben und ich habe mich für die Karriere entschieden. Trotzdem freue ich mich darauf, Ende Juli nach Hause zu kommen und im August für ein paar weitere Shows wieder zurückzukehren.
1: And then I come back in August for a few shows.
2: Have a good time.
1: Thank you very much. I appreciate it.

0: Kalk und machst es durch.
1: Ah.
0: Original oder Rösten?
2: Ja, original.
3: Auch für Propane gab es eine Rock auf dem Berg Urkunde.
4: This is really amazing, you know, we haven't won a lot of awards in the 35 years, but everyone that we get is very special, and I want to thank the whole organization here for presenting us with this. From the bottom of our hearts, we say thank you so much. It means so much to us, it really does. Thank you very much, and we love you all once again. Thank you.
5: Schön, ja, dass du überhaupt hier mitmachst.
6: Ja. Mannschaft
7: kannst. Oh, Mannschaft kannst.
6: Ja, welche Band hat Ihnen bisher am besten gefallen?
5: High Race.
6: Okay, warum?
5: Weil die einfach spitze sind.
8: Mega geil!
5: Diese Bühne ist herrlich.
6: Ja.
5: Und ich finde es einfach nur genial, wie die Veranstalter dem Wetter trotzen. Es wurde heute dreimal wieder angesagt. Und es ist nicht gekommen. Also muss diese Bühne da sein.
3: Der Freitagabend war mit knapp 1200 Leuten schon gut besucht. Fans, die sich wohlfühlten und den ersten Abend mit den Kanadiern, den Real Mackenzies, ausklingen ließen.
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0: haben wir mal wieder dicht die Kiste, also da ist gleich ein bisschen mehr Dampf drauf, weißt du?
1: Ja, kümmere dich mal um das Ding, hä?
0: Das ist erstmal punktschweißen, ne? Mhm. Weißt du, ne?
1: Ja. Ah, ja herrlich, das ist ja wie ein Fachmann hier, wie das perlt, hä?
0: Punkt für Punkt sind wir voll kindrisch wie beim Fußball.
2: Machen wir richtig los hier, hä?
0: Ja, jetzt
2: das hier. Ding super. Vini, herrlich!
0: Sag mal.
2: Oh nee, jetzt hat sie einen Strick gezogen wieder, oder was?
0: Jetzt kommt hier der Effi. Hinrich, warte mal. Ich habe Ass im Ärmel. Nehmen wir hinter an den Kabelschrank.
3: Vini, hier ist Gold.
2: Guck dir das an.
0: Hinrich, was hast du dir gesagt?
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0: du?
3: Mal, wie das glänzt.
0: No? Siehst du, Hinrich? Mit Erzgold, da bringst du immer hell ins Dunkel. Prost, hä?
3: Prost. Du Gönni, und weißt du, was das Gute ist? 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

0: Nach dem Fußballturnier am Sonntagnachmittag war Ausruhen angesagt. Auf dem Zelt und Parkplatz ordentlich was los, aber auch, nennen wir es Entspannung, war gefragt.
1: Ja, hier wird wegtransportiert, habe ich das Gefühl.
2: Ah, wie ist es denn?

0: bisher beim Rock auf dem Berg.
1: Gut.
0: Gut, schön. Und Platz hast du auch.
1: Ja.
2: War wunderschön. Schön. Laut, Krawall, coole Leute.
3: Das ist wie eine kleine Familie.
0: Ah.
3: Man kennt sich dann, man weiß, der eine tickt zu, der andere so und ist einfach entspannt.
4: Hallo.
5: Der Flamingo, der trinkt hier. Und
3: guck mal, wir haben Flamingo irgendwo hier drüben. Guck mal, hast du den gesehen?
0: Nee, aber warte, wo die Torte? Ach, Torte. Aber ich glaube, da redet bis Kinder gerade.
3: Da war gestern auch schon frei.
0: Ist so.
3: Ganz am Schluss war er schon frei unter dem Zelt, also unter dem Schirm.
1: Ja.
3: Du nimmst den jetzt nicht auf, oder?
0: Nee, mach ich nicht.
3: Gar nicht,
5: nee. Nur gut, nur gut.
0: So, und jetzt wird weiter im Text. Es ging ja gerade um harte Zeiten, oder?
6: Nee,
0: ja
6: nicht mehr.
5: Es ging um Fußball.
0: Ach so.
5: Es ging um Fußball. Und ich glaube, das ganze Leben ist Fußball.
6: Er war der Spieler des Turniers gewesen.
5: Biene Nummer 80.
6: Hoch und runter.
5: Also ich würde sagen...
7: Der Herzen.
5: Spieler des Turniers.
7: Ja.
5: Okay.
7: Ja?
5: Würde ich sagen, ja.
7: Also du würdest mich auch ins Bett mitnehmen?
6: 100%.
0: Ah, ich gehe jetzt mal. Musik halte ja von der Bühne bis auf den Platz daneben. Anime-Turmen standen als zweites am Sonnabend auf dieser.

0: die gibt's länger als ich lebe. Krass. Deswegen vielen herzlichen Dank und fetten Applaus hier von unserem Piraten. Wieder ein Geschenk.
1: Oh yeah! Dankeschön! Ich hoffe, wir sehen uns bald wieder. Mach's gut und noch viel Spaß.
2: Die Präsente für Jubiläen waren neu, aber nicht nur die. Wie zu sehen ist, war auch die Bühne wieder am anderen Ende des Platzes und ein ganzes Stück größer. Kurz vor dem Headliner am Sonnabend zogen die beiden Vereinschefs ein erstes Resümee und blickten in die Zukunft.
3: Ja, es hat auf jeden Fall super funktioniert. Ich habe mit vielen Leuten geredet auch, ganz viel positives Feedback gekriegt, dass es so viel geiler ist mit der neuen Bühne auch, dass das richtig was hermacht. Und wir sind zufrieden, der Aufbau hat perfekt funktioniert. Das Wetter war auf unserer Seite, das ist auch sehr, sehr wichtig. Na, da haben wir Glück gehabt und bis jetzt alles perfekt.
4: Also es ist ein schönes Miteinander, das ist halt Rock auf dem Berg, oder?
3: Genau, das ist ja, dafür stehen wir Erzgebirgler auch. Ich sage immer, wir heilen zusammen, wir stehen zusammen, wir ziehen zusammen das durch. Und das sieht man auch hier, die Leute, die sind super, super gut drauf, freundlich immer jedem gegenüber. Und so soll es ja auch sein.
5: Na, die Besonderheit ist erstmal die, dass es dieses Jahr die Generalprobe ist vom Festivalgelände her für das Jubiläum, 30 Jahre. Und es wird vor Equilibrium jetzt 23.30 Uhr circa eine große Zeremonie geben auf der Leinwand, wo das 30-Jährige angekündigt wird und da darf jeder drauf gespannt sein.
6: Hörst du es? In den Tiefen des Erzgebirges, im Schatten der Wälder, sich eine Kraft, die seit drei Jahrzehnten in

zurück auf den Berg. Die Geschichte ist noch nicht zu Ende geschrieben. Ganz im Gegenteil. Bereitet euch vor. Das nächste Kapitel wird alles in den Schatten stellen. 2027. Was?

0: 30 Jahre.
1: Und das sind erst die ersten Namen für kommendes Jahr. Man kann also gespannt sein. Große Bands gemischt mit kleineren Local Heroes.
2: Wir haben jetzt schon drei große Headliner. Wir haben schon lokale Bands, die wir dann mit veröffentlichen. Und es wird eine Riesensache werden. Und so wie das dieses Jahr läuft, und ich denke, ich können wir nächstes Jahr da voll drauf aufbauen. Und da werden wir den Katzenstein nochmal voll abreißen.
3: Wir wollen auch versuchen, halt unsere lokale Szene einfach weiter zu unterstützen. Wir hoffen, dass es weitergeht. Das Erzgebirge war immer bekannt für viele Bands und viele verschiedene Musikrichtungen. Und es soll einfach wieder mehr werden und die Leute sollen Lust haben. Und für die bieten wir einfach eine geile Plattform.
1: Zur gleichen Zeit rockten Dust Bowl den Platz. Stimmungsgeladener Rock und Metal, der Spaß machte.

großen Namen haben auch Equilibrium. Auch schon 25 Jahre am Start.

Ja, für mich war es mega geil. Also wir sind hier angekommen. Ich habe tatsächlich gedacht, es wäre ein kleineres Festival, aber es ist der Wahnsinn, was ihr hier in 29 Jahren echt auf die Füße gestellt habt. Euren Chef, ich meine, ich glaube, es sind zwei, die haben mir da einiges erzählt. Also der eine, wie ihr da mal angefangen habt, so klein, hier auf dem Acker. Und dann sind wir hier angekommen, große Bühne, relativ viel los. Also war mega, mega geil. Und dann noch dieses Präsent hier von den Fans, war absolut genial.

schon, aber wenn man so sich das überlegt, wie schnell diese 25 Jahre vergangen sind, das ist wirklich unglaublich. Also als ich damals die Band gegründet habe, da war ich gerade volljährig geworden und jetzt bin ich über 40 und wir machen das immer noch. Es hat sich natürlich sau viel getan in der Zeit, viel Veränderung, viel Entwicklung und so weiter. Wir haben mittlerweile so viel gesehen von der Welt und stehen immer noch Abenteuer an. Also das ist wirklich unglaublich und wir sind da auch echt dankbar, dass wir das immer noch machen dürfen. Das ist ja auch nicht selbstverständlich. Also für uns ist das absolutes Privileg, auch dass wir auf so einem Festival hier spielen dürfen. Für mich war es besonders geil, weil ich wohne mittlerweile seit 3 Jahren in Leipzig und ich hatte jetzt nicht die allerlangste Anfahrtszeit mehr. Das ist eigentlich sehr gemütlich. Also schönes, gemütliches, entspanntes Wochenende mit einer geilen Fest.

0: Ja, also wir hatten jetzt tatsächlich letztes Jahr nach einer langjährigen Pause unser neues Album rausgebracht und wir sind jetzt wirklich dabei, wir haben so viel Material, so viele Ideen, also es ist wirklich quasi eine neue Energie entstanden jetzt nach dieser ganzen Pause, die wir hatten und es steht wirklich viel Musik an, wir haben viele Ideen, es ist gerade im kreativen Überflow, wir versuchen das gerade alles ein bisschen zu koordinieren, wir haben viele Pläne, jetzt auch neue Auslandsshows, also Konzerte, neue Musik, einfach weiter die Kunst einfach machen.
1: Unser Merch-Pirat, der AC, der hat sich immer was einfallen lassen und wir möchten euch als Dank und auch für euer Jubiläum haben wir uns ein kleines Präsent überlegt, das könnt ihr euch in eurem Proberaum hängen. Da könnt ihr mal wieder an uns denken. Wir sind mega stolz, dass ihr hier wart. Mega geil.
2: Rock auf dem Berg. Zum 29. Mal wurde am 17. und 18. Juli der Katzenstein zum Beben gebracht.
1: Mega geiles Festival, mega geil, dass ihr so da wart, dass ihr durchgezogen habt. Einfach nur ein ganz großer Applaus für euch selber.
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Herzlich willkommen zu Sachsen aktuell vom 28. Juli 2026. Das sind unsere Themen. Abschiebeflug ab Leipzig-Halle. Protest geht weiter. Leipzig trauert nach CSD-Anschlag in Berlin. Und neuer Trend in Dresden. Yoga im Alaunpark.

0: Wir starten heute mit einem heiß diskutierten Thema. Ein Abschiebeflug nach Afghanistan ist in der vergangenen Nacht vom Flughafen Leipzig-Halle gestartet. Rund 250 Menschen protestierten zuvor im Terminal. Während ein Leipziger Bündnis einen vollständigen Abschiebestopp fordert, will Sachsens Innenminister die Rückführungen ausweiten.
1: Keine Abschiebung nach Afghanistan und kein Deal mit Taliban.
2: Der Flieger ist gestartet, der Protest bleibt. In der Nacht von Montag auf Dienstag um 1.43 Uhr hob die Chartermaschine am Flughafen Leipzig-Halle ab. Rund 250 Menschen protestierten bis zuletzt gegen den Flug nach Afghanistan. Wie viele Menschen an Bord waren und ob darunter auch Personen ohne strafrechtliche Verurteilung waren, ist weiterhin unklar. Am Flughafen begann der Protest bereits am späten Montagabend. Vom S-Bahnhof aus trugen die Demonstrierenden ihren Widerstand bis in die Abflughalle. Unter ihnen ist Nasima Haidari von der Initiative Support Afghanistan. Sie erzählt von möglichen Folgen, die eine Rückkehr für Menschen in Afghanistan haben kann.
3: In Afghanistan, Frauen und Mädchen sind von öffentlichem Leben also ausgeschlossen. Viele Aktivisten und viele Journalisten, sie wird von Taliban verfolgt und die sind auch in Gefahr. Und deswegen fordern wir einen Abschiebungsstopp nach Afghanistan und keinen Deal mit Taliban.
2: Auch das Auswärtige Amt warnt weiterhin vor Reisen nach Afghanistan. Es beschreibt eine schlechte Sicherheitslage, schwere Menschenrechtsverletzungen und starke Einschränkungen, vor allem für Frauen und Mädchen. Eine Reisewarnung bedeutet allerdings nicht automatisch ein generelles Abschiebungsverbot. Entscheidend ist die Prüfung jedes einzelnen Falls. Um Rückführungen dennoch zu ermöglichen, führt die Bundesregierung nach eigenen Angaben technische Gespräche mit den de facto Machthabern in Afghanistan. Afghanische Konsularbedienstete sollen dabei helfen, Identitäten zu klären und Reisedokumente auszustellen. Luca Müller vom Antirassistischen Bündnis bewertet diese technischen Kontakte als Zusammenarbeit mit den Taliban.
4: Wir sagen, dass das ein Skandal ist. Afghanistan ist kein sicheres Land. Menschen dürfen dahin nicht abgeschoben werden. Wir fordern einen kompletten Abschiebestopp und auch ein Ende dieser Hinterzimmerdeals mit den Taliban.
2: Sachsens Innenminister Armin Schuster hatte die erweiterten Abschiebemöglichkeiten bereits in der vergangenen Woche begrüßt. Bislang habe sich Sachsen vor allem auf schwere Straftäter konzentriert. Künftig sollen nach seinen Worten auch weitere Straftäter sowie bestimmte andere vollziehbar Ausreisepflichtige nach Afghanistan zurückgeführt werden. Der Flughafen Leipzig-Halle soll dabei weiterhin als Abflugort dienen. Offen bleibt, wer mit dem Flug tatsächlich abgeschoben wurde. Bis zum Redaktionsschluss nannten die Behörden weder die Zahl noch den Status der Menschen an Bord. Auf Anfrage teilte uns das sächsische Innenministerium mit, dass sich zwei ausreisepflichtige afghanische Staatsbürger aus Sachsen an Bord befanden. Beide seien mehrfach strafrechtlich in Erscheinung getreten. Die Maschine ist weg. Doch die politische Frage, wen Deutschland künftig nach Afghanistan zurückschickt, bleibt bestehen.
0: Und wir bleiben direkt in Leipzig. Nach dem Anschlag auf den Christopher Street Day in Berlin mit einem Todesopfer und mehreren Schwerverletzten hat die queere Community in Leipzig den Betroffenen nun gedacht. Rund eine Woche nach dem Leipziger CSD kamen Menschen auf dem Marktplatz erneut zusammen. Dieses Mal zu einer Mahnwache. Neben Trauer, Wut und Schock ging es auch um die Frage, wie queeres Leben künftig besser geschützt werden kann. Mein Kollege Jonas Jukeland berichtet.
5: Ich finde es natürlich wirklich beschämend, dass jemand sowas hassen kann, weil wir stecken ja niemanden an. Wir wollen einfach, wo es akzeptiert werden.
6: Beim Anschlag auf den Berliner Christopher Street Day am Wochenende wird ein Mensch getötet. Mehrere weitere werden schwer verletzt. Zurück bleibt eine queere Community zwischen Trauer, Wut und Schock.
5: Und wir mussten dann wirklich noch ein paar Mal nachfragen, weil das hat bestimmt 10 Minuten gedauert bei mir, bis das erstmal im Kopf angekommen ist, ja, dass wir jetzt wirklich das Gelände verlassen müssen.
6: Noch etwa eine Woche zuvor hatte Leipzig selbst den CSD gefeiert. Nun kommt die Community auf dem Marktplatz erneut zusammen und stellt sich die Frage, wie sicher kann queere Sichtbarkeit noch sein? Es ist die Woche nach dem Christopher Street Day in Leipzig. Der CSD ist für viele queere Menschen ein freudiger Höhepunkt des Jahres. Es geht um queere Rechte, um Vielfalt und Toleranz. Doch an diesem 27. Juli versammelt sich die Community erneut auf dem Leipziger Marktplatz, diesmal still, traurig und wütend. Nach dem Anschlag auf den Berliner CSD wird hier der Opfer und der Betroffenen gedacht. Aufgerufen zu der Mahnwache hat der Leipziger CSD-Verein. Jasmin Grevel hat sie mitorganisiert.
7: Wir haben uns als CSD Leipzig dazu entschieden, uns solidarisch zu zeigen mit den Geschehnissen in Berlin, mit dieser unfassbaren Tat. Und wir wollten einfach ein Zeichen setzen, auch die Community auch in dieser Situation einfach zusammenbringen, eine stille Mahnwache organisieren und einfach auch so zeigen, dass wir natürlich an der Seite der betroffenen Menschen sind, die Angehörigen der Person, die zu Tode gekommen ist, die Menschen, die verletzt sind, Freunde, Familie, die dieses Ereignis miterleben mussten. Und wir wollten einfach auf diese Weise ein Zeichen setzen, dass wir gemeinsam an der Seite der Menschen stehen und dass das ein Angriff auf uns alle ist.
6: Noch wenige Tage zuvor war der Leipziger CSD laut, bunt und voller Musik. Heute wirkt dieselbe queere Sichtbarkeit anders. Verletzlicher vielleicht in meinen Augen. Zugleich scheint gerade das gemeinsame Auftreten für die knapp 1000 Menschen hier von Bedeutung zu sein.
7: Das ist ein schreckliches Ereignis für die Community. Das hat uns tief betroffen. Das macht uns natürlich auch Angst. Da ist Wut dabei, Unverständnis natürlich auch, dass sowas passieren kann. Das zeigt natürlich aber auch, dass Hass gegen queere Menschen Realität ist. Ja, dass wir nicht einfach nur zum Spaß auf die Straße gehen und demonstrieren, sondern dass wir deutlich machen, es gibt Hass gegenüber uns.
6: Vanessa Manteuffel ist Vorstandsmitglied des Leipziger CSD-Vereins und war 2026 auch beim Berliner CSD dabei. Als die Veranstaltung in der Hauptstadt abgebrochen wurde, habe sie sich nach eigenen Angaben in einem Bereich neben der Bühne vom Brandenburg

0: Brandenburger Tor aufgehalten.
1: Also ich war natürlich erstmal übelst schockiert, dass überhaupt so eine Durchsage erstmal kam, weil man kennt es ja sonst nicht. Ja. Und wir mussten dann wirklich noch ein paar Mal nachfragen, weil das hat bestimmt 10 Minuten gedauert bei mir, bis das erstmal im Kopf angekommen ist, ja, dass wir jetzt wirklich das Gelände verlassen müssen. Und ich finde es natürlich wirklich beschämend, dass jemand sowas hassen kann, weil wir stecken ja niemanden an. Oder wir sind ja nicht dafür da, dass wir jemanden jetzt überzeugen müssen davon, dass er jetzt das Leben genauso führen muss oder uns wir wollen einfach bloß akzeptiert werden.
0: Für Vanessa Manteuffel gehe es beim CSD um viel mehr als Feiern und Party. Es gehe darum, sichtbar zu sein und Akzeptanz für die queere Community einzufordern. Für Vanessa Manteuffel richtet sich der Blick bereits auf die kommenden Christopher Street Days. Der Anschlag in Berlin dürfte dort womöglich die Frage nach Schutz und Verantwortung neu verschärfen.
1: Was man für uns oder was ich persönlich mitnehme, ist mehr Obacht geben, was um einen passiert, auch mit anderen, die jetzt an den Demos teilnehmen. Und was ganz wichtig ist, Sicherheitskonzepte nochmal zu überdenken. Ja. Auch die Behörden mit mehr einzubeziehen, was unsere Vorstellungen sind von Sicherheit. Ja. Das heißt jetzt nicht, dass wir jetzt jeden Fußbändchenbus, weil der jetzt vorbestraft ist oder was so ist, ans Bein binden müssen. Aber es geht ja um solche Täter oder Täterinnen, je nachdem, um diese Sicherheit für uns besser gewährleisten zu können.
0: Zusätzliche Sicherheitsmaßnahmen könnten neue Kosten verursachen. Für kleinere, ehrenamtlich organisierte CSD-Vereine womöglich eine besondere Belastung, vermutet Vanessa Manteuffel. Der Anschlag in Berlin dürfte deshalb zu mehr Vorsicht führen. Einen Rückzug aus der Öffentlichkeit solle es für den Leipziger CSD-Verein nach Aussage von Jasmin Grevel aber nicht geben.
2: Das bedeutet für uns, dass wir uns dadurch nicht einschüchtern lassen. Wir sind weiterhin sichtbar laut auf der Straße, kämpfen für unsere Rechte. Queere Rechte sind Menschenrechte. Wir sind für Vielfalt, für Gleichberechtigung und davon lassen wir uns auch nicht unterkriegen.
0: Neben der Trauer teilen viele queere Menschen bei der Mahnwache in Leipzig offenbar noch eine weitere Sorge. Der Anschlag auf den Berliner CSD könne womöglich für politische Botschaften vereinnahmt werden, die dem Anliegen der Mahnwache widersprechen.
3: Gleichzeitig dürfen wir nicht blind vor Wut sein. Wir wehren uns gegen heuchlerische Anteilnahme, die Vereinnahmung dieses schlimmen Tages für politische Zwecke und gegen eine rassistische Instrumentalisierung.
0: Wie der Anschlag das Sicherheitsgefühl queerer Menschen langfristig verändern wird, bleibt offen. Jasmin Grebel vom CSD Leipzig Verein fordert vor allem von der Politik, queeres Leben konsequenter zu schützen. Zugleich kritisiert sie, Bund und Länder kürzten ausgerechnet dort Unterstützung, wo queere und andere marginalisierte Gruppen auf verlässliche Strukturen angewiesen seien. Öffentliche Anteilnahme nach Gewalttaten wirke deshalb für Jasmin Grevel unglaubwürdig, solange sich am politischen Kurs nichts ändere.
4: Und von Leipzig machen wir den Sprung nach Püchau. Fast ein Jahrzehnt nach Baubeginn ist ein wichtiger Abschnitt des Hochwasserschutzes an der Vereinigten Mulde abgeschlossen. Die letzte Deichlücke in Püchau wurde geschlossen. Damit sind die Gemeinden Bennewitz und Machern künftig deutlich besser vor Hochwasser geschützt, auch wenn die Arbeiten vor Ort noch nicht vollständig beendet sind.
5: In diesem Monat konnte die Landestalsperrenverwaltung des Freistaates Sachsen im Machern Ortsteil Püchau einen Meilenstein verzeichnen. Die zuvor bestandene Lücke im Hochwasserschutzdeich konnte nach Start der Arbeiten 2017 geschlossen werden. Mit diesem Deichschluss ist nunmehr der Hochwasserschutz für die Gemeinden Bennewitz und Machern mit deren Ortsteilen gegeben.
6: Das bedeutet, dass wir von den geplanten 5,1 Kilometer Deich dann die letzten 400 Meter gebaut haben in den letzten anderthalb Jahren. Und konkret bedeutet das für die Bewohner des Ortes Püchau, des Ortsteils, dass sie jetzt vor einem Hochwasser geschützt sind, was statistisch alle 100 Jahre in der Mulde zu verzeichnen ist.
5: Im September 2023 zeigten über 100 Püschauer ihren Unmut über den lang andauernden Prozess der verbleibenden 400 Meter zum Deichschluss. Die Bautätigkeit ruhte rund 3 Jahre.
6: Zu den Verzögerungen hat letztlich eine seltene Käferart geführt, die ein Verbot nach sich gezogen hat, die Eiche, die Sie im Hintergrund sehen, zu fällen. Damit mussten wir das

0: Das Bauwerk umplanen, umändern und dann ein Planfeststellungsverfahren, Änderungsverfahren führen.
1: Mit dem jetzigen Arbeitsstand ist der Schutz vor Hochwasser nun gegeben. Rund 32 Millionen Euro kostet die gesamte Deichrückverlegung, die durch das nationale Hochwasserschutzprogramm sowie den Freistaat Sachsen finanziert wird. Weitere Bauarbeiten setzen bis Mitte des kommenden Jahres fort.
0: Hier konkret vor Ort werden noch die ganzen Verkehrsanlagen gebaut, die Ausrüstung des Schöpfwerks, Pumpen, Steuerung und dergleichen programmiert. Und im nördlichen Bereich wird noch auf 300 Meter der bestehende Deich zurückgebaut, damit die Mulde eher die Möglichkeit hat, die Aue zu benässen und dann auch in einem Hochwasser, was seltener als alle 25 Jahre in der Mulde zu verzeichnen ist, das Abflussverhalten verbessert wird.
1: Mit dieser Maßnahme entlang der Vereinigten Mulde werden zudem Retentionsräume geschaffen, die im Falle eines Hochwassers entscheidend sind.
0: Also Retentionsräume sind in mehreren Punkten wichtig. Zum einen hat dann das Gewässer mehr Platz im Hochwasser, sich auszubreiten, was den Scheitel in geringem Maßen verringern kann, was dann sozusagen für alle Unterlieger die Hochwasserwelle ein bisschen entzerrt und nicht so hoch ausfallen lässt. Zum anderen wird durch diese größeren Flächen mehr von dem Wasser ins Grundwasser versickern können, was dann insgesamt auch im Hinblick auf die aktuellen Trockenzeiten den Grundwasserhaushalt wieder ein bisschen stützt oder verbessern kann.
1: Betriebsteilleiter der Landestalsperrenverwaltung des Freistaates Sachsen, Thomas Zechendorf, ist zufrieden mit dem Ergebnis. Nach dem langen und doch steinigen Weg überwiegen letztendlich die positiven Faktoren für den Hochwasserschutz entlang der Vereinigten Mulde, hier zwischen den Gemeinden Bennewitz und Machern, sowie darüber hinaus.
2: Nach einer kurzen Unterbrechung geht's hier gleich weiter mit Sachsen aktuell. Da haben wir mal nachgefragt, wie die Chemnitzer ihren Urlaub verbringen, und wir schauen in Dresden vorbei für einen der neuesten Trends, nämlich eine Runde Yoga im Park. Bleiben Sie dran und bleiben Sie gespannt. Bis gleich.

0: Drei Tage rund um den Balaton. 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
1: Ja, tiefenentspannt.
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1: Oha.
0: Ich rieche, schmecke, höre, fühle und sehe auf dieser Reise unfassbar viel. Willkommen bei Lieblingsorte.
1: So lässt es sich doch Urlaub machen.
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4: Willkommen zurück zu Sachsen aktuell. Schön, dass Sie dran geblieben sind. Flugtickets, Hotels und auch Restaurantbesuche sind in den vergangenen Jahren deutlich teurer geworden. Deshalb entscheiden sich immer mehr Familien, Paare und Alleinreisende für einen Urlaub vor der eigenen Haustür. Statt Strand oder Berge stehen Ausflüge in der Region, entspannte Tage im Garten oder ein Besuch im Freibad auf dem Programm. Doch kann man auch ohne weite Reisen richtig abschalten? Wir haben in Chemnitz nachgefragt, wie die Menschen ihren Urlaub verbringen und ob Ferien zu Hause eine echte Alternative sind.
5: Welcher Ort in der Region fühlt sich für Sie am meisten wie Urlaub an?
6: Chemnitz.
5: Nee.
6: Oh doch.
5: Die Sommerzeit ist für viele Menschen mit dem Wunsch verbunden, zu verreisen. Jetzt ist es allerdings so, Urlaub machen wird immer teurer und daher bleiben viele Menschen zu Hause. Wir wollen jetzt bei den Chemnitzerinnen und Chemnitzern nachfragen, was ihre Lieblingsorte in der Umgebung sind. Aber wenn Sie zu Hause Urlaub machen, wo verbringen Sie da Ihre Zeit am liebsten?
7: Im Wald, weil man da so schön abspannen kann und sich erholen kann.
8: Bei uns im Garten.
9: Na, zu Hause. Auf meiner Terrasse. Nirgendwo ist es schöner als zu Hause. Wir sind schon 10 Jahre nicht weggefahren.
8: Zu Hause?
6: Mhm. Im Wald, im Bad, am See, in der Stadt. Weinfest, Bierfest.
10: Bei uns im Garten.
8: Im Garten.
5: Warum?
8: Weil es so schön ist, das Grüne, und da kann ich mich auf die Liege legen.
11: Da gibt es auch genug zu tun. Da kann man die Zeit gut verbringen.
5: Und was würden Sie sagen, welcher Ort in der Region fühlt sich für Sie am meisten nach Urlaub an?
9: Da wir nicht wegfahren, kann ich das tatsächlich nicht sagen. Aber ich denke, das Erzgebirge ist schön, Vogtland ist schön. Also es gibt schon schöne Orte.
11: Das ist eigentlich egal. Ich denke immer irgendwo in der Natur. Immer grün, ein bisschen Wasser vielleicht noch. Das macht immer Urlaub.
6: Chemnitz.
8: Nee.
6: Oh doch.
8: Glauchau.
5: Wieso Glauchau?
7: Weil ich aus Glauchau bin.
6: Das Erzgebirge. Ja.
7: Geirischer Teich.
9: Hier in der Region ist Erzgebirge.
5: Warum?
9: Weil wir gerne auch wandern gehen, auch viel fahren nach Österreich, Südtirol, Italien und so weiter. Und viel wandern und Sonne scheint.
12: Im Umkreis, im Erzgebirge, über Wiesenthal, Fischelberg, im Erzgebirge.
5: Was gehört für Sie zu einem perfekten Urlaub zu Hause unbedingt dazu?
11: genügend Zeit sich auch selber nehmen und sich bewusst sein, dass man eben auch mal die Hausarbeit vielleicht sein lässt und es wirklich schön macht.
13: Mein Mann an meiner Seite und meine Tiere, weil ohne die würde ich nirgendwo wegfahren.
14: Viel Ruhe, kein Stress.
6: Liebe. Also Liebe für alles jetzt nicht nur zwischenmenschlich, sondern für alles.
14: Toll. Ja.
6: Gutes Essen.
14: Ja, einfach Ruhe und Erholung, sich erholen.
9: Dass man abschalten kann. Und das fällt mir schwer. Deswegen verreisen wir.
12: Ein schönes kühles Bier und ein Eis und ein gutes Essen und ein schönes Spaziergehen.
15: Und schönes Wetter.
12: Und schönes Wetter, das brauchen wir auch.
5: Ja, das Verreisen scheint bei den Chemnitzerinnen und Chemnitzern gar nicht so sehr in den Köpfen verankert zu sein. Die Befragten schätzen nämlich vor allem die Zeit im eigenen Garten. Als beliebtes Ausflugsziel wurde häufig das Erzgebirge genannt, entweder zum Wandern oder um Zeit in der Natur zu verbringen. Und auch auf die Frage, was den perfekten Urlaub zu Hause ausmacht, hatten die Befragten eindeutige Antworten. Es sind nämlich Ruhe und einfach die Zeit zum Entspannen.
4: Und aus Chemnitz geht's jetzt nach Dresden in den Alauenpark. Denn zwischen Bäumen, Wiesen und dem Trubel der Stadt rollen derzeit viele Dresdnerinnen und Dresdner ihre Matte aus. Beim Palais-Sommer wird der Alauenpark regelmäßig zum Treffpunkt für eine besondere gemeinsame Auszeit. Doch was macht Yoga unter freiem Himmel eigentlich so besonders?
16: Und dann zieh die Schultern hoch, atme ein, halt die Schultern oben, halt den Atem, stütze wieder mit Beckenboden und Nabel, Wurzelschleuse.
17: Matten ausrollen, durchatmen und den Alltag kurz hinter sich lassen. Beim Yoga im Park kommen in Dresden Menschen verschiedener Altersgruppen unter freiem Himmel zusammen. Doch was steckt hinter dem Angebot? Hermann Jotkar, eine der Übungsleiterinnen, führt ins Thema ein.
16: Also Yoga im Park ist ein Teil vom Palais-Sommer-Festival. Das Palais-Sommer-Festival ist ein kostenfreies Festival auf Spendenbasis organisiert. Und da können Menschen quasi einfach vorbeikommen und Kultur und aber auch Yoga erleben. Und Yoga im Rahmen morgens einer Yogastunde von 8 bis 9 Uhr oder am Abend 18 Uhr bis 19.15 Uhr.
17: Yoga findet oft im Studio oder allein zu Hause statt. Beim Palais-Sommer wird dagegen eine öffentliche Grünfläche zum gemeinsamen Übungsort. Doch welchen Unterschied macht das?
16: Einfach die Menschen zusammenzubringen, gemeinsam nach draußen zu holen, in eine größere Gruppe zu bringen und da gemeinsam Yoga kennenzulernen oder

0: auch zu praktizieren, denn praktizieren in der Gruppe hat immer eine größere Kraft, als wenn ich das zu Hause alleine in meinem stillen Kämmerlein mache.
1: Für Yogastunden braucht es geeignete Flächen, Lehrende und Organisation. Für die Teilnehmenden bleibt deshalb eine naheliegende Frage. Was kostet eine solche Stunde?
0: Man könnte sagen, nicht unbedingt ein kostenfreies Yoga, aber eins auf Spendenbasis. Man kann kostenfrei teilnehmen, aber die Spenden sind notwendig, um die Lehre zu honorieren und so das Ganze weiter am Leben zu erhalten. Wir sagen auch im Yoga ganz besonders, wenn du mit leeren Händen kommst, dann gehst du auch mit leeren Händen. Also bring irgendetwas und dann kannst du wieder irgendetwas mitnehmen. Das ist ein Gesetz.
1: Bei den verschiedenen Terminen wechseln sich mehrere Lehrerinnen und Lehrer ab. Sie bringen jeweils ihre eigene Yoga-Richtung, andere Schwerpunkte und unterschiedliche Abläufe mit. Bei der Eröffnungsveranstaltung stand Kundalini-Yoga im Mittelpunkt.
0: Da gibt es immer erst eine Einstimmung mit zwei Mantren. Es ist ein bisschen wie, wir öffnen die Pforte in den eigenen inneren Raum und den, der überhaupt da ist. Dann machen wir erstmal Körperübungen, dann eine Entspannung, dann noch was für den Geist, also die Meditation. Und dann schließen wir das ab mit einem kleinen Segen. Das ist Kundalini-Yoga, überall auf der Welt immer gleich. Und das Besondere am Kundalini-Yoga ist, dass es für alle Menschen geeignet ist, weil es so viele Aspekte noch beinhaltet. Also weil, wenn du mit deinem Körper nichts machen kannst, weil du gerade sehr schwach bist oder in einer Krankheit oder irgendwie anders der Körper nicht richtig verfügbar ist, dann kannst du immer noch mit deinem Atem arbeiten und mit deinem Geist über Mantra. Und so gibt es da kein Ausschlusskriterium. Jeder kann einfach teilnehmen.
2: Und dann zieh die Schultern hoch, atme ein, halt die Schultern oben, halt den Atem, stütze wieder mit Beckenboden und Nabel, Wurzelschleuse.
0: Es ist jedes Mal wieder neu, jedes Mal besonders. Mal sind viele Leute da, mal sind wenige, mal scheint die Sonne, mal regnet es. Und es ist immer irgendwie eine Möglichkeit, einfach eine Erfahrung zu machen. Wer bin ich und warum bin ich eigentlich hier?
1: Zwischen Bewegung, Atmung und Meditation entsteht dabei mitten in der Stadt eine kurze Auszeit vom Alltag. Was die Menschen daraus mitnehmen, ist dabei ganz persönlich.
3: Das war unsere heutige Episode Sachsen aktuell vom 28. Juli 2026. Meine Damen und Herren, vielen Dank für Ihre Aufmerksamkeit und vielen Dank, dass Sie die gesamte Folge mit uns verbracht haben. Wenn Sie einzelne Beiträge oder ganze Sendungen nochmal erleben möchten, klicken Sie sich ganz einfach in unsere Mediathek unter www.sachsen-fernsehen.de oder Sie besuchen unsere sozialen Medien, zum Beispiel Instagram, Facebook, TikTok oder gerne auch unseren YouTube-Kanal. Natürlich gibt's morgen die nächste Episode Sachsen aktuell, wieder zur selben Zeit und am selben Ort. Bis dahin wünsche ich Ihnen noch einen wunderschönen restlichen Dienstag und bis morgen. Ciao und auf Wiedersehen.

0: 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Herr Henkel, sagen Sie doch erstmal, wofür steht Henkel Alusysteme? 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
0: 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Jens, wer bist du und was passiert hier?
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2: 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Das heißt, die erhalten dann Schiebeelemente oder Festteile, sind im Prinzip ein geschlossener Raum, aber thermisch ungetrennt.
0: Okay. 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
1: Tja, und wie der Einbau vor Ort aussehen kann, das sagt mir jetzt einer der glücklichen Kunden von Henkel Alusysteme. Sag mir bitte erstmal, was wurde hier gemacht? 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
1: Dann viel Erfolg weiterhin und Sie wissen Bescheid für Ihr nächstes Projekt.

Mein Name ist Maria Dötzl. Ich wohne in Chemnitz, hier im Süden, Gablenz, Adelsberg. Wir sind hier im Bürgerpark Gablenz. Hier war mal ein Sportplatz und es waren Schulen am Rande, die vor ein paar Jahren nicht mehr gebraucht wurden, die jetzt weg sind. Es wurde ein Park draus. Ja, und ich habe mich hier um eine kleine Ecke mitgekümmert. Ich engagiere mich seit ein paar Jahren bei der Karlowitz-Gesellschaft. Und wir haben uns ein Kunstwerk eingeladen, die Glasarche 3. Und es war von Anfang an die Frage, was bleibt für Chemnitz, wenn so ein Kunstwerk hier ist und weiterzieht. Und da haben wir uns entschieden, wir suchen freiwillige Gruppen, die ein Stückchen Grün von Chemnitz schöner machen wollen, im kleinen Rahmen. Und wir haben das dann Arche Beete genannt. Wir haben inzwischen 10 ganz unterschiedlich hergerichtete oder gebaute oder entstandene Arche Beete. Und eins davon steht hier im Bürgerpark. Und zur Einweihung kamen vielleicht 10, 12 Kinder und haben uns 3 Kisten bunt bemalte Steine gebracht, damit es erstmal schon fröhlich aussah. Die müssen wir jetzt manchmal freilegen, weil es so gut gewachsen ist. Und seitdem kümmere ich mich hier ein bisschen mit. Na, es tut mir fürs Gemüt gut. Ich kann mit vielen Menschen gut in Kontakt kommen. Also ich bin offen fürs Zusammentun und bin der Meinung, dass es nötig ist, dass wir ein Miteinander besser pflegen müssen. Für mich hat es den Anschein, dass viele sich zurückziehen in ihre eigenen kleinen Interessen. Mittun macht froh, weil man dann das, was man gibt, kriegt man in irgendeiner Form zurück und fühlt sich nicht mehr einsam oder alleine und kommt, ich sag's mal so salopp, aus der Meckerkiste raus. Ich selber hatte das Glück, dass ich von Jugend an mich nie, ich sag mal jetzt den volkstümlichen Ausdruck, untergebuttert fühlte. Weder zu Hause, noch im Studium, auch dann in meinem Beruf. Und ich habe nie das Problem gehabt, dass ich als Frau hinten angestellt wurde. Das ist vielleicht eine Ausnahme. Und ich genieße aber auch, wie jetzt in Chemnitz ganz aktuell, sich zum Beispiel die Architektinnen und die Landschaftsplanerinnen unter

die von Anfang an war. Und der durfte umgestaltet werden. Das ist jetzt das erste Ergebnis dieser Platzvisionen. Wir sind viele. Und das gibt Kraft, das zu wissen.

0: ich lege mich manchmal abends ins Bett, das ist wirklich so, und überlege, wie ist das gemacht? Und nächsten Tag habe ich eine Lösung.
1: Chemnitz und Umgebung war im 18. Jahrhundert wichtiger Impulsgeber für das textile Gewerbe in Europa.
0: Also man sieht, dass auch wieder junge Menschen anfangen zu stricken. Viele Menschen wissen, was für einen Wert das am Ende hat.
1: Früher war die Region geprägt von der Textilindustrie. Heute ist das anders.
0: Also die Expertise ist einfach nicht mehr da. Schlimm. Man muss sich ja dafür auch entscheiden. Man macht nicht einfach einen Strickkurs. Das ist eine Entscheidung. Genau. Für uns ist das Eschelab und das Esche Museum eigentlich so eine Kombination.
1: Wir wollen dazu beitragen, dass sich das textile Wissen, das noch da ist, hier erhält.
0: Also, dass man textiles Wissen vermittelt, weil Textil ist was Ästhetisches. Wir üben uns heute in Geduld. Vielleicht schafft es der ein oder andere, etwas rauszustricken, aber es ist nicht der Ansatz da, heute ein Pullover oder einen Schal oder irgendein fertiges Produkt zu fertigen.
1: Die Familie Esche hat sich der Strumpfwirkerei gewidmet. Strumpfwirkerei bedeutet die Herstellung von Strümpfen auf sogenannten Wirkstühlen. Und die Wirkstühle waren die erste Form des mechanisierten Strickens. Die feinen Seidenstrümpfe waren ein Teil der barocken Herrenmode. Und wenn die dann noch so fein waren, weil sie aus Seide gewirkt waren, waren sie eben ein absolutes Luxusprodukt. Dadurch hatte man hier in der Region ein Alleinstellungsmerkmal und konnte das, was eben vorher nur in Frankreich oder in Italien hergestellt wurde, auch hier in Sachsen herstellen. Die Esches waren Unternehmer, die eigentlich immer wieder den nächsten Schritt gewagt haben. Diesen Geist möchten wir ein bisschen aufgreifen, eben mit dem Esche Lab, dass wir hier auch neue Wege gehen und Innovationen ermöglichen.
0: Wir können die ganze Geschichte des Strickens, der Masche, des Stickens, des Wirkens erzählen hier im Museum. Und diese Kombination, und das merken wir auch immer, das ist das Interessante, ein Museum zu öffnen und darin zu arbeiten. Das ist was ganz Innovatives für die Region und das war uns wichtig, das zu schaffen.

0: freut mich besonders, dass die Kinder und Jugendlichen nicht nur aus Bad Düben, sondern wirklich aus nah entfernt das hier gut annehmen. Wir haben schon welche gehabt, die kamen mit Camper und haben das ganze Wochenende hier verbracht. Und letztendlich war es eigentlich so, dass für die mittlere Altersgruppe wenig in Bad Düben war. Da macht natürlich so eine Trendsportart wie das Biken, Skaten schon was her. Die Bieber Lions, wir waren natürlich die Gruppierung, die das Ganze hier ins Leben gerufen hat. Und die Stadt hatte sich da schon Gedanken gemacht, was hierher könnte. Man hatte tatsächlich mit einem Skatepark geliebäugelt. Dieser asphaltierte Pumptrack ist so entstanden, dass wir auch was gesucht haben, nicht nur für Biker, sondern auch für Skater, Inlinefahrer, Scooter. Wie man unschwer erkennen kann, gibt es Absprünge und Landungen. Wir haben auch diesen Tricksprung, der ausgelegt ist mit Rindenmulch, sodass man auch, wenn man mal fällt, weich landet. Es gab anfangs gar keine Fläche für die Anlage, denn hier standen noch alte Gebäude der NVA. Die mussten natürlich erst mal weichen.
1: Ja, wichtig war erstmal die Dirt-Anlage, dann kam die Pumptrack-Anlage dazu, weil wir ganz viele Radsportler hier in Bad Düben zu Gast haben und zu Gast hatten. Die haben dafür gekämpft, dass es das geben wird. Und haben uns am Ende des Tages überzeugt, dass das ganz gut in unser Konzept reinpasst.
0: Das war auch so ein Punkt, den die Bürgermeisterin, worauf sie bestanden hatte, dass das hier jetzt nicht mit irgendeinem Verein betrieben wird, der Geld kostet, sondern dass die Anlage tatsächlich jedem jederzeit zur Verfügung steht. Es war ein Ziel von uns, auch den Tourismus zu fördern und Gäste nach Bad Düben zu holen mit der Anlage. Und das ist tatsächlich gelungen.
1: Wir wollen auch natürlich auch Familien und vor allem junge Leute hier begeistern.

0: Radfahrer insbesondere. Wir haben Gäste aus Holland, aus England, aus ganz Deutschland, die hier von Elbradeweg zum Mulderadweg kommen und die dann hier einen Abstecher machen.
1: Es soll wirklich ein Treff für Jung und Alt, für Sportler aller Art werden und auch die vielleicht keinen Rollsport betreiben wollen, sollen vielleicht eine Möglichkeit finden. Und auch die Eltern freuen sich, höre ich immer wieder, dass sie froh sind, dass die Kiddies auch runter sind vom Sofa und sich bewegen und auch noch Spaß haben dabei.

0: Der Klimawandel verändert, was und wie wir essen. Rund ein Drittel der weltweiten Treibhausgasemissionen entstehen entlang der Lebensmittelkette, von der Produktion bis auf den Teller. Die EU setzt klare Ziele. Bis 2030 sollen die Emissionen um 55% gesenkt werden. Für die Lebensmittelindustrie heißt das weniger Energie, weniger Transport, weniger Tierprodukt. Auf der Anuga in Köln werden die globalen Ernährungstrends sichtbar. Hier zeigt sich, wie vielfältig nachhaltige Ernährung aussehen kann. Von Fleischalternativen bis zu Upcycling-Rohstoffen. Hersteller präsentieren Produkte, die nicht nur neu sind, sondern einen echten Klimaeinfluss haben und zeigen, wie Nachhaltigkeit und Genuss zusammengehen können.
1: Ich glaube, auf einer Messe wie der Anuga, wo wirklich Innovation auf Tradition, wo Trends auch auf, ich sag mal, etablierte Produkte stoßen, da sieht man einfach, was daraus für neue Produkte, für neue Ideen entstehen.
0: Immer mehr Menschen essen bewusst weniger Fleisch. Statt ganz oder gar nicht heißt die Devise von allem ein bisschen. Hybride Produkte, halb Fleisch, halb Pflanze, versprechen vollen Geschmack bei kleinerem Fußabdruck und treffen den Zeitgeist.
2: Also das sind bewusste Verbraucher, die schon sagen, wir möchten weniger Fleisch essen, wir achten mehr auf die Ernährung. Und ein Beispiel, was ich jetzt sehr konkret nennen möchte, ist zum Beispiel das Thema Hybridfleisch oder Hybridmilch. Das sind Produkte, die man zusetzt mit pflanzlichen Zutaten.
0: Auf der Anuga sehen wir, wie Unternehmen diesen ökologischen Vorteil mit Genuss verbinden. Nachhaltigkeit muss nicht radikal sein. Geschmack, Verantwortung und Vielfalt schließen sich nicht aus, sie ergänzen sich.
3: Unsere Innovation, unserem hybriden Fischkonzept, das besteht 30% aus Fisch und 70% aus Reis. Das Innovative ist daran auch, dass wir keinen Binder benutzen. Das bedeutet, durch unsere Technologie, die wir auch gefroren entwickeln, die Fasern, können wir das 1:1 einfügen, ohne dass wir irgendwelche Zusatzstoffe benutzen müssen dafür.
0: Ein Schlüssel zur CO2-Reduzierung liegt nicht nur in neuen Produkten, sondern im besseren Umgang mit dem, was wir haben und dem, was bislang verschwendet wurde.
4: Ja, unser Leitspruch ist, wir machen Aprikosenkerne, weil wir aus diesen Aprikosenkernsamen sehr, sehr viele Produkte machen können, vor allem auch in der Alternativmilchindustrie. Wir sind darauf gekommen, wie wir in der Wachau, diesem Aprikosenkerngebiet, einen Bauern gefunden haben, der so einen Riesenberg hatte an diesen Kernen und wir ihn gefragt haben, was macht er eigentlich damit? Er sagt, er würde es gerne verwenden, aber er muss es eben wegschmeißen.
5: Ungefähr 75% der Rohstoffe, die in die Ernährungswirtschaft reinfließen, gehen als Nebenstrom auch wieder aus dieser Wirtschaft raus. Und das Ziel der Kreislaufwirtschaft ist es, diese 75% am Ende nutzbar zu machen und die nicht als Dünger, als Abfall oder zur Energiegewinnung zu nutzen.
0: Neben Flexitarismus und Upcycling dominiert auf der Anuga 2025 auch das Thema Gesundheit. Functional Food liefert extra Nährstoffe, fördert Wohlbefinden und passt zum modernen Lifestyle.
6: Das ist ein pflanzliches Dessert, aber es ist ein sogenanntes Cross-Category-Produkt, weil es vegan ist, also pflanzlich, mit Proteinen, die aus Ballaststoffen und anderen Quellen stammen. Es ist außerdem eiweißreich, mit 15 Gramm pro Becher, das entspricht 7,5 Gramm pro 100 Gramm Produkt. Und es ist mikrobiomfreundlich. Es unterstützt die Verbindung zwischen Darm und Gehirn, was derzeit ein beliebter Trend im Einzelhandel und in der Lebensmittelindustrie ist.
0: Immer mehr Verbraucher achten auf funktionale Lebensmittel, die Schönheit und Wohlbefinden unterstützen. Auf der Anuga 2025 zeigt sich das deutlich. Produkte, die den Körper mit Nährstoffen versorgen und gleichzeitig einen Beitrag zu Haut, Haaren und Fitness leisten.
7: Kollagen ist natürlich ein super Trend, ein Hype auch und ein Stück weit auch ein absoluter natürlicher Baustein, den unser Körper verwenden kann. Wir haben im Prinzip 2 Gramm Kollagenhydrolysat. Also ein geschmacksneutrales, dem Körper sehr gut zugängliches Produkt oder Pulver dem Joghurt zugefügt, sodass es praktisch super bekömmlich ist.
0: Auf der Anuga 2025 zeigen innovative Konzepte, dass Nährstoffe und Genuss auch praktisch sein können. Zum Beispiel mit tiefgefrorenen Produkten, die sich einfach in den Alltag integrieren lassen. Gerade in Zeiten steigender Preise achten Verbraucher zunehmend auf Kosten und Wirtschaftlichkeit, ohne auf Qualität verzichten zu wollen.
8: Wenn wir jetzt mit der gefrorenen pochierte Sei oder mit der gefrorenen Patties oder Bites, wir sind nur ungefähr 15% höher als diese Produkte. Aber wir glauben, in den nächsten 2-3 Jahren der Preis wird eigentlich fast gleich. Und wenn die Hühnereierpreis noch weiter gehen als in den letzten paar Jahren, dann vielleicht ein bisschen günstiger.
0: Die Anuga 2025 zeigt eindrucksvoll, wie sich die Lebensmittelbranche verändert. Hersteller reagieren auf die Wünsche der Verbraucher. Bewusster, flexibler, verantwortungsvoller essen, ohne auf Geschmack zu verzichten. Die Trends spiegeln den Wunsch nach Vielfalt, Qualität und Transparenz wider. Von QR-Codes auf der Verpackung über regionale Produktion bis zu funktionellen Superfoods. Ein Blick in die Zukunft zeigt, die Ernährung der kommenden Jahre wird noch bewusster, innovativer und vielfältiger sein. Mit Produkten, die Klima, Gesundheit und Genuss gleichermaßen im Blick haben.

0: Der Berg ist für mich wirklich ein Sehnsuchtsort. Hier findet man die Ruhe, die man manchmal braucht, um einfach auch eine gewisse Gelassenheit zu finden.
1: Wir sehen es als große Chance, wenn wir hier einen barrierefreien Zugang haben, dass wirklich auch unsere Veranstaltungsreihe in naher Zukunft und in weiterer Zukunft überhaupt durchgeführt werden kann, weil natürlich auch unsere Besucher älter werden, weil auch unsere Mitglieder älter werden und gefühlt wird ja der Eubin beim Besteigen sowieso jedes Jahr höher.
0: Wer den Berg Eubin besteigen will, muss natürlich einen gewissen Rucksack auf sich nehmen. An der Bergkirche vorbei, viele, viele Stufen hinauf auf das erste Zwischenplateau, den steinigen Weg durch das Eingangstor, im Kassenbereich vorbei, nochmal der letzte Anstieg bis auf das obere Burgplateau. Das ist natürlich eine Herausforderung, die muss man meistern. Wir haben hier auf dem Berg einen noch bewirtschafteten Friedhof. Der ist in Deutschland einzigartig und wir merken, wie schwierig es ist, dass die Leute hier hochfinden, hauptsächlich auch die Älteren. Und hier soll natürlich mit dem Projekt die Möglichkeit geschaffen werden, dass jeder in der Lage ist, diese Schönheit hier auf diesem Berg zu erleben. Die Probleme sind hauptsächlich, dass der Berggasthof polizeilich gesperrt ist und wir einen wichtigen Anziehungspunkt mit der gastronomischen Versorgung auf dem Berg so nicht mehr gewährleisten können.
2: Unser Berggasthof ist von oben bis unten hin eigentlich kaputt und nicht mehr so nutzbar, wie es eigentlich sein sollte. Denn wir erwarten ja hier über 120.000 Gäste auf dem Eubin. Und es wäre sehr schön, wenn das alles mal wieder so wäre, dass wir es nutzen könnten.
0: Der Berg Eubin hält eine ganze Reihe an Veranstaltungen für unsere Gäste bereit. Das geht über die historischen Mönchszüge, über den Kaiserzug, dann die verschiedenen Burg- und Klosterfeste.
2: Ich stelle mir vor, wenn alles wieder in Ordnung ist und alles wieder saniert ist, dann dürfen die Gäste sich hier setzen, entweder auf der Terrasse oder dann hinter den wunderschönen Panoramafenstern.
1: Ich würde mir für den Eubin wünschen, dass wir so weitermachen wie bisher, dass wir alle hier Hand in Hand arbeiten und dass wir einen ordentlichen Zugang zu dieser Burg- und Klosteranlage können, damit wir den Besuchern es wirklich ordentlich zeigen können, was hier vor über 600, 700 Jahren auf dem Eubin schon geschehen ist.

Mirigwidi Melting Pot ist der Versuch, unsere Geschichte und unsere Region kulinarisch zu erfassen. Und dafür haben wir ein Theaterstück geschrieben. Besser gesagt sind es ganze 4 Theaterstücke. Und jeweils gibt es dazu 6 Gänge, die die Gäste auch kulinarisch in die Zeit von anno dazumal entführen. Als ich dann auf diese Idee kam, unsere

0: komplette Geschichte abzubilden, ist mir aufgefallen, dass das dann schon etwas zu kompliziert für mich gedacht ist. Und da habe ich ganz schnell die richtige Hilfe gefunden. Manchmal funktioniert es hier doch, als wäre es ein einziges Dorf.
1: Wir haben zusammen geholfen, die Szenen zu entwickeln und dann auch letzten Endes auf der Bühne umzusetzen. Wir haben ja dieses Geschichtsthema. Und für mich war das Tollste, dass ich mich jetzt gezwungen sah, mit der Geschichte auseinanderzusetzen. Wir haben ja diese Geschichte entwickelt und ich musste ganz viel über Geschichte lesen und habe dadurch so viel gelernt.
2: Wie ist da gegessen worden im Laufe der Zeit? Natürlich fügt sich das ein in große deutsche, europäische Zusammenhänge. Aber letztlich ist das Spannende ja eigentlich, das mal auf eine Region runterzubrechen.
1: Die Erstlinge aller Früchte des Erdbodens bringen wir vor dich, die Samen gereift im Feuer der Sonne. Deine Wärme spendet uns unsere tägliche Speise. Die Wurzeln gezogen aus dem Schoß der Erde und geben sie in den Rauch, den der Wind zu dir trägt.
0: Also ich wünsche mir ganz sehr, dass die Menschen erkennen, dass das, was wir heute als unsere Kultur und Tradition feiern und pflegen und worauf wir stolz sind, dass das eigentlich eine Mischung ist aus ganz verschiedenen Kulturen, aus ganz Europa, die vor etwa 600 Jahren zu diesen Berggeschreien hier in unsere Region gekommen sind.
3: Also für mich ist es spannend, tolle Gemüsegerichte zu kreieren und da eine andere Basis kreativ zu entwickeln, statt einem klassischen Reis, der halt auf die Region passt. Und Hirse war quasi einfach maßgeblich bestimmend, auch für die Zeit. Und da kann man auch schön drauf aufbauen und verschiedene Komponenten mit dazu nutzen, die halt auch alle ins Thema passen.
0: Oftmals waren die Ernten immer gleich und im Vorratskeller gab es immer wieder dieselben Sachen. Und mit Liebe, Fantasie und Kreativität haben die Hausfrauen daraus Gerichte gezaubert, die heute noch wirklich unser Soulfood, unsere Herzgerichte sind. Und das macht so ein bisschen die Region für mich aus, dass wir in der Lage sind, das Besondere im Einfachen zu finden und aus wenigem viel zu machen.
4: Seit Generationen ehren wir deinen Namen, arbeiten hart unter deinem leuchtenden Antlitz, achten die Gesetze und zollen den heiligen Orten Respekt.
0: Und wenn ich die Botschaft mit unserem Stück nach außen bringe, dann ist da so ein Herzenswunsch erfüllt.

0: Und jetzt kommt ein wichtiger Punkt, denn Menschen kaufen keine Versicherungen, weil sie unbedingt ein Produkt wollen. Was sie eigentlich wollen, ist Veränderung. Das gute Gefühl, nachts ruhig schlafen zu können. Den Kopf frei zu haben für das, was ihnen wichtig ist. Ihre Kunden, ihr Team, ihre Familie. Nicht das Produkt zählt, sondern die Freiheit, Sorgen abzugeben.
1: Herzlich willkommen zum Podcast von Yvonne Petschow. Ich bin David Hanek. Schön, dass ihr da seid. Yvonne, viele Selbstständige denken bei Absicherung sofort an Altersvorsorge oder Krankheit. Aber du hast heute ein ganz anderes Thema mitgebracht. Warum?
0: Unternehmer sein bedeutet Freiheit und Verantwortung. Gerade heute stehen Selbstständige vor vielfältigen Herausforderungen, Unsicherheiten, Sorgen und praktischen Fragen. Aber heute geht es nicht um die wirtschaftliche Großwetterlage oder das Thema Fachkräftemangel, sondern um eine ganz konkrete Frage. Wie schütze ich mein Unternehmen vor Schäden, Unglücksfällen und Haftungsrisiken? Denn je nach Branche gibt es echte, reale Albträume.
1: Hast du ein paar Beispiele mitgebracht?
0: Sicher doch. Ein Handwerksbetrieb verursacht zum Beispiel ein kleines Leck, einen Wasserschaden beim Kunden oder im Handel oder in der Dienstleistung verwüstet ein Schaden die Einrichtung und die Waren. In der Gastro führt ein Fettbrand oder eine behördlich angeordnete Schließung zu kompletten Einnahmeausfällen. Und selbst Vereine sind betroffen. Das Vereinsfest, ein beschädigtes Leihgerät oder das Vereinsheim wird unbrauchbar. Ohne Versicherungsschutz sind solche Ereignisse existenzbedrohend. Und jetzt kommt ein wichtiger Punkt, denn Menschen kaufen keine Versicherungen, weil sie unbedingt ein Produkt wollen. Was sie eigentlich wollen, ist Veränderung. Das gute Gefühl, nachts ruhig schlafen zu können. Den Kopf frei zu haben für das, was ihnen wichtig ist. Ihre Kunden, ihr Team, ihre Familie. Nicht das Produkt zählt, sondern die Freiheit, Sorgen abzugeben.
1: Was treibt Selbstständige beim Thema Versicherung wirklich um?
0: Ja, die Fragen sind oft dieselben. Welche Versicherung brauche ich wirklich und welche nicht? Zahlt die Versicherung im Ernstfall auch wirklich? Wie verhindere ich, dass mein Lebenswerk durch einen einzigen Vorfall zerstört wird? Hier geht es nicht nur um Zahlen oder Policen. Es geht um die Angst, Verantwortung gerecht zu werden, um die Unsicherheit, ob man bei seinem Versicherungsschutz alles richtig gemacht hat und um den Wunsch nach einer Veränderung, weg von ständiger Sorge hin zu Ruhe und Vertrauen.
1: Warum ist die Betriebshaftpflicht so entscheidend?
0: Weil sie dem Unternehmer die größte Angst nimmt, die Angst, mit seinem Privatvermögen für einen Schaden oder Fehler zu haften. Sie ist quasi wie ein Schutzschild. Sie übernimmt berechtigte Schadensersatzforderungen und wehrt unberechtigte Schadensersatzansprüche ab, notfalls vor Gericht. Viele wissen gar nicht, dass hier ein passiver Rechtsschutz enthalten ist. Das heißt, selbst wenn jemand dir was anhängt, bist du nicht allein. Die Veränderung für dich als Unternehmer, du kannst Fehler akzeptieren, ohne dass sie dein Leben ruinieren. Du gewinnst Gelassenheit und kannst dich wieder auf dein Business konzentrieren.
1: Und was ist mit dem eigenen Betrieb?
0: Ja, deine Geschäftsausstattung, dein Geschäftsinhalt ist natürlich der Motor des Unternehmens. Und wenn der durch Feuer, Einbruch

0: Wasser oder Unwetter zerstört wird, steht der Betrieb still. Beispiel: Ein Unwetter setzt dein Lager unter Wasser, dein Inventar und deine Vorräte sind zerstört. Die Inhaltsversicherung sorgt dann dafür, dass du Ersatz bekommst zum Neuwert.
1: Hat dir das Video bis hierhin gefallen? Lass gerne ein Like da. Weiter geht's.
0: Die Ertragsausfallversicherung übernimmt die laufenden Fixkosten wie deine Miete, Leasing, Löhne, während du keine Einnahmen hast. Die Veränderung? Aus der Angst, dass der Betrieb bei einem Schaden monatelang stillsteht, wird die Sicherheit. Selbst wenn etwas passiert, geht es weiter. Der Unternehmer behält Kontrolle und Zukunftssicherheit.
1: Und was ist mit juristischen Streitigkeiten oder digitalen Risiken?
0: Das sind Themen, die viele unterschätzen. Ein Kunde klagt, eine Abmahnung flattert ins Haus und plötzlich drohen hohe Kosten. Oder ein Cyberangriff legt das gesamte System lahm und man braucht eine IT-Forensik und muss die Daten wiederherstellen. Mit einer Firmenrechtsschutz und einer Cyberversicherung wandelt der Unternehmer Ohnmacht in Handlungsfähigkeit. Und dann spürt er, ich bin vorbereitet, ich kann reagieren, ohne dass es mich ruiniert. Das ist die eigentliche Veränderung von Unsicherheit zu Selbstvertrauen.
1: Lass uns das doch mal in Branchen durchspielen.
0: Okay, schauen wir es uns konkret an. Branche, Handel und Dienstleistung. Ein verlorener Generalschlüssel verursacht fünfstellige Kosten für den Austausch der Schließanlage. Mit einer Haftpflicht kein Albtraum, sondern Routine. Branche, Handwerk und Bau. Werkzeuge werden aus dem Transporter gestohlen. Sie werden durch die Inhaltsversicherung ersetzt und so kann der Mitarbeiter am nächsten Tag wieder arbeiten, statt wochenlang Aufträge abzusagen. Branche Gastronomie und Hotellerie. Ein Gast verklagt das Restaurant wegen einer angeblichen Lebensmittelvergiftung. Die Haftpflicht wehrt den unbegründeten Anspruch ab und das Restaurant behält sein gutes Gefühl, weiterhin für seine Gäste da sein zu dürfen. Und auch bei Vereinen gibt es Praxiserfahrungen. Bei einem Einbruch ins Vereinsheim wird das Inventar zerstört. Mit einer Inhaltsversicherung wird der Schaden reguliert und die Gemeinschaft kann weitermachen. Einzelunternehmer und Coaches denken ja oft, sie betrifft das Thema Haftung nicht. Aber auch einem Trainer kann ein Missgeschick passieren. Er verschüttet zum Beispiel Wasser auf den Laptop eines Teilnehmers, die Haftpflicht übernimmt und er kann sich den Schadensersatz aus dem Kopf nehmen.
1: Was sollten Unternehmer jetzt konkret tun?
0: Sie dürfen sich drei Fragen stellen. Erstens, sind meine Inhalte, meine Waren, Maschinen und Geräte wirklich realistisch abgesichert? Zweitens, würde meine Versicherung meine Fixkosten übernehmen, wenn mein Betrieb mal stillsteht? Und drittens, habe ich Schutz vor den Risiken, die in meiner Branche typisch sind, von Einbruch bis zum Cyberangriff? Es geht nicht darum, ein Produkt zu kaufen. Es geht darum, eine Veränderung zu erreichen. Von Unsicherheit zu Ruhe, von Risiko zu Vertrauen. Und wenn Unternehmen sich das wünschen, dann lassen sie uns reden. Gemeinsam finden wir heraus, ob ihr Schutz wirklich zu ihrem Business passt. Und der Unternehmer kann sich endlich auf das konzentrieren, was er am liebsten macht: sein Unternehmen erfolgreich führen.
1: Vielen Dank fürs Zuschauen. In der nächsten Folge geht es nicht um Cyber oder um Haftung, sondern um Menschen und darum, wie man als Unternehmen diese im eigenen Unternehmen binden und unterstützen kann, nämlich mit einer betrieblichen Altersvorsorge. Bis zum nächsten Mal. Ciao.

0: Herzlich willkommen bei Evangelisch in Sachsen. Musik begleitet uns fast überall im Leben. Und auch heute soll es bei uns musikalisch zugehen. In der Kirche klingt Musik so gar nicht immer gleich, wie uns der nächste Beitrag zeigt.
1: Jazz und Funk im Gottesdienst erwartet man nicht, aber ist erfrischend überraschend. Für diese Überraschung sorgt Popkantorin Inkeri Hanonen in der Lausitz. Sie bringt abwechslungsreiche Klänge in Kirchen.
2: Ich glaube, heute haben wir gesungen Swing, was eher Funk klingt, einfach so klassisch Pop, aber halt von Stil her richtig von hier zu hier, auch manchmal eher so Worship oder Gospel, aber eben, wie gesagt, auch manchmal Latin und so, ganz gemischt.
1: Und das gefällt groß und klein. Ganze Familien kommen in die Workshops, wie hier in der Carmenza St. Just Kirche, wo etwa 40 Sängerinnen und Sänger einen musikalischen Gottesdienst vorbereiten. Dennoch bleibt der Inhalt die christliche Botschaft, aber nicht mit Gesangbuchsliedern und Orgel vorgetragen. Mit vielen verschiedenen Musikstilen lässt sich heute ein Gottesdienst ausgestalten. Gospel-Gottesdienste sind da schon recht bewährt.
2: Ich würde mich ungern irgendwie nur zu Gospel oder Worship begrenzen. Ich habe schon mal eine Latino-Messe gemacht oder halt, wie gesagt, heute haben wir Swing dabei. Es ist wirklich die ganze Bandbreite da. Es kann alles sein. Alles mit ein bisschen Rhythmus, so mitreißendes. Und die klassische finde ich auch nicht schlecht. Manchmal kann es auch zusammenbinden, aber das kann man wirklich nicht so pauschal in eine Kategorie reinstecken.
1: Inkeri Hanonen hat zuvor als Kantorin in einer Kirchgemeinde gearbeitet und auch mit klassischer Kirchenmusik ihre Erfahrungen gemacht. Ein Umzug in die Lausitz und die neu geschaffene Stelle als Popkantorin sah sie als Chance mit vielfältigen und kreativen Möglichkeiten. Auf Anfrage bietet Inkeri Hanonen Workshops für alle Altersklassen an, studiert Musicals für Kinder und Jugend aus dem Bereich Popularmusik ein und macht Bandprojekte mit Jugendlichen und Konfirmanden. So konnte sie bereits viele Projekte ausprobieren.
2: Mir wäre es halt ganz lieb, wenn das so anerkannt wird, dass es halt viele Menschen erreicht, die sonst nicht zur Kirche finden. Und man halt vielleicht ein bisschen stärker in unserer Landeskirche das merken würde, welche Kraft und Bezugskraft Popularmusik hat. Das ist halt nicht Musik von Jugendlichen, sondern das ist ja Musik, die wirklich alle, also es ist ja schon lange her, als Popularmusik gibt. Und das spricht einfach wahnsinnig viele Menschen stark an.
1: Bisher ist Popularmusik noch selten ein Bestandteil der musischen Angebote in sächsischen Kirchgemeinden. Gerade das reizte Inkeri Hanonen, diese besondere Kantorenstelle anzunehmen und mit vielfältigen Angeboten Bedürfnisse abzudecken.
2: Die Projekte erreichen Leute, die sonst nicht in der Kirche zu sehen. Ich habe oft gehört von Pfarrer, die im Gottesdienst war und hat gewundert, wer singt denn da vorne, habe ich noch nie gesehen. Ich hatte schon mal eine Muslima dabei. Ich hatte oft Kirchen, Nicht-Kirchenmitglieder mit dabei. Also diese Projekte erreichen ganz klar Leute, die sonst nicht zur Kirche finden. Und auch oft in Orten, wo in die Chor nur vielleicht 20 Menschen sind, kann es sein, dass in dieser Workshop ploppen auf mal 40 Leute. Und das erreicht einfach andere Zielgruppen.
1: Mit Musik spricht man Menschen auf einer emotionalen Ebene an. Eine wunderbare Möglichkeit also zu zeigen, wie auch auf dieser Ebene Menschen zusammenfinden und Glauben entdecken können.
0: Heute begrüße ich Kantorin Ulrike Pippel und Caroline Reinhold aus der Kirchgemeinde im Leipziger Süden. Sie führen beide hier einen Kurs durch, wo gemeinsam mit Babys von 0 bis 18 Monaten gesungen wird. Wie muss man sich das vorstellen? Wie läuft denn das ab und wie sind Sie denn auf dieses Angebot gekommen?
3: Ich bin auf das Angebot gekommen über eine Kollegin, die in der ECBO, in der Berlin-Brandenburgischen Landeskirche, ein dänisches Konzept nach Deutschland importiert hat sozusagen. Also das heißt in Dänemark Baby Salmesang und lädt eben Familien dazu ein, schon mit ganz kleinen Kindern zusammen in der Kirche zu singen. Daher kommt das Konzept und das hat mich sehr überzeugt von den Inhalten.
4: Genau, und Ulrike hat mir dann davon erzählt, dass sie das macht und hatte sich gefragt, ob ich Lust hätte mitzumachen. Ich habe vorher bei ihr im Chor gesungen und genau, jetzt haben wir uns das immer so ein bisschen aufgeteilt und den letzten Kurs habe ich jetzt geleitet und Ulrike besucht uns immer mal, was auch sehr schön ist.
0: Jetzt sind wir hier in einer Kirche. Werden denn dann nur christliche Lieder gesungen oder auch weltliche Kinderlieder? Und was wird denn bei den Babys angesprochen? Werden da irgendwelche Reize geweckt?
4: Ja, also auf jeden Fall. Erstmal zur ersten Frage. Wir haben überwiegend kirchliche Lieder, aber auch weltliche dabei, zum Beispiel das Begrüßungs- und das Schlusslied, aber auch zwischendurch. Das ist jetzt nicht so fest, dass das unbedingt kirchlich sein muss. Wir hatten am Anfang die Lieder so rausgesucht, die uns eben gut gefallen und die teilweise auch mit vorgegeben sind. Genau.
3: Das Konzept folgt einem ganz rituellen Ablauf. Also es geht auch mit eben einer Begrüßungsphase los. Es gibt ruhige Phasen, in denen die Babys durch die Klänge von Instrumenten und natürlich denen der Stimmen der Eltern angeregt werden. Dann gibt es wieder ganz bewegte Phasen, in denen wir auch tanzen und uns durch den Raum bewegen. Und auf die Art und Weise bekommen die Kinder ganz verschiedene Reize, auf die sie auch wirklich phänomenal reagieren. Es geht immer mit einem Glockenschlag los. Und es ist erstaunlich, wie angespannt plötzlich die Kinder auf dieses Geräusch reagieren und wie sie dann, wenn wir plötzlich mal schnipsen oder wenn wir plötzlich mal ganz leise singen oder so, wie sie darauf reagieren. Und da entsteht natürlich eine Bindung zur Stimme der Eltern, die sie vermutlich nicht jeden Tag singend hören. Und das wollen wir eigentlich damit ja auch erreichen, dass die Eltern diese Lieder, egal ob christlich oder nicht, mit nach Hause nehmen und dort im Alltag weiter singen und dadurch im Prinzip die Kinder Hörgelegenheiten bekommen. So entsteht Sprache und so entsteht auch das Singen später. Kinder hören, wie ihre Eltern sprechen oder singen und auf die Art und Weise können sie ihre eigene Stimme entdecken.
0: Jetzt gibt es das Angebot ja schon eine Weile. Wie wird das denn von den Eltern angenommen? Wie ist denn da das bisherige Feedback?
3: Also angenommen, es ist immer sehr spannend, wie viele melden sich nun wirklich für diesen Kurs an? Denn in dieser Zielgruppe haben wir natürlich nicht einen Stamm, der sich immer weiter aufbaut. Wir bauen das ja für 10 Wochen auf, dann gibt es wieder eine Pause und dann gibt es einen neuen Kurs. Und in der Zeit sind natürlich die Säuglinge aus dem Alter rausgewachsen. Und wir müssen wieder versuchen, die Zielgruppe erneut zu erreichen. Darum ist das mal so und mal so. Wir haben manchmal hier 14 Personen sitzen und diesmal ist der Kurs etwas kleiner. Das Feedback der Eltern ist aber sehr positiv.
4: Ja, also die kommen total gerne wieder. Das eine Kind war beim ersten Kurs auch mit der Mama da und ist jetzt mit dem Papa dabei, weil denen das so Spaß gemacht hat. Und sie ist jetzt ein bisschen älter und kann auch schon ein bisschen mehr mitmachen. Und genau, also die kommen gerne her. Und vor allen Dingen jetzt, wo der Kurs auch ein bisschen kleiner ist, sind die auch wirklich jede Woche da. Und das ist total schön.
0: Gibt es denn Angebote, die daran anschließen? Begleiten Sie dann die dann Kleinkinder weiter?
4: Also es war aber auch beim letzten Kurs so, dass dann erstmal wie eine Krabbelgruppe schon am gleichen Tag zur gleichen Uhrzeit stattfindet, wo unsere Gemeindepädagogin Sibylle Schicketanz auch dabei ist. Die war auch vorhin mit beim Singen dabei und ist jetzt gerade mit den Babys unten. Und die bietet das weiter an. Das heißt, direkt im Anschluss können quasi die Eltern auch die Wochen darauf kommen und dann gibt es ein Angebot von Ulrike.
3: Also genau, die musikalischen Angebote setzen hier in der Gemeinde ab 5 ein. Das heißt, 5 Jahre aufwärts können die Kinder bei mir im Kinderchor singen. Es gibt 3 Kinderchorgruppen und dann Jugendchor. Und für die Mütter und Väter gibt es natürlich auch einen Erwachsenenchor und viele andere musikalische Aktivitäten, die sie hier machen können. Genau.
0: Vielen Dank für das Gespräch, Ulrike Pippel und Caroline Reinhold.
3: Sehr gerne. Sehr gerne.
0: Dass es singt und klingt, ist auch vom Ehrenamt abhängig. Und davon hört man viel in den Posaunenchören in Sachsen.
1: Gemeinsames Musizieren kennt keine Altersgrenzen. So lernen auch Erwachsene gern und motiviert ein neues Instrument. Bei einem Seminartag für erwachsene Jungbläser unterstützt die Sächsische Posaunenmission Menschen, die noch nicht lange auf Posaune, Trompete, Horn oder Tuba musizieren. Auch Stefanie Höber, die seit

0: einem Jahr das Baritonhorn spielt, ist zum ersten Mal dabei.
1: Ich finde es einfach schön, diesen Austausch zu haben, das Spielen in der Gruppe, in der großen Gruppe, auch das Mehrstimmige. Und dann noch einfach durch die Posaunenworte, dass man dann noch mal Hinweise zur Technik bekommt, Hinweise zu überhaupt auch zum Aufbau der Instrumente, noch mal Notenlehre und ja, dieses Zusatzwissen, was man einfach, was vielleicht im normalen Unterricht im Alltag ein bisschen zu kurz kommt.
0: Posaunenchöre, also kirchliche Blasmusikensembles, haben in der Evangelischen Landeskirche Sachsens eine sehr lange Tradition. 6000 Blechbläser sind in etwa 400 Posaunenchören engagiert.
2: Eine große Zahl an Bläsern, die in Sachsen sich da engagiert, ist eine große Tradition bei uns in der Evangelisch-Lutherischen Landeskirche, auf die wir, glaube ich, stolz sein können. Auch im Vergleich so mit anderen Posaunenwerken sind wir da echt ein starker Verband als Posaunenmission.
0: Die Mission ist es, die frohe Botschaft durch Musik hörbar zu machen. Egal ob im Gottesdienst, im Krankenhaus, im Seniorenheim oder bei großen Bläserfesten. Die Sächsische Posaunenmission als Dachorganisation unterstützt auch, wenn eine Gemeinde einen neuen Posaunenchor gründen möchte.
2: Man kann bei uns einen Chorleiterlehrgang besuchen, über 2 Jahre. Das sind insgesamt 4 Wochenenden und erwirbt dann sogar den kirchenmusikalischen D-Abschluss in Posaunenchorleitung. Und es gibt auch seit wenigen Jahren auch einen Ausbilderlehrgang, also Lehrgang Jungbläser, Ausbildung heißt das, weil wir sozusagen auch diese Säule stärken wollten des Unterrichts, der einfach schon seit, also wahrscheinlich immer schon zu Hause in den Chören ehrenamtlich gegeben wird von Leuten aus dem eigenen Chor, dass die sozusagen qualifiziert werden, einen guten Unterricht zu geben.
0: Die Posaunenmission unterstützt die Chöre und organisiert auch Veranstaltungen, bei denen sich Bläser in kleiner und großer Runde versammeln und Musik machen.
2: Es ist immer sehr schön, mit Bläsern in Verbindung zu sein. Und da fühlt man sich eigentlich immer sofort zu Hause, wenn man irgendwie zu Posaunenchören kommt. Und das ist schön. Das wünsche ich mir eigentlich für unsere Landeskirche auch, dass die Bläserarbeit so einen großen Stellenwert hat.
0: Es werden regelmäßig Lehrgänge für Chorleiter, Workshops für verschiedene Leistungsstufen und Musikfreizeiten angeboten.
2: Wir können angefragt werden für Chorbesuche und auch für Jubiläen, für Bläsergottesdienste, die wir vor Ort leiten oder auch im Kirchenbezirk Bezirksposaunenfeste und Jubiläen gemeinsam feiern. Und dann gibt es auch in jedem Kirchenbezirk Bezirksproben zu einem bestimmten Thema. Das ist ganz oft das Jahreslosungsprogramm, was bei uns auch eine große Tradition hat. Das ist also sozusagen mehrheitlich abends unser Dienst und tagsüber geht es dann eher an die Organisation und Verwaltung, also Seminartage, Rüstzeiten, Freizeiten organisieren, aber auch viele Gremien sind bei uns im Kalender zu finden.
0: Im Juni 2027 treffen sich die sächsischen Bläser beim Landesposaunenfest in Freiberg.
2: Momentan hat das Landesposaunenfest für mich einen großen Stellenwert, weil ich also das nächste Landesposaunenfest 2027 in Freiberg organisiere, zusammen mit meinen Kollegen, aber da so ein bisschen federführend vielleicht das Konzept so in der Hand halte. Und deswegen nimmt das momentan auch einen größeren Stellenwert ein. Das Landesposaunenfest in Sachsen findet also ungefähr alle 5 Jahre statt, wenn es nicht mit anderen Großveranstaltungen gerade kollidiert. Und ja, das will also auch lange vorher schon vorbereitet sein. Da gibt es auch viele Absprachen einfach mit der jeweiligen Stadt, die dann sozusagen Gastgeber ist.
0: Bereits 1897 fand das erste Landesposaunenfest in Chemnitz statt. Damals die Geburtsstunde des Sächsischen Posaunenchorverbands. Damit die Arbeit der Posaunenmission mit wenigen Hauptamtlichen weiter so gut funktionieren kann, freut sie sich auch über Spenden und Unterstützung im Freundeskreis der Sächsischen Posaunenmission.
3: Mit diesen fröhlichen Tönen verabschiede ich mich heute von Ihnen. Machen Sie es gut, bis zum nächsten Mal und bleiben Sie gesund.

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3: Hallo und herzlich willkommen zur Drehscheibe Lausitz. Heute ist Dienstag, der 28. Juli. Schön, dass Sie wieder eingeschaltet haben. Zum ersten Mal steht eine Frau an der Spitze der Werkstatträte Deutschland. Mit Nicole Kaiser aus Niedersachsen übernimmt sie den Vorsitz des Bundesverbandes. Mit im neu gewählten Vorstand ist auch wieder Ronny Bode aus Hoyerswerda. Als einziges Vorstandsmitglied aus Ostdeutschland möchte er sich in den kommenden 4 Jahren weiter für bessere Mitbestimmung und faire Bedingungen für Werkstattbeschäftigte einsetzen. Außerdem in unserer Sendung: In Spremberg hat die Abstimmung über den Bürgerhaushalt 2026 begonnen. Welche Projekte zur Wahl stehen und wie Sie Ihre Stimme abgeben können, das erfahren Sie gleich.
4: Der Hoyerswerder Ronny Bode ist erneut in den Vorstand von Werkstatträte Deutschland gewählt worden. Der 51-Jährige arbeitet seit 30 Jahren in den Lausitzer Werkstätten und engagiert sich seit 2017 im Werkstattrat. Als einziges Vorstandsmitglied aus Ostdeutschland will er sich bundesweit für die Interessen von Werkstattbeschäftigten einsetzen. Den Vorsitz übernimmt Nicole Kaiser aus Niedersachsen. Erstmals eine Frau. Besonders wichtig sind Bode 2 Dinge: bessere Bezahlung und mehr Mitbestimmung.
5: Meine Aufgabe bei Werkstatträte Deutschland ist, dort stellvertretender Vorsitzender zu sein, mit 4 weiteren Leuten aus verschiedenen Bundesländern. Also mich interessiert hauptsächlich das Wohlergehen der Leute hier vor Ort, aber auch in Sachsen, dass den Leuten in den Werkstätten gut geht. Ich selber bin auch ziemlich stark zum Thema Gewaltschutz mit eingebunden. Da hatte ich in den letzten 4 Jahren, wo ich schon bei Werkstatträte Deutschland tätig war, hatte ich immer mal an verschiedenen Seminaren teilgenommen. Die Werkstättenmitwirkungsverordnung, da haben wir die letzten 4 Jahre dran gesessen mit mehreren Bundesländern und haben sie reformiert. Und mein Ziel ist es eigentlich, in den nächsten 4 Jahren das Ganze durch das BMAS zu bekommen und dann auch an die Politik, sodass das, sage ich mal, in 4 Jahren Fahrt aufnimmt, dass die Werkstatträte noch besser arbeiten können.
4: Gemeinsam mit den anderen Vorstandsmitgliedern will Bode außerdem eine Reform der Werkstättenmitwirkungsverordnung voranbringen. Langfristiges Ziel ist, dass Werkstatträte künftig mehr Möglichkeiten bekommen, sich für ihre Kolleginnen und Kollegen einzusetzen. Der neue Vorstand

0: Vorstand ist für 4 Jahre gewählt.
1: In Spremberg hat die Abstimmung über den Bürgerhaushalt 2026 begonnen. Einwohnerinnen und Einwohner ab 12 Jahren können bis zum 1. November über ihre Favoriten abstimmen und dabei 3 Stimmen vergeben. Zur Auswahl stehen unter anderem Trinkwasserbrunnen am Markt, Nistkästen für Mauersegler, Bücherboxen, Schutzzäune gegen Biberverbiss und eine künstlerische Gestaltung von Stromkästen. Abgestimmt werden kann online oder mit einem Stimmzettel unter anderem im Rathaus, in der Touristinformation und im Bürgerbüro.
2: In Kamenz entsteht ein neues mexikanisches Restaurant. Wie der neue Betreiber über Facebook mitteilt, soll ab Mitte August das neue Lokal an der Humboldtstraße eröffnen. Dann soll es in der Lessingstadt traditionelle mexikanische Küche und Getränke geben. Aktuell wird noch gebaut. Die neuen Betreiber wollen über neue Social-Media-Kanäle in den kommenden Wochen erste Eindrücke bereitstellen.
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4: Jetzt geht's weiter mit einem Blick auf den zukünftigen Arbeitsmarkt in Sachsen. Die Zahl der Auszubildenden steigt weiter an. Außerdem wird die Partnerschaft zwischen Deutschland und Polen weiter ausgebaut. Alle News aus der Lausitz jetzt in unseren Kurznachrichten.
5: Die Zahl der Auszubildenden in der dualen Berufsausbildung in Sachsen ist erneut gestiegen. Zum Jahresende 2025 befanden sich über 52.000 junge Menschen in einer dualen Berufsausbildung. Das sind über 600 Auszubildende mehr als im Vorjahr. Damit wächst die Zahl der Auszubildenden bereits das dritte Jahr in Folge. Im vergangenen Jahr wurden zudem knapp über 19.000 neue Ausbildungsverträge abgeschlossen. Besonders gefragt waren die Berufe Kraftfahrzeugmechatroniker, Verkäufer sowie Kaufleute im Einzelhandel. Deutlich zugenommen hat auch die Zahl der Auszubildenden mit ausländischer Staatsangehörigkeit. Sie stieg innerhalb eines Jahres um 700 auf über 4.000. Die häufigsten Herkunftsländer sind Vietnam, die Ukraine und Syrien. Am späten Freitagnachmittag startet in Währenzhain bei Doberlo-Kirchhain die Open Art Lausitz Biennale. Insgesamt 71 Künstler machen mit 83 Veranstaltungen an 11 Orten bis Mitte September die Lausitz zum Mekka zeitgenössiger Kunst. Die Eröffnung um 17 Uhr auf dem weitläufigen Gelände des Atelierhof Währenzhain wird begleitet von spektakulären Licht- und Kunstinstallationen. Weitere Installationen befinden sich im Haus am Markt 20 in Doberlo-Kirchhain, bei dem Bioturm in Lauchhammer und am Rückersdorfer See. Insgesamt werden bis zum 20. September im Rahmen der Biennale Kunstpräsentationen in den Landkreisen Oberspreewald-Lausitz, Dahme-Spreewald, Elbe-Elster, Spree-Neiße und der Stadt Cottbus stattfinden. Das konkrete Programm finden Interessierte unter openart-lausitz-biennale.de. Die Zusammenarbeit zwischen den Landkreisen Görlitz und Zary werden weiter ausgebaut. Bei einem Treffen der beiden Landräte standen vor allem grenzüberschreitende Vorhaben im Fokus, darunter der Ausbau von Radwegen, die touristische Entwicklung sowie die Zusammenarbeit im Geopark Muskauer Faltenbogen. Auch gemeinsame Kulturprojekte und das Interreg-Vorhaben CIVAT 3 zum Katastrophenschutz wurden besprochen. Anlass des Austauschs ist das bevorstehende 35-jährige Bestehen der Partnerschaft beider Landkreise im Herbst. Im Anschluss informierte sich die Delegation über die Erweiterung des Krankenhauses in Zary mit neuen medizinischen Fachbereichen. Zudem wurde die neue Kreisfeuerwehr besichtigt, die künftig den Brand- und Katastrophenschutz in der Region stärken soll. Die Stadt Weißenberg treibt die Planung für den Umbau des früheren Einkaufsmarktes im Stadtteil Wurschen zum Gerätehaus für die Freiwillige Feuerwehr weiter voran. Der Stadtrat hat auf seiner jüngsten Sitzung beschlossen, die Fachplanung Heizung, Lüftung, Sanitär für knapp 75.000 Euro an ein Ingenieurbüro aus der Gemeinde Kubschitz zu vergeben. Bereits im Februar hatte der Stadtrat beschlossen, das Vorhaben als Maßnahme für die Mitfinanzierung aus dem sogenannten Sachsenfonds zu melden. Laut Bürgermeister Jürgen Ahlt würde dies die Eigenmittel auf etwa 680.000 Euro reduzieren. Weißenberg rechnet aufgrund seiner Einwohnerzahl mit einem Betrag von etwa 270.000 Euro. Die Gesamtkosten belaufen sich auf rund 1,4 Millionen Euro. Die Stadt Herzberg-Elster hat ihren digitalen Bürgerservice erweitert. Ab sofort können auch Termine in Gewerbeangelegenheiten, Kindertagesbetreuung und in Bezug auf Mahnwesen und Vollstreckungen online gebucht werden. Die Verwaltung will damit Wartezeiten weiter verkürzen und eine bessere Besucherplanung vorantreiben. Die digitale Terminvergabe ist ein

Selbstversorgung. Der Defibrillator kann im Ernstfall sowohl für Bewohnerinnen und Bewohner sowie Klienten der Einrichtung als auch für Menschen aus der Umgebung eingesetzt werden. Der FC Energie Cottbus verstärkt sich für die kommende Zweitligasaison 2026/27 mit Luca Erlein. Der 19-jährige Rechtsverteidiger wechselt auf Leihbasis von Bayer 04 Leverkusen in die Lausitz. Erst vor wenigen Tagen war der deutsche U19-Nationalspieler von der TSG Hoffenheim zur Werkself gewechselt. Erlein absolviert in der vergangenen Saison 31 Drittligaspiele für die zweite Mannschaft der TSG und bereitete dabei 5 Treffer vor. Zuletzt stand er mit der deutschen U19-Nationalmannschaft im Finale der Europameisterschaft in Wales. Beim Turnier absolvierte er als einziger deutscher Spieler jede Minute auf dem Platz. Energietrainer Klaus-Dieter Wollitz bezeichnete den Neuzugang als fantastischen Spieler, der alles mitbringe, was mit modernem Fußball gefragt sei. Gemeinsam wolle man nun den nächsten Schritt in der zweiten Bundesliga gehen. Der Förderverein Alte Schmiede Obergurig freut sich über die Zusage einer 75-prozentigen Förderung für die Fertigstellung der kleinen Scheune. Wie der Verein mitteilt, seien die Mitglieder während der unzähligen Stunden des Lehmbaus an ihre Grenzen gestoßen. Man dürfte nicht vergessen, dass alles in ehrenamtlicher Arbeit erfolge. Die Scheune sei ein wichtiger Bestandteil des historischen Gebäudekomplexes und trage wesentlich zu ihrem Charakter als Begegnungsstätte bei. Nun müssten allerdings auch die erforderlichen Eigenmittel in Höhe von 7.500 € aufgebracht werden. Eine Summe, die der Förderverein allein nicht stemmen könne. Deshalb wurde jetzt ein Spendenkonto eingerichtet. Am 22. August 11 Uhr findet das diesjährige Hoffest in der Schmiede statt.

Zu einem Zwischenfall kam es am Sonntagabend beim Feel-Festival an der F60 in Lichterfeld-Schacksdorf. Ein Festivalbesucher wollte mit seinem Auto über den Fußgängerzugang auf das Gelände fahren. Er missachtete laut Polizei die Aufforderung zum Anhalten an der ersten Sicherheitsschleuse und setzte seine Fahrt bis zur zweiten Schleuse fort. Dort hielt er kurz an, beschleunigte anschließend jedoch erneut und stieß dabei mit einer Frau zusammen. Bei dem Fahrer wurde ein Alkohol- und Cannabis-Einfluss festgestellt. Die Frau wurde medizinisch versorgt, zudem wurden weitere Betäubungsmittel und der Führerschein sichergestellt. Ins Gefängnis eingezogen ist in der Nacht auf Montag ein 40-Jähriger in Radeberg. Beamte des Kamenzer Reviers kontrollierten den Deutschen in der Pulsnitzer Straße und stellten dabei einen Vollstreckungshaftbefehl fest. Da der Mann die geforderten 450 € nicht zahlen konnte, ging es für ihn in die JVA.

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2: Am vergangenen Wochenende war ordentlich was los in der kleinen Gemeinde Gräberneudorf. Von Donnerstag bis Sonntag war zwischen Tanzshows, Beachvolleyballturnier und Fallschirmspringen kaum noch Zeit, das Wetter zu genießen. Einen umfangreichen Überblick über das große Sommersport- und Parkfest, den hat Lisa Grünler für Sie. Viel Spaß!
3: Es gibt Orte, an denen die Zeit schneller vergeht. Und es gibt Orte wie Gräber, an denen sie für einen Moment stillzustehen scheint. Denn wenn sich der Schlosspark in dem kleinen Dorf in der Oberlausitz mit Leben füllt, Musik über das Gelände klingt und auf dem Sportplatz die ersten Programmpunkte beginnen, ist schnell klar, hier ist Tradition keine Vergangenheit, sondern lebendige Gegenwart. Zum 79. Mal fand das Sommersport- und Parkfest statt. 4 Tage wurde hier gefeiert, Sport getrieben und gemeinsam Zeit verbracht. Hunderte Besucher kamen nach Gräber, um das vielfältige Programm zu erleben. Manche reisen jedes Jahr an, nicht aus Gewohnheit, sondern weil dieses Fest längst ein Stück Heimat ist.

0: geworden ist. Warum ein Event dieser Größenordnung überhaupt stattfinden kann, sieht man auf den ersten Blick kaum. Hinter den Kulissen laufen die Vorbereitungen bereits seit Monaten. Hunderte ehrenamtliche Hände arbeiten oft bis spät in die Nacht, damit an diesem Wochenende alles zusammenpasst. Termine werden abgestimmt, Programme geplant, Sponsoren angesprochen, Technik organisiert und unzählige Aufgaben verteilt. Was Besucher erleben, ist das Ergebnis unzähliger Stunden Engagement, getragen von Menschen, die ihre Heimat nicht nur bewohnen, sondern gestalten.
1: Also das Sommersport- und Parkfest wird grundsätzlich schon im Januar jedes Jahres vorbereitet. Da wird bereits die Festübung geprobt, ausgedacht und auch da beginnt bereits die Planung für den eigentlichen Ablauf des Festes. Da ist ein Organisationsteam mit beschäftigt, was dann nach und nach das Programm zusammenstellt. Wir haben ca. 250 Aktive, die dieses Fest mit vorbereiten, die entsprechende Logistik aufbauen, hier direkt an den Tagen mithelfen. Das funktioniert nur durch diese vielen Helfer, die aus dem Dorf, aber auch aus den umliegenden Gemeinden kommen und Jahr für Jahr dann bereitstehen, um uns kostenlos zu unterstützen. Anders könnten wir das Fest überhaupt nicht durchführen.
0: Wenn man über das Gelände geht, wird schnell deutlich, was diese Worte bedeuten. Die einen kümmern sich um die Versorgung der Gäste, andere backen Kuchen, betreuen die Kinder oder sorgen dafür, dass auf den Sportanlagen alles reibungslos funktioniert. Und während auf dem Platz um Tore, Punkte und Sekunden gekämpft wird, herrscht im Schlosspark reges Treiben. Familien genießen die Atmosphäre, Kinder entdecken Spielstationen und Fahrgeschäfte, während auf den Bühnen Musik und Unterhaltung für beste Stimmung sorgen. Der emotionale Höhepunkt des Wochenendes ist jedoch die traditionelle Festübung. 175 Mitwirkende präsentieren eine einstudierte Choreografie, die in den vergangenen Monaten intensiv vorbereitet wurde. Präzision, Teamarbeit und viel Training sind notwendig, damit auf dem Platz alles reibungslos zusammenpasst.

Und auch am Abend bleibt das Gelände gut besucht. Lichter spiegeln sich zwischen den Bäumen des Parks. Musik erfüllt die gesamte Fläche. Menschen tanzen, sitzen zusammen und genießen eine ausgelassene Feierlaune. Gemeinschaft prägt die Atmosphäre, bevor das große Feuerwerk den Schlusspunkt des Festes am Sonntagabend setzt. Nach 4 Tagen endet ein Fest, das es so kein zweites Mal gibt. Was bleibt, sind viele Stunden ehrenamtlicher Arbeit und ein Wochenende, das erneut gezeigt hat, welchen Stellenwert das Sommersport- und Parkfest für den gerade einmal 800 Einwohner zählenden Ort Gräber und die Region hat. Was nun nach Ende des Festes nicht abgebaut wird, ist der Stolz eines ganzen Dorfes und die Vorfreude aufs nächste Jahr. Denn dann steht ein besonderes Ereignis an.

0: feiert das Sommersport- und Parkfest sein 80. Jubiläum. Ein Meilenstein für eine Veranstaltung, die seit Generationen fester Bestandteil des Dorflebens ist.
1: Alle Beiträge und Nachrichten gibt es online auf unserer Internetseite oder auf youtube.com/lauritzwelle. Wir machen jetzt weiter mit einem Blick auf eine bedeutsame Persönlichkeit aus der Lausitz. Vor exakt 224 Jahren erblickte ein Mann die Welt, der sich nicht nur in der Politik, sondern auch in der Wirtschaft einen Namen machte.
2: 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Im Volksmund ist er auch bekannt als Grafenfriedhof, eine fast vergessene ehemalige Familienbegräbnisstätte in der Nähe der B156 bei Wolfsheim. Alle, die hier ihre letzte Ruhe fanden, gehören zur Familie von Poncé. Ihnen gehörte unter anderem das Rittergut von Wolfsheim. Zu erwähnen ist hier zum Beispiel Julius Eduard von Poncé, geboren am 28. Juli 1802. Zunächst diente er als Offizier in der preußischen Armee, zuletzt in einem Husarenregiment. 1841 wurde er Landrat im damaligen Kreis Spremberg. Dieses Amt sollte er letztendlich 30 Jahre lang innehaben, bis ins Jahr 1871. Nicht nur in der Politik, sondern auch in der Wirtschaft machte sich Julius Eduard von Poncé einen Namen. Gemeinsam mit seinen Brüdern Johann Franz und Karl Franz von Poncé übernahm er 1837 die Glashütte in Friedrichshain. 6 Jahre später wurde etwa 1,5 Kilometer südöstlich des Werkes eine Kohlegrube eröffnet, die die Fabrik mit Rohstoffen versorgte. Betrieben wurde die Grube Julius in mehreren Abbaumulden bis ins Jahr 1959. Eine dieser ehemaligen Mulden ist der heutige Moritzteich. Das ehemalige Rittergut Wolfsheim wurde nach dem Zweiten Weltkrieg zu Wohnungen umgebaut. Der Grafenfriedhof ist heute Ortsfremden kaum bekannt und die von Poncé Glashütten Aktiengesellschaft wurde nach dem Krieg zu einem volkseigenen Betrieb. Im Jahr 1961 wurde er zum Fernsehkolbenwerk, das bis in die 1980er Jahre am Standort produzierte. Ab 1981 wurde ein neues Werk im benachbarten Czernitz errichtet. Stand 2024 werden hier allerdings längst keine Bildröhren mehr produziert, sondern hauptsächlich Solarglas unter dem Namen Glasmanufaktur Brandenburg, kurz GMB. Das Lausitzwelle-Kalenderblatt.
1: Weiter geht's mit einem Blick auf Sommerwetter und natürlich haben wir wieder Tipps für Ihre Freizeitgestaltung. Diesmal wird ordentlich gefeiert.
3: Heute mussten wir keinen Regenschirm mehr mit uns führen, da es, anders als die letzten Tage, allzeitlich trocken war. Die Lausitz erreichte heute ein heiteres Wetter aus Sonne und Wolken bei relativer Windstille. Wir erreichten Temperaturen bis zu 24 Grad Celsius. In der Nacht gibt es dann einen klaren Blick zu den Sternen bei Tiefstwerten von 13 Grad. Und ab morgen wird es dann auch heiß bei uns in der Lausitz. Den ganzen Mittwoch über strahlt die Sonne bei maximalen Temperaturen von 30 Grad in Ostsachsen und 31 Grad in Südbrandenburg. Nachts kühlt es sich hinunter auf 19 Grad Celsius. Und am Donnerstag erwarten uns dann neben ganztägiger Sonnenbestrahlung tropische Werte von 19 bis 36 Grad Celsius. Zum Freitag wird es immerhin nicht ganz so heiß. Neben heiterem Wetter kommt es auch hier und da zu Regen bei Temperaturen zwischen 20 und 31 Grad.

0: In Neugersdorf findet seit letztem Donnerstag der Jakobimarkt statt. Morgen soll dieses kulturelle Highlight dann mit einem großen Spektakel zu Ende gehen. Um 22.15 Uhr wird dort nämlich das traditionelle Höhenfeuerwerk gezeigt bei einem entspannten Ausschank. Für eine atemberaubende Pyroshow kommen Sie morgen Abend zum Jakobimarkt Neugersdorf. Der Verein Siedler Welt zur West lädt ein zum 91. Gartenfest in Vereinsgaststätte Siedlersparte West mit einem Wochenende voller Programm. Start ist am Freitag um 19 Uhr mit einem Freibieranstich und Musik. Samstag und Sonntag erwarten Sie Frühshoppen mit ausreichend Verpflegung und vielen spannenden Programminhalten wie einer Tombola. Kommen Sie vorbei, der Eintritt ist frei. Die Kreisverkehrswacht Elbe-Elster veranstaltet diesen Samstag ab 10 Uhr ihr Sommerfest auf dem Verkehrsübungsplatz in Massen. Neben leiblichem Wohl wird auch ein großes Programm rund um das Thema Verkehr geboten. Freuen Sie und Ihre Kinder sich auf einen Fahrradparcours, einen Überschlagssimulator und vieles mehr.
1: Ganz am Schluss folgt nun noch das Lauritzwelle Kulturfenster. Vor genau einem Monat hat der Bischofswerder Ortsteil Geismannsdorf sein großes 800-Jahre-Jubiläum gefeiert. Mit Festzelt und Umzug. Doch was viele Menschen beim Fahren durch den Ort schon Wochen vorher registriert haben, waren die unglaublich liebevollen Dekorationen an nahezu jedem Haus. Wer sie verpasst hat, der kann sie in unserem heutigen Kulturfenster noch einmal in voller Pracht sehen. Morgen ab 18 Uhr gibt's die nächste Drehscheibe Lausitz. Jetzt folgt die Regionalzeit für das Oberlauser Bergland. Haben Sie noch einen schönen Abend. Auf Wiedersehen.
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0: Hallo und herzlich willkommen zu einer neuen Ausgabe 04 Plus, mitten in der Ferienzeit. Wir beginnen mit richtig guten Nachrichten. Der erste Bauabschnitt am Rappenbergring wurde feierlich beendet. Die Anwohner und auch die Baufirmen sind glücklich.
1: Der Rappenbergring in Grimma ist seit dem 21. Juli wieder vollständig für den Verkehr freigegeben. Oberbürgermeister Tino Kiesig durchschnitt das symbolische Band gemeinsam mit den Planern und Bauausführern von Veolia und den kommunalen Wasserwerken Grimma-Geithain, Ingenieurbüro Hoffmann und Hofmann, dem Tiefbauamt Grimma und der Baugenossenschaft Grimma und einem Anwohner.
2: Die Geburtsstunde dieses gesamten Projektes war 2019. Ursprünglich sollte mal nur die Trinkwasserleitung erneuert werden. Die ist ca. 50, 60 Jahre alt, aus Grauguss, und sie war häufig schon mal gebrochen. In der weiteren Planungsphase sind wir dann ins Gespräch gekommen mit der Stadtverwaltung Grimma, und die haben zum damaligen Zeitpunkt geäußert, dass sie auch die Straße bauen möchten.
1: Ende März 2025 wurde dann die komplexe Baumaßnahme gestartet, bei der nicht nur die Trinkwasserleitungen, sondern auch der Mischwasserkanal erneuert wurde. Die Bauarbeiten dauerten länger als erwartet, die Verhältnisse vor Ort waren vorher kaum abzuschätzen.
3: Die Schwierigkeiten lagen im Untergrund, wie immer. Man sieht nicht, was kommt. Man hat zwar Leitungsbestandspläne, aber die Überraschungen, die dann beim Bau immer kommen, die waren hier nicht wenige.
1: Etwa 450.000 Euro Kosten entstanden den kommunalen Wasserwerken durch die Bauarbeiten. Hinzu kommt die notwendige Erneuerung der Fahrbahn auf dem ersten rund 260 Meter langen Bauabschnitt und neue Masten für die Straßenbeleuchtung.
4: Na, der Zustand der Straße war eigentlich katastrophal. Ne? Es war nur noch Betonstraße teilweise zugeflickt und immer wieder erneuert und ausgebessert. Wir sind schon sehr froh, dass die Straße jetzt einen super Zustand hat und dass die auch gemacht wurde.
1: Die Kosten für den Straßenbau und die Nebenanlagen beliefen sich auf rund 270.000 Euro, die die Stadt aus pauschalen Zuweisungen des Landes Sachsen für Instandsetzung bezahlte. Dafür gab es eine neue Asphaltfahrbahn, gepflasterte Mittelentwässerungsrinnen und einen gepflasterten Seitenstreifen für eine bessere Entwässerung. Mitnetz nutzte die Gelegenheit, neue Erdkabel zu verlegen. Außerdem kamen noch Glasfaserkabel in die Erde. Um den Zugang für die Anwohner des Rappenbergrings und den darüberliegenden Gartenverein während der Bauarbeiten zu gewährleisten, wurde ersatzweise ein Waldweg genutzt. In den kommenden Wochen werden die Laternenmasten noch gekürzt und Ausleger für energieeffiziente LED-Beleuchtung angebracht. Auch der nächste Bauabschnitt für die Straße ist bereits vorgesehen.
3: Wir haben jetzt im Grunde genommen eine Entwurfsplanung gemacht über den nächsten Abschnitt, den sogenannten zweiten Bauabschnitt. Da sind jetzt noch mal ungefähr knapp 200 Meter, die hier zu bauen sind. Und im Prinzip ist geplant, dass also das in der gleichen Komplexität wie hier dann im nächsten Jahr weitergeht. Das ist jetzt so die Phase der die Findungsphase, dass man dann ausschreiben kann, dass also im nächsten Jahr hier der zweite Abschnitt realisiert werden kann.
1: In zwei weiteren Bauabschnitten soll abhängig von der Finanzierungsmöglichkeit der Rappenbergring vollständig modernisiert werden.
0: Willkommen zu den Nachrichten. Landesgartenschau 2032, Bewerbungsphase gestartet. Der Freistaat Sachsen hat das Bewerbungsverfahren für die Ausrichtung der 12. Sächsischen Landesgartenschau im Jahr 2032 eröffnet. Städte und Gemeinden können ihre Bewerbungen bis zum 31. Oktober 2026 beim Sächsischen Staatsministerium für Umwelt und Landwirtschaft einreichen. Der Freistaat unterstützt die Ausrichtung mit einem Zuschuss von bis zu 5 Millionen Euro. Landwirtschaftsminister Georg Ludwig von Breitenbuch betonte die Bedeutung der Landesgartenschauen für nachhaltige Stadtentwicklung, Klimaschutz, Artenvielfalt sowie die wirtschaftliche und touristische Entwicklung der Kommunen. Die Landesgartenschauen finden in Sachsen seit 1996 im Dreijahresrhythmus statt. Zuletzt war Torgau 2022 Gastgeber. Die nächste Landesgartenschau wird 2027 in Aue-Bad Schlema unter dem Motto Vom Wismutschacht zur Blütenpracht ausgerichtet. Kreisarchiv des Landkreises Leipzig zieht nach Burna um. Der Umzug der Registratur und des Kreisarchivs des Landkreises Leipzig in das neue Dokumentenzentrum für Regional- und Wirtschaftsgeschichte in Burna verläuft planmäßig. Die offizielle Eröffnung des neuen Standorts ist für den 1. September vorgesehen. Während die Registratur bereits vollständig umgezogen ist, werden die Bestände des Kreisarchivs schrittweise an ihren neuen Standort gebracht. Deshalb ist der Zugriff auf Archivunterlagen und Bauakten derzeit nur eingeschränkt möglich. Termine zur Akteneinsicht können vorübergehend nicht vergeben werden. Mit dem neuen Dokumentationszentrum sollen künftig bessere Bedingungen für die sichere Aufbewahrung und Nutzung der Archivbestände geschaffen werden.
5: Gute Nachrichten für den Grimmer Ortsteil Nerschau. Die Stadt erhält im Rahmen des Bund-Länder-Programms Lebendige Zentren in diesem Jahr rund 6,6 Millionen Euro Fördermittel für die umfassende Entwicklung der Ortsmitte. Bis zum Jahr 2040 kann die Gesamtmaßnahme mit Fördermitteln von insgesamt rund 10 Millionen Euro unterstützt werden. Insgesamt fließen im Programmjahr 2026 rund 51 Millionen Euro an 34 Städte und Gemeinden im Freistaat. Geplant sind unter anderem die Sanierung des ehemaligen Kulturhauses, die Entsiegelung und Begrünung des früheren Bahngeländes sowie die klimafreundliche Aufwertung der Hauptstraße und zentraler Plätze. Der Förderantrag wurde gemeinsam mit dem Ortschaftsrat und den Bürgerinnen und Bürgern entwickelt. Neben einer Bürgerumfrage flossen auch die Ergebnisse einer Bürgerversammlung in das Konzept ein. Ziel der Städtebauförderung ist es, Nerschau langfristig als attraktiven und lebenswerten Ortsteil zu stärken, sowie die Aufenthaltsqualität, den Klimaschutz und das gesellschaftliche Miteinander zu verbessern.
0: Eilenburg modernisiert Turnhalle der Sebastian-Kneipp-Grundschule. Die Stadt Eilenburg investiert weiter in ihre Bildungs- und Sportinfrastruktur. Die umfassend sanierte Turnhalle der Sebastian-Kneipp-Grundschule steht kurz vor der Fertigstellung und soll künftig moderne Bedingungen für Schul- und Vereinssport bieten. In den vergangenen Monaten wurde die Halle grundlegend erneuert. Neben der eigentlichen Sporthalle saniert die Stadt auch die Geräte und Nebenräume vollständig. Die Gesamtkosten der Maßnahme liegen bei rund 360.000 Euro, unterstützt durch Fördermittel aus dem Programm Wachstum und nachhaltige Erneuerung von Bund und Land. Zu den wichtigsten Arbeiten gehörte der Einbau der neuen Bodenplatte mit Fußbodenheizung, moderne Abdichtungen sowie neue Fensteröffnungen für bessere Lichtverhältnisse. Auch Türen, Prallwände und Sportgeräte wurden erneuert. Nordsachsen erweitert digitale Angebote im Sozialamt. Der Landkreis Nordsachsen baut seine digitalen Bürgerservices weiter aus. Ab sofort können mehrere Leistungen des Sozialamtes online beantragt werden. Nach Angaben des Landkreises gehen jährlich rund 2.700 Anträge

Beiträge ein. Mit der neuen Sozialplattform können Bürgerinnen und Bürger ihre Anträge nun bequem von zu Hause aus stellen. Formulare lassen sich online ausfüllen, notwendige Nachweise digital hochladen und direkt an die zuständige Behörde übermitteln. Die digitale Antragstellung ist rund um die Uhr möglich und soll Behördengänge sowie Wartezeiten reduzieren. Damit stehen nun sämtliche Leistungen zur Existenzsicherung im Landkreis Nordsachsen auch online zur Verfügung.

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1: Auch wenn die aktuellen Temperaturen gerade nicht wirklich einen Gedanken an Regen verschwenden, so ist doch allen immer noch das Hochwasser in Erinnerung geblieben.

0: Ein letzter Deichabschnitt wurde jetzt in Püschau geschlossen. Und damit sind jetzt auch Machern und Bennewitz vor Hochwasser geschützt.
1: In diesem Monat konnte die Landestalsperrenverwaltung des Freistaates Sachsen im Macherner Ortsteil Püschau einen Meilenstein verzeichnen. Die zuvor bestandene Lücke im Hochwasserschutzdeich konnte nach Start der Arbeiten 2017 geschlossen werden. Mit diesem Deichschluss ist nunmehr der Hochwasserschutz für die Gemeinden Bennewitz und Machern mit deren Ortsteilen gegeben.
2: Das bedeutet, dass wir von den geplanten 5,1 Kilometer Deich dann die letzten 400 Meter gebaut haben in den letzten anderthalb Jahren. Und konkret bedeutet das für die Bewohner des Ortes Püschau, des Ortsteils, dass sie jetzt vor einem Hochwasser geschützt sind, was statistisch alle 100 Jahre in der Mulde zu verzeichnen ist.
1: Im September 2023 zeigten über 100 Püschauer ihren Unmut über den lang andauernden Prozess der verbleibenden 400 Meter zum Deichschluss. Die Bautätigkeit ruhte rund 3 Jahre.
2: Zu den Verzögerungen hat letztlich eine seltene Käferart geführt, die ein Verbot nach sich gezogen hat, die Eiche, die Sie im Hintergrund sehen, zu fällen. Damit mussten wir das planfestgestellte Bauwerk umplanen, umändern und dann ein Planfestigungsverfahren, Änderungsverfahren führen.
1: Mit dem jetzigen Arbeitsstand ist der Schutz vor Hochwasser nun gegeben. Rund 32 Millionen Euro kostet die gesamte Deichrückverlegung, die durch das nationale Hochwasserschutzprogramm sowie den Freistaat Sachsen finanziert wird. Weitere Bauarbeiten setzen bis Mitte des kommenden Jahres fort.
2: Hier konkret vor Ort werden noch die ganzen Verkehrsanlagen gebaut, die Ausrüstung des Schöpfwerks, Pumpen, Steuerung und dergleichen programmiert. Und im nördlichen Bereich wird noch auf 300 Meter der bestehende Deich zurückgebaut, damit die Mulde eher die Möglichkeit hat, die Aue zu benässen und dann auch in einem Hochwasser, was seltener als alle 25 Jahre in der Mulde zu verzeichnen ist, das Abflussverhalten verbessert wird.
1: Mit dieser Maßnahme entlang der Vereinigten Mulde werden zudem Retentionsräume geschaffen, die im Falle eines Hochwassers entscheidend sind.
2: Also Retentionsräume sind in mehreren Punkten wichtig. Zum einen hat dann das Gewässer mehr Platz im Hochwasser, sich auszubreiten, was den Scheitel in geringem Maßen verringern kann, was dann sozusagen für alle Unterlieger die Hochwasserwelle ein bisschen entzerrt und nicht so hoch ausfallen lässt. Zum anderen wird durch diese größeren Flächen mehr von dem Wasser ins Grundwasser versickern können, was dann insgesamt auch im Hinblick auf die aktuellen Trockenzeiten den Grundwasserhaushalt wieder ein bisschen stützt oder verbessern kann.
1: Betriebsteilleiter der Landestalsperrenverwaltung des Freistaates Sachsen, Thomas Zechendorf, ist zufrieden mit dem Ergebnis. Nach dem langen und doch steinigen Weg überwiegen letztendlich die positiven Faktoren für den Hochwasserschutz entlang der Vereinigten Mulde, hier zwischen den Gemeinden Bennewitz und Machern, sowie darüber hinaus.
0: Im Schwanteichpark in Grimma lohnt es sich, auch mal lang zu flanieren. Und dem ein oder anderen wird aufgefallen sein, dass dort Neues entstanden ist. Nämlich eine Inklusionsschaukel. Und was es damit auf sich hat, verrät uns René Schmidt vom Tiefbauamt Grimma.
3: Dann ist das jetzt hiermit offiziell eröffnet.
4: Am Nachmittag des 23. Juli dieses Jahres wurde auf dem Spielplatz des Schwanenteichparks in Grimma ein neues Spielgerät eingeweiht. Dabei handelte es sich um eine Schaukel, jedoch keine gewöhnliche, sondern eine Inklusionsschaukel. Diese soll künftig auch Kinder mit Beeinträchtigungen Spiel und Spaß in der Grimma Innenstadt bieten.
5: Inklusion bedeutet ja eigentlich, dass Menschen oder Kinder in dem Falle, die unter Einschränkungen leiden, im Prinzip am normalen Leben bestmöglich teilhaben können. Und diese sogenannte Kontaktschaukel ist ein wunderbares Beispiel dafür, dass es möglich ist, gesunde Kinder, aber auch eben Kinder mit Einschränkungen zusammenzubringen. Kontaktschaukel in dem Sinne, dass im Prinzip, dass man sich theoretisch in der Mitte treffen kann, dass man Kontakt aufnehmen kann, dass man in Kommunikation tritt. Und das ist einfach das große Ziel auch der Inklusion. Ja, und wir in Grimma sind da im Moment noch nicht so optimal aufgestellt, haben da noch etwas Handlungsbedarf in dem Gebiet. Und deswegen freuen wir uns, dass wir hier einen ersten Schritt gemacht haben und hoffen, dass wir natürlich noch einige andere Sachen in dem Bereich unternehmen können in den nächsten Jahren.
4: Die Inklusionsschaukel bietet Platz für 5 Personen. Dabei sind 2 der Plätze für Kinder mit Beeinträchtigung ausgelegt. Durch einen Sicherheitsbügel können die Kinder im aufrechten Sitz am Geschehen auf dem Spielplatz teilnehmen. Zudem

0: Zudem besteht keine Gefahr, von der Schaukel zu fallen. Somit kann ein gemeinsames Schaukeln im Kreis gewährleistet werden. Auch der Weg zur Schaukel ist durch eine Holzrampe barrierearm. In der Inklusionsschaukel stecken schon jetzt viele Hoffnungen und Wünsche.
1: Ich denke, dass sie sehr oft benutzt werden, insbesondere in der Sommerzeit. Und ja, ich erhoffe mir davon, dass Kinder mit Behinderung, mit Kindern ohne Behinderung in Kontakt kommen und dass sie Freude am Miteinander haben und dass man somit auch Barrieren im Kopf abbauen kann.
0: Wie die Schaukel bisher tatsächlich angenommen wurde, weiß Projektleiter René Schmidt.
2: Ja, wir haben festgestellt, dass alle Dinge, die vielleicht auch konzeptionell neu gebracht werden, das hat uns auch im letzten Jahr zum Beispiel diese Netzspinne, die wir neu installiert haben, gezeigt, aber auch die Inklusionsschaukel hier, die war am Tage der Abnahme, wo die Spielplatzgutachterin hier war, war die so extrem besucht. Also man merkt ganz deutlich, dass sich alles freut, dass hier wieder eine Schaukel steht, die ja leider 2 Jahre gefehlt hat. Ne? Und dass wir sie jetzt mit Inklusion kombinieren konnten, ist natürlich umso besser, aber es wird riesig angenommen. Also wir sind hochzufrieden und hoffen natürlich, dass er noch sehr, sehr lange steht.
0: Genau das beweist, wie wichtig Inklusion für den Landkreis Leipzig ist und dass sie immer weiter ausgebaut werden sollte.
1: Es könnte auf jeden Fall mehr sein. Es gibt ja dieses Förderprogramm Lieblingsplätze für alle und da kann man sich jedes Jahr bewerben. Und mein besonderer Schwerpunkt ist natürlich, dass Spielplätze inklusiver werden.
0: Vor allem über besagtes Investitionsprogramm Lieblingsplätze für alle wurde auch die rund 20.000 Euro teure Neuinvestition der Stadt Grimma finanziert. Damit nicht genug. Weitere Projekte mit Bezug auf Inklusion stehen schon jetzt in den Startlöchern.
2: Ja, also es gibt schon mehrere Projekte, mehrere Ideen, die insbesondere auch von den betroffenen Eltern an uns herangetragen werden. Aktuell versuchen wir ein Beschilderungssystem für Kinder mit Einschränkungen hier auf einigen unserer Spielplätze zu installieren, um einfach auch die Kommunikation zwischen den Kindern herstellen zu können. Und dann haben wir natürlich dieses Riesenprojekt Teletubby, die Umgestaltung, wo natürlich das Thema Kinderspielplatz und auch Inklusion eine wesentliche Rolle spielen wird und auch dort werden wir einiges in dem Bereich unternehmen können.
0: Auch Oberbürgermeister Tino Kiesig zeigte sich beeindruckt von dem neuen Spielgerät der Muldestadt und unterzog es einem intensiven Test. Spaß am Schaukeln kennt also kein Alter und vor allem keinen Hinderungsgrund.
3: Die Bötschenwiesen in Grimma sind weit über die Stadtgrenzen hinaus bekannt für den Pferde- und Reitsport. Aber was jetzt die Mounted Games mit diesem Sport zu tun haben, erfahren Sie in dem Bericht von Heiko Sachse.
4: Nach dem Ende des allseits beliebten Kinderreitfestes bekamen die Bötschenwiesen, zumindest für dieses Jahr, ein neues Leben eingehaucht. Bereits im Juni fand auf dem Grimmer Reitplatz an der Mulde ein Spektakel statt, welches man so in unserer Region noch nicht erleben durfte. Mannschaftsreiterspiele, Mounted Games, zu Deutsch Ponyspiele, stammen ursprünglich aus Großbritannien und sollen die Zusammenarbeit zwischen Pferd und Reiter fördern. Sie sollen außerdem die Schnelligkeit, den Mut und die Geschicklichkeit der Reiter-Pferd-Paare stärken. Bei diesen Spielen wird viel Wert auf das Wohl des Ponys gelegt und somit sind zum Beispiel Gerte und Sporen verboten. Außerdem bieten diese Art der Spiele für Erwachsene und Kinder eine Möglichkeit, unterhaltsamen Reitsport zu erleben. Seit 1990 werden diese in Deutschland durch den Verband für Reiterspiele e.V. veranstaltet und nur 8 Jahre später wurde die erste deutsche Meisterschaft ausgerichtet. Heute reiten etwa 50 Teams in der offenen Klasse und 40 in der Jugendklasse. Die Turniere werden in einer Arena ausgerichtet, welche genau vorgeschriebene Maße beinhaltet. So liegen die Wechsellinien 54 Meter auseinander. Der Wechsel zwischen den Reitern findet nur in der Startbox statt, welche 9 Meter breit ist. Hier werden Spielgeräte wie Tennisbälle, Staffelstäbe oder Flaggen übergeben. Der letzte Reiter ist mit dem sogenannten Kappenband gekennzeichnet und bestimmt beim Überqueren der Ziellinie die Position seines Teams. Ein Hauptschiedsrichter und 5 Linienrichter, welche nach jedem Spiel die Position wechseln, überwachen die Einhaltung der Regeln. Der Umbau des Parcours für die Spiele erfolgt durch die Arena-Party und wird von den pausierenden Teilnehmern selbst ausgeführt. In einem fast 90 Seiten umfassenden Regelwerk werden nicht nur die einzelnen Spiele genau beschrieben. Welche Geräte werden bei welchem Spiel eingesetzt, wie groß und welche Form sollen Kegel haben und wie sieht der Staffelstab aus? All diese und weitere Fragen beantwortet dieser Katalog. Bei den Turnieren absolvieren in den unterschiedlichsten Klassen bis zu 8 Teams gleichzeitig mehrere Qualifikationsläufe mit etwa 8 Spielen aus einem über 30 Spiele starken Katalog. Bei den verschiedensten Spielen kommen nur 4-jährige und ältere Ponys mit einer Größe bis 152 cm zum Einsatz. Ein Team besteht aus 5 Reiter-Pferdpaaren, wobei hier nur 4 Paare zum Einsatz kommen. Eindrucksvoll wurde das Zusammenspiel zwischen Reiter und Pony an 2 Tagen in Grimma demonstriert. Zu den Mannschaftsreiterspielen trafen sich hier die Jugendmannschaften der U12, U17 und der offenen Klasse. Bei Spielen wie dem Pony Express, dem Becherwechsel, Dreibein und Four Flag Runners kämpften zum Beispiel Teams aus Hamburg, Mügeln, Waldsteinberg, Arenlohe und Panitsch auf einer Kurzbahn um wertvolle Punkte. Spannende Spiele entspannen sich zwischen den einzelnen Teams, wobei um jeden Millimeter gekämpft wurde. Bei Fehlern wie zum Beispiel einem verlorenen Becher galt es schnell, diesen zu bergen, um dabei wenig Zeit gegenüber den anderen Teams zu verlieren.
5: Moldau kommt ins Ziel. Hamburg kommt ins Ziel. Da haben wir Arnold 2 im Ziel. Und dann haben wir Pislöwede und Arenlohe 1. Und da kommt Arenlohe 1 noch vorbei an Pislöwede und kommt ins Ziel.
6: In der UK. Also, die Decke sind nicht größer geworden. Die müssen da jetzt in den Langweiler rein. Und das sieht aus wie bei Hamburg.
4: Schnell, gewandt und zielsicher agierten einige der Sportler zusammen mit ihrem Pony auf dem Parcours. Unterstützung dabei erhielten sie vom angereisten Anhang, welcher durch viel Applaus die Leistung honorierte. Für den ungeübten Beobachter war es schwer, ein Fehlverhalten bei den ersten in Grimma vom Ponyhof Wolteritz aus Schkeuditz ausgetragenen Mounted Games zu erkennen. Aber immerhin wurde eine neue Sportart in Grimma eindrucksvoll vorgestellt und vielleicht war diese Veranstaltung aber auch nicht die letzte, welche das Reitareal an der Mulde gesehen hat.
3: Und ob das Badewetter bleibt, sagt uns der Wetterbericht.
7: Am morgigen Mittwoch zeigt sich das Wetter in den Landkreisen Leipzig und Nordsachsen überwiegend freundlich und sommerlich warm. Nach einem meist sonnigen Start ziehen im Tagesverlauf zeitweise lockere Wolkenfelder durch. Die Sonne kann sich aber weiterhin häufig zeigen. Es bleibt überwiegend trocken. Die Temperaturen steigen auf etwa 26 Grad. Dazu weht ein schwacher bis mäßiger Wind aus westlichen bis südwestlichen Richtungen. Am Abend bleibt es meist freundlich und trocken, bevor die Temperaturen in der Nacht auf etwa 16 Grad zurückgehen. Insgesamt erwartet die Region einen warmen und überwiegend sonnigen Sommertag mit nur wenigen Wolken.
3: Die Sendezeit ist leider schon wieder vorbei. Ich bedanke mich bei Ihnen fürs Einschalten. Wir sehen uns morgen wieder. Ich freue mich drauf. Bleiben Sie gesund und schlafen Sie gut bei den Temperaturen.

Dänemark, genauer gesagt Kopenhagen, ist die Heimat einer bemerkenswerten Künstlerin. Kopenhagen, Dänemarks Hauptstadt, hat kosmopolitisches Flair. Eine Stadt mit einer bewegten Geschichte. Überall finden sich steinerne Zeitzeugen. In der Indreby, der historischen Altstadt, befindet sich die Frederiksstaden. Ein Rokoko-Viertel mit dem Schloss Amalienborg, der Residenz der königlichen Familie. Die dänische Hauptstadt ist unter anderem bekannt für die kleine Meerjungfrau an der Uferpromenade Lange Linie, Königspaläste, ihre bunten Häuser am Nyhavn sowie den Vergnügungspark Tivoli.

Die Menschen sind hier gelassen. Fahrräder sind das vorherrschende Verkehrsmittel. Dass Kopenhagen künstlerisch viel zu bieten hat, zeigen nicht zuletzt die vielen bunten Graffiti an den Fassaden der Szeneviertel. Ann Lund Wahlberg lebt gern in dieser schönen, pulsierenden und dennoch gemütlichen Stadt. Von ihrem Zuhause sind es nur wenige Gehminuten. Dann ist sie in ihrem kleinen Atelier, direkt am Hafengebiet. Sie liebt es, in dieser ruhigen Atmosphäre zu malen. Zurückgezogen taucht sie in ihre künstlerische Welt ein, bis sie ein neues Bild vollendet hat. Seit ihrer Geburt ist Ann Lund spastisch gelähmt. Sie musste deshalb von Anbeginn an lernen, ihre körperlichen Einschränkungen entweder zu akzeptieren oder zu kompensieren. Früh entdeckte sie daher den Mund als wichtiges Werkzeug für sich einzusetzen und verrichtete schon als Kind die verschiedenen Tätigkeiten des alltäglichen Lebens damit. Dass sie auf diese Weise auch wundervoll zeichnen und malen kann, fand Ann Lund schon bald heraus. Sie veranstaltete erste Ausstellungen, bis sie mit 27 Jahren als Stipendiantin in die Vereinigung der Mund- und Fußmalenden Künstler aufgenommen wurde. Ann Lund malt gerne Menschen, Landschaften und Blumen. Außerdem erfüllen sie abstrakte Gemälde, die viel Symbolik enthalten. Sie bevorzugt Aquarell- und Acrylfarben, sowie Kohle- und Farbstifte. Engel zählen zu ihren wiederkehrenden Motiven. Ihnen fühlt sie sich verbunden. Eine weitere ihrer Leidenschaften hängt unmittelbar mit ihrem Schaffen zusammen.

Dort verliert sie sich in Farben und Formen und bezieht dadurch Kraft für ihre Arbeit. Alleine architektonisch ist das Museum Ny-Karlsberg-Glyptothek ein beeindruckendes Kunstwerk für sich. Die mit herausragender Kunst unterschiedlicher Epochen gefüllten Räume sind atemberaubend. Ann Lund saugt die Eindrücke in sich auf. Antike Statuen, voll Anmut, begeistern die Mundmalerin. Daran kann sie sich nicht satt sehen, weshalb sie immer wieder hierher zurückkehrt. Die Schönheit der Skulpturen ist zeitlos. Obwohl sie starr verharren, strahlen sie eine ungeheure Lebendigkeit aus. Jedes Arrangement von Personen oder Ereignissen wirft Fragen auf und lädt zum Fantasieren ein. Genau dies ruft auch Ann Lund mit ihren Bildern beim Betrachter hervor. Jedes Bild lädt dazu ein, eigene Geschichten zu erzählen, genau wie ein gutes Buch. Im Jahr 2002 entschloss sie sich, ihre Tätigkeit als Sozialarbeiterin zu beenden und sich voll und ganz der Malerei zu widmen. 3 Jahre später wurde sie assoziiertes Mitglied der Vereinigung der Mund- und Fußmalenden Künstler. Seit 2007 ist sie Vollmitglied der Vereinigung. Und zwischenzeitlich wurde sie in den Vorstand berufen. Die Vereinigung der Mund- und Fußmalenden Künstler hat in Kopenhagen eine eigene kleine Niederlassung, in der man Bilder käuflich erwerben kann. Ann Lund schaut regelmäßig vorbei. Schließlich gibt es immer etwas zu besprechen und zu organisieren. Ruth Christiansen ist da. Auch sie ist eine Mundmalerin. Heute schauen sich die beiden neue Werke an und tauschen die letzten Neuigkeiten aus. In Dänemark gibt es 6 Mund- und Fußmalende Künstler, die sich in der Vereinigung organisiert haben.

Die Kunstszene Kopenhagens hat im Allgemeinen einiges zu bieten. Viele unterschiedliche künstlerische Ausdrucksformen finden sich in der Stadt verteilt wieder.

Im Szeneviertel Christiana liegt eine besondere Werkstatt. Hier fliegen regelmäßig die Funken. Das Atelier gehört befreundeten Künstlerinnen. Sie haben sich auf das Arbeiten mit Metall spezialisiert. Herauskommen ganz individuelle Möbel und kreative Skulpturen, die auch als Auszeichnungen oder Pokale Verwendung finden. Gebrauchsgegenstände werden zur Kunst. Kunst zum Anfassen und Benutzen. Die Arbeit mit Metall ist eine schweißtreibende Arbeit. Vor allem ist es laut. So ganz anders als in Anlunds kleinem Atelier nahe des Hafens. Sie liebt diesen Kontrast und kommt gern auf einen Besuch vorbei.

Kopenhagens Kunstszene ist eng verwoben. Ein Künstler inspiriert den anderen. Mögen die Kunststile noch so unterschiedlich sein. Kunst und Kreativität bestimmen große Teile in An Lunds Leben. Sie weiß auch genau, wo sie Ablenkung und Zerstreuung finden kann. Denn mitten in der Stadt liegt der Tivoli. Der Vergnügungs- und Erholungspark ist ein beliebtes Ausflugsziel bei Familien und weltberühmt. Es gibt ihn schon fast seit 180 Jahren. 1843 gegründet, zählt er zu den ältesten noch immer existierenden Vergnügungsparks der Welt. Auch An Lund ist gern mit ihrer Familie hier.

Beeindruckende Bilder. Genauso beeindruckende Skulpturen. Werke, die aus der Hand eines Meisters stammen. Stimmt das wirklich? Diese Kunstwerke stammen nicht aus einer Hand. Diese Bilder sind mit dem Mund gemalt oder geformt. Von einem Mann, der früh in seiner Kindheit sein Talent für Malerei erkannte. Trotz seiner körperlichen Einschränkung ließ er sich nicht davon abhalten, schöpferisch tätig zu sein. Der Name des Künstlers ist Erich Stegmann.

Erich Stegmann hat während seiner Ausbildung ganz im Stile der alten Meister zu malen gelernt. Es ist daher nicht verwunderlich, dass er diese mit verblüffender Genauigkeit reproduzieren konnte. An ihm wäre ein Meisterfälscher verloren gegangen. Zum Glück schlug er einen anderen Weg ein und verdiente sich als ehrbarer Künstler seinen Lebensunterhalt. Malen mit dem Mund? Mundmaler? Eine durch Kinderlähmung hervorgerufene Unbeweglichkeit seiner Arme zwang ihn, eine alternative Maltechnik zu entwickeln. Er malte daher, indem er den Malpinsel in den Mund steckte und so die Striche führte. Eine Maltechnik, die schwer zu erlernen ist. Es braucht lange, bis man gelernt hat, einen geraden Strich zu ziehen, geschweige denn punktgenau zu arbeiten. Diese Maltechnik belastet den Nacken eines Künstlers immens. Erich Stegmann hat es sich dennoch nicht nehmen lassen, nahezu täglich ein Bild zu malen.

0: Wenn wir das bildnerische Werk des Arnulf Erich Stegmann betrachten, dann entdecken wir, dass es nicht stimmt, wenn wir sagen, das Bild sagt uns nichts. Das Bild wird nie Worte haben, aber wir müssen dem Bild Worte verleihen. Und das ist bei Arnulf Erich Stegmann sehr interessant zu machen, denn man kann beobachten, dass sich verschiedene Stränge seiner Motive durch sein gesamtes, und das ist ein enormes Werk, ziehen. Und interessant dabei ist vor allem, dass er verschiedene Ebenen unseres täglichen Lebens mit einbezieht in seine Kunst, daher durchaus soziale Themen anspricht.
1: Ein eindrucksvolles Lebenswerk. Mit einer immensen künstlerischen Spannbreite und den unterschiedlichsten Maltechniken und Stilen.

0: mit beeindruckender künstlerischer Ausdruckskraft.
1: Zum anderen aber, wir wissen das auch aus eigener Erfahrung, ist es nicht immer interessant, schwerwiegende Themen an die Wand zu hängen und täglich ihnen zu begegnen.
0: Schöne Motive. Landschaftsbilder zumeist. Aber auch imposante Gemälde mit kritischem Blick auf ungeheure Ungerechtigkeiten sowie Missstände und prägende Geschehnisse in der Welt.
1: Eines der Bilder, die für uns besonders spannend sind, weil sie weit zurückreichen in der Kunstgeschichte und auch in der Ideengeschichte, ist wohl sein Bild vom Totentanz. Eine fast technisch wirkende Zentralfigur, die Gestalt des Todes und neben ihm dann verschiedenste Bereiche des Alltagslebens, wie er es erlebt hat und wie wir es heute noch erleben können. Dargestellt sind zum Beispiel ein Bauer, der mit seinem Getreide in der Hand dem Tod begegnet, oder auch der Bürger in Krawatte, der genauso betroffen ist wie die Prostituierte, die neben dem Tod steht. Das heißt, der Totentanz ist ein Thema, das uns alle betrifft. Immer und jederzeit. Denn ihr wisset weder den Tag noch die Stunde, heißt ja das Zitat.
0: Geboren in Darmstadt, aufgewachsen in Nürnberg und lange Zeit seines Lebens in Deisenhofen bei München lebend, war Erich Stegmann zeitlebens ein von der Kunst Getriebener. Als Mensch, der seine Arme nicht benutzen konnte, war stets sein Bestreben, so normal wie möglich zu leben. Niemand sollte erkennen, dass er eine Einschränkung hat. Schon früh in der Kindheit hatte er diesen Willen entwickelt. Er tat darum alles, was alle anderen tun. Er wollte zeitlebens nur eines: ein anerkannter Künstler sein. Wohlgemerkt, nur wegen der Qualität seiner Kunst wollte er bekannt werden, nicht weil er gezwungen war, mit dem Mund zu malen. Mitleid war ihm ein Greuel. Mitleid verbeten war deshalb Zeit seines Lebens sein Credo. Erich Stegmann sollte außer seinen Bildern noch ein anderes Vermächtnis hinterlassen. Ein menschlich überragendes, das seinen Namen über Generationen weiterträgt. Er hatte mit Weggefährten eine Vereinigung mit und für Künstler ins Leben gerufen, die wie er mit körperlichen Einschränkungen umgehen mussten.
1: Interessanter ist aber doch zu sehen, wie sehr er sozial engagiert war. Und da gibt es ein Bild noch aus dem Jahre 1946, das wohl zu seinen wichtigsten für mich gehört. Es ist dieses Bild Arm und Reich. Das Bild ist im Grunde genommen sehr einfach aufgebaut. Es steht im Zentrum ein Tisch, ein mächtiger Tisch. Und hinter diesem Tisch sitzt ein sehr beleibter, Zigarre rauchender Mann, der verdeutlicht: Ich bin reich, ich besitze. Und das zeigt sich noch einmal besonders in seinem Blick, der nach oben gerichtet ist, weit weg von dem, was um ihn herum passiert. Nämlich links und rechts von ihm stehen zwei hübsche Frauen, beziehungsweise die eine lehnt sich an ihn, die andere bläst Rauchkringel in die Luft. Auf dem Tisch ist ein verzehrtes Mahl in Resten zu sehen, ein opulentes Mahl mit Weingläsern. Umgeben aber ist diese ganze Situation, die im Zentrum steht und sehr hell herausleuchtet, von Figuren und Gestalten, die etwas ganz anderes erzählen. Vor allen Dingen, wenn man genau hinsieht, entdeckt man, dass dieser Tisch nicht normal auf einem Fußboden steht, sondern von feinen menschlichen Gestalten getragen wird. Und zudem sind links und rechts vom Bild Figuren dargestellt, die uns deutlich machen, hier geht es also nicht um einen rein kapitalistischen Mann, der hier sein Leben genießt, sondern es geht auch darum, dass wir hier einen Kriegsgewinnler haben, der dadurch gekennzeichnet ist, dass auf der einen Seite Menschen stehen, ein älterer Herr, der nicht mehr in den Krieg gehen konnte, aber doch bei seiner Familie blieb, die überlenkt

0: ist in ihrer Figuration mit kleinen Kindern dabei, die sehnsüchtig sozusagen aufschauen zu diesem Reichen. Vielleicht fällt etwas auch für mich ab. Und auf der anderen Seite finden sich Kriegsverzerrte, einer ohne Arm, ein anderer, der in einem selbstgebastelten Rollstuhl sitzt, mit einem Hut auf seinen Knien, um deutlich zu machen, bitte, ich brauche Almosen, um überleben zu können. Und im Hintergrund, und das ist eigentlich noch einmal spannend, der sehr dunkel ist, muss man genauer hinschauen und dann entdeckt man auch das Schreckliche der Vergangenheit, nämlich den Soldatenfriedhof und die dumpfe Masse, die hier von diesem Reichen überhaupt nicht bemerkt wird. Es ist also ein ganz eigenartiges Bild und dennoch ein sehr mahnendes Bild.
1: Erich Stegmann träumte immer davon, einmal nach Venedig zu reisen. Diesen Traum wollte er verwirklichen. Er verliebte sich sofort in die Stadt. Viele Bilder sind bei seinen Aufenthalten entstanden. Es schien, als wollte er gar nicht aufhören, die Häuser und Plätze zu malen. Er wechselte die Malstile immer wieder. Doch die Motive blieben annähernd gleich. Man fuhr mit dem Boot hinüber nach Burano, wo ihm sofort das Herz aufging. Erich war verzaubert. Beim Spaziergang entlang der Kanäle begeisterte ihn der Anblick der Frauen, die vor ihren Häusern saßen und Kissen aus zarter Spitze fertigten, und Fischer, die ihre Boote vor ihren Haustüren verteuten und ihre Netze flickten. Wo er auch hinsah, überall gab es Szenen, die er unbedingt auf Leinwand festhalten wollte und an denen er sich nie satt sehen konnte. Er spürte, dass er seine spirituelle Heimat gefunden hatte. Burano faszinierte ihn sein ganzes Leben lang. Und er kehrte immer wieder dorthin zurück, um im klaren, weichen Sonnenlicht einige seiner meist beachteten Werke zu malen. Menschen, die Erich Stegmann noch erlebt hatten, berichteten gerne von ihm. So auch Lutz Lamperski, der ihn in Deisenhofen, seiner Heimatgemeinde, erlebte.
2: Ich habe heute ein Bild zum Restaurieren gebracht vom Erich Stegmann, das vorher meine Mutter porträtiert hat. Und es hat mich eigentlich schon wieder hingestimmt. Auf den Urlaub hin, und dort werden wir wohnen in einem Haus, das auf Erich Stegmann zurückgeht. Das ist heuer 50 Jahre. Die Stadt Venedig ist für jeden. Also ich kenne niemanden, der nicht fasziniert ist.

in einer gewissen Einmaligkeit mit den Kanälen und so. Das gibt es kein zweites Mal auf der Welt. Aus meiner Sicht, ich bin da eigentlich fest in Meinung, das wird ihn auch fasziniert haben.

0: Italien selber ist natürlich auch nochmal eine andere Dimension, was das Licht angeht. Also zu diesen Zeiten damals hat man wirklich diese 3 Wochen Sonne und Sommer gehabt und ein Licht, das wunderbar ist. Also diese Kombination aus Licht, Menschen, ja, und architektonischen Besonderheiten, natürlich jetzt, wenn ich auf Venedig zurückkomme, das wird schon gewesen sein.
1: Mit Toto Rossi auf den Spuren Erich Stegmanns zu sein, Venedig und Burano zu erkunden, war eine Zeitreise in die 60er und 70er Jahre des 20. Jahrhunderts.
2: Sono io la morte e porto corona, io son di tutti voi.
1: Er hat alles, was Erich Stegmann betraf, Jahrzehnte aufbewahrt. Toto, der alle Orte kennt, an denen sich Erich Stegmann in und um Venedig aufhielt, wusste als Zeitzeuge zu berichten, was vielleicht ansonsten in Vergessenheit geraten würde. In Cavallino zeigte er andächtig jenes Apartmenthaus, in dem Erich Stegmann sein italienisches Atelier hatte und das von Toto Rossi geplant wurde. Die eine oder andere Anekdote fiel ihm ein. Vor allem an Orten, an denen man regelmäßig mit Erich Stegmann gemeinsam Spaß hatte.

Wir Italiener lieben ein Bad im Meer. Erich ist allerdings bereits im April das erste Mal zum Schwimmen ins Meer gegangen. Im April? Im April. Höhepunkt im Jahresablauf war für Erich immer auf Burano zu malen. Man kann mit Fug und Recht sagen, dass er auf dieser Insel die glücklichsten Tage seines Lebens verbrachte. Eines Tages vollendete Erich Stegmann ein Gemälde, auf dem ein ockerfarbenes Haus zu sehen war. Neben der Tür, vor der ein Vorhang wehte, saß ein Mädchen und seine Mutter beugte sich über einen Waschzuber neben dem Kanal. Ein Bild, das später für den Einband eines Buches verwendet wurde. Erich Stegmann ging mit Hans Massberger in ihr Lieblingsrestaurant. Das Café Romano im Zentrum Buranos, das sich auf Meeresfrüchte spezialisiert hatte. Man saß, wie es zum Ritual geworden war, gemütlich bei gutem Essen und Wein beisammen und sinnierte über das Leben nach. Dabei wurde Erich Stegmann bewusst, welches Glück er im Leben hatte, wirtschaftlich unabhängig zu sein. Er dachte an die vielen anderen, die mit einer körperlichen Einschränkung leben. Jene, die ebenso wie er Talent besitzen, aber daraus nichts machen können, weil sie nicht die wirtschaftlichen Voraussetzungen besitzen. Die Idee, für diese Menschen etwas zu tun, war geboren. Das Projekt, die Gründung einer Vereinigung, ließen Erich Stegmann und Hans Massberger nicht mehr los. Aus der Idee wurde eine Vision. Aus der Vision die ersten Pläne. Aus den ersten Plänen schon bald Realität. Das entsprach Erich Stegmanns Art, Dinge konsequent umzusetzen. Aber wie sollte die Vereinigung aussehen? Man war sich rasch klar, dass die Künstler die Vereinigung eigenverantwortlich führen mussten. Es war nicht die Intention, ein karitatives Werk entstehen zu lassen, sondern ein richtiges Unternehmen zu gründen. Dabei sollte eine turnusmäßige Generalversammlung jedem Mitglied die Möglichkeit eröffnen, sich mit den Kollegen auszutauschen und einzubringen. Diese sollte an verschiedenen Orten der Welt stattfinden. Darüber hinaus sollte es weitere Gremien geben. Ein international besetztes Präsidium als zentrales Element für die Steuerung der Geschäfte. Vor allem aber sollte die Vereinigung weltumspannend sein. Mit all den logistischen Herausforderungen, die sich ergeben würden. Übersetzungen in zig Sprachen würden vonnöten. Jedes Mitglied sollte auf einem künstlerisch hohen Niveau sein und mit jedem anderen Künstler, ob eingeschränkt oder nicht, mithalten können. Es bedurfte daher einer unabhängigen Jury, die sich um künstlerische Belange kümmert, insbesondere Bewertungen von Werken vornimmt. Die Künstler sollten fortwährend weitergebildet werden. Am Anfang, so Hans Massberger, würde man hochprofessionelle Künstler finden müssen, bis andere Künstler ausgebildet wären und zu deren Niveau aufschließen würden. Er machte sich schon bald auf die Suche und wurde fündig. Als ersten Maler konnte Stegmann Bruno Schmitz Hochburg gewinnen. Karl Fischer war der zweite Maler, den Erich Stegmann ansprach. Er war ein Künstler, der mit seinen erfolgreichen Comics genau der Richtige für die Vereinigung war. Mehrere Bücher mit den Abenteuern und Sorgen des Katers Oscar waren bereits über 1 Million Mal verkauft worden. Und zwar an Menschen, von denen die wenigsten eine Ahnung hatten, wie die Zeichnungen entstanden. Die Struktur der Vereinigung, zunächst im Kopf der beiden Maler, wurde zu jener Zeit ausgearbeitet und ist heute noch immer gültig. Sie sorgt dafür, dass weltweit Künstler miteinander arbeiten und gemeinsam wirtschaften.

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1: Feuer vernichtet Lagerhalle und Tonnen von Futtermittel. Azubi-Filiale der Sparkasse erfährt wieder eine Fortsetzung und Traktortreffen in Gießen-Grün.
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1: Liebe Zuschauer, einen wunderschönen guten Abend und herzlich willkommen zur Dienstagsausgabe von Tag aktuell. Schön, dass Sie eingeschaltet haben. Und damit kommen wir auch gleich zu unserem ersten Filmbeitrag und damit zu einem tragischen Ereignis aus der vergangenen Nacht.
3: In Neukirchen hat in der Nacht zum heutigen Dienstag eine Lagerhalle in der Agrargenossenschaft Lauenhain gebrannt. Beim Eintreffen der Feuerwehr stand die Halle, in der Mais und Rapsschrot gelagert wurden, bereits in Vollbrand. Auch ein angrenzender Anbau mit Stroh wurde von den Flammen erfasst. Rund 140 Tonnen Futter sowie größere Mengen Stroh wurden zerstört. 53 Einsatzkräfte aus Grimmitschau, Langenbernsdorf, Lauterbach und Neukirchen waren im Einsatz. Nach rund einer Stunde war das Feuer unter Kontrolle. Anschließend mussten die Brandherde in den Futter- und Strohhaufen aufwendig gelöscht werden. Ein Übergreifen der Flammen auf eine benachbarte Lagerhalle konnte verhindert werden. Der entstandene Sachschaden wird auf rund 450.000 Euro geschätzt. Verletzt wurde niemand. Die Kriminalpolizei hat die Ermittlungen aufgenommen. Nach ersten Erkenntnissen gehen die Ermittler von fahrlässiger Brandstiftung aus. Besonders bitter für das Unternehmen: Bereits im Mai 2023 war an gleicher Stelle eine Lagerhalle durch ein Feuer zerstört worden. Als Ersatz wurde in den Jahren 2023 und 2024 ein Neubau errichtet, in den rund 400.000 Euro investiert wurden. Nun ist auch diese erst vor kurzer Zeit fertiggestellte Halle den Flammen zum Opfer gefallen.
1: In diesem Jahr übernehmen bereits zum dritten Mal Azubis der Sparkasse Zwickau eine Filiale. Diesmal die Sparkassenfiliale in Mülsen. Für 2 Wochen ist das Beratungscenter nun in den Händen der Auszubildenden. Wir waren bei der Eröffnung am Montag dabei.
3: Hier in Mülsen wird den Auszubildenden der Sparkasse Zwickau nun eine Möglichkeit gegeben, theoretische Inhalte der Ausbildung zum Bankkaufmann bzw. zur Bankkauffrau in die Praxis umzusetzen. Zur Eröffnung begrüßte Ralf Ute, Vorstandsmitglied der Sparkasse Zwickau, die Anwesenden. Das dritte Mal so eine Azubi-Filiale umsetzen zu können, zeigt ja schon, dass die beiden Projekte vorher erfolgreich verlaufen sind. Auch mit der diesjährigen Azubi-Filiale möchte man den Auszubildenden die Praxis nahe bringen.
4: Ja, also die Erwartung ist, dass die Kolleginnen und Kollegen selbst machen, selbst tun, ein Stück Eigenverantwortung übernehmen und diese Eigenverantwortung auch mitnehmen, ja, in ihren Alltag und danach auch ins weitere Berufsleben. Ich finde, es ist einfach eine coole Idee, schon früh ein bisschen zu erleben, wie es in echt läuft und nicht nur daneben zu sitzen, sondern selber machen.
5: Ja, also Azubi-Filiale ist für uns so ein Herzensprojekt. Die Auszubildenden haben halt wirklich die Chance, ohne den Mitarbeiter, der immer im Nacken sitzt, sich praktisch auszuprobieren. Und wir haben die Erfahrung gemacht, dass sie wirklich auch mit dieser Herausforderung nochmal wachsen können. Und das ist für uns ein ganz elementarer Ausbildungsbestandteil.
3: Das Projekt haben die Azubis in diesem Jahr auch wieder selbst an 2 Projekttagen auf die Beine gestellt.
5: Dieses Mal auch wieder. Wir starten ganz klassisch mit einem Projektmanagement. Das hat im Dezember letzten Jahres schon begonnen, wo wir uns mit den Azubis 2 Tage einsperren und die wirklich von, welche Filiale soll es diesmal werden, welche Aktionen möchten wir machen, welche Kunden möchten wir ansprechen, wie soll die Stellenverteilung in der Filiale sein. Also das liegt alles in der Verantwortung der Azubis. Und zum Schluss kommt dann dieses Projekt raus. Ganz viele Schulungen sind da auch noch mit, die organisiert werden müssen. Das liegt dann in meiner Hand, dass die auch bestmöglich vorbereitet für die Filiale sind.
3: Und das sind sie. Hier zeigt sich wieder, wie viel Wert die Sparkasse auf eine praxisnahe Ausbildung legt.
4: Ja, so ist das, ne? Weil der Plan ist halt da, aber wenn ich das erste Mal mit dem Kunden rede, ist es halt anders, als es im Schulbuch steht oder auf dem Tablet. Und das wollen wir eben vermitteln, ne? Dass es immer darum geht, mit Menschen umzugehen, weil das ist ja unser Asset. Wir verkaufen ja keine Autos oder irgendwas anderes, sondern wir verkaufen Dienstleistungen, um halt mit Menschen zu tun. Und dieses mit dem Menschen zu tun haben, mit Menschen umzugehen, Menschen zufriedenzustellen, das lernt man eben nur in der Praxis und nicht im Unterricht.
3: Dass die Filiale in Mösen für das Projekt auserwählt wurde, freut natürlich auch den Bürgermeister der Gemeinde.
6: Ich finde es eine sehr gute Idee, ich habe es ja schon mal gesagt, das ist im Endeffekt was Feines, dass wir die jungen Leute, die Auszubildenden, einfach mal ins reale Leben reingeben, dass sie einfach mal sehen können, wie ist es denn real mit den Kunden umgehen, wie kann ich die Kunden beraten, das ist gelernt, haben sie schon, aber kann es weiter befestigen, verfestigen. Und ich finde es sehr schön, dass dies getan wird. Und ich wünsche allen Auszubildenden und allen Mitarbeitern viel Erfolg in den nächsten 2 Wochen hier. Sehr gute Abschlüsse wünsche ich allen. Zufriedene Kunden wünsche ich allen und viel Erfolg.
3: Die Azubis haben sich auch in diesem Jahr auf die ausgeschriebenen Stellen der Filiale beworben. Als Geschäftsstellenleiter der Azubi-Filiale wurde Michael Heine, Azubi im 2. Lehrjahr, ausgewählt. Er freut sich auf die Aufgabe.
7: Ja, also es ist, ich sage jetzt mal, etwas schwierig auszudrücken. Es ist, ich sag mal, eine kleine Ehre, so viel Verantwortung als Azubi auch in die Hand gelegt zu bekommen. Deswegen, es ist besonders auch für die gesamte Geschäftsstelle, auch für das Team mit da zu sein, aber auch ebenfalls mit für die Kunden. Ich freue mich auf die 2 Wochen. Es wird auf alle Fälle eine Herausforderung. Wir werden auf alle Fälle sehr viel zu lernen haben, denke ich mal. Deswegen, ich denke, es wird eine schöne Zeit.
3: Für die Auszubildenden ist das eine besondere Erfahrung.
7: Also ich denke mal, so eine gewisse Grundaufregung wird immer dabei sein. Für uns alle ist das ja gerade das erste Mal in diesem Rahmen. Na klar, haben wir auch alle mal alleine Beratungen geführt, aber jetzt nicht in diesem Ausmaß quasi. Und deswegen, ich denke mal, eine gewisse Grundaufregung ist da, aber natürlich auch Freude, dass man, ich sage jetzt mal, nicht immer über die Schulter geblickt bekommt. Und deswegen, ich denke, das wird eine ganz coole Sache.
5: Also Respekt ist schon dabei, aber ich glaube, die freuen sich ganz, ganz doll, auch wenn dann heute die ganze Eröffnungszeremonie vorbei ist und sie dann wirklich unter sich sind, dass der Trubel sich ein bisschen gelegt hat. Und die Vergangenheit hat auch gezeigt, dass die da richtig in den 2 Wochen als Team gut zusammenarbeiten und ihre Ziele auch erreichen werden, da bin ich mir ganz sicher.
3: Und das Wichtigste, für die Kunden der Sparkasse läuft hier alles genauso weiter wie bisher.
5: Genau, also von der Beratung her kann alles genauso erfolgen wie jetzt. Es gibt gewisse Themen, das hat Herr Ude auch gerade schon gesagt, die dürfen Auszubildende einfach noch nicht. Dafür haben wir aber die erfahrenen Mitarbeiter im Hintergrund, die dann in der Beratung mit dabei sind bei solchen speziellen Themen. Und so, dass wir auch sicherstellen können, dass die Beratung für den Kunden immer die bestmögliche ist.
3: Gut vorbereitet starten die Azubis also nun ihre 2 Wochen in der Filiale. Bis zum 7. August sind sie in Mösen vor Ort.
4: Ja, die bekommen das gut hin. Die sind gut vorgebildet. Natürlich werden Fehler gemacht, aber Fehler gehören dazu. Und die Fehler werden keine Auswirkungen auf unsere Kundinnen und Kunden haben. Da passen wir dann hintenrum dann immer schon ein Stück mit auf. Aber auch das gehört zum Leben dazu. Wenn ich etwas das erste Mal mache, dann läuft es vielleicht noch nicht so ganz rund. Aber ich glaube, da werden unsere Kundinnen und Kunden auch Verständnis haben, weil insgesamt wird es eine tolle Sache werden mit guten Beratungsgesprächen.
3: Also dann viel Erfolg für die Azubi-Filiale 3.0.
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1: Am vergangenen Samstag war in Gegengrün, dem Ortsteil von Hartmannsdorf, so einiges los. Zum mittlerweile 23. Mal lockte das Traktortreffen auf das Gelände des Gasthofes Gegengrün. Auch fand wieder das Militärfahrzeugtreffen statt. Hier war also für die Besucher vieles geboten. Doch sehen Sie selbst im folgenden Beitrag. Samstagvormittag war der extra angelegte Parkplatz für das Traktortreffen schon gut belegt und man hörte schon von Weitem, dass hier heute ein ganz besonderes Fest stattfand. Traktor- und Militärfahrzeugfans kamen aus allen Ecken der Region und darüber hinaus. Man könnte ja meinen, auf dem Dorf ist nichts los, doch die Hartmannsdorfer bzw. die Gegengrüner bewiesen mit der Veranstaltung wieder einmal das Gegenteil.
2: Ja, also wir befinden uns hier auf dem Gelände des Gasthofs Gegengrün bzw. an den umliegenden Wiesen, Feldern, die wir nutzen zum Borgen. Zum 23. Mal haben wir ein Gegengrünes Traktortreffen heute und zum 8. Mal ist ein Militärfahrzeug ein Blaulichttreffen. Und wie gesagt, also Leute sind reichlich da, das Wetter ist ja schön. Und wir freuen uns auch sehr, dass so viele Fahrzeuge gekommen sind, und aber auch sehr viele zu Besuch uns. Das ist schon jetzt im Laufe der Jahre auch gewachsen, muss man so sagen, dass die ist wie so ein Netzwerk, was die Traktoristen untereinander haben. Der Termin ist also relativ fest, also jedes Jahr am letzten Samstag im Juli, das können Sie sich auch gut merken. Und daraufhin, also für viele ist das schon ein fester Termin im Kalender mittlerweile, und dann brauchen wir da gar nicht groß einzuladen, das ist eigentlich, sagen wir mal, Selbstläufer in dem Moment schon.
1: Egal wo man hinsah, überall waren Besucher auf dem Gelände unterwegs und auch für Familien ist dieses Event ein Anlaufpunkt in der Region. Denn an die Kids wurde bei der Organisation ebenfalls gedacht.
2: Also wir haben, freuen uns sehr, dass wir eine Hüpfburg haben. Dann haben wir auch Kinderschminken für die Kinder. Des Weiteren haben wir einen Walderlebniswagen, den uns die umliegenden Jagdpächter zur Verfügung stellen. Die erzählen da ein bisschen was kindergerecht, was über die Jagd und über die ganzen umliegenden Tiere. Und dann haben wir auch extrem viele Händler mittlerweile, die Spielzeug verkaufen, T-Shirts, antiquierte Sachen, Krebs haben wir. Also die Leute rennen uns zur Bude ein, dass sie hier eigentlich einen Stand aufbauen können mittlerweile.
1: Zusätzlich gab es in diesem Jahr eine kleine Sonderschau zu 75 Jahren Kombinat Fortschritt.
2: Ja, also das war die Idee eigentlich von den Leuten vom Militärtreffen, die wir hier mit im Boot haben. Und die haben gemeint, wir sollen immer ein bisschen was Spezielles machen. Und jetzt ist der Fortschrittkombinat dieses Jahr 75 Jahre alt, also wäre er alt. Dadurch haben wir halt ein paar CDs zusammengetragen, die wir hier an vorderster Front stehen haben. Und es ist auch schon mal immer schön, wenn man ein gewisses Sondermotto hat für die sich dann auch ein bisschen präsentieren können in dem Moment.
1: Bei der Fläche und den vielen Traktoren muss man für ein Foto schon mal eine andere Position finden. Damit das dann auch gut aussieht, waren auch Menschen für die Parkeinweisung verantwortlich. Natürlich, wie sich das gehört, in Uniform.
3: Also man sieht ja so viele Traktoren hier, so viele Leute, so viele aktive Menschen, die mit ihrem Hobby so verbunden sind. Das ist ja ganz gewaltig, was da aus den Scheunen rausgeholt wird und was da präsentiert wird an Technik. Ne? Jetzt der Mähdrescher fängt wieder an zu duckern und zieht Leute an, dass die was zu sehen kriegen und diese alte Technik wieder auflebt. Ganz

0: großartig. Also wir sind selber auch begeistert davon. Also wir leben das, das ist richtig. Da kommt selbst die Kreuzorderstrümpfe, werden dann gemacht aus DDR-Zeit. Da wird alles so gelebt, wie es dort war. Bart wird abrasiert, dass das historisch korrekt ist. So leben wir das auch. Und da machen wir gemeinsam los, sind begeistert von dieser Zeit. Und leben das auch, fahren nach Italien zum IFA-Treffen und machen andere. Coolidge ist ein sehr schönes Museum, da helfen wir auch aus. Und so auch hier machen Parkplatzeinweisung und hantieren mit dem Bürger. Das ist ganz interessant für uns. Das begeistert uns.
1: Da fragt man sich natürlich, wo die Faszination für diese Fahrzeuge und die Geschichte dahinter herkommt. Vor allem auch viele junge Leute sah man an diesem Tag auf dem Traktor- und Militärfahrzeugtreffen.
2: Ich denke einfach, dass viele Leute sich fragen, oder viele Jugendliche sich fragen, was war vorher die Geschichte, oder Eltern auch erzählen von ihrer Jugend, und dann auch viele Jugendliche das auch mitfühlen möchten. Und das finde ich auch schön, dass es auch junge Leute gibt, wie ich zum Beispiel, die auch sagen, es interessiert mich einfach gerade über die Geschichten, und für mich ist A auch wie eine Zeitreise. Also die ganzen Leute, die kommen her und mit in den Fahrzeugen und erzählen von ihrer Jugend, das ist für mich einfach interessant. Und deswegen tun auch viele Jugendliche wie wir auch sagen, hey, möchte mal wirklich nachhaken, wie es früher war, und einfach, das ist wirklich eine sehr interessante Geschichte von früher, und ja, das ist echt schön, sag ich mal.
1: Bei der Organisation der Veranstaltung sind viele helfende Hände gefragt.
0: Also beide Treffen sind so umfangreich geworden, dass da viele Leute dran sitzen, viele ehrenamtliche Helfer, die dort zugreifen und Ideen haben, die auch umsetzen, sich dabei auch selber verwirklichen, und es ihnen selber für Spaß macht, Flyer zu drucken und Zusammenkünfte zu machen, wo man sagt, man sitzt sich zusammen, trinkt ein Bier und beredet die Probleme, die es sind, und wie löst man die. Also das ist ja auch immer ganz wichtig, dass dieses Gemeinschaftswerk hier aus dem Dorf entsteht und Leute dazukommen, welche springen ab, welche kommen dazu. Das ist ganz interessant, dass da immer was wird und Probleme gelöst werden, damit das stattfinden kann und damit wir uns hier alle treffen können. Das ist so großartig.
3: Ja, also das hat sich in den letzten Jahren auch wirklich sehr gut weiterentwickelt, dass man das, da greift ein Rad ins andere. Gerade auch mit der Verwaltung, mit der Gemeinde Hartmannsdorf sind wir da sehr gut in Verbindung, die uns auch unterstützen, die das Ganze auch, also eine Ausfahrt haben wir jetzt noch genehmigt gekriegt, kurzfristig, die uns da wirklich in größter Form unterstützen. Dann haben wir dadurch extrem viel Unterstützung von den drei Leuten, die wir hier vom Militärtreffen haben, die uns das mehr oder weniger die letzten Jahre mitgetragen haben, die Veranstaltung, die Leute ranholen, die da mitmachen. Also wir sind da sehr froh drüber.
1: Wir machten uns mit dem Veranstalter dann noch einmal auf dem Weg zum Gelände des Militärfahrzeugtreffens. Wie ist es zustande gekommen, dass diese beiden Veranstaltungen zusammen stattfinden?
3: Also der Peter Freitag in vorderster Front und der Yannick Weber und auch der André Fritsch, die haben uns dann irgendwann mal angesprochen, ob sie nicht vielleicht auch mal ihre Interessen ein bisschen mehr wahrnehmen oder ob wir diese ein bisschen mehr wahrnehmen können. Und da haben wir halt entschieden, hier oben die Fläche noch mit anzufragen bei den Bauern, ob wir die nicht noch mit kriegen können. Und mittlerweile hat sich das jetzt derartig etabliert, dass wir so viele Militärfahrzeuge, Blaulichtfahrzeuge und auch Oldtimer aller Art hier raufstellen können. Also sind wir sehr froh, wie gesagt, durch das Netzwerk, was diese Leute haben, dass die kriegen halt auch extrem viele Leute auf die Beine, die uns hier, Zweiräder gibt es hier oben zu sehen. Also im Prinzip alles, was man sich vorstellen kann, was Oldtimer im weitesten Sinne ist. Ne? Explizit natürlich auch sehr viele Militärfahrzeuge.
1: Am Nachmittag gab es dann noch die Auszeichnungsveranstaltung. Hier wurde der Fahrer mit dem ältesten Fahrzeug und der Fahrer mit der weitesten Anreise zum Traktortreffen geehrt. Das älteste Fahrzeug besaß Stephen Klaus, ein Motorrad DKW KM 200 aus dem Baujahr 1935. Am weitesten zum Treffen gereist war Herbert Hackemesser aus Borna. Traktorfreunde können sich auch jetzt schon wieder auf das Treffen im kommenden Jahr freuen, denn die Veranstalter haben bestätigt, es wird wieder ein Traktortreffen in Gegengrün stattfinden.
3: Nächstes Jahr haben wir dann das 24. geplant, und dann wird's, haben wir jetzt schon ganz große Planungen, 590 Jahre gegen grüne Festwochenende geben. Mit einer Abendveranstaltung ist da geplant. Das wird aber nächstes Jahr am 31.07. sein, das Traktortreffen, also auch wieder der letzte Samstag im Juli. Genau.

Wochenende des 8. und 9. August findet auch in diesem Jahr auf Burg Schönfels wieder das beliebte Mittelalterspektakel statt. 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Außerdem kann man das Lagerleben und Ritterkämpfe hautnah erleben. 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

0: Die Uhr schlägt 5:45 Uhr. 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

0: Wie bereits angekündigt, ist ab morgen der Hochsommer zurück. Bei Tageshöchstwerten von 32 Grad dürfen wir uns dann auf einen komplett sonnigen Tag freuen. Der Donnerstag beschert uns dann schweißtreibende 36 Grad. Auch dann wird Sonnenschein unser Begleiter sein. Kein Wölkchen trübt den Westsachsenhimmel. Der Freitag kommt dann durchwachsen daher. Im Tagesverlauf wechselt sich die Sonne mit wolkigen Abschnitten ab. In den Abend- und Nachtstunden müssen wir uns auf gewittrige Schauer einstellen. Aus heutiger Sicht wird der Samstag mit 28 Grad in der Spitze ein recht schöner Sommertag. Sonne dominiert das Wettergeschehen. Nur gelegentlich ziehen harmlose Schönwetterwölkchen ins Sendegebiet.
1: Ja, liebe Zuschauer, und damit sind wir auch schon wieder am Ende der heutigen Sendung angelangt. Das war tagaktuell vom Dienstag. Vielen Dank fürs Einschalten. Wir wünschen Ihnen einen schönen Abend und sehen uns dann zur morgigen Mittwochsausgabe hier wieder. Bis dahin, tschüss.

Herzlich willkommen zu Sachsen aktuell vom 28. Juli 2026. Das sind unsere Themen. Abschiebeflug ab Leipzig-Halle. Protest geht weiter. Leipzig trauert nach CSD-Anschlag in Berlin. Und neuer Trend in Dresden. Yoga im Alaunpark.

0: Wir starten heute mit einem heiß diskutierten Thema. Ein Abschiebeflug nach Afghanistan ist in der vergangenen Nacht vom Flughafen Leipzig-Halle gestartet. Rund 250 Menschen protestierten zuvor im Terminal. Während ein Leipziger Bündnis einen vollständigen Abschiebestopp fordert, will Sachsens Innenminister die Rückführungen ausweiten.
1: Keine Abschiebung nach Afghanistan und kein Deal mit Taliban.
2: Der Flieger ist gestartet, der Protest bleibt. In der Nacht von Montag auf Dienstag um 1.43 Uhr hob die Chartermaschine am Flughafen Leipzig-Halle ab. Rund 250 Menschen protestierten bis zuletzt gegen den Flug nach Afghanistan. Wie viele Menschen an Bord waren und ob darunter auch Personen ohne strafrechtliche Verurteilung waren, ist weiterhin unklar. Am Flughafen begann der Protest bereits am späten Montagabend. Vom S-Bahnhof aus trugen die Demonstrierenden ihren Widerstand bis in die Abflughalle. Unter ihnen ist Nasima Haidari von der Initiative Support Afghanistan. Sie erzählt von möglichen Folgen, die eine Rückkehr für Menschen in Afghanistan haben kann.
3: In Afghanistan, Frauen und Mädchen sind von öffentlichem Leben also ausgeschlossen. Viele Aktivisten und viele Journalisten, sie wird von Taliban verfolgt und die sind auch in Gefahr. Und deswegen fordern wir einen Abschiebungsstopp nach Afghanistan und keinen Deal mit Taliban.
2: Auch das Auswärtige Amt warnt weiterhin vor Reisen nach Afghanistan. Es beschreibt eine schlechte Sicherheitslage, schwere Menschenrechtsverletzungen und starke Einschränkungen, vor allem für Frauen und Mädchen. Eine Reisewarnung bedeutet allerdings nicht automatisch ein generelles Abschiebungsverbot. Entscheidend ist die Prüfung jedes einzelnen Falls. Um Rückführungen dennoch zu ermöglichen, führt die Bundesregierung nach eigenen Angaben technische Gespräche mit den de facto Machthabern in Afghanistan. Afghanische Konsularbedienstete sollen dabei helfen, Identitäten zu klären und Reisedokumente auszustellen. Luca Müller vom Antirassistischen Bündnis bewertet diese technischen Kontakte als Zusammenarbeit mit den Taliban.
4: Wir sagen, dass das ein Skandal ist. Afghanistan ist kein sicheres Land. Menschen dürfen daher nicht abgeschoben werden. Wir fordern einen kompletten Abschiebestopp und auch ein Ende dieser Hinterzimmerdeals mit den Taliban.
2: Sachsens Innenminister Armin Schuster hatte die erweiterten Abschiebemöglichkeiten bereits in der vergangenen Woche begrüßt. Bislang habe sich Sachsen vor allem auf schwere Straftäter konzentriert. Künftig sollen nach seinen Worten auch weitere Straftäter sowie bestimmte andere vollziehbar Ausreisepflichtige nach Afghanistan zurückgeführt werden. Der Flughafen Leipzig-Halle soll dabei weiterhin als Abflugort dienen. Offen bleibt, wer mit dem Flug tatsächlich abgeschoben wurde. Bis zum Redaktionsschluss nannten die Behörden weder die Zahl noch den Status der Menschen an Bord. Auf Anfrage teilte uns das sächsische Innenministerium mit, dass sich zwei ausreisepflichtige afghanische Staatsbürger aus Sachsen an Bord befanden. Beide seien mehrfach strafrechtlich in Erscheinung getreten. Die Maschine ist weg. Doch die politische Frage, wen Deutschland künftig nach Afghanistan zurückschickt, bleibt bestehen.
0: Und wir bleiben direkt in Leipzig. Nach dem Anschlag auf den Christopher Street Day in Berlin mit einem Todesopfer und mehreren Schwerverletzten hat die queere Community in Leipzig den Betroffenen nun gedacht. Rund eine Woche nach dem Leipziger CSD kamen Menschen auf dem Marktplatz erneut zusammen. Dieses Mal zu einer Mahnwache. Neben Trauer, Wut und Schock ging es auch um die Frage, wie queeres Leben künftig besser geschützt werden kann. Mein Kollege Jonas Jückeland berichtet.
5: Ich finde es natürlich wirklich beschämend,

0: dass jemand sowas hassen kann, weil wir stecken ja niemanden an. Wir wollen einfach bloß akzeptiert werden.
1: Beim Anschlag auf den Berliner Christopher Street Day am Wochenende wird ein Mensch getötet. Mehrere weitere werden schwer verletzt. Zurück bleibt eine queere Community zwischen Trauer, Wut und Schock.
0: Und wir mussten dann wirklich noch ein paar Mal nachfragen, weil das hat bestimmt 10 Minuten gedauert bei mir, bis das erstmal im Kopf angekommen ist, ja, dass wir jetzt wirklich das Gelände verlassen müssen.
1: Noch etwa eine Woche zuvor hatte Leipzig selbst den CSD gefeiert. Nun kommt die Community auf dem Marktplatz erneut zusammen und stellt sich die Frage, wie sicher kann queere Sichtbarkeit noch sein? Es ist die Woche nach dem Christopher Street Day in Leipzig. Der CSD ist für viele queere Menschen ein freudiger Höhepunkt des Jahres. Es geht um queere Rechte, um Vielfalt und Toleranz. Doch an diesem 27. Juli versammelt sich die Community erneut auf dem Leipziger Marktplatz, diesmal still, traurig und wütend. Nach dem Anschlag auf den Berliner CSD wird hier der Opfer und der Betroffenen gedacht. Aufgerufen zu der Mahnwache hat der Leipziger CSD-Verein. Jasmin Grevel hat sie mitorganisiert.
2: Wir haben uns als CSD Leipzig dazu entschieden, uns solidarisch zu zeigen mit den Geschehnissen in Berlin, mit dieser unfassbaren Tat. Und wir wollten einfach ein Zeichen setzen, auch die Community auch in dieser Situation einfach zusammenbringen, eine stille Mahnwache organisieren und einfach auch so zeigen, dass wir natürlich an der Seite der betroffenen Menschen sind, die Angehörigen der Person, die zu Tode gekommen ist, die Menschen, die verletzt sind, Freunde, Familie, die dieses Ereignis miterleben mussten. Und wir wollten einfach auf diese Weise ein Zeichen setzen, dass wir gemeinsam an der Seite der Menschen stehen und dass das ein Angriff auf uns alle ist.
1: Noch wenige Tage zuvor war der Leipziger CSD laut, bunt und voller Musik. Heute wirkt dieselbe queere Sichtbarkeit anders. Verletzlicher vielleicht in meinen Augen. Zugleich scheint gerade das gemeinsame Auftreten für die knapp 1000 Menschen hier von Bedeutung zu sein.
2: Das ist ein schreckliches Ereignis für die Community. Das hat uns tief betroffen. Das macht uns natürlich auch Angst. Da ist Wut dabei, Unverständnis natürlich auch, dass sowas passieren kann. Das zeigt natürlich aber auch, dass Hass gegen queere Menschen Realität ist. Ja, dass wir nicht einfach nur zum Spaß auf die Straße gehen und demonstrieren, sondern dass wir deutlich machen, es gibt Hass gegenüber uns.
1: Vanessa Manteuffel ist Vorstandsmitglied des Leipziger CSD-Vereins und war 2026 auch beim Berliner CSD dabei. Als die Veranstaltung in der Hauptstadt abgebrochen wurde, habe sie sich nach eigenen Angaben in einem Bereich neben der Bühne vom Brandenburger Tor aufgehalten.
0: Also ich war natürlich erstmal übelst schockiert, dass überhaupt so eine Durchsage erstmal kam, weil man kennt es ja sonst nicht. Ja. Und wir mussten dann wirklich noch ein paar Mal nachfragen, weil das hat bestimmt 10 Minuten gedauert bei mir, bis das erstmal im Kopf angekommen ist, ja, dass wir jetzt wirklich das Gelände verlassen müssen. Und ich finde es natürlich wirklich beschämend, dass jemand sowas hassen kann, weil wir stecken ja niemanden an. Oder wir sind ja nicht dafür da, dass wir jemanden jetzt überzeugen müssen davon, dass er jetzt das Leben genauso führen muss oder uns wir wollen einfach bloß akzeptiert werden.
1: Für Vanessa Manteuffel gehe es beim CSD um viel mehr als Feiern und Party. Es gehe darum, sichtbar zu sein und Akzeptanz für die queere Community einzufordern. Für Vanessa Manteuffel richtet sich der Blick bereits auf die kommenden Christopher Street Days. Der Anschlag in Berlin dürfte dort womöglich die Frage nach Schutz und Verantwortung neu verschärfen.
0: Was man für uns oder was ich persönlich mitnehme, ist mehr Obacht geben, was um einen passiert, auch mit anderen, die jetzt an den Demos teilnehmen. Und was ganz wichtig ist, Sicherheitskonzepte nochmal zu überdenken, ja. Auch die Behörden mit mehr einzubeziehen, was unsere Vorstellungen sind von Sicherheit. Ja. Das heißt jetzt nicht, dass wir jetzt jeden Fußbändchenbus, weil der jetzt vorbestraft ist oder was so ist, ans Bein binden müssen. Aber es geht ja um solche Täter oder Täterinnen, je nachdem, um diese Sicherheit für uns besser gewährleisten zu können.
1: Zusätzliche Sicherheitsmaßnahmen könnten neue Kosten verursachen. Für kleinere, ehrenamtlich organisierte CSD-Vereine womöglich eine besondere Belastung, vermutet

0: Der Anschlag auf den Berliner CSD könne womöglich für politische Botschaften vereinnahmt werden, die dem Anliegen der Mahnwache widersprechen.
1: Gleichzeitig dürfen wir nicht blind vor Wut sein. Wir wehren uns gegen heuchlerische Anteilnahme, die Vereinnahmung dieses schlimmen Tages für politische Zwecke und gegen eine rassistische Instrumentalisierung.
0: Wie der Anschlag das Sicherheitsgefühl queerer Menschen langfristig verändern wird, bleibt offen. Jasmin Grebel vom CSD Leipzig Verein fordert vor allem von der Politik, queeres Leben konsequenter zu schützen. Zugleich kritisiert sie, Bund und Länder kürzten ausgerechnet dort Unterstützung, wo queere und andere marginalisierte Gruppen auf verlässliche Strukturen angewiesen seien. Öffentliche Anteilnahme nach Gewalttaten wirke deshalb für Jasmin Grebel unglaubwürdig, solange sich am politischen Kurs nichts ändere.
2: Und von Leipzig machen wir den Sprung nach Püchau. Fast ein Jahrzehnt nach Baubeginn ist ein wichtiger Abschnitt des Hochwasserschutzes an der Vereinigten Mulde abgeschlossen. Die letzte Deichlücke in Püchau wurde geschlossen. Damit sind die Gemeinden Bennewitz und Machern künftig deutlich besser vor Hochwasser geschützt, auch wenn die Arbeiten vor Ort noch nicht vollständig beendet sind.
3: In diesem Monat konnte die Landestalsperrenverwaltung des Freistaates Sachsen im Macherner Ortsteil Püchau einen Meilenstein verzeichnen. Die zuvor bestandene Lücke im Hochwasserschutzdeich konnte nach Start der Arbeiten 2017 geschlossen werden. Mit diesem Deichschluss ist nunmehr der Hochwasserschutz für die Gemeinden Bennewitz und Machern mit deren Ortsteilen gegeben.
4: Das bedeutet, dass wir von den geplanten 5,1 Kilometer Deich dann die letzten 400 Meter gebaut haben in den letzten anderthalb Jahren. Und konkret bedeutet das für die Bewohner des Ortes Püchau, des Ortsteils, dass sie jetzt vor einem Hochwasser geschützt sind, was statistisch alle 100 Jahre in der Mulde zu verzeichnen ist.
3: Im September 2023 zeigten über 100 Püschauer ihren Unmut über den lang andauernden Prozess der verbleibenden 400 Meter zum Deichschluss. Die Bautätigkeit ruhte rund 3 Jahre.
4: Zu den Verzögerungen hat letztlich eine seltene Käferart geführt, die ein Verbot nach sich gezogen hat, die Eiche, die Sie im Hintergrund sehen, zu fällen. Damit mussten wir das planfestgestellte Bauwerk umändern und dann ein Planfeststellungsverfahren, Änderungsverfahren führen.
3: Mit dem jetzigen Arbeitsstand ist der Schutz vor Hochwasser nun gegeben. Rund 32 Millionen Euro kostet die gesamte Deichrückverlegung, die durch das nationale Hochwasserschutzprogramm sowie den Freistaat Sachsen finanziert wird. Weitere Bauarbeiten setzen bis Mitte des kommenden Jahres fort.
4: Hier konkret vor Ort werden noch die ganzen Verkehrsanlagen gebaut, die Ausrüstung des Schöpfwerks, Pumpen, Steuerung und dergleichen programmiert. Und im nördlichen Bereich wird noch auf 300 Meter der bestehende Deich zurückgebaut, damit die Mulde eher die Möglichkeit hat, die Aue zu benässen und dann auch in einem Hochwasser, was seltener als alle 25 Jahre in der Mulde zu verzeichnen ist, das Abflussverhalten verbessert wird.
3: Mit dieser Maßnahme entlang der Vereinigten Mulde werden zudem Retentionsräume geschaffen, die im Falle eines Hochwassers entscheidend sind.
4: Also Retentionsräume sind in mehreren Punkten wichtig. Zum einen hat dann das Gewässer mehr Platz im Hochwasser, sich auszubreiten, was den Scheitel in geringem Maßen verringern kann, was dann sagen für alle Unterlieger die Hochwasserwelle ein bisschen entzerrt und nicht so hoch ausfallen lässt. Zum anderen wird durch diese größeren Flächen mehr von dem Wasser ins Grundwasser versickern können, was dann insgesamt auch im Hinblick auf die aktuellen Trockenzeiten den Grundwasserhaushalt wieder ein bisschen stützt oder verbessern kann.
3: Betriebsteilleiter der Landestalsperrenverwaltung des Freistaates Sachsen, Thomas Zechendorf, ist zufrieden mit dem Ergebnis. Nach dem langen und doch steinigen Weg überwiegen letztendlich die positiven Faktoren für den Hochwasserschutz entlang der Vereinigten Mulde, hier zwischen den Gemeinden Bennewitz und Machern, sowie darüber hinaus.
2: Nach einer kurzen Unterbrechung geht's hier gleich weiter mit Sachsen aktuell. Da haben wir mal nachgefragt, wie die Chemnitzer ihren Urlaub verbringen, und wir schauen in Dresden vorbei für einen der neuesten Trends, nämlich eine Runde Yoga im Park. Bleiben Sie dran und bleiben Sie gespannt. Bis gleich.

0: ergibt wirklich allen Sinn. 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
1: Ja, tiefenentspannt.
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0: Ich rieche, schmecke, höre, fühle und sehe auf dieser Reise unfassbar viel. 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
1: So lässt es sich doch Urlaub machen.
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4: Willkommen zurück zu Sachsen aktuell. Schön, dass Sie dran geblieben sind. Flugtickets, Hotels und auch Restaurantbesuche sind in den vergangenen Jahren deutlich teurer geworden. Deshalb entscheiden sich immer mehr Familien, Paare und Alleinreisende für einen Urlaub vor der eigenen Haustür. Statt Strand oder Berge stehen Ausflüge in der Region, entspannte Tage im Garten oder ein Besuch im Freibad auf dem Programm. Doch kann man auch ohne weite Reisen richtig abschalten? Wir haben in Chemnitz nachgefragt, wie die Menschen ihren Urlaub verbringen und ob Ferien zu Hause eine echte Alternative sind.
5: Welcher Ort in der Region fühlt sich für Sie am meisten wie Urlaub an?
6: Chemnitz.
5: Nee.
6: Oh doch.
5: Die Sommerzeit ist für viele Menschen mit dem Wunsch verbunden, zu verreisen. Jetzt ist es allerdings so, Urlaub machen wird immer teurer und daher bleiben viele Menschen zu Hause. Wir wollen jetzt bei den Chemnitzerinnen und Chemnitzern nachfragen, was ihre Lieblingsorte in der Umgebung sind. Wenn Sie zu Hause Urlaub machen, wo verbringen Sie da Ihre Zeit am liebsten?
7: Im Wald, weil man da so schön abspannen kann und sich erholen kann.
8: Bei uns im Garten.
9: Na, zu Hause, auf meiner Terrasse. Nirgendwo ist es schöner als zu Hause. Wir sind schon 10 Jahre nicht weggefahren.
8: Zu Hause?
6: Im Wald, im Bad, am See, in der Stadt. Weinfest, Bierfest.
10: Bei uns im Garten.
11: Im Garten.
5: Warum?
11: Weil es so schön ist, das Grüne ist und da kann ich mich auf die Liege legen.
8: Da gibt es auch genug zu tun. Da kann man die Zeit gut verbringen.
5: Und was würden Sie sagen, welcher Ort in der Region fühlt sich für Sie am meisten nach Urlaub an?
9: Da wir nicht wegfahren, kann ich das tatsächlich nicht sagen. Aber ich denke, das Erzgebirge ist schön, Vogtland ist schön. Also es gibt schon schöne Orte.
8: Das ist eigentlich egal. Ich denke immer irgendwo in der Natur. Immer grün, ein bisschen Wasser vielleicht noch. Das macht immer Urlaub.
6: Chemnitz.
11: Nee.
6: Oh doch.
11: Klarer.
5: Wieso Glauchau?
7: Weil ich aus Glauchau bin.
6: Das Erzgebirge. Ja.
7: Geirischer Teich.
11: Hier in der Region ist Erzgebirge.
5: Warum?
11: Weil wir gerne auch wandern gehen, auch viel fahren nach Österreich, Südtirol, Italien und so weiter. Und viel wandern und Sonne scheint.
12: Im Umkreis im Erzgebirge. Oder Wiesenthal, Fischelberg im Erzgebirge.
5: Was gehört für Sie zu einem perfekten Urlaub zu Hause unbedingt dazu?
8: Genügend Zeit, sich auch selber nehmen und sich bewusst sein, dass man eben auch mal die Hausarbeit vielleicht sein lässt und es wirklich schön macht.
9: Mein Mann an meiner Seite.

0: Und meine Tiere, weil ohne die würde ich nirgendwo wegfahren.
1: Viel Ruhe, kein Stress.
2: Liebe. Also Liebe für alles jetzt nicht nur zwischenmenschlich, sondern für alles.
1: Toll. Ja. Ja.
2: Gutes Essen.
1: Ja, einfach Ruhe und Erholung, sich erholen.
0: Dass man abschalten kann. Und das fällt mir schwer. Deswegen verreisen wir.
3: Ein schönes kühles Bier und ein Eis. Und ein gutes Essen und ein schönes Spaziergehen.
4: Und schönes Wetter.
3: Und schönes Wetter, das brauchen wir auch.
5: Ja, das Verreisen scheint bei den Chemnitzerinnen und Chemnitzern gar nicht so sehr in den Köpfen verankert zu sein. Die Befragten schätzen nämlich vor allem die Zeit im eigenen Garten. Als beliebtes Ausflugsziel wurde häufig das Erzgebirge genannt, entweder zum Wandern oder um Zeit in der Natur zu verbringen. Und auch auf die Frage, was den perfekten Urlaub zu Hause ausmacht, hatten die Befragten eindeutige Antworten. Es sind nämlich Ruhe und einfach die Zeit zum Entspannen.
6: Und aus Chemnitz geht's jetzt nach Dresden in den Alauenpark. Denn zwischen Bäumen, Wiesen und dem Trubel der Stadt rollen derzeit viele Dresdnerinnen und Dresdner ihre Matte aus. Beim Palais-Sommer wird der Alauenpark regelmäßig zum Treffpunkt für eine besondere gemeinsame Auszeit. Doch was macht Yoga unter freiem Himmel eigentlich so besonders?
7: Und dann zieh die Schultern hoch, atme ein, halt die Schultern oben, halt den Atem, stütze wieder mit Beckenboden und Nabel, Wurzelschleuse.
8: Matten ausrollen, durchatmen und den Alltag kurz hinter sich lassen. Beim Yoga im Park kommen in Dresden Menschen verschiedener Altersgruppen unter freiem Himmel zusammen. Doch was steckt hinter dem Angebot? Hermann Jotkar, eine der Übungsleiterinnen, führt ins Thema ein.
7: Also Yoga im Park ist ein Teil vom Palais-Sommer-Festival. Das Palais-Sommer-Festival ist ein kostenfreies Festival auf Spendenbasis organisiert. Und da können Menschen quasi einfach vorbeikommen und Kultur und aber auch Yoga erleben. Und Yoga im Rahmen morgens einer Yogastunde von 8 bis 9 Uhr oder am Abend 18 Uhr bis 19.15 Uhr.
8: Yoga findet oft im Studio oder allein zu Hause statt. Beim Palais-Sommer wird dagegen eine öffentliche Grünfläche zum gemeinsamen Übungsort. Doch welchen Unterschied macht das?
7: Einfach die Menschen zusammenzubringen, gemeinsam nach draußen zu holen, in eine größere Gruppe zu bringen und da gemeinsam Yoga kennenzulernen oder auch zu praktizieren. Denn praktizieren in der Gruppe hat immer eine größere Kraft, als wenn ich das zu Hause alleine in meinem stillen Kämmerlein mache.
8: Für Yogastunden braucht es geeignete Flächen, Lehrende und Organisation. Für die Teilnehmenden bleibt deshalb eine naheliegende Frage. Was kostet eine solche Stunde?
7: Man könnte sagen, nicht unbedingt ein kostenfreies Yoga, aber eins auf Spendenbasis. Man kann kostenfrei teilnehmen, aber die Spenden sind notwendig, um die Lehre zu honorieren und so das Ganze weiter am Leben zu erhalten. Wir sagen auch im Yoga ganz besonders, wenn du mit leeren Händen kommst, dann gehst du auch mit leeren Händen. Also bring irgendetwas und dann kannst du wieder irgendetwas mitnehmen. Das ist ein Gesetz.
8: Bei den verschiedenen Terminen wechseln sich mehrere Lehrerinnen und Lehrer ab. Sie bringen jeweils ihre eigene Yoga-Richtung, andere Schwerpunkte und unterschiedliche Abläufe mit. Bei der Eröffnungsveranstaltung stand Kundalini-Yoga im Mittelpunkt.
7: Da gibt es immer erst eine Einstimmung mit zwei Mantren. Es ist ein bisschen wie, wir öffnen die Pforte in den eigenen inneren Raum und den, der überhaupt da ist. Dann machen wir erstmal Körperübungen, dann eine Entspannung, dann noch was für den Geist, das ist die Meditation. Und dann schließen wir das ab mit einem kleinen Segen. Das ist Kundalini-Yoga, überall auf der Welt immer gleich. Und das Besondere am Kundalini-Yoga ist, dass es für alle Menschen geeignet ist, weil es so viele Aspekte noch beinhaltet. Also weil, wenn du mit deinem Körper nichts machen kannst, weil du gerade sehr schwach bist oder in einer Krankheit oder irgendwie anders der Körper nicht richtig verfügbar ist, dann kannst du immer noch mit deinem Atem arbeiten und mit deinem Geist über Mantra. Und so gibt es da kein Ausschlusskriterium. Jeder kann einfach teilnehmen. Und dann zieh die Schultern hoch, atme ein, halt die Schultern oben, halt den Atem, stütze wieder mit Beckenboden und Nabel, Wurzelschleuse. Es ist jedes Mal wieder neu, jedes Mal besonders. Mal sind viele Leute da, mal sind wenige, mal scheint die Sonne, mal regnet es. Und es ist immer irgendwie eine Möglichkeit, einfach eine Erfahrung zu machen, wer bin ich und warum bin ich eigentlich hier.
8: Zwischen Bewegung, Atmung und Meditation entsteht dabei mitten in der Stadt eine kurze Auszeit vom Alltag. Was die Menschen daraus mitnehmen, ist dabei ganz persönlich.
6: Das war unsere heutige Episode Sachsen aktuell vom 28. Juli 2026. Meine Damen und Herren, vielen Dank

für Ihre Aufmerksamkeit und vielen Dank, dass Sie die gesamte Folge mit uns verbracht haben. 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Natürlich gibt's morgen die nächste Episode Sachsen aktuell, wieder zur selben Zeit und am selben Ort. Bis dahin wünsche ich Ihnen noch einen wunderschönen restlichen Dienstag und bis morgen. Ciao und auf Wiedersehen.

0: Einen wunderschönen guten Abend und herzlich willkommen zu Chemnitz Aktuell an diesem Dienstag. Schön, dass Sie auch heute wieder mit uns in den Abend starten. In unserer heutigen Sendung geht es um das Thema Urlaub. Während die Lebenshaltungskosten immer weiter steigen, steigen auch die Kosten für den Urlaub. Aus diesem Grund bleiben viele mittlerweile zu Hause. Wir haben Sie nach Ihren Lieblingsorten vor der Haustür gefragt. Dazu später mehr. Außerdem haben wir wieder aktuelle Nachrichten aus Chemnitz und Sachsen für Sie. Doch zunächst geht es bei uns um eine eventuelle Pflegereform. Die Pflegeversicherung steht unter wachsendem Druck. Immer mehr Menschen sind auf Pflege angewiesen, gleichzeitig steigen die Kosten für die Versorgung. Deshalb wird in der Bundespolitik derzeit über Reformen diskutiert. Im Mittelpunkt steht dabei auch die Frage, ob Pflegebedürftige und ihre Angehörigen künftig stärker finanziell in die Verantwortung genommen werden sollten. Doch was würde das für Betroffene bedeuten? Welche Folgen hätte das gerade für Menschen mit mittleren Einkommen? Und gibt es überhaupt Alternativen? Über diese Fragen habe ich mit dem Landesgeschäftsführer des Sozialverbandes VdK Sachsen, Ralf Beckert, gesprochen. Liebe Zuschauer, sollte man pflegebedürftige Personen mehr in die Pflicht nehmen? Diese Debatte kocht seit neuestem immer wieder mehr auf, weil eben dazu gerade auch bei der Bundesregierung Überlegungen dazu stattfinden. Wie Menschen auf diese Situation blicken, was Vorteile oder vielleicht vor allem auch Nachteile sind, darüber spreche ich jetzt mit Ralf Beckert vom VdK Sachsen. Herr Beckert, ich habe es gerade angesprochen, vielleicht von Ihrer Seite zunächst. Wie blicken Sie denn aktuell auf die Überlegungen, Pflegebedürftige stärker, ja, in die Pflicht zu nehmen?
1: Es kommt immer darauf an, wie man es sieht. Also wenn Sie darauf anspielen, dass es darum geht, dass Kinder stärker für ihre Eltern, die stationär aufgenommen sind, bezahlen sollen, dann haben wir ein ambivalentes Verhalten dazu und Einstellung, weil natürlich die Frage ist, welche Konsequenzen sich daraus ergeben. Und es ist ja alles noch im Fluss aktuell.
0: Ja, so richtig will man sich noch nicht äußern. Es ist alles in der Waage, ob das kommt oder nicht kommt. Wie ist es denn aus Ihrer Sicht, was wären es denn für Auswirkungen auf Menschen, vielleicht auch gerade mit geringerem Einkommen? Hier überlegt man ja, ob man quasi die Grenze weiter absenkt. Wie schätzen Sie das ein?
1: Das ist eine wunderbare Frage, weil die Frage ist ja auch, was heißt mittleres Einkommen, ne? Und mittleres Einkommen ist aktuell bei knapp 50.000 Euro im Jahr für einen Single. Und da muss man sagen, so weit absinken sollte die Schwelle auf jeden Fall nicht. Das würde ja im Umkehrschluss auch dazu führen, dass viel mehr Personen Anträge stellen würden und entsprechend dann auch vom Sozialamt geprüft werden müssten, ob dort Regressansprüche gegenüber den Kindern geltend gemacht werden müssten.
0: Sie haben gerade die Kinder angesprochen. Vielleicht zunächst erstmal noch auf die Menschen, die tatsächlich vom Pflegefall selber betroffen sind. Viele äußern, sie können sich es jetzt kaum schon leisten. Es ist jetzt schon die Überlegung, obwohl man noch gesund ist, wie blickt man auf die Zukunft, wenn der Ernstfall eintritt? Haben Sie vielleicht auch Befürchtungen, dass, wenn es zu einer solchen Regelung kommen könnte, dass die soziale Ungleichheit oder Ungerechtigkeit weiter steigt? Oder würden Sie sagen, schwierig, ist nicht so pauschal zu sagen?
1: Also ich glaube eher Letzteres, aber wir haben ein ganz anderes Phänomen, weil wir haben ja jetzt schon Eigenanteile von in Sachsen 3.150 Euro jeden Monat im Schnitt, was dazu führt, dass immer länger die Personen in der Häuslichkeit verbleiben und nicht in das Pflegeheim gehen und damit auch die Dauer von Pflegeheimaufnahmen sich reduzieren auf zum Teil 2 Jahre im Schnitt, was dazu auch führt, dass die Eigenanteile ebenso hoch sind, weil die Regelungen, die jetzt zur Entlastung im Pflegeheim führen, ab 2, 3 Jahren ja dann nicht mehr greifen. Und wir stellen wirklich fest, dass eben gerade Ältere nicht zu Lasten ihrer Kinder ins Heim wollen, weil sie nicht vom Staat abhängig sein möchten, weil die Durchschnittsrente knapp 2.000 Euro beträgt, 3.500 ist der Eigenanteil und jeder weiß, so viel Gespartes gibt es gerade bei uns hier in den neuen Bundesländern nicht.
0: Ja, und Sie sprechen da auch einen Punkt an. Die Kinder will man nicht belasten und rein theoretisch, ich habe mal im öffentlichen Dienst gelernt, hieß es auch, Kinder müssen für ihre Eltern nicht aufkommen. Das geht eigentlich nur in die andere Richtung. Trotzdem ist das jetzt die Frage, gerade wenn man auch über Eigenheime spricht. Manche überlassen ja ihren Kindern das Eigenheim. Wann ist denn da der richtige Zeitpunkt? Sollte man das vorher machen? Weil jetzt heißt es ja, man sollte es vielleicht zuerst verkaufen, um damit seine eigene Pflegebedürftigkeit zu stemmen. Das ist ja ein Thema, was viele Menschen beschäftigt und auch umtreibt. Wie geht man mit der Situation am besten um?
1: Jeder hat eine andere Lebensplanung und die Familien sollten sich rechtzeitig miteinander austauschen. Was sind ihre Vorstellungen? Was sind ihre Wünsche? Und je eher man weiß, was man möchte, desto eher kann man auch steuern und organisieren. Das betrifft diejenigen, die zur Miete wohnen, genauso wie diejenigen, die ein Eigenheim haben.
0: Haben Sie trotzdem oder sehen Sie, dass manche Personengruppen hier vielleicht stärker dadurch benachteiligt werden? Oder sehen Sie vielleicht auch, wo die Vermögensanrechnung dann Leute wieder besonders trifft? Mittlerweile haben viele Menschen, wir merken das immer wieder in Umfragen, gerade Leute mit mittleren Einkommen fühlen sich sehr benachteiligt mittlerweile und haben das Gefühl, dass mehr zu ihren Schultern oder mehr zu ihren Lasten geschuldet werden muss.
1: Naja, wir haben die Situation, dass zu wenig aus unserer Sicht erklärt wird, dass die gesetzliche Pflegeversicherung seit ihrer Einführung nur eine Teilkaskoversicherung ist, in Anführungszeichen. Das heißt, man immer einen Eigenanteil zahlen muss. Und mit dem Pflegeneuordnungsgesetz, was man ja auf den Weg gebracht hat, werden ja die pflegenden Angehörigen noch stärker belastet. Und da können wir den Unmut

0: natürlich verstehen und versuchen dort auch noch mit Argumenten dagegen zu wirken.
1: Letzte Frage an Sie. Gäbe es denn trotzdem aus Ihrer Perspektive alternativen Ratschläge für Menschen, die sich damit beschäftigen? Wann sollte man denn vielleicht schon an genau diesen Notfall denken? Was sollte man vielleicht auch in der Hinterhand haben?
0: Also an der Stelle wäre es auf jeden Fall sinnvoll, so in den 50er Jahren auf jeden Fall dran zu denken, weil der Pflegefall kann relativ schnell eintreten, unvorhergesehen. Das heißt, Vorsorgevormacht, Betreuungsverfügung ist ein Teil. Und wie gehe ich mit meinem Eigentum um? Wie können die Kinder das gegebenenfalls weiter nutzen? Und wie kann ich auch als älterer Mensch sicher sein, dass wenn ich es meinen Kindern überschreibe, auch bis zum Lebensende in meinen vier Wänden, solange ich kann, eben verbleiben kann.
1: Also hier müsste man sich wirklich frühzeitig Gedanken machen. Ja. Herr Beckert, vielen Dank zunächst für Ihre Einschätzungen. Liebe Zuschauer, aktuell ist es noch nicht der Fall, aber die Debatte um die Veränderung der Pflegeversicherung steht im Raum und auch, ob die Pflegebedürftigen mehr belastet werden sollen. Wir bleiben für Sie an diesem Thema dran. Ich verabschiede mich aber zunächst von Ihnen. Und bei uns im Programm geht es jetzt weiter mit aktuellen Einsätzen und Ereignissen des Tages bei Polizei, Feuerwehr und Rettungsdiensten.
2: Polizisten stellten am Montagnachmittag einen jungen Mann, 25, der mit einem PKW VW flüchtete und sich einer Verkehrskontrolle entziehen wollte. Den Beamten fiel ein PKW VW auf, welcher von der Scharnhorststraße verbotswidrig nach links in die Augustusburger Straße abbog. Daraufhin entschlossen sich die Einsatzkräfte, den Fahrer einer Kontrolle zu unterziehen und signalisierten ihm dies entsprechend. Der VW-Fahrer gab jedoch Gas und flüchtete mit dem Fahrzeug die Augustusburger Straße in stadtauswärtige Richtung. Die Streifenwagenbesatzung konnte den VW kurz darauf in der Clausewitzstraße geparkt feststellen. Der Fahrer, 25, flüchtete zu Fuß weiter, konnte jedoch im Zuge eingeleiteter Fahndungsmaßnahmen durch ein weiteres Streifenteam etwa eine Stunde später in der Karl-von-Ossietzky-Straße Kranachstraße gestellt werden. Der Grund für seine Flucht wurde auch schnell klar. Bei der Prüfung des VW stellte sich heraus, dass die am Fahrzeug angebrachten Kennzeichen in der zurückliegenden Woche von einem im Ortsteil Schloss Chemnitz geparkten PKW Opel entwendet worden waren. Auf Höhe der Kreuzung Wladimir-Sagorskis-Straße, Morgenleite, hielten Polizisten in der Nacht zum Dienstag im Rahmen einer allgemeinen Verkehrskontrolle einen E-Scooter-Fahrer 23 an. Während der Kontrolle nahmen die Beamten Alkoholgeruch bei dem Scooterfahrer wahr. Ein durchgeführter Atemalkoholtest ergab einen Wert von 1,24 Promille. Das hatte für den deutschen Staatsangehörigen eine Blutentnahme sowie eine Anzeige wegen Trunkenheit im Verkehr zur Folge. Zu dieser kam noch eine Anzeige wegen Verstoßes gegen das Pflichtversicherungsgesetz hinzu, da am E-Scooter ein abgelaufenes Versicherungskennzeichen angebracht war. Außerdem stellten die Beamten fest, dass gegen den 23-Jährigen ein offener Haftbefehl vorlag. Der junge Mann wurde nach Abschluss aller polizeilichen Maßnahmen in eine Justizvollzugsanstalt gebracht. In der Nacht zum Dienstag befuhr ein Pedelec-Fahrer, 58, den Weißen Weg. Als Wild über die Fahrbahn wechselte, stürzte der 58-Jährige und erlitt schwere Verletzungen. Ob es zu einer Berührung mit dem Tier kam, ist derzeit nicht bekannt. Am Pedelec entstand geringer Sachschaden. Von der Hauboldtstraße nach rechts auf die bevorrechtigte Müllerstraße fuhr am Montagmorgen die 35-jährige Fahrerin eines PKW BMW. Ein 15-jähriger Mopedfahrer, der die Müllerstraße in Richtung Schlossteichstraße befuhr, bremste, um eine Kollision mit dem BMW zu vermeiden. Dabei stürzte der 15-Jährige und erlitt leichte Verletzungen. Am Moped entstand Sachschaden in Höhe von etwa 2000 Euro. Der 77-jährige Fahrer eines PKW Nissan befuhr am Montag die Bernhardstraße aus Richtung Zschopauer Straße in Richtung Klausstraße. Als der die Hans-Sachs-Straße kreuzte, kollidierte der Nissan mit einem von rechts kommenden bevorrechtigten PKW Audi. Durch den Anstoß wurde der Audi noch gegen einen parkenden PKW Kia geschleudert. Insgesamt entstand bei dem Unfall Sachschaden in Höhe von etwa 15.500 Euro. Verletzt wurde niemand.
1: Wir machen jetzt eine kurze Pause und sind gleich mit spannenden Meldungen aus Chemnitz und Sachsen für Sie zurück. Außerdem geht es dann um Ihre Meinung. Wir haben nachgefragt, wo sind Ihre Lieblingsorte beim Urlaub zu Hause? Bleiben Sie also dran.
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1: Herzlich willkommen zurück zu Chemnitz Aktuell an diesem Dienstag. Schön, dass Sie dran geblieben sind. Bei uns geht es jetzt um Ihre Meinung. Flugtickets, Hotels und auch Restaurantbesuche sind in den vergangenen Jahren deutlich teurer geworden. Deshalb entscheiden sich immer mehr Familien für einen Urlaub vor der eigenen Haustür. Statt Strand oder Berge stehen Ausflüge in der Region, entspannte Tage im Garten oder ein Besuch im Freibad auf dem Programm. Doch kann man auch ohne weite Reise richtig abschalten? Wir haben in Chemnitz nachgefragt, was sind Ihre Lieblingsorte und was empfehlen Sie allen, die Urlaub zu Hause machen?
10: Welcher Ort in der Region fühlt sich für Sie am meisten wie Urlaub an?
11: Chemnitz.
10: Nee.
11: Oh doch.
10: Die Sommerzeit ist für viele Menschen mit dem Wunsch verbunden, zu verreisen. Jetzt ist es allerdings so, Urlaub machen wird immer teurer und daher bleiben viele Menschen zu Hause. Wir wollen jetzt bei den Chemnitzerinnen und Chemnitzern nachfragen, was ihre Lieblingsorte in der Umgebung sind. Wenn Sie zu Hause Urlaub machen, wo verbringen Sie da Ihre Zeit am liebsten?
12: Im Wald, weil man da so schön abspannen kann und sich erholen kann.
13: Bei uns im Garten.
14: Na, zu Hause. Auf meiner Terrasse. Nirgendwo ist es schöner als zu Hause. Wir sind schon 10 Jahre nicht weggefahren.
13: Zu Hause?
11: Mhm. Im Wald, im Bad, am See, in der Stadt. Weinfest, Bierfest.
15: Bei uns im Garten.
13: Im Garten.
10: Warum?
13: Weil es so schön ist, das Grün ist und da kann ich mich auf die Liege legen.
16: Da gibt es auch genug zu tun, da kann man die Zeit gut verbringen.
10: Und was würden Sie sagen, welcher Ort in der Region fühlt sich für Sie am meisten nach Urlaub an?
14: Da wir nicht wegfahren, kann ich das tatsächlich nicht sagen. Aber ich denke, das Erzgebirge ist schön, Vogtland ist schön, also es gibt schon schöne Orte.
16: Das ist eigentlich egal, ich denke immer irgendwo in der Natur. Immer Grün, ein bisschen Wasser vielleicht noch. Das macht immer Urlaub.
11: Chemnitz.
16: Nee.
11: Oh doch.
14: Klar.

0: Wieso Glauchau?
1: Weil ich aus Glauchau bin.
2: Das Erzgebirge. Ja.
3: Geirischer Teich.
4: Hier in der Region ist Erzgebirge.
0: Warum?
4: Weil wir gerne auch wandern gehen, auch viel fahren nach Österreich, Südtirol, Italien und so weiter. Und viel wandern und Sonne scheint.
5: Im Umkreis im Erzgebirge. Oder Wiesenthal, Fischelberg im Erzgebirge.
0: Was gehört für Sie zu einem perfekten Urlaub zu Hause unbedingt dazu?
6: Genügend Zeit, sich auch selber nehmen und sich bewusst sein, dass man eben auch mal der Hausarbeit vielleicht sein lässt und es wirklich schön macht.
7: Mein Mann an meiner Seite und meine Tiere, weil ohne die würde ich nirgendwo wegfahren.
8: Viel Ruhe, kein Stress.
2: Liebe. Also Liebe für alles, jetzt nicht nur zwischenmenschlich, sondern für alles.
8: Toll. Ja, ja.
2: Gutes Essen.
3: Ja, einfach Ruhe und Erholung, sich erholen.
4: Dass man abschalten kann. Und das fällt mir schwer. Deswegen verreisen wir.
5: Ein schönes kühles Bier und ein Eis und ein gutes Essen und ein schönes Spaziergehen.
9: Und schönes Wetter.
5: Und schönes Wetter, das brauchen wir auch.
0: Ja, das Verreisen scheint bei den Chemnitzerinnen und Chemnitzern gar nicht so sehr in den Köpfen verankert zu sein. Die Befragten schätzen nämlich vor allem die Zeit im eigenen Garten. Als beliebtes Ausflugsziel wurde häufig das Erzgebirge genannt, entweder zum Wandern oder um Zeit in der Natur zu verbringen. Und auch auf die Frage, was den perfekten Urlaub zu Hause ausmacht, hatten die Befragten eindeutige Antworten. Es sind nämlich Ruhe und einfach die Zeit zum Entspannen.
10: Sie wissen also ganz genau, wie man sich Urlaub auch zu Hause schön machen kann. Bei unserem Programm geht es jetzt weiter mit Meldungen aus Sport, Kultur und Politik, kurz und kompakt zusammengefasst.
11: Die Technische Universität Chemnitz hat mit Kollegen der Uni Würzburg und der Nationalparkverwaltung Bayerischer Wald eine App entwickelt, mit der Tierstimmen direkt auf dem Handy bestimmt werden können, ohne Internetverbindung. Die App BirdNet Live kann derzeit 8.927 Vogelstimmen und zudem die Laute von 268 Säugetieren, 254 Insekten und 340 Amphibien identifizieren. In Echtzeit und komplett offline, teilten die Entwickler mit. Bisherige Apps zur Erkennung von Tierstimmen stießen in der Praxis häufig an ihre Grenzen. Denn ohne stabile Internetverbindung war eine Echtzeitbestimmung im Wald oder im Hochgebirge unmöglich. Die neue App löst das Problem durch Technik. Die zugrunde liegenden KI-Modelle seien so weit optimiert, verkleinert und beschleunigt worden, dass sie sich nun direkt auf dem Smartphone ausführen ließen. BirdNet Live erkenne fast 10.000 Tierarten akustisch und damit so viele wie sonst keine andere App, betonte Chefentwickler Stefan Kahl von der Medieninformatik der TU Chemnitz. Aktuell laufen die Bedienelemente der App in 7 Sprachen. Die Namen der nachgewiesenen Tierarten werden in 25 Sprachen übersetzt. Die Zahl der Adoptionen ist im vergangenen Jahr in Sachsen im Vergleich zum Vorjahr leicht zurückgegangen. Laut Statistischem Landesamt wurden 123 Jungen und 109 Mädchen adoptiert. Das waren 30 Kinder weniger als im Jahr davor. Viele der Kinder waren demnach zum Zeitpunkt der Adoption unter 6 Jahre alt. 47 waren unter einem Jahr. Mehr als die Hälfte der Jungen und Mädchen, 63%, sei von ihrem Stiefvater oder ihrer Stiefmutter angenommen worden. So habe die Adoption keine Folgen für die Lebenssituation der Kinder gehabt. 37% der Kinder hätten vorher keine familiäre Beziehung zu den annehmenden Eltern gehabt, hieß es. Bei der Energiewende gibt es laut einer Befragung Nachholbedarf bei der Akzeptanz in der Bevölkerung. Eine Mehrheit von 56% stehe erneuerbaren Energien zwar grundsätzlich positiv gegenüber, wie das Wirtschaftsministerium mitteilte. Gleichzeitig bleibt demnach ein erheblicher Teil der Bevölkerung unentschieden und 14% lehnen sie ab. Für die Erhebung wurden im zurückliegenden Oktober und November 1.500 Menschen aus Sachsen befragt. Besonders wenn das unmittelbare Wohnumfeld betroffen ist, herrschen demnach ambivalente Meinungen. Vorbehaltlos wird dort keine Energieform akzeptiert. Die Zustimmung zum Bau von Anlagen mit erneuerbarer Energie fällt zwar größer aus als bei konventionellen Energieträgern, eine Mehrheit dafür gibt es aber auch hier nicht. Mit neuen Windrädern in der Nähe des eigenen Wohnorts zeigt sich nur knapp jeder Dritte einverstanden. Hier überwiegt die Ablehnung mit 42%. Dem Bau einer Solaranlage auf einer nahegelegenen Freifläche würden 46% zustimmen, 25% wären dagegen. In Sachsen steigt die Waldbrandgefahr wieder an. Am Mittwoch wird an 3 Wetterstationen im Norden des Bundeslandes die zweithöchste Gefahrenstufe erreicht, wie aus der Vorhersage des Waldbrandgefahrenindexes hervorgeht. Laut den Berechnungen des Deutschen Wetterdienstes bleibt es an den beiden kommenden Tagen trocken. Am Mittwoch soll es bis zu 33 Grad warm werden. Am Donnerstag steigen die Temperaturen laut Wetterbericht sogar auf bis zu 38 Grad. Für mehr als die Hälfte der 27 Wetterstationen sagt der Deutsche Wetterdienst die zweithöchste Gefahrenstufe voraus. Im übrigen Freistaat wird die Gefahr fast flächendeckend als Mittel eingeschätzt. Das entspricht Stufe 3.
10: Und der Blick nach draußen verrät, wechselhaft, aber trocken startete der Dienstag in Chemnitz. Das Wetter zeigte sich von seiner sommerlichen Seite und auch die Temperaturen pendelten sich über der 20-Grad-Marke ein. Ob das Wetter weiter auf Sommerkurs steht oder ob doch schon bald wieder mit Regen zu rechnen ist, all das erfahren Sie jetzt in unseren Aussichten für Chemnitz.
9: Der heutige Tag in Chemnitz präsentierte sich freundlich und angenehm, mit reichlich Sonnenschein und nur wenigen Wolken am Himmel. Die Temperaturen kletterten dabei auf angenehme 24 Grad. In der kommenden Nacht bleibt der Himmel weitgehend klar und es wird durchweg trocken. Die Werte gehen auf milde 13 Grad zurück. Der morgige Mittwoch beginnt sonnig und bleibt auch im weiteren Verlauf freundlich, bei ungetrübtem Sonnenschein. Die Temperaturen steigen deutlich an und erreichen sommerliche 30 Grad, wodurch es spürbar wärmer wird als heute. In den darauffolgenden 3 Tagen bleibt es sommerlich warm und heiter. Am Donnerstag wird es mit bis zu 34 Grad besonders heiß, bei viel Sonne und nur wenigen Wolken. Am Freitag zeigt sich der Himmel weiterhin heiter bei angenehmen 29 Grad. Und auch am Samstag bleibt es freundlich mit Höchstwerten um 26 Grad.
10: Fuß vom Gas heißt es auch am Mittwoch. Polizei und Ordnungsamt stehen unter anderem auf der Oberfrohnaer Straße und der Furter Straße in Chemnitz. Wir wünschen Ihnen trotzdem eine gute und vor allem blitzfreie Fahrt. Kommen Sie sicher an Ihrem Ziel an.

Das war Chemnitz aktuell vom Dienstag. 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Das gesamte Team verabschiedet sich jetzt von Ihnen und wünscht noch einen angenehmen Abend. Machen Sie es gut, bis morgen.

Hallo und herzlich willkommen zu Leipzig aktuell an diesem Dienstagabend. Schön, dass Sie zur heutigen Ausgabe wieder mit dabei sind. Wir blicken heute zurück auf gestern Nacht, denn am Leipziger Flughafen fand erneut ein geplanter Abschiebeflug nach Afghanistan statt, begleitet von Protesten und einer Demonstration. Dazu gleich mehr bei uns. Außerdem heute ein Thema, die Folgen des CSD in Berlin und was das für Leipzig bedeutet. Gestern Abend fand in der Innenstadt eine Mahnwache statt im Gedenken an die Opfer des CSD in Berlin. Wir waren vor Ort und haben mit den Beteiligten und den Organisatoren gesprochen. Das und vieles mehr jetzt bei Leipzig aktuell. In der vergangenen Nacht ist vom Flughafen Leipzig-Halle ein geplanter Abschiebeflug nach Afghanistan gestartet, begleitet von Protesten und einer Demonstration auf dem Flughafengelände. Während ein Leipziger Bündnis einen vollständigen Abschiebestopp fordert,

0: will Sachsens Innenminister die Rückführung ausweiten. Mehr dazu sehen Sie jetzt.
1: Keine Abschiebung nach Afghanistan und kein Deal mit Taliban.
2: Der Flieger ist gestartet, der Protest bleibt. In der Nacht von Montag auf Dienstag um 1.43 Uhr hob die Chartermaschine am Flughafen Leipzig-Halle ab. Rund 250 Menschen protestierten bis zuletzt gegen den Flug nach Afghanistan. Wie viele Menschen an Bord waren und ob darunter auch Personen ohne strafrechtliche Verurteilung waren, ist weiterhin unklar. Am Flughafen begann der Protest bereits am späten Montagabend. Vom S-Bahnhof aus trugen die Demonstrierenden ihren Widerstand bis in die Abflughalle. Unter ihnen ist Nasima Haidari von der Initiative Support Afghanistan. Sie erzählt von möglichen Folgen, die eine Rückkehr für Menschen in Afghanistan haben kann.
1: In Afghanistan, Frauen und Mädchen sind von öffentlichem Leben also ausgeschlossen. Viele Aktivisten und viele Journalisten, sie wird von Taliban verfolgt und die sind auch in Gefahr. Und deswegen fordern wir einen Abschiebungsstopp nach Afghanistan und keinen Deal mit Taliban.
2: Auch das Auswärtige Amt warnt weiterhin vor Reisen nach Afghanistan. Es beschreibt eine schlechte Sicherheitslage, schwere Menschenrechtsverletzungen und starke Einschränkungen, vor allem für Frauen und Mädchen. Eine Reisewarnung bedeutet allerdings nicht automatisch ein generelles Abschiebungsverbot. Entscheidend ist die Prüfung jedes einzelnen Falls. Um Rückführungen dennoch zu ermöglichen, führt die Bundesregierung nach eigenen Angaben technische Gespräche mit den de facto Machthabern in Afghanistan. Afghanische Konsularbedienstete sollen dabei helfen, Identitäten zu klären und Reisedokumente auszustellen. Luca Müller vom Antirassistischen Bündnis bewertet diese technischen Kontakte als Zusammenarbeit mit den Taliban.
3: Wir sagen, dass das ein Skandal ist. Afghanistan ist kein sicheres Land. Menschen dürfen dahin nicht abgeschoben werden. Wir fordern einen kompletten Abschiebestopp und auch ein Ende dieser Hinterzimmerdeals mit den Taliban.
2: Sachsens Innenminister Armin Schuster hatte die erweiterten Abschiebemöglichkeiten bereits in der vergangenen Woche begrüßt. Bislang habe sich Sachsen vor allem auf schwere Straftäter konzentriert. Künftig sollen nach seinen Worten auch weitere Straftäter sowie bestimmte andere vollziehbar Ausreisepflichtige nach Afghanistan zurückgeführt werden. Der Flughafen Leipzig-Halle soll dabei weiterhin als Abflugort dienen. Offen bleibt, wer mit dem Flug tatsächlich abgeschoben wurde. Bis zum Redaktionsschluss nannten die Behörden weder die Zahl noch den Status der Menschen an Bord. Auf Anfrage teilte uns das sächsische Innenministerium mit, dass sich zwei ausreisepflichtige afghanische Staatsbürger aus Sachsen an Bord befanden. Beide seien mehrfach strafrechtlich in Erscheinung getreten. Die Maschine ist weg. Doch die politische Frage, wen Deutschland künftig nach Afghanistan zurückschickt, bleibt bestehen.
0: Und wir schauen jetzt auf alle weiteren wichtigen Meldungen von diesem Dienstag, kurz und kompakt für Sie zusammengefasst.
4: Ein Verkehrsunfall hat gestern Abend im Leipziger Stadtteil Neustadt-Neuschönefeld für einen kurzzeitigen Stromausfall gesorgt. Laut Angaben der Polizei kam ein 20-jähriger BMW-Fahrer auf der Eisenbahnstraße von der Fahrbahn ab und prallte gegen einen Stromverteilerkasten. Der junge Mann verletzte sich leicht und wurde ins Krankenhaus gebracht, während sein Beifahrer unverletzt blieb. Durch den beschädigten Verteiler fiel in 6 Häusern kurzzeitig der Strom aus. Der entstandene Sachschaden am Auto beträgt etwa 20.000 Euro, während die Höhe des Schadens am Verteilerkasten noch unklar ist. Die Ermittlungen zum Unfallhergang laufen. Am Montagnachmittag sorgte ein Rettungseinsatz am Völkerschlachtdenkmal in Leipzig für Aufsehen. Eine 65-jährige Besucherin zog sich laut Feuerwehrangaben einen Oberschenkelhalsbruch zu und musste von Höhenrettern abgeseilt werden, da das enge Treppenhaus einen Transport verhinderte. Eine Sprecherin der Stiftung Völkerschlachtdenkmal erklärte, dass das Denkmal für rund 2 Stunden geräumt werden musste, um die Rettung durchzuführen. Auf der Staatsstraße 242 bei Güldengossa ereignete sich am Montagnachmittag ein tragischer Verkehrsunfall mit tödlichem Ausgang. Ein 25-jähriger Motorradfahrer kollidierte beim Abbiegen eines Sattelzugs mit dem LKW und verstarb noch an der Unfallstelle. Der Fahrer des Sattelzugs blieb unverletzt, so die Polizei vor Ort. Die Ermittlungen wegen fahrlässiger Tötung wurden eingeleitet.
0: Das waren die wichtigsten Meldungen aus Leipzig und der Umgebung. Wir sind gleich nach einer kurzen Werbepause wieder zurück mit den Geschehnissen rund um den CSD in Berlin. die auch in Leipzig

0: sich Fragen aufwerfen und für Unsicherheit sorgen. Gestern Abend fand anlässlich der Ereignisse in Berlin eine Mahnwache und eine Gedenkveranstaltung statt. Wie die queere Community und die Stadt Leipzig mit dem Ereignis umgeht, das sehen Sie gleich nach der Werbung.
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6: Und das ist Leipzig aktuell an diesem Dienstag. Willkommen zurück. Nach dem Anschlag auf den Christopher Street Day in Berlin mit einem Todesopfer und mehreren Schwerverletzten hat die queere Community in Leipzig den Betroffenen gedacht. Rund eine Woche nach dem Leipziger CSD kamen Menschen auf dem Marktplatz erneut zusammen zu einer Mahnwache. Neben Trauer, Wut und Schock ging es auch um die Frage, wie queeres Leben künftig besser geschützt werden kann. Jonas Jückeland berichtet.
7: Ich finde es natürlich wirklich beschämend, dass jemand sowas hassen kann, weil wir stecken ja niemanden an. Wir wollen einfach, wo es akzeptiert werden.
8: Beim Anschlag auf den Berliner Christopher Street Day am Wochenende wird ein Mensch getötet. Mehrere weitere werden schwer verletzt. Zurück bleibt eine queere Community zwischen Trauer, Wut und Schock.
7: Und wir mussten dann wirklich noch ein paar Mal nachfragen. Das hat bestimmt 10 Minuten gedauert bei mir, bis das erstmal im Kopf angekommen ist, ja, dass wir jetzt wirklich das Gelände verlassen müssen.
8: Noch etwa eine Woche zuvor

0: Nach dem Anschlag auf den Berliner CSD wird hier der Opfer und der Betroffenen gedacht. Aufgerufen zu der Mahnwache hat der Leipziger CSD-Verein. Jasmin Grevel hat sie mitorganisiert.
1: Wir haben uns als CSD Leipzig dazu entschieden, uns solidarisch zu zeigen mit den Geschehnissen in Berlin, mit dieser unfassbaren Tat. Und wir wollten einfach ein Zeichen setzen, auch die Community auch in dieser Situation einfach zusammenbringen, eine stille Mahnwache organisieren und einfach auch so zeigen, dass wir natürlich an der Seite der betroffenen Menschen sind, die Angehörigen der Person, die zu Tode gekommen ist, die Menschen, die verletzt sind, Freunde, Familie, die dieses Ereignis miterleben mussten. Und wir wollten einfach auf diese Weise ein Zeichen setzen, dass wir gemeinsam an der Seite der Menschen stehen und dass das ein Angriff auf uns alle ist.
0: Noch wenige Tage zuvor war der Leipziger CSD laut, bunt und voller Musik. Heute wirkt dieselbe queere Sichtbarkeit anders. Verletzlicher vielleicht in meinen Augen. Zugleich scheint gerade das gemeinsame Auftreten für die knapp 1000 Menschen hier von Bedeutung zu sein.
1: Das ist ein schreckliches Ereignis für die Community. Das hat uns tief betroffen. Das macht uns natürlich auch Angst. Da ist Wut dabei, Unverständnis natürlich auch, dass sowas passieren kann. Das zeigt natürlich aber auch, dass Hass gegen queere Menschen Realität ist. Ja, dass wir nicht einfach nur zum Spaß auf die Straße gehen und demonstrieren, sondern dass wir deutlich machen, es gibt Hass gegenüber uns.
0: Vanessa Manteuffel ist Vorstandsmitglied des Leipziger CSD-Vereins und war 2026 auch beim Berliner CSD dabei. Als die Veranstaltung in der Hauptstadt abgebrochen wurde, habe sie sich nach eigenen Angaben in einem Bereich neben der Bühne vom Brandenburger Tor aufgehalten.
2: Also ich war natürlich erstmal übelst schockiert, dass überhaupt so eine Durchsage erstmal kam, weil man kennt es ja sonst nicht. Ja. Und wir mussten dann wirklich noch ein paar Mal nachfragen, weil das hat bestimmt 10 Minuten gedauert bei mir, bis das erstmal im Kopf angekommen ist, ja, dass wir jetzt wirklich das Gelände verlassen müssen. Und ich finde es natürlich wirklich beschämend, dass jemand sowas hassen kann, weil wir stecken ja niemanden an. Also wir sind ja nicht dafür da, dass wir jemanden jetzt überzeugen müssen davon, dass er jetzt das Leben genauso führen muss oder uns wir wollen einfach bloß akzeptiert werden.
0: Für Vanessa Manteuffel gehe es beim CSD um viel mehr als Feiern und Party. Es gehe darum, sichtbar zu sein und Akzeptanz für die queere Community einzufordern. Für Vanessa Manteuffel richtet sich der Blick bereits auf die kommenden Christopher Street Days. Der Anschlag in Berlin dürfte dort womöglich die Frage nach Schutz und Verantwortung neu verschärfen.
2: Was man für uns oder was ich persönlich mitnehme, ist mehr Obacht geben, was um einen passiert, auch mit anderen, die jetzt an den Demos teilnehmen. Und was ganz wichtig ist, Sicherheitskonzepte nochmal zu überdenken, ja. Auch die Behörden mit mehr einzubeziehen, was unsere Vorstellungen sind von Sicherheit. Ja. Das heißt jetzt nicht, dass wir jetzt jeden Fußbändchenbus, weil der jetzt vorbestraft ist oder was so ist, ans Bein binden müssen. Aber es geht ja um solche Täter oder Täterinnen, je nachdem, um diese Sicherheit für uns besser gewährleisten zu können.
0: Zusätzliche Sicherheitsmaßnahmen könnten neue Kosten verursachen. Für kleinere, ehrenamtlich organisierte CSD-Vereine womöglich eine besondere Belastung, vermutet Vanessa Manteuffel. Der Anschlag in Berlin dürfte deshalb zu mehr Vorsicht führen. Einen Rückzug aus der Öffentlichkeit solle es für den Leipziger CSD-Verein nach Aussage von Jasmin Grevel aber nicht geben.
1: Das bedeutet für uns, dass wir uns dadurch nicht einschüchtern lassen. Wir sind weiterhin sichtbar laut auf der Straße, kämpfen für unsere Rechte. Queere Rechte sind Menschenrechte. Wir sind für Vielfalt, für Gleichberechtigung und davon lassen wir uns auch nicht unterkriegen.
0: Neben der Trauer teilen viele queere Menschen bei der Mahnwache in Leipzig offenbar noch eine weitere Sorge. Der Anschlag auf den Berliner CSD könne womöglich für politische Botschaften vereinnahmt werden, die dem Anliegen der Mahnwache widersprechen.
3: Gleichzeitig dürfen wir nicht blind vor Wut sein. Wir wehren uns gegen heuchlerische Anteilnahme, die Vereinnahmung dieses schlimmen Tages für politische Zwecke und gegen eine rassistische Instrumentalisierung.
0: Wie der Anschlag das Sicherheitsgefühl queerer Menschen langfristig verändern wird, bleibt offen. Jasmin Grevel vom

0: SD Leipzig-Verein fordert vor allem von der Politik, queeres Leben konsequenter zu schützen. Zugleich kritisiert sie, Bund und Länder kürzten ausgerechnet dort Unterstützung, wo queere und andere marginalisierte Gruppen auf verlässliche Strukturen angewiesen seien. Öffentliche Anteilnahme nach Gewalttaten wirke deshalb für Jasmin Grevel unglaubwürdig, solange sich am politischen Kurs nichts ändere.
1: Und was sonst Leipzig und die Umgebung an diesem Dienstag noch bewegt hat, erfahren Sie jetzt in unseren Kurznachrichten.
2: Der Flughafen Leipzig-Halle hat seine Spitzenposition als sicherster Flughafen Deutschlands verloren. Laut der Pilotengewerkschaft Vereinigung Cockpit ist München nun an erster Stelle, da dort die Lichtanlagen an den Zufahrten zu den Start- und Landebahnen dauerhaft in Betrieb sind. Diese Stoppleisten im Boden gelten als wichtige Sicherheitsmaßnahme, um Kollisionen zu verhindern. Leipzig-Halle setzt diese Technik bereits auf mehreren Rollwegen ein. Doch es gibt noch Potenzial für eine umfassendere Umsetzung. Dennoch zählt der Flughafen weiterhin zu den sichersten Airports in Deutschland. Die Schleuse Connewitz in Leipzig ist derzeit außer Betrieb, da die Pleiße aufgrund des Wetters zu wenig Wasser führt. Wie die Stadt Leipzig mitteilt, wird die Schleuse ohne Vorankündigung wieder geöffnet, sobald sich die Situation verbessert. Paddler können jedoch weiterhin den Fisch-Kanu-Pass nutzen, um das Hindernis zu umgehen. Die Schleuse Kospuden bleibt hingegen in Betrieb und ist von der Sperrung nicht betroffen. In Sachsen steigt die Waldbrandgefahr in den kommenden Tagen erheblich an. Laut dem Deutschen Wetterdienst wird am Donnerstag an mehreren Wetterstationen im Norden des Bundeslandes die zweithöchste Gefahrenstufe erreicht. Besonders betroffen sind Klitschen bei Torgau, der Flughafen Leipzig-Halle und Oschatz. Die Temperaturen sollen bis zu 38 Grad erreichen. Und es bleibt trocken, was das Risiko weiter erhöht. Für mehr als die Hälfte der 27 Wetterstationen wird am Donnerstag die Gefahrenstufe 4 von 5 erwartet.
1: Und wir schauen zum Abschluss der Sendung noch auf das Wetter in Leipzig und im Freistaat. Anfang Juli waren es noch 40 Grad. In den vergangenen Tagen bewegten sich die Temperaturen bei angenehmen 23 Grad. In den nächsten Tagen soll es aber wieder hochgehen. Rollt also die nächste Hitzewelle auf Leipzig zu? Das fragen wir jetzt genauer nach beim Deutschen Wetterdienst. Mir jetzt zugeschaltet ist Helga Schäf. Hallo Frau Schäf.
3: Hallo, guten Tag.
1: Ja, Frau Schäf, der Juli bringt alles mit von knapp 40 Grad bis 15 Grad und ja, dann bald vielleicht wieder über 30 Grad. Woher kommt dieser erneut starke Wetterumschwung?
3: Ja, also die letzten Tage war es ja von den Temperaturen recht angenehm. Das lag daran, dass ein Tief über der Nordsee Richtung Ostsee gezogen ist und mit einer nordwestlichen Strömung dann kühlere Luft herangeführt wurde. Das ändert sich dann jetzt in den kommenden Tagen. Also heute haben wir doch Hochdruckeinfluss und das Hoch, was über Deutschland liegt, wird in den nächsten Tagen weiter ostwärts ziehen und dann kriegen wir eine südliche Strömung und damit wird dann doch sehr heiße Subtropikluft zu uns geführt, also aus dem Mittelmeerraum, wo es sowieso schon sehr warm ist.
1: Das bedeutet für Leipzig auch, es könnte vielleicht auch wieder wärmer werden. Welche Temperaturen erwarten wir in den nächsten Tagen?
3: Also am morgigen Mittwoch erwarten wir so Temperaturen von 30 Grad im Nordosten oder auch 33 Grad im Südwesten. Das Ganze steigert sich dann bis zum Donnerstag. Da erwarten wir dann Temperaturen von bis zu 38 Grad. Und es wird auch zunehmend schwüler und es steigt auch wieder die Gewittergefahr.
1: Da werden Erinnerungen wach an Anfang Juli. Da war es ja auch noch wärmer an die 40 Grad. Bedeutet das auch wieder, dass es eben Hitzewarnungen geben wird vom Deutschen Wetterdienst? Und ja, ist damit einhergehend auch wieder Regen und vielleicht auch starke Unwetter zu erwarten?
3: Ja, genau. Also die Wärmebelastung ist vor allen Dingen am Donnerstag, wo wir diese 38 Grad erwarten, sehr hoch. Das Problem ist auch, dass die Nächte sich nicht so gut abkühlen. Da haben wir teilweise Tropennächte. Da reden wir bei Minima von 20 Grad in der Nacht. Das heißt, man kann nicht gut durchlüften und das verstärkt wiederum die Wärmebelastung. Und dementsprechend werden am Donnerstag wahrscheinlich landesweit Hitzewarnungen ausgegeben.
1: Auf lange Sicht vielleicht noch mit Blick auf das Wochenende geschaut. Wird es dann auch langfristig wieder kühler werden oder müssen wir dann

0: ja auch in den nächsten Tagen, auch Richtung Wochenende, eher mit heißeren Temperaturen rechnen?
1: Das ist so, dass wir Donnerstag womöglich kräftige Gewitter erwarten, die vielleicht sogar Unwetterpotenzial haben können. Das Gleiche gilt auch noch für die Folgetage, also auch Freitag, eventuell auch noch Samstag. Man erwartet ja denn eigentlich, dass es denn zu einem Wetterumschwung kommt, aber das scheint nicht der Fall zu sein. Also Samstag selber ist es ein bisschen kühler in Anführungszeichen mit um die 27 Grad, aber dann wird zum Wochenstart schon wieder wärmer und wir erwarten wieder auch mehr als 30 Grad.
0: Also es bleibt weiterhin warm, teilweise tropisch, und auch in den nächsten Tagen wird es sehr, sehr heiß werden. Vielen Dank Ihnen, Frau Schee, für die Aussichten und für das Gespräch.
1: Jo, bitteschön. Schönen Tag noch. Tschüss.
2: Der heutige Tag in Leipzig zeigte sich von seiner freundlichen Seite. Während am Vormittag noch ein heiterer Himmel überwog, zogen am Nachmittag vereinzelt Wolken auf. Die Temperaturen erreichten dabei angenehme Höchstwerte um 25 Grad. In der kommenden Nacht bleibt es klar und der Himmel zeigt sich weitgehend wolkenfrei. Dabei kühlt es auf milde 12 Grad ab. Der morgige Mittwoch setzt den freundlichen Wettertrend nahtlos fort. Bei viel Sonnenschein und einem weitgehend wolkenlosen Himmel wird es deutlich wärmer als heute. Die Temperaturen steigen auf hochsommerliche Höchstwerte um 31 Grad. Auch in den kommenden 3 Tagen bleibt es sonnig und sommerlich warm. Am Donnerstag wird es bei heiterem Himmel mit Höchstwerten um 36 Grad besonders heiß. Am Freitag scheint weiterhin häufig die Sonne bei Temperaturen um 30 Grad mit einem möglichen Regenschauer am Vormittag. Der Samstag bleibt wieder trocken und bringt Höchstwerte um 28 Grad.
0: Und das war Leipzig aktuell vom heutigen Dienstag. Ich bedanke mich sehr bei Ihnen und freue mich, wenn Sie auch morgen wieder mit dabei sind. Bis dahin finden Sie wie gewohnt alle wichtigen Meldungen aus der Messe statt, sowie alle Berichte aus der heutigen Sendung auch in unserer Mediathek unter www.sachsen-fernsehen.de. Mein Team und ich wünschen Ihnen jetzt noch einen angenehmen Dienstagabend. Machen Sie es gut und bis morgen.

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Hallo und herzlich willkommen zum heutigen Regionalmagazin. Ich freue mich, Sie heute hier wieder begrüßen zu dürfen und übergebe gleich an die aktuellen Meldungen. Herzlich willkommen zu den aktuellen Meldungen im Regionalmagazin. Neue Leaderfördermittel für Mutschen beantragbar. Für den ländlichen Raum Mutschen stehen im Rahmen des EU-Förderprogramms LEADER erneut Fördermittel zur Verfügung. Die lokale Aktionsgruppe Sächsisches Zweistromland Ostelbien hat neue Aufrufe gestartet, um die verbleibenden Mittel der laufenden Förderperiode zu vergeben. Anträge können noch bis 3. August eingereicht werden. Förderfähig sind unter anderem Projekte in den Bereichen Wirtschaft, Tourismus, Wohnen, Bildung, Gesundheitsversorgung,

0: Versorgung, Natur und Umwelt sowie Lebensqualität. Bewerben können sich Privatpersonen, Vereine, Kommunen, Kirchgemeinden und Unternehmen aus der ehemaligen Gemeinde Mutschen. Nach Angaben der lokalen Aktionsgruppe sind bereits rund 70% der Fördermittel gebunden. Förderverein Großboten wirbt für ehrenamtliches Engagement. Der Förderverein Grundschule Hort und Kita Großboten engagiert sich seit fast 20 Jahren für die Kinder der örtlichen Bildungseinrichtungen. Mit Unterstützung von Ehrenamtlichen, Sponsoren und Spendern konnten in dieser Zeit zahlreiche Projekte, Ausflüge, Feste und Anschaffungen realisiert werden. Auch in diesem Jahr unterstützt der Verein unter anderem Busfahrten, Spielplatzprojekte sowie verschiedene Aktionen für Kinder. Ziel ist es, zusätzliche Angebote zu ermöglichen, die mit regulären Mitteln oft nicht finanzierbar wären. Planmäßig konnten die Bauarbeiten zur Fahrbahnerneuerung der Bundesstraße 107 im Ortsteil Schönbach abgeschlossen werden. Bereits seit den Nachmittagsstunden des 22. Juli ist die Vollsperrung aufgehoben und der Verkehr rollt wieder. Seit dem 6. Juli wurde in dem rund 80 Meter langen Erneuerungsbereich die Asphaltdecke und Asphaltbindeschicht vollständig ausgetauscht und die Fahrbahn neu markiert. Die Baukosten der Maßnahme belaufen sich auf rund 65.000 Euro und werden aus dem Haushalt des Bundes finanziert, heißt es aus dem Landesamt für Straßenbau und Verkehr.
1: Seit dem 20. Juli wird die Fahrbahn der B107 zwischen Schmölen und Pausitz auf einer Länge von rund 1 Kilometer erneuert. Dabei werden die Asphaltdeckschicht sowie teilweise die Binderschicht ausgetauscht. Anschließend folgen neue Fahrbahnmarkierungen. Die Arbeiten sollen Anfang August abgeschlossen sein. Für die Bauzeit wird die Bundesstraße vollgesperrt. Die Umleitung führt von Wurzen über die S11 nach Nitschka, weiter über die S47 nach Trebsen und von dort zurück auf die B107. Die Baukosten belaufen sich auf rund 226.000 Euro und werden vom Bund finanziert. Das Jugendblasorchester Grimma war vom 10. bis 14. Juli zu Gast beim Welfenfest in der Partnerstadt Weingarten. Auf dem Programm standen mehrere Konzerte, die Teilnahme am Festumzug sowie Begegnungen mit der Stadtkapelle Weingarten. Neben musikalischen Auftritten beim Tag der Begegnung, einem Konzert in Hagnow am Bodensee und einem zweistündigen Konzert auf dem Festplatz gestaltete das Orchester auch den Gottesdienst im Stadtgarten mit. Gemeinsam mit der Stadtkapelle Weingarten wurde zudem geprobt und ein Grillabend veranstaltet. Auch das Rahmenprogramm kam nicht zu kurz. Stadt- und Weinbergführungen, eine Bootsfahrt auf dem Bodensee sowie Freizeit beim Welfenfest boten den Musikerinnen und Musikern Gelegenheit zum Austausch und gemeinsamen Erleben. Die Konzertreise endete am 14. Juli mit der Rückfahrt nach Grimma.
0: Ehrenamtliche im Naturschutz trafen sich in Kössern. Ohne das Engagement zahlreicher Freiwilliger wäre der Naturschutz in Sachsen kaum denkbar. Rund 1.200 Ehrenamtliche unterstützen landesweit die untere Naturschutzbehörden bei der Betreuung von Schutzgebieten sowie der Erfassung von Tier- und Pflanzenarten. Beim diesjährigen Jahrestreffen des ehrenamtlichen Naturschutzdienstes im Rittergut Kössern kamen die Aktiven zusammen, um sich auszutauschen und über aktuelle Entwicklungen zu informieren. Organisiert wurde die Veranstaltung von der Sächsischen Landesstiftung Natur und Umwelt gemeinsam mit dem Sächsischen Umweltministerium. Im Mittelpunkt standen Fachvorträge zu erfolgreichen Naturschutzprojekten in der Agrarlandschaft, zur Entwicklung von Vogelbeständen, zum Luchsauswilderungsprogramm sowie zu den Erkenntnissen im Insekten- und Fledermausschutz. Zudem wurden besonders engagierte Ehrenamtliche für ihren Einsatz ausgezeichnet. Buchsommer in Grimma und Nerschau gestartet. Pünktlich zu den Sommerferien ist der Buchsommer 2026 in den P Bibliotheken Grimma und Nerschau gestartet. Unter dem Motto „Heiße Tage, coole Bücher“ können Kinder und Jugendliche zwischen 11 und 16 Jahren kostenlos an der sachsenweiten Leseaktion teilnehmen. In der Johann Gottfried Säume Bibliothek Grimma sowie in der Bibliothek Nerschau stehen mehr als 100 neue Bücher zur Auswahl. Für jedes gelesene Buch gibt es einen Eintrag im persönlichen Logbuch. Wer während der Ferien mindestens 3 Bücher liest, erhält zum Abschluss ein Zertifikat. Der Buchsommer Sachsen wird vom Leseverband Sachsen im Deutschen Bibliotheksverband organisiert und vom Freistaat Sachsen gefördert.

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0: Die Sommerpause musste in Grimma in diesem Jahr kurz unterbrochen werden. In einer Sondersitzung traf der Stadtrat wichtige Entscheidungen für zwei bedeutende Zukunftsprojekte: das Bahnhofsquartier und die Erweiterung der Grundschule zu Hohenstedt. Meine Kollegin Astrid Sonntag hat genaue Informationen für Sie zusammengefasst.
1: Die Sommerpause wird in Grimma in diesem Jahr verkürzt. Die Stadt lud am 15. Juli zum Sonderstadtrat. Denn einige Maßnahmen benötigen schnelle Entscheidungen, die keinen Aufschub vertragen. Zu Beginn der Sitzung legten die Stadträte eine Schweigeminute ein. Stadträtin Yvonne Müller hielt den Nachruf für den kürzlich verstorbenen Klaus-Dieter Tschiesche, der in seinem Wirken die Stadt Grimma nachhaltig geprägt hat. Mit 85 Jahren verstarb der ehemalige Schulleiter des Gymnasiums St. Augustin sowie Stadtrat und Vorsitzender

0: des Augustinervereines. Eine starke Persönlichkeit, die immer gut zuhören konnte, klar Position bezog, diese mit Leidenschaft vertrat, mit einer Fähigkeit, andere Menschen mitzureißen. Ein Mensch, der immer pragmatische Lösungen gesucht hat, der auch weiter Vorbild sein wird. Oberbürgermeister Tino Kiesisch schloss den Nachruf mit den Worten, dass Klaus-Dieter Tschiesche in Grimma in sehr guter Erinnerung gehalten wird. Die folgende Tagesordnung gestaltete sich kurz, aber mit weitreichenden Beschlussvorlagen. Jörg Böttger, Amtsleiter Tiefbauamt, informierte über die außerplanmäßige Mittelbereitstellung für die Maßnahme Herrichten des Grundstücks Lausicker Straße 1, Bahnhofsquartier. Die Gesamtsumme von 890.000 Euro setzt sich aus Mitteln aus dem Bund-Länder-Programm Sozialer Zusammenhalt, dem LASUV, ZVNL sowie Eigenmitteln in Höhe von rund 292.000 Euro zusammen. Die Kostenschätzung für das Freimachen des Baufeldes, was Grundlage für die weitere Erschließung darstellt, ist durch Angebote regionaler Entsorgungsunternehmen untersetzt. Die rasante Kostensteigerung bedurfte der nun schnellen Einbringung in den Stadtrat, damit einer Anmeldung für den kommenden Haushalt höhere Kosten entstehen würden. Der Stadtrat stimmte einstimmig zu. Ebenso einstimmig wurde der folgende Baubeschluss zum Herrichten des Grundstückes unter Vorbehalt der Gesamtfinanzierung beschlossen. Der baufähige Untergrund ermöglicht als notwendige Grundlage die folgende schnellere weitere Erschließung. Geplant ist unter anderem der Abriss vorhandener Gebäude, der Rückbau befestigter Flächen, Erd- und Schredderarbeiten. Nach Informationen von Ute Klimm, Amtsleiterin Hochbauamt, beschloss der Stadtrat die erste Ergänzung des Baubeschlusses für den Bau des Erweiterungsbaus der Grundschule Hohenstedt. Die bisherige Erweiterungslösung durch Container ist aufgrund der zweijährigen Leasingzeit begrenzt. Ein Handeln ist erforderlich. Nach mehreren erfolglosen Förderanfragen soll der Erweiterungsbau der Grundschule Hohenstedt nun mit Mitteln aus dem Kommunalinvestitionsstärkungsgesetzes umgesetzt werden. Die Baukosten belaufen sich auf rund 7,66 Millionen Euro. Die Maßnahme ist bereits im Haushaltsplan aufgenommen. Nicht zugesagte Förderungen in Höhe von rund 1,8 Millionen Euro sollen nun durch das Sondervermögen des Bundes gedeckt werden. Vorgesehen ist im Rahmen der inhaltlichen Ergänzung der Baubeschlusslage unter anderem eine barrierefreie Verbindung zwischen beiden Schulbereichen über einen Damm. Der Zugang für Buskinder wird über eine Treppe gewährt. Oberbürgermeister Kiesisch gab auf Nachfrage hinsichtlich der Auswirkungen der sinkenden Geburtenzahl in Auskunft darüber, dass mit Hilfe der Erweiterung aus dem aktuellen Zustand ein zukunftsträchtiger entwickelt werden soll und die bisherige Überbeanspruchung der Kapazitäten damit normalisiert wird. Im Folgenden wurde unter anderem über die Eröffnung der Goethestraße informiert, bevor die Sondersitzung innerhalb kurzer Zeit ihr Ende fand.
1: Wenn Kunst auf Mitgefühl trifft, kann sie weit mehr bewirken, als nur zu begeistern. Der Wurzner Künstler Esteban Valles-Quez von Wilhelm nutzt seine Werke, um Menschen in Venezuela nach dem verheerenden Erdbeben zu unterstützen. Mit einer besonderen Benefizaktion möchte er Hilfe leisten und ein Zeichen der Verbundenheit setzen.
0: Eine der schwersten Tragödien durchleben die Menschen nach der Erdbebenkatastrophe in Venezuela. Weltweit nehmen Menschen Anteil und wollen unterstützen, so wie der in Venezuela geborene Wurzner Künstler Esteban Velasquez von Wilhelm. Kurzerhand initiierte er eine Benefizaktion und öffnet in seinem Atelier sein Archiv zugunsten der Opfer.
2: Was in Venezuela passiert ist, ist fürchtbar. Ich könnte nicht verstehen, wie viele Leute in dieser Notsituation überleben. Es ist etwas, ich habe niemals das gesehen. Und das war ein Land, das bereits kaputt war, ganz am Boden zerstört. Und jetzt passiert das. Das ist so schmerzhaft für mich. Und ich habe entschlossen, helfen und das Einzige, die ich machen kann, ist einen Beitrag mit meinen Kunst leisten.
0: Mit dem Verein Aktion Deutschland hilft fand er schnell den passenden Partner sowie weitere Unterstützer, um kurzfristig zu handeln. Eine Spendenbescheinigung allein lasse sich nicht einrahmen. Mit Estebans Geschenk dazu ist der Akt des Spendens auch visuell anwesend. Eine Auswahl wurde getroffen, fotografiert, katalogisiert, die Online-Präsenz angepasst, Informationen zum Spendenvorgang zusammengestellt und an der Präsentation der Werke in den Manufakturhöfen in

0: Kurzem gearbeitet.
1: Es geht einfach auch um den humanitären, um etwas Humanitäres. Ich denke jedem, der die Bilder anschaut, und mir geht es ja genauso, wenn ich den Insta-Feed öffne, sehe ich immer wieder Bilder, auch Privataufnahmen von geretteten Menschen bis hin zu geretteten Haustieren. Und es sind einfach Sachen, da laufen mir sofort die Tränen. Ja, ich weiß nicht, das geht wahrscheinlich jedem so. Und die Vorstellung, dass unsere Aktion dazu etwas beitragen kann, ist einfach, die finde ich gut. Das finde ich gut.
0: Kunst aus Wurzen für Venezuela. Danilo und Esteban kennen sich seit dem Wurzner Kunstmarkt. Er schätzt das Engagement des Künstlers nicht nur im Rahmen der Benefizaktion, sondern auch aufgrund dessen Wirkung für die Region.
1: Ich finde es einfach schön, dass hier in Wurzen was auf die Beine gestellt wird, dass Leute aus Leipzig, aus Grimma und so weiter hier zusammenfinden, dass es einfach ein Ort wird, der gerade entsteht. Und ich bin schon lange in der Kreativbranche und ich weiß, dass die festen Strukturen, die schon da sind, oft schon sehr abgeschlossen sind, auch gerade für junge Leute, die Interesse haben, da was zu machen, Vorschläge zu machen, Projekte zu entwickeln. Und ja, das begeistert mich und da habe ich kein Problem, das mit zu unterstützen.
0: 12 Jahre künstlerisches Schaffen werden hier präsentiert. Darin inbegriffen Werke, die Esteban besonders am Herzen liegen. Auf diesem Bild ist die Geschichte von Esteban und seiner Mutter dargestellt. Für ihn ist es selbstverständlich, auch Dinge zu geben, die man liebt. Nicht nur, was man zu viel hat. Das habe für ihn noch einmal eine viel weitreichendere Wirkung. Die Benefizaktion startete am 10. Juli. Einige Werke konnten im Rahmen der Aktion bereits veräußert werden. Über diese und weitere kamen die Besucher ins Gespräch.
2: Ich denke, das ist vor allen Dingen ein Querschnitt der Arbeit ist, die Esteban in den vergangenen 12 Jahren in Deutschland, also eben in München, in Dresden und in Wurzen geleistet hat. Und es ist auch ein Spiegel der einzelnen Epochen, würde ich sagen, die er hier hinter sich gebracht hat. Es sind ja nicht nur die großen Gemälde, die er anbietet, es sind auch sehr viele Zeichnungen und auch sehr viele Porträts, zum Beispiel die aus der Reihe seiner Fürstenzüge, diese Porträts, die mit Herzögen, mit Königen, mit Kurfürsten einen ganz großen Teil seiner sächsischen Geschichte reflektieren und damit auch biografische Bezüge aufnehmen. Denn Esteban hat von Seiten seiner Mutter deutsche Wurzeln und hat selbst Kunstgeschichte und Geschichte studiert. Und ich glaube, das sind die Dinge, die in diesen Porträts sehr gut reflektiert werden.
0: 101 Werke stellt Esteban zugunsten der Opfer aus seinem Geburtsland zur Verfügung.
2: Und dabei sind auch Bilder aus der Dunkelkammer, die in seiner jetzt aktuellen Ausstellung Der Entzug des Blicks gezeigt werden. Und da sind auch wieder diese biografischen Bezüge, dass Esteban bei einer Attacke in Venezuela ein Auge verloren hat und seither doch immer von der Angst getrieben wird, eines Tages völlig blind dazustehen. Und um diese Angst aufzulösen, hat er sich halt entschlossen, im Dunkeln zu malen. Und das ist eine ziemlich singuläre Geschichte. Da gibt es in der Kunstgeschichte durchaus Beispiele. Aber er hat sich davon weniger beeindrucken lassen. Es ging nur um sein eigenes Schicksal, seine eigene Aufarbeitung. Und das ist so die letzte Stilphase, die in dieser Auswahl auch mit berücksichtigt wird.
0: Werke, mit denen Esteban Hilfe leisten möchte.
3: Eine Gesamtsumme, wenn alles verkauft wird, wird etwas 500.000 Euro sein. Und das machen wir direkt mit Action Deutschland hilft. Hier im Atelier kommt kein Geld. Die Leute müssen direkt an Action Deutschland hilft spenden oder überweisen. Und dann bekommen sie hier ein Geschenk von mir.
0: Bis zum 10. August setzt die Aktion fort. Interessenten können online oder vor Ort ihre Auswahl treffen. 100% der Erlöse kommen der humanitären Hilfe für Venezuela zugute.
4: Kaputte Straßen, marode Leitungen und beschädigte Gehwege gehörten in der Goethestraße lange zum Alltag. Nach rund einem Jahr Bauzeit ist die umfangreiche Sanierung nun vollendet worden. Für Anwohner und Verkehrsteilnehmer bedeutet das spürbar mehr Sicherheit und eine deutlich bessere Infrastruktur. Jetzt erfahren Sie mehr von meinem Kollegen Max Förster.
5: Grimmas größtes Einzelstraßenbauvorhaben hat nach gut 2 Jahren Bauzeit nun endlich ein Ende gefunden. Am 15. Juli wurde der 2. Bauabschnitt der Goethestraße offiziell für den Verkehr freigegeben. Verständlich, dass es Grimmas Oberbürgermeister und

0: Die Partner der Stadt beim Ausbau, die kommunalen Wasserwerke Grimma-Geithain, Mitnetzstrom, die bauausführende Firma Erdmannbau und das Ingenieurbüro Schlegel kaum abwarten konnten, das Band durchzuschneiden.
1: Wir haben jetzt auf insgesamt einer knappen Kilometer Länge die komplette Fahrbahn erneuert, grundhaft ausgebaut, die Gehwege komplett erneuert mit diesem schönen Pflaster. Es war ja eine Gemeinschaftsaufgabe mit den kommunalen Wasserwerken, die hier auf gesamter Länge die Mischwasserkanalisation erneuert haben und auf einer großen Teilstrecke bis zur Siederstraße auch die Trinkwasserleitung erneuert haben. Und es gab dann auch Abstimmungen mit der Mittennetz etc., wo wir dann auch Leitungen auch noch umverlegen mussten. Ansonsten, ja, die Straßenentlassung wurde komplett erneuert. Die Beleuchtung ist ja geblieben, die war schon vorhanden. Ansonsten, wie gesagt, war es allumfassend eine rundhafte Maßnahme, die jetzt auf dieser gesamten Länge durchgeführt wurde.
0: Als bewohnerreichste Straße der Stadt war der Zustand der Goethestraße vor der Sanierung für viele Grimma seit langem ein Ärgernis gewesen. Am 14. Juni 2024 konnte dann endlich mit dem ersten Bauabschnitt von der Beiersdorfer Straße bis zur Siedlerstraße begonnen werden. Nach dessen Abschluss wurde ab 20. August 2025 der zweite Bauabschnitt zwischen Siedlerstraße und dem Ende der Goethestraße an der Willi-Schmidt-Sportstätte in Angriff genommen. Rund 2,2 Millionen Euro hat das Projekt gekostet, bei dem nicht nur die Fahrbahn erneuert wurde, sondern auch etwa 500 Meter Trinkwasser und 1000 Meter Mischwasserleitungen. Hinzu kommt die Modernisierung zahlreicher Hausanschlüsse und weiterer Medienleitungen. Das Geld kam zu 75% aus den kommunalen Straßenbaumitteln des Landes Sachsen, etwa 540.000 Euro kamen aus städtischen Eigenmitteln. Die kommunalen Wasserwerke investierten zusätzlich ca. 750.000 Euro in die Trink- und Abwasserinfrastruktur. Das Ergebnis kann sich sehen lassen, bringt aber auch einige Änderungen, vor allem für die Autofahrer, mit sich.
2: Also die Anbindung zum ÖPNV ist deutlich besser geworden, weil wir jetzt auch wirklich Bushaltestellen und Bushaltesteige haben, die barrierefrei sind. Da sind wir sehr stolz drauf. Und was sich wesentlich geändert hat, betrifft den Pkw-Verkehr. Wir haben jetzt rechts vor links, also 30er-Zone, nicht mehr wie vorher als Hauptstraße, wenn man so möchte, mit 50 km/h. Also wir wollen hier ein deutliches Zeichen auch für die Verkehrsberuhigung im Wohngebiet setzen und wollen insbesondere auch die Gleichrangigkeit dort stärken, dass auch mehr Acht gegeben wird für Fußgänger, Kinder und eben auch den fußläufigen Verkehr. Das ist sicherlich ein Gewöhnungszeitraum, den es da bedarf, weil glatte Straßen und schöne Infrastruktur immer zum Schnellfahren verleiten. Aber wir hoffen doch da aufs Verständnis auch der Verkehrsteilnehmer, dass das entsprechend umgesetzt wird.
0: Insbesondere Radfahrer dürfte die neue Geschwindigkeitsregelung freuen, denn wegen Platzmangel gibt es keinen separaten Radfahrstreifen. Für die Bäckerei und Konditorei Haferkorn mit ihrem Geschäft vor Ort stellten die Bauarbeiten vor der eigenen Ladentür eine besondere Herausforderung dar. Zur Feier des Bauabschlusses spendierte Bäckermeister Sandro Penz belegte Brötchen.
3: Die Situation vorher war sehr katastrophal. Also das war schon gar keine Straße mehr, es war schon ein halber Feldweg. Und ich möchte mal sagen, es ist von der schlechtesten Straße in Grimma wirklich zur schönsten Straße in Grimma geworden. Die Parkplätze, das ist einwandfrei, das läuft, die Leute können ran, die können parken, die können wieder fahren. Man muss mehr aufpassen auf seine sag ich mal, Felgen, damit sie kaputt gehen. Die Bordsteinkanten sind nicht so hoch. Also wunderbar, auch für die älteren Leute, keine Stolpersteine mehr.
0: Keine Stolpersteine, sondern ein einheitliches Betonpflaster ziert nun die Gehwege, das auch von den Anwohnern schon viel Anerkennung erhalten hat. An den zwei Bushaltestellen sorgen Blindenleitplatten und Bodenindikatoren für Barrierefreiheit. Die Hochboards ermöglichen das schnelle und unkomplizierte Einsteigen, auch mit Rollstuhl, Rollator oder Kinderwagen. Gleichberechtigte Straßen- und Tempo-30-Zone sorgen für Verkehrsberuhigung und damit für weniger Lärmbelastung für die Anwohner und mehr Sicherheit für Fußgänger und Radfahrer. Mit all diesen Neuerungen und dem glatten Straßenbelag sollte die Goethestraße ihrem berühmten Namensgeber nun wieder gerecht werden.
4: Als nächster Beitrag folgt wieder ein künstlerischer. In der Rathausgalerie in Grimma ist jetzt wieder eine neue Künstlerin eingezogen. Die deutsch-französische Elke Demmrich stellt dort Werke über die Mittelmeerlandschaft, Tiere und allgemein Pflanzen aus. Auch grafische Werke füllen ihre Ausstellung.
5: Seit dem 11. Juli dieses Jahres gibt es in der Grimmaer Rathausgalerie eine neue Ausstellung zu sehen. Diese bietet einen Querschnitt der Werke einer deutsch-französischen bildenden Künstlerin. Die gebürtige Dresdnerin

0: Dämmrich zog 1994 nach Frankreich.
1: Das Interessante an der Sache ist, dass ich hier 1993 ein Stipendium der Stiftung Kulturfunk Berlin gewonnen habe für ein Projekt, was ich damals nannte, das Licht des Südens. Und damit bin ich erstmal 6 Monate nach Frankreich gegangen und dann habe ich das verlängert. Und der Wechsel zwischen den beiden Orten, zwischen Südfrankreich und Sachsen, also das ist für mich eine unheimliche Inspirationsquelle.
0: In der Nähe des Mittelmeeres hat sie sich in Südfrankreich niedergelassen. Und genau dieses und die umfassende Landschaft ist ein Teil vieler ihrer Werke. So auch in der derzeitigen Ausstellung Das grafische Werk und Œuvre méditerranéenne. Auch der erste Teil der Ausstellung ist für die Künstlerin von großer Bedeutung.
1: Ist das das grafische Werk, was ich seit 1997 erstelle? Das sind Radierungen und Kupferstiche. Begonnen habe ich damit, also 1997, innerhalb eines Projektes mit dem Goya-Museum in Castres in Frankreich, wo ich zu Goya und dem spanischen Stierkampf gearbeitet habe. Und dann sind noch weitere Serien zu sehen, also die Cleveland Suite. Ich war den Reisestipendium der Stadt Dresden und des Ohio Art Councils 2019. Ich habe ein längerfristiges Projekt zu Richard Wagner gemacht auch. Da gibt es auch Radierungen zu sehen.
0: Was genau zur Herstellung verschiedener grafischer Werke vonnöten ist, verdeutlichte Elke Dämmrich.
2: Ja, meine Radierungen sind Werke auf Metall. Entweder in direkter Technik, also als Kupferstich oder als Erzradierung auf Kupfer oder Zink. Das, was heißt, man macht ein Vernis, also ein Erzgrund auf die Platte und zeichnet im Prinzip mit der Kaltnadel in diesen Erzgrund ein. Und dann kommt die Platte in ein Säurebad und wird anschließend gedruckt mit einer speziellen Presse, einer Tiefdruckpresse. Und dann gibt es eine Edition, also man muss die Auflage bestimmen.
0: Auch in ihren grafischen Werken bezog sie das Mittelmeer, aber auch gesellschaftliche Themen wie Fukushima in Japan als Motiv mit ein. In ihre mediterranen Landschaftsbildern bezog sich Elke Dämmrich oft auf den Mittelmeerraum. Ob auf die Pflanzenvielfalt, die tierische Vielfalt oder auch Unterwasserlandschaften. Einige Werke haben zudem versteckte Botschaften enthalten.
1: Ja, da geht es um einen Schwimmer, der halt von Riesenmedusen attackiert wird, also die sind ja auch relativ schmerzhaft. Also es gibt bei mir manchmal so eine untergründigen Sachen, also Gefährlichkeit sozusagen. Also die Welt ist nicht immer so liebevoll harmonisch.
0: Neben diesen Werken hat die Künstlerin zudem eine Auswahl verschiedener Zeichnungen mitgebracht.
1: Ein Großteil der Ausstellung sind auch mediterrane Zeichnungen, die ich also direkt draußen in der Natur mache. Ich hatte eine Ausstellung in Spanien, in Castel d'Aro, im Castel de Benidormiens diesen Winter. Und da waren die beiden Zeichnungen vertreten. Das ist das Cabreutsch, das ist in La Playa d'Aro. Ja, und ein Großteil der Arbeiten, die sind auch noch nie gezeigt worden. Also das ist eine Premiere.
0: Elke Dämmrich denkt schon jetzt an die Zukunft. Viele weitere Ausstellungen für die nächsten Jahre stehen somit schon fest.
1: Für 2027 sind schon einige Ausstellungen geplant im Espace d'Art Contemporain Bédarieux, das ist in Südfrankreich, in der Kunsthalle Brennabor in Brandenburg und im Foyer der Volksbank in Mainz. Und 2028 sind wieder mehrere Ausstellungen in Sachsen.
0: In der Rathausgalerie stellt die Künstlerin ihre Werke bis zum 23. August aus. Interessierten stehen die Türen jeden Donnerstag bis Sonntag von 14 bis 17 Uhr kostenfrei offen. Ein lebendiger Treffpunkt aus einer baufälligen Ruine, genau das ist jetzt mit der Fahrscheune in Nerschau passiert. Und dafür gab es den Sächsischen Staatspreis für ländliches Bauen. Hinter dem Erfolg steckt ein Projekt, das über viele Jahre mit großem Engagement verwirklicht wurde.
3: Stolz wurde die Tafel in Nerschau enthüllt. Ende Juni wurde der Sächsische Staatspreis für ländliches Bauen verliehen. Einer davon ging nach Nerschau für das Projekt der Pfarrscheune. Gewürdigt wurde das Objekt als ein Bauprojekt, welches zeigt, wie bestehende Gebäude im ländlichen Raum weitergenutzt werden können, die dadurch Ortsbilder stärken und neue Nutzungen ermöglichen. Eine Idee, hinter der ein langer und steiniger Weg zurückliegt.
4: Ich war das erste Mal im Juli 2012 hier. Da wurde ich an die Pfarrstelle zugewiesen und da war Peter Kessen nicht da. Der hat uns hier in Empfang genommen und hat uns zuerst den Pfarrhof gezeigt. Und es ist ja ein Pfarrhof, der landwirtschaftlich geprägt war.

0: und natürlich auch eine Scheune. Und wir standen vor der Scheune und Herr Kessnig sagte, diese Scheune wird mal eine Trauerhalle. Ich hatte mit Bau noch nicht viel Erfahrung, hatte eher so Gemeinde im Kopf und dachte, ja, schauen wir mal. Naja, und nun sind 14 Jahre rum und ja, es ist eine Trauerhalle geworden.
1: Das als erste Idee, seitdem aber auch vieles mehr. Laut Pfarrer Markus Wendland ist die Scheune ein Motor für die Gemeinde geworden. Schnell wurde in den Planungen mit Kirchgemeinde und Baupfleger klar, dass dieser Ort mehr werden muss als nur ein Ort für Trauerfeiern. So entstand die Idee, die Scheune als Ort der Begegnung und des Lebens zu entwickeln. Trauerfeiern zählen dazu, aber auch weit mehr.
0: Und das ist die Kirchgemeinde, die gesagt hat, Mensch, das machen wir, tragen das mit. Und vor allem, was auch ganz wichtig ist und was seit den letzten 3 Jahren, wo sie in die Nutzung reingeht, sich zeigt, sie wird gefüllt mit Leben. Weil das bedarf ja auch immer Leuten, die sagen, wir greifen das an, wir machen da Ideen rein, wir investieren Zeit rein und wir stemmen da Veranstaltungen verschiedenster Art. Und das macht der Kirchenvorstand hier und das ist toll.
1: Ein Theater gab es als Start. Die Aufführung Antigone der Theaterwerkstatt Muldenthal erhielt einen immensen und zu dieser Zeit unerwartet hohen Zuspruch.
2: Die Leute, die waren hier, die sind rausgegangen und gesagt, sie hätten nie gedacht, dass mal so eine hochwertige Aufführung in Nerschau ist. Und das war der erste Akt, den wir hier gemacht haben, die Öffentlichkeit reingelassen. Und dann hat sich das dann immer weiterentwickelt. Das waren dann die 1050-Jahr-Feier von Nerschau. Da haben wir hier ein Skaturnier gemacht. Wir machen hier Tanzschule. Haben wir hier manchmal so, haben wir in der Kirchgemeinde ein Tanz-Ehepaar, die lernt uns hier ein paar Schritte. Und dann sind verschiedene Anbieter, die hier die Öffentlichkeit herziehen und den Pfarrhof und den Friedhof mit beleben. Trauerfeiern werden hier drin abgehalten.
1: Die Scheune dient als Raum der Stille zum Innehalten, Ausruhen, Luft holen und bietet die Möglichkeit, neue Gedanken zu fassen. Das Projekt zeigt laut der Jurybegründung, wie ein historisches Gebäude mit einem klaren Konzept dauerhaft erhalten und zu einem Ort der Begegnung für viele Generationen werden kann. Die Kirchgemeindevertretung hat in den vergangenen Jahren sehr viel Energie in Planung, Bau, Ausgestaltung und Weiterentwicklung gesteckt. Viele Hürden mussten im vergangenen über einem Jahrzehnt genommen werden. Die Finanzierung des Großprojektes war lange Zeit unklar. Dennoch sind die Beteiligten immer dran geblieben und haben die ursprüngliche Vision Wirklichkeit werden lassen, was Kirchgemeindevorsteher Peter Kessenich und dessen Mitstreiter sehr stolz macht.
2: Das ist unbegreiflich, was wir aus diesem Holzgestell, was hier noch stand, wir hatten dann die Latten rausgenommen, da wäre sie bald umgefallen, was wir hier gemacht haben. Also das ist für uns auf jeden Fall besser geworden. Das Leben unserer Kirchgemeinde ist beflügelter geworden, es ist für die Stadt Nerschau ist es kulturell vorwärts gegangen. Wir machen das Gymnasium von Grimma, machen hier Theaterstücke, wir machen hier auch Konzerte, wir machen hier tun das Gebäude mit im Weihnachtsmarkt einbeziehen. Also wir können hier Kaffee und Kuchen und nach Trauerfeiern einnehmen, da haben wir eine kleine Küche und auch Geschirr. Also es ist für uns noch schöner geworden, als wie wir es vorher gedacht haben.
1: Die Pfarrscheune Nerschau ist ein Ort, an dem vieles zusammenkommt. Das Gebäude reiht sich ein in ein besonderes Ensemble, dessen Funke auf Baupfleger Tilman Dorn schnell übergesprungen ist.
3: Also ich glaube, von Anfang an war zu sehen, dass es ein besonderer Ort ist. Also erstmal auf dem Hügel in Nerschau, der Pfarrhof, das ist ja eine Seite des Pfarrhofs, und anschließend dieser wunderschöne Kirchhof und vor allem das Muldental, also die Natur hier ringsherum, also das zeigt eigentlich schon, dass es eben nicht nur die jetzt, wie auch immer, schön gemachte neue Scheune ist, sondern das ist das Umfeld und die Grundanlage sind schon sehr besonders hier von Anfang an.
1: Viele Menschen haben mitgewirkt, um der stark beschädigten Feldsteinscheune aus dem 17. Jahrhundert neuen Glanz und Leben zu verleihen.
3: Wir haben uns große Mühe gegeben, möglichst klassisch in klassischen Bauweisen zu bleiben. Das wurde auch von der Denkmalpflege sehr begleitet. Es gab zum Beispiel ein verformungsgerechtes Aufmaß, was Frau Siebert von der UdB über die HTWK in Leipzig, gab es eine Partnerschaft, da waren also Studenten hier, die eine ganze Semesterarbeit

0: lang ein verformungsgerechtes, denkmalgerechtes Aufmaß von dem klassischen Abbund, also dem alten Holzbau, gemacht haben, was dann wiederum die Grundlage war für die Planung der Veränderungen im Holzbau, weil wir haben ja jetzt hier kein Fachwerk mehr, sondern diese Holztonne. Vorher war ja ein klassischer Dachstuhl.
1: Ein Dachstuhl, bei dem von 40 Balkenauflagern 38 nicht mehr messbar waren. Ein Totalschaden würde man bei einem Auto sagen, so der Baupfleger. Die Analysephase in Zusammenarbeit mit Studierenden war eine wichtige Grundlage für die weiteren Arbeiten. In der Pfarrscheune wurden so wenig Kunststoffe wie möglich genutzt. Die Anstriche sind Kalkfarben, um die Natursteinstruktur zu erhalten. Die weiteren Farben bestehen aus Leinöl. Die schlichte Farbgebung wurde lang diskutiert. Letztendlich setzte sich die schwarz-weiße Farbgebung durch. Das Schwarz findet sich im Pfarrhof wieder, passt in das Gesamtkonzept, in dem die Klarheit der Scheune fokussiert werden soll.
0: Und ein Punkt war natürlich auch die Choreografie der Trauerfeier. Die findet ja hier in diesem hellen Raum statt. Und dann geht es hinter zum Friedhof. Und dort ist der letzte Gang. Und der hat praktisch ja auch so eine symbolische Wirkung. Und der letzte Gang hat halt in dem Fall keine Farbe. Es ist komplett schwarz. Wir haben also die klassischen Hölzer und die neuen Holzwände bewusst schwarz gehalten. Und das Einzige, was da als Ausnahme kommt, ist dann dieses grüne Licht der Hoffnung.
1: Ein spezielles Detail, was für den Baupfleger einen besonders wirksamen Effekt erzielt.
0: Wir wollten dann auch kein normales Fensterglas reinmachen, weil das zu banal gewesen wäre, und haben dann versucht, so eine Annäherung an Kirchenfenster, farbige Kirchenfenster, so eine etwas sakralere Lösung zu finden, und haben dann praktisch Glasscheiben, also 5 cm breite Glasscheiben, 250 Stück aneinander stellen lassen vom Glaser, und man guckt jetzt praktisch durch die Schmalseite und sieht dieses schimmernde Grün. Und das gibt dem Gang halt auch nochmal eine besondere Wirkung.
1: Pfarrer Wendland ist begeistert vom Willen der Kirchgemeinde, ein solches Projekt überhaupt erst einmal anzugehen. Er schätzt ein weiteres Detail.
2: Wenn man hier vorbeigeht an dem Pfarrhof Richtung Kirche, dann kann man einen Blick in den Pfarrhof reinwerfen. Und da sieht man zunächst den Apfelbaum, der hier steht, der ja auch eine symbolische Bedeutung hat. Und wenn dann die Scheune offen ist, guckt man direkt durch den Hof durch, wieder ins Leben hinein. Also es ist, der Pfarrhof ist nicht geschlossen, sondern er hat was damit zu tun, dass man die Botschaft und den Blick ins Leben hineinwendet. Und das soll die Pfarrscheune ja auch sein. Es soll ein Ort sein, der für jedermann nutzbar und offen ist. Ne? Also als ein Ort, wo Begegnung stattfindet, wo der Ort seine Bedürfnisse reinbringt, die Kirchgemeinde Bedürfnisse reinbringt und wo Menschen ein Stück weit zu Hause haben können.

0: In allen Lebensbereichen, wobei immer weitere Nutzungen hinzukommen.
1: Ich durfte jetzt vor 3 Monaten die erste Taufe drin machen, also auch das neue Leben, was begrüßt wird, nicht nur der Abschied. Es gibt Pilger, die hier übernachten, die auf dem Weg sind, die zur Ruhe kommen. Und es gibt eben Film mit Diskussionen, es gibt Theaterabende, es gibt Workshops, es gibt Gottesdienstkonzepte, Pfarrhof, Advent, Scheunenmarkt. Leute kommen zusammen. Und das ist die Pfarrscheune.
0: Genügend Gründe, die die Jury des Staatsministeriums für Infrastruktur und Landesentwicklung überzeugte, den mit 5.000 Euro dotierten Preis in der Kategorie Multiple Nutzung nach Nerschau zu verleihen. Die Auszeichnung ist für alle Beteiligten nicht nur eine Wertschätzung für die bisherige Arbeit, sondern vor allem auch eine Motivation, weiterzumachen und die Pfarrscheune als einen Ort des Lebens zu füllen.
2: Wer entlang der S31 bei Mügeln zu Fuß oder mit dem Fahrrad unterwegs war, der kennt die Situation. Zwischen dem fließenden Verkehr fehlt bislang ein sicherer Weg. Mit einem symbolischen Spatenstich wurde nun der Startschuss für den Bau eines lang ersehnten Rad- und Gehwegs gegeben. Ein Projekt, für das sich viele Menschen vor Ort eingesetzt haben.
3: Es ist katastrophal, wie die Autos sich hier auch bewegen, also in welchem Tempo. Und darin, in diesem Mischverkehr sollten jetzt noch Fußgänger, das ist überhaupt nicht möglich. Ich beobachte das tagtäglich, fast tagtäglich jetzt im Sommer, dass Fußgänger hinter der Leitplanke dann laufen, sich die Beine halb brechen. Und Fahrradfahrer, denen ist es überhaupt nicht möglich, also ohne Warnweste bzw. besondere Vorsichtsmaßnahmen sich hier auf dieser Straße zu bewegen.
4: 2014 wurde die Staatsstraße 31 zwischen Mügeln und Leisnig grundhaft ausgebaut. Ein straßenbegleitender Fuß- und Radweg wurde dabei nicht eingeplant. Seit dem Ausbau hat sich das Verkehrsaufkommen erhöht, auch durch Schwerlastverkehr, zum Beispiel aus der Lausitz auf dem Weg zur Autobahn.

0: Radfahrer und die Fußgänger als gleichwertige Verkehrsteilnehmer wahrgenommen werden würden. Das kann man wahrscheinlich nur am Schreibtisch in Dresden so denken. Die Realität ist eine andere. Und der Freistaat hat auch gesagt, die Verkehrsbelegung gibt halt keine Maßgabe, einen Rad- und Fußweg zu planen.
1: Seit etwa 15 Jahren setzt sich eine Bürgerinitiative für die Ergänzung eines einseitigen Radwegs an der S31 ein. Dass dieser notwendig ist, hat inzwischen auch das Landesamt für Straßenbau und Verkehr eingesehen.
0: Das Landesamt für Straßenbau und die landeseigene Planungsgesellschaft List haben uns im Jahr 2017 zugesagt, dass mit höchster Priorität ein Rad- und Fußweg errichtet wird, weil die Verkehrszählungsergeben einen dringenden Handlungsbedarf ergeben, also uns Recht gegeben haben. Mit höchster Priorität sollte dieses erfolgen.
1: Etwa 1200 Unterschriften für den Bau des Radwegs hat die Bürgerinitiative gesammelt und zahlreiche Demonstrationen und Fahrradkorsos organisiert. 9 Jahre später hat das LASUF trotz angeblich hoher Priorität noch immer keinen Radweg gebaut. Am 9. Juni hieß es aus dem Landesamt, dass wegen der spürbar veränderten finanziellen Ausgangslage die Planung ruht, bis ausreichend Haushaltsmittel bereitstehen.
0: Wir haben seitdem auch mindestens 6 bis 7 Radtouren hier auf der Strecke durchgeführt. Wir mussten sie jedes Mal als Demonstration anmelden, weil auch die Polizei das als so gefährlich erachtet hat, dass eine Teilsperrung der Straße erforderlich ist. Und wir sind einfach auch empört und enttäuscht darüber, dass wir nicht eingebunden werden und das Stillschweigen, auch die Zusagen, die der Freistaat gegeben hat, so außer Acht gelassen werden. Und deshalb haben wir gesagt, naja, wenn der Staat offensichtlich nicht handeln kann in überschaubaren Zeiträumen, dann fangen wir halt an.
1: Am 26. Juni haben Bürgerinnen und Bürger aus den angrenzenden Ortschaften die Spaten geschultert und setzen symbolisch den ersten Spatenstich für den Radweg. Durch diese Geste soll der Druck auf die zuständigen Planer erhöht werden. Dabei ist man übergangsweise auch zu Kompromissen bereit.
0: Es gibt Bereiche, wo hinter den Leitplanken es möglich wäre, allein durch Maat oder durch Schotterung zumindest für Fußgänger eine nutzbare Variante zu schaffen, dass sie nicht mehr lebensgefährlich zwischen den Leitplanken fahren müssen. All diese Vorschläge liegen seit über 10 Jahren auf dem Tisch. Keins davon ist berücksichtigt worden. Das macht uns ärgerlich. Wir wollen aber natürlich trotzdem langfristig den Ausbau eines Rad- und Fußweges. Aber kurzfristig muss gehandelt werden. Es ist nicht akzeptabel, dass die Bürger über mehr als 10 Jahre hingehalten werden mit lebensgefährlichen Zuständen.
1: Unterstützung vor Ort kommt auch vom ADFC Sachsen. Landesvorsitzender Dr. Janek Mücksch weiß, dass Zustände wie hier an der S31 kein Einzelfall sind.
2: Die allermeisten Staatsstraßen haben keinen straßenbegleitenden Radweg. Und der Grund dafür ist, dass es viel zu wenig Planer gibt beim Freistaat und die Staatsregierung auch viel zu wenig Geld bereitstellt. Also jetzt im letzten Doppelhaushalt wurden die Mittel für Radwegebau auch nochmal um 70% gekürzt. Faktisch ist überhaupt kein Geld mehr da, um irgendwo noch einen Radweg hinzubauen.
1: Dabei steigt die Nutzung von Fahrrädern und insbesondere E-Bikes seit einigen Jahren an.
2: Gerade außerorts, gerade wo es dann vielleicht auch nochmal topografisch anspruchsvoll ist, wo jetzt das Pedelec seine Stärken ausspielen kann und auch nochmal über ganz andere Distanzen. Ne? Auf einmal ist der 15 Kilometer Arbeitsweg auch gut mit dem Pedelec machbar. Da brauchen wir Geld für einen Radwegebau, das ist ganz klar. Und ich will auch sagen, das ist keine Frage von Luxus oder schön, das zu haben, sondern es ist ganz, ganz klar, hier sind Menschen auf den Radweg angewiesen. Kinder müssen zur Schule kommen. Ja, die Busse fahren viel zu selten, um von A nach B zu kommen. Ist der Radweg unerlässlich.
1: Nicht zuletzt ist ein abgetrennter Fuß- und Radweg auch im Interesse von Autofahrern, um häufige Überholmanöver zu vermeiden. Der erste Spatenstich für einen Radweg an der S31 wurde durch die Initiativgruppe gemacht. Der sprichwörtliche Ball liegt jetzt wieder beim Freistaat Sachsen.
3: Der Hohenstädter Sportverein hat sein Jubiläum mit einem abwechslungsreichen Festwochenende gefeiert. 80 Jahre Vereinsgeschichte, unzählige sportliche Erfolge und jede Menge Gemeinschaft standen dabei auf dem Plan. Trotz sommerlicher Hitze gab es Wettkämpfe, Mitmachangebote und ein buntes Programm, was jung und alt erfreute.
1: Seit 80 Jahren wird in Hohenstedt nicht nur an den Ball getreten, die Kegel zum Umfallen gebracht, der Ball über das Netz geschlagen, seit einigen Jahren recht erfolgreich geboxt und neuerdings auch das Tanzbein geschwungen.

Blumen. 80 Jahre Hohenstädter Sportverein, dies wurde nun am Rande der Stadt Grimma gebührend gefeiert. Mehrere Tage lang herrschte ein Ausnahmezustand im Refugium des HSV nahe des Säumeparkes. Tage voller Sport sollten die Erinnerungen an alte Zeiten nach vorn treten lassen. So war der Sonnabend zum Beispiel ein Tag, an welchem in den verschiedensten Abteilungen die Meister gesucht wurden. Beim Beachvolleyball siegte jedoch die Sonne, welche das Spiel bei Zeiten beendete. Erst am Abend zog es einige Wagemutige gen Sandstrand, um doch noch ein paar Bälle zu schlagen. Hohenstädts Turnhalle präsentierte bereits am Vormittag nicht nur fliegende Fäuste. In der Halle viel zu warm, zog es die Tänzer einfach davor. Beim Schnuppertanzen sollte noch keine Perfektion erreicht werden, denn hier galt es, das Gefühl für die Musik zu bekommen und das schwingende Tanzbein beim Disco-Fox oder Cha-Cha-Cha genießen zu können. In der Sporthalle machte sich die Abteilung Boxen bereit, um beim öffentlichen Sparringsboxen einmal einen Einblick in die Arbeit dieser Abteilung zu geben. So erfuhren die wissbegierigen Anwesenden, dass zum Beispiel Yannick Seidel erst vor 3 Monaten mit dem Boxen angefangen hat und dies sein erster Kampf war. Oder dass seine Gegnerin Emilia Ernst im letzten Jahr den Sachsenmeistertitel sich sicherte und jetzt als Zweite der diesjährigen Sachsenmeisterschaft den Ring betrat. Jede Abteilung präsentierte sich an den Festtagen und stellte sich einer doch etwas anderen Wettkampfherausforderung. Weiblich, männlich, mixt oder der Nachwuchs aus der eigenen Abteilung, die Kegler luden in ihren wohltemperierten Keller zum Pokalwettkampf. Hier konnte auch eine Mixed-Mannschaft vom MSV Bautzen 04 begrüßt werden. 4 Mannschaften zu je 5 Sportlern nahmen den Kampf gegen die Kegel auf. Von Anbeginn herrschte eine anfeuernde Stimmung im Raum. Jeder gelungene Wurf wurde wie so üblich nicht nur von der Glocke begleitet, sondern stellenweise auch bis ins letzte Detail kommentiert. So macht Sport einmal anders besonders Spaß. Und während weiter eine Kugel nach der anderen ihren Weg ins Ziel fand, sollte auf dem heiligen Hohenscher Rasen eine etwas größere Kugel im Mittelpunkt stehen. Beim Sponsorenmatch hatten sich 4 Teams gefunden, welche hier ihre Meister suchten. Während zum Beispiel Faun am Ende klar mit 6:3 das Ege-Team bezwang, hatten Schuricht und Kurt gegen die Mannschaft von Arktis Kälte und Klima keine Chance. 3:0 für die Kalten am Ende. Es wurde geblockt, geschmettert und bis zum Ende gejubelt. Zur Ehrung bekamen dann die Sieger und platzierten ihre Pokale aus den Händen von Boxerin Samira. Faun-Schlussmann Stefan wurde zum besten Torwart gewählt. Die meisten Treffer erzielte Kältespezialist Sebastian und der Titel des besten Spielers ging von der Turnierleitung an Pascal. Faun, Arktis, Schuricht und Kurt sowie Ege hieß die Reihenfolge der Platzierten. Bei den Keglern, welche dann auch ihre Runden absolviert hatten, setzte sich der Gast aus Bautzen mit 2900 Holz durch. 2828 Holz erkegelten sich die HSV-Männer. Die Frauen sicherten sich mit 2674 Holz Platz 3 und das All-Star-Team verpasste mit 2552 Holz nur knapp das Podest. Kinderschminken, Fußball-Dart und Billard, Badespaß, Kühles aus dem Fass und Leckeres vom Grill – für alle war nicht nur an diesem Tag etwas dabei. Zur Abendveranstaltung präsentierte sich dann noch einmal die Abteilung Tanzen. Im Januar des letzten Jahres erweiterte der Hohenstädter SV sein sportliches Angebot um die Abteilung Tanzen. Simone und Michael Dehn stehen als Abteilungsleiterin und Tanzlehrer mit C-Lizenz dem Ganzen vor. Gemeinsam bieten sie alle, die es mögen, die Möglichkeit, ihre Leidenschaft für die Bewegung zur Musik weiter auszubauen. Ihr Motto dabei: Komm vorbei und schwing das Tanzbein mit uns.

Das war sie auch schon wieder, die Regionalmagazinssendung am 25. Juli 2026. Vielen Dank, dass Sie bis hierher geschaut haben und ich wünsche Ihnen jetzt noch ein erholsames und sommerliches Wochenende.

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3: Hallo und herzlich willkommen zur Drehscheibe Lausitz. Heute ist Dienstag, der 28. Juli. Schön, dass Sie wieder eingeschaltet haben. Zum ersten Mal steht eine Frau an der Spitze der Werkstatträte Deutschland. Mit Nicole Kaiser aus Niedersachsen übernimmt sie den Vorsitz des Bundesverbandes. Mit im neu gewählten Vorstand ist auch wieder Ronny Bode aus Hoyerswerda. Als einziges Vorstandsmitglied aus Ostdeutschland möchte er sich in den kommenden 4 Jahren weiter für bessere Mitbestimmung und faire Bedingungen für Werkstattbeschäftigte einsetzen. Außerdem in unserer Sendung: In Spremberg hat die Abstimmung über den Bürgerhaushalt 2026 begonnen. Welche Projekte zur Wahl stehen und wie Sie Ihre Stimme abgeben können, das erfahren Sie gleich.
4: Der Hoyerswerder Ronny Bode ist erneut in den Vorstand von Werkstatträte Deutschland.

0: gewählt worden. Der 51-Jährige arbeitet seit 30 Jahren in den Lausitzer Werkstätten und engagiert sich seit 2017 im Werkstattrat. Als einziges Vorstandsmitglied aus Ostdeutschland will er sich bundesweit für die Interessen von Werkstattbeschäftigten einsetzen. Den Vorsitz übernimmt Nicole Kaiser aus Niedersachsen. Erstmals eine Frau. Besonders wichtig sind Bode zwei Dinge: bessere Bezahlung und mehr Mitbestimmung.
1: Meine Aufgabe bei Werkstatträte Deutschland ist, dort stellvertretender Vorsitzender zu sein, mit vier weiteren Leuten aus verschiedenen Bundesländern. Also mich interessiert hauptsächlich das Wohlergehen der Leute hier vor Ort, aber auch in Sachsen, dass eben dass den Leuten in den Werkstätten gut geht. Ich selber bin auch ziemlich stark zum Thema Gewaltschutz mit eingebunden. Da hatte ich in den letzten 4 Jahren, wo ich schon bei Werkstatträte Deutschland tätig war, hatte ich immer mal an verschiedenen Seminaren teilgenommen. Die Werkstättenmitwirkungsverordnung, da haben wir die letzten 4 Jahre dran gesessen mit mehreren Bundesländern und haben sie reformiert. Und mein Ziel ist es eigentlich, in den nächsten 4 Jahren das Ganze durch das BMAS zu bekommen und dann auch an die Politik, sodass das, sage ich mal, in 4 Jahren Fahrt aufnimmt, dass die Werkstatträte noch besser arbeiten können.
0: Gemeinsam mit den anderen Vorstandsmitgliedern will Bode außerdem eine Reform der Werkstättenmitwirkungsverordnung voranbringen. Langfristiges Ziel ist, dass Werkstatträte künftig mehr Möglichkeiten bekommen, sich für ihre Kolleginnen und Kollegen einzusetzen. Der neue Vorstand ist für 4 Jahre gewählt.
2: In Spremberg hat die Abstimmung über den Bürgerhaushalt 2026 begonnen. Einwohnerinnen und Einwohner ab 12 Jahren können bis zum 1. November über ihre Favoriten abstimmen und dabei 3 Stimmen vergeben. Zur Auswahl stehen unter anderem Trinkwasserbrunnen am Markt, Nistkästen für Mauersegler, Bücherboxen, Schutzzäune gegen Biberverbiss und eine künstlerische Gestaltung von Stromkästen. Abgestimmt werden kann online oder mit einem Stimmzettel unter anderem im Rathaus, in der Touristinformation und im Bürgerbüro.
3: In Kamenz entsteht ein neues mexikanisches Restaurant. Wie der neue Betreiber über Facebook mitteilt, soll ab Mitte August das neue Lokal an der Humboldtstraße eröffnen. Dann soll es in der Lessingstadt traditionelle mexikanische Küche und Getränke geben. Aktuell wird noch gebaut. Die neuen Betreiber wollen über neue Social-Media-Kanäle in den kommenden Wochen erste Eindrücke bereitstellen.
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5: Jetzt geht's weiter mit einem Blick auf den zukünftigen Arbeitsmarkt in Sachsen. 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
6: Die Zahl der Auszubildenden in der dualen Berufsausbildung in Sachsen ist erneut gestiegen. Zum Jahresende 2025 befanden sich über 52.000 junge Menschen in einer dualen Berufsausbildung. Das sind über 600 Auszubildende mehr als im Vorjahr. Damit wächst die Zahl der Auszubildenden bereits das 3. Jahr in Folge. Im vergangenen Jahr wurden zudem knapp über 19.000 neue Ausbildungsverträge abgeschlossen. Besonders gefragt waren die Berufe Kraftfahrzeugmechatroniker, Verkäufer sowie Kaufleute im Einzelhandel. Deutlich zugenommen hat auch die Zahl der Auszubildenden mit ausländischer Staatsangehörigkeit. Sie stieg innerhalb eines Jahres um 700 auf über 4.000. Die häufigsten Herkunftsländer sind Vietnam, die Ukraine und Syrien. Am späten Freitagnachmittag startet in Währenzhain bei Doberlo-Kirchhain die Open Art Lausitz Biennale. Insgesamt 71 Künstler machen mit 83 Veranstaltungen an 11 Orten bis Mitte September die Lausitz zum Mekka zeitgenössiger Kunst. Die Eröffnung um 17 Uhr auf dem weitläufigen Gelände des Atelierhof Währenzhain wird begleitet von spektakulären Licht- und Kunstinstallationen. Weitere Installationen befinden sich im Haus am Markt 20 in Doberlo-Kirchhain, bei dem Bioturm in Lauchhammer und am Rückersdorfer See. Insgesamt werden bis zum 20. September im Rahmen der Biennale Kunstpräsentationen in den Landkreisen Oberspreewald-Lausitz, Dahme-Spreewald, Elbe-Elster, Spree-Neiße und der Stadt Cottbus stattfinden. Das konkrete Programm finden Interessierte unter openart-lausitz.de.

ositz-binale.de. Die Zusammenarbeit zwischen den Landkreisen Görlitz und Zary werden weiter ausgebaut. Bei einem Treffen der beiden Landräte standen vor allem grenzüberschreitende Vorhaben im Fokus, darunter der Ausbau von Radwegen, die touristische Entwicklung sowie die Zusammenarbeit im Geopark Muskauer Faltenbogen. Auch gemeinsame Kulturprojekte und das Interreg-Vorhaben CIVA 3 zum Katastrophenschutz wurden besprochen. Anlass des Austauschs ist das bevorstehende 35-jährige Bestehen der Partnerschaft beider Landkreise im Herbst. Im Anschluss informierte sich die Delegation über die Erweiterung des Krankenhauses in Zary mit neuen medizinischen Fachbereichen. Zudem wurde die neue Kreisfeuerwehr besichtigt, die künftig den Brand- und Katastrophenschutz in der Region stärken soll. Die Stadt Weißenberg treibt die Planung für den Umbau des früheren Einkaufsmarktes im Stadtteil Wurschen zum Gerätehaus für die Freiwillige Feuerwehr weiter voran. Der Stadtrat hat auf seiner jüngsten Sitzung beschlossen, die Fachplanung Heizung, Lüftung, Sanitär für knapp 75.000 Euro an ein Ingenieurbüro aus der Gemeinde Kubschitz zu vergeben. Bereits im Februar hatte der Stadtrat beschlossen, das Vorhaben als Maßnahme für die Mitfinanzierung aus dem sogenannten Sachsenfonds zu melden. Laut Bürgermeister Jürgen Ahlt würde dies die Eigenmittel auf etwa 680.000 Euro reduzieren. Weißenberg rechnet aufgrund seiner Einwohnerzahl mit einem Betrag von etwa 270.000 Euro. Die Gesamtkosten belaufen sich auf rund 1,4 Millionen Euro. Die Stadt Herzberg-Elster hat ihren digitalen Bürgerservice erweitert. Ab sofort können auch Termine in Gewerbeangelegenheiten, Kindertagesbetreuung und in Bezug auf Mahnwesen und Vollstreckungen online gebucht werden. Die Verwaltung will damit Wartezeiten weiter verkürzen und eine bessere Besucherplanung vorantreiben. Die digitale Terminvergabe ist ein weiterer Schritt auf dem zu einer modernen, bürgerfreundlichen und serviceorientierten Verwaltung, so das Rathaus. Zugang zum Portal bekommt man unter anderem über die Homepage der Stadt Herzberg-Elster. Ein neuer Defibrillator am Caritas Altenpflegeheim St. Antoni Stift Ostritz soll künftig im Notfall schnelle Hilfe ermöglichen. Das automatisierte externe Gerät wurde im Einfahrtsbereich neben dem Antonius-Denkmal angebracht und ist jederzeit öffentlich zugänglich. Mit der Installation erweitert das Pflegeheim gemeinsam mit der Sozialstation die Möglichkeiten der Erstversorgung. Der Defibrillator kann im Ernstfall sowohl für Bewohnerinnen und Bewohner sowie Klienten der Einrichtung als auch für Menschen aus der Umgebung eingesetzt werden. Der FC Energie Cottbus verstärkt sich für die kommende Zweitligasaison 2026/27 mit Luca Erlein. Der 19-jährige Rechtsverteidiger wechselt auf Leihbasis von Bayer 04 Leverkusen in die Lausitz. Erst vor wenigen Tagen war der deutsche U19-Nationalspieler von der TSG Hoffenheim zur Werkself gewechselt. Erlein absolviert in der vergangenen Saison 31 Drittligaspiele für die zweite Mannschaft der TSG und bereitete dabei 5 Treffer vor. Zuletzt stand er mit der deutschen U19-Nationalmannschaft im Finale der Europameisterschaft in Wales. Beim Turnier absolvierte er als einziger deutscher Spieler jede Minute auf dem Platz. Energietrainer Klaus-Dieter Wollitz bezeichnete den Neuzugang als fantastischen Spieler, der alles mitbringe, was mit modernem Fußball gefragt sei. Gemeinsam wolle man nun den nächsten Schritt in der zweiten Bundesliga gehen. Der Förderverein Alte Schmiede Obergurig freut sich über die Zusage einer 75-prozentigen Förderung für die Fertigstellung der kleinen Scheune. Wie der Verein mitteilt, seien die Mitglieder während der unzähligen Stunden des Lehmbaus an ihre Grenzen gestoßen. Man dürfte nicht vergessen, dass alles in ehrenamtlicher Arbeit erfolge. Die Scheune sei ein wichtiger Bestandteil des historischen Gebäudekomplexes und trage wesentlich zu ihrem Charakter als Begegnungsstätte bei. Nun müssten allerdings auch die erforderlichen Eigenmittel in Höhe von 7.500 Euro aufgebracht werden. Eine Summe, die der Förderverein allein nicht stemmen könne. Deshalb wurde jetzt ein Spendenkonto eingerichtet. Am 22. August 11 Uhr findet das diesjährige Hoffest in der Schmiede statt.

Zu einem Zwischenfall kam es am Sonntagabend beim Feel-Festival an der F60 in Lichterfeld-Schacksdorf. Ein Festivalbesucher wollte mit seinem Auto über den Fußgängerzugang auf das Gelände fahren. Er missachtete laut Polizei die Aufforderung zum Anhalten an der ersten Sicherheitsschleuse und setzte seine Fahrt bis zur zweiten Schleuse fort. Dort hielt er kurz an, beschleunigte anschließend jedoch erneut und stieß dabei mit einer Frau zusammen. Bei dem Fahrer wurde ein Alkohol- und Cannabis-Einfluss festgestellt. Die Frau wurde medizinisch versorgt, zudem wurden weitere Betäubungsmittel und der Führerschein sichergestellt. Ins Gefängnis eingezogen ist in der Nacht auf Montag ein 40-Jähriger in Radeberg. Beamte des Kamenzer Reviers kontrollierten den Deutschen in der Pulsnitzer Straße und stellten dabei einen Vollstreckungshaftbefehl fest. Da der Mann die geforderten 450 € nicht zahlen konnte, ging es für ihn in die JVA.

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2: Am vergangenen Wochenende war ordentlich was los in der kleinen Gemeinde Gräberneudorf. Von Donnerstag bis Sonntag war zwischen Tanzshows, Beachvolleyballturnier und Fallschirmspringen kaum noch Zeit, das Wetter zu genießen. Einen umfangreichen Überblick über das große Sommersport- und Parkfest, den hat Lisa Grünler für Sie. Viel Spaß!
3: Es gibt Orte, an denen die Zeit schneller vergeht. Und es gibt Orte wie Gräber, an denen sie für einen Moment stillzustehen scheint. Denn wenn sich der Schlosspark in dem kleinen Dorf in der Oberlausitz mit Leben füllt, Musik über das Gelände klingt und auf dem Sportplatz die ersten Programmpunkte beginnen, ist schnell klar, hier ist Tradition keine Vergangenheit, sondern lebendige Gegenwart. Zum 79. Mal fand das Sommersport- und Parkfest statt. 4 Tage wurde hier gefeiert, Sport getrieben und gemeinsam Zeit verbracht. Hunderte Besucher kamen nach Gräber, um das vielfältige Programm zu erleben. Manche reisen jedes Jahr an, nicht aus Gewohnheit, sondern weil dieses Fest längst ein Stück Heimat geworden ist. Warum ein Event dieser Größenordnung überhaupt stattfinden kann, sieht man auf den ersten Blick kaum. Hinter den Kulissen laufen die Vorbereitungen bereits seit Monaten. Hunderte ehrenamtliche Hände arbeiten oft bis spät in die Nacht, damit an diesem Wochenende alles zusammenpasst. Termine werden abgestimmt, Programme geplant, Sponsoren angesprochen, Technik organisiert und unzählige Aufgaben verteilt. Was Besucher erleben, ist das Ergebnis unzähliger Stunden Engagement, getragen von Menschen, die ihre Heimat nicht nur bewohnen, sondern gestalten.
4: Also das Sommersport- und Parkfest wird grundsätzlich schon im Januar jedes Jahres vorbereitet. Da wird bereits die Festübung geprobt, ausgedacht und auch da beginnt bereits die Planung für den eigentlichen Ablauf des Festes. Da ist ein Organisationsteam mit beschäftigt, was dann nach und nach das Programm zusammenstellt. Wir haben ca. 250 Aktive, die dieses Fest mit vorbereiten, die entsprechende Logistik aufbauen, hier direkt an den Tagen mithelfen. Das funktioniert nur durch diese vielen Helfer, die aus dem Dorf, aber auch aus den umliegenden Gemeinden kommen und Jahr für Jahr dann bereitstehen, um uns kostenlos zu unterstützen. Anders könnten wir das Fest überhaupt nicht durchführen.
3: Wenn man über das Gelände geht, wird schnell deutlich, was diese Worte bedeuten. Die einen kümmern sich um die Versorgung der Gäste, andere backen Kuchen, betreuen die Kinder oder sorgen dafür, dass auf den Sportanlagen alles reibungslos funktioniert. Und während auf dem Platz um Tore, Punkte und Sekunden gekämpft wird, herrscht im Schlosspark reges Treiben. Familien genießen die Atmosphäre, Kinder entdecken Spielstationen und Fahrgeschäfte, während auf den Bühnen Musik und Unterhaltung für beste Stimmung sorgen. Der emotionale Höhepunkt des Wochenendes ist jedoch die traditionelle Festübung. 175 Mitwirkende präsentieren eine einstudierte Choreografie, die in den vergangenen Monaten intensiv vorbereitet wurde. Präzision, Teamarbeit und viel Training sind notwendig, damit auf dem Platz alles reibungslos zusammenpasst.

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0: Und auch am Abend bleibt das Gelände gut besucht. Lichter spiegeln sich zwischen den Bäumen des Parks. Musik erfüllt die gesamte Fläche. Menschen tanzen, sitzen zusammen und genießen eine ausgelassene Feierlaune. Gemeinschaft prägt die Atmosphäre, bevor das große Feuerwerk den Schlusspunkt des Festes am Sonntagabend setzt. Nach 4 Tagen endet ein Fest, das es so kein zweites Mal gibt. Was bleibt, sind viele Stunden ehrenamtlicher Arbeit und ein Wochenende, das erneut gezeigt hat, welchen Stellenwert das Sommersport- und Parkfest für den gerade einmal 800 Einwohner zählenden Ort Gräber und die Region hat. Was nun nach Ende des Festes nicht abgebaut wird, ist der Stolz eines ganzen Dorfes und die Vorfreude aufs nächste Jahr. Denn dann steht ein besonderes Ereignis an. Dann feiert das Sommersport- und Parkfest sein 80. Jubiläum. Ein Meilenstein für eine Veranstaltung, die seit Generationen fester Bestandteil des Dorflebens ist.
1: Alle Beiträge und Nachrichten gibt es online auf unserer Internetseite oder auf youtube.com/lauritzwelle. Wir machen jetzt weiter mit einem Blick auf eine bedeutsame Persönlichkeit aus der Lausitz. Vor exakt 224 Jahren erblickte ein Mann die Welt, der sich nicht nur in der Politik, sondern auch in der Wirtschaft einen Namen machte.
2: 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Im Volksmund ist er auch bekannt als Grafenfriedhof, eine fast vergessene ehemalige Familienbegräbnisstätte in der Nähe der B156 bei Wolfsheim. Alle, die hier ihre letzte Ruhe fanden, gehören zur Familie von Poncé. Ihnen gehörte unter anderem das Rittergut von Wolfsheim. Zu erwähnen ist hier zum Beispiel Julius Eduard von Poncé, geboren am 28. Juli 1802. Zunächst diente er als Offizier in der preußischen Armee, zuletzt in einem Husarenregiment. 1841 wurde er Landrat im damaligen Kreis Spremberg. Dieses Amt sollte er letztendlich 30 Jahre lang innehaben, bis ins Jahr 1871. Nicht nur in der Politik, sondern auch in der Wirtschaft machte sich Julius Eduard von Poncé einen Namen. Gemeinsam mit seinen Brüdern Johann Franz und Karl Franz von Poncé übernahm er 1837 die Glashütte in Friedrichshain. 6 Jahre später wurde etwa 1,5 Kilometer südöstlich des Werkes eine Kohlegrube eröffnet, die die Fabrik mit Rohstoffen versorgte. Betrieben wurde die Grube Julius in mehreren Abbaumulden bis ins Jahr 1959. Eine dieser ehemaligen Mulden ist der heutige Moritzteich. Das ehemalige Rittergut Wolfsheim wurde nach dem Zweiten Weltkrieg zu Wohnungen umgebaut. Der Grafenfriedhof ist heute Ortsfremden kaum bekannt und die von Poncé Glashütten-Aktiengesellschaft wurde nach dem Krieg zu einem volkseigenen Betrieb. Im Jahr 1961 wurde er zum Fernsehkolbenwerk, das bis in die 1980er Jahre am Standort produzierte. Ab 1981 wurde ein neues Werk im benachbarten Czernitz errichtet. Stand 2024

0: An sich werden hier allerdings längst keine Bildröhren mehr produziert, sondern hauptsächlich Solarglas unter dem Namen Glasmanufaktur Brandenburg, kurz GMB.
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2: Weiter geht's mit einem Blick aufs Sommerwetter und natürlich haben wir wieder Tipps für Ihre Freizeitgestaltung. Diesmal wird ordentlich gefeiert.
3: Heute mussten wir keinen Regenschirm mehr mit uns führen, da es, anders als die letzten Tage, allzeitlich trocken war. Die Lausitz erreichte heute ein heiteres Wetter aus Sonne und Wolken bei relativer Windstille. Wir erreichten Temperaturen bis zu 24 Grad Celsius. In der Nacht gibt es dann einen klaren Blick zu den Sternen bei Tiefstwerten von 13 Grad. Und ab morgen wird es dann auch heiß bei uns in der Lausitz. Den ganzen Mittwoch über strahlt die Sonne bei maximalen Temperaturen von 30 Grad in Ostsachsen und 31 Grad in Südbrandenburg. Nachts kühlt es sich hinunter auf 19 Grad Celsius. Und am Donnerstag erwarten uns dann neben ganztägiger Sonnenbestrahlung tropische Werte von 19 bis 36 Grad Celsius. Zum Freitag wird es immerhin nicht ganz so heiß. Neben heiterem Wetter kommt es auch hier und da zu Regen bei Temperaturen zwischen 20 und 31 Grad.

0: In Neugersdorf findet seit letzten Donnerstag der Jakobimarkt statt. Morgen soll dieses kulturelle Highlight dann mit einem großen Spektakel zu Ende gehen. Um 22.15 Uhr wird dort nämlich das traditionelle Höhenfeuerwerk gezeigt bei einem entspannten Ausschank. Für eine atemberaubende Pyroshow kommen Sie morgen Abend zum Jakobimarkt Neugersdorf. Der Verein Siedler Welt zur West lädt ein zum 91. Gartenfest in Vereinsgaststätte Siedlersparte West mit einem Wochenende voller Programm. Start ist am Freitag um 19 Uhr mit einem Freibieranstich und Musik. Samstag und Sonntag erwarten Sie Frühshoppen mit ausreichend Verpflegung und vielen spannenden Programminhalten wie einer Tombola. Kommen Sie vorbei, der Eintritt ist frei. Die Kreisverkehrswacht Elbe-Elster veranstaltet diesen Samstag ab 10 Uhr ihr Sommerfest auf dem Verkehrsübungsplatz in Massen. Neben leiblichem Wohl wird auch ein großes Programm rund um das Thema Verkehr geboten. Freuen Sie und Ihre Kinder sich auf einen Fahrradparcours, einen Überschlagssimulator und vieles mehr.
1: Ganz am Schluss folgt nun noch das Lauritzwelle Kulturfenster. Vor genau einem Monat hat der Bischofswerder Ortsteil Geismannsdorf sein großes 800-Jahre-Jubiläum gefeiert, mit Festzelt und Umzug. Doch was viele Menschen beim Fahren durch den Ort schon Wochen vorher registriert haben, waren die unglaublich liebevollen Dekorationen an nahezu jedem Haus. Wer sie verpasst hat, der kann sie in unserem heutigen Kulturfenster noch einmal in voller Pracht sehen. Morgen ab 18 Uhr gibt's die nächste Drehscheibe Lausitz. Jetzt folgt die Regionalzeit für das Oberlauser Bergland. Haben Sie noch einen schönen Abend. Auf Wiedersehen.
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1: Hallo und herzlich willkommen zu einer neuen Ausgabe der Lausitzwelle Regionalzeit. Am heutigen Dienstag blicken wir auf das Oberlausitzer Bergland und seine Gefilde und was die Region in letzter Zeit bewegt hat. Und wir beginnen mit etwas Erfreulichem. Mit einem Zuschauerrekord ist der 30. Bautzner Theatersommer zu Ende gegangen. Zehntausende Gäste haben die Jubiläumsausgabe auf der Ortenburg besucht. Auch die Bilanz des Deutsch-Sorbischen Volkstheaters, die kann sich sehen lassen. Die Zahlen und den Ausblick auf die kommende Spielzeit, die gibt es jetzt.
2: Mit der 34. Aufführung von Spuk von draußen oder Karaseks Schatz ist am vergangenen Wochenende der 30. Bautzner Theatersommer zu Ende gegangen. Insgesamt verfolgten 34.535 Besucherinnen und Besucher die Aufführungen. Auch die Bilanz der gesamten Spielzeit 2025/26 fällt positiv aus. Trotz eines Wasserschadens auf der Hauptbühne zählte das Deutsch-Sorbische Volkstheater bei 812 Veranstaltungen insgesamt 121.987 Gäste. Nach der Sommerpause beginnt am 31. August die neue Spielzeit. Für den anstehenden Bautzner Theatersommer ist das Musical Das Dschungelbuch geplant.
3: Kommunen in der Oberlausitzer Heide- und Teichlandschaft können sich ab sofort um Fördergelder in Höhe von rund 1,5 Millionen Euro bewerben. Der neue LIDA-Projektaufruf unterstützt Vorhaben, die das Leben vor Ort verbessern, den Tourismus stärken oder Natur und Umwelt fördern. Die Mittel stammen aus der aktuellen EU-Förderperiode und sollen die Entwicklung der Region voranbringen. Antragsberechtigt sind ausschließlich Städte und Gemeinden. Bewerbungen für den 9. Projektaufruf sind noch bis zum 30. September möglich. Deutschland steht ab Mittwoch eine Hitzewelle bevor. Erwartet werden Temperaturen zwischen 30 und 35 Grad. Gebietsweise sind auch Werte von bis zu 38 Grad möglich. Grund dafür ist das Hochdruckgebiet Olaf, das warme Luftmassen aus Richtung Spanien um den westlichen Mittelmeerraum nach Deutschland führt. Auch in der Lausitz wird es sommerlich heiß. Hier steigen die Temperaturen bis Ende der Woche voraussichtlich auf etwa 33 bis 36 Grad. Gleichzeitig bleibt es weiterhin trocken. Dadurch erhöht sich die Gefahr von Wald- und Flächenbränden. Regen ist zunächst kaum in Sicht. Für die kommenden Tage sollte man also ausreichend trinken, direkte Sonne möglichst meiden und besonders ältere Menschen und Kinder vor der Wärme schützen. Die Schriftstellerin Heike Geißler erhält den Sächsischen Literaturpreis 2026. Das entschied eine vom Sächsischen Literaturrat eingesetzte Jury. Ausgezeichnet wird die Autorin für ihr über 20-jähriges literarisches Schaffen. Besonders würdigte die Jury ihre gesellschaftskritischen Texte, in denen sie sich mit Themen wie Arbeit, sozialen Strukturen und den Herausforderungen der Gegenwart auseinandersetzt. Zu den bekanntesten Werken von Heike Geißler gehören unter anderem Rosa, Saisonarbeit, Die Woche und ihr aktueller Roman Michaela Kohlhaas. Der mit 10.000 Euro dotierte Preis wird der Autorin am 15. Oktober in der Leipziger Stadtbibliothek offiziell verliehen.
4: Deutschland und Italien streben eine gemeinsame Bewerbung für den Bau des europäischen Großforschungsprojekts Einstein Telescope an. Vertreter führender Wissenschaftseinrichtungen beider Länder haben dazu am 17. Juli eine Kooperationsvereinbarung im sardischen Oro unterzeichnet. Das unterirdische Messgerät zur Erforschung von Gravitationswellen soll in einer sogenannten Doppel-L-Konfiguration entstehen. Das Konzept sieht vor, zwei komplementäre L-förmige Messanlagen zu errichten, eine in der sächsischen Lausitz und eine auf Sardinien. Auf deutscher Seite wird das wissenschaftliche Vorhaben maßgeblich von der TU Dresden und dem Karlsruher Institut für Technologie getragen. Auf italienischer Seite sind die nationalen Institute für Kernphysik, Astrophysik und Vulkanologie an der Kooperation beteiligt. Aus Italien Christian Stegmann, der wissenschaftliche Co-Leiter der Machbarkeitsstudie für das zukünftige Einstein-Teleskop in der Lausitz an der TU Dresden.
5: Wir haben eine Vereinbarung unterschrieben mit unseren italienischen Kollegen, gemeinsam einen Vorschlag für das Einstein-Teleskop in den europäischen Prozess einzubringen. Mit einem Standort von einem 35 Kilometer langen Tunnel, in dem das Teleskop untergebracht wird, in der Lausitz, und einem 1200 Kilometer entfernt, was Sie auch im Hintergrund hier sehen, hier auf Sardinien in der Nähe der kleinen Gemeinde Lula.
4: Neben den Wissenschaftsvertretern wohnten auch Hubertus Rietscher, Bürgermeister der Gemeinde Ralbitz-Rosenthal, sowie Emmanuel Fenu, Bürgermeister der Stadt Nuoro, und Mario Kalia, Bürgermeister der Gemeinde Lula, der Unterzeichnung bei. Ihre Kommunen zählen zu den potenziellen IT-Standorten in der Lausitz und auf Sardinien. Die Bürgermeister unterstützen das wissenschaftliche Vorhaben und wollen es künftig durch gemeinsame gesellschaftliche Aktivitäten begleiten. Das Einstein-Teleskop gilt als eines der zentralen zukünftigen Projekte für die europäische Physik und Astronomie. Die Vereinbarung bildet die rechtliche und wissenschaftliche Grundlage für die Ausarbeitung des detaillierten Standortantrags. Durch die Zusammenarbeit wollen die beiden Regionen ihre Position im europäischen Auswahlverfahren für die Großforschungsanlage festigen. Die Standortentscheidung wird für die zweite Hälfte des Jahres 2027 erwartet.
6: Mitglieder des Bautzener Städtepartnerschaftsvereins haben die polnische Partnerstadt Jelenia Góra besucht. Anlass war das 25. Jubiläum des Musikfestes Lemberger Lied. Gemeinsam mit ihren Gastgebern erlebten die Bautzener ein Konzert mit Preisträgern vergangener Jahre und nahmen an einem Grillabend teil. Außerdem stand eine Rundfahrt durch die Region mit Besuchen historischer Schlösser und Sehenswürdigkeiten auf dem Programm. Der Städtepartnerschaftsverein betont, dass gerade solche Begegnungen und gemeinsame Erlebnisse die Städtepartnerschaft lebendig halten. Verkehrsverbund Ostsachsen erhöht die Ticketpreise im Durchschnitt um 7,3%. Betroffen sind vor allem Tageskarten im Regionalverkehr. Unverändert bleiben dagegen die Preise für das Bildungsticket, das Seniorenticket sowie für Schülergruppen. Als Grund nennt der ZVON gestiegene Personal-, Energie- und Treibstoffkosten. Bereits gekaufte Fahrkarten können teilweise noch nach Übergangsregelungen genutzt oder umgetauscht werden. Sachsen verzeichnet mit 544 Pkw je 1000 Einwohner weiterhin die geringste Pkw-Dichte aller deutschen Flächenländer und liegt damit rund 8%

0: unter dem Bundesdurchschnitt. Wie das Statistische Landesamt des Freistaates mitteilt, stieg der Wert im Vergleich zum Vorjahr trotz des bundesweiten Trends in den Flächenländern nur minimal um 0,3% an. Während das Saarland mit 649 Fahrzeugen die höchste Dichte im Bundesgebiet aufweist, bildet Berlin mit 330 Kraftfahrzeugen das Schlusslicht. Innerhalb Sachsens besitzt der Erzgebirgskreis mit 644 Pkw je 1000 Einwohner die höchste Wagendichte. An dritter Stelle liegt der Landkreis Bautzen mit 626. Die Stadt Leipzig regressierte dahingegen mit 380 Pkw den sachsenweit niedrigsten Wert und belegt damit nach Berlin sogar den zweitniedrigsten Platz im gesamten Bundesgebiet. Die Stadtverwaltung Bautzen baut die Gesundheitsförderung für ihre Beschäftigten aus. Dazu hat sie gemeinsam mit dem Personalrat eine Kooperationsvereinbarung mit der AOK Plus abgeschlossen. Ziel ist die Entwicklung und Umsetzung präventiver Gesundheitsangebote für die Mitarbeiterinnen und Mitarbeiter. Da Krankenkassen gesetzlich dazu verpflichtet sind, Maßnahmen der Gesundheitsförderung zu unterstützen, greift die Stadtverwaltung auf diese externe Unterstützungsmöglichkeit und die damit verbundenen Angebote und Expertise zurück. In der Bautzener Sternwarte wird am Sonnabend, dem 8. August, die neu eingerichtete MINT-Werkstatt eingeweiht. Dies erfolgt im Rahmen der Minos-Erlebnistage, die vom 4. bis zum 8. August an verschiedenen Orten in Bautzen stattfinden. In der Werkstatt sollen Kinder und Jugendliche durch den Bau astronomischer Geräte handwerkliche Fähigkeiten erlangen, erklärt Andreas Troniker. Er ist seit dem 1. Juni beim Verein Ad Astra angestellt, der die Sternwarte gepachtet hat und soll sich um die Entwicklung der Einrichtung kümmern. Dazu gehört auch der geplante Umbau des früheren Unterrichtsraumes zu einem Hörsaal mit moderner Video- und Audiotechnik. Auch der Außenbereich soll für Besucher einladender gestaltet werden.
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2: In Milkel rollen die Bagger früher als erwartet. 2 Wochen vor dem ursprünglich geplanten Termin haben die Arbeiten für eine neue barrierefreie Bushaltestelle begonnen. Doch dabei bleibt es nicht. Rund um das Projekt soll in den kommenden Monaten ein neuer Treffpunkt für alle Generationen entstehen. Wir zeigen Ihnen, was genau geplant ist.
0: In Milkel hat am 27. Juli und damit 2 Wochen eher als geplant der Bau der neuen barrierefreien Bushaltestelle mit Wendeschleife begonnen. Dafür musste die Klickser Straße in dem Bereich für etwa 2 Monate halbseitig gesperrt werden. Geplant ist, die Haltestelle von der Nord- auf die Südseite der Straße zu verlegen. Zwischen der neuen Haltestelle und dem benachbarten Wohnblock entsteht eine Wendeschleife für den Bus. Der Vorteil besteht laut Bürgermeisterin Madeleine Rentsch darin, dass der Bus künftig nicht mehr über die schmalen Gassen im Ortskern fahren muss. Ab Frühjahr 2027 soll dann die von der Wendeschleife umschlossene Grünfläche zu einem Mehrgenerationenplatz mit Spielgeräten für Kinder und Bewegungsgeräten für Erwachsene aufgewertet werden. Die Gesamtkosten für beide Maßnahmen liegen bei etwa 325.000 Euro, die zu einem großen Teil gefördert werden. In der Perspektive soll auch der Wohnblock modernisiert werden.
2: Ja, und das waren sie, die Themen aus der Oberlausitz. Und wenn Sie einen Beitrag noch einmal sehen oder wissen möchten, was in den anderen Regionen der Lausitz passiert, ja, dann besuchen Sie gerne unsere Internetseite lausitzwelle.de. Dort finden Sie jederzeit aktuelle Nachrichten und Reportagen aus der gesamten Lausitz. Kostenfrei und jederzeit abrufbar. Ich freue mich, wenn Sie auch morgen wieder dabei sind. Und dann richtet sich unser Blick in der Lausitzwelle Regionalzeit auf die Westlausitz. Bis dahin wünsche ich Ihnen eine angenehme Zeit. Machen Sie es gut und auf Wiedersehen.
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1: Feuer vernichtet Lagerhalle und Tonnen von Futtermittel. Azubi-Filiale der Sparkasse erfährt wieder eine Fortsetzung und Traktortreffen in Gegengrün.
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1: Liebe Zuschauer, einen wunderschönen guten Abend und herzlich willkommen zur Dienstagsausgabe von Tag aktuell. Schön, dass Sie eingeschaltet haben. Und damit kommen wir auch gleich zu unserem ersten Filmbeitrag und damit zu einem tragischen Ereignis aus der vergangenen Nacht.
3: In Neukirchen hat in der Nacht zum heutigen Dienstag eine Lagerhalle in der Agrargenossenschaft Lauenhain gebrannt. Beim Eintreffen der Feuerwehr stand die Halle, in der Mais und Rapsschrot gelagert wurden, bereits in Vollbrand. Auch ein angrenzender Anbau mit Stroh wurde von den Flammen erfasst. Rund 140 Tonnen Futter sowie größere Mengen Stroh wurden zerstört. 53 Einsatzkräfte aus Grimmitschau, Langenbernsdorf, Lauterbach und Neukirchen waren im Einsatz. Nach rund einer Stunde war das Feuer unter Kontrolle. Anschließend mussten die Brandherde in den Futter- und Strohhaufen aufwendig gelöscht werden. Ein Übergreifen der Flammen auf eine benachbarte Lagerhalle konnte verhindert werden. Der entstandene Sachschaden wird auf rund 450.000 Euro geschätzt. Verletzt wurde niemand. Die Kriminalpolizei hat die Ermittlungen aufgenommen. Nach ersten Erkenntnissen gehen die Ermittler von fahrlässiger Brandstiftung aus. Besonders bitter für das Unternehmen: Bereits im Mai 2023 war an gleicher Stelle eine Lagerhalle durch ein Feuer zerstört worden. Als Ersatz wurde in den Jahren 2023 und 2024 ein Neubau errichtet, in den rund 400.000 Euro investiert wurden. Nun ist auch diese erst vor kurzer Zeit fertiggestellte Halle den Flammen zum Opfer gefallen.
1: In diesem Jahr übernehmen bereits zum dritten Mal Azubis der Sparkasse Zwickau eine Filiale. Diesmal die Sparkassenfiliale in Mülsen. Für 2 Wochen ist das Beratungscenter nun in den Händen der Auszubildenden. Wir waren bei der Eröffnung am Montag dabei.
3: Hier in Mülsen wird den Auszubildenden der Sparkasse Zwickau nun eine Möglichkeit gegeben, theoretische Inhalte der Ausbildung zum Bankkaufmann bzw. zur Bankkauffrau in die Praxis umzusetzen. Zur Eröffnung begrüßte Ralf Ute, Vorstandsmitglied der Sparkasse Zwickau, die Anwesenden. Das dritte Mal so eine Azubi-Filiale umsetzen zu können, zeigt ja schon, dass die beiden Projekte vorher erfolgreich verlaufen sind. Auch mit der diesjährigen Azubi-Filiale möchte man den Auszubildenden die Praxis nahe bringen.
4: Ja, also die Erwartung ist, dass die Kolleginnen und Kollegen selbst machen, selbst tun, ein Stück Eigenverantwortung übernehmen und diese Eigenverantwortung auch mitnehmen, ja, in ihren Alltag und danach auch ins weitere Berufsleben. Ich finde, es ist einfach eine coole Idee, schon früh ein bisschen zu erleben, wie es in echt läuft und nicht nur daneben zu sitzen, sondern selber machen.
5: Ja, also Azubi-Filiale ist für uns so ein Herzensprojekt. Die Auszubildenden haben halt wirklich die Chance, ohne den Mitarbeiter, der immer im Nacken sitzt, sich praktisch auszuprobieren. Und wir haben die Erfahrung gemacht, dass sie wirklich auch mit dieser Herausforderung nochmal wachsen können. Und das ist für uns ein ganz elementarer Ausbildungsbestandteil.
3: Das Projekt haben die Azubis in diesem Jahr auch wieder selbst an 2 Projekttagen auf die Beine gestellt.
5: Dieses Mal auch wieder. Wir starten ganz klassisch mit einem Projektmanagement. Das hat im Dezember letzten Jahres schon begonnen, wo wir uns mit den Azubis 2 Tage einsperren und die wirklich von welche Filiale soll es diesmal werden, welche Aktionen möchten wir machen, welche Kunden möchten wir ansprechen, wie soll die Stellenverteilung in der Filiale sein. Also das liegt alles in der Verantwortung der Azubis. Und zum Schluss kommt dann dieses Projekt raus. Ganz viele Schulungen sind da auch noch mit, die organisiert werden müssen. Das liegt dann in meiner Hand, dass die auch bestmöglich vorbereitet für die Filiale sind.
3: Und das sind sie. Hier zeigt sich wieder, wie viel Wert die Sparkasse auf eine praxisnahe Ausbildung legt.
4: Ja, so ist das, ne? Weil der Plan ist halt da, aber wenn ich das erste Mal mit dem Kunden rede, ist es halt anders, als es im Schulbuch steht oder auf dem Tablet. Und das wollen wir eben vermitteln, ne? Dass es immer darum geht, mit Menschen umzugehen, weil das ist ja unser Asset. Wir verkaufen ja keine Autos oder irgendwas anderes, sondern wir verkaufen Dienstleistungen, um was mit Menschen zu tun. Und dieses mit dem Menschen zu tun haben, mit Menschen umzugehen, Menschen zufriedenzustellen, das lernt man eben nur in der Praxis und nicht im Unterricht.
3: Dass die Filiale in Mösen für das Projekt auserwählt wurde, freut natürlich auch den Bürgermeister der Gemeinde.
6: Ich finde es eine sehr gute Idee, ich habe es ja schon mal gesagt, das ist im Endeffekt was Feines, dass wir die jungen Leute, die Auszubildenden, einfach mal ins reale Leben reingeben, dass sie einfach mal sehen können, wie ist es denn real mit den Kunden umgehen, wie kann ich die Kunden beraten, das ist gelernt, haben sie es schon, aber kann es weiter befestigen, verfestigen. Und ich finde es sehr schön, dass dies getan wird. Und ich wünsche allen Auszubildenden und allen Mitarbeitern viel Erfolg in den nächsten 2 Wochen hier. Sehr gute Abschlüsse wünsche ich allen. Zufriedene Kunden wünsche ich allen und viel Erfolg.
3: Die Azubis haben sich auch in diesem Jahr auf die ausgeschriebenen Stellen der Filiale beworben. Als Geschäftsstellenleiter der Azubi-Filiale wurde Michael Heine, Azubi im 2. Lehrjahr, ausgewählt. Er freut sich auf die Aufgabe.
7: Ja, also es ist, ich sage jetzt mal, etwas schwierig auszudrücken. Es ist, ich sag mal, eine kleine Ehre, so viel Verantwortung als Azubi auch in die Hand gelegt zu bekommen. Deswegen, es ist besonders auch für die gesamte Geschäftsstelle, auch für das Team mit da zu sein, aber auch ebenfalls mit für die Kunden. Ich freue mich auf die 2 Wochen. Es wird auf alle Fälle eine Herausforderung. Wir werden auf alle Fälle sehr viel zu lernen haben, denke ich mal. Deswegen, ich denke, es wird eine schöne Zeit.
3: Für die Auszubildenden ist das eine besondere Erfahrung.
7: Also ich denke mal, so eine gewisse Grundaufregung wird immer dabei sein. Für uns alle ist das ja gerade das erste Mal in diesem Rahmen. Na klar, haben wir auch alle mal alleine Beratungen geführt, aber jetzt nicht in diesem Ausmaß quasi. Und deswegen, ich denke mal, eine gewisse Grundaufregung ist da, aber natürlich auch Freude, dass man, ich sage jetzt mal, nicht immer über die Schulter geblickt bekommt. Und deswegen, ich denke, das wird eine ganz coole Sache.
5: Also Respekt ist schon dabei, aber ich glaube, die freuen sich ganz, ganz.

0: toll, auch wenn dann heute die ganze Eröffnungszeremonie vorbei ist und sie dann wirklich unter sich sind, dass der Trubel sich ein bisschen gelegt hat. Und die Vergangenheit hat auch gezeigt, dass die da richtig in den 2 Wochen als Team gut zusammenarbeiten und ihre Ziele auch erreichen werden. Da bin ich mir ganz sicher.
1: Und das Wichtigste, für die Kunden der Sparkasse läuft hier alles genauso weiter wie bisher.
0: Genau, also von der Beratung her kann alles genauso erfolgen wie jetzt. Es gibt gewisse Themen, das hat Herr Ude auch gerade schon gesagt, die dürfen Auszubildende einfach noch nicht. Dafür haben wir aber die erfahrenen Mitarbeiter im Hintergrund, die dann in der Beratung mit dabei sind bei solchen speziellen Themen. Und so, dass wir auch sicherstellen können, dass die Beratung für den Kunden immer die bestmögliche ist.
1: Gut vorbereitet starten die Azubis also nun ihre 2 Wochen in der Filiale. Bis zum 7. August sind sie in Mösen vor Ort.
2: Ja, die bekommen das gut hin. Die sind gut vorgebildet. Natürlich werden Fehler gemacht, aber Fehler gehören dazu. Und die Fehler werden keine Auswirkungen auf unsere Kundinnen und Kunden haben. Da passen wir dann hintenrum dann immer schon ein Stück mit auf. Aber auch das gehört zum Leben dazu. Wenn ich etwas das erste Mal mache, dann läuft es vielleicht noch nicht so ganz rund. Aber ich glaube, da werden unsere Kundinnen und Kunden auch Verständnis haben, weil insgesamt wird es eine tolle Sache werden mit guten Beratungsgesprächen.
1: Also dann viel Erfolg für die Azubi-Filiale 3.0.
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1: Am vergangenen Samstag war in Gegengrün, dem Ortsteil von Hartmannsdorf, so einiges los. Zum mittlerweile 23. Mal lockte das Traktortreffen auf das Gelände des Gasthofes Gegengrün. Auch fand wieder das Militärfahrzeugtreffen statt. Hier war also für die Besucher vieles geboten. Doch sehen Sie selbst im folgenden Beitrag. Samstagvormittag war der extra angelegte Parkplatz für das Traktortreffen schon gut belegt und man hörte schon von Weitem, dass hier heute ein ganz besonderes Fest stattfand. Traktor- und Militärfahrzeugfans kamen aus allen Ecken der Region und darüber hinaus. Man könnte ja meinen, auf dem Dorf ist nichts los, doch die Hartmannsdorfer bzw. die Gegengrüner bewiesen mit der Veranstaltung wieder einmal das Gegenteil.

0: Ja, also wir befinden uns hier auf dem Gelände des Gasthofs Gegen Grün bzw. an den umliegenden Wiesen, Feldern, die wir nutzen zum Borgen. Zum 23. Mal haben wir ein gegengrünes Traktortreffen heute und zum 8. Mal ist mir der Fahrzeug ein Blaulichttreffen. Und wie gesagt, also Leute sind reichlich da, das Wetter ist ja auch schön. Und wir freuen uns auch sehr, dass so viele Fahrzeuge gekommen sind, und aber auch sehr viele zu Besuch uns beehren. Das ist schon jetzt im Laufe der Jahre auch gewachsen, muss man so sagen, dass die ist wie so ein Netzwerk, was die Traktoristen untereinander haben. Der Termin ist also relativ fest, also jedes Jahr am letzten Samstag im Juli, das können Sie sich auch gut merken. Und daraufhin, also für viele ist das schon ein fester Termin im Kalender mittlerweile, und dann brauchen wir da gar nicht groß einzuladen, das ist eigentlich, sag mal, Selbstläufer in dem Moment schon.
1: Egal wo man hinsah, überall waren Besucher auf dem Gelände unterwegs, und auch für Familien ist dieses Event ein Anlaufpunkt in der Region. Denn an die Kids wurde bei der Organisation ebenfalls gedacht.
0: Also wir freuen uns sehr, dass wir eine Hüpfburg haben. Dann haben wir Kinderschminken für die Kinder. Des Weiteren haben wir einen Walderlebniswagen, den uns die umliegenden Jagdpächter zur Verfügung stellen. Die erzählen da ein bisschen was kindergerecht, was über die Jagd und über die ganzen umliegenden Tiere. Und dann haben wir auch extrem viele Händler mittlerweile, die Spielzeug verkaufen, T-Shirts, antiquierte Sachen, Krebs haben wir. Also die Leute rennen uns zur Bude ein, dass sie hier eigentlich einen Stand aufbauen können mittlerweile.
1: Zusätzlich gab es in diesem Jahr eine kleine Sonderschau zu 75 Jahren Kombinat Fortschritt.
0: Ja, also das war die Idee eigentlich von den Leuten vom Militärtreffen, die wir hier mit im Boot haben. Und die haben gemeint, wir sollen immer ein bisschen was Spezielles machen. Und jetzt ist der Fortschrittkombinat dieses Jahr 75 Jahre alt, also wäre er alt. Dadurch haben wir halt ein paar CDs zusammengetragen, die wir hier an vorderster Front stehen haben. Und es ist, sage ich mal, immer schön, wenn man so ein gewisses Sondermodo hat für die sich dann auch ein bisschen präsentieren können in dem Moment.
1: Bei der Fläche und den vielen Traktoren muss man für ein Foto schon mal eine andere Position finden. Damit das dann auch gut aussieht, waren auch Menschen für die Parkeinweisung verantwortlich. Natürlich, wie sich das gehört, in Uniform.
2: Also man sieht ja so viele Traktoren hier, so viele Leute, so viele aktive Menschen, die mit ihrem Hobby so verbunden sind. Das ist ja ganz gewaltig, was da aus den Scheunen rausgeholt wird und was da präsentiert wird an Technik. Ne? Jetzt der Mähdrescher fängt wieder an zu tuckern und zieht Leute an, dass die was zu sehen kriegen und diese alte Technik wieder auflebt. Ganz großartig. Also wir sind selber auch begeistert davon. Also wir leben das, das ist richtig. Da kommt selbst die Kreuzorderstrümpfe, werden dann gemacht aus DDR-Zeit. Da wird alles so gelebt, wie es dort war. Bart wird abrasiert, dass das historisch korrekt ist. So leben wir das auch. Und da machen wir gemeinsam los, sind begeistert von dieser Zeit und leben das auch, fahren nach Italien zum IFA-Treffen und machen andere. Coolidge ist ein sehr schönes Museum, da helfen wir auch aus. Und so auch hier machen Parkplatzeinweisung und hantieren mit dem Bürger. Das ist ganz interessant für uns. Das begeistert uns.
1: Da fragt man sich natürlich, wo die Faszination für diese Fahrzeuge und die Geschichte dahinter herkommt. Vor allem auch viele junge Leute sah man an diesem Tag auf dem Traktor- und Militärfahrzeugtreffen.
3: Ich denke einfach, dass viele Leute sich fragen, oder viele Jugendliche sich fragen, was war vorher die Geschichte, oder Eltern auch erzählen von ihrer Jugend, und dann auch viele Jugendliche das auch mitfühlen möchten. Und das finde ich auch schön, dass es auch junge Leute gibt, wie ich zum Beispiel, die auch sagen, es interessiert mich einfach gerade über die Geschichten, und für mich ist es auch wie eine Zeitreise. Also die ganzen Leute, die kommen her und mit den Fahrzeugen und erzählen von ihrer Jugend, das ist für mich einfach interessant. Und deswegen tun auch viele Jugendliche wie wir auch sagen, hey, ich möchte mal wirklich nachhaken, wie es früher war, und einfach, das ist wirklich eine sehr interessante Geschichte von früher, und ja, das ist echt schön, sag ich mal.
1: Bei der Organisation der Veranstaltung sind viele helfende Hände gefragt.
2: Also beide Treffen sind so umfangreich geworden, dass da viele Leute dran sitzen, viele ehrenamtliche Helfer, die dort zugreifen und Ideen haben, die auch umsetzen, sich dabei auch selber verwirklichen und es ihnen selber für Spaß macht, Flyer zu drucken und Zusammenkünfte zu machen, wo man sagt, man sitzt sich zusammen, trinkt ein Bier und beredet die Probleme, die es sind und wie löst man die. Also das ist ja auch immer ganz wichtig, dass dieses Gemeinschaftswerk hier aus dem Dorf entsteht und Leute dazukommen, welche springen ab, welche kommen dazu. Das ist ganz interessant, dass da immer was wird und Probleme gelöst werden, damit das stattfinden kann und damit wir uns hier alle treffen können. Das ist so großartig.
0: Ja, also das hat sich in den letzten Laufen auch also wirklich sehr gut weiterentwickelt, dass man das, da greift ein Rad ins andere. Gerade mit der Verwaltung, mit der Gemeinde Hartmannsdorf sind wir da sehr gut in Verbindung, die uns da unterstützen, die das Ganze auch, eine Ausfahrt haben wir jetzt noch genehmigt gekriegt, kurzfristig, die uns da wirklich in größter Form unterstützen. Dann haben wir dadurch extrem viel Unterstützung von den drei Leuten, die wir hier vom Militär treffen haben, die uns das mehr oder weniger die letzten Jahre mitgetragen haben, die Veranstaltung, die Leute ranholen, die da mitmachen. Also wir sind da sehr froh drüber.
1: Wir machten uns mit dem Veranstalter dann noch einmal auf dem Weg zum Gelände des Militärfahrzeugtreffens. Wie ist es zustande gekommen, dass diese beiden Veranstaltungen zusammen stattfinden?
0: Also der Peter Freitag in vorderster Front und der Janik Weber und auch der André Fritsch, die haben uns dann irgendwann mal angesprochen, ob sie nicht vielleicht auch mal ihre Interessen ein bisschen mehr wahrnehmen oder ob wir diese ein bisschen mehr wahrnehmen können. Und da haben wir halt entschieden, hier oben die Fläche noch mit anzufragen bei den Bauern, ob wir die nicht noch mit kriegen können. Und mittlerweile hat sich das jetzt derartig etabliert, dass wir so viele Militärfahrzeuge, Blaulichtfahrzeuge und auch Oldtimer aller Art hier raufstellen können. Also sind wir sehr froh, wie gesagt, durch das Netzwerk, was diese Leute haben, dass die kriegen halt auch extrem viele Leute auf die Beine, die uns hier Zweiräder gibt es hier oben zu sehen. Also im Prinzip alles, was man sich vorstellen kann, was Oldtimer im weitesten Sinne ist. Ne? Explizit natürlich auch sehr viele Militärfahrzeuge.
1: Am Nachmittag gab es dann noch die Auszeichnungsveranstaltung. Hier wurde der Fahrer mit dem ältesten Fahrzeug und der Fahrer mit der weitesten Anreise zum Traktortreffen geehrt. Das älteste Fahrzeug besaß Steven Klaus, ein Motorrad DKW KM200 aus dem Baujahr 1935. Am weitesten zum Treffen gereist war Herbert Hackemesser aus Bonna. Traktorfreunde können sich auch jetzt schon wieder auf das Treffen im kommenden Jahr freuen, denn die Veranstalter haben bestätigt, es wird wieder ein Traktortreffen in Gegengrün stattfinden.
0: Nächstes Jahr haben wir dann das 24. geplant und dann wird's, haben wir jetzt schon ganz große Planungen, 590 Jahre gegen grüne Festwochenende geben. Mit einer Abendveranstaltung ist da geplant. Das wird auch nächstes Jahr am 31.07. sein, das Traktortreffen, also auch wieder der letzte Samstag im Juli. Genau.

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0: Die Uhr schlägt 5:45 Uhr. 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
4: Wie bereits angekündigt, ist ab morgen der Hochsommer zurück. Bei Tageshöchstwerten von 32 Grad dürfen wir uns dann auf einen komplett sonnigen Tag freuen. Der Donnerstag beschert uns dann schweißtreibende 36 Grad. Auch dann wird Sonnenschein unser Begleiter sein. Kein Wölkchen trübt den Westsachsenhimmel. Der Freitag kommt dann durchwachsen daher. Im Tagesverlauf wechselt sich die Sonne mit wolkigen Abschnitten ab. In den Abend- und Nachtstunden müssen wir uns auf gewittrige Schauer einstellen. Aus heutiger Sicht wird der Samstag mit 28 Grad in der Spitze ein recht schöner Sommertag. Sonne dominiert das Wettergeschehen. Nur gelegentlich ziehen harmlose Schönwetterwölkchen ins Sendegebiet.
5: Ja, liebe Zuschauer, und damit sind wir auch schon wieder am Ende der heutigen Sendung angelangt. Das war tagaktuell vom Dienstag. Vielen Dank fürs Einschalten. Wir wünschen Ihnen einen schönen Abend und sehen uns dann zur morgigen Mittwochsausgabe hier wieder. Bis dahin, tschüss.

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1: Feuer vernichtet Lagerhalle und Tonnen von Futtermittel. Azubi-Filiale der Sparkasse erfährt wieder eine Fortsetzung und Traktortreffen in Giengrün.
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1: Liebe Zuschauer, einen wunderschönen guten Abend und herzlich willkommen zur Dienstagsausgabe von Tag aktuell. Schön, dass Sie eingeschaltet haben. Und damit kommen wir auch gleich zu unserem ersten Filmbeitrag und damit zu einem tragischen Ereignis aus der vergangenen Nacht.
3: In Neukirchen hat in der Nacht zum heutigen Dienstag eine Lagerhalle in der Agrargenossenschaft Lauenhain gebrannt. Beim Eintreffen der Feuerwehr stand die Halle, in der Mais und Rapsschrot gelagert wurden, bereits in Vollbrand. Auch ein angrenzender Anbau mit Stroh wurde von den Flammen erfasst. Rund 140 Tonnen Futter sowie größere Mengen Stroh wurden zerstört. 53 Einsatzkräfte aus Grimmitschau, Langenbernsdorf, Lauterbach und Neukirchen waren im Einsatz. Nach rund einer Stunde war das Feuer unter Kontrolle. Anschließend mussten die Brandherde in den Futter- und Strohhaufen aufwendig gelöscht werden. Ein Übergreifen der Flammen auf eine benachbarte Lagerhalle konnte verhindert werden. Der entstandene Sachschaden wird auf rund 450.000 Euro geschätzt. Verletzt wurde niemand. Die Kriminalpolizei hat die Ermittlungen aufgenommen. Nach ersten Erkenntnissen gehen die Ermittler von fahrlässiger Brandstiftung aus. Besonders bitter für das Unternehmen: Bereits im Mai 2023 war an gleicher Stelle eine Lagerhalle durch ein Feuer zerstört worden. Als Ersatz wurde in den Jahren 2023 und 2024 ein Neubau errichtet, in den rund 400.000 Euro investiert wurden. Nun ist auch diese erst vor kurzer Zeit fertiggestellte Halle den Flammen zum Opfer gefallen.
1: In diesem Jahr übernehmen bereits zum dritten Mal Azubis der Sparkasse Zwickau eine Filiale. Diesmal die Sparkassenfiliale in Mülsen. Für 2 Wochen ist das Beratungscenter nun

0: in den Händen der Auszubildenden. Wir waren bei der Eröffnung am Montag dabei.
1: Hier in Mösen wird den Auszubildenden der Sparkasse Zwickau nun eine Möglichkeit gegeben, theoretische Inhalte der Ausbildung zum Bankkaufmann bzw. zur Bankkauffrau in die Praxis umzusetzen. Zur Eröffnung begrüßte Ralf Ute, Vorstandsmitglied der Sparkasse Zwickau, die Anwesenden. Das dritte Mal so eine Azubi-Filiale umsetzen zu können, zeigt ja schon, dass die beiden Projekte vorher erfolgreich verlaufen sind. Auch mit der diesjährigen Azubi-Filiale möchte man den Auszubildenden die Praxis nahe bringen.
2: Ja, also die Erwartung ist, dass die Kolleginnen und Kollegen selbst machen, selbst tun, ein Stück Eigenverantwortung übernehmen und diese Eigenverantwortung auch mitnehmen, ja, in ihren Alltag und danach auch ins weitere Berufsleben. Ich finde es einfach eine coole Idee, schon früh ein bisschen zu erleben, wie es in echt läuft und nicht nur daneben zu sitzen, sondern selber machen.
3: Ja, also Azubi-Filiale ist für uns so ein Herzensprojekt. Die Auszubildenden haben halt wirklich die Chance, ohne den Mitarbeiter, der immer im Nacken sitzt, sich praktisch auszuprobieren. Und wir haben die Erfahrung gemacht, dass sie wirklich auch mit dieser Herausforderung nochmal wachsen können. Und das ist für uns ein ganz elementarer Ausbildungsbestandteil.
1: Das Projekt haben die Azubis in diesem Jahr auch wieder selbst an zwei Projekttagen auf die Beine gestellt.
3: Dieses Mal auch wieder. Wir starten ganz klassisch mit einem Projektmanagement. Das hat im Dezember letzten Jahres schon begonnen, wo wir uns mit den Azubis zwei Tage einsperren und die wirklich von welche Filiale soll es diesmal werden, welche Aktionen möchten wir machen, welche Kunden möchten wir ansprechen, wie soll die Stellenverteilung in der Filiale sein. Also das liegt alles in der Verantwortung der Azubis. Und zum Schluss kommt dann dieses Projekt raus. Ganz viele Schulungen sind da auch noch mit, die organisiert werden müssen. Das liegt dann in meiner Hand, dass die auch bestmöglich vorbereitet für die Filiale sind.
1: Und das sind sie. Hier zeigt sich wieder, wie viel Wert die Sparkasse auf eine praxisnahe Ausbildung legt.
2: Ja, so ist das, ne? Weil der Plan ist halt da, aber wenn ich das erste Mal mit dem Kunden rede, ist es halt anders, als es im Schulbuch steht oder auf dem Tablet. Und das wollen wir eben vermitteln, ne? Dass es immer darum geht, mit Menschen umzugehen, weil das ist ja unser Asset. Wir verkaufen ja keine Autos oder irgendwas anderes, sondern wir verkaufen Dienstleistungen, um halt mit Menschen zu tun. Und dieses mit dem Menschen zu tun haben, mit Menschen umzugehen, Menschen zufriedenzustellen, das lernt man eben nur in der Praxis und nicht im Unterricht.
1: Dass die Filiale in Mösen für das Projekt auserwählt wurde, freut natürlich auch den Bürgermeister der Gemeinde.
4: Ich finde es eine sehr gute Idee, ich habe es ja schon mal gesagt, das ist im Endeffekt was Feines, dass wir die jungen Leute, die Auszubildenden, einfach mal ins reale Leben reingeben, dass sie einfach mal sehen können, wie ist es denn real mit den Kunden umgehen, wie kann ich die Kunden beraten? Das ist gelernt, haben sie schon, aber kann es weiter befestigen, fachfestigen. Und ich finde es sehr schön, dass dies getan wird. Und ich wünsche allen Auszubildenden und allen Mitarbeitern viel Erfolg in den nächsten zwei Wochen hier. Sehr gute Abschlüsse wünsche ich allen. Zufriedene Kunden wünsche ich allen und viel Erfolg.
1: Die Azubis haben sich auch in diesem Jahr auf die ausgeschriebenen Stellen der Filiale beworben. Als Geschäftsstellenleiter der Azubi-Filiale wurde Michael Heine, Azubi im zweiten Lehrjahr, ausgewählt. Er freut sich auf die Aufgabe.
5: Ja, also es ist, ich sage jetzt mal, etwas schwierig auszudrücken. Es ist, ich sag mal, eine kleine Ehre, so viel Verantwortung als Azubi auch in die Hand gelegt zu bekommen. Deswegen, es ist besonders auch für die gesamte Geschäftsstelle, auch für das Team mit da zu sein, aber auch ebenfalls mit für die Kunden. Ich freue mich auf die zwei Wochen. Es wird auf alle Fälle eine Herausforderung. Wir werden auf alle Fälle sehr viel zu lernen haben, denke ich mal. Deswegen, ich denke, es wird eine schöne Zeit.
1: Für die Auszubildenden ist das eine besondere Erfahrung.
5: Also ich denke mal, so eine gewisse Grundaufregung wird immer dabei sein. Für uns alle ist das ja gerade das erste Mal in diesem Rahmen. Na klar, haben wir auch alle mal alleine Beratungen geführt, aber jetzt nicht in diesem Ausmaß quasi. Und deswegen, ich denke mal, eine gewisse Grundaufregung ist da, aber natürlich auch Freude, dass man, ich sage jetzt mal, nicht immer über die Schulter geblickt bekommt. Und deswegen, ich denke, das wird eine ganz coole Sache.
3: Also Respekt ist schon dabei, aber ich glaube, die freuen sich ganz, ganz

0: toll, auch wenn dann heute die ganze Eröffnungszeremonie vorbei ist und sie dann wirklich unter sich sind, dass der Trubel sich ein bisschen gelegt hat. Und die Vergangenheit hat auch gezeigt, dass die da richtig in den 2 Wochen als Team gut zusammenarbeiten und ihre Ziele auch erreichen werden. Da bin ich mir ganz sicher.
1: Und das Wichtigste, für die Kunden der Sparkasse läuft hier alles genauso weiter wie bisher.
0: Genau, also von der Beratung her kann alles genauso erfolgen wie jetzt. Es gibt gewisse Themen, das hat Herr Ude auch gerade schon gesagt, die dürfen Auszubildende einfach noch nicht. Dafür haben wir aber die erfahrenen Mitarbeiter im Hintergrund, die dann in der Beratung mit dabei sind bei solchen speziellen Themen. Und so, dass wir auch sicherstellen können, dass die Beratung für den Kunden immer die bestmögliche ist.
1: Gut vorbereitet starten die Azubis also nun ihre 2 Wochen in der Filiale. Bis zum 7. August sind sie in Mösen vor Ort.
2: Ja, die bekommen das gut hin. Die sind gut vorgebildet. Natürlich werden Fehler gemacht, aber Fehler gehören dazu. Und die Fehler werden keine Auswirkungen auf unsere Kundinnen und Kunden haben. Da passen wir dann hintenrum dann immer schon ein Stück mit auf. Aber auch das gehört zum Leben dazu. Wenn ich etwas das erste Mal mache, dann läuft es vielleicht noch nicht so ganz rund. Aber ich glaube, da werden unsere Kundinnen und Kunden auch Verständnis haben, weil insgesamt wird es eine tolle Sache werden mit guten Beratungsgesprächen.
1: Also dann viel Erfolg für die Azubi-Filiale 3.0.
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1: Am vergangenen Samstag war in Gegengrün, dem Ortsteil von Hartmannsdorf, so einiges los. Zum mittlerweile 23. Mal lockte das Traktortreffen auf das Gelände des Gasthofes Gegengrün. Auch fand wieder das Militärfahrzeugtreffen statt. Hier war also für die Besucher vieles geboten. Doch sehen Sie selbst im folgenden Beitrag. Samstagvormittag war der extra angelegte Parkplatz für das Traktortreffen schon gut belegt und man hörte schon von Weitem, dass hier heute ein ganz besonderes Fest stattfand. Traktor- und Militärfahrzeugfans kamen aus allen Ecken der Region und darüber hinaus. Man könnte ja meinen, auf dem Dorf ist nichts los, doch die Hartmannsdorfer bzw. die Gegengrüner bewiesen mit der Veranstaltung wieder einmal das Gegenteil.
2: Ja, also wir befinden uns hier auf dem Gelände des Gasthofs Gegengrün bzw. an den umliegenden Wiesen, Feldern, die wir nutzen zum Borgen. Zum 23. Mal haben wir ein gegengrünes Traktortreffen heute und zum 8. Mal ist mir der Fahrzeug ein Blaulichttreffen. Und wie gesagt, also Leute sind reiche Stoßwetter, ist ja auch schön und wir freuen uns auch sehr.

0: die sich auch gut merken. Und daraufhin, also für viele ist das schon ein fester Termin im Kalender mittlerweile. Und dann brauchen wir da gar nicht groß einzuladen. Das ist eigentlich, sagen wir mal, Selbstläufer in dem Moment schon.
1: Egal wo man hinsah, überall waren Besucher auf dem Gelände unterwegs und auch für Familien ist dieses Event ein Anlaufpunkt in der Region. Denn an die Kids wurde bei der Organisation ebenfalls gedacht.
0: Also wir haben, freuen uns sehr, dass wir eine Hüpfburg haben. Dann haben wir auch Kinderschminken für die Kinder. Des Weiteren haben wir einen Walderlebniswagen, den uns die umliegenden Jagdpächter zur Verfügung stellen. Die erzählen da ein bisschen was kindergerecht, was über die Jagd und über die ganzen umliegenden Tiere. Und dann haben wir extrem viele Händler mittlerweile, die Spielzeug verkaufen, T-Shirts, antiquierte Sachen, Krebshammer. Also die Leute rennen uns zur Bude ein, dass sie hier eigentlich einen Stand aufbauen können mittlerweile.
1: Zusätzlich gab es in diesem Jahr eine kleine Sonderschau zu 75 Jahren Kombinat Fortschritt.
0: Ja, also das war die Idee eigentlich von den Leuten vom Militärtreffen, die wir hier mit im Boot haben. Und die haben gemeint, wir sollen immer wieder was Spezielles machen. Und jetzt ist der Fortschrittkombinat dieses Jahr 75 Jahre alt, also wäre er alt. Dadurch haben wir halt ein paar CDs zusammengetragen, die wir hier an vorderster Front stehen haben. Und es ist auch schon immer schön, wenn man ein gewisses Sondermodul hat für die, die sich dann auch ein bisschen präsentieren können in dem Moment.
1: Bei der Fläche und den vielen Traktoren muss man für ein Foto schon mal eine andere Position finden. Damit das dann auch gut aussieht, waren auch Menschen für die Parkeinweisung verantwortlich. Natürlich, wie sich das gehört, in Uniform.
2: Also man sieht ja so viele Traktoren hier, so viele Leute, so viele aktive Menschen, die mit ihrem Hobby so verbunden sind. Das ist ja ganz gewaltig, was da aus den Scheunen rausgeholt wird und was da präsentiert wird an Technik. Ne? Jetzt der Mähdrescher fängt wieder an zu tuckern und zieht Leute an, dass die was zu sehen kriegen und diese alte Technik wieder auflebt. Ganz großartig. Also wir sind selber auch begeistert davon. Also wir leben das, das ist richtig. Da kommt selbst die Kreuzorderstrümpfe werden dann gemacht aus DDR-Zeit. Da wird alles so gelebt, wie es dort war. Bart wird abrasiert, dass das historisch korrekt ist. So leben wir das auch. Und da machen wir gemeinsam los, sind begeistert von dieser Zeit und leben das auch. Fahren nach Italien zum IFA-Treffen und machen andere. Kulitsch ist ein sehr schönes Museum, da helfen wir auch aus. Und so auch hier machen Parkplatzeinweisung und hantieren mit dem Bürger. Das ist ganz interessant für uns. Das begeistert uns.
1: Da fragt man sich natürlich, wo die Faszination für diese Fahrzeuge und die Geschichte dahinter herkommt. Vor allem auch viele junge Leute sah man an diesem Tag auf dem Traktor- und Militärfahrzeugtreffen.
3: Ich denke einfach, dass viele Leute sich fragen oder viele Jugendliche sich fragen, was war vorher die Geschichte oder Eltern auch erzählen von ihrer Jugend und dann auch viele Jugendliche das auch mitfühlen möchten. Und das finde ich auch schön, dass es auch junge Leute gibt, wie ich zum Beispiel, die auch sagen, es interessiert mich einfach gerade über die Geschichten und für mich ist A auch wie eine Zeitreise. Also die ganzen Leute, die kommen her und mit in den Fahrzeugen und erzählen von ihrer Jugend, das ist für mich einfach interessant. Und deswegen tun auch viele Jugendliche wie wir auch sagen, hey, möchte mal wirklich nachhaken, wie es früher war und einfach, das ist wirklich eine sehr interessante Geschichte von früher und ja, das ist echt schön, sag ich mal.
1: Bei der Organisation der Veranstaltung sind viele helfende Hände gefragt.
2: Also beide Treffen sind so umfangreich geworden, dass da viele Leute dran sitzen, viele ehrenamtliche Helfer, die dort zugreifen und Ideen haben, die auch umsetzen, sich dabei auch selber verwirklichen und es ihnen selber für Spaß macht, Flyer zu drucken und Zusammenkünfte zu machen, wo man sagt, man sitzt sich zusammen, trinkt ein Bier und beredet die Probleme, die es sind und wie löst man die. Also das ist ja auch immer ganz wichtig, dass dieses Gemeinschaftswerk hier aus dem Dorf entsteht und Leute dazukommen, welche springen ab, welche kommen dazu. Das ist ganz interessant, dass da immer was wird und Probleme gelöst werden, damit das stattfinden kann und damit wir uns hier alle treffen können. Das ist so großartig.
0: Ja, also das hat sich in den letzten Jahren auch also wirklich sehr gut weiterentwickelt, dass man das, da greift ein Rad ins andere. Gerade mit der Verwaltung, mit der Gemeinde Hartmannsdorf sind wir da sehr gut in Verbindung, die uns auch unterstützen, die das Ganze auch also eine Ausfahrt haben wir jetzt noch genehmigt gekriegt, kurzfristig, die uns da wirklich in größter Form unterstützen. Dann haben wir dadurch extrem viel Unterstützung von den drei Leuten, die wir hier vom Militär treffen haben, die uns das

0: mehr oder weniger die letzten Jahre mitgetragen haben, die Veranstaltung, die Leute ranholen, die da mitmachen. Also wir sind da sehr froh drüber.
1: Wir machten uns mit dem Veranstalter dann noch einmal auf dem Weg zum Gelände des Militärfahrzeugtreffens. Wie ist es zustande gekommen, dass diese beiden Veranstaltungen zusammen stattfinden?
0: Also der Peter Freitag, vorderster Front, und der Janik Weber und auch der André Fritsch, die haben uns dann irgendwann mal angesprochen, ob sie nicht vielleicht auch mal ihre Interessen ein bisschen mehr wahrnehmen oder ob wir diese ein bisschen mehr wahrnehmen können. Und da haben wir uns halt entschieden, hier oben die Fläche noch mit anzufragen bei den Bauern, ob wir die nicht noch mit kriegen können. Und mittlerweile hat sich das jetzt derartig etabliert, dass wir so viele Militärfahrzeuge, Blaulichtfahrzeuge und auch Oldtimer aller Art hier raufstellen können. Also sind wir sehr froh. Wie gesagt, durch das Netzwerk, was diese Leute haben, dass die kriegen halt auch extrem viele Leute auf die Beine, die uns hier, Zweiräder gibt es hier oben zu sehen. Also im Prinzip alles, was man sich vorstellen kann, was Oldtimer im weitesten Sinne ist. Ne? Explizit natürlich auch sehr viele Militärfahrzeuge.
1: Am Nachmittag gab es dann noch die Auszeichnungsveranstaltung. Hier wurde der Fahrer mit dem ältesten Fahrzeug und der Fahrer mit der weitesten Anreise zum Traktortreffen geehrt. Das älteste Fahrzeug besaß Steven Klaus, ein Motorrad DKW KM200 aus dem Baujahr 1935. Am weitesten zum Treffen gereist war Herbert Hackemesser aus Bonna. Traktorfreunde können sich auch jetzt schon wieder auf das Treffen im kommenden Jahr freuen, denn die Veranstalter haben bestätigt, es wird wieder ein Traktortreffen in Gegengrün stattfinden.
0: Nächstes Jahr haben wir dann das 24. geplant und dann haben wir jetzt schon ganz große Planungen, 590 Jahre gegen grüne Festwochenende geben. Mit einer Abendveranstaltung ist da geplant. Das wird auch nächstes Jahr am 31.07. sein, das Traktortreffen, also auch wieder der letzte Samstag im Juli. Genau.

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Ab 11 Uhr erwartet die Besucher an beiden Tagen ein buntes Programm für Groß und Klein. Handwerker und Händlerstände zeigen den historischen Marktalltag. Im Zentrum des bunten Treibens stehen die Musikanten. Mit ihren alten Liedsätzen und mittelalterlichen Instrumenten und Melodien unterhalten sie die Besucher zum Mittelalterspektakel in Schönfels. Außerdem kann man das Lagerleben und Ritterkämpfe hautnah erleben. Eine atemberaubende Feuershow wird dann am Abend die Besucher begeistern. Auch an die Kleinen ist beim Mittelalterfest gedacht. So wird zum Beispiel Armbrust- und Bogenschießen angeboten. Sie können sich schminken lassen, Esel reiten oder mit dem historischen Karussell fahren. Ein besonderer Höhepunkt in diesem Jahr ist die Fahnengarde Vogtland e.V. 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

0: Die Uhr schlägt 5 vor 12. 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
4: Wie bereits angekündigt, ist ab morgen der Hochsommer zurück. Bei Tageshöchstwerten von 32 Grad dürfen wir uns dann auf einen komplett sonnigen Tag freuen. Der Donnerstag beschert uns dann schweißtreibende 36 Grad. Auch dann wird Sonnenschein unser Begleiter sein. Kein Wölkchen trübt den Westsachsenhimmel. Der Freitag kommt dann durchwachsen daher. Im Tagesverlauf wechselt sich die Sonne mit wolkigen Abschnitten ab. In den Abend- und Nachtstunden müssen wir uns auf gewittrige Schauer einstellen. Aus heutiger Sicht wird der Samstag mit 28 Grad in der Spitze ein recht schöner Sommertag. Sonne dominiert das Wettergeschehen. Nur gelegentlich ziehen harmlose Schönwetterwölkchen ins Sendegebiet.
5: Ja, liebe Zuschauer, und damit sind wir auch schon wieder am Ende der heutigen Sendung angelangt. Das war tagaktuell vom Dienstag. Vielen Dank fürs Einschalten. Wir wünschen Ihnen einen schönen Abend und sehen uns dann zur morgigen Mittwochsausgabe hier wieder. Bis dahin, tschüss.

0: Glückauf zu Kubna, unser Erzgebirge. In Seifen gibt es eine anspruchsvolle Motocross-Strecke am Reicheltberg. Am letzten Juniwochenende wurde die Piste wieder zum Hotspot für Freunde eines speziellen Motorsports. Das 19. Seifener Crash Car stand an. Später mehr dazu. Beginnen wollen wir in Schneeberg.
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2: Schneeberg begeistert mit seinen historischen Charme, lebendiger Bergbautradition und einer einzigartigen Atmosphäre. Das gilt eigentlich immer. Besonders aber zu den Festtagen, die in der Stadt gefeiert werden. Wer Bergparaden zeitlich mit dem Winter und der Weihnachtszeit in Verbindung bringt, der kennt den Schneeberger Bergsteigtag nicht. Immer am 22. Juli marschieren Bergleute durch die Stadt. Sehr zur Freude unzähliger Schaulustiger.

Wenn zum Bergsteigtag Geschichte in den Gassen nachklingt und das Erzgebirge seine Seele zeigt, lädt Schneeberg dazu ein, das Brauchtum mit allen Sinnen zu entdecken. Die Tradition eines solchen Festtages ist der Schneeberger Bergbaugeschichte entsprungen, die hier 1471 begann. Nach 25 Jahren intensiven Bergbaus wurden die Silberfunde erstmals weniger. Der Aufwand wurde immer größer, das Betreiben der Gruben teurer und der Ertrag geringer. Grubenbesitzer beschlossen deshalb 1496, den Wochenlohn der Bergleute von 10 Groschen um einen Groschen zu brechen. Daraufhin legten die Knappen ihre Arbeit nieder. Der Versuch, den Lohn zu schmälern, konnte durch eine Gewerkschaft, die Knappschaft, abgewehrt werden. Bis in die Gegenwart erinnert der Bergsteigtag an den letztlich erfolgreichen Widerstand Schneeberger Bergleute gegen die geplante Lohnkürzung durch die Grubenbesitzer in den Jahren 1496 und ein weiteres Mal 1498.

0: 1998. Die lebendige Tradition eines Bergsteigtages an jedem 22. Juli legte Kurfürst Johann Georg II. 1665 fest. Er erließ dazu, dass deshalb am Tag Maria Magdalena Gottesdienst gehalten werden solle. Der gehört auch 2026 zum Programm.
1: Liebe Bergschwestern und Bergbrüder, liebe Schneeberger Bürgerschaft und Kirchgemeinden, liebe Gäste aus nah und fern dem europäischen Ausland und unserem deutschen Vaterland, seid alle herzlich willkommen hier in der St. Wolfgangskirche zu einem besonderen Fest an diesem Tag. Es ist eines der schönsten des Erzgebirges, eine Bergkultur mit Strahlkraft über diese Kirche und diese Stadt hinaus.
0: Die Schneeberger sind stolz darauf, dass ihr Bergsteigtag eines der bedeutendsten Bergfeste des Erzgebirges ist. Manchmal wird er auch an mehreren Tagen gefeiert, zum Beispiel, wenn der 22. Juli auf ein Wochenende fällt. Das ist zwar 2026 nicht der Fall, aber weil man 2021 wegen Corona die runden 550 Jahre seit den ersten Silberfunden nicht gebührend feiern konnte, feiert Schneeberg heuer 555 Jahre Berggeschrei. Der Bergsteigtag am 22. Juli war Auftakt der energischen Festtage, die bis zum 26. Juli dauern sollen.

Schneeberg will ein Ort sein, der Einheimische und Gäste der Stadt begeistert. Deswegen werden alte Traditionen von Generation zu Generation weitergegeben und gepflegt. Eine solche ist die Bürgermeisterwette, die nun schon seit ein paar Jahren so manchen auf die Beine bringt. Allen voran Bürgermeister Ingo Seifert. In diesem Jahr war die inzwischen 10. Wette ein Höhepunkt am Tag 2 bei der Schneeberger Festwoche 555 Jahre Berggeschrei. Die Wettauflösung bestimmte am Nachmittag gut eine Stunde das Geschehen auf der Marktbühne, denn es wurden viele Leute begrüßt und vorgestellt. Jens Hausner hatte zum einen gewettet, dass es Bürgermeister Ingo Seifert nicht schafft, 55 Schneebergerinnen und Schneeberger, die 2026 ihren 55. Geburtstag feiern, auf die Bühne zu bringen. Dabei müssen die schon bzw. bald 55-Jährigen nachweisen können, dass sie in den vergangenen 5 Jahren ihren Wohnsitz in Schneeberg hatten. Am Ende standen 61 Personen bei Bürgermeister Seifert und der Moderatorin Katja Lippmann-Wagner auf der Bühne. Das Stadtoberhaupt hatte vorher im Melderegister 153 Einwohner gefunden, die die geforderten Kriterien erfüllen. Und wie er schon tags zuvor beim Bergstreittag verriet, hatte er allen einen Brief geschrieben und sie persönlich eingeladen. So weit, so gut.

0: Doch die Wette hatte noch einen zweiten Teil. 555 Jahre Berggeschrei. Zwei Fünfen, also 55, waren gefragt. Aber es war noch die dritte Fünf in der Wette enthalten. So mussten zusätzlich 5 weitere Schneebergerinnen oder Schneeberger auf der Bühne stehen, die ihren 55. Geburtstag innerhalb von 5 Tagen vor oder nach dem 23. Juli feiern können. Weil nur 2 unter den 1971 Geborenen auf der Bühne dieses Wettkriterium erfüllten, ging die Wette für den Bürgermeister verloren. Im November, bevor der Schneeberger Weihnachtsmarkt beginnt, muss Seifert seinen Wetteinsatz einlösen und die Kaue, durch die der Besucher den Weihnachtsmarkt betreten kann, mit Jens Hausner und den Leuten der örtlichen Zimmerei aufbauen. Und weil der Bürgermeister einen Teil der Wette schaffte, wird Jens Hausner im Stadtteil Neustädtel einen großen Bilderrahmen als Fotopunkt errichten. Den Bürgermeister treffen wir später im Kiez am Filzteich, wo er uns zum Ergebnis der Wette Folgendes sagt.
1: Das Ergebnis ist super, weil mir ja über die Wette selber dann erstmal richtig bewusst geworden ist, dass es ein Jahrgangstreffen war. Das war so der Jahrgang 1971, der sich einfach nochmal getroffen hat. Und wir haben ja als Überschrift zu unserem Stadtjubiläum geschrieben, wir wollen Gemeinschaft stärken, wir wollen das Fest gemeinsam feiern. Und somit war es ein Baustein, der absolut reingepasst hat in unsere Thematik. Und du hast viele, viele glückliche Menschen gesehen, das war mir auch wichtig. Und dass wir am Ende dann so pari pari, also einen Teil habe ich gewonnen, einen Teil habe ich verloren, und dass wir beide unseren Wetteinsatz einlösen, ich denke, das hat auch die Stadt einfach verdient.
0: Eine lebendige Montanregion Erzgebirge Kruschenhorchi als UNESCO-Welterbestätte ist wichtig für die Tourismusbranche. Zum Schneeberger Bergstreittag sind Gäste der Stadt auch im Kiez am Filzteich untergebracht.
2: Ja, unser Kiez am Filzteich ist natürlich hier als die Gruppenunterkunft auch im Erzgebirge bekannt. Und die Gäste, die vielen, vielen zahlreichen Gäste, die jetzt hier zu dieser tollen Veranstaltung gekommen sind in die Bergstadt, die bleiben natürlich auch bei uns hier in unserer Unterkunft. Das ist doch ganz klar und werden hier natürlich auch bestens versorgt.
0: Im Frühjahr diesen Jahres stellte das Kinder- und Jugenderholungszentrum am Filzteich gleich mehrere neue Projekte vor, die künftig vor allem Kindern die Geschichte der Montanregion Erzgebirge näher bringen sollen. 2 neu entstandene Informationstafeln geben einen Überblick über die Region Schneeberg und bedeutende Stationen des regionalen Bergbaus. Beim Bergbau Maxe handelt es sich um eine vom Künstler Robbie Schubert gestaltete Bergmannsfigur, die Kindern das Erbe der Montanregion als Fotomotiv nahbar vermitteln soll.
2: Ja, also das Kiez, das Kinder- und Jugenderholungszentrum hier am wunderschönen Filzteich, freut sich natürlich immer über die Gäste aus nah und fern, gerade auch jetzt im Rahmen von so einem tollen Jubiläum, wie man es hier in der Bergstadt Schneeberg auch gefeiert hat mit den 555 Jahren. Und wir freuen uns einfach über die Gäste. Wir machen das Ganze ja natürlich schon seit vielen Jahren. Und in diesem Jahr ist es unser 35-jähriges Jubiläum, was wir feiern. Und da ist es natürlich schön, dass das mit so einem Jubiläum wie in der Bergstadt, mit unserem Jubiläum hier gerade alles so zusammenkommt. Und dann wollen wir auch im September, am 25. September, wollen wir unser 35-jähriges groß feiern.
0: Im Kiez am Filzteich freute man sich aber erstmal, dass man sich um die Gäste, die zur Festwoche 555 Jahre Berggeschrei nach Schneeberg gekommen waren, mit ganz viel Herzblut kümmern konnte. Dieses Engagement freut wiederum den Bürgermeister.
1: Also das Kiez hat eine ganz wesentliche Bedeutung für die Bergstadt Schneeberg, weil das eines der größten Unterbringungsbetriebe ist, die die Bergstadt Schneeberg hat. Mit der Besonderheit, dass sie ja auf so einer Landkreisgrenze liegt. Aber sie ist ein ganz wichtiger Anlaufpunkt für gerade junge Menschen, für Kinder, für Vereine, aber auch für Familien. Und deswegen auch, ich sag mal, ganz, ganz wichtig für die Stadt im Image und in der Außenwirkung.
3: Am dritten Veranstaltungstag, dem Freitag, wurde unter anderem die städtische Auszeichnung für verdienstvolle Bürger überreicht. Das Silberne Herz der Bergstadt Schneeberg. Gewürdigt wurden damit 2026 Corinna Rösler und Christian Unger, die sich beide mit großem Engagement für ihren Sport einsetzen. Die Auszeichnung trägt ihre Bezeichnung nicht ohne Grund. Die Geschichte der Bergstadt Schneeberg begann im 15. Jahrhundert mit der Entdeckung reicher Silbererzlager. Der einsetzende Schneeberger Silberbergbau löste einen regelrechten Bergbauboom aus. Bergleute, Handwerker und Händler strömten herbei. In kurzer Zeit entstand eine blühende Siedlung. 1471 erhielt Schneeberg das Stadtrecht. Die gesamte historische Innenstadt von Schneeberg wird am Sonnabend zum Festgelände. Vom Fürstenplatz über den

Markt bis hin zum Areal rund um die Goldene Sonne warteten verschiedene Aktionsflächen und Vereinsbereiche. Die Organisatoren der Festwoche 555 Jahre Berggeschrei haben bewusst auf Beteiligung statt auf große externe Acts gesetzt. Ihr Ziel war es, dass möglichst viele Vereine, Unternehmen, Einrichtungen sowie Bürgerinnen und Bürger das Jubiläum aktiv mitgestalten. Wir verabschieden uns mit Klängen des Musikchors der Bergstadt Schneeberg. Im Rahmen des Festaktes anlässlich des 555. Stadtjubiläums wurde das renommierte Orchester von Landrat Rico Anton offiziell in die Reihe der Botschafter des Erzgebirges aufgenommen. Die Geschäftsführerin der Wirtschaftsförderung Erzgebirge, Dr. Peggy Kreller, würdigte in ihrer Laudatio das jahrzehntelange Engagement des traditionsreichen Klangkörpers für die Pflege, Bewahrung und Weiterentwicklung der bergmännischen Musikkultur im Erzgebirge.

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1: Die Künstlergruppe Exponat ist bekannt dafür, dass man sich jährlich über eine gemeinsame Ausstellung in einem Museum der Region freuen kann. In diesem Jahr ist die nunmehr 23. Jahresausstellung in Schwarzenberg im Perlakastrum, ein Schloss voller Geschichte, zu sehen. Wieder beinhaltet die Schau interessante Skulpturen und Reliefs, die zum Staunen und zur Diskussion anregen. Unter dem Thema Handschriften in Holz ist von fast allen 10 Mitgliedern der Künstlergruppe die jeweils eigene Handschrift zu bewundern. Wobei man sehen kann, dass der eine oder andere Künstler mehrere verschiedene Handschriften beherrscht. Die traditionelle Jahresausstellung der Künstlergruppe war 2016 schon einmal im Schwarzenberger Schloss zu Gast. Hier Bilder aus dieser Zeit. Wie auch 2026 wurden auch vor 10 Jahren die aktuellsten Werke der Künstler gezeigt.

Wir sind wieder in der aktuellen Exponatausstellung. Die Künstlergruppe besteht aus 10 Holzbildhauern und Holzgestaltern, die sich durch unterschiedliche Stile und Arbeitsweisen auszeichnen. Das Gründungsjahr war 2003. Alle Künstler leben und arbeiten in Sachsen bzw. dem Erzgebirge, zwei davon in Schwarzenberg. Die Intention der Gruppe ist, sich durch die Zusammenarbeit gegenseitig zu unterstützen, sowie das eigene künstlerische Schaffen qualitativ, inhaltlich und handwerklich durch die Einflüsse der anderen weiterzuentwickeln. Seit der Gründung organisiert Exponat zahlreiche Symposien, wie zum Beispiel in Zinnowitz, Aue und Südtirol, und lädt hierzu auch andere Künstler ein. Gemeinsam realisieren die Mitglieder Paul Brockhage, Peter Eberlein, Jesko Lange, Tillmann Röhner, Robby Schubert, Ronny Tschierske, Hartmut Rademann, Detlef Jehn, Tobias Michael und Friedhelm Schelter größere Ausstellungsprojekte auch außerhalb Deutschlands. Die aktuelle Sonderausstellung in Schwarzenberg ist bis zum 1. November 2026 immer dienstags bis sonntags von 10 bis 17 Uhr zu sehen.

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1: Kuckner, unser Erzgebirge, ist vielseitig wie das Leben. Nach Bergparade und Holzkunst nun zu einem Crash-Car-Rennen. Da stoßen speziell vorbereitete Fahrzeuge absichtlich zusammen und drängen sich gegenseitig aus dem Rennen.

0: also hallo erstmal und grüßt euch hier in Seifen. Worauf sind wir besonders stolz? Also, dass wir das dieses Jahr zum 19. Mal Crashcore machen und insgesamt 20 Jahre schon Crash Dukes und Crashcore in Seifen machen. Wir hatten mal ein Jahr, da haben wir zwei Veranstaltungen gemacht, deshalb ist das so ein bisschen verschoben. Aber wir sind eigentlich stolz drauf, dass wir seit 20 Jahren hier in Seifen Crashcore durchführen können.
1: 5 Durchgänge, hunderte Runden und jede Menge Blechschaden. Beim 19. Crashcar in Seifen wurde den Fahrern und ihren Maschinen alles abverlangt.

0: Also bei uns wird in 9 verschiedenen Klassen gefahren. Wir haben einmal 3 Klassen, die hubraumspezifisch sind, also die beschränkt auf Hubraum sind. Wir haben eine Damenklasse, wir haben eine Heckklasse, also wo bloß Hecktriebler fahren dürfen. Wir haben eine unverbaute Klasse, das heißt, das sind Fahrzeuge, die, wo bloß ein Käfig reingeschweißt wird. Und ansonsten im Außen, die Außenrisse, die bleiben so. Wir haben schon immer die Trabi-Klasse, wo die Trabants fahren können und fahren dürfen. Und wir haben seit 2 Jahren eine Juniorenklasse, also wo Teilnehmer ab 12 bis 16 fahren dürfen. Und da sind wir auch ganz sehr stolz drauf, dass dieses Jahr sind 9 Teilnehmer vorgesehen, hatten wir plus 2. Dieses Jahr sind 9 Teilnehmer und die ganzen Klassen sind eigentlich gut gefüllt.
1: Besonders heiß und umkämpft die legendäre Klasse 4 der Trabis. Hier schenken sich die Zweitakter absolut nichts. Am Ende feierte Christian Bauch von den Black Devils mit starken 82 Punkten ein historisches Jubiläum. Er holte sich zum 7. Mal in Folge den Gesamtsieg. Bei so einer unfassbaren Siegesserie kamen zur Siegerehrung der 3 Podestler die Macher der Pokale glatt nicht mehr hinterher.
0: Die Vorbereitungen, die starten eigentlich immer gleich nach dem letzten Crashcar oder nach der letzten Crashcar-Veranstaltung. Da wird zusammen hier mit dem MSC Schwartenberg, wo wir uns nochmal ausdrücklich sehr bedanken, dass wir hier drauf dürfen, da wird der Termin ausgemacht und dann beginnt so die Dibble-Dabble-Tour und die Hauptarbeit, die beginnt dann so 14 Tage vorher, da wird die Strecke vorbereitet, da wird die Strecke gebaut. Da werden die Sicherheitsvorkehrungen für die Fahrer geschaffen, für die Streckenposten, für die Zuschauer. Und das dauert so eine Woche lang, dauert das an der Strecke. Für die Starter und für die Teilnehmer, da gibt es ein Reglement. Das haben wir bei uns auf der Homepage. Danach müssen die Autos aufgebaut sein oder müssen die Autos aufgebaut werden. Und die kommen am Freitag hier durch eine technische Abnahme, da wird noch ein bisschen von uns geguckt und dann wird auch gesagt, das geht so, nee, das müsst ihr nochmal umändern und sowas. Aber im Großen und Ganzen

0: sind die Autos eigentlich so gut aufgebaut und so sicher, dass nichts passieren kann.
1: Keinen Millimeter Platz gemacht wurde auch in der Frauenklasse. Hier zeigte Tarja Budaschik im Honda Civic der Konkurrenz, wo der Hammer hängt. Mit 82 Punkten holte sie sich den verdienten Gesamtsieg vor Johanna Franke. Dicht an dicht geht es in der Klasse 2 mit 1300 bis 1600 Kubikzentimeter zur Sache. Mittendrin Toni Thüring aus Tlaucha im Opel Astra F. Für das KAS Opel Team heißt es hier: Bleifuß und durch. Wir haben ihn im Fahrerlager erwischt.
2: Also wir sind aus Tlaucha angereist, das ist in der Nähe von Chemnitz. Wir sind das KAS Opel Team, fahren alle genau dasselbe Auto, nämlich ein Opel Astra F. Alles, was so Baujahre vor 98 sind. Ja. Und sind zu dritt heute angereist, wie gesagt, der Kollege mit dem Liegengebliebenen. Und wir starten dann in einer halben Stunde nochmal zum letzten Lauf. Ja, zufriedener kann man immer sein, aber prinzipiell ist es eigentlich schon okay. Es sind halt alles Erfahrungswerte, die man sammelt, auch wenn da ein bisschen Blechschaden dabei entsteht. Aber prinzipiell schon zufrieden. Also die Hitze ist halt das, was es natürlich so anstrengend macht. Im letzten Jahr hatte man natürlich dieses extreme Minus und Hagel und was auch immer. Und dieses Jahr ist es natürlich extremst warm. Also es ist viel Gebastle auf jeden Fall. Es ist viel Reparieren und was natürlich immer anstrengend ist, auch für uns, die jeden Cent ja selber finanzieren, ist natürlich die Logistik dahinter. Also wie bringst du wo was hin und kommen alle unter und haben alle einen Schlafplatz. Und, ne? Also es ist natürlich dann auf irgendwelchen Feldern campen, das ist natürlich eine Herausforderung, aber ich denke, da sind wir so sehr eingespielt. Wie gesagt, die Kollegen machen das auch schon ein Stück länger, also da sind 10 Jahre nichts mehr. Und daher haben die schon eine gute Erfahrung und ganz Spaß. Also es ist natürlich die Regionalität, was es bei uns auf jeden Fall macht. Also das Problem ist, oder du hast halt viele Rennen in ganz Deutschland verteilt, aber es ist natürlich dann, wie weit möchtest du fahren, fährst du dann nach Berlin und in die Richtung, da gibt es natürlich auch viele Rennen. Das ist aber dann auch A, kostenintensiver und B, zeitintensiver. Und wie gesagt, das ist eine abrupte Sache hier, wir sind hier sehr zufrieden, zumindest bis dato gewesen. Von daher kommen wir immer wieder ran.
1: Neben Toni zeigten auch andere starke Nerven. In der unverbauten Klasse bis 1500 Kubik fuhr William Bilz souverän den Tagessieg ein. Bei den großen Hubraumklassen und Heckantrieblern ging es dann sprichwörtlich drunter und drüber. Die Offenklasse über 1600 Kubik entschied Patrick Müller im Audi 80 für sich. In der unverbauten Klasse über 1500 Kubikzentimeter dominierte Rocco Trefkern im Volvo 850 das Feld fast nach Belieben. Und bei den Hecktrieblern sicherte sich Mike Weithase im BMW E34 souverän den obersten Podestplatz. Dass man für echtes Rennfieber nicht einmal einen Führerschein braucht, bewiesen die Junioren. Im verdammt knappen Finale der Nachwuchspiloten triumphierte Yannick Semrau mit gerade einmal einem Punkt Vorsprung vor Finn Fabian Jung.
0: Ich denke mal, dass das bisschen das Familiäre macht es aus. Es macht das aus, dass es bloß einmal im Jahr ist, Seifen. Und auch die Streckengestaltung macht auch viel aus. Haben auch mir viele Fahrer gestern bestätigt. Wir haben Teilnehmer aus dem Allgäu, aus Böblingen, aus Baden-Württemberg. Und die sagen auch, Mensch, bei euch ist es gut, es ist nicht auf einer Ebene, es ist Berg und Tal und sowas und das macht es vielleicht auch aus.

0: Neben den normalen Wertungen gab es auch dieses Jahr wieder ein ganz besonderes Highlight, den Nussknackerlauf. Zur Freude der heimischen Fans sicherte sich in diesem Jahr Eddie Rudolph von den gastgebenden Crash Dukes den heiß begehrten Titel. Ein echter Heimsieg im Spielzeugdorf. Wie sich dieser Triumph anfühlt, hat er uns nach dem Rennen verraten.
1: Weil es Spaß macht und jeder jedem hilft. Schon seit ich Kind war. Ich bin schon seit 18 Jahren immer mit hier oben. Ja, mich hat es immer schon interessiert und deswegen habe ich gesagt, kann schon mal mitfahren.
2: Hat sich gelohnt, wa?
1: Ja, sehr.
3: Unser Eddie Hunde!
4: Der Zeitplan für nächstes Jahr, der steht auch schon.

0: Wir müssen jetzt als nächstes, wenn wir jetzt die Woche abgebaut haben, werden wir uns zusammensetzen, wann wir einen Termin rausgeben und sowas. Und dann muss man das alles so ein bisschen aufarbeiten. Die alte Veranstaltung, was kann man Neues machen, was kann man besser machen und sowas. Und so, so verhält sich das. Also direkt ganz neue Pläne gibt es nie. Wenn es so läuft, dann läuft es. Und man soll an diesen alten Gepflogenheiten nicht dran rumrütteln. Und da klappt das.
1: Warum sollte man sich hier in Seifen angucken, das Crash Car Rennen?
0: Weil es ganz einfach das Beste ist, was es im Umkreis von 20 Kilometern gibt. Das beste Crash Car, die beste Crash Car Veranstaltung, die es gibt. Und da sollte man eigentlich mal nach Seifen kommen und sich das angucken.

Das war Kuckner, unser Erzgebirge für diesmal. Bis zur nächsten Sendung informieren wir Sie von Montag bis Freitag täglich in der Bergzeit. Glück auf!

0: Willkommen zur Glückauf TV Zeitreise, liebe Zuschauer. Schön, dass Sie mit uns in Erinnerungen schwelgen, wenn wir jetzt wieder so manches Schätzchen aus dem großen Fernseharchiv bergen. Das Erzgebirge ist gekennzeichnet von teils noch unberührter Natur und entwickelte Kulturlandschaften. Was bei uns alles so kreucht und fleucht, kann man auf diversen Naturlehrpfaden erfahren. Einen solchen besuchten wir 1996 bei Seida.
1: Das sächsische Gesetz über Naturschutz und Landschaftspflege weist aus, dass Gebiete mit einer Fläche bis zu 5 Hektar und Einzelgebilde der Natur als Naturdenkmale festgesetzt werden, wenn deren Schutz erforderlich ist. Einerseits kann das aus wissenschaftlichen, naturgeschichtlichen, landeskundlichen oder kulturellen Gründen der Fall sein. Andererseits zur Sicherung von Lebensgemeinschaften oder Lebensstätten bestimmter Tiere und Pflanzen sowie wegen ihrer Seltenheit, Eigenart und landschaftstypischen Schönheit. So ein Flächennaturdenkmal ist der Schwemmteich und die Forsthauswiesen bei Seida. Auf unserer Wanderung dahin, die an der Jugendherberge Mordelgrund beginnt, begleitet uns der ehrenamtliche Naturschutzhelfer Herr Dietmar Diedl.
2: Die Waldführung geht über, also 1,2 hierher, von der Jugendherberge bis hierher. Und dann auf dem Rückweg drüben parallel, das sind nochmal 1,2, also 2,5 Kilometer ungefähr, ist die gesamte Strecke. Und dauert dann bis zu 2 Stunden, maximal 2 Stunden.
1: Und während dieser Zeit erfährt man viel Wissenswertes über das Gebiet rund um Seida.
2: Der älteste Waldbestand, den wir hier unten an der Jugendherberge noch haben, ist mittlerweile 128 Jahre alt.
1: Nur wenige Tage alt, die ersten Vorboten der Pilzsaison.
2: Ja, Lärchen, Goldröhrling, der ist schon etwas älter hier und steht überwiegend oder nur, fast, man kann sagen, nur unterlärchen.
1: Für Fichten kann ein anderer Pilz gefährlich werden.
2: Der Hallimasch, der Fruchtkörper, macht den Baum, bringt den Baum nicht zum Absterben. Aber die Pilzfädenstränge oder die Myzele, fachmännisch ausgedrückt die Myzele, man sieht das hier an diesem Geflecht, die haben die wichtige, die saftführende Bahn von dem Baum, von dieser Fichte, haben die zerstört, diese Myzele, haben die Kambiumschicht zerstört und der Baum hat keine Chance mehr weiterzuleben.
1: Keine Chance sollen auch die bekannten Waldschädlinge Borkenkäfer haben. Dazu gibt es spezielle Fallen.
2: Das sind hier die Borkenkäfer-Lockstofffallen. Hier kommt ein Lockstoff rein, hier, und da wird der Borkenkäfer angelockt. Kommt dann von vorne oder von hinten geflogen und landet hier an dieser Flasche drinnen. Und hier ist auch der Lockstoff hier oben eingehangen. Und hier auch von hinten und hier unten ist eine Schale angebracht. Hier sind auch so ein paar Bogen.
1: Wer seine Wohnung nicht gern unter freiem Himmel haben will, hier ein Überblick über die Immobilien für Vögel.
2: Hier in diesen Kasten geht der Star rein. Ein sehr bekannter Vogel. Hier unten ist ein Meisenkasten und hier ist ein Kasten für den Steinkauz. Steinkauz. Der Steinkauz ist hier unten abgebildet und es ist noch zu sagen, die größten Feinde unserer Eulen- und Kauzarten ist der oben abgebildete Marder. An der Station 3 mache ich mit den Gruppen, sind meistens Kindergruppen, die mir von der Jugendherberge übergeben werden für die Waldführung, mache ich dann eine Waldprüfung. Sie sehen das hier, das sind beschriftet, Nummer 1 Ahorn, 2 Linde, 3 Lärche. Und dann müssen die Jahresringe gezählt werden hier. Bei dem Nagel beginnend immer die längere Strecke.
1: Warum? Hier endet für uns die Waldbegehung. Abschließend einige Aussagen zur Flora und Geschichte des sogenannten Schwemmteiches.
2: Ich habe hier am Flächennaturdenkmal über 30 verschiedene Wiesenblumen festgestellt. Unter anderem auch das seltene Knabenkraut und die Arnika. Der Schwemmteich. Warum heißt der Schwemmteich? Im Jahre 1550 ungefähr nahm die Textilindustrie einen großen Aufschwung. Und hier die Schönbergschen, die Herrschaft Schönberg, hat das damals hier genutzt. Es wurde Wolle gebraucht und man hat hier da Schafzucht betrieben. Und nicht nur 100 Schafe, sondern tausende Schafe sind hier aufgezogen worden, hier oben im großen Vorwerk. Und um die mal zu säubern, mussten die in den Schwemmdeich reingetrieben werden zur Grobreinigung. So möchte ich das mal sagen. Da hat man so 100 oder 200 Stück, je nachdem wie viel hier geschoren werden mussten, hat man hier reingetrieben und dann zur Grobreinigung. Und aus diesem Grunde ist hier damals der Schwemmdeich entstanden.
0: Das, von dem wir jetzt gleich berichten, müsste es heute noch viel mehr geben, nur scheitert es meist an den finanziellen Möglichkeiten. Medienkompetenz ist unheimlich wichtig, mittlerweile über alle Generationen. 1996 wurde Ferienkindern diese ein Stück weit in Frauenstein vermittelt, im Rahmen eines Filmferienlagers.
3: Wir waren wieder einmal in der Jugendherberge Frauenstein zu Gast. Dort findet gegenwärtig ein Kindermedienferienlager statt. Dieses Projekt ist in Deutschland einmalig und bietet nicht nur Sport und Ferienspaß. Vielmehr sollen die Kinder den Umgang mit Videotechnik erlernen und grundlegende Kenntnisse über das Filmeproduzieren vermittelt bekommen. Der Interessenverband Filmkommunikation Sachsen e.V. organisiert das Ferienlager schon zum vierten Mal und hat sich nach Pirna, Oberoderwitz und Geier nun Frauenstein mit seiner reizvollen Umgebung ausgesucht. Die 52 Mädchen und Jungen zwischen 11 und 14 Jahren lernen somit die mittelalterliche Burgruine kennen, besuchen einige erhaltene Mühlen im Gimlitztal, forschen auf den Spuren Gottfried Silbermanns und sind auch zu Gast bei der Freiwilligen Feuerwehr. Somit ergeben sich interessante Filmmotive und durch die Fachbetreuer lernen die Kinder nach professionellem Stil zu arbeiten.

Sehr lehrreich ist es, einmal zu erleben, mit wie viel Aufwand ein Trickfilm entsteht. Im Schnittraum werden wichtige Hinweise zu Aufnahmetechniken gegeben. Somit entsteht nach und nach ein Spielfilm, der als Abschlussmagazin voraussichtlich im MDR-Fernsehen übertragen wird.

0: Liebe Zuschauerinnen und Zuschauer, ich befinde mich in einem Badeort an der französischen Atlantikküste.
1: Und wie ist das Wetter so in Frankreich?
0: Das Wetter ist schlecht. Im näheren Umfeld laufen etliche Atomversuche. Es war mir unmöglich, einen Rückflug von Paris nach Geier zu bekommen. Somit kann ich leider an der Abschlussveranstaltung nicht teilnehmen. Trotzdem wünsche ich allen viel, viel Spaß.

0: Sollen wir mal wieder die Kiste hin? Also, da ist gleich ein bisschen mehr Dampf drauf, weißt du?
1: Ja, kümmere dich mal um das Ding, hä?
0: Das ist erstmal Punkt schweißen, ne? Ja. Weißt du, ne?
1: Ja. Ah!

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0: Im Folgenden stellen wir Ihnen eine alte Handwerkstechnik vor, die heute kaum einer kennt, weil man das Endprodukt heute so nicht mehr verwendet. Die Rede ist vom Röhrenbohren. Ich bin mir ziemlich sicher, dass noch in so mancher Gemeinde intakte Holzröhren zur Wasserver- oder Entsorgung dienen. Doch schauen wir jetzt dem Röhrenbohrer über die Schulter aus dem Jahr 1996.
1: Wir konnten bei Herrn Wenzel eine Röhrenbohrerei erleben. Er erläuterte uns dieses einmalige Handwerk.
2: Gut, das Röhrenbohren ist schon eine sehr alte Tradition. Um diese Tradition zu erhalten, habe ich mich sehr bemüht, vom Großvater dieses Röhrenbohren zu erlernen. Ich habe Elektriker eigentlich gelernt und dachte dann nach der Lehre daran, wenn der Großvater mal nicht mehr ist, dass dann dieses Röhrenbohren eigentlich niemand mehr beherrscht. Wenn ich jetzt diese Röhre bohren will, ich lege die Auffang an mit Bohren. Da war es so, entweder kam der Bohrer schon hier raus oder ich hatte gedacht, der Bohrer ist dann durch, dann kam er doch noch hier raus. Und wenn mir das eigentlich gelungen war, dass ich bis zur Mitte gekommen bin und die Röhre dann von der anderen Seite anbohrte, trafen sich die Löcher nicht. Das hängt damit zusammen, dass der Bohrer muss richtig angeschliffen sein, dass der ordentlich eingestellt ist, diese Röhre. Und das hat eben eine Zeit gebraucht.
1: Herr Wenzel ist der Einzige, der noch hölzerne Wasserröhren herstellt. Diese werden mittlerweile selten, aber eben doch noch gebraucht. Zum Beispiel für den Wasserzulauf denkmalgeschützter Häuser oder wenn sich wie früher der Brunnen noch hinterm Haus befindet, sowie für Bergwerksanlagen. Er bohrt dann für solche Zwecke 30 bis 50 Wasserröhren im Jahr, damit er dieses Handwerk nicht verlernt.
2: Ja, ich kann dazu jetzt momentan Folgendes sagen. Diese Röhrenbohrerei, das ist eine urstalte Geschichte, wie ich schon sagte. Erstmalig ist das erwähnt, 1000 Jahre vor unserer Zeitrechnung wurde im Römischen Reich diese Wasserröhren gebohrt. Die Wasserröhren sind dann im Mittelalter zu uns gekommen. Und da wurden sie ausschließlich nur mit Handarbeit durchgebohrt. Das bedeutet, dass man mit so einem Bohrer, der von Hand betrieben wurde, man sieht es an den Knebel, die Röhren gebohrt wurden. Und das war natürlich eine sehr große Schinderei. Die Leute, es wurden damit doch 3, 4 Wasserröhren gebohrt. Und das von der ganzen Familie her. Da hatte auch der Arbeitstag ein bisschen längere Stunden wie jetzt. Und damit wurde schon eine ganz schöne Schinderei.
1: Um wirtschaftlicher arbeiten zu können, baute im Jahre 1864 Baumeister Neubert eine Röhrenbohranlage und die Schinderei bei der Handarbeit hatte ein Ende.
2: Er hat seinerzeit das mit Wasserkraft betrieben und ich muss auch dazu sagen, mit dieser Anlage wurde dann das Zehnfache hergestellt. Also er hat am Tag zwischen 20 und 30 Wasserröhren gebohrt und das war wirklich für seinerzeit eine wesentliche Erleichterung. Er hat natürlich nicht bloß diese

0: Jahren gebohrt. Der Baumeister hat hier hinten seine Zimmereiarbeiten. Man sieht es an dieser Transmission, die noch andere Maschinen angetrieben hat, Hobelmaschinen und eben was so als Baumeistermaschinen gebraucht wurde. Das war alles konzentriert auf engstem Raum, wurde hier gearbeitet. Wenn Röhren gebraucht wurden, wurde die Röhrenbohrmaschine aufgebaut, wurde sie wieder weggebaut, wurde ein Holzsägegatter hingebaut, wurde etwas gegattert, wurde wieder weggebaut, eine andere Maschine hingebaut, um eben so wirtschaftlich im engsten Raum arbeiten zu können.
1: Wie man sieht, ist es aber doch anders gekommen und Herr Wenzel hat das einmalige Handwerk doch erlernt.
0: Und jetzt kommen wir zu den Bohren. Es ist so, ich fahre den Stamm mittels meines Röhrenbohrenwagens, den ich so hoch erhalten habe wie die ganze Anlage. Das bedeutet nicht, dass ich mir keine neuen Leisten könnte, aber ich will das ja zeigen, wie das eben vor über 100 Jahren gemacht worden ist. Ja, den Stamm lege ich hier auf. Um zu bohren, lege ich den Stamm hier auf und bohre dann die erste Hälfte an. Ich habe jetzt diese Röhre zur Hälfte durchgebohrt von der ersten Seite und habe jetzt das so aufgehört, da hier keine richtigen Späne rauskamen, ne, muss ich mir jetzt noch einmal die Richtung meines Bohrvorganges suchen. Und das ist so, dass sich die Leute da überlegt haben, dass die Führung des Bohrers oder wo der Bohrer hingebohrt hat, zu finden. Weil normalerweise kommen bei diesem Bohrvorgang solche Röhrenbohrendudeln, das ist der echte Ausdruck dafür, solche Röhrenbohrendudeln raus. Und hier ist es so, dass man sieht das hier unten oder da in der Kiste, dass keine richtigen Dudeln kamen, nur mehr Späne. Und deswegen muss ich mir jetzt die Richtung suchen.
1: Nach diesem Vorgang wird die Röhre von der anderen Seite gebohrt. Es wird alles für den Bohrvorgang eingerichtet. Nach dem Anbohren geht die neue Einstellerei los. Nicht jede Röhre gelingt so, wie es sein soll.
0: Also ich verrede

0: diese Einstellerei, die mache ich ungefähr bis hierhin. Und dann hat der Bohrer seine Richtung und ich kann den dann nicht mehr lenken.
1: Nun kann die Holzröhre herausgenommen und dem entsprechenden Zweck zugeführt werden. Übrigens kann die Röhrenbohrerei bei Herrn Wenzel in Friedebach zum Tag des Denkmals besichtigt werden.
2: Sommerzeit ist auch Feier- und Festzeit. Und in den 1990er Jahren nutzte man die teilweise noch recht unbürokratische Zeit, um so manches Ereignis gebührend zu feiern. Wir schauen jetzt auf ein Spektakel zurück, was es heute gar nicht mehr gibt. Zumindest ist es mir nicht in Erinnerung. 1996 wurde in Langenau ein Striegistalfest gefeiert. Folgende Eindrücke wurden damals in bewegten Bildern festgehalten.

0: Seilsprung, Klettersprung und jetzt das Schwerste, die Steilwand und der Gegenstand. Jawohl.
1: Wir haben in unserem Sendegebiet so manches Kleinod, das bei vielen aber noch völlig unbekannt ist. Es sei denn, man wohnt in dem Ort. Ich spreche heute vom Tierpark Freiberg, den sich die Stadt leistet und der kostenfrei besucht werden kann. Um einen solchen Ort bekannter zu machen und zu unterstützen, wurde beispielsweise 2016 ein Familienfest gefeiert. Wir waren damals mit der Kamera dabei.
2: Am letzten Julitag herrschte im Freiberger Tierpark wieder einmal ein ganz besonders buntes Treiben. Im Sinne der Familienfreundlichkeit gab es verschiedene Angebote und kleine Highlights. Bereits zum 5. Mal fand am 31. Juli das Familienfest im Freiberger Tierpark statt. Mit dem Familienfest hat das Freiberger Bündnis für Familienfreundlichkeit bereits eine kleine Tradition in der Bergstadt etabliert. Und mit dem Tierpark als Freibergs grüne Oase wurde auch ein schöner und passender Ort dafür gefunden. Damit der Tierpark so schön bleibt und auch noch schöner wird, wurde vor fast genau einem Jahr ein Förderverein gegründet.
3: Wir haben uns auf die Fahne geschrieben, vor allem den Tierpark zu unterstützen, der hauptsächlich von der Stadt Freiberg finanziert wird, durch Beiträge und durch Spendengelder, mit dem Ziel, dass der Tierpark schöner und größer gemacht werden kann. Kostet uns viel Zeit wahrscheinlich, weil ja sehr viel Geld noch gebraucht werden wird. Der erste Erfolg ist der neue Streichelzoo, der ja bekanntlich dieses Jahr eröffnet werden soll. Und der Verein hat inzwischen bereits seit einem Jahr über 60 Mitglieder. Und die Spenden gehen regelmäßig ein, mal größere, mal kleinere. Wir sind nach einem Jahr sehr zufrieden mit der Entwicklung und haben viel vor im nächsten Jahr. Und hoffen, dass auch die Kronkorken-Aktion, die wir heute bewusst unterstützen, die Freiberger bewegt, die Stimme abzugeben, damit der größte Teil des Geldes in unseren schönen Tierpark fließen kann.
2: Ein kleines Highlight des Familienfestes war der neu gepflanzte Schnullerbaum. Mit dem Edelfliederbäumchen soll dazu beigetragen werden, Kinder von ihren Schnullern zu entwöhnen. Die Idee für das Bäumchen stammt vom Stadtmagazin Impuls und der SWG. Eingepflanzt wurde der Schnullerbaum von Elena Heine von der SWG und Robert Liebscher vom Stadtmagazin.
4: Also wer möchte, kann jetzt sofort seinen ersten Schnuller schon ranmachen. Wir haben Strick mit. Und in Zukunft wird es dann so sein, wie es hier auf dem Schild auch draufsteht. Gibt es hier innen drin die Tüten, ein kleines Namensschild. Dann können Sie quasi die Schnuller mit der Tüte hier in den Briefkasten einwerfen. Der wird dann regelmäßig geleert. Und wir hängen dann quasi den Schnuller immer regelmäßig mit einem Schnullerbaum. Der immer schön gegossen wird, dass er ganz groß wird und ganz bunt. Und darauf freuen wir uns ganz toll.
5: Trotz des Regenwetters heute sind wir als Freiberger Bündnis für Familienfreundlichkeit sehr angenehm überrascht über diesen großen Besuch. Das zeigt uns, dass der Freiberger Familientag bei den Bürgerinnen und Bürgern in Freiberg sehr gut angenommen wird. Und ich möchte mich natürlich an dieser Stelle ganz, ganz herzlich bedanken bei den vielen ehrenamtlichen Helfern, die eigentlich diesen Familientag ausmachen, die zeigen, wie bunt Freiberg ist, was es für ein Vereinsleben gibt. Und wir freuen uns, wie gesagt, und ich bedanke mich ganz sehr, dass die vielen ehrenamtlichen Helfer uns diesen Tag in Freiberg ermöglichen.
1: Liebe Zuschauer, das war unser Rückblick auf das Geschehen in vergangenen Jahren für diese Woche. Aktuelles aus der Region erfahren Sie in den weiteren Informationssendungen oder über die Mediatheken auf der Homepage bzw. bei YouTube. Ich verabschiede mich für heute hier aus dem Studio in Marienberg. Bis zum nächsten Mal. Machen Sie es gut.

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Mein Name ist Maria Dötzl. Ich wohne in Chemnitz, hier im Süden, Gablenz, Adelsberg. Wir sind hier im Bürgerpark Gablenz. Hier war mal ein Sportplatz und es waren Schulen am Rande, die vor ein paar Jahren nicht mehr gebraucht wurden, die jetzt weg sind. Es wurde ein Park draus. Ja, und ich habe mich hier um eine kleine Ecke mitgekümmert. Ich engagiere mich seit ein paar Jahren bei der Karlowitz-Gesellschaft. Und wir haben uns ein Kunstwerk eingeladen, die Glasarche 3. Und es war von Anfang an die Frage, was bleibt für Chemnitz, wenn so ein Kunstwerk hier ist und weiterzieht. Und da haben wir uns entschieden, wir suchen freiwillige Gruppen, die ein Stückchen Grün von Chemnitz schöner machen wollen, im kleinen Rahmen. Wir haben das dann Arche Beete genannt. Wir haben inzwischen 10 ganz unterschiedlich hergerichtete oder gebaute oder entstandene Arche Beete. Und eins davon steht hier im Bürgerpark. Und zur Einweihung kamen vielleicht 10, 12 Kinder und haben uns 3 Kisten bunt bemalte Steine gebracht, damit es erstmal schon fröhlich aussah. Die müssen wir jetzt manchmal freilegen, weil es so gut gewachsen ist. Und seitdem kümmere ich mich hier ein bisschen mit. Na, es tut mir fürs Gemüt gut. Ich kann mit vielen Menschen gut in Kontakt kommen. Also ich bin offen fürs Zusammentun und bin der Meinung, dass es nötig ist, dass wir ein Miteinander besser pflegen müssen. Für mich hat es den Anschein, dass viele sich zurückziehen in ihre eigenen kleinen Interessen. Mittun macht froh, weil man dann das, was man gibt, kriegt man in irgendeiner Form zurück und fühlt sich nicht mehr einsam oder alleine und kommt, ich sag's mal so salopp, aus der Meckerkiste raus. Ich selber hatte das Glück, dass ich von Jugend an mich nie, ich sag mal jetzt den volkstümlichen Ausdruck, untergebuttert fühlte. Weder zu Hause, noch im Studium, auch dann in meinem Beruf. Und ich habe nie das Problem gehabt, dass ich als Frau hinten angestellt wurde. Das ist vielleicht eine Ausnahme. Und ich genieße aber auch, wie jetzt in Chemnitz ganz aktuell, sich zum Beispiel die Architektinnen und die Landschaftsplanerinnen unter dem Thema Platzvisionen, wie die sich Gehör und Aufmerksamkeit erarbeiten und auch Anerkennung finden. Da habe ich eine sehr schöne Begegnung mit der Andrea Alter. Die Andrea Alter ist Landschaftsplanerin. Sie hat erreicht, dass vor dem Naturkundemuseum, also vor dem der Platz vor dem Tietz, der so versiegelt war bisher, wo auch der Archevater gesagt hat, wie kann man denn vom Naturkundemuseum alles zumachen, bis auf die ganz kleine Insel, die von Anfang an war. Und der durfte umgestaltet werden. Das ist jetzt das erste Ergebnis dieser Platzvisionen. Und wir sind viele. Und das gibt Kraft, das zu wissen.

0: Ich lege mich manchmal abends ins Bett, das ist wirklich so, und überlege, wie ist das gemacht? Und nächsten Tag habe ich eine Lösung.
1: Chemnitz und Umgebung war im 18. Jahrhundert wichtiger Impulsgeber für das textile Gewerbe in Europa.
0: Also man sieht, dass auch wieder junge Menschen anfangen zu stricken. Viele Menschen wissen, was für einen Wert das am Ende hat.
1: Früher war die Region geprägt von der Textilindustrie. Heute ist das anders.
0: Also die Expertise ist einfach nicht mehr da. Schlimm. Man muss sich ja dafür auch entscheiden. Man macht nicht einfach einen Strickkurs. Das ist eine Entscheidung. Genau. Für uns ist das Esche-Lab und das Esche-Museum eigentlich so eine Kombination.
1: Wir wollen dazu beitragen, dass sich das textile Wissen, das noch da ist, hier erhält.
0: Also, dass man textiles Wissen vermittelt, weil Textil ist was Ästhetisches. Wir üben uns heute in Geduld. Vielleicht schafft es der ein oder andere, etwas rauszustricken, aber es ist nicht der Ansatz da, heute ein Pullover oder einen Schal oder irgendein fertiges Produkt zu fertigen.
1: Die Familie Esche hat sich der Strumpfwirkerei gewidmet. Strumpfwirkerei bedeutet die Herstellung von Strümpfen auf sogenannten Wirkstühlen. Und die Wirkstühle waren die erste Form des mechanisierten Strickens. Die feinen Seidenstrümpfe waren ein Teil der barocken Herrenmode. Und wenn die dann noch so fein waren, weil sie aus Seide gewirkt waren, waren sie eben ein absolutes Luxusprodukt. Dadurch hatte man hier in der Region ein Alleinstellungsmerkmal und konnte das, was eben vorher nur in Frankreich oder in Italien hergestellt wurde, auch hier in Sachsen herstellen. Die Esches waren Unternehmer, die eigentlich immer wieder den nächsten Schritt gewagt haben. Diesen Geist möchten wir ein bisschen aufgreifen, eben mit dem Esche Lab, dass wir hier auch neue Wege gehen und Innovationen ermöglichen.
0: Wir können die ganze Geschichte des Strickens, der Masche, des Stickens, des Wirkens erzählen hier im Museum. Und diese Kombination, und das merken wir auch immer, das ist das Interessante, ein Museum zu öffnen und darin zu arbeiten. Das ist was ganz Innovatives für die Region und das war uns wichtig, das zu schaffen.

0: Es freut mich besonders, dass die Kinder und Jugendlichen nicht nur aus Bad Düben, sondern wirklich aus nah entfernt das hier gut annehmen. Wir haben schon welche gehabt, die kamen mit Camper und haben das ganze Wochenende hier verbracht. Und letztendlich war es eigentlich so, dass für die mittlere Altersgruppe wenig in Bad Düben war. Da macht natürlich so eine Trendsportart wie das Biken, Skaten schon was her. Die Bieber Lions, wir waren natürlich die Gruppierung, die das Ganze hier ins Leben gerufen hat. Und die Stadt hatte sich da schon Gedanken gemacht, was hierher könnte. Man hatte tatsächlich mit einem Skatepark geliebäugelt. Dieser asphaltierte Pumptrack ist so entstanden, dass wir auch was gesucht haben, nicht nur für Biker, sondern auch für Skater, Inlinefahrer, Scooter. Wie man unschwer erkennen kann, gibt es Absprünge und Landungen. Wir haben auch diesen Tricksprung, der ausgelegt ist mit Rindenmulch, sodass man auch, wenn man mal fällt, weich landet. Es gab anfangs gar keine Fläche für die Anlage, denn hier standen noch alte Gebäude der NVA. Die mussten natürlich erst mal weichen.
1: Ja, wichtig war erstmal die Dirt-Anlage, dann kam die Pumptrack-Anlage dazu, weil wir ganz viele Radsportler hier in Bad Düben zu Gast haben und zu Gast hatten. Die haben dafür gekämpft, dass es das geben wird. Und haben

0: am Ende des Tages überzeugt, dass das ganz gut in unser Konzept reinpasst.
1: Das war auch so ein Punkt, den die Bürgermeisterin, worauf sie bestanden hatte, dass das hier jetzt nicht mit irgendeinem Verein betrieben wird, der Geld kostet, sondern dass die Anlage tatsächlich jedem jederzeit zur Verfügung steht. Es war ein Ziel von uns, auch den Tourismus zu fördern und Gäste nach Bad Düben zu holen mit der Anlage, und das ist tatsächlich gelungen.
0: Wir wollen auch natürlich auch Familien und vor allem junge Leute hier begeistern, Radfahrer insbesondere. Wir haben Gäste aus Holland, aus England, aus ganz Deutschland, die hier von Elbradeweg zum Mulderadweg kommen und die dann hier einen Abstecher machen.
1: Es soll wirklich ein Treff für Jung und Alt, für Sportler aller Art werden, und auch die vielleicht keinen Rollsport betreiben wollen, sollen vielleicht eine Möglichkeit finden. Und auch die Eltern freuen sich, höre ich immer wieder, dass sie froh sind, dass die Kiddies auch runter sind vom Sofa und sich bewegen und auch noch Spaß haben dabei.

0: Der Klimawandel verändert, was und wie wir essen. Rund ein Drittel der weltweiten Treibhausgasemissionen entstehen entlang der Lebensmittelkette, von der Produktion bis auf den Teller. Die EU setzt klare Ziele. Bis 2030 sollen die Emissionen um 55% gesenkt werden. Für die Lebensmittelindustrie heißt das weniger Energie, weniger Transport, weniger Tierprodukt. Auf der Anuga in Köln werden die globalen Ernährungstrends sichtbar. Hier zeigt sich, wie vielfältig nachhaltige Ernährung aussehen kann. Von Fleischalternativen bis zu Upcycling-Rohstoffen. Hersteller präsentieren Produkte, die nicht nur neu sind, sondern einen echten Klimaeinfluss haben und zeigen, wie Nachhaltigkeit und Genuss zusammengehen können.
1: Ich glaube, auf einer Messe wie der Anuga, wo wirklich Innovation auf Tradition, wo Trends auch auf, ich sag mal, etablierte Produkte stoßen, da sieht man einfach, was daraus für neue Produkte, für neue Ideen entstehen.
0: Immer mehr Menschen essen bewusst weniger Fleisch. Statt ganz oder gar nicht heißt die Devise von allem ein bisschen. Hybride Produkte, halb Fleisch, halb Pflanze, versprechen vollen Geschmack bei kleinerem Fußabdruck und treffen den Zeitgeist.
2: Also das sind bewusste Verbraucher, die schon sagen, wir möchten weniger Fleisch essen, wir achten mehr auf die Ernährung. Und ein Beispiel, was ich jetzt sehr konkret nennen möchte, ist zum Beispiel das Thema Hybridfleisch oder Hybridmilch. Das sind Produkte, die man zusetzt mit pflanzlichen Zutaten.
0: Auf der Anuga sehen wir, wie Unternehmen diesen ökologischen Vorteil mit Genuss verbinden. Nachhaltigkeit muss nicht radikal sein. Geschmack, Verantwortung und Vielfalt schließen sich nicht aus, sie ergänzen sich.
3: Unsere Innovation, unserem hybriden Fischkonzept, das besteht 30% aus Fisch und 70% aus Reis. Das Innovative ist daran auch, dass wir keinen Binder benutzen. Das bedeutet, durch unsere Technologie, die wir auch gefroren entwickeln, die Fasern, können wir das 1:1 einfügen, ohne dass wir irgendwelche Zusatzstoffe benutzen müssen dafür.
0: Ein Schlüssel zur CO2-Reduzierung liegt nicht nur in neuen Produkten, sondern im besseren Umgang mit dem, was wir haben und dem, was bislang verschwendet wurde.
4: Ja, unser Leitspruch ist, wir machen Aprikosenkerne, weil wir aus diesen Aprikosenkernsamen sehr, sehr viele Produkte machen können, vor allem auch in der Alternativmilchindustrie. Wir sind darauf gekommen, wie wir in der Wachau, diesem Aprikosenkerngebiet, einen Bauern gefunden haben, der so einen Riesenberg hatte an diesen Kernen und wir ihn gefragt haben, was macht er eigentlich damit? Er sagt, er würde es gerne verwenden, aber er muss es eben wegschmeißen.
5: Ungefähr 75% der Rohstoffe, die in die Ernährungswirtschaft reinfließen, gehen als Nebenstrom auch wieder aus dieser Wirtschaft raus. Und das Ziel der Kreislaufwirtschaft ist es, diese 75% am Ende nutzbar zu machen und die nicht als Dünger, als Abfall oder zur Energiegewinnung zu nutzen.
0: Neben Flexitarismus und Upcycling dominiert auf der Anuga 2025 auch das Thema Gesundheit. Functional Food liefert extra Nährstoffe, fördert Wohlbefinden und passt zum modernen Lifestyle.
6: Das ist ein pflanzliches Dessert, aber es ist ein sogenanntes Cross-Category-Produkt, weil es vegan ist, also pflanzlich, mit Proteinen, die aus Ballaststoffen und anderen Quellen stammen. Es ist außerdem eiweißreich, mit 15 Gramm pro Becher, das entspricht 7,5 Gramm pro 100 Gramm Produkt. Und es ist mikrobiomfreundlich. Es unterstützt die Verbindung zwischen Darm und Gehirn, was derzeit ein beliebter Trend im Einzelhandel und in der Lebensmittelindustrie ist.
0: Immer mehr Verbraucher achten auf funktionale Lebensmittel, die Schönheit und Wohlbefinden unterstützen. Auf der Anuga 2025 zeigt sich das deutlich. Produkte, die den Körper mit Nährstoffen versorgen und gleichzeitig einen Beitrag zu Haut, Haaren und Fitness leisten.
7: Kollagen ist natürlich ein super Trend, ein Hype auch und ein Stück weit auch ein absoluter natürlicher Baustein, den unser Körper verwenden kann. Wir haben im Prinzip 2 Gramm Kollagenhydrolysat. Also ein geschmacksneutrales, dem Körper sehr gut zugängliches Produkt oder Pulver dem Joghurt zugefügt, sodass es praktisch super bekömmlich ist.
0: Auf der Anuga 2025 zeigen innovative Konzepte, dass Nährstoffe und Genuss auch praktisch sein können. Zum Beispiel mit tiefgefrorenen Produkten, die sich einfach in den Alltag integrieren lassen. Gerade in Zeiten steigender Preise achten Verbraucher zunehmend auf Kosten und Wirtschaftlichkeit, ohne auf Qualität verzichten zu wollen.
8: Wenn wir jetzt mit der gefrorenen pochierte Sei oder mit der gefrorenen Patties oder Bites, wir sind nur ungefähr 15% höher als diese Produkte. Aber wir glauben, in den nächsten 2-3 Jahren der Preis wird eigentlich fast gleich. Und wenn die Hühnereierpreis noch weiter gehen als in den letzten paar Jahren, dann vielleicht ein bisschen günstiger.
0: Die Anuga 2025 zeigt eindrucksvoll, wie sich die Lebensmittelbranche verändert. Hersteller reagieren auf die Wünsche der Verbraucher. Bewusster, flexibler, verantwortungsvoller essen, ohne auf Geschmack zu verzichten. Die Trends spiegeln den Wunsch nach Vielfalt, Qualität und Transparenz wider. Von QR-Codes auf der Verpackung über regionale Produktion bis zu funktionellen Superfoods. Ein Blick in die Zukunft zeigt, die Ernährung der kommenden Jahre wird noch bewusster, innovativer und vielfältiger sein. Mit Produkten, die Klima, Gesundheit und Genuss gleichermaßen im Blick haben.

0: Der Berg ist für mich wirklich ein Sehnsuchtsort. Hier findet man die Ruhe, die man manchmal braucht, um einfach auch eine gewisse Gelassenheit zu finden.
1: Wir sehen es als große Chance, wenn wir hier einen barrierefreien Zugang haben, dass wirklich auch unsere Veranstaltungsreihe in naher Zukunft und in weiterer Zukunft überhaupt durchgeführt werden kann, weil natürlich auch unsere Besucher älter werden, weil auch unsere Mitglieder älter werden und gefühlt wird ja der Eubin beim Besteigen sowieso jedes Jahr höher.
0: Wer den Berg Eubin besteigen will, muss natürlich einen gewissen Rucksack auf sich nehmen. An der Bergkirche vorbei, viele, viele Stufen hinauf auf das erste Zwischenplateau, den steinigen Weg durch das Eingangstor, im Kassenbereich vorbei, nochmal der letzte Anstieg bis auf das obere Burgplateau. Das ist natürlich eine Herausforderung, die muss man meistern. Wir haben hier auf dem Berg einen noch bewirtschafteten Friedhof. Der ist in Deutschland einzigartig und wir merken, wie schwierig es ist, dass die Leute hier hochfinden, hauptsächlich auch die Älteren. Und hier soll natürlich mit dem Projekt die Möglichkeit geschaffen werden, dass jeder in der Lage ist, diese Schönheit hier auf diesem Berg zu erleben. Die Probleme sind hauptsächlich, dass der Berggasthof polizeilich gesperrt ist und wir einen wichtigen Anziehungspunkt mit der gastronomischen Versorgung auf dem Berg so nicht mehr gewährleisten können.
2: Unser Berggasthof ist von oben bis unten hin eigentlich kaputt und nicht mehr so nutzbar, wie es eigentlich sein sollte. Denn wir erwarten ja hier über 120.000 Gäste auf dem Eubin. Und es wäre sehr schön, wenn das alles mal wieder so wäre, dass wir es nutzen könnten.
0: Der Berg Eubin hält eine ganze Reihe an Veranstaltungen für unsere Gäste bereit. Das geht über die historischen Mönchszüge, über den Kaiserzug, dann die verschiedenen Burg- und Klosterfeste.
2: Ich stelle mir vor, wenn alles wieder in Ordnung ist und alles wieder saniert ist, dann dürfen die Gäste sich hier setzen, entweder auf der Terrasse oder dann hinter den wunderschönen Panoramafenstern.
1: Ich würde mir für den Eubin wünschen, dass wir so weitermachen wie bisher, dass wir alle hier Hand in Hand arbeiten und dass wir einen ordentlichen Zugang zu dieser Burg- und Klosteranlage können, damit wir den Besuchern es wirklich ordentlich zeigen können, was hier vor über 600, 700 Jahren auf dem Eubin schon geschehen ist.

0: Nirigvidi Melting Pot ist der Versuch, unsere Geschichte und unsere Region kulinarisch zu erfassen. Und dafür haben wir ein Theaterstück geschrieben. Besser gesagt sind es ganze 4 Theaterstücke. Und jeweils gibt es dazu 6 Gänge, die die Gäste auch kulinarisch in die Zeit von anno dazumal entführen. Als ich dann auf diese Idee kam, unsere komplette Geschichte abzubilden, ist mir aufgefallen, dass das dann schon etwas zu kompliziert für mich gedacht ist. Und da habe ich ganz schnell die richtige Hilfe gefunden. Manchmal funktioniert es ja doch, als wäre es ein einziges Dorf.
1: Wir haben zusammen geholfen, die Szenen zu entwickeln und dann auch letzten Endes auf der Bühne umzusetzen. Wir haben ja dieses Geschichtsthema. Und für mich war das Tollste, dass ich mich jetzt gezwungen sah, mit der Geschichte auseinanderzusetzen. Wir haben ja diese Geschichte entwickelt und ich musste ganz viel über Geschichte lesen und habe dadurch so viel gelernt.
2: Wie ist da gegessen worden im Laufe der Zeit? Natürlich fügt sich das ein in große deutsche, europäische Zusammenhänge. Aber letztlich ist das Spannende ja eigentlich, das mal auf eine Region runterzubrechen.
1: Die Erstlinge aller Früchte des Erdbodens bringen wir vor dich, die Samen gereift im Feuer der Sonne. Deine Wärme spendet uns unsere tägliche Speise. Die Wurzeln gezogen aus dem Schoß der Erde und geben sie in den Rauch, den der Wind zu dir trägt.
0: Also ich wünsche mir ganz sehr, dass die Menschen erkennen, dass das, was wir heute als unsere Kultur und Tradition feiern und pflegen und worauf wir stolz sind, dass das eigentlich eine Mischung ist aus ganz verschiedenen Kulturen, aus ganz Europa, die vor etwa 600 Jahren zu diesen Berggeschreien hier in unsere Region gekommen sind.
3: Also für mich ist es spannend, tolle Gemüsegerichte zu kreieren und da eine andere Basis kreativ zu entwickeln, statt einem klassischen Reis, der halt auf die Region passt. Und Hirse war quasi einfach maßgeblich bestimmend, auch für die Zeit. Und da kann man auch schön drauf aufbauen und verschiedene Komponenten mit dazu nutzen, die halt auch alle ins Thema passen.
0: Oftmals waren die Ernten immer gleich und im Vorratskeller gab es immer wieder dieselben Sachen. Und mit Liebe, Fantasie und Kreativität haben die Hausfrauen daraus Gerichte gezaubert, die heute noch wirklich unser Soulfood, unsere Herzgerichte sind. Und das macht so ein bisschen die Region für mich aus, dass wir in der Lage sind, das Besondere im Einfachen zu finden und aus wenigem viel zu machen.
4: Seit Generationen ehren wir deinen Namen, arbeiten hart unter deinem leuchtenden Antlitz, achten die Gesetze und zollen den heiligen Orten Respekt.
0: Und wenn ich die Botschaft mit unserem Stück nach außen bringe, dann ist da so ein Herzenswunsch erfüllt.

0: Und jetzt kommt ein wichtiger Punkt, denn Menschen kaufen keine Versicherungen, weil sie unbedingt ein Produkt wollen. Was sie eigentlich wollen, ist Veränderung. Das gute Gefühl, nachts ruhig schlafen zu können. Den Kopf frei zu haben für das, was ihnen wichtig ist. Ihre Kunden, ihr Team, ihre Familie. Nicht das Produkt zählt, sondern die Freiheit, Sorgen abzugeben.
1: Herzlich willkommen zum Podcast von Yvonne Petschow. Ich bin David Hanek. Schön, dass ihr da seid. Yvonne, viele Selbstständige denken bei Absicherung sofort an Altersvorsorge oder Krankheit. Aber du hast heute ein ganz anderes Thema mitgebracht. Warum?
0: Unternehmer sein bedeutet Freiheit und Verantwortung. Gerade heute stehen Selbstständige vor vielfältigen Herausforderungen, Unsicherheiten, Sorgen und praktischen Fragen. Aber heute geht es nicht um die wirtschaftliche Großwetterlage oder das Thema Fachkräftemangel, sondern um eine ganz konkrete Frage. Wie schütze ich mein Unternehmen vor Schäden, Unglücksfällen und Haftungsrisiken? Denn je nach Branche gibt es echte, reale Albträume.
1: Hast du ein paar Beispiele mitgebracht?
0: Sicher doch. Ein Handwerksbetrieb verursacht zum Beispiel ein kleines Leck, einen Wasserschaden beim Kunden oder im Handel oder in der Dienstleistung verwüstet ein Schaden die Einrichtung und die Waren. In der Gastro führt ein Fettbrand oder eine behördlich angeordnete Schließung zu kompletten Einnahmeausfällen. Und selbst Vereine sind betroffen. Das Vereinsfest, ein beschädigtes Leihgerät oder das Vereinsheim wird unbrauchbar. Ohne Versicherungsschutz sind solche Ereignisse existenzbedrohend. Und jetzt kommt ein wichtiger Punkt, denn Menschen kaufen keine Versicherungen, weil sie unbedingt ein Produkt wollen. Was sie eigentlich wollen, ist Veränderung. Das gute Gefühl, nachts ruhig schlafen zu können. Den Kopf frei zu haben für das, was ihnen wichtig ist. Ihre Kunden, ihr Team, ihre Familie. Nicht das Produkt zählt, sondern die Freiheit, Sorgen abzugeben.
1: Was treibt Selbstständige beim Thema Versicherung wirklich um?
0: Ja, die Fragen sind oft dieselben. Welche Versicherung brauche ich wirklich und welche nicht? Zahlt die Versicherung im Ernstfall auch wirklich? Wie verhindere ich, dass mein Lebenswerk durch einen einzigen Vorfall zerstört wird? Hier geht es nicht nur um Zahlen oder Policen. Es geht um die Angst, Verantwortung gerecht zu werden. Um die Unsicherheit, ob man bei seinem Versicherungsschutz alles richtig gemacht hat. Und um den Wunsch nach einer Veränderung. Weg von ständiger Sorge hin zu Ruhe und Vertrauen.
1: Warum ist die Betriebshaftpflicht so entscheidend?
0: Weil sie dem Unternehmer die größte Angst nimmt. Die Angst, mit seinem Privatvermögen für einen Schaden oder Fehler zu haften. Sie ist quasi wie ein Schutzschild. Sie übernimmt berechtigte Schadensersatzforderungen und wehrt unberechtigte Schadensersatzansprüche ab, notfalls vor Gericht. Viele wissen gar nicht, dass hier ein passiver Rechtsschutz enthalten ist. Das heißt,

0: Selbst wenn jemand dir was anhängt, bist du nicht allein. Die Veränderung für dich als Unternehmer, du kannst Fehler akzeptieren, ohne dass sie dein Leben ruinieren. Du gewinnst Gelassenheit und kannst dich wieder auf dein Business konzentrieren.
1: Und was ist mit dem eigenen Betrieb?
0: Ja, deine Geschäftsausstattung, dein Geschäftsinhalt ist natürlich der Motor des Unternehmens. Und wenn der durch Feuer, Einbruch, Wasser oder Unwetter zerstört wird, steht der Betrieb still. Beispiel: Ein Unwetter setzt dein Lager unter Wasser, dein Inventar und deine Vorräte sind zerstört. Die Inhaltsversicherung sorgt dann dafür, dass du Ersatz bekommst zum Neuwert.
1: Hat dir das Video bis hierhin gefallen? Lass gerne ein Like da. Weiter geht's.
0: Die Ertragsausfallversicherung übernimmt die laufenden Fixkosten wie deine Miete, Leasing, Löhne, während du keine Einnahmen hast. Die Veränderung? Aus der Angst, dass der Betrieb bei einem Schaden monatelang stillsteht, wird die Sicherheit. Selbst wenn etwas passiert, geht es weiter. Der Unternehmer behält Kontrolle und Zukunftssicherheit.
1: Und was ist mit juristischen Streitigkeiten oder digitalen Risiken?
0: Das sind Themen, die viele unterschätzen. Ein Kunde klagt, eine Abmahnung flattert ins Haus und plötzlich drohen hohe Kosten. Oder ein Cyberangriff legt das gesamte System lahm und man braucht eine IT-Forensik und muss die Daten wiederherstellen. Mit einer Firmenrechtsschutz und einer Cyberversicherung wandelt der Unternehmer Ohnmacht in Handlungsfähigkeit. Und dann spürt er, ich bin vorbereitet, ich kann reagieren, ohne dass es mich ruiniert. Das ist die eigentliche Veränderung von Unsicherheit zu Selbstvertrauen.
1: Lass uns das doch mal in Branchen durchspielen.
0: Okay, schauen wir es uns konkret an. Branche, Handel und Dienstleistung. Ein verlorener Generalschlüssel verursacht fünfstellige Kosten für den Austausch der Schließanlage. Mit einer Haftpflicht kein Albtraum, sondern Routine. Branche, Handwerk und Bau. Werkzeuge werden aus dem Transporter gestohlen. Sie werden durch die Inhaltsversicherung ersetzt und so kann der Mitarbeiter am nächsten Tag wieder arbeiten, statt wochenlang Aufträge abzusagen. Branche Gastronomie und Hotellerie. Ein Gast verklagt das Restaurant wegen einer angeblichen Lebensmittelvergiftung. Die Haftpflicht wehrt den unbegründeten Anspruch ab und das Restaurant behält sein gutes Gefühl, weiterhin für seine Gäste da sein zu dürfen. Und auch bei Vereinen gibt es Praxiserfahrungen. Bei einem Einbruch ins Vereinsheim wird das Inventar zerstört. Mit einer Inhaltsversicherung wird der Schaden reguliert und die Gemeinschaft kann weitermachen. Einzelunternehmer und Coaches denken ja oft, sie betrifft das Thema Haftung nicht. Aber auch einem Trainer kann ein Missgeschick passieren. Er verschüttet zum Beispiel Wasser auf den Laptop eines Teilnehmers, die Haftpflicht übernimmt und er kann sich den Schadensersatz aus dem Kopf nehmen.
1: Was sollten Unternehmer jetzt konkret tun?
0: Sie dürfen sich drei Fragen stellen. Erstens, sind meine Inhalte, meine Waren, Maschinen und Geräte wirklich realistisch abgesichert? Zweitens, würde meine Versicherung meine Fixkosten übernehmen, wenn mein Betrieb mal stillsteht? Und drittens, habe ich Schutz vor den Risiken, die in meiner Branche typisch sind, von Einbruch bis zum Cyberangriff? Es geht nicht darum, ein Produkt zu kaufen. Es geht darum, eine Veränderung zu erreichen. Von Unsicherheit zu Ruhe, von Risiko zu Vertrauen. Und wenn Unternehmen sich das wünschen, dann lassen sie uns reden. Gemeinsam finden wir heraus, ob Ihr Schutz wirklich zu Ihrem Business passt. Und der Unternehmer kann sich endlich auf das konzentrieren, was er am liebsten macht: sein Unternehmen erfolgreich führen.
1: Vielen Dank fürs Zuschauen. In der nächsten Folge geht es nicht um Cyber oder um Haftung, sondern um Menschen und darum, wie man als Unternehmen diese im eigenen Unternehmen binden und unterstützen kann, nämlich mit einer betrieblichen Altersvorsorge. Bis zum nächsten Mal. Ciao.

0: Herzlich willkommen bei Evangelisch in Sachsen. Musik begleitet uns fast überall im Leben. Und auch heute soll es bei uns musikalisch zugehen. In der Kirche klingt Musik so gar nicht immer gleich, wie uns der nächste Beitrag zeigt.
1: Jazz und Funk im Gottesdienst erwartet man nicht, aber ist erfrischend überraschend. Für diese Überraschung sorgt Popkantorin Inkeri Hanonen in der Lausitz. Sie bringt abwechslungsreiche Klänge in Kirchen.
2: Ich glaube, heute haben wir gesungen Swing, was eher Funk klingt, einfach so klassisch Pop, aber halt von Stil her richtig von hier zu hier, auch manchmal eher so Worship oder Gospel, aber eben, wie gesagt, auch manchmal Latin und so, ganz gemischt.
1: Und das gefällt groß und klein. Ganze Familien kommen in die Workshops, wie hier in der Carmenza St. Just Kirche, wo etwa 40 Sängerinnen und Sänger einen musikalischen Gottesdienst vorbereiten. Dennoch bleibt der Inhalt die christliche Botschaft, aber nicht mit Gesangbuchsliedern und Orgel vorgetragen. Mit vielen verschiedenen Musikstilen lässt sich heute ein Gottesdienst ausgestalten. Gospel-Gottesdienste sind da schon recht bewährt.
2: Ich würde mich ungern irgendwie nur zu Gospel oder Worship begrenzen. Ich habe schon mal eine Latino-Messe gemacht oder halt, wie gesagt, heute haben wir Swing dabei. Es ist wirklich die ganze Bandbreite da. Es kann alles sein. Alles mit ein bisschen Rhythmus, so mitreißendes. Und die klassische finde ich auch nicht schlecht. Manchmal kann es auch zusammenbinden, aber das kann man wirklich nicht so pauschal in eine Kategorie reinstecken.
1: Inkeri Hanonen hat zuvor als Kantorin in einer Kirchgemeinde gearbeitet und auch mit klassischer Kirchenmusik ihre Erfahrungen gemacht. Ein Umzug in die Lausitz und die neu geschaffene Stelle als Popkantorin sah sie als Chance mit vielfältigen und kreativen Möglichkeiten. Auf Anfrage bietet Inkeri Hanonen Workshops für alle Altersklassen an, studiert Musicals für Kinder und Jugend aus dem Bereich Popularmusik ein und macht Bandprojekte mit Jugendlichen und Konfirmanden. So konnte sie bereits viele Projekte ausprobieren.
2: Mir wäre es halt ganz lieb, wenn das so anerkannt wird, dass es halt viele Menschen erreicht, die sonst nicht zur Kirche finden. Und man halt vielleicht ein bisschen stärker in unserer Landeskirche das merken würde, welche Kraft und Bezugskraft Popularmusik hat. Das ist halt nicht Musik von Jugendlichen, sondern das ist ja Musik, die wirklich alle, also es ist ja schon lange her, als Popularmusik gibt. Und das spricht einfach wahnsinnig viele Menschen stark an.
1: Bisher ist Popularmusik noch selten ein Bestandteil der musischen Angebote in sächsischen Kirchgemeinden. Gerade das reizte Inkeri Hanonen, diese besondere Kantorenstelle anzunehmen und mit vielfältigen Angeboten Bedürfnisse abzudecken.
2: Die Projekte erreichen Leute, die sonst nicht in der Kirche zu sehen. Ich habe oft gehört von Pfarrer, die im Gottesdienst war und hat gewundert, wer singt denn da vorne, habe ich noch nie gesehen. Ich hatte schon mal eine Muslima dabei. Ich hatte oft Nicht-Kirchenmitglieder mit dabei. Also diese Projekte erreichen ganz klar Leute, die sonst nicht zur Kirche finden. Und auch oft in Orten, wo in die Chor nur vielleicht 20 Menschen sind, kann es sein, dass in dieser Workshop ploppen auf mal 40 Leute. Und das erreicht einfach andere Zielgruppen.
1: Mit Musik spricht man Menschen auf einer emotionalen Ebene an. Eine wunderbare Möglichkeit also zu zeigen, wie auch auf dieser Ebene Menschen zusammenfinden und Glauben entdecken können.
0: Heute begrüße ich Kantorin Ulrike Pippel und Caroline Reinhold aus der Kirchgemeinde im Leipziger Süden. Sie führen beide hier einen Kurs durch, wo gemeinsam mit Babys von 0 bis 18 Monaten gesungen wird. Wie muss man sich das vorstellen? Wie läuft denn das ab und wie sind Sie denn auf dieses Angebot gekommen?
3: Ich bin auf das Angebot gekommen über eine Kollegin, die in der ECBO, in der Berlin-Brandenburgischen Landeskirche, ein dänisches Konzept nach Deutschland importiert hat sozusagen. Also das heißt in Dänemark Baby Salmesang und lädt eben Familien dazu ein, schon mit ganz kleinen Kindern zusammen in der Kirche zu singen.

0: Daher kommt das Konzept und das hat mich sehr überzeugt von den Inhalten.
1: Genau, und Ulrike hat mir dann davon erzählt, dass sie das macht und hatte sich gefragt, ob ich Lust hätte mitzumachen. Ich habe vorher bei ihr im Chor gesungen und genau, jetzt haben wir uns das immer so ein bisschen aufgeteilt und den letzten Kurs habe ich jetzt geleitet und Ulrike besucht uns immer mal, was auch sehr schön ist.
2: Jetzt sind wir hier in einer Kirche. Werden denn da nur christliche Lieder gesungen oder auch weltliche Kinderlieder? Und was wird denn bei den Babys angesprochen? Werden da irgendwelche Reize geweckt?
1: Ja, also auf jeden Fall. Erstmal zur ersten Frage. Wir haben überwiegend kirchliche Lieder, aber auch weltliche dabei, zum Beispiel das Begrüßungs- und das Schlusslied. Aber auch zwischendurch, das ist jetzt nicht so fest, dass das unbedingt kirchlich sein muss. Wir hatten am Anfang die Lieder so rausgesucht, die uns eben gut gefallen und die teilweise auch mit vorgegeben sind. Genau.
0: Das Konzept folgt einem ganz rituellen Ablauf. Also es geht auch mit eben einer Begrüßungsphase los. Es gibt ruhige Phasen, in denen die Babys durch die Klänge von Instrumenten und natürlich denen der Stimmen der Eltern angeregt werden. Dann gibt es wieder ganz bewegte Phasen, in denen wir auch tanzen und uns durch den Raum bewegen. Und auf die Art und Weise bekommen die Kinder ganz verschiedene Reize, auf die sie auch wirklich phänomenal reagieren. Es geht immer mit einem Glockenschlag los. Und es ist erstaunlich, wie angespannt plötzlich die Kinder auf dieses Geräusch reagieren und wie sie dann, wenn wir plötzlich mal schnipsen oder wenn wir plötzlich mal ganz leise singen oder so, wie sie darauf reagieren. Und da entsteht natürlich eine Bindung zur Stimme der Eltern, die sie vermutlich nicht jeden Tag singend hören. Und das wollen wir eigentlich damit ja auch erreichen, dass die Eltern diese Lieder, egal ob christlich oder nicht, mit nach Hause nehmen und dort im Alltag weiter singen und dadurch im Prinzip die Kinder Hörgelegenheiten bekommen. So entsteht Sprache und so entsteht auch das Singen später. Kinder hören, wie ihre Eltern sprechen oder singen und auf die Art und Weise können sie ihre eigene Stimme entdecken.
2: Jetzt gibt es das Angebot ja schon eine Weile. Wie wird das denn von den Eltern angenommen? Wie ist denn da das bisherige Feedback?
0: Also angenommen, es ist immer sehr spannend, wie viele melden sich nun wirklich für diesen Kurs an? Denn in dieser Zielgruppe haben wir natürlich nicht einen Stamm, der sich immer weiter aufbaut. Wir bauen das ja für 10 Wochen auf, dann gibt es wieder eine Pause und dann gibt es einen neuen Kurs. Und in der Zeit sind natürlich die Säuglinge aus dem Alter rausgewachsen. Und wir müssen wieder versuchen, die Zielgruppe erneut zu erreichen. Darum ist das mal so und mal so. Wir haben manchmal hier 14 Personen sitzen und diesmal ist der Kurs etwas kleiner. Das Feedback der Eltern ist aber sehr positiv.
1: Ja, also die kommen total gerne wieder. Das eine Kind ist jetzt zwar beim ersten Kurs auch mit der Mama da und ist jetzt mit dem Papa dabei, weil denen das so Spaß gemacht hat und sie ist jetzt ein bisschen älter und kann auch schon ein bisschen mehr mitmachen. Und genau, also die kommen gerne her und vor allen Dingen jetzt, wo der Kurs auch ein bisschen kleiner ist, sind die auch wirklich jede Woche da und das ist total schön.
2: Gibt es denn Angebote, die daran anschließen? Begleiten Sie dann die dann Kleinkinder weiter?
1: Also es wird, oder es war aber auch beim letzten Kurs so, dass dann erstmal wie eine Krabbelgruppe schon am gleichen Tag zur gleichen Uhrzeit stattfindet, wo unsere Gemeindepädagogin Sibylle Schicketanz auch dabei ist. Die war auch vorhin mit beim Singen dabei und ist jetzt gerade mit den Babys unten. Und die bietet das weiter an. Das heißt, direkt im Anschluss können quasi die Eltern auch die Wochen darauf kommen. Und dann gibt es ein Angebot von Ulrike.
0: Also genau, die musikalischen Angebote setzen hier in der Gemeinde ab 5 ein. Das heißt, 5 Jahre aufwärts können die Kinder bei mir im Kinderchor singen. Es gibt 3 Kinderchorgruppen und dann Jugendchor. Und für die Mütter und Väter gibt es natürlich auch einen Erwachsenenchor und viele andere musikalische Aktivitäten, die sie hier machen können. Genau.
2: Vielen Dank für das Gespräch, Ulrike Pippel und Caroline Reinhold.
3: Sehr gerne.
2: Dass es singt und klingt, ist auch vom Ehrenamt abhängig. Und davon hört man viel in den Posaunenchören in Sachsen.
4: Gemeinsames Musizieren kennt keine Altersgrenzen. So lernen auch Erwachsene gern und motiviert ein neues Instrument. Bei einem Seminartag für erwachsene Jungbläser unterstützt die Sächsische Posaunenmission Menschen, die noch nicht lange auf Posaune, Trompete, Horn oder Tuba musizieren. Auch Stefanie Höber, die seit einem Jahr das Baritonhorn spielt, ist zum ersten Mal dabei.
5: Ich finde es einfach schön, diesen Austausch zu haben, das Spielen in der Gruppe, in der großen Gruppe, auch das Mehrstimmige und dann noch einfach durch die Posaunenworte, dass man dann noch mal Hinweise zur Technik

0: bekommt, Hinweise zu überhaupt auch zum Aufbau der Instrumente, nochmal Notenlehre und ja, dieses Zusatzwissen, was man einfach, was vielleicht im normalen Unterricht im Alltag ein bisschen zu kurz kommt.
1: Posaunenchöre, also kirchliche Blasmusikensembles, haben in der Evangelischen Landeskirche Sachsens eine sehr lange Tradition. 6000 Blechbläser sind in etwa 400 Posaunenchören engagiert.
2: Eine große Zahl an Bläsern, die in Sachsen sich da engagiert, ist eine große Tradition bei uns in der Evangelisch-Lutherischen Landeskirche, auf die wir, glaube ich, stolz sein können. Auch im Vergleich so mit anderen Posaunenwerken sind wir da echt ein starker Verband als Posaunenmission.
1: Die Mission ist es, die frohe Botschaft durch Musik hörbar zu machen. Egal ob im Gottesdienst, im Krankenhaus, im Seniorenheim oder bei großen Bläserfesten. Die Sächsische Posaunenmission als Dachorganisation unterstützt auch, wenn eine Gemeinde einen neuen Posaunenchor gründen möchte.
2: Man kann bei uns einen Chorleiterlehrgang besuchen, über 2 Jahre. Das sind insgesamt 4 Wochenenden und erwirbt dann sogar den kirchenmusikalischen D-Abschluss in Posaunenchorleitung. Und es gibt auch seit wenigen Jahren auch einen Ausbilderlehrgang, also Lehrgang Jungbläser Ausbildung heißt das, weil wir sozusagen auch diese Säule stärken wollten des Unterrichts, der einfach schon seit, also wahrscheinlich immer schon zu Hause in den Chören ehrenamtlich gegeben wird von Leuten aus dem eigenen Chor, dass die sozusagen qualifiziert werden, einen guten Unterricht zu geben.
1: Die Posaunenmission unterstützt die Chöre und organisiert auch Veranstaltungen, bei denen sich Bläser in kleiner und großer Runde versammeln und Musik machen.
2: Es ist immer sehr schön, mit Bläsern in Verbindung zu sein. Und da fühlt man sich eigentlich immer sofort zu Hause, wenn man irgendwie zu Posaunenchören kommt. Und das ist schön. Das wünsche ich mir eigentlich für unsere Landeskirche auch, dass die Bläserarbeit so einen großen Stellenwert hat.
1: Es werden regelmäßig Lehrgänge für Chorleiter, Workshops für verschiedene Leistungsstufen und Musikfreizeiten angeboten.
2: Wir können angefragt werden für Chorbesuche und auch für Jubiläen, für Bläsergottesdienste, die wir vor Ort leiten oder auch im Kirchenbezirk Bezirksposaunenfeste und Jubiläen gemeinsam feiern. Und dann gibt es auch in jedem Kirchenbezirk Bezirksproben zu einem bestimmten Thema. Das ist ganz oft das Jahreslosungsprogramm, was bei uns auch eine große Tradition hat. Das ist also sozusagen mehrheitlich abends unser Dienst und tagsüber geht es dann eher an die Organisation und Verwaltung, also Seminartage, Rüstzeiten, Freizeiten organisieren, aber auch viele Gremien sind bei uns im Kalender zu finden.
1: Im Juni 2027 treffen sich die sächsischen Bläser beim Landesposaunenfest in Freiberg.
2: Momentan hat das Landesposaunenfest für mich einen großen Stellenwert, weil ich also das nächste Landesposaunenfest 2027 in Freiberg organisiere, zusammen mit meinen Kollegen, aber da so ein bisschen federführend vielleicht das Konzept so in der Hand halte. Und deswegen nimmt das momentan auch einen größeren Stellenwert ein. Das Landesposaunenfest in Sachsen findet also ungefähr alle 5 Jahre statt, wenn es nicht mit anderen Großveranstaltungen gerade kollidiert. Und ja, das will also auch lange vorher schon vorbereitet sein. Da gibt es auch viele Absprachen einfach mit der jeweiligen Stadt, die dann sozusagen Gastgeber ist.
1: Bereits 1897 fand das erste Landesposaunenfest in Chemnitz statt. Damals die Geburtsstunde des Sächsischen Posaunenchorverbands. Damit die Arbeit der Posaunenmission mit wenigen Hauptamtlichen weiter so gut funktionieren kann, freut sie sich auch über Spenden und Unterstützung im Freundeskreis der Sächsischen Posaunenmission.
3: Mit diesen fröhlichen Tönen verabschiede ich mich heute von Ihnen. Machen Sie es gut, bis zum nächsten Mal und bleiben Sie gesund.

0: Ja, schauen wir mal an.
1: 40 Minuten ist ja Ewigkeit.
2: Du bist aber groß. Entschuldigung, ja. Wie groß bist du denn?
3: 1,95 so.
1: Oh, Opinion gerne, pass auf, ja genau. Dranhalten, 25 Minuten ist nicht mehr viel.
0: Ich habe noch einen Hund, einen Entlebucher. Sieht so aus wie ein geschrumpfter Appenzeller.

0: Radiesel und Ananas, eine steile Vorlage.
1: Geile Nummer hier. Garpunkt ist perfekt, alles gut. So, 30 Sekunden, Endspurt.
0: Das wird sehr, sehr spannend.

0: und herzlich willkommen zur Mitkochshow bei Sachsenfernsehen. Wir haben heute wieder zwei Hobbyköche aus Sachsen am Start. Und zwar werden Simon und der Ulrich, er wird aber nur Uli genannt werden, hat er mir schon verraten, sind am Start und werden heute das Duell am Herd hier im Küchenzentrum Dresden antreten. Ja, und Dirk, wie immer haben wir natürlich alle gar keine Ahnung, mit welchen Zutaten dann hantiert wird. Genau. Was denkst du, was würdest du dir wünschen? Gerd und Stefan kaufen ja gerade ein, sind ja immer saisonal auch da unterwegs. Was meinst du, was bringen die mit?
1: Ja, im Sommer, ich denke mal, da gibt es sicherlich sowas wie Erdbeeren oder so. Ich glaube, so ein bisschen fruchtige Süße mit dabei. Aber eben auch in Kombination mit einem schönen Salat kann ich mir gut vorstellen. Und ja, Fleisch, also ich bin Fleischesser, klar, logisch.
0: Ein paar Erdbeeren würde ich mich auf alle Fälle freuen und süß geht natürlich immer. Ja, bevor wir uns gleich die Videos der Kandidaten anschauen, die haben uns ja ein bisschen Material geschickt, wie es bei denen zu Hause in den Küchen aussieht, wollte ich dich natürlich fragen, wie es hier im Studio aussieht. Wir stehen nämlich, ja, es gab einen kleinen Neuanfang sozusagen. Was ist hier passiert?
1: Also wir haben die knapp 1000 Quadratmeter Ausstellungsfläche um ca. 450 Quadratmeter komplett einmal leergeräumt, einen riesigen Tanzsaal gestaltet. Ja, und jetzt haben wir es wieder gefüllt und völlig anders als es vorher war. Einfach eine komplett neue Veränderung mit vielen neuen Küchen, mit Inspirationen.
0: Einfach mal vorbeikommen hier im Küchenzentrum Dresden auf der Fritz-Reuter-Straße und sich das Ganze anschauen. Ich war wieder mal begeistert, als ich es gesehen habe. Und ja, restlichen Küchen schauen wir uns dann auch gleich an. Aber vorher geht's natürlich zu Gerd und zu Stefan. Wir sind schon gespannt, was dort im Einkaufskörbchen landet.
2: Willkommen zur neuen Folge von der Mitkochshow. Es ist Sommer und im Sommer machen wir was?
3: Barbecue.
2: Wir grillen richtig, genau. Dazu suchen wir uns immer ein paar witzige Sachen aus. Mhm. Das ist halt außergewöhnlich immer so. Mhm. Nicht so 0815.
3: Vielleicht dieses Trendthema aufnehmen, Früchte grillen.
2: Ja, sowieso. Ist stark im Trend im Moment gerade mit Melone, Ananas, Mango, alles, was man möchte.
3: Pfirsich,
2: genau, sowieso. Ich würde sagen, wir schauen mal, was es gibt und dann lassen wir uns im Küchenstudio sauber überraschen. Ananas haben wir hier auch dabei. Kleine, ja, ja, so kleine Melone.
3: Ich guck bloß gerade, wir nehmen die hier. Ich glaube, die sind richtig, richtig schön. Baguettchen. Wir lassen uns mal zur Feine Welt gehen.
2: Feine Welt, jawohl.
3: Ciabatta, Italien. Da ist ohne was drin, das können Sie veredeln noch.
2: Ohne was, dann nehmen wir noch ein bisschen Kräuterbutter. Mhm.
3: Feldsalat ist ein Thema.
2: Oh, das stimmt.
3: Römerherzen können wir immer machen.
2: Das schaut aber schön aus. So was gibt es nur im Rewe her. So kleinen Feldsalat. Schau mal, die sind mies an. Wenn ich jetzt einkaufen würde für zu Hause, würde ich mir genau den kaufen. Weil sowas, so einen kleinen Feldsalat, oh, das ist so geil. Stefan, Paradiesel?
3: Radiesel.
2: Salat, ja. Geil, super, mega.
3: Cool. Na dann. Feldsalat. Radiesel und Ananas, eine steile Vorlage.
2: Geile Nummer hier. Crazy, ein paar Karotten mit dazu.
3: Wollen wir einfach ein bisschen Verwirrung stiften und eine Packung Heidelbeeren mit reintun?
2: Ja, freilich, warum nicht? Ja? Dann nehmen wir noch Mascarpönchen mit oder sowas, oder? Dass wir, oder?
3: Genau, dass wir die Chance haben. Hähnchenschnitzel von Rewe Feine Wahl.
2: Sehr gut, passt.
3: Wollen wir noch Kürbiskerne mitnehmen?
2: Können wir machen.
3: Naturjoghurt?
2: Klar, wirklich. Honig. Honig, Honig, Honig, Honig, Honig, Honig, Honig,
3: Honig, Honig, Honig, Honig, Honig, Honig, Honig,
2: Honig, Honig, Honig, Honig, Honig, Honig, Honig, Honig, Honig, Honig, Honig, Honig,
3: was kleines
2: Glas, kleines Glas lang. Ja, okay, gut.
3: Ja. Sehr schön.
2: Sehr gut.
3: Dann haben wir's.
2: Ja.
3: Das ist ein Riesenkorb diesmal, Gerd. Also, wir haben einen total bunten Korb.
2: Aber ich mit enger Vorgabe.
3: Ja, aber ich finde auch eine wilde Mischung. Ananas, ja. Radieschen, Melone. Feldsalat, Melone. Also, das wird sehr spannend, was unsere Kandidaten hier rauszaubern.
2: Also, große Vorgabe ist ein Hühnchen, das ist klar. Also, das müssen es eigentlich, wenn sie, ne? Und ansonsten, wird spannend, was sich die Kreativen überlegen.
3: Wir haben sogar Heidelbeeren noch mit drin.
2: Geil.
3: Also, das wird sehr, sehr spannend.
4: Ja, hallo, ein Video. Was sage ich nun, mit was beginne ich? Ich denke mal, mit den vielleicht etwas langweiligeren Sachen, die es so gibt. Mein Name ist Ulrich Dankerl, jeder nennt mich Uli. Ich bin geboren in Bayern, wie man hört. Ich bin 60 Jahre alt, arbeite in der Nähe von Dresden. Bin viel in der Welt rumgekommen, habe da einige Rezepte mitgebracht und freue mich auf die Sendung. Was habe ich denn in meinem

0: Kühlschrank. In meinem Kühlschrank sind vorwiegend Bio-Artikel oder zumindest aus Europa. Eine gute Flasche Wein mindestens. Ja, ich freue mich auf die Sendung. Bis bald.
1: Hallo, schau mal rein. Ja, also wir kochen hier in unserer WG-Küche auf Gas, wie man hier schön sieht. Ansonsten haben wir eine schöne alte DDR-Küche hier. Ich zeige euch mal meinen Kühlschrank. Ein wilder Mix an Dingen.
2: So, danke fürs Kochen, Simon.
1: Gerne.
3: Danke.
2: Cheers.
3: Cheers.
1: Cheers.
4: So, und jetzt haben wir beide Kandidaten hier bei uns im Küchenzentrum, einmal den Uli und den Simon. Herzlich willkommen bei uns. Ja, wie ist es? Ist der Puls schon ganz weit oben oder geht's noch?
0: Es geht noch, aber es wird steigern. Ich glaube, es geht dann so nach oben mit der Zeit. Wenn sich der Schrank da öffnet, ich denke, dann steigt der Blutdruck.
4: Ja, mal gucken. Und bei dir, Simon?
5: Ja, ich bin gespannt, was jetzt im Kühlschrank ist, aber ich bin eigentlich noch ganz entspannt.
4: Ja, du machst auch einen sehr entspannten Eindruck, muss ich auch sagen. Ja, und ich denke, wir werden gleich das Geheimnis offenbaren, welche Zutaten ihr erhalten werdet. Aber vorher interessiert mich natürlich, gibt es irgendwas, wo du sagst, Uli, oh, das wäre jetzt ein Albtraum. Wenn das drinne wäre, dann verlasse ich hier das Küchenstudio.
0: Naja, so schlimm wird es nicht werden, aber es gibt bestimmt das eine oder andere, das ich nicht so gut kann. Also ich bin nicht so der Meeresfrüchte-Fan.
4: Ah,
0: dann
4: ja. Ist ja mit
0: dem Dirk zusammen. Fisch gerne, ja. Mhm. Fleisch auch immer gerne. Wenn es vegan wird, steige ich aus. Da bin ich nicht der richtige Mensch dafür. Vegetarisch gut, ja, aber vegan, dass das dann auch schmeckt, ist eine harte Nummer.
4: Und wie sieht es da bei dir aus? Gibt es da eher auch was, wo du sagst, oh, da würdest du dich richtig freuen drauf?
5: Ja, Fisch würde ich mich auch freuen, auf jeden Fall. Mhm. Bevor ich ein bisschen Angst hätte, wäre Reis, weil das ist so das Einzige, was ich nicht so oft mache. Aber auch das würde ich hinkriegen. Aber alles andere, so darauf wäre ich vorbereitet.
4: Ja, ja, dann würde ich sagen, Sesam, öffne dich. Ja, na, was sagt er denn nun dazu?
5: Ja, es arbeitet jetzt. Man überlegt jetzt, ne, was man macht. Aber es sieht alles sehr machbar aus. Gute Zutaten.
4: Also ich finde es eigentlich sehr eindeutig, oder? Ich glaube, Gerd weiß ganz genau, was er da auf den Teller bringen sollte.
5: Ja, das ist ja ganz gute Möglichkeiten.
4: Ich bin gespannt, was die Kandidaten auf die Teller bringen werden. Deswegen, ich sag jetzt auch gar nichts weiter und schau, ob meine Träume in Erfüllung gehen werden bei der Mitkochshow.
6: So, auf die Plätze, fertig und los.
0: Ja, fangen wir mal an.
6: 40 Minuten ist ja Ewigkeitenzeit für alles Mögliche.
4: 40 Minuten tickern runter.
5: Ja.
4: Und natürlich logischerweise die erste Frage, die sich mir stellt, was kochst du heute?
5: Also es wurde ja gesagt, man kann da gut auch Vorspeise, Nachspeise, Hauptspeise draus machen.
4: Du bist aber groß. Entschuldigung, ja. Wie groß bist du denn?
5: 1,95 so.
4: Ui, ja. Ich bin ja auch nicht so groß, aber jetzt habe ich jetzt für dich mich wieder... Es ist wie wenn ich immer neben Gerd stehe. Da denke ich auch immer, oh, ich hätte jetzt Hacken anziehen müssen, die hohen, aber mache ich nie.
0: Was ich geplant habe, naja, das ist auch noch nicht so im geistigen Auge noch am Entstehen. Das Fleisch gibt es im Ganzen. Dazu möchte ich die gelben Rüben oder Möhren in Scheiben schneiden, etwas anbraten. Das Ganze mit Honig und Butter. So ein bisschen karamellisieren, Salz und Pfeffer dazu. Dazu soll dann noch die Ananas kurz mit dazu. Wenn ich noch Zeit habe, vielleicht die Melone. Mal gucken.
5: Ich mache ein Radieschen-Carpaccio, also ganz dünn geschnittene Radieschen, die ich dann, sollten sie ausreichen, im besten Falle mit diesem Ring.
4: Da wird sich Gerd freuen, wenn dieser Ring benutzt wird, oder? Einmal bei der letzten Ausgabe, genau.
6: In 7 Jahren das erste Mal, also allererste Mal.
5: Dann heute das zweite Mal.
4: Und jetzt ist er angesagt. Jetzt hat er es endlich geschafft und wird vielleicht wirklich berücksichtigt.
6: Der Felssalat hat mich fasziniert, was ich gesehen habe. Es ist so geworden, ein schöner Felssalat. Das muss ich mir genauer schauen. Schau mal her. Also wenn es sowas gibt in dem Markt, immer kaufen wir. Das ist das Geilste, was es gibt. Oh, ich liebe das hier. Ja. Gut, so, die Händel platzt im Ganzen, sagt, schneid's dann auf.
0: Genau, möchte dann so in.
6: Muss ich mal aufpassen, nicht so tief ins tiefste Bayerische verfallen. Wenn immer zwei Bayern unterwegs sind und reden, dann versteht außenrum immer alle anderen ein bisschen wenig.
0: Die Gefahr, ja. Ich habe noch einen Hund.
6: Ja, aber ja, was hast du für einen Hund?
0: Ein Entlebucher.
6: Kenn ich nicht.
0: Das ist der kleinste der Schweizer Hunde. Es sieht so aus wie ein geschrumpfter Appenzeller.
4: So,

0: Mais, Hähnchen,
1: ja,
0: Teer, genau. Was ist das, kann ich nicht.
1: Das ist Teriyaki-Soße, die habe ich hier auch gefunden.
0: Ah, okay.
1: Die, das werde ich auch mal testen, ob das mit der Marinade so irgendwie was wird.
0: Dann folgt ja auch gleich darauf Knoblauch mit Butter am Ende.
1: Also wenn ich das in der Pfanne dann gebraten habe, dass ich dann nochmal ein bisschen Butter und Knoblauch in die Pfanne gebe und das damit so überschwenke.
0: Ja, du hast ja einen Plan. Der Plan steht, Salatbeilage aus dem Feldsalat kommt jetzt hier mit Kürbiskern und es gibt noch eine Nachspeise, zumindest hier auf dem Zettel.
1: Ja.
0: Gegrillte Ananas mit ein bisschen Joghurt, Fragezeichen.
1: Das kommt darauf an, wie die Ananas nach dem Grillen schmeckt, weil das habe ich noch nie gemacht.
2: So, fürs Händel.
3: Ja.
2: Ah, ist immer gut, wenn man so ein bisschen halb Öl, halb Butter macht.
3: Ja.
2: Ja, so, ein kleiner Tipp am Rande.
3: Weil es den Geschmack verstärkt.
0: Ja. Ja, noch 30 Minuten.
3: Die gelben Rüben brauchen ja auch ein bisschen.
0: Ja, das sieht ja schon gut aus. So, jetzt habe ich natürlich noch gar nicht erfahren, was du machst. Du kannst es mir noch mal ganz kurz zusammenfassen.
3: Ja, klar, gerne. Mhm. Also die gelben Rüben anschwitzen, Salz, Pfeffer, dann der Honig drüber, damit es so ein bisschen karamellisiert.
0: Ja. Ah,
3: und zu der ganzen Geschichte dann eben die Ananas dazugeben, auch etwas Honig drüber, mit dem Ganzen zusammen ein bisschen glasieren und dann eben entsprechend anrichten. Vielleicht schaffe ich es noch von der Zeit her, dass ich die Wassermelone mit rein tue.
2: Ich sehe noch nichts Gebratenes, 30 Minuten, das Baguette schon offen.
1: Nee.
2: Auch noch nicht. Gar nicht so schlimm, wenn man das Händel schon ein bisschen eher anbrät und dann langsam ziehen lässt, garen lässt, ne?
1: Ja, ich wollte es eigentlich im Ganzen braten und jetzt vielleicht noch marinieren, aber die Zeit rennt auch so. Ja. Deswegen, ich weiß, also ich habe mir nämlich so schnell auf die Schnelle noch keine ganze Marinade überlegen können.
2: Dranhalten, 25 Minuten ist nicht mehr viel, ne? Also für das, was bis jetzt passiert ist, ist ein kleiner Tipp. Beschleunigen heißt es immer so schön hier. Genau, und wenn es dann jetzt, wenn du es umdrehst, die Temperatur dann so auf so 4 oder 5 runternimmst, dann kannst du es ganz entspannt dahin grillen lassen. Könntest auch, wenn du jetzt möchtest, natürlich die Pfanne mit den Aromaten, die jetzt vom Hühnchen da drin sind, auch gleich mit nutzen und irgendwas grillen, was da zum Hauptgang dazugehört. Zum Beispiel, ja, eine Möglichkeit.
0: Was könntest du mir sagen, mal also das Wetter oder sowas?
3: Auf Bayerisch?
0: Ja.
3: Ja, heute hat es mal wieder gekogelt und wenn es dann auch noch dazu ringt, dann wird es natürlich schwach.
0: Ja.
3: Dann haust du da ganze Ernten zusammen und dann weißt du auch nicht, was du tun musst.
0: Mhm. Ja. Ja, mit dem Regen, das habe ich am Anfang noch verstanden.

0: unterwegs bist. Wo warst du denn alles? Du hast gerade Amerika gesagt. Wo ging es denn schon alles für euch hin?
1: Amerika war die längste Zeit, 5,5 Jahre.
0: Merkst du da auch Unterschiede wirklich? Also in Amerika oder, na, das ist ja ganz klar, wird auch ein bisschen anders gekocht wie in Deutschland.
1: Ja, wesentlich anders. Also,
0: wesentlich?
1: Ja, der Amerikaner kocht ja eigentlich gar nicht. Die Küche ist der teuerste Ort im Haus und der schönste, weil er nie benutzt wird.
0: Und dann in Deutschland wahrscheinlich auch ein paar Stationen oder ja, im Ausland dann noch?
1: In Deutschland, Hannover, München, Regensburg. Ja. Also so einige Stationen doch.
0: Ja, Regensburg auch schön. Ja.
2: Mhm. Hähnchen ist im Ofen. Mhm. Ich mache jetzt, röste jetzt noch schnell die Kürbiskerne. Der Salat steht da schon, da muss ich jetzt gleich ein Dressing machen.
0: Ich würde sagen, du bist trotzdem entspannt, wirst du fertig, oder?
2: Ja.
0: Ich sehe gerade keine Not.
2: Die Grillplatte heizt vor für die Ananas.
0: Ah, das wird jetzt interessant mit der Ananas. Genau, da hast du auch gesagt, das hast du noch nie gemacht. Oh, oh, warte, ich weiß nicht, die Ananas springt.
2: Ja?
0: Ich drehe hier mal irgendwas runter.
2: Wie sieht's aus mit der Zeit?
0: Aber ich bin auch sehr schreckhaft, muss ich sagen.
2: 13 Minuten, das schaffen wir.
3: Okay, aber kannst du hier reinkippen, schau. So wie es ist, zack, weiter mit. Genau. Jetzt hast du nämlich in der Pfanne auch noch ein paar Aromaten. Wenn du jetzt irgendwas grillen möchtest, ich jetzt das nehmen, da das hier reingibt, weil du hast hier dann ein bisschen diesen Bratgeschmack auch noch mit drin. Zum Beispiel, ne?
1: Noch mit dabei.
3: Na, so als Idee.
1: Ein bisschen was Knackiges mit rein.
3: Ja, gut. Garpunkt ist perfekt, alles gut. So, 9 Minuten hast du noch.
1: Nichts verlieren.
3: Weißt du, wenn du rumsaust, das ist wurscht, das machen wir dann schon sauber, alles gut. So, jetzt komm, hau drauf das Zeug, komm, schau, dass es fertig wird. 5 Minuten noch, bist echt knapp dabei hier. Ja, genau, sehr gut. Kürbiskerne hast du drin, genau, super, gut.
0: Kommt hier noch was Grünes dazu? Ach, hier, Baguette kommt noch dazu.
1: Ja,
0: ach,
1: genau.
0: Uli ist jetzt auch nicht mehr ansprechbar.
1: Ja,

0: das ergibt mir so einen leichten Tunnelblick, weißt du?
1: Das ist in Ordnung, ist in Ordnung. Die Tellersprache. Das Auge ist ja bekanntlich mit. Sieht alles noch gut aus. Jetzt der Wein zum Schluss. Hast du dir verdient, genau. Salut.
2: Eine Minute, so ein bisschen was zum Süßen noch oder sowas? Oder Blaubeeren, ja, Blaubeeren, logisch, genau. Wenn's kleiner Tipp, wenn du die Blaubeeren nimmst, ein bisschen zerdrückst. Dann hast du dann sogar noch ein bisschen Aroma. So ein bisschen, also Idee noch. So, 30 Sekunden. Endspurt.
1: Die Teller sind fast gefüllt. Du musst doch eigentlich jetzt nur noch das Baguette da drauflegen, ja, oder?
3: Genau. Hey, High Five.
1: Sehr gut. Also 30 Sekunden waren noch über. Ich würde sagen, entspannt ins Ziel geschafft. Jetzt müssen wir noch die Punkte stimmen.
3: Oder so auf den Punkt gelandet. Ich hoffe, das passt.
2: Fertig. Zufrieden.
4: Ist alles da?
2: Ja. Na dann, Simon. Gratuliere. Gut, super.

0: So, unsere Juroren haben gekostet von euren Menüs, muss man ja fast sagen. Es ist ja ein Drei-Gänge-Menü, sowohl als ne, bei Uli als auch bei Simon geworden. Ja, und wir sind natürlich jetzt gespannt, was Gerd, Stefan und Dirk zu sagen haben. Wer will denn anfangen, Jungs?
1: Die wollen nicht, da fange ich an.
0: Du, ach Gerd, da habe ich erstmal noch eine Frage, weil ich habe echt da gestanden mit dieser Melone und dachte mir so, ich habe es nicht zusammengekriegt. Ich sage, was wollten ihr mit der Melone jetzt noch da bei dem Warenkorb?
1: Absolute Trend dieses Jahr ist gegrilltes Obst. Melone, Ananas, Pfirsich.
0: Da wollten wir hier mal trendy sein und haben es nicht hinbekommen.
1: Nee, das kann man ja. Also, man muss ja nicht, man
0: ach,
1: kann
0: ist,
1: ja.
0: Ach, alles man ja. Auch, wie man auch sieht, Melone das ist ja, gegrillt,
1: ist ja? Ja, ist ja möglich, alles zu verwenden. Mhm. Melone gegrillt, super toll, alles gut.
0: Mhm. Okay, gegrillte Früchtchen. Mhm.
1: Also, wir haben von jedem ein Dreigangmenü, ist immer sowieso schon mal spektakulär. Das ist in 40 Minuten drei Gänge hinzuzaubern, ist immer sehr, sehr, sehr toll. Simon, bei dir? Was mir so ein bisschen was schade war, du hast dich in dein Carpaccio so voran, dass du 15 Minuten damit verbraucht, wo du eigentlich effektiver, produktiver hättest produzieren können. Ja. Und ein bisschen mehr Blick auf andere Sachen, wie zum Beispiel, der Salat ist gut, aber der könnte noch besser sein, da fehlt ein bisschen Säure, da fehlt ein bisschen Süße, ja. Der Aromatik. Einfach, es ist, der Teller ist, schaut, hat geschmeckt, aber es hat Gewürz gefehlt, eine Linie halt, ne? Jedes für sich. Die gegrillte Ananas ist gut, das ist geschmacklich einwandfrei. Soweit, so gut, kriegst du von mir 6,5 Punkte dafür. Ist alles gut, auch weil du halt viel verarbeitet hast und weil du wirklich sehr reingekriegt hast. Uli, bei dir Salat, spektakulär, super abgewürzt, mega. Habe ich gleich aufessen müssen, weil ich so einen Hunger gehabt habe. Das Hühnchen, sehr, sehr gut. Das, was mir so gefällt, ist das Gemüse dazu, mit der, die Idee mit der Ananas, mit der Karotte. Dessert verarbeitet, alles verarbeitet. Hätte man ein bisschen mehr Süße reinbringen können, okay, aber ist für mich nicht schlimm, ist gut. Kriegst von mir für die Nummer 8 Punkte.
2: Oh, danke.
1: Auch weil du alles verarbeitet hast und weil dieses, die Würzung, also der Salat ist stimmig gewürzt, das Hühnchen ist stimmig gewürzt und das Dessert hätte man ein bisschen mehr machen können, aber das ist schon gut dabei.
3: So, ihr beiden, erstmal auch von mir nochmal herzlichen Dank für zwei wunderbare Drei-Gänge-Menüs, zwei sehr sommerliche. Das gleicht sich ja, sag ich mal, so in der Textur, so in der Komposition. Was salatig ist zur Vorspeise, hier muss ich ganz eindeutig sagen, Uli, hast du die Nase vorn, war einfach besser abgeschmeckt. Ne? Bei den Hauptgängen Kritik an beide, das Fleisch war knietschig. Das war entweder, knietschig. Hätte man es müssen weniger braten, oder man hätte es müssen noch länger braten. Ne? Das war jetzt nie ganz optimal. Beim Brot müssen wir nicht drüber reden. Uli, die Nase leicht vorn. Dessert, beide sehr gute Ansätze. Gebratene Ananas mit einem kleinen Topping. Da kann man nichts verkehrt machen. Schmeckt einfach wunderbar. Hier ein ganz, ganz frisches Dessert mit Heidelbeere, Minze und Melone. Das korrespondiert erstaunlicherweise sogar miteinander. Also das schmeckt wirklich gut.
2: Schmeckt frisch.
3: Vielleicht ein paar kleine Abschmeckungssachen dort noch. Dann wäre das wirklich in Gänze perfekt. Von mir gibt es 7 zu 8,5 Punkten. 8,5 Punkte für dich, Uli. Vielen Dank.
2: Dankeschön.
4: Für dich. Okay.
5: Ja, für mich gibt es eigentlich gar nicht mehr so sehr viel zu sagen, weil es ist eigentlich alles gesagt worden. Uli, du hast tatsächlich die Nase vorn, auch bei mir, geschmacklich komplett abgeholt. Auch hier, das klar, das Fleisch ist bei beiden ein bisschen für mich drüber. Und vom Dessert

0: Daher kann man nicht viel sagen, also wirklich top gewesen. Also an beide herzlichen Dank. Und ich würde den Simon hier in dem Falle 7 Punkte geben und den Uli gebe ich 8 Punkte. Herzlichen Glückwunsch, Dankeschön.
1: Gut durchgegrillt oder war es eigentlich schon, stellen wir jetzt am Ende doch fest. Ja, und eigentlich stellen wir auch fest, um das jetzt zu schließen, dass Uli hier herausgeht mit ein paar mehr Punkten. Aber wir bedanken uns bei euch beiden herzlichen Glückwunsch und schön, dass ihr dabei wart. Und natürlich geht ihr nicht mit leeren Händen nach Hause. Jungs, bitte, ihr müsst noch was verkünden, weil es gibt ja noch was zu gewinnen.
0: Ja, also
1: es gewonnen wurde es jetzt schon.
0: Es gibt ja keinen Verlierer. Der Verlierer darf nämlich...
2: Er muss zu mir zum Essen kommen.
1: Ah, da ist der Uli jetzt aber traurig. Ich glaube, der Uli wäre auch gern essen gegangen.
2: Mit einem schönen Menü und mit Weinbegleitung.
1: Deswegen hast du dich nicht angestrengt.
2: Ja, genau. Der Uli muss nämlich selber kochen, der kriegt nämlich ein Topset.
0: Es ist achtteilig, es ist wirklich eine sehr wertige Geschichte. Und als Erinnerung, Küchenzentrum Dresden aufgelabelt. Also das heißt, immer irgendwo beim Kochen. Stimmt, da war ich dabei.
3: Alles klar, gut, dann werde ich immer daran erinnert. Dankeschön.
1: Wunderbar. Dann vielen, vielen Dank euch und damit Hamas. Ja, und ich kann Ihnen nur noch einen schönen Abend wünschen und natürlich freuen wir uns, wenn Sie das nächste Mal wieder dabei sind bei der Mitkochshow von Sachsenfernsehen. 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Und jetzt sage ich erstmal kulinarische Grüße nach Hause. Bis zum nächsten Mal.

Hallo und herzlich willkommen, liebe Zuschauer, zu einer neuen Folge von Chefsache. Ja, viele Unternehmen investieren in dieser Zeit in Produktivität. Mein heutiger Gast investiert in das, was da vorkommt, nämlich Regeneration. Aus einer einfachen schwarzen Rolle hat er eine internationale Marke aufgebaut. Mein Gast heute ist der Mitgründer von Blackroll.

0: Black Roll gehört heute zu den bekanntesten Gesundheitsmarken Europas. Heute ist Black Roll in 57 Ländern aktiv, Partner des DFB und längst mehr als ein Sportprodukt. Was mit einer Faszienrolle begann, entwickelte sich zu einem Unternehmen mit internationaler Präsenz, wissenschaftlichem Anspruch und einer klaren Mission: Menschen leistungsfähiger machen durch bessere Regeneration. Mitgründer Marius Keckeisen prägte diese Entwicklung über viele Jahre als CEO. Heute verantwortet er Innovation und Produktentwicklung und steht für eine Führungsphilosophie, die Leistung, Gesundheit und persönliche Freiheit miteinander verbindet.
1: Und ich begrüße jetzt ganz herzlich im Chefsache-Studio Marius Keckeisen. Du bist Mitgründer von Black Roll. Ich freue mich sehr, dass du hier bist im Studio. Herzlich willkommen.
2: Vielen Dank für die Einladung. Freue mich auch.
1: Und bevor wir in die Black Roll Story sozusagen einsteigen, kurzer privater Rückblick. Du kommst gerade vom Surfen. Das ist eine große Leidenschaft eigentlich, richtig?
2: Ja, absolut. Also nicht nur Leidenschaft, sondern auch wirklich elementarer Bestandteil meiner Gesundheitsroutine. Früher war ich aktiver Windsurfer und habe da auch Wettkämpfe bestritten. Und mittlerweile ist es für mich einfach der wichtigste Teil, um persönlich für mich zu resetten, Zeit zu haben, für mich selber nachzudenken etc. Und ich glaube, im heutigen Alltag ist es wichtig, dass jeder für sich halt einfach so diese Routine hat. Und Windsurfen, Surfen, mehr zu sein, gibt mir das einfach. Und deswegen schaue ich schon immer, dass ich möglichst die Zeit im Wasser, am Wasser, auf dem Wasser auch maximieren.
1: Ja, viele sprechen ja oft nur über den Erfolg, den sie als Unternehmer haben. Bei dir passt das auch von Anfang an zusammen, auch mit der Regeneration, richtig?
2: Ja, ich glaube, es ist extrem wichtig, wenn man eine Firma aufbauen will, im Regenerationssegment, dass man das natürlich auch lebt und auch ein fester Bestandteil ist in dem, was man vorlebt, den Mitarbeitern gegenüber, aber auch, wie man natürlich eine Firma organisiert und baut. Und deswegen war das von Anfang an natürlich auch ein wichtiger Bestandteil, beziehungsweise habe ich auch von Anfang an geguckt, eine Firma zu bauen, die möglichst remote funktionieren kann. Mittlerweile haben wir eine Größe erreicht, dass es nicht mehr ganz so einfach ist.
1: Wie groß seid ihr jetzt?
2: Mittlerweile sind es 140 Mitarbeiter. Und ja, von dem her hat es schon mal eine andere Dimension angenommen wie ganz am Anfang.
1: Ich möchte gerne mit dir nochmal die Story von Black Roll nachzeichnen. Ich habe da noch so ein Bild in Erinnerung, das war über 10 Jahre her. Damals die Fußballnationalmannschaft, die Deutsche. Ich glaube, ein Tag nach dem Spiel war sie so auf dem Spielfeld und alle drückten diese Faszienrollen hin und her. Das war damals das Zeug von euch, ne? Und das war der Durchbruch? Oder war das nur ein Bestandteil sozusagen?
2: Ich würde sagen, es war sicherlich ein Bestandteil und ein sehr wichtiger Moment in unserer Unternehmensgeschichte. Ich bekomme öfters mal die Frage, was war so der Moment des Durchbruchs? Und ich tue mir da schwer zu sagen, okay, es war der Moment. Für uns war immer schon wichtig zu schauen, natürlich, wie erreichen wir möglichst viele Leute mit dem, was wir tun. Weil wir ein Produkt hatten, das den Menschen hilft, besser zu leben, schmerzenlos zu werden, besser zu regenerieren. Und deswegen ist für uns natürlich, möglichst viele Leute zu erreichen, das Ziel. Und so haben wir natürlich auch immer geschaut, was sind die Geschichten, die ich erzählen kann, wie kann ich Leute inspirieren. Und angefangen hat es sicherlich mit dem Thema Faszien und Faszienforschung, wo halt zum ersten Mal ein paar Forscher angefangen haben, nicht den Muskel, nicht das Fleisch eigentlich zu untersuchen, sondern dieses weiße Bindegewebe, das halt im Körper existiert, und haben festgestellt, dass es eigentlich viel mehr Funktion hat, wie alle dachten. Die ganzen Ärzte haben sonst immer gedacht, das wäre Verpackungsmaterial, das schneiden wir weg und dann kommen wir ans Spannende, das ist entweder der Knochen, das Gelenk, die Sehnen etc. Und dann haben sie mal festgestellt, dass halt mehr wie 10-mal mehr Nervenenden in den Faszien sitzen, wie in den Muskeln eigentlich. Also auch unser Raumgefühl, wie wir uns fühlen, einerseits in den Faszien verankert ist, andererseits aber auch dem ganzen Körper Spannung gegeben wird. Alles, was den Körper eigentlich zusammenfällt, ist Fasziengewebe.
1: Wie bist du denn damals auf das Thema überhaupt gekommen? War das so ein, wie sagt man, Aha-Moment, Erweckungsmoment, wo du gedacht hast, Mensch, geile Studie, da könnte man doch irgendwie das verbinden und so weiter? Oder wie lief das damals mit dir und deinen Mitgründern?
2: Das ist absolut das Gegenteil. Also, mein Geschäftspartner Jürgen kam auf mich zu und hat mir die Rolle gezeigt. Und ich war damals für Holiday Check tätig im Marketing und habe mich eigentlich um Fernsehwerbung gekümmert, um klassisches Marketing. Und er meinte, komm, lass uns da doch mal was zusammen machen. Das ist ein super Thema und guck mal, das ist die Rolle und da kann man sich da drüber rollen und los geht's. Und
1: was hast du dir dabei gedacht?
2: Und dann dachte ich, wir wollten eigentlich gerade Skifahren gehen. Und dann habe ich gesagt, komm, erklär es mir später, lass mal Skifahren gehen. Was im Nachhinein vielleicht auch der richtige Schritt war, weil nach dem Skifahren

0: hat es deutlich mehr Funktion. Natürlich
1: Ganz klar.
0: im Einsatz, aber ich dachte damals natürlich, ja, cool, ich war immer schon sehr offen für neue Themen und natürlich auch mir Sachen anzuhören, anzugucken. Und ich weiß noch ganz genau, als er mir den ersten Flyer gezeigt hat, dann stand da halt was von Faszien drin. Und ich habe zu ihm gesagt, das
1: Was ist
0: aus
1: das denn?
0: Marketingbrille durchgelesen, das versteht kein Mensch, das muss man rausstreichen. Und er meinte dann noch so, nee, nee, halt, das musst du mal genauer angucken. Und dann habe ich mir mehr und mehr damit auseinandergesetzt, mir das angeschaut und gesagt, komm, dann lass uns das mal angucken. Dann sind wir auf die erste Messe gegangen, damals die ISPO in München, und hatten so ein kleines Tischchen und die ersten Gespräche auch mit Kunden geführt. Und auch tief.
1: Kunden, helfen wir mal kurz, was waren denn Kunden? Waren das Fitnesscenter? Waren das letztendlich Sportgeschäfte oder was für Kunden hat das
0: Ja,
1: gerade
0: damals
1: adressiert?
0: waren es Sportgeschäfte oder auch Physiotherapeuten oder Ärzte. Speziell natürlich auf der ISPO als Sportmesse sehr stark
1: Klar.
0: Sportgeschäfte. Oder auch, ich weiß noch, ein größeres Gespräch damals mit Amazon etc. Aber es war hauptsächlich auch B2B damals. Jürgen kam quasi aus dem Sportbusiness und da war das sehr B2B getrieben und stationäres Geschäftsgetrieben. Und ich habe mich dann natürlich mehr und mehr einerseits in die Materie reingefuchst, auch was bedeutet das Faszien, was ist das? Also wir waren auf ein Event, der hieß Fascia Summer School, wo wir wirklich da saßen und an echten Menschenleichen quasi uns angeguckt haben, was macht das Gewebe da, jeder geguckt hat, wie funktioniert das, und mit lauter Wissenschaftlern, Ärzten am Tisch saßen und uns halt wirklich in diese Materie reingearbeitet haben. Und dann habe ich sehr schnell gesehen, dass eigentlich dieser Effekt, den dieses simple Produkt, diese einfache Rolle hat, also wie weit die Zielgruppe ist, also der Einsatzbereich, ob das jetzt jemand ist, der Schmerzen hat, beim Physiotherapeuten ist, der das Produkt benutzen kann, aber auch jemand, der eben Sport treibt
1: Zur
0: und
1: Regeneration, genau.
0: genau zur Regeneration. Und damals haben wir immer gesagt, du brauchst halt zum Fußballspielen einen Ball, Schuhe und eine Faszienrolle, also eine Blackroll. Oder wenn du vom Skifahren kommst nach dem Tag, brauchst du halt deine Skiausrüstung, und abends brauchst du eine Blackroll.
1: Aber ich sag mal so, das eine ist ja die Erkenntnis zu haben, was ein Produkt kann und natürlich ein Produkt zu haben, aber das andere ist es dann auch wirklich an den Mann zu bringen und zu verkaufen. Wie waren die Anfänge bei euch von Blackroll? War das erstmal ein zähes Geschäft oder habt ihr plötzlich hier offene Türen eingerannt?
0: Also als Jürgen damit angefangen hat, ist er rumgetingelt, hat denen das Produkt gezeigt, und dann haben wir gesagt, was, du
1: Was
0: willst
1: ist
0: jetzt uns ein Stück Rohrisolation für 20 Euro verkaufen, oder?
1: das?
0: Und dann ging es quasi weiter. Seine ursprüngliche Idee war, okay, ich bin der Produzent dann mal und verkaufe das so wie Gore-Tex in jeder Jacke drin ist, wollte er, dass Blackroll die Technologie ist für Faszienrollen. Und ist dann einerseits zu Adidas gegangen, hat es denen vorgestellt. Die haben gesagt, ja, nee, das ist kein Interesse. Dann auch bei der Intersport sogar mit dem Marc Verstegen mal vor Ort gewesen, das ist der Athletiktrainer, den Jürgen Klinsmann damals zur Nationalmannschaft geholt hat, für Fitnesstraining, was auch schon großer Aufschrei war. Und mit dem zusammen war er sogar bei der Intersport und hat das Konzept erklärt. Und auch da haben die gemeint, ja, das Stück Schaumrolle für 20 Euro, nee, danke,
1: Aber
0: macht keinen Sinn.
1: was war dann im Prinzip der Hebel oder wie sagt man heutzutage, das Narrativ, das sich verändert hat? Ja, weil heute seid ihr natürlich völlig anders aufgestellt. Jeder kennt fast Blackroll und auch andere Produkte aus eurem Haus neben der Rolle. Was war der Trick, den ihr damals sozusagen angewendet habt, um das Thema wirklich in den Markt zu bekommen?
0: Ist sicherlich natürlich zu schauen, wie kann ich diese Nutzen vermitteln und das Ganze von oben von der Pyramide anzugehen. Also wir haben uns angeguckt, wer versteht das Produkt sofort. Und das waren dann natürlich die Leistungssportler, weil ein Profisportler, der hat ein extrem gutes Körpergefühl, der probiert sowas aus und sagt, okay, das hilft mir, das setze ich ein, das mache ich. Dann aber auch natürlich Therapeuten zu finden, die das sich mal angucken wollten, die dann gesagt haben, ja, das kann ich ja für das einsetzen, für das einsetzen, für das einsetzen. Und haben festgestellt, okay, 95% der Leute, die zu mir in die Praxis kommen, würden profitieren, wenn sie ein paar Übungen damit zu Hause machen. Und dann aber auch dann zu überlegen, okay, wie kann ich eigentlich das skalieren, was ich da sehe? Also wer sind die Einflussreichen, wo andere hinschauen, wenn jemand sowas macht, und wer hört dazu? Und da kommt man dann wieder natürlich zu diesem DFB-Moment, wo du gesagt hast, wenn natürlich die Nationalmannschaft dann am Pool damals da drauf liegt und die Live-Schalte nach der Tagesschau darüber diskutiert, was eigentlich diese Black Roll ist und was damit

0: mit auf sich
1: Und
0: hat.
1: die haben ja sogar den Namen genannt, ja.
0: Genau, und dann hast du natürlich sehr viel Aufsehen und das sicherlich gepaart mit diesen wissenschaftlichen Erkenntnissen, die wir schon auch sehr schlau in die Presse geteilt haben oder gestreut haben, hat dann schon von so einer, also hat so eine Welle ergeben, wo wirklich dieses Thema Faszientraining durch alle Magazine, durch die ganze Presse ging. Ich habe mir eine Zeit lang mal immer einen Spaß gemacht, immer wenn ich mit meiner Frau beim Einkaufen war und sie brauchte noch ein bisschen länger, dann bin ich im Supermarkt an die Magazintheke und bin nicht gegangen, bis ich irgendwie drei Magazine gefunden habe, wo unsere Produkte drin waren. Das war einfach über, ich würde mal sagen, ein Jahr lang so, dass das ohne Problem innerhalb von 10 Minuten konnte ich die Magazine einmal so durchblättern, habe da die Black Roll gesehen, hier war es über Faszientraining da.
1: Und das Erstaunliche ist ja, ihr habt dafür jetzt nicht Millionen von Marketinggeld ausgegeben, sondern ihr hattet letztendlich ein gutes Produkt, ihr hattet die Wirksamkeit bewiesen, ihr hattet Menschen, die im Prinzip auch vor der Kamera oder in die Magazine hinein gesagt haben, wie sie das Produkt nutzen. War das eine, sag ich mal, auch für dich als Marketing-Experte ein besonderer Moment, wo du gesagt hast, Mensch, du kannst eine Reichweite erzielen für ein Produkt auch ohne Riesengeld?
0: Ja, absolut. Also ich war davor, kam aus dieser Marketingwelt, wo es darum ging, was ist der 1000-Kontakte-Preis, wie viel gebe ich aus, wie viele Leute erreiche ich. Aber für mich war eigentlich schon lange klar, dass das Produkt immer das beste Marketing ist. Wenn du ein Produkt hast, das wirklich gut funktioniert und die Leute dann anfangen, darüber zu sprechen, dann das kannst du nicht schlagen mit irgendeinem Werbespot, der Riesenreichweite hat oder auch und so weiter. Und dann natürlich die richtigen Leute zu finden, die dieses Wissen skalieren und einem da helfen, das war eigentlich die größere Aufgabe. Und sicherlich, wenn man zurückguckt, hätte man schneller wachsen können mit mehr Marketingbudget, aber das erreicht zu haben, eigentlich ohne das und gebootstrapped eigentlich damals die Größe zu erreichen, die wir erreicht hatten, war schon ein toller Moment.
1: Mit dem Wachstum des Unternehmens muss ja auch der Unternehmer wachsen. Du hast, will ich mal so sagen, Höhen und Tiefen erlebt, wie die meisten Unternehmer. Darüber möchten wir gleich sprechen hier im zweiten Teil bei Chefsache. Und natürlich auch, wohin sich Blackroll entwickelt wird und der Markt. Dazu gleich mehr, liebe Zuschauer. Hier bei Chefsache, bleiben Sie dran. Und damit herzlich willkommen zurück. Liebe Zuschauer, bei Chefsache zu Gast im Studio ist Marius Keckeisen. Er ist der Mitgründer von Blackroll. Wir sprechen über die Wachstumsstory deines Unternehmens. Und ich kann mir vorstellen, es lief nicht immer alles rund, richtig?
0: Nee, absolut nicht. Ich glaube, es läuft nie rund im Wachstum eines Unternehmens. Ein Freund von mir hat gerade ein Buch geschrieben, Growth Pain oder Wachstumsschmerzen. Und es ist extrem lustig anzugucken, dass eigentlich die Wachstumsschmerzen in jedem Unternehmen gleich sind und man die wirklich stereotypmäßig aufzählen kann, was passiert in welcher Phase des Lebens eines Unternehmens oder in welcher Wachstumsphase eines Unternehmens. Und ich glaube, man kann entweder, also man kann die kommen auf jeden Fall, man kann sie nicht quasi wegdiskutieren, man kann sie nur gut und schlecht managen.
1: Axel Jokwer hat das Buch geschrieben. Unbedingt lesen, liebe Zuschauer. Aber nochmal zu deiner Wachstumsstory. Was waren denn deine wichtigsten Lektionen oder deine härtesten Lektionen, besser gesagt?
0: Ja, ich glaube, rückblickend gibt es natürlich unzählige Lektionen, die man lernt. Man wächst für sich persönlich weiter. Man lernt extrem viel, was Resilienz angeht, Umgang mit einer Inbox, wo jeden Tag 350 neue E-Mails reinkommen. Solche Themen,
1: Im
0: aber
1: abgebrannten Lager mal kurz zur Weihnachtszeit.
0: genau mit einem abgebrannten Lager zur Weihnachtszeit. Also Weihnachtszeit ist für uns wirklich der wichtigste Teil im Geschäftsjahr, wo der Großteil des Geschäfts eigentlich auch stattfindet. Und kurz vor Weihnachten ist uns mal ein Lager abgebrannt. Also aber nicht ein kleines Feuerchen, sondern wirklich
1: Platt.
0: alles mit Werkzeugen in der Produktion etc.
1: Richtig.
0: Und aber wenn ich zurückgucke, so das eins der wichtigsten Learnings für mich ist sicherlich, wenn ich es nochmal neu machen würde, dann deutlich früher seniorige Leute einzustellen. Wenn man so,
1: Seniorige Leute, was
0: genau.
1: meinst du damit?
0: Also Leute, die Erfahrung haben in ihrem Bereich und nicht jede einzelne Abteilung eigentlich selber aufzubauen und dann irgendwann, wenn man eine gewisse Größe hat, jemanden hinzusetzen, der den Bereich führen kann, sondern es ist viel besser, frühzeitig in Leute mit Erfahrung zu investieren, die dann wiederum diesen Bereich für sich aufbauen und selber die Leute einstellen, mit denen sie zusammenarbeiten wollen.
1: Und da hattest du auch die eine oder andere Lektion auch lernen müssen, dass es bisweilen nicht so gut klappt, zu sagen, mach mal und ich bin dann mal weg, richtig?
0: Ja, sicherlich. Also ich habe den CEO-Posten schon mal abgegeben und musste dann nach 3 Jahren wieder zurück ins operative Geschäft und bin dann

0: Was war der Moment, wo du erkannt hast, mit dem, was ich da sozusagen habe, aus dem reinen Cashflow heraus, kann ich nicht skalieren?
1: Ich glaube, man muss sich entscheiden, wie will ich skalieren und was ist meine Ambition. Die Frage habe ich mir natürlich auch regelmäßig gestellt. Wenn man ein Geschäft hat, das sehr gut läuft, das sehr gut funktioniert, sehr, sehr gut organisch wächst, kommt man natürlich immer wieder an Punkte, wo man überlegen muss, will ich dieses organische, langsame Wachstum weiter oder muss ich was dran ändern? Und ich glaube, wir kommen eben gerade in eine Phase, wo ich nicht mit ein paar Prozent Wachstum strategisch langfristig planen kann, weil wir wissen es alle, wir haben Covid erlebt, wir sehen es jetzt an diversen Kriegen, was die einen Einfluss auf unsere Wirtschaft haben. Und wenn ich nicht mit sehr großem Wachstum plane, dann kann ich auch nicht mit Rückschlägen umgehen, weil ich dann halt einfach pleite gehe.
0: Ja, und man muss ja auch ehrlicherweise sagen, organisches Wachstum ist ja nett und schön, aber der Rest am Markt schläft ja nicht. Also im
1: Absolut.
0: Zweifelsfall gibt es halt kurz einen, der sagt, oh, nettes Produkt, schnappe ich mir und jetzt baller ich mal richtig ein.
1: Genau, und absolut. Und da muss man natürlich auch drauf gucken, in welchem Markt sind wir tätig. Und den Markt,
0: Eben.
1: den wir eigentlich aufgebaut und auch definiert haben, ist der Markt der Regeneration. Früher, anfangs auf der ISPO, habe ich mich mit den Intersportgeschäften unterhalten. Die hatten im Keller irgendwo so eine Fitness-Ecke und da haben sie halt unsere Produkte zugestellt. Mittlerweile haben wir aus dem Thema Regeneration eine ganze Rubrik gemacht, also eine ganze Kategorie geschaffen, wo wir in diversen Sportgeschäften einfach fast eine Etage haben, wo sich um das Thema Regeneration kümmert oder das Regenerationsthema gespielt wird. Und Regeneration ist der am stärksten wachsendste Bereich in der Fitnessbranche. Wir reden da von einem Wachstum in den nächsten 10 Jahren von 8 auf, glaube ich, 25 Milliarden global. Und 70% aller Fitnessstudios haben mittlerweile schon sogenannte Recovery Zones oder beschäftigen sich, wie sie Regeneration ins Fitnessstudio oder auch ins Hotel integriert bekommen. Und daran sieht man schon, das, was früher irgendwie im Leistungssport so eine Nische war, ist mittlerweile im Massenmarkt angekommen. Spannend auch zu wissen, dass eben der Großteil dieser Wellness-Spends von der jüngeren Zielgruppe, also den Millennials, Gen Z, getrieben wird. Und
0: Spannend.
1: wenn man die Kategorie gewinnt und auch natürlich die jüngere Generation, dann gewinnen wir auch die nächsten 10 Jahre.
0: War das die Story, mit welcher du dann auch das Kapital in das Unternehmen bekommen hast, um dann skalieren zu können? Weil du musst ja letztendlich eine Story anbieten.
1: Ja, natürlich. Also einerseits ist es natürlich der Markt. Longevity ist ein Riesenmarkt, der wächst. Älter werdende Bevölkerung und ein zunehmendes Gesundheitsbewusstsein. Und man muss sich dann natürlich immer auf diese globalen Trends fokussieren, weil da ist natürlich das Wachstum zukünftig auch drin. Und mit diesen Wachstumsgeschichten kann ich dann natürlich auch erzählen, die
0: Ganz klar.
1: Strategie erklären und zu sagen, wollt ihr dabei mitmachen oder nicht? Und das war natürlich, wenn wir drauf schauen, ist es eben Wachstum, Internationalisierung, andererseits aber auch in den Produkten, die wir anbieten. Und da weichen wir nicht, also wir holen nicht neue Geschäftsfelder dazu, sondern wir bleiben sehr stark bei Regeneration, beim Markt der Regeneration. Aber wir wollen nicht nur neue Produkte schaffen, sondern ein ganzes Ökosystem drumherum bauen. Und da kommt dann natürlich die Technologiekomponente ins Spiel, was uns alle bewegt, natürlich aktuell mit KI etc. Und da kann man natürlich ganz andere Reichweiten erzielen, aber auch viel besser international skalieren.
0: Da müssen wir tiefer reingehen. Also wenn du von einem Ökosystem sprichst, was meinst du damit ganz genau? Ist es eine App? Ist es ein Tracking? Sind es integrierte Produkte? Sind es Agenten? Was ist das?
1: Bist schon tief im Thema drin, merke ich. Also das war schon ziemlich viel dessen. Also wenn man es genauer anguckt, dann ist es so, dass wir haben unsere Produkte. Wir nennen es Regenerationssystems. Also dieses Produkt ist der Anker in den Alltag. Aber ich muss natürlich einerseits Wissen, Content drumherum bauen, aber auch ein System drumherum bauen, wo es darum geht, den Leuten zu zeigen, wie ich die Produkte einsetze. Und das ist zum einen sind es digitale Produkte. Also wir verkaufen sehr viel Präventionskurse, die von der Krankenkasse bezahlt werden, wo Produkte von uns integriert sind, aber ich mache dann einen ganzen Kurs und lerne nicht nur das Produkt kennen, sondern tue wirklich was für meine Gesundheit präventiv und die Krankenkasse bezahlt es. Dann gibt es aber auch Produkte, die sind einfach nur connected mit Inhalten. Dann gibt es zukünftig eine Community, also wo Experten diskutieren mit dir, wenn du sagst, ich habe Knieschmerzen, was kann ich denn da machen? Gibt es einen Spezialisten, der mit dir auch darüber spricht? Und das Ganze wird unterstützt von einem KI-Coach, der auf dieses Wissen zugreift, aber sehr kuratiert natürlich auch Antworten gibt. Und dieses System, diese Plattform haben wir uns dazu entschieden zu bauen und dass das halt nicht eine Zukunftsvision bleibt und irgendwie wir davon reden, dass das irgendwie in 5

0: 4 Jahren live geht, haben wir letztes Jahr entschlossen, strategisch entschlossen, eigentlich unsere komplette Systemlandschaft, ein komplettes Replatforming nennt sich das, neu zu machen. Und das besteht eben aus neuer Webseite, neuem Shopsystem, neuer App, um quasi dieses, zum einen unser ganzes E-Commerce-Business so aufzustellen, dass es ready ist für diese KI-Transformation, aber auch KI zu nutzen als integrierter Teil, also als Bestandteil der Infrastruktur und Enabler von so einem KI-Assistenten, aber auch zukünftigen Shopping-Lösungen.
1: Welche Vision ist dahinter?
0: Die Vision ist immer dieselbe seit Jahren, ist, wie erreichen wir möglichst viele Leute und können die dabei unterstützen, länger besser zu leben. Also es geht nicht darum, dass wir Longevity ist in meinen Augen, dreht sich nicht darum, möglichst 300 Jahre alt zu werden und unsterblich zu sein, sondern die Zeit, in der wir uns wohlfühlen, in der es uns gut geht, möglichst lang zu gestalten. Und da wollen wir einen Bestandteil eben leisten und das Ganze natürlich aus einer sehr stark regenerativen Regenerations- und Präventionsbrille. Also wenn wir das Gesundheitssystem angucken, da reden wir über Kranksein und wir wollen, dass die Leute gar nicht erst krank werden, sondern dass wir Tools anbieten, Tipps geben, aber auch inspirieren, was frühzeitig für die Gesundheit zu tun und das möglichst einfach in den Alltag zu integrieren, sodass halt auch wirklich eine Veränderung unseres Alltags stattfindet und dann eine langfristige Veränderung.
1: Das erklärt ja auch, warum ihr beispielsweise auch ein Kissen in eurem Portfolio habt, ja? Also nicht nur eine Rolle, die sich toll anfühlt, mal nach dem Sport, sondern letztendlich das Thema Schlaf adressiert ihr auch im Rahmen dieser Regenerationswelt. Ist das vielleicht sogar einer der größten Hebel, den man heutzutage hat?
0: Schlaf ist definitiv der größte Hebel. Ich komme gerade zurück von einer Longevity-Konferenz, wo ich eben auch mal eine Keynote drüber gehalten habe, wo es darum geht, auch mal das zu tun, das zu machen, was wir eh schon jeden Tag machen und das besser zu machen. Und Schlaf ist mit Abstand der größte Hebel, um langfristig gesund zu bleiben. Und hier können wir eben extrem viel optimieren. Und die meisten Leute verstehen nicht, dass Schlaf nicht erst am Abend startet, sondern eigentlich Schlaf beginnt am Morgen. Die Entscheidung, wie wir uns bewegen, wie viel Licht wir morgens haben, was wir essen, wann wir essen, wie wir uns verhalten tagsüber, ist entscheidend dafür, wie wir die Nacht verbringen. Und in der Nacht kann man natürlich auch noch viel optimieren, vor allem auch die Schlafhygiene. Deswegen war das Kissen war unser erstes Produkt, weil wir festgestellt haben, gerade bei Sportlern, bei der Zielgruppe, wo wir sehr nah dran sind, ist es so, dass die extrem viel reisen. Und ein Kissen zu machen, das ich überall mit hinnehmen kann, aber zu Hause drauf schlafen kann, aber auch eben auf Reisen, wenn ich in einem Hotel bin, ist so ein Unterschied, so ein Gamechanger für diese Athleten gewesen. Und so sind es halt wieder kleine Themen, die wir uns rauspicken, dann Produkte machen, aber auch viel Wissen drumherum erzählen.
1: Ich glaube, ich könnte mich ewig mit dir unterhalten und wir werden sicherlich eine Folgesendung machen. Dann spätestens, wenn wir auf euer Ökosystem nochmal draufschauen und wie es durchzündet. Letzte Frage, lieber Marius, was treibt dich letztendlich an?
0: Was treibt mich an? Natürlich, das sind Momente, wo Menschen auf mich zukommen und sagen, ich habe ein Produkt von euch gekauft und es hat mein Leben verändert. Ich hatte Schmerzen da und da, habe ein so einfaches Produkt von euch genommen, die 3 Übungen gemacht und mir ging es deutlich besser. Oder Leute, die sagen, hey, seitdem ich euer Kopfkissen habe, schlafe ich 10-mal besser, mir geht es viel besser, ich habe mehr Energie im Leben. Und ich finde es unfassbar faszinierend, was es für einfache Produkte gibt, wo man einfach nur Leute inspirieren muss, gewisse Routinen umzustellen im Leben, diese Produkte in ihren Alltag zu integrieren und was das für eine Veränderung an Lebensqualität erzeugt. Und das fasziniert mich weiterhin und natürlich freut es mich, dass das auch in der Breite mehr ankommt, über so Trends wie Longevity massentauglich wird und da eben weiterhin Produkte zu entwickeln, die das Leben verändern, ist für mich einfach faszinierend und zufriedenstellend zugleich.
1: Lieber Marius, herzlichen Dank für das Gespräch. Schön, dass du hier warst im Studio.
0: Vielen Dank.
1: Liebe Zuschauer, das war es wieder an dieser Stelle. Herzlichen Dank für Ihr Interesse. Wir sehen uns spätestens in 2 Wochen wieder, wenn Sie mögen. Bis dahin, alles Gute. Tschüss.

0: 3 Tage rund um den Balaton. Und schnell wird klar, diesen See erlebt man mit wirklich allen Sinnen. Ich beginne mit dem Duft von Lavendel.
1: Ja, tiefenentspannt.
0: Probiere mich durch.
2: Oha, ich bin richtig baff.
0: Süß, deftig, regional und manchmal etwas gewöhnungsbedürftig.
3: Hier ist die wichtigste Quelle des Sauerwassers.
2: Okay, Ecke Schegedre.
4: Ecke Schegedre.
2: Ich pfeife mir jetzt einen rein, Aprikosenpalinka.
0: Lerne, dass im Mittelalter offenbar wenig Zeit für lange Wege bleibt.
5: Und ein bisschen schneller, bitte.
2: Noch schneller!
5: Noch schneller.
2: Weil das scheinbar echt gefährlich wird jetzt.
5: Oh.
2: Wow!
0: Spüre Wind, Wasser und ordentlich Bewegung.
2: Ja, da muss ich ja wirklich gar nichts machen.
0: Tauche ein und komm etwas zur Ruhe. Ich rieche, schmecke, höre, fühle und sehe auf dieser Reise unfassbar viel.
2: Sehr schokoladig.
0: Willkommen bei Lieblingsorte.
2: So lässt es sich doch Urlaub machen.
0: Diesmal reise ich mit allen Sinnen um den Balaton. Oder um das Ungarische Meer, wie der See auch gerne genannt wird.
5: Gefällt dir?
2: Ja.
5: Was?
2: Ja!
5: Okay.

0: Unsere Ungarn-Reise startet direkt duftend hier in Tihany, die Halbinsel des Balatonsees. Heute finden wir heraus, warum der Lavendel so besonders ist für Tihany. Guck mal, die Farbe.
1: Richtig schön.
0: Und was letzten Endes für Produkte daraus entstehen können.
2: Esther Bietmann und ihre Familie arbeiten seit 1991 mit Lavendel. Hier bleibt möglichst viel in einer Hand. Vom Anbau über die Destillation bis zum fertigen Produkt.
3: Lavendel hat in Tihany eine über 100-jährige Geschichte. Meine Familie arbeitet seit 1991 mit Lavendel. Uns ist es wichtig, den gesamten Prozess selbst zu begleiten. Vom Anbau über die Destillation bis hin zur Verwendung des ätherischen Öls in unseren Produkten.
0: Das riecht so fantastisch.
1: Ja, tief entspannt.
3: Tihany ist ein idealer Ort für den Lavendelanbau. Die Halbinsel ist fast vollständig vom Wasser des Balatons umgeben. Dadurch entsteht hier ein ganz besonderes Mikroklima. Wir haben eine große Auswahl an Produkten: Körperöl, Shampoo, Massageöl, Lavendel-Gin, Lavendelbier, Lavendel-Rosé und noch vieles mehr. Wir möchten also sehr kreativ sein.
0: Wow, also von bis ist hier alles dabei, ob jetzt die Creme, die Schlafmaske oder dann doch das Bier aus Lavendel. Und nur wenige Minuten entfernt findet sich hier einer der bedeutendsten Orte Ungarns, und zwar die Benediktinerabtei.
2: Von einer jüngeren Familientradition geht es für mich zu einem Ort, dessen Geschichte weit zurückreicht.
4: Dieser Kloster ist sehr bedeutend für ungarische Geschichte. Vierter König Ungarns hat uns unser Kloster gegründet und auch in unserer Kirche ist begraben. Der Gründungsbrief von diesem Kloster ist das erste Dokument der ungarischen Sprache geschrieben und was wir heute haben.
2: Die Gründungsurkunde hat für die ungarische Sprach- und Landesgeschichte eine besondere Bedeutung.
4: Tihany ist ein Ort der Tourismus auch geworden und kommen von sehr vielen Nationalitäten hier, auch wegen geistlicher Gründe. Wir Benediktiner haben eine Aufgabe, geistlich begleiten die verschiedenen Leute, die hier kommen.
0: Zwischen Lavendelfeldern und Klostermauern wird mir auf jeden Fall ganz schnell klar, warum Tihany zu einem der absoluten Lieblingsorte hier am Balaton gehört.
2: Jetzt wartet Balaton Fürit auf mich. Die Stadt blickt auf eine lange Geschichte als Kurort zurück und verbindet diese Vergangenheit heute mit Museen, Galerien und einem lebendigen Ufer. Ich beginne mit einer Sammlung, die ich an einem Feriensee nicht unbedingt erwartet hätte.
0: Mode ist für mich mehr als Stil. Es bedeutet Identität, Zeit, Handwerk und vor allem, wie Menschen gesehen werden wollen. Hier im Modemuseum Kati Soop in Balaton Fürit werden wir sehen, was Mode überhaupt so richtig bedeutet. Wir sind jetzt hier mit Chilla und sie verrät uns, warum Balaton Fürit als Kulturhauptstadt des Balatons gilt.
5: Balaton Fürit hat sehr viel mit Kultur zu tun. Das war einer der ältesten Kurorte. Wir haben wunderschön renovierte Villa-Gebäude. Heute ist Balaton Fürit sozusagen die Hauptstadt des Plattensees. Hier finden wir sehr schöne Ausstellungen, Privatsammlungen und Museen.
0: Warum ist denn das Modemuseum für Balaton Fürit so besonders und warum spielt Mode überhaupt eine Rolle in diesem kulturellen Kontext?
5: Mode war nicht nur heute, sondern in der Vergangenheit eine sehr große Rolle. Und diese Ausstellungen wechseln alle 3 Monate.
2: Die Exponate zeigen mir nicht nur Kleider, sondern auch gesellschaftliche Vorstellungen ihrer jeweiligen Zeit. Und sie beweisen, Stilfragen enden offenbar nicht am Strand.
0: Das ist der Wahnsinn.
5: Petit Bois ist deshalb interessant, das ist auch eine Villa mit Geschichte und wurde schon in dem Öffnungsjahr Michelin-Kategorie erreicht.
0: So lässt es sich doch Urlaub machen.
5: Wir sind hier im Esterházy-Schloss, das Zuckerzentrum. Das ist ein Museum, eine Ausstellung, wo man mehr über die Geschichte der Stadt erfahren kann, wie eigentlich die Stadt zum Kurort erzählt wurde.
0: Das gefällt mir.
2: Im Esterházy-Besucherzentrum kann ich nachvollziehen, wie sich Balaton Füred vom Ort am See zu einem bekannten Kur- und Treffpunkt entwickelte.
5: Hier ist die wichtigste Quelle des Sauerwassers.
0: Du willst, dass ich es noch mal trinke?
6: Nein! Freiwillig noch einmal.
0: Okay.
2: Das Wasser gehört zur Geschichte der Stadt und geschmacklich definitiv zu den Erlebnissen, die ich so schnell nicht vergessen werde. Geteiltes Leid ist bekanntlich halbes Leid. Deshalb lasse ich natürlich auch meinen Kameramann probieren. Auch Literaturgeschichte gehört zu Balaton Füred. Das Jokai-Moore-Gedenkhaus erinnert an den ungarischen Schriftsteller und seine Verbindung zur Stadt. Persönliche Gegenstände und eingerichtete Räume machen für mich aus einem bekannten Namen wieder einen Menschen, der hier gelebt und gearbeitet hat. Und nur wenige Schritte später wechsle ich erneut die Perspektive. In der Vasari-Galerie treffen historische Architektur und wechselnde Kunstausstellungen aufeinander.
0: Zu einer echten Kulturreise gehört natürlich auch ein bisschen Zucker. Deswegen probiere ich jetzt eine traditionelle Füred-Torta.
2: Nach dem Sauerwasser ist die Torte für mich nicht nur Kulturprogramm.
0: Sehr schokoladig.
2: Sondern auch ein geschmacklicher Ausgleich.
0: Balaton Füred zeigt mir, dass der Balaton weit mehr ist als ein Sommerziel. Hier verbindet sich das Leben am Wasser mit Geschichte, Kunst und einem ganz besonderen Lebensstil. Also ein richtiger Lieblingsort. Nach der ganzen Kultur geht's für uns jetzt endlich aufs Wasser, denn der Balaton ist weit mehr als einfach nur Landschaft. Er prägt die Menschen, die hier leben, arbeiten und auch ihre Freizeit verbringen.
2: Vom See aus wirken die Orte am Ufer plötzlich ganz klein. Der Wind wird ruhiger, die Geräusche der Stadt verschwinden und nach einem vollen Tag bleibt für mich vor allem das Abendlicht.

0: Neuer Tag, neue Seite des Balaton. Heute sind wir in Schiofok und entdecken, was der Balaton noch so zu bieten hat, außer Wasser, Strand, Hafen und Sommerurlaub. Denn heute wird es für uns richtig aktiv.
1: Mein Tag beginnt zunächst wetterunabhängig. Denn das Galerius-Bar zeigt mir, dass Schiofok sich nicht nur auf seine Strandtage verlässt. Die Becken- und Wellnessangebote ergänzen das Erlebnis am See. Besonders dann, wenn der Balaton selbst gerade keine Badetemperatur hat.
0: Wir sind jetzt hier in Schiofok und um genau zu sein im Rosengarten mit 6000 Rosen, die hier gepflanzt wurden, und unterhalten uns mit Nora. Sie erzählt uns ein bisschen was über die Stadt und was Schiofok so zu einem Lieblingsort macht.
2: Man kann sich viel Aktivitäten unterhalten. Balaton friert auch zu. Man kann hier Schlittschuh laufen. Aber wenn der See nicht zufrieren würde, haben wir jedes Jahr auch eine Eislaufbahn, eine künstliche Eislaufbahn direkt am Ufer. Das zeigt auch, dass Schiofok nicht nur im Sommersaison etwas zu bieten hat, sondern auch in den Wintermonaten.
1: Schiofok wird oft auf Sommer-, Strand- und Nachtleben reduziert. Nora zeigt mir, dass die Stadt auch außerhalb der Hauptsaison funktioniert.
2: Jedes Jahr das Tal ist wert, hierher zu kommen. Also Frühling, Sommer, Herbst und Winter, Schiofok.
0: Wenn man jetzt hier in Schiofok ist, was kannst du besonders empfehlen? Was muss man auf jeden Fall machen?
2: Oh, Schiofok bietet sehr vieles. Ich arbeite in Touristinformation richtig in der Mitte der Stadt. Dort steht der Wasserturm. Auf dem Wasserturm sind zwei schöne Ausstellungen und es bietet einen herrlichen Blick auf die Stadt.
0: Der Balaton spielt hier eine sehr große Rolle. Das Wasser, das Leben mit dem Wasser. Und genau das werden wir nachher auch noch entdecken. Und zwar geht's dann aufs Kajak.
1: Doch so ruhig das Wasser auch sein mag, einfacher macht es das Kajakfahren nun wirklich nicht.
0: Fütterlich, ich pfeife mir jetzt einen rein. Aprikosenpalinka.
1: Bevor es für mich sportlich weitergeht, kommt erstmal etwas ungarische Stärkung auf den Tisch.
0: Ich bin richtig baff. So, wir haben jetzt hier Palatschinken. Das ist quasi wie ein Pfannkuchen. Der ist gefüllt mit einer Fleischsoße, Rahmen drüber und eine Art Paprikasoße noch dazu. Das lassen wir uns jetzt schmecken.
1: Leicht ist anders. Aber für den nächsten Programmpunkt können ein paar zusätzliche Reserven nicht schaden.
0: Nach dem ganzen deftigen Essen geht es jetzt weiter mit was Süßem. Ach, ich bin eigentlich schon ganz schön voll. Nach Schiofok ist vor Balaton Völdfahr. Wir wechseln jetzt die Perspektive, sportlich bleibt es trotzdem. Für uns geht es jetzt auf die Fahrräder und wir erkunden den Balaton mal ein bisschen anders. Normalerweise verbindet man den Balaton mit der klassischen Fahrradtour ringsherum, 210 Kilometer. Für uns geht es jetzt aber ein bisschen weg vom Wasser, rein ins Gelände. Hi István,
3: hallo.
0: Du wirst ja heute mit uns hier ein bisschen das Gelände erkunden. Kannst du uns vielleicht mal erklären, warum ist denn der Balaton so perfekt auch für Fahrradfahren geeignet?
3: Ja, Balaton ist eine der schönsten Urlaubsregionen. Jeder kennt das nur als eine Baderegion. Aber heute möchte ich euch zeigen, dass es wirklich auch als ein schönes Fahrradregion gehört. Es gibt nicht nur diese 200 Kilometer Rundweg rund ums Plattensee, was schon jeder kennt, aber außerdem haben wir mehr als 1200 Kilometer sehr schöne Radtouren. Auch für Familien und auch für Profis haben wir was hier.
0: Ja, dann lass uns doch direkt mal reinstarten und ein paar Strecken erkunden. So. Los geht's.
1: Das E-Bike hilft mir kräftig mit. Ganz von allein fährt es allerdings auch nicht.
0: Was ist denn so deine Lieblingsstrecke, die man hier am Balaton fahren kann?
3: Ich mag sehr auch diese direkte Runde rund um den See. Ja. Mit den Freunden so einfach zu fahren. Wenn ich doch etwas Sportlicheres möchte, dann mag ich sehr den Balaton Obergelände am Nordufer. Wenn du richtig was Besonderes sehen möchtest, dann sage ich immer, dann lohnt es.

0: sich etwas weiter vom See zu kommen.
1: Und genau das ist einer der wiederkehrenden Entdeckungen dieser Reise. Viele der spannendsten Orte liegen nicht direkt am Wasser.
0: Wir sagen, dass es keine sogenannte Hauptsaison für Radfahren. Wenn du im April hier bist, dann ist das schon auch perfekt für Radfahren. Und auch im November machen wir richtig geile Touren.
1: Das Fahrrad passt damit zu einer Idee, die mir schon in Skiofog begegnet ist. Denn der Balaton ist weit mehr als ein reines Sommerziel.
2: István, ich habe gehört, ihr habt noch eine Menge Projekte hier. Kannst du mir da noch was von erzählen?
0: Dieses Jahr starten wir unser Balaton-Bike-Hotel-Projekt. Das bedeutet, wenn du mit einem solchen Fahrrad da ankommst, dann bekommst du einen richtigen Fahrradabstellplatz, was sicher ist. Da kannst du dein E-Bike laden, kannst du auch waschen. Da bekommst du wirklich alles, was du als Biker brauchst.
2: Perfekt. Also Balaton nur noch mit dem Fahrrad.
1: Geschafft. Mein zweiter Tag endet mit müden Beinen und einer neuen Perspektive. Morgen tausche ich Bewegung gegen Wellness. Zumindest zunächst.
2: Neuer Tag, neuer Ort. Trotzdem dreht sich, Überraschung, alles weiterhin um Wasser. Diesmal aber nicht um den Balaton, sondern um etwas ganz Besonderes. Und zwar das Heilwasser in Hevis. Und dafür schauen wir uns jetzt mal die Thermalquelle an. Ein natürlicher See mit warmem Wasser, das klingt irgendwie ungewöhnlich. Was den See so besonders macht, das erklärt uns jetzt Maximilian.
3: Ja, erstens muss man sagen, er ist ein einmaliges Naturphänomen, oder? Es ist der einzige biologisch aktive Thermalsee der Welt. Noch dazu wird er für verschiedene Heilungspraktiken quasi genutzt, für Badekuren und so weiter. Also das macht mit dem ganzen Ökosystem, was sich hier herausgebildet hat, macht es zu einem absoluten einmaligen Ort. Also in erster Linie wird der See für Heilung von Krankheiten des Bewegungsapparates verwendet. Aber natürlich ist die Rekreation, also quasi der Besuch in der Freizeit, natürlich auch ein sehr wichtiger Aspekt.
1: Das Wasser ist nicht nur angenehm warm. Der See bildet zugleich ein besonderes Ökosystem und prägt den gesamten Kurort.
3: Nicht nur für die Stadt, sondern auch für die Region kann man sagen, dass abgesehen vom Balaton eigentlich der größte Anziehungsfaktor wahrscheinlich der Heilsee von Hevis ist.
2: Was muss ich denn beachten, wenn ich hier im See baden gehe?
3: Man muss natürlich wissen, dass der See sehr tief ist an gewissen Stellen. Die sogenannte Trichter der Quelle ist bis zu 40 Meter tief. Also empfohlen, dass man natürlich die entsprechenden Schwimmfähigkeiten hat. Abgesehen von dem gibt es eine grundlegende Empfehlung, dass man am Tag nicht mehr als 1,5 Stunden circa in dem Heilwasser verbringt.
1: Für den Besuch gelten also besondere Hinweise. Wer gesundheitliche Beschwerden hat, sollte sich vor dem Baden fachlich beraten lassen.
2: Ich habe erstmal keine weiteren Fragen, würde ich sagen. Probieren wir es doch direkt mal aus.
1: Das wohlig warme Wasser fühlt sich für mich zunächst eher nach Freibad an, als nach natürlichem See. Die Seerosen und der leichte Dampf erinnern mich aber schnell daran, dass ich hier in einem besonderen Gewässer schwimme.
2: Zum Thermalsee gehört natürlich auch die Natur rundherum. Der Schutzwald ist was ganz Besonderes für Hevis. Wie besonders aber tatsächlich, das erzählt uns heute Christina.
4: Der Name ist schon Schutzwald. Das schützt der See vom kalten Wind, vom Abkühlen, vom Luftverschmutzung, vom Lärm. Und natürlich, das ist Lebensraum für besondere Flora und Fauna. Und das ist ein gemischter Wald von vielen unterschiedlichen Bäumen. Wir können hier wunderschöne Spaziergänge machen. Wir haben hier einen Lehrpfad.
1: Der Schutzwald ist mehr als grüne Kulisse. Er gehört zum natürlichen Umfeld des Thermalsees und bietet zugleich einen ruhigen Gegenpol zum Badebetrieb.
2: Abseits des Thermalsees, was ist denn noch so besonders an Hevis? Warum kommen die Leute so gerne hierher?
4: Wir haben sehr viele Cafés, sehr viele Geschäfte, nette Plätzchen. Das ist ein guter Ausgangspunkt, die westliche Balaton oder ganzen Balaton zu entdecken. Das ist ein internationaler, netter, freundlicher, kleiner Ortschaft mit einem Heilsee.
2: Wer eine Region wirklich verstehen möchte, der muss auf den Markt gehen.

0: jetzt auf den Bauernmarkt und ich schau mal, was ich hier vielleicht alles so probieren kann.
1: Hier wird es für mich noch einmal sehr direkt. Regionale Produkte, persönliche Gespräche und vieles mehr, das sich am besten nicht erklären, sondern probieren lässt. Denn auch meine Oma sagt immer, ein Land lernt man erst so richtig kennen, wenn man auf dem Bauernmarkt war.
0: Also wir probieren jetzt auch was traditionell Ungarisches, und zwar Babos Sasuka. Ja? Ja. Wow.
1: Nach dem ruhigen Vormittag mache ich jetzt eine 180-Grad-Wendung. Denn ich verlasse den Kurort und fahre direkt ins Mittelalter. Und das Ganze auch ohne Zeitmaschine.
0: Nach Thermalwasser wechseln wir jetzt noch einmal komplett die Zeit, denn für uns geht's jetzt ins Mittelalter hier in Schümeck.
1: Bevor es für mich hinauf zur Burg geht, zeigt sich Schümeck zunächst von seiner repräsentativen Seite. Prunkvolle Räume und kunstvolle Details stehen im deutlichen Kontrast zu dem, was mich wenig später auf der Burg erwartet.

0: So, mal schauen, wer uns jetzt hier erwartet.
1: Wer ist das?
0: Lilly?
1: Hallo Lilly. Mein Name ist Thomas Turci. Ich bin der Kastellaner Schumegerburg. Kommt rein, ich zeige dir unsere Burg.
0: Ich freue mich. Soll ich ganz zumachen?
1: Ja.
0: Das dauert doch ewig.
1: Und ein bisschen schneller, bitte.
0: Noch schneller.
1: Noch schneller.
2: Die Rollen sind damit sofort geklärt. Der Kastellan gibt das Tempo vor und ich versuche, hinterherzukommen.
0: Wir sind jetzt hier in der Burg von Schümeck und ich fühle mich tatsächlich auch schon ein bisschen wie eine kleine Prinzessin. Neben mir steht der Kastellan, das ist ein ungarisches Wort für den Burgherrn. Und Thomas wird uns jetzt ein bisschen was über seine Arbeit hier erzählen. Hallo Thomas, schön, dass wir hier sein dürfen. Was macht denn ein Kastellan?
1: Ich komme zu der Burg, ich trinke ein gutes Kaffee und dann die Arbeit ist beginnt. Die Burg muss leben. Dafür wir machen viele, viele Programme in der Burg. Für die Kinder, für Erwachsene, für Damen, für Prinzessin. Auch. Wir haben ein schönes Kapelle. Wir machen Bogenschießen-Show hier. Wir haben viele Tiere. Die Burg ist jeden Tag offen. Die Gäste kommt hier, muss fühlen wie im Theater.
2: Die Burg soll also nicht nur besichtigt werden. Sie soll Geräusche, Bewegung und Geschichten zurück in die alten Mauern bringen.
0: Seit über 900 Jahren steht diese Burg hier also schon. Aber was macht die Burg von Schümeck so besonders? Ich frage nach bei Betty.
3: Wenn man hierher diese Burg besucht, dann kann man eine echt lebendige Burg besichtigen. Die Geschichte begann im 12. Jahrhundert und im 17. Jahrhundert erreichte die Burg ihre heutige Ausdehnung. Seit 1989 ist diese Burg im Privatbesitz und sie leben hier so, also sie fühlen sich, wie diese Burg ihre eigene Burg ist.
2: Für Betty ist die Anlage nicht nur ein Arbeitsplatz. Sie begleitet sie schon seit ihrer Jugend.
3: Ich bin auch in diese Burg verliebt. Ich war eigentlich 14 Jahre alt, als ich das erste Mal hierher gekommen bin. Ich war Reiseleiterin und jetzt bin ich 49 und ich bin noch wieder da. Wenn du nach Schümeck ankommst, das ist egal aus welcher Straße, von hier oder von der anderen Richtung, du beobachtest zuerst immer die Burg. Also diese Burg ist die wichtigste Sehenswürdigkeit hier in Schümeck. Außerdem haben wir noch mehrere, aber das ist echt cool.
2: Damit bekommt der Begriff Lieblingsort noch eine sehr persönliche Bedeutung.
0: Okay, der Burgherr hat jetzt schon das ganze Volk verjagt, weil das scheinbar echt gefährlich wird jetzt.

0: Noch einmal bitte. Oh, sehr gut, Lilly.
1: Nichts davon anzünden oder du beide?
2: Kettwestwendige Klönigfugung!
3: Okay, das, was er sagt.
2: Komm, bitte.
3: Wow!
0: Na, das war gut?
3: Ja!
0: Gefällt dir?
3: Ja!
2: Was?
3: Ja!
0: Okay.
1: Und ich habe vorhin schon gehört, hier haben früher auch die Ritterturniere stattgefunden. Wir gehen ja nachher noch auf ein Ritterturnier. Aber was macht so ein Ritterturnier aus? Warum gab es sie überhaupt? Und ja, wie sieht das aus? Was passiert da?
4: Also das Ritterspiel war im Mittelalter die bekannteste Sport- und Spielart. Und es hat sich aus den Übungen entwickelt, mit denen die Ritter auf die richtigen Schlachten vorbereitet wurden. Die Waffen der Ritter waren zum Beispiel die Lanze, das Schwert, der Streitkolben und der Kammstock. Und die Ritter haben mit ihren eigenen Waffen gekämpft.
5: Die heutige Vorführung greift historische Bilder auf, ist aber natürlich eine inszenierte Show für das Publikum.

0: Nach dem Programm gibt es die Möglichkeit, an einer mittelalterlichen Festmahlzeit zu nehmen. Als Aperitif wird Pogácsa und Pálinka angeboten, mittelalterliche Suppe, im Backofen gebratene Gänsekeule, Obstkuchen, Kräutersalat und den damaligen Traditionen erfolgt sich das Essen mit Händen und Füßen.
1: Und mein Highlight? Eine im Ofen gebratene Gänsekeule.

3 Tage Balaton sind jetzt für mich vorbei. Und wow, was für eine Zeit. Zwischen Lavendelfeldern, Klostermauern, Thermalwasser, Fahrradtouren, Skiofog und seine Partymeile und noch so, so viel mehr. Ich weiß gar nicht mehr, was überhaupt Ungarn vorher war. Der Balaton hat so viel mehr zu bieten als einfach nur Sommerurlaub. Und deswegen ist das für mich ein richtiger Lieblingsort.

Jetzt ist wieder Bergzeit, die Thema Mittwoch. Freie Straße, Verkehrsfreigabe am Schwarzen Teich. Freie Zeit, Ferienprojekt in Olbernhau. Und freie Fahrt, erzgebirgische Aussichtsbahn im August.

0: Na, Glück auf. Schön, dass ich Sie wieder zur Bergzeit begrüßen kann. Ich habe ja ein paar Tage Urlaub hinter mir. Zu Hause. Und eben dort, weiß ich, zu Hause werden dieser Tage auch Mädchen, Jungen und ihre Eltern überlegen, was sie den Rest der Sommerferien eigentlich noch so anstellen könnten. Ein schönes Ferienerlebnis für Kinder und ihre Familien kann zum Beispiel ein gemeinsamer Campingabend im eigenen Garten oder Wohnzimmer sein. Alle bauen zusammen ein Zelt oder eine Deckenhöhle auf und danach werden zusammen leckere Snacks wie Stockbrot oder Popcorn zubereitet. Und am Abend erzählen sich alle spannende oder lustige Geschichten. Und anschließend können klein und groß die Sterne beobachten oder gemeinsam einen Familienfilm schauen. Am nächsten Morgen frühstücken alle zusammen und genießen die gemeinsame Zeit. So entstehen schöne Ferienerinnerungen, ohne dass man verreisen muss. Weitere Tipps für die Ferien haben wir auch in dieser Sendung. Los geht's aber erstmal mit unserer Mittwochsfrage.
1: RSTV fragt, wo ist das? Wir sehen den Eingang zu einem Freizeitbereich. Entstanden war die zentrale Familien- und Freizeitanlage vor mehr als 10 Jahren in der Mitte eines Ortes auf einem ehemaligen Fabrikgelände. Doch wo? Ist das A in Antonsthal, B in Burkhardsdorf oder C in Kunersdorf? Die richtige Antwort verraten wir am Ende der Sendung. Wir wollen wissen, wo ist die im Bild gezeigte Ortsmitte zu finden?
0: Die Staatsstraße S222 zwischen Elterlein und Geier ist wieder befahrbar. Die Arbeiten zur Sicherung und Verstärkung des Staudamms am Schwarzen Teich wurden erfolgreich abgeschlossen. Sie hatten Anfang Juli begonnen und konnten nun vorfristig beendet werden. Die Strecke war seit Anfang April aufgrund von Schäden am Damm aus Sicherheitsgründen voll gesperrt gewesen. Im Rahmen einer Kontrolle waren in einem rund 30 Meter langen Abschnitt deutliche Hinweise auf eine instabile Böschung festgestellt worden, sodass die sichere Befahrbarkeit nicht mehr gewährleistet war. Nun wurde der Damm im Auftrag der Niederlassung in Chemnitz des Landesamtes für Straßenbau und Verkehr auf der Luftseite über die gesamte Länge durch eine Auflastschüttung verstärkt und verbreitert. Die Maßnahme diente der Wiederherstellung der Befahrbarkeit der Staatsstraße. Die Gesamtkosten für dieses Vorhaben betragen rund 120.000 Euro. Und wir bleiben beim Wasser. Das Naturbad Johann-Georgen-Stadt kann einen runden Geburtstag feiern. Wie die Freie Presse berichtet, war die sogenannte Ersatzwasserfläche vor 4 Jahrzehnten als indirekte Folge des Uranbergbaus im Ort entstanden. Am 1. August soll der 40. Geburtstag gefeiert werden. Das Naturbad am Schwefelbach wird von der örtlichen Standortentwicklungsgesellschaft betrieben.
1: Eine neue Sonderausstellung ist im Museum Uranbergbau in Bad Schlema zu sehen. Die Einrichtung macht damit auf ihr 30-jähriges Bestehen aufmerksam. Unter dem Titel »Strahlende Geschichte, Geschichten« stehen Erinnerungen und persönliche Erlebnisse im Mittelpunkt. Die Ausstellung lädt dazu ein, miteinander ins Gespräch zu kommen und Geschichten weiterzugeben. Wir werden noch ausführlicher berichten.
0: Durch Anlagebetrug hat erneut eine Frau aus dem Erzgebirgskreis Geld verloren. Die Burkhardsdorferin überwies Unbekannten nach einer anfänglichen Gewinnauszahlung insgesamt mehr als 35.000 Euro auf ein fremdes deutsches Bankkonto. Nachdem die Frau im Internet auf einen Warnhinweis gestoßen

0: gestoßen war und die Rückzahlung des eingezahlten Geldes verlangte, brach der Kontakt zu den Betrügern ab. Im Zusammenhang mit unseriösen Geldanlagen warnen die Ermittlungsbehörden eindringlich vor entsprechenden Angeboten. Präventionstipps finden sich unter anderem auf der Internetseite des Landeskriminalamts Sachsen, siehe Einblendung. Die Polizei hat in der Nacht auf Dienstag einen Kleintransporter gestoppt, der aufgefallen war, weil er auf der S258 aus Richtung Stolberg in Richtung Zwönitz in Schlängelinien fuhr. Bei der anschließenden Verkehrskontrolle nahmen die Polizisten Alkoholgeruch bei dem 50-jährigen Fahrer wahr. Ein durchgeführter Atemalkoholtest ergab bei dem polnischen Staatsbürger einen Wert von 1,6 Promille. In Johanngeorgenstadt ist ein 72-Jähriger mit einem Opel von der S272 abgekommen und frontal gegen einen Baum geprallt. Die gleichaltrige Beifahrerin erlitt bei dem Unfall leichte Verletzungen.
1: In Oelsnitz-Erzgebirge brannte es in der Nacht zum Montag in einer Gartenanlage in der Brückenstraße. Wir hatten berichtet. Die Ermittlungen zur Brandursache dauern weiter an. Die Polizei sucht nun Zeugen, die Beobachtungen gemacht haben, die mit dem Brandgeschehen in Zusammenhang stehen könnten. Wer hat vor dem Zeitpunkt des Brandausbruchs Personen am Brandort oder im Umfeld gesehen? Sachdienliche Hinweise nimmt das Polizeirevier Stolberg unter der Telefonnummer 03729690 entgegen.
0: Und ein weiteres Zeugengesuch der Polizei. Vergangenen Sonntagvormittag entwendeten Unbekannte ein Gravelbike des Herstellers Rose Modell Backroad EK von einem Fahrradträger am Kofferraum eines BMW, der auf dem Parkplatz des Sportparks Rabenberg geparkt war. Der Wert des beigefarbenen Fahrrads mit grauen Sprenkeln sowie zwei am Rahmen befestigten schwarzen Trinkflaschenhalterungen beziffert sich auf etwa 3.600 Euro. Die Polizei hat die Ermittlungen aufgenommen und sucht Zeugen, die am Sonntag im Rahmen der Veranstaltung Sporting Woman Gravel Camp am Sportpark Rabenberg zugegen waren. Wer hat Beobachtungen gemacht, die mit dem Diebstahl des Fahrrads in Zusammenhang stehen könnten? Wem ist im Tatzeitraum eine Person mit dem beschriebenen Fahrrad aufgefallen und wer kann Angaben zur Täterschaft machen? Sachdienliche Hinweise nimmt das Polizeirevier Aue unter der Telefonnummer 03771 120 entgegen. Der Kader der Schönheider Wölfe für die Saison 2026-27 in der Eishockey-Regionalliga Nordost nimmt weiter Form an. Mit den Torhütern Oliver Granert und Nico Stark sowie den beiden Verteidigern Stefan April und Lennart Wenelt haben vier wichtige Defensivspezialisten ihre Verträge verlängert und werden auch in der kommenden Spielzeit das Trikot der Wölfe tragen. Die Mischung macht's, weiß auch Sportvorstand und Wölfe-Coach Sven Schröder. Schröder zu den Vertragsverlängerungen. Mit den beiden Goalies Olli und Nico schaffen wir eine konstante Absicherung im Team mit hoher Qualität. Stefan ist ein Stay-at-Home-Verteidiger, der durch seine Leistung in den Playoffs überzeugt hat. Lenny hat in seinem ersten Seniorenjahr wertvolle Erfahrungen gesammelt und wenn er über den Sommer an seinen Defiziten gearbeitet hat, kann er im zweiten Jahr noch wertvoller für uns werden. Wie der FC Erzgebirge Aue auf seiner Homepage mitteilt, hat der Verein 7 Jahre lang einen Bogen um die bundesdeutsche Hauptstadt gemacht. Das bis dato letzte Punktspiel gegen eine Berliner Mannschaft stand 2018-19 gegen den ersten FC Union Berlin in der zweiten Bundesliga auf dem Programm. Nun zum Start in der Regionalliga Nordost gibt es für die Auer Veilchen gleich 4 Duelle am Stück gegen Berliner Teams. Nach dem 3:3 gegen Alt-Glienicke im heimischen Stadion führt das erste Auswärtsspiel den FCE am Freitag zum SV Tasmania Berlin. In der ersten Augustwoche folgen dann die Heimspiele gegen den DDR-Rekordmeister BFC Dynamo und gegen BFC Preußen.
2: Unter dem Motto Sommerferien mit der Erzgebirgischen Aussichtsbahn laden die Ehrenamtler des Vereins Sächsischer Eisenbahnfreunde am 8. August und am 15. August zu Entdeckungen mit der Erzgebirgischen Aussichtsbahn ein. Zum Einsatz gelangen die historischen Schienenbusse, auch als Ferkeltaxi bekannt, der Firma Eisenbahnnostalgie Vogtland. Die Fahrten enden und beginnen bis auf den ersten Zug des Tages im Eisenbahnmuseum Schwarzenberg, das auf diese Weise ganz bequem erreicht werden kann. Sowohl am 8. als auch am 15. August lädt es zum Besuch ein. Auf allen Unterwegsbahnhöfen bzw. Haltepunkten bestehen Zu- und Ausstiegsmöglichkeiten. Während der Aufenthaltszeiten in Annaberg-Buchholz wird der Verein Smart Rail Connectivity Campus den Forschungscampus am unteren Bahnhof vorstellen.
0: Unser nächster Tipp hat mit Pferden zu tun. Am 1. August-Wochenende wird Wiesa Treffpunkt für Reitsportbegeisterte. Beim 48. Reit- und Sprungturnier stehen 27 Dressur- und Springprüfungen auf dem Programm. Von den Nachwuchsreitern bis zu den erfahrenen Teilnehmern versprechen die Wettbewerbe der Klassen E, A und L spannende Entscheidungen und fairen Sport. Auch die beliebte Trendsportart Hobbyhorsing sorgt für Bewegung und Begeisterung. Doch unter jedem gelungenen Turnier stehen zahlreiche helfende Hände. Mit großem ehrenamtlichen Engagement bereiten die Mitglieder des Reitvereins Wiesa die Veranstaltung vor, kümmern sich um Organisation, Verpflegung und einen reibungslosen Ablauf, oft schon lange bevor das erste Pferd auf den Platz tritt. Am Sonntag ab 12 Uhr erwartet die Besucher neben den Wettkämpfen ein abwechslungsreiches Familienprogramm mit Wissenswerten rund ums Pferd, Kinderreiten, Hüpfburg, kulinarischen Angeboten und einem Programmheft-Rätsel mit attraktiven Sachpreisen.
3: Wer geschickte Hände hat, kann in den Ferien kreativ werden und mal ein Wasserrad basteln. Anregungen kann man sich bei existierenden Anlagen holen. Ein großes Wasserrad und mehrere kleine Mühlchen lassen sich bei einem Spaziergang auf dem Rundwanderweg ums Unterbecken des Pumpspeicherwerks Markersbach entdecken.

Ja, und das war eine Anregung, in den Ferien auch mal was selbst in die Hand zu nehmen. Außerdem gibt es ja noch unzählige Angebote, die andere für Kinder und Jugendliche vorbereiten. In Olpernau kommen abwechslungsreiche Sommerferienangebote unter anderem von der Volkshochschule Erzgebirgskreis oder dem Jugend- und Kulturzentrum Theater Variabel.

0: Also heute haben wir einen Projekttag zusammen mit der MEKO Sachs, mit der Medienkompetenzstelle Sachsen. Und heute drehen wir kleine Kurzfilme mit dem iPad und ja, mal schauen, was dabei rauskommt.
1: Ich bin der Maximilian Sonntag. Ich komme von einer Firma, Einrichtung, die heißt MEKO Sachs, steht für Medienkompetenz Sachsen. Und wir sind eine gemeinnützige Bildungseinrichtung und wir machen Medienbildung vor allem im Landkreis Zwickau, Vogtland und im Erzgebirge. Ich mache heute ein Fernprojekt hier in Kooperation mit dem Theater Variabel und wir machen ein Kurzfilmprojekt. Ich zeige den Kindern, wie man relativ simpel und niedrigschwellig mit dem eigenen Tablet-Gerät einen kurzen Film machen kann.
0: Also das ist schon sehr wichtig, die Angebote, also ansonsten 6 Wochen nur zu Hause rumgammeln, auf dem Sofa sitzen, ein bisschen am Handy dallen, ist eine Möglichkeit, aber ist halt nicht so richtig toll. Und es wird auch sehr gut angenommen, einfach so offene Angebote, nicht immer die Verpflichtung, gleich eine ganze Woche oder so zu bleiben, sondern einfach zu sagen, 1, 2 Projekttage mal mitzumachen, mal was Tolles zu machen. Letzte Woche waren wir beispielsweise in Chemnitz in der Boulderhalle, das war auch sehr schön, wurde sehr gut angenommen. Ja, einfach mal mit, mal rauskommen, mal wohin gehen, wo nicht immer die Eltern dabei sein müssen, ja, die dann ja häufig auch noch arbeiten müssen. Heute haben wir 18 Kinder, ja, die jüngste gerade so 1. Klasse, kommt jetzt 2. Klasse, bis hin, ich glaube, die Ältesten sind so 13, 14, also recht bunt gemischt, ein ganz schön breites Spektrum, macht es natürlich auch ein bisschen komplizierter, aber macht auch Spaß.
1: Genau, also das ist, glaube ich, noch so die größte Herausforderung, dass es eine sehr große Altersspanne ist. Vor allem, ne, wir haben die etwas Älteren, die sich vielleicht schon so gut auskennen, die vielleicht auch selber schon mal irgendwie irgendwelche Kurzvideos gedreht haben für TikTok oder sonst was. Und die Kleineren, die vielleicht jetzt noch gar nicht so die Erfahrung haben, irgendwie einen Film zu drehen, vielleicht auch selber irgendwie noch gar kein eigenes Gerät haben. Da muss man dann einfach ein bisschen mehr unterstützen, aber dafür bin ich ja da.
0: Ja, was ist das Ziel? Das Ziel ist eigentlich, ein bisschen Sicherheit zu bekommen mit Medien, ein bisschen auch zu lernen, was können Mädchen und wo sind vielleicht auch die Gefahren. Aber das Ganze halt spielerisch, nicht so wie in der Schule.

0: wahrscheinlich, denke ich mal, stolz sind auf das, was sie heute selber erstellen, ihren Film dann zu Hause zeigen werden und vielleicht auch in Zukunft so ein bisschen mal dran denken, wie aufwendig das ist, auch so einen Film zu drehen und auch zu schneiden.
1: Also wir haben diese Woche noch Programm, morgen geht's weiter. Wir wollen uns mal ein bisschen mit Influencern beschäftigen. Ja, was sind Influencer, was machen Influencer und dann einfach mal selber ein bisschen uns ausprobieren und so tun, als wären wir hier der absolute Influencer. Da freue ich mich schon richtig drauf. Also wenn dann Elternhaus nächster großer Star hier geboren wird. Genau, am Mittwoch haben wir auch noch ein sehr schönes Projekt, ein Zirkusprojekt. Da kommt eine Artistin aus Dresden zu uns und macht mit uns so kleine Zirkusaktionen, Jonglage, Artistik. Also das wird ein richtig bunter Vormittag. Ja, und Donnerstag, Freitag wollen wir uns dann nochmal selber dran versuchen, ein Escape-Spiel selber zu erstellen und dann natürlich auch zu spielen. Ja, und das war's dann eigentlich mit Fanspielen in diesem Sommer. Ich muss sagen, die Resonanz ist, denke ich, gleich geblieben, was mich immer sehr freut. Wir haben seit vielen Jahren immer wieder gleiche Kinder. Also da denke ich mir immer, so schlecht können wir es nicht machen, wenn die wirklich jeden Sommer wiederkommen und dann eigentlich das Jahr so ein großes Wiedersehen ist. Und was machen wir dieses Jahr? Und letztes Jahr haben wir doch das und das gemacht und das war cool, das würden wir gerne wieder machen. Auch die Rückmeldungen von den Eltern sind eigentlich immer sehr schön. Also die sind wirklich dankbar, dass es überhaupt ein Ferienprojekt gibt, ein Ferienangebot gibt. Ich glaube, das ist einfach ein bisschen weniger geworden. Wir versuchen immer, das so preisgünstig wie möglich zu gestalten, weil wir einfach wollen, dass jeder teilnehmen kann. Und wenn ich mich manchmal umschaue und andere schöne Ferienangebote sehe, wo dann aber doch über 100 Euro oder so ja, gelöhnt werden müssen, dann ist das nicht immer für alle machbar. Und deswegen ja, hoffe ich, dass wir es noch lange so durchziehen können, so günstig wie möglich ein schönes Angebot für die Kinder bieten zu können. Und ich denke, das kommt auch wirklich bei den Eltern gut an. Und ja, die Kinder, die immer wieder kommen, zeigen mir eigentlich, dass es gut sein muss.
2: Und nun zur Antwort auf unsere Mittwochsfrage. Wir haben den Eingang zu einem Freizeitbereich gezeigt und wollten wissen, in der Mitte welchen Ortes, der vor mehr als 10 Jahren auf einem ehemaligen Fabrikgelände entstanden war. Und es war Antwort A wie Antonsthal.
3: Der Breitenbrunner Ortsteil Antonsthal hat eine zentrale Familien- und Freizeitanlage. Diese besteht unter anderem aus einer Sport- und Spielfläche für Ballsportarten, für Rollhockey und im Winter für Eislauf. Eine Parkanlage bietet Spielmöglichkeiten für Kinder, optimale Bedingungen für Outdoor-Fitness sowie Ruhezonen mit Bänken und einem Pavillon. Angelegt wurde die heutige Ortsmitte im Jahr 2015 dort, wo früher eine Papierfabrik stand und nach deren Abriss eine Freifläche war. Das Gesamtgelände kann für Festveranstaltungen sowie bei der Premiere zum Pyramidenanschieben oder als Marktfläche genutzt werden.
2: Weil wir heute in der Bergzeit immer wieder die Sommerferien zum Thema hatten, zum Schluss noch eine weitere Überlegung, wie Familien einen abwechslungsreichen und fröhlichen Ferientag miteinander verbringen können. Ein gemeinsamer Entdeckertag in der Natur kann unserer Meinung nach zum tollen Ferienerlebnis für Kinder und ihre Familien werden. Sie haben dazu bestimmt auch die passenden Bilder vor Augen. Alle packen einen kleinen Rucksack mit Getränken und Snacks. Gemeinsam erkundet die Familie einen Wald, einen Park oder einen See in der Nähe. Und unterwegs werden Blätter, Steine oder eben andere interessante Fundstücke gesammelt. Danach macht die Familie in unserer Vorstellung ein gemütliches Picknick im Grün. Und zu Hause wird dann aus den gesammelten Dingen ein schönes Erinnerungsbild gestaltet. Aber da gibt's nichts mehr hinzuzufügen. Außer Glück auf!

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1: Es wird rockig am Schumann-Denkmal. Vernissage einmal anders und Stadtfest Auerbach die Highlights.
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1: Liebe Zuschauer, es ist Mittwochabend und

0: damit Zeit für eine neue Ausgabe von Tag Aktuell. Ich heiße Sie ganz herzlich willkommen. Aktuell finden deutschlandweit große Festivals statt. Für all jene, die es etwas kleiner mögen und keine lange Anreise auf sich nehmen möchten, haben wir einen Veranstaltungstipp für das kommende Wochenende. Im Herzen von Zwickau, genauer gesagt direkt am Schumann-Denkmal, gibt es die mittlerweile dritte Auflage von Summer Rock bei Schumann.
1: Die Macher des zweitägigen Events hatten die Medienvertreter dieser Tage in die Paula eingeladen und über die Gegebenheiten und das diesjährige Programm informiert. Man ist auch in diesem Jahr guter Dinge, denn im letzten Jahr hat Summer Rock einen großen Zuspruch erlebt.
2: Ja, wir freuen uns darauf, dass wir hier am Hauptmarkt am Schumann-Denkmal unseren zweiten großen Act dieses Jahr machen können. Das ist der Summer Rock. Der findet inzwischen zum dritten Mal statt. Und wir hatten letztes Jahr wirklich einen fulminanten Erfolg und das wollen wir dieses Jahr in jedem Fall fortsetzen.
3: Von der Logistik her genau wieder wie im Vorjahr, also Bühnenaufbau. Und ich habe gehört, es wird in diesem Jahr eine zusätzliche Toilette geben.
2: Ja, die denken manche, das hat ja mit der Kultur nicht viel zu tun. Aber das ist doch ganz entspannt, wenn man sich nicht an der Paula anstellen muss. Sondern es gibt also einen ordentlichen Toilettencontainer gleich an der Straßenbahnhaltestelle. Und wenn man doch ein Bier mehr trinkt, dann hat man damit keine Probleme.
1: Auch in diesem Jahr hält man wieder am bewährten Konzept der letzten beiden Jahre fest.
2: Ja, das Veranstaltungsportfolio ist genauso, wie wir es aus den vergangenen Jahren kennen. Es gibt keinen Eintritt, es gibt genug Essen und Trinken, es gibt richtig gute Musik. Und das an zwei Tagen. Am Freitag geht es schon 6:30 los und da spielen zwei Bands und am Samstag drei Bands.
3: Kulinarisch gibt es auch einiges, was vorgehalten wird?
2: Ja, die Klassiker eigentlich. Also ich sag mal, für alle, die Wein lieben, gibt es einen Weinstand, bestimmt auch ein paar Cocktails. Und ansonsten gibt es natürlich Bier und alles, was man an alkoholfreien Getränken so braucht. Und dazu richtig gutes Gegrilltes.
1: Das Charmante an diesem Event ist wohl auch, nicht nur eine bestimmte Altersgruppe anzusprechen.
2: Ja, das wollen wir wirklich machen. Also Rockmusik ist ja nicht Frage des Alters. Also es gibt da die Bands, die 60er, 70er Jahre bedienen und danach, aber bis heute. Und deswegen haben wir auch, wie gesagt, die alten Barden und die jungen Bands, die richtig gute Musik machen.
1: Mitorganisator wie auch immer bei Summer Swing ist bei diesem Event wieder Nils Falke, der einfach das perfekte Händchen für die Auswahl der Bands hat.
4: Ich freue mich sehr darauf, dass wir in diesem Jahr auch wieder verschiedene Bands einkaufen durften und hier auf dem Platz hören können. Wir werden am Freitag mit einer tollen Band aus Leipzig starten. Die Aeroplane Band aus Leipzig spielt bekannte Rocksongs, aber in einer unglaublichen Präzision und einer großen Musikalität. Darauf freue ich mich besonders sehr, weil da unglaublich viel Energie im auch von der Bühne kommt und hier der Platz sicherlich zum Kochen gebracht wird. Und danach wird dann gleich Old Albatross spielen, auch eine tolle Band hier direkt aus Zwickau, allen bekannt. Die Urgesteine der Zwickauer Musikszene, glaube ich, sind wieder mit hier im Boot und werden dann ungefähr bis Mitternacht hier die Bühne rocken, wie man so schön sagt. Darauf freue ich mich sehr. Es wird eine tolle Veranstaltung am Freitag. Wir haben tolles Wetter. So sieht es zurzeit aus. Darauf freue ich mich natürlich sehr, dass wir dieses Jahr da nicht so solche Wetterkapriolen erleben wie in den letzten Jahren, weil das ist ja immer sehr unbestimmt. Das kann man halt im Vorfeld nicht genau abwägen. Und deswegen bin ich ganz froh darüber, dass es ganz gut wird, denke ich, am Freitag, ja.
3: Und dann geht es weiter mit dem Samstag.
4: Am Samstag finden wir uns dann schon 15 Uhr hier am Platz wieder ein und werden Norbert Radig hören aus Weimar, ein toller Musiker, der seit 50 Jahren auf der Bühne steht und ganz unterschiedliche Projekte schon in seinem Leben gestaltet hat. Und diesmal spielt er hier auf dem Platz mit unter dem Namen Radig und die Herren. Ein gemischtes Programm mit eigenen Songs, aber vor allen Dingen mit Musik von Tom Waits, Joe Cocker und ähnlichen alten Rock-Klassikern. Danach werden wir mit einer Band fortfahren, Enjoyment aus dem Vogtland, eine jung gegründete Band, die ja auch durch persönliche Kontakte sich irgendwie, man hat sich mal getroffen und kennengelernt und da bin ich ganz gespannt darauf, da freue ich mich sehr drauf, eine junge Band, die sich also gegründet hat und seit 2 Jahren auch auf dem Sachsenring schon gespielt hat und für gute Stimmung sorgen wird. Eine tolle Rockband, die wir hier hören werden. Und zum Abschluss wird es dann in altbewährter Form die Porridges geben. Auch die Porridges sind sicherlich dem einen oder anderen schon gut bekannt. Bei vielen Veranstaltungen schon zu hören gewesen und weil sie natürlich aus Zwickau stammen und sich in Leipzig niedergelassen haben, durchaus diesen Lokalkolorit mitbringen und somit hier auch eine Fanbase haben in Zwickau. Und da freue ich mich sehr drauf. Es wird eine tolle Stimmung am Platz und wir freuen uns sehr auf diese Veranstaltung, weil es einfach 2 tolle Tage mit Musik sind.
3: Und es ist natürlich für Jung und Alt was dabei.
4: Auf jeden Fall sind die Programme natürlich so gestaltet, dass sie ein ganz breites Spektrum an Altersstrukturen bindet. Das heißt, sowohl für die jungen Menschen wie auch für Ältere gibt es hier durchaus ganz viele Musiktitel, die man in bekannter Weise wieder hört, wieder erfährt, vielleicht neue Sachen kennenlernt. Aus dem Grunde finde ich das ganz spannend und es wird sicherlich eine tolle Veranstaltung am Wochenende.
1: Dann packen Sie am Freitag und Samstag Kind und Kegel ein und genießen Sie dieses sommerliche Event.

0: den kommenden Tagen kehrt der Sommer zurück und damit auch die Lust auf eine Abkühlung in einem zum Beispiel der Freibäder der Stadt Plauen. Deshalb verlängern diese ab Donnerstag ihre Öffnungszeiten. Das Freibad Preiselpöhl hat dann täglich von 9 bis 19 Uhr und damit eine Stunde eher als bisher geöffnet. Das Frühschwimmen findet weiterhin montags bis freitags von 7 bis 8 Uhr statt. Das Freibad Hasselbrunn öffnet ab Donnerstag dann täglich von 10 bis 20 Uhr und damit eine Stunde länger als bisher. Alle weiteren Informationen zu den Freibädern gibt es auch noch einmal unter www.bäder-plauen.de.
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1: Um Kunstwerke auszustellen, müssen es nicht unbedingt die großen Galerien und Museen sein. Auch mancher heute weltweit bekannte Künstler hat seine Karriere in kleinen, privaten Galerien begonnen. Kunst im Alltag, könnte man dazu sagen. Beste Beispiele dafür sind die Ausstellungen im Landratsamt in Werdau oder eben in Seniorenresidenzen. Auch hier hat sich in den letzten Jahren viel verändert. Altenheim war gestern. Heute sind es regelrechte Treffpunkte der Generationen. Ideal, um auch Bilder bekannt zu machen.
2: Der Standort der K&S Seniorenresidenz ist recht günstig. Direkt an der Trennlinie zwischen der Naturoase Schwanenteich und dem Zwickauer Stadtzentrum bietet das Unternehmen ein recht breites Angebot an Wohnmöglichkeiten für ältere Bürger. So mancher mag die eigene Wohnung, schätzt aber auch einen umfassenden Service direkt vor der Wohnungstür. Damit werden solche modernen Seniorenresidenzen auch zum Treffpunkt zahlreicher Menschen. Am Freitag kamen auch besondere Gäste in die Residenz wie Alt-OB Rainer Eichhorn oder Landrat Carsten Michaelis, um der Vernissage zur Ausstellungseröffnung von Conny Gebauer beizuwohnen. Für die Leitung des Hauses sind solche Ausstellungen ein noch recht neues Metier, aber es bringt Abwechslung und manchmal auch überraschende Gemeinsamkeiten.
3: Wir sind stolz darauf, unseren Mietern, Bewohnern und Gästen des Hauses diese tollen Bilder präsentieren zu können. Diese schmücken unsere Wände, beleben unseren Flur der Verwaltung und erfreuen die Herzen der Betrachter. Frau Gebauer und ich, wir kamen beim Anbringen der Bilder ins Gespräch. Begeistert erzählte sie mir, dass sie beim Malen in der Natur sich so wunderbar besinnt und entspannen kann. Und ich empfinde das genauso. Ich bin auch sehr gerne in der Natur. Wir haben also einen gemeinsamen Ort, wo wir Kraft tanken. Nur mit dem Unterschied, dass sie die Natur malt, die Landschaft malt. Und ich sammle halt gerne in der Natur und beschäftige mich dann damit kreativ.
2: Eine Seniorenresidenz als Ausstellungsort ist erst einmal schon etwas Besonderes. Aber wer die Vernissage erlebt hat, versteht es recht schnell. Galeristin Renate Lang war jahrelang in der Region unterwegs und genießt jetzt auch die Wohnung mit dem Service vor der Tür. Und auch wenn sie sich zur Ruhe gesetzt hat, so ganz loslassen kann sie noch nicht.
4: Also es hat alles seine Zeit. Bis Ende 2025 habe ich 75 Veranstaltungen durchgeführt, seit 2008. Nun ist es ein bisschen reduziert und ich habe das Glück, hier bei uns im Haus, in unserer schönen K&S-Residenz, da Ausstellungen machen zu dürfen. Nicht mehr so viel, wie ich sonst im Jahr immer gemacht habe, sondern zweimal im Jahr. Und das ist wirklich Freude. Hier werde ich unterstützt. Die Bilder werden vom Hausmeister mitgehängt und so weiter und so fort. Also ich freue mich auf die heutige Vernissage mit Bildern von Conny Gebauer. Es ist eine Künstlerin aus Grimmitschau und die habe ich schon länger verfolgt. Sie kam immer zu meinen Ausstellungen und dann haben wir uns mal zusammengesetzt, weil mir ihre Bilder gefallen haben, Landschaften der Seele. Und sie geht ja oft in die Natur und lässt sich da inspirieren und zu Hause malt sie dann eben ihre Bilder, was sie so in der Natur gefühlt hat. Und die tolle Künstlerin, die fährt mit dem Motorrad in die Natur, das gibt's, oder auch mit dem Fahrrad natürlich, ne? Ja, und das ist heute der Fall, da freue ich mich, dass wir heute diese Ausstellung eröffnen können.
2: Nun aber endlich zur Kunst. Und zur Künstlerin. Conny Gebauer lebt in Grimmitschau als freischaffende Künstlerin. Viele Kinder malen gern, bei ihr aber blieb es nicht bei ungelenkten Kritzeleien. Es wurde zum Hobby und dazu kam noch die Liebe zur Natur.
5: Ich habe schon immer gern gemalt und war auch immer ein sehr kreativer Mensch. Seit Kindheit auf, bin im malerischen Dorf Sosa im Erzgebirge groß geworden. Und das ist für mich eine unglaubliche Erfüllung und konnte dann ab 40 habe ich beschlossen, Künstlerin zu werden. Und nun stehe ich heute hier und bin unglaublich glücklich darüber.
2: Und Ihre Bilder hängen hier. Es ist ein Wechsel zwischen weiten Ausblicken, Bergen, Landschaften und dann wieder Details von Pflanzen und verwunschenen Plätzen, die man eigentlich nur sehen kann, wenn man in der Natur zu Hause ist. Landschaften der Seele, so hat Conny Gebauer ihre Ausstellung genannt.
5: Es ist mein Ausdruck, wie ich die Natur wahrnehme in meinen Hobbys, die sich in den letzten Jahren gefestigt haben. In meiner Freizeit fahre ich viel Motorrad, viel Mountainbike und genieße die Natur und lasse das auf mich wirken in einer Intensität, die für mich unglaublich schön ist. Und das drücke ich in meinen Bildern aus, diese Faszination von kleinen Details und Wolken. Und das sieht man auch in meinen Bildern, dass da viel Intensität drin steckt. Und es gibt von Van Gogh ein schönes Zitat: Wer die Liebe zur Natur entdeckt, wird Schönheit überall finden. Und das ist, was mich unglaublich berührt, in meinen Bildern zum Ausdruck zu bringen. Und ich hoffe, dass die Besucher heute ganz viel Freude haben, das in meinen Bildern ein Stück weit zu sehen und zu betrachten.
2: Das war beim Rundgang durch die Ausstellung gut zu sehen. So mancher vertiefte sich in die Ansichten der verschiedenen Landschaften. Viel wurde auch über die Details diskutiert. Landschaften der Seele, Bilder von Conny Gebauer. Die Ausstellung ist im Erdgeschoss der K&S Seniorenresidenz in Zwickau zu sehen.
1: Das Auerbacher Stadtfest findet alle 2 Jahre Anfang August statt. Auf mehreren Bühnen in der Innenstadt wird den Gästen ein abwechslungsreiches, buntes Programm geboten. Es ist ein Fest für die ganze Familie. Genuss wird dabei ganz groß geschrieben. Ob musikalisch oder kulinarisch, das Auerbacher Stadtfest ist facettenreich und hat eine Menge Highlights zu bieten. Welche genau, das erfahren Sie jetzt.
6: Julia, unser großes Stadtfest geht ja dieses Jahr in die 3. Runde. Was erwartet die Besucherinnen und Besucher?
7: Ja, also unser Stadtfest am 1. und 2. August beinhaltet natürlich sehr, sehr viel für die Familien. Ja, wir haben dieses Mal 5 Bühnen, da die Jugendbühne auf der Tollstraße noch dazukommt und die über das Projekt Allerland sozusagen gefördert wird. Ansonsten haben wir eine ganz tolle große Spielstraße für Kinder mit Kinderschminken, einen großen Trampolin, Hüpfbeugen, eine Ausprobierstation, den Yumi-Cars. Und auch auf den Bühnen gibt es allerhand zu entdecken und zu staunen für die Kinder. Auf der Neumarktbühne haben wir so traditionelle Sachen, zum Beispiel die Rupsgang, die kommt aus dem Erzgebirge. Und des Weiteren verläuft dann im Tage weiter die Roland-Kaiser-Show. Am Abend haben wir Swagger, was wiederum auch für die Jugend interessant sein könnte. Auf dem Altmarkt haben wir eine große Robbie Williams Experience Show, die war schon im Sat 1 zu sehen. Und ja, dann haben wir KISS da, die Tribute-Show aus Ungarn. Und am Sonntag geht es dann quasi weiter mit einem schönen Programm. Da haben wir zum Beispiel ein Double von Nena, Udo Jürgens da und Coldplay. Ja, also ich denke, da ist für jedermann etwas dabei und regt zum Staunen an.
6: Man denkt ja immer, das ist in ein paar Monaten geplant, aber wie lange sitzt du jetzt schon dran, das Stadtfest zu organisieren?
7: Also die erste große Band haben wir in der Tat vor 2 Jahren schon gebucht. Das bedarf es natürlich, weil die Nachfragen einfach so groß sind, dass man dann schnell sein muss. Und demnach entwickelt man dann einfach das Konzept und baut darauf auf.
6: Was sind so die Herausforderungen bei der Organisation von so einem Stadtfest?
7: Ja, man muss halt an vieles denken, gerade im Thema Sicherheit auch, was immer schwieriger wird natürlich, ne? Weil man ja auch den Leuten eine gewisse Sicherheit gewährleisten möchte, dass sie sich auch wohlfühlen, sicher fühlen. Und man muss halt auch wirklich dann gucken, in welche Richtung verläuft so der Trend, was ist gefragt, ne? Was kann man anbieten, was hatte man vielleicht schon mal in der Vergangenheit, was gut ankam. Und da gehört halt auch dazu, dass man sich einfach selber so ein bisschen ein Stück weit wie fortbildet oder verschiedene Veranstaltungen besucht, sich mal selber reinhört, was könnte gut ankommen, was klingt gut. Ne? Genau.
6: Und auf was freust du dich persönlich am meisten?
7: Ich freue mich eigentlich auf das ganze Wochenende. Ich freue mich mit den Leuten, wenn die happy sind, wenn die glücklich sind, zufrieden rausgehen aus der Veranstaltung und sagen, Mensch, davon kann man noch lange zehren. Das ist eigentlich das, wovon ich wiederum sehr zehre und was natürlich meine Arbeit auch ausmacht.
6: Und die Einstimmung, die beginnt ja nicht erst am Samstag, sondern schon am 31. an dem Freitag.
7: Genau, traditionell mit unserem Skiverein, das sind wir sehr glücklich drüber, dass das so Bestand hat mit der Abriss-Ski-Party. Na, da geht es dann quasi auf der Amtsstraße schon los, 19 Uhr am 31.07. Das ist ja mehr oder weniger der Opener fürs Stadtfest.
6: Und bei so einem Stadtfest, da sind ja die Vorbereitungen, die Aufbauarbeiten schon immer vorher logischerweise. Auf was müssen sich die Bürgerinnen und Bürger hier in der Innenstadt einstellen?
7: Ja, es kommt natürlich teilweise zu Straßensperrungen. Ne? Die Parkplätze werden natürlich gebraucht für ja, Bühnenaufbau, ne? Und ja, die ganzen Lokalitäten wie Essensstände und so weiter. Es wird vielleicht hier und da etwas laut werden, gerade an dem Wochenende. Aber wir informieren unsere Bürger, die in der Innenstadt wohnen, rechtzeitig, damit sie wissen, dass sie sich darauf einstellen können.
6: Der Vogtlandkreis ist ja auch beim Stadtfest mit im Boot quasi. Was erwartet da unsere Vereine?
7: Genau, wir haben ja 30 Jahre Vogtlandkreis und in diesem Zuge haben wir dieses Jahr zum Stadtfest die Ehrenamtsmesse mit dabei auf der Talstraße am Samstag von 14 bis 18 Uhr. Kann man da verschiedene ja, Vereine, Gruppierungen oder ehrenamtliche Personen, die sich da integrieren, betrachten oder die stellen sich dort vor, haben auch die Möglichkeit, einen kleinen Bühnenbeitrag zu leisten. Genau. Wie gesagt, kommt gerne vorbei zu unserem Stadtfest in Auerbach am 1. und 2. August. Bringt gute Laune mit, gutes Wetter, dafür sorgen wir. Und gute Bands sind auf jeden Fall am Start. Wir freuen uns auf euch.
1: Der FSV Zwickau kann sich derzeit nicht nur über den gelungenen Saisonauftakt mit dem Auswärtssieg beim FC Carl Zeiss Jena freuen, sondern auch über einen neuen Dauerkartenrekord. Wenige Tage vor dem ersten Heimspiel der neuen Regionalliga-Saison wurden bereits über 1.700 Dauerkarten verkauft. Damit übertrifft der Verein den bisherigen Bestwert aus der Vorsaison deutlich. Großen Zuspruch erhält die erneut angebotene Dauerkarten-Plus-Aktion. Mehr als 400 Fans entschieden sich für eines der Zusatzpakete, darunter freier Eintritt zu allen Pokalheimspielen, ein exklusiver Sonderschal, eine persönliche Übergabe der Dauerkarte durch einen Spieler oder ein Platz auf der Fanbank direkt am Spielfeldrand. Besonders gefragt ist auch der Handwerker Zwanni. Über 300 Fans zahlten freiwillig 20 Euro mehr, um Projekte zur Aufwertung des Stadionumfelds zu unterstützen. Als Dank erhalten die Unterstützer einen exklusiven FSV-Zollstock, der zwischenzeitlich sogar vergriffen war und nachproduziert werden musste.
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3: Nachdem sich der Hochsommer heute wieder von seiner besten Seite gezeigt hat, strahlt auch morgen die Sonne den ganzen Tag über ungetrübt von einem stahlblauen Westsachsenhimmel. Wir erzielen Höchstwerte von 36 Grad. Auch am Freitag dominiert Sonnenschein das Wettergeschehen. Im Tagesverlauf ziehen immer wieder harmlose Wolken ins Sendegebiet. Möglicherweise werden gegen Abend die Wolken dichter. Dann könnte es gewittrige Schauer geben. Das Quecksilber klettert dann bis auf 36 Grad. Der Samstag bringt etwas Abkühlung. Bei angenehmen 26 Grad in der Spitze erwartet uns ein Sonne-Wolken-Mix. Lediglich in den Vormittagsstunden könnte es noch vereinzelte Schauer geben. Am Sonntag kratzen wir dann schon wieder an der 30-Grad-Marke. Der Tag gestaltet sich überwiegend sonnig.
4: Ja, liebe Zuschauer, das war's von der Mittwochsausgabe von Tag aktuell. Wir bedanken uns fürs Einschalten, wünschen Ihnen jetzt noch einen schönen sonnigen Abend und sehen uns dann natürlich am morgigen Donnerstag hier wieder. Bis dahin, machen Sie es gut. Tschüss.

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3: Hallo und herzlich willkommen zur Drehscheibe Lausitz am heutigen Mittwoch, dem 29. Juli. Wenn Menschen in jungen Jahren ihre Heimat verlassen und später in diese zurückkehren wollen, ist das immer so eine Sache. Im Landkreis Elbe-Elster will man nun eine Anlaufstelle etablieren, an die sich jene Rückkehrer vertrauensvoll wenden können. Gestern Nachmittag wurde sie in Herzberg-Elster eröffnet und auch wir waren für sie vor Ort.
4: Mit der sogenannten Heimatbasis ist in Herzberg-Elster eine neue Anlaufstelle für Menschen eröffnet worden, welche in ihre Heimat zurückkehren oder durch den Ausbau des Bundeswehrstandortes Holzdorf-Schönewalde neu in die Region kommen. Zur Eröffnung kamen Vertreter aus Kommunen, der Bundeswehr, der Wohnungswirtschaft, von Vereinen und Institutionen sowie interessierte Bürgerinnen und Bürger zusammen. Sie nutzen die Gelegenheit, die neue Einrichtung kennenzulernen und sich über die gemeinsamen Aufgaben auszutauschen. Die Heimatbasis ist Teil der Rückkehrer- und Zuzugsinitiative Comeback Elbe-Elster und wird vom Verein G3, sprich Generation gehen gemeinsam, getragen. Der Landkreis Elbe-Elster hat die Antragstellung für das Projekt von Beginn an unterstützt und begleitet die Umsetzung als wichtiger Partner. Hintergrund der Initiative ist auch der Ausbau des Bundeswehrstandortes Holzdorf-Schönewalde. Mit den neuen Arbeitsplätzen werden in den kommenden Jahren zahlreiche Soldatinnen und Soldaten, zivile Beschäftigte sowie ihre Familien in die Region ziehen. Viele von ihnen bringen bereits einen Arbeitsplatz mit. Damit sie sich auch im Alltag schnell zurechtfinden und dauerhaft in der Region heimisch werden, setzt die Heimatbasis genau dort an, wo im täglichen Leben Fragen entstehen. Sie informiert unter anderem zu Wohnraum, Kinderbetreuung, Schulen, ärztlicher Versorgung, Freizeit- und Vereinsangeboten sowie zu Arbeitsmöglichkeiten für Partnerinnen und Partner. Gleichzeitig vermittelt sie Kontakte zu den richtigen Ansprechpartnern und bringt Menschen miteinander ins Gespräch. Das Projekt ist zunächst bis Ende 2026 angelegt. Bereits jetzt verfolgen die Beteiligten aber das Ziel, die erfolgreiche Arbeit darüber hinaus fortzuführen. Die Heimatbasis soll sich dauerhaft zu einer zentralen Anlaufstelle für Menschen entwickeln, die in Elbe-Elster eine neue Heimat finden oder in ihre alte Heimat zurückkehren möchten.
5: Der Zweckverband Verkehrsverbund Ostsachsen, kurz ZVVO, stellt in diesem Jahr mehr als 1,5 Millionen Euro Fördermittel für Investitionen in den Nahverkehr bereit. Insgesamt profitieren 25 Städte und Gemeinden im Verbundgebiet von den Geldern. In der Lausitz fließen die Fördermittel unter anderem nach Reichenbach-Oberlausitz, Schmölln-Putzgau, Markersdorf oder Steinig-Wulmsdorf. Mit den Geldern soll vor allem der barrierefreie Ausbau von Bushaltestellen vorangetrieben werden. Für weitere Fördervorhaben sind im Haushalt 2026 insgesamt rund 2,7 Millionen Euro eingeplant. Zusätzlich stehen weitere 3 Millionen Euro für die Modernisierung von Bahnhöfen im Rahmen eines gemeinsamen Stationsprogramms mit der DB InfraGo AG zur Verfügung.
6: Nur 8 Wochen nach dem Abschied von Carola Wenzel aus der Kita Spielparadies im WK 9 in Hoyerswerda geht die nächste Leiterin in den Ruhestand. Am Dienstagvormittag wurde Karin Kuttrutsch vom Kinderhaus am Elsterbogen feierlich verabschiedet. Zusammen blicken die beiden Frauen auf stolze 35 bzw. 46 Dienstjahre zurück. Karin Kuttrutsch begann ihre Laufbahn 1980 in einer Krippe in Weißwasser. Als die AWO Hoyerswerda später eine Leitung für das Kinderhaus am Elsterbogen suchte, zog sie kurzerhand nach Heuwoi. Ganze 18 Jahre blieb sie dieser Kita treu. Den Kindern erklärte sie zum Abschied schmunzelnd, dass sie nun in den Urlaub gehe und dort auch bleibe. Nur bei ganz großer Sehnsucht komme sie die Sprösslinge mal besuchen. Sichtlich gerührt blickte sie nach vielen Geschenken, Blumen und einer musikalischen Überraschung auf die kommende Zeit.
7: Ich werde mich erstmal weiterhin gesundheitlich erholen. Das ist erstmal mein Ziel. Und dann habe ich geplant, meinen Urlaub in Paris zu verbringen. Und danach werde ich all den Hobbys, die ich zu Hause habe, nachgehen. Ich bin auch funktionsmäßig in verschiedenen Vereinen unterwegs, sodass ich dann auch gesellschaftlich noch aktiv sein werde. Und ab und zu möchte ich auch wieder mal in den Elsterbogen kommen, um zu schauen nach dem Rechten, wie alles hier weiter vorangeht. Ja.
6: Statt pädagogischer Konzepte, Teamleitung und Entwicklungsgesprächen warten nun ganz andere Aufgaben auf die einstige Kita-Chefin. Auf ihrem Tagesplan stehen ab jetzt Urlaub, Radfahren, Schwimmen und Inlineskaten. Immerhin bei allem Trennungsschmerz ist für die Nachfolge gesorgt. Karin Kutrutschs Aufgaben übernimmt jetzt die bislang stellvertretende Leiterin Kati Ide.
3: Kommen wir nun zu den Kurznachrichten aus der Lausitz. Der Landkreis Bautzen hat in seiner Sondersitzung im Mai einen Zuschuss für den Erhalt der Geburtenstation in Kamenz beschlossen. Die Summe von 500.000 Euro muss jetzt aber besorgt werden. Dazu wird der Landkreis einige Buslinien streichen. Welche davon betroffen sind, das haben wir jetzt für Sie.
8: Ab Anfang August wird das Busangebot im Landkreis Bautzen auf mehreren Linien eingeschränkt. Hintergrund ist der Beschluss des Kreistages, mit den Einsparungen den Zuschuss für den vorläufigen Erhalt der Geburtenstation in Kamenz zu finanzieren. Betroffen sind vom 3. August bis 31. Dezember vor allem Fahrten an Wochenenden sowie in den Ferien. Plusbus- und Taktbus-Verbindungen bleiben hingegen unverändert bestehen. Nach Angaben des Landkreises wurden dafür zahlreiche Linien im gesamten Kreisgebiet auf Einsparpotenzial überprüft. Die Änderungen sind inzwischen vom Landesamt für Straßenbau und Verkehr bestätigt worden. Aktuelle Fahrpläne stellen die jeweiligen Verkehrsunternehmen und Verkehrsverbünde online zur Verfügung. Wie soll sich der Verkehr in Zittau und den Ortsteilen bis 2035 entwickeln? Dazu können Bürgerinnen und Bürger jetzt ihre Ideen und Hinweise einbringen. Die Stadt erarbeitet gemeinsam mit Fachbüros einen Mobilitätsplan, der den Fuß-, Rad-, Auto- und Busverkehr verbessern soll. Anregungen sind online über das Beteiligungsportal Sachsen, bei einer Öffentlichkeitsveranstaltung am 9. September sowie im neuen Mobilitätsbüro in der inneren Weberstraße möglich. Dort können Interessierte den Plan einsehen und Vorschläge einreichen. Die Hinweise der Bevölkerung sollen in die weiteren Planungen einfließen. Die Johanniter Südbrandenburg sicherten am vergangenen Wochenende den Sanitätsdienst beim Feel-Festival im Besucherbergwerk F60 bei Finsterwalde ab. Rund 15.000 feierten an den vier Veranstaltungstagen am Bergheider See. Die Versorgung der Festivalgäste wurde im durchgehenden 24-Stunden-Schichtbetrieb sichergestellt. Insgesamt waren 48 Sanitäter, Rettungssanitäter, Notfallsanitäter und Ärzte im Einsatz. 540 Patientenkontakte wurden registriert. Davon mussten rund 120 medizinisch behandelt werden, beispielsweise aufgrund von Prellungen, Stauchungen oder Kreislaufbeschwerden. 15 Personen mussten zur weiteren Behandlung in umliegende Krankenhäuser transportiert werden. Die Johanniter begleiten das Feel-Festival bereits seit vielen Jahren und konnten auch in diesem Jahr eine insgesamt positive Bilanz ziehen. Was viele Weißenberger bereits ahnten, wird jetzt Wirklichkeit. Am 1. August erwacht der traditionsreiche Stern am August-Bibelplatz nach mehrjährigem Leerstand wieder zum Leben. Zu verdanken ist dies dem ausgebildeten Gastronomen Markus Kopatsch, der sich hier seinen Lebenstraum erfüllt. Zur Seite steht ihm Koch Jakob Kretschmer, der bereits in Neuseeland, Asien und auf der AIDA gearbeitet hat. Auf der Speisekarte steht zunächst gutbürgerliche Küche, doch es soll auch kulinarische Überraschungen aus aller Welt geben. Seit dem Jahresbeginn hatte Markus Kopatsch die Räumlichkeiten des Stern auf Vordermann gebracht und in eine gemütliche Gaststätte verwandelt, die nun zum Monatsbeginn unter dem Namen Kaffee Stern an den Start geht. In Görlitz-Königshofen ist die neue Doppelseilbahn am Ostring offiziell freigegeben worden. Sie ersetzt die bisherige Anlage und ermöglicht mit zwei parallel verlaufenden Seilen künftig auch Wettfahrten. Als öffentlicher Spielpunkt steht die Seilbahn Menschen jeden Alters zur Verfügung und soll besonders für Kinder und Jugendliche ein neuer Treffpunkt sein. Die neue Anlage kostete rund 21.000 Euro. Die Montage übernahm der Sächsische Betriebshof. Die Wiederherstellung der Grünflächen erfolgte durch einen Garten- und Landschaftsbauunternehmen aus Königshain. Die Vorbereitungen für das Festjahr 800 Jahre Bischofswerda laufen auf Hochtouren. Damit 2027 ein abwechslungsreiches Programm entsteht, ruft die Stadt jetzt Vereine, Kirchgemeinden, Unternehmen und andere Veranstalter dazu auf, ihre geplanten Veranstaltungen zu melden. Ob bewährte Tradition oder neue Idee, alle öffentlichen Termine sollen in einem gemeinsamen Jubiläumskalender gebündelt werden. Meldeschluss ist der 31. August. Außerdem können die Veranstaltungen direkt im Online-Kalender der Stadt unter der Rubrik 800 Jahre Bischofswerda eingetragen werden.
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3: Bereits am 12. Mai hatten Beamte drei mutmaßliche Diebe in Görlitz auf frischer Tat ertappt. Die mutmaßlichen Langfinger hatten einen mit gestohlenen Kupferkabeln beladenen Handwagen bei sich, entwendet von einem im Umbau befindlichen Supermarkt an der Pontestraße. Bei dem Handwagen handelte es sich um einen blauen Fahrradanhänger. Die Ermittler gehen davon aus, dass auch dieser zuvor gestohlen wurde. Sollten Sie den Anhänger wiedererkennen und einen entsprechenden Eigentumsnachweis haben, melden Sie sich bitte persönlich im Polizeirevier Görlitz. Am Montag kam es aufgrund eines Posts in den sozialen Medien zu einer Durchsuchung in Hoyerswerda. Ein 43-Jähriger veröffentlichte auf seinem Social-Media-Kanal ein Bild von einer Waffe. Da es in jüngster Vergangenheit immer wieder zu Bedrohungen von Seiten des Mannes gekommen war, leitete die Polizei sofort Maßnahmen ein. Am Nachmittag war der Gesuchte dann in einer Schlägerei auf dem Liebzger Platz verwickelt. Bei einer anschließenden Durchsuchung fanden die Beamte mehrere Anscheinswaffen sowie PTB- und Luftdruckwaffen. Es folgten daraufhin mehrere Anzeigen, unter anderem wegen des Verstoßes gegen das Waffengesetz und der wechselseitigen Körperverletzung. Am frühen Dienstagmorgen verschafften sich unbekannte Täter Zugang zum Grundstück einer Süßwarenfirma im Gewerbegebiet Bad Liebenwerda. Als sie sich an einem Fenster zu schaffen machten, löste allerdings die Alarmanlage aus, sodass die Langfinger ohne Beute das Weite suchten. Sie hinterließen einen Sachschaden von rund 600 Euro.
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3: Musik gegen Hass und für ein starkes Miteinander. Das Campus Open Air Laut gegen Nazis ist nach 3 Jahren Pause zurück auf den Zentralcampus der BTU Cottbus-Senftenberg gekehrt. Unsere Reporter aus der Redaktion waren dort und haben unter anderem den Musiker Bosse interviewen dürfen, dessen neuestes Album Stabile Poesie wir erst vor kurzem als CD der Woche im Lautswelle Radio für Sie gespielt haben. Seien Sie gespannt!

0: ich setze mich gerade so gerne für dieses Thema ein. Genau, das ist ja eins der wirklich wichtigsten Themen im Moment, aber eigentlich auch schon seitdem ich Musik mache. Und wenn ich ehrlich bin, habe ich mich irgendwann dazu entschieden, meine Privilegien, aber auch meine Rolle so als Musiker auch dafür zu nutzen.
1: Axel Bosse, unter anderem er, war vor Ort, um sich laut zu machen. Laut gegen rechts. Unter dem Motto Moin Liebe, Tschüss Hass setzte das Laut gegen Nazis Campus Open Air in Cottbus ein klares Statement. Hier ist kein Platz für Hass, aber dafür umso mehr für die Gemeinsamkeit, für ein großes Wir. Auf dem Zentralcampus der BTU Cottbus-Senftenberg fand die Veranstaltung nach dreijähriger Pause erneut statt. Den Bewohnern der Stadt und den rund 8000 Studierenden an der BTU sollte gezeigt werden, dass Vielfalt in Cottbus willkommen ist. Seit 2008 setzten Musiker dort ein Zeichen und unterstützten damit gleichzeitig Initiativen gegen rechts. Bis zu 6000 Besucher lockte das Open Air in den vergangenen Jahren an. Bosse ist schon zum zweiten Mal dabei, um

0: Ergänzt wurde das Line-Up auch durch PA69, Ritalin, Paula Carolina, Marlo Großhardt und Moonkid. Ein wichtiger Aspekt dabei ist, dass das Konzert kostenlos besucht werden konnte. Denn jeder war eingeladen. Von jung bis alt und unabhängig von Nationalität oder Religion. Jeder, der sich gegen rechts positionieren oder informieren wollte, ist auf das Gelände der BTU eingeladen gewesen.
1: Eintritt frei, damit wirklich alle Gesellschaftsschichten irgendwie partizipieren können, damit es keine elitäre Veranstaltung wird, damit es wirklich so möglich ist, dass wir hier zusammenkommen können und zeigen können, dass man ein friedliches, schönes Miteinander auch zelebrieren kann.
0: Und gerade zu Zeiten, in denen die Anfeindungen innerhalb der Stadt wieder zunahmen, war es den Organisatoren wichtig, Solidarität zu zeigen.
1: Ich glaube, gerade ist es gar nicht schlecht, dass wir auch hier sind, um Leute zu supporten, die es gerade nicht leicht haben, die auch angegriffen wurden, Orte angegriffen wurden, Subkultur angegriffen wurden, Clubs angegriffen wurden. Das kann und wollen wir eigentlich nicht tolerieren. Wir müssen irgendwie alle miteinander klarkommen und Gewalt und Hetze, das kann nicht die Lösung sein. Das kann und darf sie nicht sein.
0: Auf der Bühne waren auch die Omas gegen rechts, vertreten durch die befreundeten Gruppen aus Senftenberg, Spremberg und Cottbus. Gemeinsam sind sie die Omas gegen rechts Lausitz. Den gesamten Tag über blieb ihr Stand rege besucht. Vor Ort suchten sie den Austausch mit den Besuchern und setzten zugleich ein sichtbares Zeichen gegen rechtsextreme Strömungen.
2: Es geht in erster Linie darum, faschistische Tendenzen in diesem Land zu bekämpfen und zu vermeiden, dass sie sich weiter ausbreiten.
3: Und wir wollen also, dass unsere Gesellschaft friedlich ist und zueinander hält und bunt ist und offen ist und bleibt.
4: Und ich muss sagen, wenn ich die ganzen jungen Leute hier sehe, dann gibt mir das unheimlich viel Mut für die Zukunft und auch für meine Enkel und für meine Kinder, dass sie doch in einer vernünftigen Welt aufwachsen können.
0: Mut machen, Haltung zeigen und dabei alle erreichen. Aber kann Musik allein das schaffen?
5: Ich glaube, dass Musik super verbindet und dass das auch Leute, die vielleicht auf dem falschen Weg sind, sogar heilen kann, auf eine Art. Also in Musik steckt einfach so viel Gutes und so viel Gefühl und es gibt ja so die drei menschlichen oder vier, fünf menschlichen Gefühle, die uns alle auch so eint, ne? Verlust, Angst und so weiter. Und ich glaube, dass es im Moment bei ganz, ganz vielen so ist, dass die einfach das mit was verwechseln.
0: Und Musik nicht nur als Unterhaltung zu sehen, sondern als Möglichkeit, Menschen miteinander ins Gespräch zu bringen, ist der Grundgedanke des Abends. Gemeinsam gegen Hass, gemeinsam laut sein, gemeinsam die Musik spüren und zueinander finden. Laut Alex lief der Abend wie erhofft.
1: Immer schön, wenn so viele Leute zusammenkommen und es keine Schlägereien gibt, wenn die ganz friedlich alle miteinander einfach einen schönen Abend verbringen. Das macht uns auch immer glücklich, dass hier wirklich das Miteinander von A bis Z wirklich gut funktioniert hat. Die Leute waren alle happy, alle Altersstufen, alle Geschlechter, alle Religionen, soweit ich sie sehen konnte oder auch nicht sehen konnte. Aber ich glaube, die Leute haben hier viel Spaß gehabt heute.
0: Eins ist nach dem Abend sicher. Cottbus bleibt laut. Nach 3 Jahren Pause zeigte das Campus Open Air wieder eine klare Haltung und brachte Menschen zusammen, die gemeinsam für Vielfalt und Demokratie einstehen. Ob auf der Bühne oder in der Menge, die fleißig zur Musik tanzte.
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7: Sollten Sie eine Nachricht oder einen Beitrag verpasst haben, klicken Sie sich gerne mal auf unserer Internetseite lausitzwelle.de durch. Da gibt es alles noch einmal kostenlos zum Nachlesen und Schauen. In unserer Reise in die Vergangenheit gehen wir heute in den Hoyerswerder Zoo. Vor 13 Jahren konnten die Tierpfleger hier etwas Außergewöhnliches bewerkstelligen.
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8: Einen deutschlandweit einmaligen Zuchterfolg konnte der Hoyerswerda Zoo am 28. Juli 2013 verkünden. Die Rautenkrokodile im Tropenhaus hatten Nachwuchs. Als erste kleine Echse schlüpfte damals Fiedel, dessen Namensgebung später noch für Ärger sorgte. Bis zum 10. August folgten noch 6 Geschwister. Die kleinen Krokos waren am Anfang winzig. Nach dem Schlüpfen wogen sie zwischen 55 bis 70 Gramm und waren 18 bis 22 Zentimeter groß.
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7: Der Sommer ist wieder da und das auch mit voller Härte. Was genau die Temperaturen in den nächsten Tagen für uns bereithalten, das haben wir gleich im Wetterbericht. Danach gibt es natürlich wieder Veranstaltungshinweise aus Ihrer

0: Region für Sie.
1: Das Motto des heutigen Wetters lautete Sommer, Sonne, Lausitz. Ferienkinder in Brandenburg und Sachsen konnten heute heiße, aber noch ertragbare Temperaturen von bis zu 31 Grad Celsius mit ausreichend Sonne am See oder im Freibad genießen. Dieses Bild vom Himmel schickte uns heute Morgen unsere Zuschauerin Dana Wittmann zu. Und wenn Sie genau in das Loch zwischen den Wolken gucken, dann sehen Sie, dass sich eine Herzform erkennen lässt. Auch am späten Abend bleibt der Himmel wolkenarm, es kann sich aber schockartig abkühlen auf bis zu 16 Grad. Morgen sollten Sie lieber schattenfreie Plätze meiden, da es bis zu 36 Grad in der Ober- und 37 Grad Celsius in der Niederlausitz heiß wird. Die Lausitzwelle empfiehlt Ihnen, viel zu trinken und sich vor UV-Strahlung zu schützen. Freuen Sie sich dann nachts auf die Abkühlung von bis zu 19 Grad in Südbrandenburg und 20 Grad in Ostsachsen. Foreshadowing am Freitag? Der letzte Tag der Arbeitswoche startet mit viel Sonne neben einigen kleinen Quellwolken und Höchstwerten bis zu 33 Grad Celsius. Je mehr der Abend jedoch zunimmt, desto wolkiger wird es, bis in der Nacht dann voraussichtlich die komplette Kehrtwende mit starkem Regen und vor allem einer sehr großen Blitzgefahr eintrifft. Schauer und Donner stehen dann auch am Samstag nicht selten auf dem Programmplan. Hier ist mit Temperaturen zwischen 16 und 28 Grad zu rechnen.

0: Am Freitag startet die erste Open Art Lausitz Biennale. Insgesamt 5 Landkreise in Südbrandenburg werden bis zum 20. September Schauplatz von zeitgenössischer Kunst von Künstlern aus der Region und aus aller Welt. Die feierliche Eröffnung findet am Freitag um 17 Uhr auf dem Atelierhof Währenzheim in Dubbele-Kirchhain statt. Für mehr Infos zur Biennale schauen Sie online vorbei unter www.openart-lausitz-biennale.de. Der Jugendclub Oderwitz lädt ein zum Badfest im Volksbad Oderwitz. Das gesamte Wochenende über wird Programm für Jugendliche und junge Erwachsene veranstaltet. Der Freitag startet gegen 19 Uhr mit einer Tech-Party, am Samstag erwartet Sie das Zink-Badewannenrennen, ein Arschbombenwettbewerb und elektronische Musik und am Sonntag gibt es ein ausklingendes Frühschoppen. Für volle Feierstimmung besuchen Sie also dieses Wochenende das Volksbad Oderwitz. Die geballte Ladung Rock erwartet Sie diesen Samstagabend im Sommergarten der Kulturfabrik Hoyerswerda. Ab 19.30 Uhr spielen hier für Sie die Hoyerswerda Indie-Rock-Band Rainer Rauhut und die polnische Thrash-Metal-Band Axis ihre besten Lieder bei sommerlicher Stimmung. Für gute Musik kommen Sie doch gerne vorbei. Der Eintritt ist kostenlos, aber um eine kleine Spende wird gebeten.
1: Die Drehscheibe Lausitz ist fast zu Ende. Wie immer am Mittwoch ist es jetzt Zeit für unsere Umfrage der Woche. Passend zur Ferienzeit haben wir Sie heute nach Urlaubserlebnissen befragt. Doch diesmal haben wir Geschichten erfahren, von denen Sie froh sind, dass diese in der Vergangenheit liegen. Ihre sogenannten Horrorurlaubserfahrungen gibt's jetzt. Ich verabschiede mich jetzt aber vorher von Ihnen. Wir sehen uns morgen wieder zur gewohnten Zeit. Auf Wiedersehen.
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3: Was ist denn Ihre Horrorurlauberfahrung?
4: Meine Horrorurlauberfahrung war mal, das war noch zu Zeiten, wo das Internet noch nicht so war. Und da haben wir wirklich eine Unterkunft gehabt mit den Kindern, alle in einem Raum zudecken. Kann man sich nicht vorstellen. So, also wir haben wirklich dann mit Sachen geschlafen, weil es einfach sehr unangenehm war. Und das war für mich Horrorurlaub, wenn es nicht sauber ist. Alles andere ist in Ordnung, aber sauber und ordentlich bitte.
5: Tatsächlich hatte ich bisher noch gar keine richtige Horrorurlaubserfahrung, die vielleicht andere haben. Auto liegen geblieben oder so, immer gutes Wetter soweit gehabt oder man hatte eben das Beste so draus gemacht. Aber es war jetzt noch nie irgendwie so ein Worst Case, dass ich sage, nee, das kann ich jetzt, das fällt mir gerade ein, nee.
6: Eigentlich wenige, muss ich sagen. Wir machen meistens Urlaub in Deutschland an der Ostsee. Ich glaube, wir hatten jetzt dieses Jahr mal eine Horrorerfahrung, wo wir auch hinterher bei den Preisen wirklich schlucken mussten, einmal beim Essen. Das war wirklich fett, vor allem mit 2 Kindern, muss ich echt sagen. Das steigt natürlich, aber ansonsten bisher eigentlich wenig schlechte Erfahrungen gemacht.
3: Hochwasser Spanien?
7: Ja, da, wie alt war ich da? 6? Wo wir unterwegs waren. Ja, waren wir nach Straßen, hat es auf einmal richtig angefangen zu schütten und wir mussten uns so ein Fensterbrett stellen und dann irgendwie entkommen und da kam bestimmt... Also sah aus wie Tsunami.
8: Haben Sie schon schlechte Urlaubserfahrungen eigentlich gemacht?
9: Nein, eigentlich nicht. Kann ich nicht sagen. Wir sind immer sehr lange im Urlaub. Wir sind mit dem Wohnmobil unterwegs und sind erst vorige Woche zurückgekommen. Wir haben ja angefangen, da gab es noch ein Plumpsklo und das wurde ja dann alles erst so nach und nach aufgebaut. Natürlich auch, wenn wir sind auch schon, ja, wann waren wir in Warnemünde mal? Sind wir in ein Hotel gekommen und das kommen in das Zimmer und da hat es gestunken, wie verrückt. Aber die haben das dann behoben. Aber ansonsten haben wir eigentlich, ja.
8: Sind das Ihre No-Gos? Dreckiges Zimmer, Klimaanlage in heißen?
9: Ja, eigentlich ja. Ansonsten haben wir eigentlich immer, ja, haben wir eigentlich immer Glück gehabt.
10: Oh, muss ich jetzt überlegen. Fällt mir auf die Schnelle jetzt nichts ein. Es gibt solche und solche Tage, aber es gibt kein schlechtes Wetter, es gibt nur die richtige Kleidung.
11: Gute Erfahrungen im Urlaub.
8: Ausschließlich?
11: Ausschließlich.
12: Wir waren mal in Mallorca, da haben wir 2-mal die Nacht das Zimmer getauscht, aber sonst war alles okay.
8: Ist das so ein No-Go, wo Sie sagen, also da ist für mich die Grenze, wenn das nicht der Hygiene entspricht?
12: Ja, das wäre schon. Sauber muss es schon sein.
13: Da habe ich eigentlich gar keine.
3: Kein dreckiges Hotel oder zu teure Preise?
13: Nein,
3: oder so?
13: Eigentlich immer alles bestens gewesen.
3: Was Ihre Horrorurlaubserfahrung ist? Wann haben Sie mal schlechte Erfahrungen im Urlaub gemacht?
14: Ja, aber das ist doch keine. Bis jetzt eigentlich nicht. Kann ich mich eigentlich nicht erinnern. Du bist jetzt immer nicht gut gefahren. Wir haben jetzt überhaupt, ich sag mal so, die richtigen Quartiere ausgesucht.
3: Ja. Ja. Also keine dreckigen Quartiere oder so?
14: Nee, okay. Eigentlich alles okay.
15: Ist doch schön bei euch in der Lausitz.
3: Ach, Sie sind auch Urlauber?
14: Ja, wir sind Urlauber. Ja. Wir kommen aus Magdeburg.
3: Ach so.
14: Ja.
3: Dann wünschen wir auch noch einen schönen weiteren Urlaub hier in unserer Lausitz.
16: Dankeschön.
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0: Hallo und herzlich willkommen zu einer neuen Ausgabe von 04+. Schön, dass Sie eingeschaltet haben. Wir beginnen mit der Bürgersprechstunde mit dem Landrat des Landkreises Leipzig, Henry Greichen.
1: Liebe Zuschauer, ich begrüße Sie zur Sommersprechstunde im Monat Juli mit den Themen aus dem Landkreis Leipzig. Dazu bei uns wieder im Studio Landrat Henry Greichen. Herzlich willkommen. Wir haben wieder einige Fragen erhalten, blicken aber auch mal so auf die Sommerzeit. Die Sommerzeit ist für viele Menschen ja auch Urlaubszeit. Für einen Landrat sind aber bestimmt auch einige Termine damit trotzdem verbunden. Wie erleben Sie aktuell den Sommer im Landkreis Leipzig?

0: Leipzig.
1: Sehr angenehm. Sehr viele Touristen sind in der Region unterwegs, ganz unterschiedlich mit dem touristischen Hintergrund. In Grimma ein bisschen anders wie vielleicht jetzt im Neuseenland, wo Fun und Action und Wassersport im Vordergrund stehen. Aber das ist sehr angenehm zu spüren. Und vor allen Dingen, was immer mehr zunimmt, sind auch Sommerveranstaltungen. Jetzt, ich meine nicht nur sportlicher Art, sondern auch so kulturelle Veranstaltungen. Festivals, die Sommerkino, Sommertheater, die natürlich auch für die Bevölkerung von uns gut angenommen wird und was die Region sehr attraktiv macht.
0: Wenn Sie diesen Touristen den Landkreis Leipzig zeigen sollten, welche drei Highlights würden Sie da vielleicht auch oder mehrere herausgreifen?
1: Da kann man natürlich sehr viel herausgreifen. Beispielgebend für die Region würde ich drei Ziele wählen, würde das Schloss Colditz wählen. A ist das Schloss Colditz. Man will bald sagen, bei den Engländern besser bekannt wie bei den Deutschen, aber im Schloss Colditz ist viel passiert. Mit so einem Histopad kann man jetzt sich in die verschiedenen Zeitepochen des Schlosses zurückversetzen. Das ist sehr spannend, ansprechend gemacht, auch für Kinder spannend, ne? Die wollen ja sowieso immer so ein elektrisches Gerät in der Hand haben und da können sie gleichzeitig auch noch was dabei lernen. Das ist ein wirklich spannendes, lohnenswertes Ziel, um auch in die Geschichte der Region abzutauchen, in die frühe Geschichte, aber auch natürlich in die jüngere Vergangenheit und die Spuren zu sehen. Wer es ein bisschen aktiver mag, der geht in den neuen Asterix-Park. Da ist auch viel passiert. Der Park hat neu eröffnet im März in der Saison wieder, hat aber dann ab Mai auch mit dem kleinen Idefixland eine neue Attraktion ins Leben gerufen und ist immer ein lohnenswertes Ziel. Und als drittes würde ich gern empfehlen, weil das auch so ein bisschen nicht unter den Highlights zu suchen ist, das Ziel Corsales. Corsales ist ein sehr spannender, eher kleinerer Ort, gehört heute zu Frohburg. Dort kann man Töpfereien besichtigen. Dort kann man aber auch die Sommerrodelbahn nutzen, die im Übrigen auch in neue Betreiberhände gekommen ist. Kann das Lindenfuhrwerk sich anschauen. Das ist also auch eine sehr spannende Region, die touristisch noch viel Potenzial bietet.
0: Gibt es also einiges zu erleben im
1: Natürlich.
0: Landkreis Leipzig, immer und jeden Tag. Wenn wir jetzt auf die vergangenen 7 Monate mal einen kleinen Rückblick werfen, worauf sind Sie als Landrat besonders stolz?
1: Ja, wir haben im Grunde die größeren Investthemen, die wir uns vorgenommen haben, begonnen. Haben vor wenigen Wochen den Spatenstich an der Rettungswache in Markranstädt absolviert. Baustelle läuft im Grunde planmäßig bis heute. Das ist eine große Ersatzinvestition für den gesamten Raum. Wir haben bei Regionalbus Leipzig den Baustart gehabt und jetzt vor wenigen Tagen das Richtfest für das neue Busdepot in Zwenkau. Und das Dokumentationszentrum für Regional- und Bergbaugeschichte liegt im Grunde genommen so in den letzten Zügen. Das Gebäude ist fast fertig, wird jetzt über die nächsten Wochen im August fast fertiggestellt. Die Außenanlagen noch so ein bisschen hergerichtet und am 1. September ist große Übergabe und Einweihung des Gebäudes. Also insofern ist viel passiert, aber liegt natürlich auch noch viel vor uns.
0: Gibt es da auch einige Entwicklungen, die Sie in den letzten Monaten oder auch Wochen besonders beschäftigt haben?
1: Ja, also was uns mehrere Monate beschäftigt hat in der Verwaltung mit unseren Kommunen und letztlich auch in der Beschlussfassung im Kreistag, war der Schulnetzplan. Vor dem Hintergrund auch anderer Zahlen war das eine große Herausforderung, diesen Schulnetzplan, der für die nächsten 10 Jahre den Standorten für Grundschulen, Oberschulen und Gymnasien die Planungssicherheit gibt, in die weitere Entwicklung zu gehen, auch vor dem Hintergrund, dass für Schulhausbau jetzt ja Budget auch wieder investiv zur Verfügung steht, war das eine sehr wichtige Entscheidung, die den Schulträgern, den privaten, den kommunalen Schulträgern jetzt für die nächsten 10 Jahre Planungssicherheit gibt. Und das war ein wichtiger Schritt. Einschränkend muss ich sagen, er ist noch nicht genehmigt. So ein Schulnetzplan ist zwar immer gut aufzustellen, alle Zahlen zusammenzutragen und auch im Kreistag eine Beschlussfassung herbeizuführen, aber das Ministerium muss ja noch genehmigen. Ich gehe jetzt mal davon aus, dass das auch passiert, habe bis jetzt kein Signal bekommen, dass da irgendwie eine Verweigerung im Raum steht.
0: Der Kreishaushalt im Allgemeinen ist sicherlich auch ein großes Sorgenkind,
1: Oh
0: was
1: ja.
0: viele Sorgenfalten auch bereitet. Wo
1: Ja.
0: sehen Sie da die größten Herausforderungen auch in den kommenden Jahren?
1: Die größten Herausforderungen sind die, die es in den letzten 2, 3 Jahren auch schon waren. Im Grunde stagnierende Einnahmen. Das Steueraufkommen wächst eher homöopathisch, 2, 3% im Jahr. Was aber deutlich dynamischer wächst, das sind die Sozialleistungen und die Sozialausgaben, angefangen von der Behindertenhilfe, Eingliederungshilfe für Menschen mit Behinderung, 8-9% jedes Jahr, Hilfe zur Pflege 15% im Jahr und die Kinder- und Jugendhilfe mit ähnlichen Zuwachsraten. Und wenn man diese Zuwachsraten nimmt, 8-10% pro Jahr, und die Sozialausgaben bilden etwa 60% des Kreishaushaltes ab, dann kann man schnell zusammenrechnen, dass mit 2% Einnahmeerhöhung dieses Delta nicht zu decken ist, sodass es weiter an die Substanz der Kreisfinanzen geht und von unserer Seite überhaupt nicht steuerbar ist, weil jede soziale Leistung ist eine gesetzliche Verpflichtung, ist den Menschen zu helfen, die Hilfe brauchen, ob sie behindert sind, ob sie einen Zuschuss für ihr Pflegeheim brauchen, ob sie arbeitssuchend sind oder im Bereich der Kinder- und Jugendhilfe auf Hilfe angewiesen sind. Da gibt es im Grunde keine Möglichkeiten der Reduzierung und Einnahme erhöht. Hat der Landkreis auch kaum Spielräume, Einnahmen erhöhend tätig zu sein. Eigene Einnahmen haben wir gar nicht. Im Grunde genommen sind es alles Zuweisungen und Zuwendungen des Bundes und des Freistaates und die Kommunalfinanzierung über die Kreisumlage. Aber das darf man dann auch nicht überspannen, weil den Kommunen geht es ja ähnlich wie uns.
0: Bezug nehmend auf die Sozialausgaben wurde jetzt auch zu einem Sonderkreistag geladen. Da ging es um eine Nachforderung für die Sozialausgaben in Höhe von rund 3 Millionen Euro, genau, des Kommunalen Sozialverbandes Sachsen. Das wurde mehrheitlich abgelehnt. Können Sie uns da nochmal in diese Entscheidungsfindung und auch die jetzigen folgenden Themen mitnehmen?
1: Sehr gern. Die Situation ist so, der Kommunale Sozialverband, das ist im Grunde der Träger der Behindertenhilfe. Der finanziert für über den gesamten Freistaat hinweg die Leistung für Menschen mit Behinderung. Das beginnt bei der Finanzierung der Behindertenwerkstätten, das endet bei den Wohnheimen, aber auch bei Projekten, um behinderte Menschen in sozialversicherungspflichtige Beschäftigung zu bekommen, finanziert das ambulante Wohnassistenzleistungen, also im Grunde genommen so ein breites Spektrum an Leistungen mit mittlerweile einem Budget von um die 1 Milliarde Euro. Leistungen für ganz Sachsen. Dieses Budget wird fast ausschließlich zu 95% durch kommunale Umlagen gedeckt. Die sind finanzkraftabhängig und jede Gebietskörperschaft, jeder Landkreis, jede kreisfreie Stadt zahlt bemessen auf ihre Finanzkraft, in der Regel die Steuerkraft, ihren Beitrag zur Gesamtfinanzierung. Für den Fall des Landkreises Leipzig sind das für dieses Jahr 54 Millionen. Wir hatten im Haushaltsplan eine Annahme von 51 Millionen, aber im Verhältnis zu den anderen Kommunen hat sich unsere Steuerkraft und Umlagekraft deutlich besser entwickelt, sodass am Ende auch unser Anteil an der Umlage höher ist, wie ursprünglich geplant, sodass wir zusätzlich 3 Millionen aufwenden müssen für das Jahr 2026. Dem Kreistag war das bewusst, dass das im Rahmen der gesetzlichen Pflichtaufgabe auch zu leisten ist. Aber es war den Kreisräten wichtig, mit dieser Ablehnung des Beschlusses vor allen Dingen ein Signal zu senden in Richtung des Freistaates und eigentlich auch des Bundes, weil die Bundesgesetzgebung ja für die Eingliederungshilfe für Menschen mit Behinderung die verantwortliche Adresse ist, ein Zeichen zu setzen, dass es genau nicht mehr so weitergehen kann, wie ich gerade beschrieben habe, ne? Dass die Einnahmen so flach wachsen und die Ausgaben deutlich steiler wachsen und dieses Delta uns niemand mehr finanziert. Und dieses Zeichen wollten die Kreisräte bewusst setzen, das haben sie auch gesetzt. Die Verfahrensregel ist ein bisschen kompliziert, ich möchte sie gerne erklären. Wenn ein rechtswidriger Beschluss gefasst wird, ist von mir Widerspruch einzulegen und der Versuch zu unternehmen, binnen 4 Wochen diesen Beschluss rechtmäßig zu fassen. Aber mit dem Bewusstsein, wir wollen das Zeichen setzen, war im Grunde genommen sehr klar, dass der Kreistag auch ein zweites Mal bei seiner Entscheidung festhält. Das hat er auch getan. Und dann, und das war auch so der gewollte Weg, ist diese Entscheidung der Landesdirektion von der Behörde des Freistaates zur Entscheidung vorzulegen. Das ist mittlerweile auch passiert. Die Landesdirektion muss sich jetzt mit der Situation auseinandersetzen. Aber im Grunde genommen ist es ein Hilferuf derjenigen, die im Kreistag ehrenamtlich tätig sind, sich um die Finanzierung der kommunalen Situation Gedanken machen und an der Stelle ein Zeichen setzen wollten. Und das, was bei uns das Finanzierungsdefizit im zweistelligen Millionenbetrag ist, das ist ja bundesweit mittlerweile ein Fehlbetrag auf der kommunalen Ebene in Höhe von 30 Milliarden Euro. 30 Milliarden Euro das zweite Jahr in Folge, das war im Jahr 2025 schon so. Und nach meiner Einschätzung sollte nicht irgendwas Signifikantes in der Leistungsgesetzgebung oder auf der Einnahmeseite passieren, wird sich dieses Defizit auch in 2027 so fortschreiben.
0: Dazu gab es ja auch einen Aktionstag mit Kommunen am Limit und Da haben die Kommunen ja auch ein Zeichen gesetzt, dass es so nicht weitergeht unter dem Titel auch, wer bestellt, bezahlt. Aber wo kann man da Lösungen finden?
1: Die Lösung kann nach meinem Dafürhalten erstmal darin liegen, dass es keine neuen Leistungsversprechen und keine neuen Leistungserhöhungen von Bundes- und Landesebene gibt. Zweitens muss etwas passieren, was in den letzten 10 Jahren von Bund und Land in gemeinsamer Verantwortung an Leistungserhöhungen in die Welt gegeben wurde, in guter Absicht, das ist, würde ich nicht anders unterstellen, aber mit einer gewissen Hoffnung darauf, dass die Einnahmen sich auch weiter positiv entwickeln. Und das passiert seit 2020, 2021 eben nicht mehr, sodass die gestiegenen Leistungen nicht mehr kofinanziert werden durch gestiegene Einnahmen. Sodass für die, das ist dieser Grundsatz, der im Kreistag immer wieder genannt worden ist, wer bestellt, bezahlt, so simpel wie das klingt, soll auch dafür einstehen. Und seit 2016, 17, also 10 Jahre zurückgedacht, sind so viele Leistungen neu in die Welt gekommen. Das Unterhaltsvorschussgesetz ist für Personenkreise erweitert worden. Das Bundesteilhabegesetz verantwortlich für die Kosten, mitverantwortlich für die Kostensteigerung in der Eingliederungshilfe. Leistungserweiterung im SGB VIII für die Kinder- und Jugendhilfe verantwortlich. All diese Leistungen sind neu entstanden und sind ohne die Gegenfinanzierung auf der kommunalen Ebene abgeladen worden, weil die Kommunen sowieso für alles, was oder für die wesentlichen steuerindizierten Sozialleistungen in der Regel einstehen, sind die per Gesetz dort abgeladen worden. Und das geht eben nicht lange gut. Eine solche Einstellung und auch ein solcher Mechanismus wird nicht lange gut gehen.
0: Inwiefern glauben Sie, dass so ein Vorgang jetzt auch mit der Entscheidung beim Sonderkreistag auch eine Debatte auslöst, die auch über den Landkreis Leipzig hinaus Auswirkungen haben wird?
1: Ja, es ist an den verantwortlichen Stellen ja zumindest schon erkannt worden, dass das Problem besteht. Das wird ja niemand wegleugnen können, wenn jedes Jahr auf kommunaler Ebene 30 Milliarden Defizit anstehen. Ein überwiegender Teil der Kommunen, auch der Landkreise, mittlerweile in Kassenkreditsituationen sind. Der Landkreis Leipzig aktuell zwar noch nicht, aber auch in unserer Finanzvorschau wird der Weg unumgänglich sein. Und wenn man sich jetzt anschaut, was der Zins macht, also der Zins für, das ist immer so dieser maßgebliche Zins, wenn man 10 Jahre Bundesanleihe sich anschaut, die Zinsen entwickeln sich seit etwa 10, 12 Monaten nur nach oben. Sind jetzt mittlerweile über 3%. Das ist für Bundesanleihen viel. Die waren mal noch 4, 5 Jahre zurückgeguckt, sogar im Minusbereich, weil es sicherer war, das Geld in eine Bundesanleihe zu geben und lieber weniger zurückzubekommen, als Negativzinsen auf dem Konto bezahlen. Aber mit dieser Verschuldungspolitik, die auf Bundesebene vor einem Jahr auch begonnen wurde, zwangsläufig aufgrund der Zwangssituation auf kommunaler Ebene jetzt eintritt, bewegt sich auch der Zins ständig nach oben. Und das ist so ein Warnsignal, wo man frühzeitig ablesen kann, dass die Situation nicht ewig weitergehen kann. Weil am Ende muss man ja sagen, wenn man sich Geld leiht, muss man es ja am Ende irgendwie auch zurückfinanzieren. Und ohne eine wirtschaftliche, Perspektive, die mehr Steuereinnahmen ins System befördert, werden diese Anleihen und diese Kreditverträge ja niemals eingelöst werden können. Und das erste Indiz dafür ist das Steigen des Zinses.
0: Und so kann es auf keinen Fall weitergehen.
1: Niemals. Also nicht über sowas wird man nie über eine lange Zeit aushalten können. Das kann man sich im Privaten vorstellen. Das geht im Privaten nie gut, wenn man jeden Monat mehr Geld ausgibt, wie man eigentlich einnimmt. Schwierig. Das hält man mal eine gewisse Zeit aus, wie man die Reserven hat. Vielleicht ist man noch ein Stück kreditfähig, hält man es noch ein bisschen länger aus. Aber dann wird schon jemand sagen, jetzt gebe ich dir nichts mehr.
0: In einigen Bundesländern wird darüber diskutiert, dass man arbeitsfähige Bürgergeldempfänger stärker in gemeinnützige kommunale Aufgaben mit einbindet. Halten Sie ein solches Modell auch für den Landkreis Leipzig für sinnvoll?
1: Ja, es ist ja ein gelebtes Modell. Es sind ja genau sogenannten 1-Euro-Jobs, die seit vielen Jahren im Landkreis Leipzig auch für eine gute Akzeptanz bei vielen kommunalen Aufgaben gefunden haben. Allerdings assuriert die Budgetlage mittlerweile so, dass sogenannte Eingliederungsbudget für die kommunalen Jobcenter so zusammengeschmolzen ist, dass die Anzahl der Möglichkeiten, über 1-Euro-Jobs auch gemeinnützige Projekte und gemeinnützige Arbeit zu finanzieren, sich deutlich verringert haben.
0: Ich gucke gerade über die verschiedensten Themen. Wir haben sehr viel über kommunale Finanzen gesprochen. Wenn man da jetzt auf weitere Bereiche blickt, wo sehen Sie im Landkreis noch den größten Investitionsbedarf?
1: Im Grunde genommen haben wir unseren Investitionsbedarf in diesem Jahr neu, aber wir haben ihn aufgrund der Möglichkeiten Sachsenfonds neu priorisiert, gemeinsam mit unseren Kommunen. Das ist im ersten Halbjahr abgeschlossen und wir wissen sehr wohl, was wir in den nächsten

0: Jahren an Investmittel zur Verfügung haben. Das wird im Investitionsbedarf im Hochbau klar die Straßenmeisterei in Bonner sein. Das wird an unseren drei Berufsschulen Mittel über den JTF, über europäische Fördermittel finanzieren können. Unsere Förderschule hier in Grimma, die werden wir über die Fachförderung mit einem Anbau versehen und auch die Ganztagsbetreuung ordentlich dann unterbringen. Und die Maßnahme im Straßenbau, da haben wir jetzt auf der Priorisierung 2 ganz oben. Das ist die Brücke Machern, die sich auf die Priorität 1 geschoben hat aufgrund der Situation des verbauten Stahls und die Ortsumgehung Ammelsheim, wo jetzt auch Baurecht besteht, die wir auch mit diesem Budget abfinanzieren werden.
1: Was möchten Sie unbedingt bis Jahresende noch auf den Weg bringen?
0: Das sind im Grunde genommen die Aufgaben, die im Strukturwandel anstehen. Dort haben wir noch eine Restverteilung, die es ermöglichen wird, vor allen Dingen 2 Kommunen bei der Gewerbegebietserschließung zu helfen. Das ist die Stadt Zwenker mit einem größeren Gewerbegebiet. Das ist die Stadt Brunner mit einer Erschließung von einem Altkraftwerksstandort in Tierbach. Das sind nach meinem Dafürhalten wichtige Themen, die auf den Weg gebracht werden müssen für den Bereich Strukturwandel. Wir haben im Bereich der Breitbanderschließung die Entscheidung getroffen, wer von unserem kommunalen Breitbandnetz, der Breitband GmbH, der Pächter und der Betreiber sein wird. Das wird die Enviatel sein. Und sind jetzt in der Vorbereitung für die Ausschreibung des eigentlichen Netzes. Das wird nochmal ein größeres Investitionsvorhaben, weil es auch mehrere Kommunen im Landkreis erstreckt. Dort wollen wir die entsprechenden Entscheidungen herbeiführen, um dann im nächsten Jahr mit dem Bau starten zu können.
1: In den Sommerferien ist es jetzt etwas ruhiger, wie wir zu Beginn auch schon gesagt haben, zum Schluss der Sprechstunde. Was möchten Sie den Menschen im Landkreis Leipzig so für das restliche Jahr noch mit auf den Weg geben?
0: Also vor allen Dingen möchte ich den Menschen auf den Weg geben, optimistisch zu bleiben. Gerade in einer Region, wir hatten das Interview ja damit begonnen, dass wir für Touristen doch schon eine spannende und interessante Region sind. Ein Tourist wird sich aber nur in der Region bewegen, wenn er dort auch freundlich und optimistisch empfangen wird. Er wird schlechterdings sich in eine Region wagen, wo wenig Optimismus, wenig auch Erneuerungsgeist und Entwicklungsoptionen bestehen. Das spürt man sofort, wie man gastfreundlich behandelt wird und wie vielleicht auch neue Dinge aufgegriffen und entwickelt werden. Und das sollte uns der Ansporn sein, weil der Tourismus auch zunehmend ein wertschöpfendes Element für den Landkreis ist. Weil Tourismus auch viele Infrastruktureinrichtungen, auch privater Art, zum Teil auch in kleinen Orten ermöglicht, die sie sonst nicht hätten. Nehmen wir jetzt mal bei mir im Wohnort in der Gemeinde Neugieritzsch den Ortsteil Kahnsdorf heraus. Der hat 500 Einwohner und der verfügt über mehrere Gastronomieeinrichtungen, über ein Eiscafé. Das hätte ein 500-Einwohner-Dorf, was jetzt gerade nicht die Lagegunst an dem Hainer See hätte. Irgendwo 20 Kilometer weiter wahrscheinlich schon gar nicht mehr, aber davon profitieren natürlich auch die Einheimischen und dafür muss auch eine grundsätzliche gastfreundliche Stimmung herrschen, dass die Gäste auch gerne in unsere Region kommen und zur Wertschöpfung mit beitragen.
1: Dann bleiben wir in diesem Sinne auch weiter optimistisch und sind auf jeden Fall gespannt, oder Sie können gespannt sein, wo wir unsere nächste Sprechstunde durchführen werden, denn da werden wir hoffentlich auch sehr herzlich willkommen geheißen, aber ich bin da sehr optimistisch, dass das so sein wird.
0: Das wird so sein, wir verraten aber noch nicht, wo wir uns
1: treffen. Das machen wir auf gar keinen Fall, denn Sie sollen einschalten, können uns gerne auch Fragen an bürgerdialog@muldenthal.tv senden und dann werden wir die in der kommenden Sprechstunde mit einem wunderbaren Ausblick, das können wir versprechen, dort mit einbinden. Bis dahin wünschen wir eine gute Zeit und bis zum nächsten Mal.
0: Auf Wiedersehen, einen schönen Sommer.
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1: Das internationale Musikantentreffen ist ein Festival der Superlative. 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Musiker aus aller Welt treffen hier aufeinander und spielen in ihrem jeweiligen Genre an 3 Tagen um die Gunst des Publikums. Neben Attraktionen für Kinder und Erwachsene bietet diese Veranstaltung auch Raum zum Feiern und Tanzen. Tickets gibt es unter anderem bei Muldental TV, in der Touristinformation sowie bei den Konzerten des Jugendblasorchesters.
3: Ich sichte gerade Videomaterial vom Inklusionssportfest. Dort war ich zum Drehtermin und habe viele neue Kontakte knüpfen können, viel Neues gelernt und jetzt will ich daraus einen schönen Bericht machen. Mein Name ist Heidi Ludwig, ich bin 19 Jahre alt und mache jetzt nach meinem Abitur ein einjähriges Praktikum bei Muldental TV. 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Dabei sind meine Aufgaben sehr vielfältig, zum Beispiel das Nachrichtenschreiben oder auch Kameraführung. Journalistische Grundlagen waren auch dabei. Ich durfte recherchieren, sogar Interviews führen und moderieren. Auch mein Selbstbewusstsein ist hier stärker geworden, ob das am Telefon ist oder auch bei Drehterminen mit verschiedenen Leuten ins Gespräch zu kommen. Natürlich auch mit den Kollegen. Da fällt mir auf, ich muss jetzt auch direkt mal zum Drehtermin, den ich mir heute Morgen am Telefon vereinbart habe. Leider ist mein Jahr bei Muldental TV hier bald vorbei, also wird mein Platz frei. Du könntest dich bei Muldental TV bewerben, ob als Überbrückung wie bei mir nach dem Abitur oder auch um dich umzuorientieren, wenn du an deinem Arbeitsplatz nicht mehr so viel Spaß hast. Das Praktikum bei Muldental TV umfasst mindestens 30 Wochenstunden. 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

0: Und nun schauen wir gemeinsam auf das Wetter und vielleicht können wir wieder den Grill anwerfen.
1: Am Donnerstag wird es in den Landkreisen Leipzig und Nordsachsen hochsommerlich heiß. Nach einem überwiegend sonnigen Start steigen die Temperaturen im Tagesverlauf kräftig an und erreichen bis zu 35 Grad. Zeitweise ziehen lockere Wolken durch. Insgesamt bleibt es aber sonnig. Im Tagesverlauf kann der Wind auffrischen. Und besonders am Nachmittag und Abend besteht eine Gefahr für einzelne Schauer oder Gewitter. Die Nacht bleibt mit Tiefstwerten um 20 Grad sehr warm. Insgesamt erwartet die Region einen außergewöhnlich heißen Sommertag mit hoher Wärmebelastung.

Und damit ist die Sendezeit auch schon wieder vorbei. Ich bedanke mich ganz herzlich fürs Einschalten, fürs Zuschauen und freue mich, wenn Sie morgen wieder dabei sind. Bleiben Sie gesund und schlafen Sie gut bei den Temperaturen.

sitzen oder liegen Sie entspannt vor dem Fernseher mit einem kühlen Getränk dazu? Es ist Mittwochabend, Bergfest der Arbeitswoche, und Sie haben sich für das passende Fernsehprogramm entschieden. Sie sehen Glück auf TV am 210. Tag des Jahres mit Nachrichten und bewegten Bildern aus unserer Region und für unsere Region. Es verbleiben nur noch 155 Tage bis zum Jahresende. Einen schönen guten Abend und Glück auf, liebe Zuschauer, zu einer neuen Ausgabe von Megional. Ihre tägliche Dosis Information am 29. Juli.

Juli 2026. Seit anderthalb Jahrhunderten stehen sie bereit, wenn Menschen in Not sind, trotzen Flammen und Unwettern und opfern unzählige Stunden ihrer Freizeit für die Sicherheit ihrer Mitmenschen. Die Kameradinnen und Kameraden der Freiwilligen Feuerwehr Niederneuschönberg können in diesen Tagen auf eine beeindruckende Geschichte zurückblicken. Am vergangenen Wochenende feierte die Olbernhauer Ortsteilwehr ihr 150-jähriges Jubiläum. Den feierlichen Auftakt bildete am Freitagabend eine Festsitzung im würdigen Rahmen. Neben bewegenden Rückblicken auf 150 Jahre Einsatzgeschehen und den besten Wünschen für die zukünftigen Herausforderungen standen vor allem die Menschen im Mittelpunkt, die dieses Ehrenamt Tag für Tag mit Leben füllen. So nutzte die Wehrleitung den festlichen Anlass für Beförderungen und besondere Auszeichnungen. Frank Langer berichtet.

0: 150 Jahre Freiwillige Feuerwehr Niederneuschönberg. Das große Jubiläumswochenende startete am Abend des 24. Juli mit einer großen Festsitzung im Rittergut Olbernhau.
1: Ein herzliches Glück auf und guten Abend hier in den oberen Räumen des Theater Variable zur besonderen Festsitzung 150 Jahre Freiwillige Feuerwehr Niederneuschönberg.
0: Wehrleiter Andreas Friedl trat als erster an das Rednerpult, um das Wort an die zahlreichen Gäste zu richten.
2: Wir haben uns heute hier im Rittergut Olbernhau zusammengefunden, um 150 Jahre Freiwillige Feuerwehr Niederneuschönberg zu feiern. Voller Dankbarkeit können wir auf diese Zeit zurückschauen, mit allen Höhen und Tiefen. Ja, Dankbarkeit ist ein Wort, was in unserer Gesellschaft leider immer weiter in den Hintergrund rückt. Oft wird nur auf das geschaut, was fehlt, und viel zu selten auf das, was wir alles haben und wie gut es uns geht. Der starke Zusammenhalt untereinander und ehrenamtliches Engagement waren die Grundlage des Feuerwehrwesens. Wir alle haben eine Leidenschaft, ein Hobby. Andere würden vielleicht sagen, die haben eine Macke. Lasst uns zusammenstehen und zusammenhalten. Einzeln sind wir stark, doch zusammen sind wir viel stärker. 150 Jahre Freiwillige Feuerwehr ist ein Anlass, um innezuhalten und die Leistung dieser unermüdlichen Kameradschaft zu würdigen. 150 Jahre, in denen die Feuerwehr Niederneuschönberg mit Mut, Entschlossenheit und Hingabe zum Wohl unserer Gesellschaft im Einsatz war. Wir danken allen, die in den vergangenen 150 Jahren ihren Dienst geleistet haben, den Gründervätern, den aktiven und passiven Kameraden und Kameradinnen, unserer Frauengruppe, der Alters- und Ehrenabteilung, den fördernden Mitgliedern der Jugendfeuerwehr und allen Freunden der Feuerwehr. Ihr selbstloser Einsatz, oft unter Einsatz der eigenen Gesundheit, verdient unseren größten Respekt und unsere uneingeschränkte Anerkennung. Bedanken möchten wir uns auch beim Kreisfeuerwehrverband, dem Landratsamt und der Stadtverwaltung für die gute und geräuschlose Zusammenarbeit.
3: Was macht die Feuerwehr Niederneuschönberg so besonders als Teil der Feuerwehr Olbernhau? Ihr seid ein stolzes Herzstück im Ortsteil und natürlich für unsere Stadt Olbernhau. Für eure Verlässlichkeit möchte ich euch ganz besonders danken. Was ihr leistet, ist tatsächlich unbezahlbar. Ihr schützt nicht nur das Hab und Gut, ihr seid der emotionale und auch der gesellschaftliche Kitt. Und alle Wehrleiter sind heute da und das ist eine besondere Ehre. Ich denke, darauf bin ich auch besonders stolz. Ich bin jetzt auch im fünften Jahr meiner Amtszeit und muss sagen, dieser Kitt, den ihr verkörpert nach außen, alle Feuerwehren, ich sage bewusst Nummer 13, denn unser Musikchor gehört natürlich auch dazu, auch wenn, das sage ich immer wieder, die Einzigsten, die bei ihrem Einsatz auch Beifall kriegen. Ja, ohne die Feuerwehr wäre es im Ort also nicht nur unsicherer, sondern auch verdammt viel kälter und natürlich langweiliger. Die Stadt Olbernhau, da spreche ich auch im Namen unserer Damen und Herren Stadträte und der Verwaltung, ist da stolz auf euch und das gilt natürlich heute ganz besonders für die Niederneuschönberger. Ihr seid 150 Jahre Nächstenliebe in Uniform. Herzlichen Dank und herzlichen Glückwunsch zu 150 Jahren. Eins ist in 150 Jahren aber definitiv noch so, wenn es brennt, rennen alle raus. Nur ihr seid so verrückt und rennt rein. Und das ehrenamtlich und ganz professionell. Sozusagen

0: Das sage ich immer gerne, ihr seid die verlässlichste Bürgerinitiative, die es gibt.
1: Nach der Laudatio von Bürgermeister Jörg Klaffenbach waren schließlich Gunnar Ullmann, Präsident des Landesfeuerwehrverband Sachsen e.V. sowie weitere verschiedene Vertreter vom Landratsamt des Erzgebirgskreises, vom Kreisfeuerwehrverband Erzgebirg e.V., vom Olbernhauer Stadtrat sowie den umliegenden Feuerwehren an der Reihe, um ihre Grußworte an die Jubilare und deren Gäste zu richten.
2: Auslicht, rotes Licht, eine Kartenleseeinrichtung ist auch dabei, die Aufhängung entsprechend hier, die haben auch die entsprechenden Abstände für die Knopfabstände.
1: Natürlich durfte dabei das ein oder andere Präsent zur Feier des Tages nicht fehlen.

0: Ebenfalls fester Bestandteil des Abends war die feierliche Auszeichnung einiger Kameraden, sowie ein interessanter Blick zurück in die Vergangenheit, welchen Chronist Udo Müller mit viel Engagement zusammengestellt hatte.
1: Etwas Geschichtliches erstmal zu Niederrhein-Schönberg. Ab 1650 kam es zu Gründungen der schönbergischen Dörfer. So wurde 1655 Niederrhein-Schönberg auf der Dörren Heide der Arlitz gegründet.

Wie das Jubiläum mit der breiten Bevölkerung einen Tag später gefeiert wurde, das sehen Sie morgen in unserer Sendung. Und beides zusammengefasst in einem Beitrag sehen Sie in der Mediathek, auf unseren YouTube-Kanälen und ab Samstag auch in den neuen Wochensendungen hier im Programm. Und jetzt folgt ein ganzer Serviceblock für Sie in unserer Sendung. Das Glück auf TV-Wetter und der Blick in die Polizeiakten warten auf Sie. Doch zuvor melden sich nach langer Zeit die Kollegen wieder zu Wort, die sich mit Verbraucherschutzthemen beschäftigen. Und bei ihrem Hinweis geht es heute um knuspriges Süßes.

0: Die Peter Köln GmbH ruft derzeit den Artikel Köln Zauberflex Schoko in der 375 Gramm Packung zurück. Betroffen ist ausschließlich eine Charge mit dem Mindesthaltbarkeitsdatum dem 17. April 2027 und der Chargennummer L6165. Nach Angaben des Unternehmens kann nicht ausgeschlossen werden, dass sich in einzelnen Packungen Fremdkörper aus dem Produktionsprozess befinden. Um welche Art, Beschaffenheit oder Größe es sich dabei handelt, wurde jedoch noch nicht näher mitgeteilt. Fremdkörper wie Metall, Glas, Holz oder Kunststoffsplitter können ernsthafte Verletzungen im Mund- und Rachenraum verursachen oder sogar zu inneren Verletzungen oder Blutungen führen. Verbraucherinnen und Verbraucher, die eine betroffene Packung besitzen, sollten das Produkt daher keinesfalls mehr verzehren, stattdessen kann es in einem Markt, in dem es gekauft wurde, zurückgegeben werden. Der Kaufpreis wird auch ohne Vorlage des Kassenbons vollständig erstattet. Die Artikeldetails sind die Chargennummer L6165 sowie das Mindesthaltbarkeitsdatum der 17. April 2027. Diese Angaben sind auf der Unterseite der Verpackung zu finden. Nach Angaben der Peter Köln GmbH sind andere Produkte des Sortiments sowie Köln Zauberflex Schoko mit anderen Mindesthaltbarkeitsdaten oder Chargennummern von diesem Rückruf nicht betroffen.
1: Konkrete Informationen, wo die Polizei bzw. die Kommunen in diesen Tagen die Geschwindigkeiten kontrollieren, liegen uns derzeit nicht vor. Sie alle kennen aber die markanten Stellen. Daher empfiehlt sich, grundsätzlich immer nur so schnell zu fahren wie erlaubt. Das spart Zeit, Geld und Sie ärgern sich nicht über unscharfe Fotos von Ihnen am Steuer. Was es von Seiten der Polizei in Mittelsachsen und im Erzgebirge zu berichten gibt, das erfahren Sie jetzt im Polizeireport. Freiberg, Bargeld aus Imbiss entwendet. Unbekannte Täter öffneten in der Nacht zu Montag gewaltsam ein Fenster eines Imbisses in der Karl-Kegel-Straße und gelangten so in die Geschäftsräume. In der Folge entwendeten sie Bargeld in Höhe eines niedrigen dreistelligen Eurobetrages. Der entstandene Sachschaden wird auf etwa 400 Euro geschätzt. Die Polizei hat die Ermittlungen wegen

des besonders schweren Fall des Diebstahls aufgenommen. Rosswein, Vorfahrtsfehler. An der Autobahnanschlussstelle Döbeln Ost fuhr am Montagmorgen der 81-jährige Fahrer eines PKW Honda von der Autobahn 14 ab und im weiteren Verlauf nach links auf die bevorrechtigte B175 in Richtung Haslau. Dabei kollidierte der Honda mit einem aus Richtung Haslau kommenden, in Richtung Döbeln fahrenden PKW VW. Sowohl der Honda-Fahrer als auch der 40-jährige Fahrer des VW erlitten bei dem Unfall leichte Verletzungen. Es entstand Sachschaden in Höhe von insgesamt etwa 10.000 Euro. Janatal, Ortsteil Trebanitz. Auf Kontrolle folgte Anzeige. In der Trebanitzer Straße, Kreisstraße 7512, kontrollierten Polizisten am Montagabend im Rahmen einer allgemeinen Verkehrskontrolle einen PKW VW. Dabei nahmen sie Alkoholgeruch bei dem 59-jährigen Fahrer wahr. Ein durchgeführter Atemalkoholtest ergab einen Wert von 1,32 Promille. Für den deutschen Staatsangehörigen folgten eine Blutentnahme, die Sicherstellung seines Führerscheines sowie eine Anzeige wegen Trunkenheit im Verkehr. Flöha und Burkhardsdorf. Zehntausende Euro bei Anlagebetrug verloren. Ein Mann aus Flöha erstattete am Montagvormittag Anzeige bei der Polizei, nachdem er im Glauben an hohe Gewinne aus einer Geldanlage eine fünfstellige Summe überwiesen hatte. Der Mann war im April diesen Jahres im Internet auf ein vermeintliches Anlagemodell für Kryptowährungen aufmerksam geworden. In der Folge überwies er zunächst 250 Euro. Nachdem ihm ein Gewinn ausgezahlt worden war, investierte er weitere Geldbeträge. Als er sich die Erträge und Einzahlungen später auszahlen lassen wollte und diese ausblieben, erstattete er Anzeige bei der Polizei. Bis zu diesem Zeitpunkt hatte er bereits mehr als 27.000 Euro überwiesen. Auch eine Frau aus Burkhardsdorf überwies Unbekannten nach einer anfänglichen Gewinnauszahlung insgesamt mehr als 35.000 Euro auf ein fremdes deutsches Bankkonto. Nachdem die Frau im Internet auf einen Warnhinweis gestoßen war und die Rückzahlung des eingezahlten Geldes verlangte, brach der Kontakt zu den Betrügern ab. In diesem Zusammenhang mit unseriösen Geldanlagen warnen die Ermittlungsbehörden eindringlich vor entsprechenden Angeboten. Präventionstipps finden Sie auf der Internetseite des Landeskriminalamts Sachsen. Breitenbrunn. Gravelbike von Fahrradträger entwendet. Es werden Zeugen gesucht. Am Sonntagvormittag entwendeten Unbekannte ein Gravelbike des Herstellers Rose Modell Backroad E-Car von einem Fahrradträger am Kofferraum eines PKW BMW, der auf dem Parkplatz des Sportparks Rabenberg geparkt war. Der Wert des beigen Fahrrads mit grauen Sprenkeln sowie zwei am Rahmen befestigten schwarzen Trinkflaschenhalterungen beziffert sich auf etwa 3.600 Euro. Die Polizei hat die Ermittlungen aufgenommen und sucht Zeugen, die am Sonntag im Rahmen der Veranstaltung Sporting Woman Gravel Camp am Sportpark Rabenberg zugegen waren. Wer hat Beobachtungen gemacht, die mit dem Diebstahl des Fahrrades in Zusammenhang stehen könnten? Wem ist im Tatzeitraum eine Person mit dem beschriebenen Fahrrad aufgefallen und wer kann Angaben zur Täterschaft machen? Sachdienliche Hinweise nimmt das Polizeirevier Aue unter der Telefonnummer 03771 120 entgegen. Oelsnitz im Erzgebirge, Gartenlaube in Brand geraten, es werden Zeugen gesucht. Wir informierten gestern im Polizeireport über den Brand einer Gartenlaube, der sich entgegen der Ausgangsmeldung nicht in der Anton-Günther-Straße, sondern in der Brückenstraße ereignete. Die Ermittlungen zur Brandursache dauern weiter an. Die Polizei sucht nun Zeugen, die Beobachtungen gemacht haben, die mit dem Brandgeschehen in Zusammenhang stehen könnten. Wer hat vor dem Zeitpunkt des Brandausbruchs Personen am Brandort oder im Umfeld gesehen? Sachdienliche Hinweise nimmt das Polizeirevier Stolberg unter der Telefonnummer 037296 900 entgegen. Zwönitz, Ortsteil Brünnlos. Auffällige Fahrweise führte zu Kontrolle. Ein die Staatsstraße 258 aus Richtung Stolberg in Richtung Zwönitz in Schlangenlinien fahrender Fiat Kleintransporter fiel Montagnacht einer Polizeistreife auf und sie hielten das Fahrzeug auf Höhe Waldschlösschen an. Bei der anschließenden Verkehrskontrolle nahmen die Polizisten Alkoholgeruch bei dem 50-jährigen Fahrer wahr. Ein durchgeführter Atemalkoholtest ergab einen Wert von 1,6 Promille. Für den polnischen Staatsangehörigen folgten eine Blutentnahme, die Sicherstellung seines Führerscheines sowie eine Anzeige wegen Trunkenheit im Verkehr. Johann Georgenstadt, abgekommen und mit Baum kollidiert. Der 72

Der Sommer läuft wieder zur Höchstform auf. Wie lange das anhält, das verrate ich Ihnen gleich nebenan im Glück auf TV Wetterstudio. An manchen Badeseen und Teichen bei uns in der Region scheinen die Liegeplätze aktuell sehr begehrt zu sein. Auf so manchem Parkplatz in deren Nähe standen heute um kurz vor 7 Uhr schon die ersten Autos. Naja, zeitiges Kommen sichert eben bekanntlich die besten Plätze. Willkommen zum Glück auf TV Wetter. Durch den angenehmen Sommerwind ließ es sich heute draußen noch ganz gut aushalten. Auch hier bei uns im Studio ist es trotz der Scheinwerfer noch einigermaßen erträglich. Aber morgen könnten die klimatischen Bedingungen hier schon wieder ganz anders aussehen. Unter Hochdruckeinfluss wird nämlich mit einer südwestlichen Strömung eine sehr trockene und heiße Luftmasse herangeführt. Am Donnerstag wird die Luft noch einmal spürbar heißer und zum Nachmittag kommen von Westen her erste Gewitter auf. So die aktuelle Wetterlage des Deutschen Wetterdienstes. Bei uns in der Region werden uns diese Gewitter allerdings wohl erst am Freitag erreichen. Schauen wir also Stück für Stück auf das Wetter der nächsten Stunden und Tage bei uns vor der Haustür. Heute Abend und in der kommenden Nacht zeigt sich der Himmel über unserem Sendegebiet durchweg klar. Wer heute Abend etwas länger draußen sitzen kann oder noch eine späte Gassi-Runde dreht, kann zum einen bestens die Sommersternbilder entdecken und zum anderen einen wunderschönen Vollmond bewundern. Um 20.48 Uhr geht er in unseren Breiten auf und morgen früh um 4.49 Uhr wieder unter. Da wird es dann auch bereits fast wieder hell und der Mond wird nahtlos von der Sonne abgelöst, die sich pünktlich zum Berufsverkehr von ihrer besten Seite zeigt. Schauen wir jetzt auf die Thermometer am Abend, in der Nacht bzw. morgen früh. Am späten Abend lesen wir noch sehr warme 27 bis 24 Grad ab. Und die Tiefstwerte morgen früh liegen bei 23 bis 20 Grad. Mit einer echten Abkühlung in der Nacht hat das also nicht wirklich viel zu tun. Wir erleben eine Tropennacht. Da die Taupunkte aber unter 15 Grad bleiben, wird es zumindest noch nicht allzu schwül. Was macht der Wind? Er kommt aus Süden, weht im Mittel leicht bis schwach, zwischen 6 und 12 Kilometer pro Stunde. Und erreicht in Böen schwache bis mäßige Werte von bis zu 24 Kilometer pro Stunde. Morgen früh werden wir direkt wieder von der Sonne geweckt. Der Donnerstag startet sehr sonnig und erst ab dem Vormittag gesellt sich mal die eine oder andere dekorative Wolke dazu. Das ist aber noch nichts Schlimmes. Satte 13 bis 15 Arbeitsstunden kann Klärchen am Tagesende für sich verbuchen. Erst gegen Abend nimmt die Wolkenbildung dann etwas deutlicher zu und so geht es schrittweise auch wolkiger in den Abend und in die Nacht zum Freitag hinein. Blicken wir auf die sommerlichen Tagestemperaturen, die morgen erst einmal ihren vorläufigen Höhepunkt erreichen. 21 bis 24 Grad lesen wir bereits am Morgen an den Thermometern ab. Und am Nachmittag klettern die Höchstwerte auf heiße 32 bis 35 Grad. Der Taupunkt schwankt um die 15 Grad. Die Luft wird also langsam feuchter und spürbar drückender. Aber es lässt sich noch aushalten. Fehlt jetzt nur noch der Wind? Anfangs weht er aus Südwesten und dreht im Tagesverlauf auf West. Im Mittel leicht bis schwach zwischen 7 und 14 Kilometer pro Stunde, mit Böen von schwach bis frisch bis zu 32 Kilometer pro Stunde. Und wie gestalten sich die Aussichten zum Start in das erste neue Monatswochenende? Wir schauen auf Freitag und Samstag. In der Nacht zum Freitag bilden sich bereits eine ganze Menge Wolken, die sich am Freitag dann immer wieder mit der Sonne abwechseln. Es wird insgesamt nicht mehr ganz so strahlend. 6 bis 7 Sonnenstunden berechnet der Deutsche Wetterdienst für den Freitag. Manche andere Modelle halten sogar bis zu 10 Sonnenstunden für möglich. Was im Tagesverlauf allerdings spürbar zunimmt, das ist die Gewitterneigung. Die Atmosphäre lädt sich zusehends auf, was wir an der drückend schwülen Luft merken werden. Und die Folge sind örtlich kräftige Schauer und Gewitter.

Es lohnt sich also wieder, den einen oder anderen Blick auf das Niederschlagsradar zu werfen. Die Tagestemperaturen bewegen sich morgens zwischen 20 und 22 Grad und erreichen am Nachmittag 28 bis 30 Grad. Der Wind dreht auf Nordwest, weht im Mittel leicht zwischen 3 und 7 Kilometer pro Stunde und kann in Böen, ganz besonders bei Gewittern, mäßig mit bis zu 29 Kilometer pro Stunde auffrischen. Der Samstag und damit der Start in den Sommermonat August kommt nach den aktuellen Berechnungen dann sehr wechselhaft daher. Weniger Sonne und spürbar mehr Wolken auf der einen Seite, Schauer und Gewitter auf der anderen. Wer draußen unterwegs ist, sollte definitiv einen Regenschirm oder eine Regenjacke im Gepäck haben. Zwischendurch kann es im gesamten Sendegebiet immer wieder mal nass werden. Und die Sonnenausbeute fällt mit 3 bis 5 Stunden recht bescheiden aus. Die Tagestemperaturen gehen dazu ein ganzes Stück nach unten. Morgens starten wir bei 20 bis 22 Grad und das sind oft schon die Tageshöchstwerte. Im weiteren Tagesverlauf geht es nämlich bergab auf frische 16 bis 18 Grad am Abend. Der Wind ist deutlich zu spüren, schwankt zwischen West und Nordwest, weht im Mittel leicht bis schwach zwischen 7 und 14 Kilometer pro Stunde und erreicht in Böen schwache bis starke Spitzen von bis zu 42 Kilometer pro Stunde. Liebe Zuschauer, wir sind schon wieder am Ende unserer Sendung angekommen. Das war der Mittwoch bei Megional. Haben Sie nicht rechtzeitig einschalten können, dann ist das kein Problem. 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Gleich folgen noch Freizeittipps für Sie, doch zuvor verabschiede ich mich für heute von Ihnen. Ich wünsche einen schönen Abend und später dann eine angenehme Nacht. Machen Sie's gut.

Am Samstag, den 1. August, findet in der Baldorf-Villa Marienberg das nächste Terrassenkonzert statt. Um 20 Uhr erklingt Folkmusik von der Saale bis zur Irischen See. Zu Gast sind Bube, Dame, König. Traumländlein heißt das Debütalbum des mehrfach preisgekrönten Trios. Und genau das, ein märchenhaftes musikalisches Traumländlein, bauen die drei Musiker für ihr Publikum. Anklänge aus irischem, skandinavischem und französischem Volk treffen auf deutschsprachige Texte, die sich oft auf lokale Sagenstoffe und Legenden beziehen. Ein großes Herz haben die drei Musiker dabei auch für das romantische Volkslied, dem sie Arrangements abgewinnen, die man so schön und unprätentiös selten hört. Bube, Dame, König sind Juliane Weinelt, Gesang, Querflöte und Maultrommel, Till Uhlmann, Drehleier, Violine und Backgroundgesang und Jan Oehlmann, Gesang, Akustikgitarre, Violine und Stompbox. Karten zum Preis von jeweils 20 Euro erhalten Sie telefonisch unter der Rufnummer 03735 22045 oder per E-Mail an info@baldauf-villa.de. Und einen Tag später, am Sonntag, dem 2. August, musizieren um 14 Uhr die Berglandmusikanten aus Olbernhau zur Blasmusik im Park der Villa. Die weit über die Stadt- und Landkreisgrenzen hinaus bekannte Formation hat sich in erster Linie der deutschen und böhmischen Blasmusik verschrieben. Evergreens und Stimmungsmusik bereichern das Repertoire und sorgen für ein abwechslungsreiches, schwungvolles Programm. Der Klangkörper, aktuell bestehend aus ca. 22 aktiven Mitgliedern im Alter von 19 bis 70 Jahren, blickt heute auf eine geprägte Geschichte zurück, die im Oktober 1954 mit 11 Musikanten

Konzerten als Blasorchester des VEB Holzbau Olbernhau begann. Im Laufe der Jahre entwickelte sich die anfangs eher der Marschmusik zugewandte Formation zu einem Orchester der Tanz- und Unterhaltungsmusik. Seit 1978 führt nun der Musikverein den schönen Namen Berglandmusikanten Olbernhau. Besonders in den letzten Jahren prägt das Klangbild des Orchesters die böhmische Blasmusik. Und genau das wissen die Liebhaber dieser traditionellen Musikrichtung besonders zu schätzen. Die Musikanten freuen sich auf ein musikalisches Stelldichein im Park der Baldauf-Villa. Karten zum Preis von jeweils 10 Euro erhalten Sie telefonisch unter der Rufnummer 03735-22045 oder per E-Mail an info@baldauf-villa.de. 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

Herzlich willkommen zu Sachsen aktuell vom 29. Juli. Das sind unsere Themen. Pflege vor dem Umbruch. Wer trägt künftig die Kosten? Jahrelanges Bauprojekt. Endspurt bei der Dresdner Scheune. Und 50 Jahre Grünau in Leipzig. Bunte Fassade zum Jubiläum.

0: Wir starten mit einem Thema, das aktuell viele Gemüter erhitzen lässt. Die Pflegeversicherung steht unter wachsendem Druck. Immer mehr Menschen sind auf Pflege angewiesen. Gleichzeitig steigen die Kosten für die Versorgung. Deshalb wird in der Bundespolitik derzeit über Reformen diskutiert. Im Mittelpunkt steht dabei auch die Frage, ob Pflegebedürftige und ihre Angehörigen künftig stärker finanziell in die Verantwortung genommen werden sollen. Doch was würde das für Betroffene bedeuten? Welche Folgen hätte das gerade für Menschen mit mittlerem Einkommen und gibt es überhaupt Alternativen?
1: Wir stellen wirklich

0: fest, dass eben gerade Ältere nicht zu Lasten ihrer Kinder ins Heim wollen.
1: Die Pflegeversicherung steht vor großen Herausforderungen. Immer mehr Menschen sind auf Unterstützung angewiesen. Gleichzeitig steigen die Kosten für die Versorgung aber kontinuierlich. Deshalb wird in der Bundespolitik derzeit über Reformen diskutiert. Eine davon, Angehörige könnten künftig wieder stärker an den Pflegekosten beteiligt werden. Doch was würde das für Betroffene und ihre Familien bedeuten? Beim Sozialverband VdK Sachsen beobachtet man die Debatte mit gemischten Gefühlen. Zwar sei klar, dass die Finanzierung der Pflegeversicherung langfristig gesichert werden müsse, gleichzeitig warnt der Landesgeschäftsführer Ralf Becker davor, vorschnell die Kinder pflegebedürftiger Menschen stärker zur Kasse zu bitten.
0: Dann haben wir ein ambivalentes Verhalten dazu und Einstellung, weil natürlich die Frage ist, welche Konsequenzen sich daraus ergeben, und es ist ja alles noch im Fluss aktuell.
1: Besonders kritisch sieht der VdK die Überlegung, die Einkommensgrenze für den sogenannten Elternunterhalt zu senken. Denn dadurch könnten deutlich mehr Familien betroffen sein als bislang.
0: Was heißt mittleres Einkommen, ne? Und mittleres Einkommen ist aktuell bei knapp 50.000 Euro im Jahr für einen Single. Und da muss man sagen, so weit absinken sollte die Schwelle auf jeden Fall nicht. Das würde ja im Umkehrschluss auch dazu führen, dass viel mehr Personen Anträge stellen würden und entsprechend dann auch vom Sozialamt geprüft werden müssten, ob dort Regressansprüche gegenüber den Kindern geltend gemacht werden müssten.
1: Schon heute bringt die Pflege viele Menschen an ihre finanziellen Grenzen. Die gesetzliche Pflegeversicherung übernimmt nur einen Teil der tatsächlichen Kosten, den Rest müssen Pflegebedürftige selbst tragen. In Sachsen liegt der durchschnittliche Eigenanteil inzwischen bei mehr als 3.000 Euro im Monat. Das habe spürbare Folgen, sagt der Landesgeschäftsführer Ralf Beckert.
0: Wir haben ja jetzt schon Eigenanteile von in Sachsen 3.150 Euro jeden Monat im Schnitt, was dazu führt, dass immer länger die Personen in der Häuslichkeit verbleiben und nicht in das Pflegeheim gehen und damit auch die Dauer von Pflegeheimaufnahmen sich reduzieren auf zum Teil 2 Jahre im Schnitt, was dazu auch führt, dass die Eigenanteile ebenso hoch sind, weil die Regelungen, die jetzt zur Entlastung im Pflegeheim führen, ab 2, 3 Jahren ja dann nicht mehr greifen.
1: Für viele Familien geht es deshalb längst nicht mehr nur um Geld, sondern auch um schwierige Entscheidungen. Wann ist der richtige Zeitpunkt für ein Pflegeheim und was passiert mit dem Eigenheim oder anderem Vermögen? Aus Sicht des VdK sollte darüber möglichst früh innerhalb der Familie gesprochen werden.
0: Jeder hat eine andere Lebensplanung und die Familien sollten sich rechtzeitig miteinander austauschen. Was sind ihre Vorstellungen? Was sind ihre Wünsche? Und je eher man weiß, was man möchte, desto eher kann man auch steuern und organisieren. Das betrifft diejenigen, die zur Miete wohnen, genauso wie diejenigen, die ein Eigenheim haben.
1: Denn ganz unabhängig davon, wie die Reform am Ende aussehen wird, Vorsorge lässt sich nicht erst dann treffen, wenn der Pflegefall bereits eingetreten ist. Wer frühzeitig plant, kann viele Fragen selbst entscheiden und Angehörige entlasten.
0: Also an der Stelle wäre es auf jeden Fall sinnvoll, so in den 50er Jahren auf jeden Fall dran zu denken, weil der Pflegefall kann relativ schnell eintreten, unvorhergesehen. Das heißt, Vorsorgevormacht, Betreuungsverfügung ist ein Teil. Und wie gehe ich mit meinem Eigentum um? Wie können die Kinder das gegebenenfalls weiter nutzen? Und wie kann ich auch als älterer Mensch sicher sein, dass, wenn ich es meinen Kindern überschreibe, auch bis zum Lebensende in meinen 4 Wänden, solange ich kann, eben verbleiben kann?
1: Wie die Bundesregierung die Pflegeversicherung künftig reformieren will, ist derzeit noch offen. Klar ist jedoch, die steigenden Kosten und der demografische Wandel werden das Thema Pflege in den kommenden Jahren weiter in den Mittelpunkt rücken. Für viele Familien lohnt es sich deshalb schon heute, sich mit der eigenen Vorsorge auseinanderzusetzen.
2: Und für eine Abkühlung in dieser Woche, in der die Temperaturen über 38 Grad in Sachsen steigen, geht's jetzt an den See. Der Schladitzer See nördlich von Leipzig lockt seine Anwohner und Touristen mit vielfältigen kulturellen und sportlichen Angeboten. Auch Staatsministerin Barbara Klepsch machte sich vor Ort einen Eindruck und war beeindruckt von der Entwicklung des ehemaligen Tagebaugebiets.
3: Der ehemalige Tagebau Breitenfeld wurde ab 1999 geflutet. Was vormals der Kohleförderung diente, ist heute ein beliebtes Freizeitressort mit vielfältigen Möglichkeiten. Von Sport bis Kulturveranstaltung. Grund genug für Sachsens Kultur- und Tourismusministerin Barbara Klepsch, sich vor Ort einen Eindruck zu machen. Am 16. Juli besuchte sie zunächst den Biedermeier Strand Haina. Wegen der hochsommerlichen Temperaturen ließ sie sich die Entwicklung des Strandes und die dazugehörigen Angebote auf der schattigen Terrasse der Eismanufaktur Heiner erklären, mit Ausblick auf den See. Der Strand und die benachbarte Seebühne werden seit 2007 vom Hainaer Strandverein betrieben. Angefangen hat hier alles mit einer kleinen gemieteten Bühne am See.
4: Seit 2009 finden hier Veranstaltungen statt und dann haben wir auch in eine Bretterbühne investiert, die war noch recht klein. Und dann seit 2014 haben wir hier das kleine Dach, wie wir es nennen. Das ist also der Bau, der innen hier entstanden ist um diese Zeit. Und 2023 haben wir ausgebaut und haben jetzt bis zu 1000 Plätze und sind wirklich komplett überdacht. Also nicht nur die Bühne, sondern auch die Zuschauerränge.
3: Auf dieser Bühne finden regelmäßig die unterschiedlichsten Veranstaltungen statt. Von Konzerten über Kabarett bis Akrobatik. Staatsministerin Klepsch zeigte sich beeindruckt.
5: Es ist unglaublich toll, wie sich jetzt gerade die Seebühne hier am Biedermeierstrand weiterentwickelt hat. 1000 Plätze überdacht, eine Ausstattung, auch eine technische Ausstattung, die sucht wirklich vergleichbare Seebühnen. Also hier kann man wirklich, ich möchte fast sagen, deutschlandweit, europaweit mithalten. Mit 1000 Plätzen und einem traumhaft schönen Blick. Also hier wird deutlich, welche Entwicklung wir im Freistaat Sachsen wirklich genommen haben an ganz unterschiedlichen Orten. Wie Industriegebiet sich verändert hat und zu richtigen touristischen Magneten geworden sind.
3: Und dieser Magnet wird auch immer stärker. Über 10.000 Besucher fanden im vergangenen Jahr den Weg zur Seebühne in Hainer. Tendenz steigend. Finanziert wird die Bewirtschaftung des Geländes durch Einnahmen aus dem Kartenverkauf, dem kostenpflichtigen Parkplatz, aber auch durch weitere Zuschüsse.
4: Wir bekommen Fördermittel vom Kulturraum Leipziger Raum für die Durchführung der Kultursaison. Wir haben auch einzelne Projekte, zum Beispiel über Lieder finanziert. Dann haben wir natürlich auch Spenden und Ticketeinnahmen sind natürlich ein großer Punkt.
3: Der Schladitzer See hat auch für Wassersportler einiges zu bieten. Ein paar Kilometer weiter befindet sich das Sport- und Freizeitressort. Auch hier lockt ein Strandbad, aber auch vielfältige Angebote zur Bewegung auf und neben dem See. 2003 haben zwei Sportstudenten angefangen, hier Surfkurse zu geben und einen Badestrand anzulegen. Damals war der See noch nicht einmal vollständig geflutet. Heute locken die vielfältigen Angebote etwa 250.000 Besucher pro Jahr an den Schladitzer See.
6: Unser Kernsportbereich ist der Wassersport. Wir haben also eine Surfschule, wir haben eine Segelschule. Bei uns kann man kiten, wir haben eine Tauchschule. Bei uns kann man Stand-up-Paddeln, Kanus ausleihen, also alles, was auf dem Wasser geht. Aber wir haben auch einen ganz, ganz breiten Bereich, der sich mit Events zum Beispiel auseinandersetzt. Da können also Leute zu uns kommen mit Teams und können teambildende Maßnahmen machen. Das sind zum Beispiel Bogenschießen, Drachenbootrennen, Floßbau, Highland Games, Schatzsuche. Also ganz, ganz breit aufgestellt.
3: Auch Übernachtungsmöglichkeiten bestehen vor Ort. Ob im eigenen Zelt oder Karawan oder in einer angemieteten Jurte oder einem Bungalow. Für Tourismusministerin Barbara Klepsch ist das vielfältige Angebot am See ein echtes Highlight, um Menschen nach Sachsen und in das Leipziger Umland zu locken.
5: Das zieht natürlich Touristen an, aber ich glaube, hier haben wir durchaus einfach auch noch die Aufgabe, noch mehr Werbung dafür zu machen. Es ist ein tolles Gebiet, was natürlich für die einheimische Bevölkerung, für die Lebensqualität eine totale Aufwertung bringt. Aber wir können hier natürlich noch gemeinsam werben für Touristen, die hierher kommen. Also es ist ein unglaublich toll touristisch erschlossenes Gebiet. Ja, und da sollten wir gemeinsam einfach die Werbeträume rühren.
3: Dabei sollen die Tourismusverbände und die Tourismusmarketinggesellschaft Sachsen sorgen. Für das kommende Jahr ist eine Dachkampagne zum Thema Wasser geplant, von der auch die Leipziger Seenlandschaft profitieren soll. Im Sport- und Freizeitressort sind weitere Entwicklungen geplant, um auch über die warme Jahreszeit hinaus Angebote machen zu können.
6: Wir nehmen natürlich die ganzen Trends im Wassersport mit. Wir erweitern unsere Übernachtungsbereiche. Wir verbessern uns im Bereich Eventveranstaltungen mit Infrastruktur, mit Angeboten im Teambuilding, zum Beispiel Coachings im Schulungsraum. Und wir wollen natürlich perspektivisch vielleicht auch noch das ein oder andere Gebäude bauen, um über die klassische Sommerzeit hinaus mehr Angebote anbieten zu können.
3: Biedermeier Strand und Sportresort zeigen erfolgreich, dass ein ehemaliges Industriegebiet innerhalb von nicht einmal 30 Jahren erfolgreich zu einem Freizeitgebiet umgewandelt werden kann.
2: Nach einer kurzen Unterbrechung geht's hier gleich weiter mit Sachsen aktuell. Da steht ein

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2: Willkommen zurück zu Sachsen aktuell. Schön, dass Sie dran geblieben sind. Die Sanierung der Scheune in der Dresdner Neustadt geht in die letzte Phase. Seit Oktober 2022 wird das Kulturzentrum umfassend modernisiert und erweitert. Mitte September soll es wieder öffnen. Bei einem Baustellenrundgang wurde jetzt gezeigt, was bereits fertig ist und wo noch gearbeitet werden muss.
3: Das beste Beispiel ist der Vorplatz, der am Anfang gefährlichste Ort der Stadt war.
4: Aus einem schwierigen Ort ist über die Jahre ein lebendiger Treffpunkt geworden. Auch durch die kulturelle Nutzung rund um die Scheune. Seit 2022 ist das Haus an der Alaunstraße geschlossen. Am 18. September soll das sanierte und erweiterte Kulturzentrum wieder öffnen. Für Dresdens Kulturbürgermeisterin Anne-Kathrin Klepsch reicht seine Bedeutung dabei weit über das Gebäude hinaus.
5: Ich glaube, man muss dem Scheune e.V. dankbar sein, dass er diesen Zielkonflikt auf der Alaunstraße managt, nämlich Anwohnerinteressen, die hier wohnen, die natürlich auch ein Ruhebedürfnis haben und andererseits das Erlebnisbedürfnis junger Menschen, die hier vor allen Dingen an den Wochenenden in die Neustadt kommen, hier bunte Nächte erleben wollen und das miteinander zu managen und auch für Ruhe zu sorgen und Elemente zu entwickeln, die eben diese Interessen ausgleichen, das ist ein Verdienst des Vereins.
4: Die Scheune gehört zu den prägenden Kulturorten der Dresdner Neustadt. Frank Schöne ist Vorstand des Scheune e.V. und dort für Programm und Booking zuständig.
3: Wir sind offen für alle, die sich hier verwirklichen wollen und versuchen, sehr viel Angebote zu schaffen für Leute, die hier auch drumherum wohnen. Über die Jahre eigentlich auch gezeigt, dass das eine gute Strategie ist. Wir haben hier sehr lebendige, auch anwohnergetriebene Veranstaltungen, sehr auch für Gruppen, die sonst keine Orte mehr finden, wie irgendwelche Flüchtlingscommunities. Und auch in-house gibt es immer wieder Anfragen von Leuten, die sich hier verwirklichen wollen.
4: Während der Sanierung hielt sich die Scheune mit dem Blechschloss und Gastspielen an anderen Orten über Wasser. Leicht war diese Übergangszeit trotzdem nicht.
3: Wir haben jetzt 5 Jahre so on the fly gearbeitet. Das ist auch nicht immer einfach. Und ich weiß das sehr zu schätzen, dass verschiedene Dinge hier sehr komplex auch gedacht sind und auch Funktionalitäten komplex gedacht sind.
4: Rund 11 Millionen Euro stecken in Sanierung und Erweiterung.
3: Also im Grunde genommen ist die Scheune noch als Scheune erkennbar, aber es hat sich so in den Mauern relativ viel verändert. Die Dimensionen sind ein bisschen größer geworden. Es sieht weit weniger beängstigend aus, als das viele so gedacht hatten vorher. Drin sind auf jeden Fall die Bedingungen besser geworden, um zeitgemäße Veranstaltungen zu machen. Wir haben endlich mal einen funktionierenden kleinen Saal, der früher mehr improvisiert war.
4: Trotz Baustelle laufen die Vorbereitungen für den Neustart bereits auf Hochtouren.
3: Wir werden am 18. September mit einer großen Eröffnungszeremonie hier in das Haus einziehen. Da gibt es einen Secret Act, der am Abend den großen Saal einweihen wird. Im kleinen Saal werden 2 Bands spielen. Drumherum wird es ein bisschen kuratiertes Programm geben, eine gute Moderation geben. Am Samstag, den 19. September, gibt es den großen Tag der offenen Tür ab 15 Uhr. Da kann jeder vorbeikommen, sich das Haus mal von oben bis unten angucken, kostet auch keinen Eintritt. Es wird den ganzen Tag über kulturelles Programm in, ja, ich würde jetzt nicht sagen allen Räumen, aber in den meisten Räumen geben.
4: Aktuell sieht es allerdings noch deutlich mehr nach Großbaustelle als nach Neueröffnung aus. Ob das Team um Jens Lerch vom Dresdner Hochbauamt bis zum 18. September fertig wird,

0: Es ist realistisch, aber wir schwitzen trotzdem auch. Das ist definitiv so. Ja, aber wir schaffen das.
1: Und von der Baustelle in Dresden wechseln wir jetzt zum Jubiläum nach Leipzig. Raumschiffe in Grünau, eine Schwalbe in XXL und Blumen so groß wie Bäume. Das gibt's derzeit in Grünau an Hauswänden. Denn anlässlich des 50. Jubiläums hat sich der Stadtteil richtig schick gemacht. Was hinter dem Projekt steckt, das erfahren Sie jetzt.
2: Raumschiffe in Grünau, dreidimensionale Welten, eine Schwalbe groß wie ein Haus und Blumen so groß wie Bäume.
3: Wir wollen quasi wirklich die Leute her auch locken, um zu gucken. Und wenn man einmal hier ist, wird man entdecken, es ist viel schöner, als es heißt.
2: Zum 50. Geburtstag wird Grünau zur Freiluftgalerie. Doch können neue Kunstwerke auch den Blick auf einen ganzen Stadtteil verändern? 5 großflächige Wandbilder ziehen sich über Grünauer Wohnhäuser, von der Dalienstraße über das Schwalbennest bis ins Planetenviertel. Jedes Werk greift seinen Standort auf, eine Dalie steht für Schönheit und Verwurzelung, eine Vogelmutter wacht über ihren Nachwuchs, an einem Elfgeschosser verbinden sich Glasbeton und Metall zu einer dreidimensionalen Welt. Sie sind Teil der Kunstwanderung und sollen als neue Orientierungspunkte im Stadtteil dienen. Hinter diesem Großprojekt stehen 5 Leipziger Wohnungsgenossenschaften. Gemeinsam bilden sie die Plattform Wohnen bei uns. Ihre Wohnhäuser prägen weite Teile Grünaus. Zum Jubiläum wollten die Unternehmen deshalb etwas Größeres schaffen, was nicht nur zum Hingucken, sondern auch zum Nachdenken anregt, wie Sprecherin Nelly Keting erklärt.
3: Prinzipiell wollten wir als Genossenschaften, als Plattformgenossenschaften der Stadt Leipzig, was Bleibendes für den Stadtteil schaffen, der 50 Jahre in diesem Jahr alt wird. Und da hatten wir verschiedene Überlegungen und dann haben wir uns für einen Spazierpfad durch den Stadtteil entschieden, weil wir wollen ja nicht nur was für den Stadtteil tun, sondern wir wollen ja auch Menschen hierher locken.
2: Gestaltet hat die Fassaden der Leipziger Künstler Jonas Ihlenfeld alias Bond Truluf. Typisch für ihn sind die räumlichen Illusionen, futuristische Formen und Hinweise auf die 4 Buchstaben seines Künstlernamens. Die Wandbilder sollen jedoch nicht nur Fassaden gestalten, sondern vertraute Wege verändern und somit Orte schaffen, an denen Menschen stehen bleiben. Nicht jedes Motiv muss dabei jedem gefallen. Entscheidend sei laut Keting, dass die Kunst Gespräche innerhalb der Nachbarschaften anstoße.
3: Also auf jeden Fall wird sehr viel drüber gesprochen, das kann ich schon mal sagen. Und genau das wollten wir erreichen. Und Kunst ist Geschmackssache, das ist immer so. Und dem einen gefällt es, dem anderen weniger. Aber egal, es ist niemandem. Und das ist das, was wir erreichen wollten. Dass die Menschen miteinander ins Gespräch kommen, dass man sich mit Nachbarn vor der Fassade unterhält und einfach austauscht dazu.
2: Die Kunstwanderung ist damit auch Teil einer größeren Erzählung über Grünau. Nach der Wiedervereinigung verlor Grünau viele Einwohner. Leerstand, Rückbau und das Bild einer anonymen Plattenbausiedlung prägten lange die Wahrnehmung von außen. Die Kunstwanderung steht jedoch nicht am Anfang der Veränderungen im Stadtteil. Für Nelly Keting knüpft sie an eine Entwicklung an, die bereits seit Jahren läuft.
3: Wir sind schon lange mittendrin, dass Grünau aufgewertet wird. Aufgewertet klingt immer, als wäre es vorher schlecht. Das ist es nicht. Aber es hat natürlich während der Jahre nach der Wende ganz, ganz viele Einwohner verloren und damit auch so ein bisschen Ansehen. Und wir setzen uns dafür ein, dass dieses Ansehen quasi wieder erhöht wird, haben ganz viel investiert, versuchen verschiedene Bewohner hier in den Stadtteil zu locken, aber dennoch ist er noch so ein bisschen underrated und wir wollen quasi wirklich die Leute her auch locken, um zu gucken und wenn man einmal hier ist, wird man entdecken, es ist viel schöner, als es heißt.
2: Die neuen Fassaden sollen deshalb nicht nur Aufmerksamkeit auf einzelne Häuser lenken, sie sollen auch laut Keting dazu einladen, den Stadtteil selbst kennenzulernen.
3: Grünau ist grün, wie der Name schon sagt. Es ist eine tolle Infrastruktur, es ist wahnsinnig gut angeschlossen. Man hat ganz viel verkehrsberuhigte Zonen, also wenig Autoverkehr. Und man findet hier, und das ist das große Plus, bezahlbaren Wohnraum.
2: Auf einer rund 4 Kilometer langen Route lassen sich die Kunstwerke zu Fuß entdecken. Im September soll dann noch eine 6. Fassade folgen. So wächst die Kunstwanderung weiter. Zwischen Blumen so groß wie Bäumen, einer Schwalbe in XXL und einer dreidimensionalen Welt entsteht eine neue Route durch Grünau und damit eine weitere Möglichkeit, den Stadtteil aus einer neuen Perspektive kennenzulernen.
1: Und das war's für heute von unserer Episode Sachsen aktuell vom 29. Juli 2026. Meine Damen und Herren, vielen Dank für Ihre Aufmerksamkeit und vielen Dank, dass Sie bis zum Ende mit dabei waren. 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Natürlich wünsche

Das Museum der Bildenden Künste in Leipzig wird manchmal einfach nur Bildermuseum genannt, was eine eher saloppe Bezeichnung ist. Ein wenig mehr Respekt wäre in der Tat gerechtfertigt, denn es ist eines der größten Museen in Deutschland. Die Sammlung umfasst etwa 3500 Gemälde, 1000 Skulpturen und 60.000 grafische Werke und spannt einen Bogen vom Mittelalter bis zur Gegenwart. Sie ist auch ein Zeugnis für den unabhängigen Geist der Leipziger. Im 19. Jahrhundert gründeten sie ohne Hilfe des Sächsischen Hofes nicht nur das weltberühmte Gewandhausorchester, sondern auch ein Kunstmuseum, den Vorläufer des heutigen Museums der Bildenden Künste. Seit dem Zweiten Weltkrieg heimatlos fand es 2004 ein neues Zuhause in einem markanten modernen Gebäude mitten im Stadtzentrum.

Seuslitz, am Ende der Sächsischen Weinstraße gelegen, hätte große Bedeutung erlangen können, als Heinrich der Erlauchte, der Markgraf von Meißen, in der Mitte des 13. Jahrhunderts eine Burg errichtete und erwog, seine Hauptresidenz von Meißen in das Dorf an der Elbe zu verlegen. Stattdessen schenkte er die Burg sowie die alte Dresdner Frauenkirche dem Orden der Klarissinnen. Als Heinrich Graf von Bünau 1722 das Anwesen erwarb, beauftragte er den Architekten George Bär mit dem Neubau eines dreiflügeligen Schlosses im Barockstil anstelle der älteren Bausubstanz. Im selben Jahr erhielt Bär auch den Auftrag zum Bau der neuen Frauenkirche, seinem berühmtesten Werk. Während Schloss Seuslitz in Privatbesitz ist, sind der Park und Bärs Schlosskirche für die Öffentlichkeit zugänglich.

Ihre Zeit war fast abgelaufen. Da die Zittauer Schmalspurbahn dem Ausbau des Braunkohletagebaus im Wege stand, war beschlossen worden, die Strecke 1990 stillzulegen und durch eine Straßenbahn zu ersetzen. Doch die deutsche Wiedervereinigung machte diesen Plänen ein Ende und stattdessen wurde sie gründlich instand gesetzt. Sie ist eine von 4 Schmalspurbahnen in Sachsen, auf denen noch täglich Dampflokomotiven im Einsatz sind, und sie verbindet die Stadt Zittau mit dem Zittauer Gebirge. Die Strecke teilt sich in der Mitte, wobei ein Gleis nach Eubien und das andere nach Jonsdorf führt. Beides sehr malerische Orte. Aber eines fand dann doch ein Ende. 1993 wurde der Güterverkehr eingestellt. So dient der ehemalige Güterbahnhof in Eubien heute als Museum.

Für den Wiederaufbau des Residenzschlosses in Dresden wurden keine Mühen gescheut. Aufgrund der schweren Zerstörungen im Zweiten Weltkrieg konnten auch Dinge rekonstruiert werden, die schon viel früher verloren gegangen waren. Ein Beispiel dafür ist der große Schlosshof. Mit Hilfe einer alten Technik stellten Künstler die Graffiti-Dekorationen wieder her, die einst alle Außenmauern zierten. Noch mehr Aufwand wurde betrieben, um die Fresken am Schlossturm nachzuempfinden, die ursprünglich im 16. Jahrhundert entstanden waren. Sie sind ein Bekenntnis zum evangelischen Glauben und zeigen die Bekehrung des Apostels Paulus, die Anbetung der heiligen drei Könige und den Besuch der Königin von Saba am Hof von König Salomo.

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0: Herzlich willkommen zu Dresden aktuell vom 29. Juli 2026. Schön, dass Sie wieder mit dabei sind. Wir starten heute mit einem Thema, das für viele Leute zum stressigen Alltag gehört. Viele Menschen übernehmen die Pflege von Angehörigen im eigenen Zuhause, oft zusätzlich zu Beruf, Familie und Alltag. Welche Belastungen damit verbunden sind und welche Rolle pflegende Angehörige für unser Pflegesystem spielen, darum geht es in unserem folgenden Beitrag.
1: Wie lange wird die Pflege notwendig sein? Kann ich das leisten? Kann ich das schaffen?
2: Eine Pflegesituation entwickelt sich häufig ungeplant und verändert den Alltag einer ganzen Familie. Ulrike Duschek ist Sozialarbeiterin beim Caritasverband Dresden und berät Menschen, die Verantwortung für ihre Nahestehenden übernehmen.
1: Pflege braucht ein älterer Mensch oder ein Mensch dann, wenn Hilfen notwendig sind, damit man selbstständig in der Häuslichkeit zu Hause leben kann. Dann spricht man von einer Pflegesituation.
2: Wie weit diese Unterstützung im Alltag reichen kann, erlebt Marlene Mirschel in ihrer täglichen Arbeit. Sie betreibt einen kleinen Pflegedienst, gibt Pflegekurse und begleitet eine Selbsthilfegruppe für Angehörige in Dresden-Loschwitz.
3: Pflege, das fängt schon an, wenn ich mich einfach nur kümmere, wenn ich merke, meine Mutter ist vielleicht so ein bisschen vergesslich und ich muss einfach schauen, geht die wirklich zum Arzt, hat die wirklich einen vollen Kühlschrank? Da fängt eigentlich Pflege schon an und deswegen ist es einfach so ein großer Bereich, wo Pflege eigentlich schon beginnt und wo Pflege auch enden kann oder wo Pflege einfach zu einem Riesenjob wird. Ne, der Angehörige wirklich Tag ein, Tag aus und 7 Tage die Woche, Tag und Nacht fordern kann.
2: Wie viele Menschen diese Verantwortung tragen, zeigt sich erst im Blick auf das gesamte Pflegesystem. Lars Müller ist stellvertretender Landesgeschäftsführer des Sozialverbands VdK in Sachsen.
4: Wenn man sich vergegenwärtigt, dass ungefähr 5,7 Millionen Menschen in Deutschland pflegebedürftig sind und Hilfe brauchen und davon wiederum über 3 Millionen durch pflegende Angehörige aus der Familie sozusagen, meistens jedenfalls, entsprechend im häuslichen Umfeld gepflegt werden, dann spricht diese Zahl für sich und zeigt, wie groß der Beitrag der Familien, der pflegenden Angehörigen ist, um die Pflegearbeit, die es in Deutschland insgesamt gibt, eben auch abzudecken.
2: Die offiziellen Zahlen zeigen die große Dimension der häuslichen Pflege. Ob sie jedoch sämtliche Pflegesituationen erfassen, lässt sich von außen nur schwer beurteilen.
3: Das habe ich selber in meinem Klientel, dass Menschen gar nicht so den offiziellen Weg über die Pflegeversicherung, die Pflegekassen gehen, sondern dass sie sagen, wir kümmern uns hier selber, wir kümmern uns im Familienverband und wir möchten einfach, dass unser Angehöriger bestmöglich versorgt ist. Und deswegen nehmen wir einfach keinerlei Mittel in Anspruch. Also ich glaube schon, dass es da eine hohe Dunkelziffer auch gibt.
2: Die Bedeutung für das Pflegesystem sagt noch wenig darüber aus, was diese Aufgabe für den einzelnen Menschen bedeutet. Lars Müller beschreibt, worin für viele Angehörige die größte praktische Herausforderung liegt.
4: Die größte Schwierigkeit und der größte Spagat, der gelingen muss, ist genau der Spagat zwischen dem Umsetzen der Hilfe für die pflegende, zu pflegende Person auf der einen Seite, also die Bewältigung der Pflegesituation, und auf der anderen Seite natürlich das Berufsleben, ja, das übrige Familienleben, so will ich es mal formulieren, das in Einklang zu bringen, ist einfach unter praktischen Gesichtspunkten natürlich ein Stress, der da entsteht, und das ist in der Regel immer das größte Problem.
2: Die Belastungen unterscheiden sich je nach Pflegesituation und familiären Umfeld. In ihrer Selbsthilfegruppe hört Marlene Mirschel, welche Sorgen die Betroffenen besonders beschäftigen.
3: Da gibt es eigentlich ganz, ganz viele, wenn ich darüber nachdenke. Das häufigste ist, dass sich viele pflegende Angehörige alleingelassen fühlen. Manchmal schon alleine in der Familie, dass sie einfach das Gefühl haben, sie sind die Einzigen, die sich da kümmern müssen. Und wo andere dann einfach nicht so schnell bereit sind, mit einzuspringen. Dann ist ein nächstes Problem die geplante Pflegereform. Das haben wir jetzt in der letzten Selbsthilfegruppe, kam dieses Thema auf den Tisch, wo viele Angehörige wirklich sich Sorgen machen, wie die finanzielle Unterstützung in Zukunft gewährleistet sein kann.
2: Die geplante Pflegereform soll das unter finanziellem Druck entstehende Pflegesystem neu ordnen. Dabei wird unter anderem darüber diskutiert, wie die Pflegeleistungen künftig bewilligt und finanziert werden. Dabei geht es auch um die Frage, unter welchen Voraussetzungen ein Pflegegrad künftig anerkannt oder höher gestuft wird.
4: Es ist ja so, dass geplant ist, dass die Zugangsschwellen für die Pflegeleistung grundsätzlich bzw. für das Höherstufen von Pflegeleistungen, die werden erhöht. Das heißt, es wird restriktiver. Man geht davon aus, es gibt Erhebungen, dass ungefähr 120.000 Menschen, die bis jetzt nach der jetzigen Rechtssituation Anspruch hätten auf Pflegeleistungen, dass die dann komplett aus dem System rausfallen. Und es gibt dazu noch die Zahl von über 150.000, die jetzt nach der aktuellen Rechtssituation Anspruch hätten, höher gestuft zu werden, also mehr Pflegeleistung zu bekommen, dass die dann nicht hochgestuft werden.
2: Noch ist offen, welche Vorschläge tatsächlich gesetzt werden. Auf dem Papier würde damit weniger Pflegebedarf anerkannt. Der tatsächliche Unterstützungsbedarf der Betroffenen bleibt davon jedoch unberührt.
4: Und wo soll sie landen, die Arbeit? Sie landet natürlich dann bei den Angehörigen. Und das ist, denke ich, aus unserer Sicht das größte Problem, dass da ganz viel verlagert wird auf die Schultern eben der Familien der Angehörigen.
2: Wie weit eine Pflegesituation in eine Familie hineinwirken kann, zeigt sich besonders, wenn mehrere Generationen beteiligt sind. Ulrike Duschek richtet den Blick auf einen bislang wenig beachteten Teil der häuslichen Pflege.
1: Es gibt Erkrankungen, die sehr früh auftreten. Und hier ist dann die Situation, dass die ganze Familie einbezogen ist in die Pflege. Oder die Situation, dass Großeltern pflegebedürftig sind und dass hier Kinder und Jugendliche in die Pflege mit eingeschlossen werden.
2: Lars Müller ordnet ein, welche Dimensionen dieser Bereich inzwischen erreicht hat.
4: Ja, es ist durchaus eine erstaunliche Anzahl an Kindern und Jugendlichen, die in den Familien Hilfe leisten.

0: Es gab im letzten Jahr aus dem Bundestag heraus eine Anfrage an die Bundesregierung, wonach rund 480.000 Kinder und Jugendliche in dem Kontext Hilfe leisten.
1: Unabhängig vom Alter der Beteiligten bleibt die Frage, wohin sich Familien mit ihren Problemen wenden können. Marlene Mirschel nennt Stellen, die einen ersten Zugang zum Hilfesystem ermöglichen.
2: Also grundsätzlich erstmal die Krankenkasse und die Pflegeversicherung. Da gibt es ja häufig bei den Krankenkassen extra Bereich, wo man über die Pflege beraten lassen kann. Und dann gibt es in jedem Stadtgebiet, in Dresden zum Beispiel oder auch in den kleineren Orten, gibt es Seniorenberatungsstellen, Seniorenberatungs- und Begegnungsstellen. Und diese sind einfach da, um Beratung zu machen. Da kann man sich über einen Pflegegrad beraten lassen, über Wohngelder, über alles, was einen eigentlich auf der Seele brennt in diesem pflegerischen Kontext.
1: Welche Rolle diese Angebote im weiteren Verlauf spielen können, fasst Ulrike Duschek zusammen.
3: Es gibt Veränderungen in der Pflegesituation. Man muss Hilfen anpassen. Und hierfür kann ich nur appellieren, dass sich die pflegenden Angehörigen Beratung und Unterstützung in den schon benannten Stellen holen.
1: Pflegende Angehörige sind keine Randgruppe, sondern eine tragende Säule der Versorgung. Die Pflege eines Angehörigen ist für viele Familien eine dauerhafte Aufgabe, die weit über einzelne Hilfen hinausgeht.
4: Und wir wechseln jetzt zu einem jahrelangen Bauprojekt. Denn die Sanierung der Scheune in der Dresdner Neustadt geht in die letzte Phase. Seit Oktober 2022 wird das Kulturzentrum umfassend modernisiert und erweitert. Mitte September soll es wieder öffnen. Bei einem Baustellenrundgang wurde jetzt gezeigt, was bereits fertig ist und wo noch gearbeitet werden muss.
5: Das beste Beispiel ist der Vorplatz, der am Anfang gefährlichster Ort der Stadt war.
6: Aus einem schwierigen Ort ist über die Jahre ein lebendiger Treffpunkt geworden. Auch durch die kulturelle Nutzung rund um die Scheune. Seit 2022 ist das Haus an der Alaunstraße geschlossen. Am 18. September soll das sanierte und erweiterte Kulturzentrum wieder öffnen. Für Dresdens Kulturbürgermeisterin Anne-Kathrin Klepsch reicht seine Bedeutung dabei weit über das Gebäude hinaus.
7: Ich glaube, man muss dem Scheune e.V. dankbar sein, dass er diesen Zielkonflikt auf der Alaunstraße managt, nämlich Anwohnerinteressen, die hier wohnen, die natürlich auch ein Ruhebedürfnis haben und andererseits das Erlebnisbedürfnis junger Menschen, die hier vor allen Dingen an den Wochenenden in die Neustadt kommen, hier bunte Nächte erleben wollen und das miteinander zu managen und auch für Ruhe zu sorgen und Elemente zu entwickeln, die eben diese Interessen ausgleichen, das ist ein Verdienst des Vereins.
6: Die Scheune gehört zu den prägenden Kulturorten der Dresdner Neustadt. Frank Schöne ist Vorstand des Scheune e.V. und dort für Programm und Booking zuständig.
5: Wir sind offen für alle, die sich hier verwirklichen wollen und versuchen, sehr viel Angebote zu schaffen für Leute, die hier auch drumherum wohnen. Über die Jahre eigentlich auch gezeigt, dass das eine gute Strategie ist. Wir haben hier sehr lebendige, auch anwohnergetriebene Veranstaltungen, sehr auch für Gruppen, die sonst keine Orte mehr finden, wie irgendwelche Flüchtlingscommunities. Und auch in-house gibt es immer wieder Anfragen von Leuten, die sich hier verwirklichen wollen.
6: Während der Sanierung hielt sich die Scheune mit dem Blechschloss und Gastspielen an anderen Orten über Wasser. Leicht war diese Übergangszeit trotzdem nicht.
5: Wir haben jetzt 5 Jahre so on the fly gearbeitet. Das ist auch nicht immer einfach. Und ich weiß das sehr zu schätzen, dass verschiedene Dinge hier sehr komplex auch gedacht sind und auch Funktionalitäten komplex gedacht sind.
6: Rund 11 Millionen Euro stecken in Sanierung und Erweiterung.
5: Also im Grunde genommen ist die Scheune noch als Scheune erkennbar, aber es hat sich so in den Mauern relativ viel verändert. Die Dimensionen sind ein bisschen größer geworden. Es sieht weit weniger beängstigend aus, als sich das viele so gedacht hatten vorher. Drin sind auf jeden Fall die Bedingungen besser geworden, um zeitgemäße Veranstaltungen zu machen. Wir haben endlich mal einen funktionierenden kleinen Saal, der früher mehr improvisiert war.
6: Trotz Baustelle laufen die Vorbereitungen für den Neustart bereits auf Hochtouren.
5: Wir werden am 18. September mit einer großen Eröffnungszeremonie hier in das Haus einziehen. Da gibt es einen Secret Act, der am Abend den großen Saal einweihen wird. Im kleinen Saal werden 2 Bands spielen. Drumherum wird es ein bisschen kuratiertes Programm geben, eine gute Moderation geben. Am Samstag, den 19. September, gibt es den großen Tag der offenen Tür ab 15 Uhr. Da kann jeder vorbeikommen, sich das Haus mal von oben bis unten angucken. Kostet auch keinen Eintritt. Es wird den ganzen Tag über kulturelles Programm in

0: ja, ich würde jetzt nicht sagen allen Räumen, aber in den meisten Räumen geben.
1: Aktuell sieht es allerdings noch deutlich mehr nach Großbaustelle als nach Neueröffnung aus. Ob das Team um Jens Lerch vom Dresdner Hochbauamt bis zum 18. September fertig wird?
2: Es ist realistisch, aber wir schwitzen trotzdem auch. Das ist definitiv so. Ja, aber wir schaffen das.
3: Nach einer kurzen Unterbrechung geht's hier gleich weiter mit Dresden aktuell. Da haben wir uns mit Umweltbürgermeisterin Eva Jenigen über den Müll in der Stadt unterhalten. Bleiben Sie dran und bleiben Sie gespannt. Jetzt gibt's aber erstmal unser sächsisches Wort des Tages. Und ganz ehrlich, heute habe ich eigentlich gar keine große Lust darauf, weil wunderschönes Wetter draußen und ich muss arbeiten und hier im Studio stehen. Ich bin heute einfach ein bisschen am Dickschen. Das heißt, ich habe schlechte Laune.

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13: 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Too hot to handle? Stimmt. Hitze ab gefühlten 32 Grad kann gefährlich sein.

0: von ihrer Pflege ab. Im Gespräch mit Umweltbürgermeisterin Eva Jenigen wird deutlich, weniger Geld und Personal erschweren Instandhaltung und Reinigung, mit Folgen, die im Stadtbild bereits sichtbar werden. Dazu gehört auch der Müll auf besonders stark genutzten Flächen.
1: Ja, besonders anfällig sind da wahrscheinlich die Elbwiesen oder auch rund um den Alaunpark sieht man ja immer wieder, dass sich da wirklich der Müll häuft. Woran liegt das denn aus Ihrer Sicht? Braucht es mehr Mülleimer oder sollte das schon vorhandene Angebot einfach besser genutzt werden?
2: Also wir haben an einigen Stellen ja die Angebote zum Ablegen von Müll durchaus verdichtet, auch mit Unterstützung der Stadtbezirke. Aber das scheint alleine das Problem nicht zu greifen, wenn man sich beim Gehen durch die Stadt, was wir ja alle tun, ansieht, wie dann Müll sich neben Papierkörben türmt, die gar nicht voll sind, dann ist das wahrscheinlich schlechter Willen. Aber bei der Gelegenheit will ich noch was Gutes sagen. Viele Bürgerinnen und Bürger unserer Stadt bringen sich ganz intensiv ein beim Aufsammeln von Müll, beim Gießen von Bäumen, bei der Pflege von Grünflächen. Das ist super. Vielen, vielen Dank. Das brauchen wir. Und wir laden auch ein, das zu tun, aber wir müssen natürlich unseren Teil als Stadtverwaltung über den Stadthaushalt auch gewährleisten.
1: Ja, das habe ich auch häufiger mitbekommen, dass viele, auch vor allem junge Leute, sich freiwillig oder ehrenamtlich engagieren und dann beispielsweise den Müll von den Elbwiesen sammeln. Das entlastet ja wahrscheinlich das Stadtpersonal auch enorm.
2: Absolut, und auch den Haushalt. Da gibt es ja auch Möglichkeiten, über die Putzaktionen sich vorher beim Stadtbezirksamt zu melden. Ne? Dann wird das entsorgt. Das müssen die natürlich nicht bezahlen. Das wäre ja schrecklich. Also die Möglichkeiten dazu findet man auf dresden.de. Und wer jetzt eine Patenschaft für einen Baum oder eine leere Baumscheibe oder eine Grünfläche übernehmen will, findet das auf dresden.de/bürger-schafft-grün.
1: Wenn man jetzt aber generell auch auf Veranstaltungen blickt, im Sommer gibt es ja viele Open-Air-Veranstaltungen, beispielsweise das Stadtfest. Welche Maßnahmen sind denn dort geplant, damit die öffentlichen Plätze möglichst sauber bleiben und damit auch dem Image der Stadt beitragen?
2: Also zu jeder größeren Veranstaltung dieser Art gehört ja ein Müllbeseitigungskonzept, weil die Veranstalter selber dafür verantwortlich sind und in der Regel wird es auch abgedeckt. Teilweise nutzen wir auch solche Veranstaltungen wie zum Beispiel die Filmnächte, um selber auf Probleme aufmerksam zu machen, auch zusammen mit Bürgerinitiativen. Da geht es ja nicht nur um die großen Müllberge, sondern auch um die kleinen Zigarettenkippen und all diese Dinge und auch um Gefahren, die von sowas ausgehen, ne, in der Trockenheit. Und wir kontrollieren das natürlich auch, dass das dann auch wirklich umgesetzt wird. Also das sind die Veranstalter mit in der Pflicht. Natürlich wird dann über die Kosten auch gejammert, aber die Alternative ist sozusagen, trägt der Veranstalter die Kosten oder trägt es der Stadthaushalt.
1: Worauf sind Sie in Ihrer Abteilung in diesem Jahr denn besonders stolz?
2: Ich freue mich besonders, dass meine Kolleginnen und Kollegen offen zur Zusammenarbeit mit Bürgerinnen und Bürgern und Bürgerinitiativen sind, weil die Aufgaben, über die wir gerade sprechen, die wird eine Stadtverwaltung alleine nicht lösen können. Klimaschutz, Klimaanpassung sind Aufgaben der ganzen Gesellschaft, von Unternehmen und von Bürgerinnen und Bürgern. Da gibt es große Bereitschaft und wir arbeiten da sehr eng zusammen.
1: Gibt es ein Projekt, das Sie seit Jahresbeginn vielleicht besonders beschäftigt hat?
2: Besonders beschäftigt hat mich der Umgang mit der Klimaanpassung, weil der Stadtrat ja im Ende des letzten Jahres unser Klimaanpassungskonzept nicht zur Kenntnis nehmen wollte. Also die Kenntnisnahme ist abgelehnt worden. Das war kein gutes Signal. Wir möchten jetzt zusammen mit der Hitzeaktionsplanung, die ja vom Gesundheitsbereich vorgelegt worden ist, nochmal um Kenntnisnahme dieses Konzeptes bitten, weil wir brauchen auch für unser Handeln und das Handeln aller Beteiligten in der Stadt klare konzeptionelle Grundlagen. Und ich glaube, das Klimathema ist so wichtig, dass man es auch einfach als Teil unserer Realität nicht verdrängen sollte und kann.
3: Der Förderverein Lingner Schloss hat sich besorgt über seine Zukunft gezeigt. Laut dem Vorstand des Vereins, der seit über 2 Jahrzehnten ehrenamtlich für den Erhalt des Kulturdenkmals in Dresden arbeitet, wurde die Gründung eines neuen Vereins durch eine Bietergruppe um Carsten Dietmann aus den Medien erfahren. Die Mitglieder betonen, dass sie nicht über persönliche Interessen besorgt sind, sondern um die Fortführung ihrer Arbeit für das Lingner Schloss. Gespräche mit der Karl-August-Lingner-Schloss-Verwaltungs-GmbH sollen sicherstellen, dass die ehrenamtliche Arbeit fortgeführt wird. In Dresden wird seit gestern auf der Stauffenbergallee gebaut. Dort

0: wird die Fahrbahn erneuert und eine Smart City Messstelle zur Überwachung von Achslasten und Verkehrsdaten installiert. Diese Arbeiten werden bis Mitte August unter einer halbseitigen Sperrung durchgeführt. Die Kosten belaufen sich auf rund 96.000 Euro und werden größtenteils durch Fördermittel des Bundesministeriums für Wohnen, Stadtentwicklung und Bauwesen gedeckt. Eine mögliche Schließung oder Zusammenlegung des Verwaltungsstandorts in der Dresdner Neustadt sorgt für Diskussionen. Stadtrat Johannes Schwenk von der CDU betont die Wichtigkeit wohnortnaher Anlaufstellen wie Jugend- und Sozialämter im Stadtteil. Dr. Katharina Kern ergänzt, dass bürgernahe Dienstleistungen nicht verloren gehen dürfen. Die CDU plant einen Antrag im Stadtbezirksbeirat Neustadt, um den Erhalt des Standorts zu sichern. Die Landeshauptstadt Dresden sucht neue Mieter für eine denkmalgeschützte Villa an der Bautzner Straße 173 in der Radeberger Vorstadt. Ab sofort können Interessierte Nutzungsideen einreichen und Besichtigungstermine vereinbaren. Ziel ist es, gemeinsam mit den Mietern ein passendes Konzept zu entwickeln und günstige Mietkonditionen anzubieten. Das Universitätsklinikum Karl Gustav Carus Dresden hat seine Expertise bei Aorteneingriffen erweitert. Laut Professor Uwe Platzbecker ermöglicht die enge Zusammenarbeit verschiedener Fachdisziplinen, komplexe Eingriffe minimalinvasiv durchzuführen, was besonders bei lebensbedrohlichen Erkrankungen wichtig ist. Jährlich werden dort etwa 7000 Patienten wegen Aortendissektionen behandelt. Die Dresden Monarchs haben ihre Mannschaft verstärkt, um ihren Tabellenplatz in der Gruppe Nord der GFL zu verteidigen. Deon Mutswanemoto und Matthew Henderson wurden für die Offensive Line verpflichtet, während Berend Grube Erfahrung in die Defensive Line bringt. O-Line-Coach Erik Keil erklärt, dass diese Neuzugänge helfen sollen, den Ausfall von Hermann Schramm zu kompensieren und neue Spielmöglichkeiten zu eröffnen. Ein Motorradfahrer ist heute Morgen bei einem Unfall in Dresden-Wilsdorf verletzt worden. Die Polizei sucht nun Zeugen, die Hinweise geben können. Der Vorfall ereignete sich auf der Wilsdorfer Landstraße. Nach ersten Ermittlungen geriet der 45-jährige Motorradfahrer mit einem schwarzen BMW in Konflikt, woraufhin er stürzte und leicht verletzt ins Krankenhaus gebracht wurde. Der BMW-Fahrer flüchtete vom Unfallort. In der inneren Neustadt haben Unbekannte eine Mauer am Elberadweg mit Graffiti beschmiert. Die Tat wurde in der Nacht zum Dienstag Polizei bekannt. Der Schriftzug erstreckt sich über eine Fläche von etwa 2x4 Metern, nahe dem japanischen Palais. Der Schaden ist noch nicht beziffert, die Polizei hat die Ermittlungen aufgenommen. In einer Unterführung an der Straße am Geberbach in Dresden-Nickern sind Hakenkreuze und andere rechte Symbole geschmiert worden. Die Schmierereien wurden am Morgen entdeckt und verursachten einen Schaden von rund 600 Euro. Der Staatsschutz ermittelt wegen des Verwendens verfassungswidriger Symbole. Eine Fahrradfahrerin ist bei einem Zusammenstoß auf dem Gehweg der Müller-Amag-Straße in Dresden-Klotzsche leicht verletzt worden. Die Polizei sucht Zeugen des Unfalls, der sich gestern Nachmittag ereignet hat. Der beteiligte Radfahrer fuhr nach dem Vorfall davon. In ein Sekretariat einer Schule an der Wehlener Straße in Dresden-Tolkewitz ist eingebrochen worden. Die Unbekannten stahlen einen Tresor. Der Einbruch ereignete sich gestern in den frühen Morgenstunden und verursachte einen Schaden von rund 400 Euro. Gestern ist ein Wohnungseinbruch an der Lise-Meitner-Straße in Dresden-Gorbitz gemeldet worden. Die Täter hebelten die Balkontür auf und entwendeten etwa 300 Euro sowie einen Wecker aus den durchsuchten Räumen. Der Sachschaden beläuft sich auf etwa 3000 Euro.
1: Und das war unsere heutige Episode Dresden aktuell vom 29. Juli 2026. Meine Damen und Herren, vielen Dank für Ihre Aufmerksamkeit. Vielen Dank, dass Sie bis zum Ende mit dabei waren. Und vielen Dank natürlich von meinem gesamten Team und von mir. Morgen gibt's schon die nächste Folge Dresden aktuell. 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Ich wünsche Ihnen jetzt noch einen wunderschönen restlichen Mittwoch und morgen sehen wir uns wieder hier, zur selben Zeit und am selben Ort. Bis dahin, ciao und auf Wiedersehen.

0: Leipzig aktuell an diesem Mittwochabend. Hallo und herzlich willkommen zur heutigen Ausgabe. Schön, dass Sie auch heute wieder eingeschaltet haben zu den Themen des Tages. 32 Grad und es wird noch heißer, zumindest in Sachsen in dieser Woche. Eine erneute Hitzewelle könnte laut dem Deutschen Wetterdienst auf Sachsen zurollen. Für einige Menschen, vor allem die auf der Straße leben, kann das gefährlich sein. Doch welche Hilfen gibt es seitens der Stadt? Wir haben nachgehakt. Zunächst schauen wir aber in die Krankenhäuser, denn auch dort herrscht bei diesen Temperaturen Hochbetrieb. Doch wie gut sind die Krankenhäuser vor der Hitze geschützt? Das und vieles mehr jetzt bei Leipzig aktuell. Hitzewellen werden auch für Krankenhäuser zur Belastungsprobe. Denn gerade dort liegen Menschen, die hohen Temperaturen besonders schlecht verkraften. Doch wie kühl bleiben Patientenzimmer, welche Schutzmaßnahmen greifen und wer bezahlt notwendige Umbauten? Unsere Reporterin Ming Eng Do hat bei den Kliniken in Leipzig und Umgebung nachgefragt.
1: Es wäre schon optimal, wenn man dann überall wirklich dann mal eine Klimaanlage hätte, damit es halt auch erträglich ist, vor allem wenn man dann 40 Grad Temperaturen hat.
2: Also ich hatte nicht das Gefühl, dass ich gefroren oder geschwitzt hätte. Also gehe ich fest davon aus, dass es klimatisiert war.
1: Und war ich bei meiner Freundin ist vor kurzem in Schkeuditz gewesen. Also in den Zimmern definitiv nicht. Die mussten die Fenster aufmachen.
3: Zwei Passanten, zwei Kliniken und zwei komplett verschiedene Erfahrungen. Doch laut Friedrich München, der die Krankenhausgesellschaft in Sachsen leitet, sind das keine Einzelfälle.
4: Die meisten Krankenhäuser in Sachsen verfügen wahrscheinlich über wenige klimatisierte Patientenzimmer, wahrscheinlich nur im Intensivbereich, also in den Intensivabteilungen. Die anderen Bereiche werden wahrscheinlich nicht klimatisiert sein.
3: Zu den sensiblen Bereichen, die gekühlt werden, zählen OP-Säle, Aufwachräume als auch Notfallambulanzen, erklärt München. Auf normalen Stationen sähe es hingegen häufig anders aus.
4: Es kann schon mal auch Temperaturen sein über 23 Grad und das ist natürlich zu hoch. Also angestrebt werden ja Temperaturen von 21 bis 22 Grad.
3: Doch was bedeutet das für die Menschen, die dort behandelt werden? Nach Angaben des Robert-Koch-Instituts kann Hitze vor allem für ältere und vorerkrankte Menschen sowie für Säuglinge und Kleinkinder gefährlich werden. Zusätzlich seien die Notfallambulanzen innerhalb Leipzigs während der Hitzeepisoden voller als sonst.
4: Wir sehen in den Notaufnahmen, zum Beispiel bei der letzten Hitzewelle, bis zu 20% mehr Patientinnen und Patienten. Das sind insbesondere Patienten mit Flüssigkeitsmangel oder eben auch Hitzeschlagspatienten.
3: Für München ist Hitzeschutz deshalb nicht nur eine medizinische, sondern auch eine politische Aufgabe. Größere Umbauten könnten zwar über das Krankenhausinvestitionsprogramm des Freistaates gefördert werden, doch einen eigenen Fördertopf, der gezielt Klimaanlagen, Verschattung und weitere Maßnahmen gegen Hitze finanziert, gibt es nach Angaben der Krankenhausgesellschaft bislang nicht.
4: Für die sächsischen Krankenhäuser gehen wir eigentlich von einer Investitionssumme von 100 Millionen Euro aus. Insbesondere wenn man tatsächlich die Patientenzimmer durchgehend klimatisieren würde. Aber der Gesetzgeber will dem bisher nicht nachkommen.
3: Dabei geht es aber nicht nur um klassische Klimaanlagen. Ein Gutachten der Deutschen Krankenhausgesellschaft nennt auch moderne Gebäudehöhlen, wirksamen Sonnenschutz, energieeffiziente Kühl- und Lüftungssysteme, Photovoltaik sowie eine moderne Wärme- und Kälteversorgung als Maßnahme. Doch wie viel davon ist denn in Leipzig bereits Realität? Für einen Überblick haben wir mehrere Krankenhäuser in Leipzig und Umgebung angefragt. Bis zum Redaktionsschluss übermittelte uns allerdings nur das St. Elisabeth Krankenhaus aktuelle Angaben. Nach Auskunft der Pressestelle sind dort zwischen 70% der Patientenzimmer klimatisiert. Wie die Kühlung funktioniert, ist auf den ersten Blick nicht zu erkennen. An den Wänden hängen keine sichtbaren Klimageräte. Trotzdem ist in den Zimmern kühle Luft zu spüren. Der Grund sind kombinierte Heiz- und Kühldecken in den meisten Patientenbereichen. Sie können die Räume je nach Wetterlage sowohl heizen als auch kühlen. Gesteuert wird die Temperatur über ein Thermostat. Alle Patientenzimmer verfügen über elektrische Außenjalousien, die nach Angaben des Krankenhauses eine vollständige Verschattung ermöglichen. Der angrenzende Park mit altem Baumbestand sowie Wiesen- und Beetflächen bietet zudem schattige Rückzugsorte. Wie unterschiedlich die Ausgangslage in der Region ist, zeigt das sächsische Krankenhaus Alt-Scherbitz. Es teilte uns schriftlich mit, dass es dort bislang keine klimatisierten Patientenzimmer gibt. Das Haus setzt auf Verschattung, Lüften in den kühlen Stunden, Trinkkontrollen und Ventilatoren. Auch das St. Georg-Klinikum und das Universitätsklinikum Leipzig haben sich bereits früher mit Hitzeschutz auseinandergesetzt. 2023 investierten beide Häuser unter anderem in Kühlung, Verschattung, begrünte Dächer und eine hitzeangepasste Bauweise. Aktuelle Rückmeldungen der beiden Kliniken lagen uns jedoch bis zum Redaktionsschluss noch nicht vor. Wie weit die Maßnahmen inzwischen also umgesetzt sind, lässt sich deshalb derzeit nicht vergleichen. Das St. Elisabeth Krankenhaus zeigt, wie technische, bauliche und natürliche Kühlung zusammenspielen können. Ob vergleichbare Maßnahmen jedoch künftig flächendeckend umgesetzt werden, hängt weiterhin davon ab, welchen Stellenwert der Hitzeschutz bei der staatlichen Krankenhausförderung erhält.
0: Und wir schauen jetzt auf alle wichtigen Meldungen von diesem Mittwoch kurz und kompakt für Sie zusammengefasst.
5: In Taucha ist in der Nacht von Dienstag auf Mittwoch ein Fahrkartenautomat gesprengt worden. Laut der Polizeidirektion Leipzig haben Unbekannte den Automaten mit einem pyrotechnischen Gegenstand zerstört. Der Automat wurde dabei vollständig vom Sockel abgerissen. Die genaue Schadenshöhe ist noch unklar. Um mögliche Gefahren durch Reste der Pyrotechnik auszuschließen, unterstützten Entschärfer der Bundespolizei die örtliche Polizei. Aufgrund der Sprengung musste die Bahnstrecke zwischen Leipzig und Falkenberg zeitweise gesperrt werden. Das Fachkommissariat der Kriminalpolizei hat die Ermittlungen wegen Herbeiführung einer Sprengstoffexplosion aufgenommen. Ein 29-jähriger Mann aus dem Leipziger Ortsteil Reutnitz wird seit dem 9. Juli vermisst. Laut der Polizeidirektion Leipzig wurde René Destin N. zuletzt an seiner Wohnanschrift gesehen. Die Polizei schließt nicht aus, dass er sich in einem hilflosen Zustand befindet und bittet die Öffentlichkeit um Mithilfe bei der Suche. Zeugen, die Hinweise zu seinem Aufenthaltsort geben können, werden nun gebeten, sich beim Polizeirevier Leipzig Zentrum zu melden. Eine ausführliche Beschreibung und Bilder des Vermissten sind online verfügbar. In Leipzig-Reutnitz hat es am Sonntagmorgen einen Wohnungseinbruch gegeben, bei dem ein Mann leicht verletzt wurde. Laut der Polizei drangen mehrere unbekannte Täter in eine Wohnung auf der Geierstraße ein und sprühten dem 62-jährigen Bewohner Pfefferspray ins Gesicht, bevor sie mit Wertgegenständen flüchteten. Zwei Tage später, am gestrigen Dienstag, wurde dieselbe Wohnung erneut Ziel eines Einbruchs. Die Täter entwendeten dabei einen Tresor. Die Kriminalpolizei untersucht nun mögliche Zusammenhänge zwischen den beiden Vorfällen und

0: Bitte Zeugen um Hinweise. Wer Beobachtungen gemacht hat oder Informationen zu den Tätern geben kann, wird gebeten, sich zu melden. Ein Brand hat am Dienstagmittag ein Doppelhaus im Borsdorfer Ortsteil Panitsch unbewohnbar gemacht. Laut Polizei brach das Feuer gegen Mittag im gemeinsamen Technikraum des Hauses aus. Glücklicherweise wurden keine Personen verletzt, doch der Rauch zog in beide Gebäude und machte sie unbewohnbar. Die genaue Schadenshöhe ist noch nicht bekannt und die Ermittlungen wegen eines möglichen Branddelikts laufen bereits. Ein Brandursachenermittler wird hinzugezogen, um die Ursache des Feuers zu klären.
1: Das waren die wichtigsten Meldungen aus Leipzig und der Umgebung. Wir sind gleich nach einer kurzen Werbepause wieder zurück. Und dann soll noch einmal die anstehende Hitzewelle ein Thema sein, denn gerade für Menschen auf der Straße kann die Hitze gefährlich enden. Wie also wird diesen Menschen geholfen und reichen die Hilfen überhaupt aus? Mehr dazu gleich nach der Werbung.
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0: Willkommen zurück. Wenn es im Sommer unerträglich heiß wird, können sich viele Menschen in ihre Wohnungen zurückziehen. Doch was machen diejenigen, die auf der Straße leben? Welche Hilfen gibt es in Leipzig und reichen diese überhaupt aus? Wir haben auf den Straßen in Leipzig nachgefragt.
1: Ab 25 Grad geht mir der Kreislauf auf den Keller. Das macht das aber mit der Hitze auch nicht besser, weil der Schweiß die ganze Zeit runterläuft und da muss ich halt zusehen, dass ich möglichst oft die Verbände wechsle.
2: Seit 2004 lebt Albert Brandt mit kurzen Unterbrechungen auf der Straße. Nach seinen Angaben wurde er vor einigen Monaten im Schlaf angezündet. Für Menschen wie Albert ist die Hitze eine große gesundheitliche Belastung. Und wer keine Wohnung hat, kann sich bei Hitze nicht einfach in ein kühles Zimmer zurückziehen. Die Gefahr zu dehydrieren steigt.
3: Die allergrößte Gefahr sehe ich da, sag ich mal, so circa 80% ein Alkohol- oder Drogenproblem haben. Und bei der Hitze ist natürlich die Wirkung von den Substanzen wesentlich höher und gefährlicher. Und wenn die dann in der Sonne einschlafen bei 30 Grad, dann ist das natürlich sehr gefährlich, weil die auch gar nicht mehr das Gefühl haben, dass sie noch Wasser trinken müssen.
2: Sagt Betreuungshelfer Maurice Plotzki, der in der Oase, einem Tagestreff für Obdachlose, arbeitet. Vor 2 Jahren hat er hier seine Bestimmung gefunden: Menschen in Notlagen helfen.
3: Bei uns gibt es einen ganzen Tag kostenloses Trinken. Und da können wir auch hingehen. Den können wir sagen: Trink jetzt mal die halbe Flasche Wasser, bevor du das nächste Bier trinkst. Sie können hier bei uns kostenlos duschen. Sie bekommen Kleidung kostenlos von uns. Wir versuchen hier Schattenplätze zu schaffen mit unseren Markisen, wo die sich aufhalten können. Und hoffen tatsächlich, weil ja 16 Uhr die Einrichtung schließt, dass sie nach 16 Uhr immer noch einen Platz finden. Die sind dann auch meistens bei uns auf der Wiese. Die paar Bäume, die hier stehen, bieten Gott sei Dank noch Schatten. Und wenn es zu extrem ist, dann stellen wir hier Wasserbecken raus und legen hier einen Schlauch hin. Dann können die sich mal abspritzen oder abkühlen.
2: Im Sommer kommen meist 50 bis 60 Leute in die Oase. Einer von ihnen ist Florian, der seit 1,5 Jahren auf Leipzigs Straßen lebt und jeden Tag hierher kommt. Auch für ihn bedeutet Hitze, den Tagesablauf ständig nach Schatten und Wasser auszurichten.
4: Die Hitze ist extrem. Das Schwierigste ist, dadurch, dass man eigentlich immer im Schatten bleiben muss, sich irgendwie abzukühlen. Also sei es zu den Brunnen zu gehen, sei es genug Wasser zu trinken oder vielleicht auch mal ein kaltes Handtuch oder irgendwas Kaltes auf den Nacken legen.
2: Auch Florian hatte Arbeit und eine Wohnung. Doch wie für viele andere war auch sein Weg nach unten kürzer als der Weg nach oben.
4: Ich hatte immer in prekären Arbeitsverhältnissen gearbeitet und irgendwie bin ich dann vereinsamt und habe einfach mit dem Trinken angefangen und habe dadurch tatsächlich meine letzte Arbeit dann verloren und dann auch die Wohnung verloren.
2: Mietschulden und ein Schufa-Eintrag erschweren ihm den Weg zurück ins normale Leben mit einer eigenen Wohnung.
4: Und das Problem ist halt, wenn du auf der Straße bist, du kannst dir keinen Wecker stellen. So funktioniert das hier nicht. Du kriegst manchmal kaum Schlaf.
2: Die täglichen Besuche in der Oase helfen ihm dabei, seinem Leben Struktur zu geben. Inzwischen packt er selbst mit an, sei es mal in der Kleiderkammer oder bei der Essenausgabe. Damit Hilfe aber auch außerhalb der Öffnungszeiten ankommt, setzt die Stadt Leipzig auf einen Hitzeaktionsplan. Gerade bei langanhaltenden Hitzeperioden werde dieser immer wichtiger, erklärt Heiko Rosenthal, Bürgermeister und Beigeordneter für Umwelt, Klima, Ordnung und Sport.
5: Im Hitzeaktionsplan stehen tatsächlich auch Sonnencremes drin, weil auch da ist eine hohe Belastung da. Dort werden auch die Unterbringungsmöglichkeiten ganztägig jetzt geöffnet. Es wird auch Trinkwasser zur Verfügung gestellt.
2: Nach Angaben von Heiko Rosenthal prüft die Stadt derzeit neue Maßnahmen, um obdachlose Menschen besser vor langanhaltenden Hitzeperioden zu schützen.
5: Wir prüfen auch Öffnungszeiten von Museen, wo man sich sozusagen länger aufhalten kann. Ob man jetzt im öffentlichen Raum gerade die Stadtreinigung nochmal besonders überhitzte Straßenräume nass reinigen sollte. Ob man zukünftig bei langanhaltenden Hitzeperioden gegebenenfalls auch mal einen öffentlichen Raum, vielleicht eine Sporthalle entsprechend auch zum Aufenthalt über die Nacht zur Verfügung stellen muss.
2: Solche Angebote können jedoch nur helfen, wenn Betroffene sie kennen oder noch aus eigener Kraft erreichen. Für Menschen, die erschöpft, orientierungslos oder bereits gesundheitlich angeschlagen sind, kann deshalb auch die Aufmerksamkeit von Passanten wichtig werden, sagt Betreuungshelfer Maurice Plotzki.
3: Auf jeden Fall nicht dran vorbeilaufen. Ja, das größte Problem ist einfach, wir laufen dran vorbei, es gehört einfach zum Stadtbild. Nein, Das sollte es nicht. Gerade bei 35 oder 40 Grad, da muss man sich mal vorstellen, wie es einem selber geht, in einem völlig normalen, gesunden Zustand. Und mein Gott, was kostet so eine kleine Flasche Wasser? 39 Cent. Das ist nicht die Welt, ne? Oder dem Obdachlosen einfach mal dazu zu bringen, komm, die Sonne ist rumgekommen, komm mal aus dem Schatten.
2: Albert hat selbst erlebt, wie wichtig solche Hilfe sein kann.
1: Die 6 Monate ohne die Freundlichkeit meiner Mitmenschen, da wäre ich schrecklich verdorstet und verhungert.
2: Wer unterwegs Wasser oder einen kühlen Ort sucht, findet öffentliche Trinkbrunnen und Rückzugsorte auf der Erfrischungskarte der Stadt Leipzig. Mobile Trinkbrunnen stellt die Stadt vor allem auf stark versiegelten und besonders heißen Plätzen auf, dort, wo täglich viele Menschen unterwegs sind.
0: Und was sonst Leipzig und die Umgebung an diesem Mittwoch noch bewegt hat, erfahren Sie jetzt in unseren Kurznachrichten.
6: Der Plattenbau wird in Deutschland 100 Jahre alt. Und auch Leipzig hat mit Grünau ein besonders prägendes Beispiel. Was heute oft als Problemviertel gilt, war zu DDR-Zeiten für viele Menschen ein echter Wohntraum. Moderne Wohnungen mit Bad, Fernwärme und Balkon waren damals ein großer Fortschritt gegenüber vielen unsanierten Altbauten. Nach der Wende veränderte sich das Bild vieler Großsiedlungen deutlich. Junge Familien zogen weg, Wohnungen standen leer. Später kamen soziale Probleme und ein schlechter Ruf hinzu. Stadtforscher warnen aber vor pauschalen Urteilen. Auch in Leipzig zeigt sich, dass Plattenbau nicht gleich Plattenbau ist. Am Torgauer Platz im Leipziger Osten plant die Stadt ab kommendem Jahr eine große Baustelle. Fahrbahnen, Gehwege und Gleise sollen dort sowie in Teilen der Torgauer Straße und Eisenbahnstraße erneuert werden. Ziel ist es, den Verkehr sicherer zu machen und die Strecke auch für breitere Straßenbahnen fit zu machen. Während der Arbeiten muss der Torgauer Platz zeitweise komplett für Auto-, Bahn- und Busverkehr gesperrt werden. Geplant sind außerdem Radstreifen, neue Beleuchtung, Bäume, Grünflächen und ein Trinkbrunnen. Der Baustart ist für März 2027 vorgesehen. Fertig sein soll alles voraussichtlich bis Sommer 2028. Eine ungewöhnliche Partnerschaft sorgt in Leipzig für Aufmerksamkeit. Das NFL-Team Kansas City Chiefs wird Trikotsponsor beim Amateurverein TuS Leutsch. Der dreimalige Super Bowl-Sieger arbeitet dabei mit dem Leipziger Club und Fußballinfluencer Armin Belhatsch zusammen. Auf den neuen Trikots des Teams prangt künftig das Logo der Chiefs. Mit der Kooperation wollen die Amerikaner stärker in der deutschen Breitensportkultur sichtbar werden. Geplant sind gemeinsame Inhalte, Aktionen rund um Spieltage und ein Austausch zu Training und Athletik. Im Mittelpunkt steht dabei das Team Arminio, das Belhatsch bei TuS Leutsch aufgebaut hat. Nock Leipzig ist erfolgreich in die neue Regionalligasaison gestartet, will den Kader aber offenbar noch weiter verstärken. Nach dem 3:1 gegen Luckenwalde zeigten sich die Neuzugänge bereits gut integriert. Trotzdem gilt die Mannschaft in Probstheider noch als eher dünn besetzt. Vor allem offensiv und defensiv könnten bis zum Ende der Transferperiode noch Spieler dazukommen. Die Verantwortlichen wollen dabei weiter geduldig bleiben und nur passende Transfers umsetzen. Der Markt könnte sich in den kommenden Wochen noch einmal bewegen, weil viele höherklassige Vereine ihre Planungen abschließen. Bei Lok setzt man zugleich darauf, dass der Zusammenhalt im Team wieder eine wichtige Stärke wird. Berlin, Sachsen, Sachsen-Anhalt und Thüringen bewerben sich gemeinsam um den Grand Départ der Tour de France 2029. German Cycling e.V. hat die Bewerbungsunterlagen offiziell bei der Amaurie Sportorganisation eingereicht. Nach den bisherigen Planungen könnte neben dem Start in Dresden die 3. Etappe als Zeitfahren von Halle nach Leipzig führen. Vorgesehen ist ein Finale mit einer Stadtrunde rund um die Red Bull Arena, das zahlreiche Zuschauerinnen und Zuschauer anziehen könnte. Die Bewerbung steht im Zeichen des 40. Jahrestags der Friedlichen Revolution und des Falls der Berliner Mauer. Eine Entscheidung über den Austragungsort steht noch aus. Die Stadt Leipzig plant eine Erhöhung der Zweitwohnungssteuer ab dem Jahr 2027. Laut Verwaltungsspitze soll der Steuersatz von derzeit 16% auf 20% angehoben werden. Diese Änderung wird dem Stadtrat im Herbst zur Beschlussfassung vorgelegt, nachdem bereits im Zuge der Haushaltsplanberatungen 2025/26 eine Mehrheit dafür gestimmt hatte. Seit 2006 erhebt Leipzig diese Steuer auf Nebenwohnungen. Und mit der neuen Satzung soll auch ein elektronisches Antragsverfahren eingeführt werden, um den aktuellen Anforderungen gerecht zu werden.
7: Der heutige Tag in Leipzig zeigte sich sommerlich. Bereits am Morgen war der Himmel wolkenbedeckt.

0: wolkenlos und sonnig. Im weiteren Tagesverlauf hielt das sommerliche Wetter an, bei Höchsttemperaturen von 32 Grad. In der kommenden Nacht bleibt es weiterhin wolkenlos und trocken. Die Temperaturen gehen langsam auf milde 15 Grad zurück. Der morgige Donnerstag führt den hochsommerlichen Wettertrend fort. Während der Himmel tagsüber klar bleibt, kommen abends vereinzelte Wolken hinzu. Bei viel Sonnenschein und kaum Wolken steigen die Temperaturen auf heiße 37 Grad. In den darauffolgenden drei Tagen wird es wechselhafter und etwas kühler. Am Freitag zeigt sich das Wetter unbeständig. Bei rund 22 Grad ist immer wieder mit Schauern und Gewitter zu rechnen. Am Samstag sind Höchstwerte von 27 Grad zu erwarten, mit Chance auf Regen. Der Sonntag wird wieder freundlicher bei angenehmen 29 Grad und viel Sonnenschein.
1: Und das war Leipzig aktuell vom heutigen Mittwoch. Ich bedanke mich sehr bei Ihnen und freue mich, wenn Sie auch morgen wieder mit dabei sind. Bis dahin finden Sie, wie gewohnt, alle wichtigen Meldungen aus der Messe statt, sowie alle Berichte aus der heutigen Sendung noch einmal zum Nachschauen und Nachlesen in unserer Mediathek unter www.sachsen-fernsehen.de. Mein Team und ich wünschen Ihnen jetzt noch einen angenehmen Mittwochabend. Machen Sie es gut und bis morgen.

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0: Einen schönen guten Abend und herzlich willkommen zu Chemnitz Aktuell an diesem Mittwoch. Schön, dass Sie auch heute wieder mit uns in den Abend starten. In unserer heutigen Sendung geht es unter anderem sportlich zu. Der Chemnitzer FC startet mit einem starken Auftakt in die Saison und wie Benjamin Duda auf die kommende Spielzeit blickt, all das erfahren wir später. Außerdem haben wir wieder aktuelle Nachrichten aus Chemnitz und Sachsen für Sie. Doch zunächst geht es bei uns um eine amtliche Wetterwarnung für Donnerstag. Aus gegebenen Anlass starten wir unsere heutige Sendung mit einem Blick auf das Wetter, denn nach einigen vergleichsweise kühlen und wechselhaften Tagen meldet sich der Sommer eindrucksvoll zurück. Am Donnerstag wird es in Sachsen noch einmal richtig heiß. Auch in Chemnitz klettern die Temperaturen deutlich an und erreichen fast 40 Grad. Lange hält die Hitzewelle allerdings nicht an. Schon am Abend sorgen Gewitter für Abkühlungen. Was bisher zu erwarten ist, erfahren Sie jetzt. Nach den zuletzt eher wechselhaften Tagen kehrt die Sommerhitze vorübergehend zurück. Nach Angaben des Deutschen Wetterdienstes steigen die Temperaturen am Donnerstag in Sachsen, Sachsen-Anhalt und Thüringen verbreitet auf bis zu 38 Grad.
1: Am Donnerstag wird eine starke Wärmebelastung erwartet. Die Hitze wird alte und pflegebedürftige Menschen extrem belasten. Mit einer zusätzlichen Belastung aufgrund verringerter nächtlicher Abkühlung ist insbesondere im dicht bebauten Stadtgebiet von Chemnitz zu rechnen.
0: Auch in Chemnitz werden bis zu 38 Grad erwartet. Grund dafür ist eine südwestliche Strömung, die heiße Luft aus Spanien und Südfrankreich nach Mitteldeutschland bringt. Neue Temperaturrekorde wie Ende Juni erwarten die Meteorologen allerdings nicht. Damals wurden in Bad Muskau und im sachsen-anhaltischen Möckern-Drewitz jeweils 41,5 Grad gemessen. In Thüringen lag der Höchstwert bei 40,4 Grad. Dieses Mal soll die Hitzewelle nur von kurzer Dauer sein. Bereits am Donnerstagabend ziehen Schauer und teils kräftige Gewitter auf, die für Abkühlung sorgen. Auch in der Region Chemnitz ist dann mit einzelnen Gewittern zu rechnen. Am Freitag werden anschließend meist um die 30 Grad erwartet. Nach Einschätzungen des Wetterdienstes handelt es sich um eine typisch hochsommerliche Wetterlage. Erst große Hitze, anschließend Gewitter.
2: Viel trinken und am besten im Schatten aufhalten. Ja, und bei uns in der Sendung könnte es jetzt wieder cringe werden. Die Suche nach dem Jugendwort 2026 läuft. Doch bevor der Sieger feststeht, haben wir in Chemnitz den Sprachcheck gemacht. Wie gut kennen die Menschen die aktuellen Begriffe der jungen Generation?
3: Vielleicht was aufgeschnappt, Ben?
4: Nee. Wahl zum Jugendwort 2026 gestartet. Doch wie fit ist Chemnitz im Slang?
3: Können Sie eins benennen?
5: 6-7?
3: Ja, das ist durchaus dabei. Wissen Sie auch, was man mit 6-7, wenn man Jugendliches ausdrücken will?
5: Wahrscheinlich gar nichts.
4: Jedes Jahr wird in Deutschland ein neues Jugendwort gekürt. Doch welche Begriffe sind bei den Chemnitzerinnen und Chemnitzern überhaupt bekannt? Wir haben nachgefragt und Spoiler-Alarm, zwischen Generationen und Sprachtrends klafft offenbar eine ziemlich große Lücke.
3: 6-7, Crashout, Digger, du bist gut genug, gute Käse, Macker, Peak, Ragebait, Schere oder Super. Erste Frage, können Sie eins erklären?
6: Nö, kein Einschuss.
7: Also mein Sohn sagt immer Digger.
8: Ich hab keine Ahnung.
3: Und Sie?
9: Auch ne.
8: Ich hab keine Ahnung, gar nicht.
3: Und Sie? Auch nicht. Nö. Können Sie eins benennen?
5: 6-7?
3: Ja, das ist durchaus dabei. Auswahl zwischen 10 Worten, können Sie eins benennen?
10: Nee, keine Ahnung.
7: Ich weiß, dass sie immer so Tschüss, Digger sagen.
3: Eins der beiden Worte ist dabei.
7: Okay, Digger?
11: Ja, kann ich. Schere.
3: Wahnsinn, woher wissen Sie das?
11: Von meiner Tochter.
3: Königsfrage, und können Sie das auch erklären?
11: Nee.
3: Können Sie erklären, was er mit Digger meint?
7: Wahrscheinlich sowas wie, boah, Alter. Digger. Junge. Keine Ahnung. Da sowas wie... ja, vielleicht so, aber Alter ist auch schon wieder so ein Alter oder, ja, was haben wir noch? Ja, Bruder oder, wir sagen auch manchmal so Bro, sowas, ja.
3: Ich glaube, das soll das bedeuten. ich zeige Ihnen mal die Worte, welches würden Sie denn wählen? Es sind diese hier?
7: Mhm. Oh, 6-7 ist ja ganz furchtbar.
9: Wisst jetzt auch gerade, ne?
3: Ich lasse ihn noch mal gucken. Hier, die sind's.
9: Dann wird es dick. Guter Käse nehmen.
3: Guter Käse? Warum nehmen Sie das?
9: Weil guter Käse, das macht ja gute Laune irgendwo mit.
7: Ragebait, das ist ja Gaming-Sprache.
4: Das wird
12: Schuld. Da würde ich das lieber mit dem Käse nehmen.
4: Warum entscheiden Sie sich für einen Käse? Käsemaus?
12: Wie mein Kollege schon sagte, es klingt freundlich und bei Käse einfach nur, ich sage es mal auf Deutsch, lecker ist und sowas halt.
4: Bin ich ganz bei Ihnen, es gibt nichts, wo Käse nicht passt. Könnten Sie eins auswählen?
13: Ich hätte dicker Sachen, aber auch nur an dicke Leute.
4: Was würden Sie wählen?
14: Macker.
4: Warum?
14: Weil ich es vielleicht auch noch benutze.
4: Was finden Sie?
10: Wahrscheinlich Ragebait.
4: Warum?
10: Kann man auf alles anwenden. Ja.
15: Ich nehme dicker.
4: Und warum dicker?
15: Naja, weil das ein Trendwort ist.
4: Geht gut runter, meinen Sie?
15: Ja.
14: Na, super hört sich niedlich an.
4: Haben Sie eine Idee, was ich hinter super verstecken könnte?
14: Ja, also ich dachte jetzt einfach nur super und dann vielleicht so ein bisschen niedlicher.
4: Was heißt Schere?
16: Wenn man einen Fehler gemacht hat, so als Entschuldigung. Ja, gute Zusammenfassung, finde ich.
4: Wie fandst du das, dass dein Papa das benennen konnte?
16: Ja, ich benutze es ja fast täglich, also.
4: Und wie schauen Sie auf derartige Jugendworte und vor allen Dingen auch auf die Wahl?
11: Och, ich wusste gar nicht, dass es eine Wahl ist. Das sagt die Tochter immer früh, mach mal.
4: Wie schauen Sie auf die Wahl zu so einem Jugendwort?
17: Keine Ahnung, das ist mir auch eigentlich vollkommen fremd.
4: So eine Wahl zum Jugendwort, braucht's die nicht? Wie schauen Sie da drauf?
12: Ja, ich kann jetzt nicht viel mitreden, wahlmäßig, aber...
14: Ja, ich find's cool. Macht was her, ja.
4: Wie schauen Sie denn auf die Wahl des Jugendwortes?
14: Manchmal sind die Worte, finde ich, ein bisschen stressig und nervig, aber okay.
18: Ja, mich stört das nicht. Ist halt so. Das sind halt andere Wörter. Na, aber wir waren früher auch so, nur mit anderen Worten.
4: Sie, wie schauen Sie auf eine Wahl eines Jugendwortes? Macht das für Sie Sinn?
15: Ja, also für die Jugendlichen schon.
9: Aber für Erwachsene halt nicht mehr, sage ich mal. Na gut, weil da muss man sich halt mehr befassen, weil es halt mehr jugendliche Wörter und dann kommen manchmal solche Wörter raus und dann rätselt man manchmal, was das für Wort ist und dann... Aber sonst ist eigentlich, finde ich, eine schöne Idee.
10: Ich meine, die Jugend wechselt so den gesamten Sprachgebrauch. Von dem her macht schon Sinn.
4: Das Ergebnis unserer Umfrage, die von uns Befragten mussten beim Jugendwort oft passen oder schwächelten bei der Begriffserklärung. Trotzdem möchten die wenigsten auf die jährliche Wahl verzichten. Ein neues Jugendwort zu küren scheint also super zu sein, auch wenn viele mit den Begriffen selbst kaum etwas anfangen können.
2: Die Jugendwörter dürften wohl nicht für alle klar verständlich sein. Zur Not hilft hier aber dann noch einmal der Blick in den Duden. Ja, und bei uns im Programm geht es jetzt weiter mit aktuellen Einsätzen und Ereignissen des Tages bei Polizei, Feuerwehr und Rettungsdiensten.
1: Am Dienstagabend kamen Polizisten wegen einer Auseinandersetzung zwischen mehreren Personen in der Moritzstraße zum Einsatz, bei der ein Jugendlicher, 17, sowie ein junger Mann, 21, verletzt worden. Als die Beamten am Ort eintrafen, flüchteten einige der anwesenden Personen. Letztlich befanden sich am Ort des Geschehens insgesamt 7 junge Männer im Alter von 15 bis 21 Jahren, wobei 2 leichte Verletzungen aufwiesen. Nach derzeitigem Kenntnisstand soll es zwischen den Beteiligten zunächst zu einer Streitigkeit gekommen sein, die letztlich in einer körperlichen Auseinandersetzung mündete. Hinzugerufene Rettungskräfte brachten die beiden Verletzten in umliegende Krankenhäuser. Die Polizei hat indes die Ermittlungen wegen gefährlicher Körperverletzung sowie zu den konkreten Tatbeteiligungen und Hintergründen aufgenommen. In den zurückliegenden Tagen brachen Unbekannte in eine Wohnung eines Mehrfamilienhauses in der Zietenstraße ein. In der Folge entwendeten die Einbrecher insgesamt 3 Waschbeckenarmaturen aus den Sanitärräumen. Infolgedessen entstand ein Wasserschaden, wodurch auch weitere Wohnungen des Hauses in Mitleidenschaft gezogen wurden. Der entstandene Sachschaden beläuft sich auf rund 20.000 Euro. Der Stehlschaden beziffert sich auf etwa 200 Euro. Am frühen Dienstagabend befuhr die 60-jährige Fahrerin eines E-Mountainbikes die Chemtauer Straße im Berbisdorf, wobei sie stürzte. Dabei zog sich die Fahrradfahrerin nach dem derzeitigen Kenntnisstand schwere Verletzungen zu. Angaben zum Sachschaden sind derzeit nicht bekannt. Die Leipziger Straße in stadteinwärtige Richtung befuhren am Dienstagnachmittag nacheinander auf dem linken von 2 Fahrstreifen ein Mercedes-Transporter,
19: und ein PKW Renault. An der Einmündung Leipziger Straße-Max-Planck-Straße hielt der Transporter verkehrsbedingt an einer Ampel. Die nachfolgende Renault-Fahrerin bemerkte dies offenbar zu spät und fuhr auf den Transporter. Durch die Kollision wurde der 37-Jährige leicht verletzt und musste ambulant behandelt werden. An den Fahrzeugen entstand ein geschätzter Gesamtschaden von etwa 5.000 Euro. Auf Höhe der Max-Planck-Straße soll ein bisher unbekannter dunkler Transporter von der Gegenfahrbahn zwischen beiden Beteiligten hindurch die Fahrbahnseite gewechselt haben. Der Chemnitzer Verkehrsunfalldienst nimmt sachdienliche Hinweise entgegen. In der Franz-Mehring-Straße öffnete am Dienstagnachmittag eine 44-jährige Frau die Tür ihres abgeparkten PKW Nissan, um auszusteigen. Gleichzeitig befuhr der 19-jährige Fahrer eines PKW BMW die Franz-Mehring-Straße. Als dieser an dem Nissan vorbeifuhr, kam es zur Kollision zwischen dem BMW und der sich öffnenden Tür. Es entstand Sachschaden an den Fahrzeugen in Höhe von insgesamt etwa 7.000 Euro. Verletzt wurde niemand. Einem Arzt stellte sich die Nissan-Fahrerin dennoch vor, zur Blutentnahme. Ein mit der Frau durchgeführter Drogenvortest reagierte positiv auf Methamphetamine, Amphetamine. Für die deutsche Staatsangehörige folgten die Sicherstellung ihres Führerscheines sowie eine Anzeige wegen Gefährdung des Straßenverkehrs.
2: Wir machen jetzt eine kurze Pause und sind gleich mit spannenden Meldungen aus Chemnitz und Sachsen für Sie zurück. Außerdem geht es bei uns danach sportlich weiter. Wir haben mit Cheftrainer Benjamin Duda darüber gesprochen, wie er auf die kommende Saison blickt. Bleiben Sie also dran.
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2: Herzlich willkommen zurück zu Chemnitz aktuell an diesem Mittwoch. Schön, dass Sie dran geblieben sind. Ja, bei uns geht es jetzt wie versprochen sportlich weiter. Der Chemnitzer FC ist mit einem echten Ausrufezeichen in die neue Regionalliga-Saison gestartet. Mit 4:0 gewann die Mannschaft von Trainer Benjamin Duda zum Auftakt bei Hertha BSC 2. Die Himmelblauen überzeugten dabei über 90 Minuten mit einer geschlossenen Mannschaftsleistung. Bereits zum Gipfeltreffen im Kraftverkehr, welches von der Freien Presse ausgerichtet wurde, hat der Cheftrainer Benjamin Duda einen Ausblick auf seine Saisonziele gegeben. Der Chemnitzer FC hat seinen Kader im Sommer gezielt verstärkt. Mehr Qualität, mehr Erfahrung und mehr Konkurrenzkampf sollen den Unterschied zur vergangenen Saison ausmachen. Trainer Benjamin Duda sieht seine Mannschaft dafür bestens gerüstet.
0: Ich bin zufrieden mit unserem Kader. Ich bin sehr happy mit der Zusammenstellung, weil ich logischerweise auch hier massiv dran beteiligt war mit einer sehr, sehr guten Zusammenarbeit, sehr, sehr engen Zusammenarbeit mit Chris Löwe, unserem Sportdirektor. Ich habe es gerade schon gesagt. Das heißt, wir haben uns erstmal verbreitert, wir haben mehr Spieler als letztes Jahr. Wir haben uns in meinem Empfinden auch verstärkt. Das heißt, wir haben bessere Spieler als letztes Jahr. Das heißt nicht, dass wir letztes Jahr schlechte hatten, aber besser als Prädikat, wie ich gerade schon sagte. Wir haben den Erfahrungsschatz erhöht.
2: Die ersten 90 Pflichtspielminuten scheinen diese Einschätzung zu bestätigen. Beim 4:0 in Berlin präsentierte sich der CFC spielbestimmend, ließ defensiv kaum Chancen zu und nutzte seine Möglichkeiten konsequent. Dass sich die Mannschaft bereits so früh in der Saison gefunden hat, sei kein Zufall, sondern das Ergebnis der intensiven Vorbereitung. Trotzdem mahnt Duda zur Geduld. Die Regionalliga Nordost sei so ausgeglichen wie selten zuvor. Favorit gebe es viele. Der Trainer weiß deshalb, dass sich gute Vorbereitung nicht automatisch in Tabellenplätze umwandeln lässt.
0: Ja, geben wir natürlich alles und unser Bestes, um eine erfolgreiche Saison zu spielen. Ob das dann so wird, kann man nicht prognostizieren, kann man nicht beantworten. Vorhin kam die Frage auf, wer wird Meister? Ich glaube, die ist vergleichbar mit, wer gewinnt die Champions League, wer wird Weltmeister? Du hast da immer 4 bis 6 im Teilnehmerfeld, die es machen können. Aber jeder von uns käme ins Grübeln, wenn wir jetzt hier einzeln die Frage stellen würden, auch wenn jeder Fan natürlich seinen Club dort sieht. Und in dieser Schwierigkeit, aber auch in dieser Spannung besteht ja auch die Liga und für mich besteht da auch die geilste Regionalliga Deutschlands.
2: Nicht nur sportlich soll sich der Verein weiterentwickeln. Geschäftsführer Tommy Heder macht deutlich, dass der CFC bewusst auf Kontinuität setzt. Schnellschüsse oder Trainerwechsel nach einer kleinen Ergebniskrise soll es nicht geben. Für den Geschäftsführer steht die langfristige Entwicklung klar über kurzfristigem Aktionismus.
3: Ich glaube, dass wir grundlegend wegkommen sollten im Fußball, dass man alles nur auf die Trainer abmünzt und auch mal ein Misserfolgsfall. Und wir hatten letztes Jahr eine gewisse Durststrecke, wo man sich vielleicht andere Ergebnisse hat erwartet, dass wir das nicht immer auf das Kurzfristige bemessen sollen, sondern wir haben einen langfristigen Plan und da gehören einfach mal auch Phasen dabei, wo es nicht so gut läuft.
2: Als Vorbilder nennt Heder weitere Vereine. Auch dort sei Erfolg nicht über Nacht entstanden. Deshalb genießt Benjamin Duda das volle Vertrauen der Vereinsführung.
3: Ich glaube, dass die

0: 38-Jährigen ist Chemnitz längst mehr als nur eine Station auf seiner Trainerlaufbahn. Er sieht den Verein und die Fußballregion als etwas Besonderes. Der Trainer schwärmt von der Fußballkultur im Osten.
1: Ich bin wirklich stolz, für unseren Verein zu arbeiten, aber auch sehr stolz, im Fußball-Osten zu arbeiten. Weil das, was wir hier haben, bei aller Rivalität, alleine wie wir den Saal hier füllen, das ist ein Alleinstellungsmerkmal für ganz Fußball-Deutschland und da müssen wir alle mit Wertschätzung und auch irgendwo Stolz und Dankbarkeit rangehen.
0: Der erste Schritt ist gemacht. Mit dem überzeugenden 4:0-Erfolg bei Hertha BSC 2 hat der Chemnitzer FC seine Ambitionen eindrucksvoll unterstrichen. Ob der neu zusammengestellte Kader tatsächlich bis zum Saisonende um den Aufstieg mitspielt, wird sich in den kommenden Monaten zeigen. Der Saisonauftakt aber macht den Himmelblauen und ihren Fans Hoffnung auf eine erfolgreiche Spielzeit. Ja, es bleibt abzuwarten, ob der Chemnitzer FC in der kommenden Saison weiterhin so überzeugen kann. Wir bleiben da für Sie am Ball. Bei uns geht es jetzt weiter mit Meldungen aus Sport, Kultur und Politik, kurz und kompakt zusammengefasst.
2: Ein internationales Forschungsteam hat erstmals nachgewiesen, dass versteinertes Holz die Geschichte der Erde über hunderte Millionen Jahre bewahren kann. Das Museum für Naturkunde Chemnitz war an dieser Studie, die jetzt in der Fachzeitschrift Scientific Reports veröffentlicht wurde, beteiligt. Die Forschenden zeigen, dass sich im Quarz des fossilen Holzes mehrere Phasen der Erdgeschichte erhalten haben. Damit eröffnet sich der Wissenschaft eine neue Möglichkeit, die Entwicklung von Landschaften und Kontinenten nachzuvollziehen. Die Analysen zeigen, dass sich im Quarz 5 aufeinanderfolgende Phasen der Versteinerung unterscheiden lassen. Jede speichert Informationen über Temperatur, Druck und die chemischen Bedingungen ihrer Entstehung. Zusammen dokumentieren sie die Geschichte der Versenkung und späteren Hebung des Saalebeckens über einen Zeitraum von rund 300 Millionen Jahren. Der Bund für Umwelt und Naturschutz, BUND, warnt vor einer Benachteiligung kleiner Projekte der erneuerbaren Energien. Eine Energiewende, die vor allem auf wenige große Akteure setzt, verkennt die Stärke unseres dezentralen Energiesystems. Bürgerenergie schafft regionale Wertschöpfung, stärkt das Handwerk und den Mittelstand, erhöht die Akzeptanz vor Ort und macht unsere Energieversorgung unabhängiger und widerstandsfähiger, erklärte der sächsische BUND-Chef Felix Eckhardt. Hintergrund sind Äußerungen des sächsischen Wirtschaftsstaatssekretärs Sebastian Scheel zur Neufassung des Erneuerbare-Energien-Gesetzes, EEG. Er spricht sich dafür aus, Netzanschlüsse künftig vorrangig Projekten mit hoher industrieller Wertschöpfung zur Verfügung zu stellen. Der BUND befürchtet, dass so Bürgerenergie und kleinere Projekte ins Hintertreffen geraten. Gerade sie seien jedoch ein wesentlicher Motor der Energiewende und verdienten verlässliche Rahmenbedingungen, hieß es. Es regnet immer wieder, doch die Trockenheit bleibt. Umweltminister Georg Ludwig von Breitenbuch warnt vor einer trügerischen Wahrnehmung der Situation. Wir müssen uns bewusst machen, dass die Dürre kein kurzfristiges Ereignis, sondern eine strukturelle Herausforderung ist, sagte der CDU-Politiker laut einer Mitteilung. Der Regen vom Wochenende täusche über die tatsächliche Lage hinweg. Flüsse und Grundwasser seien auf historisch niedrigem Niveau. Die Niederschläge der vergangenen Tage reichten nicht aus, um die tiefgreifenden Folgen der langanhaltenden Trockenheit zu mildern, wie eine Auswertung der aktuellen Pegelmessungen zeigt. Die Lage hat sich demnach an zahlreichen Fließgewässern und Grundwasserkörpern im Freistaat sogar verschärft. Die sächsischen Jugendämter haben im vergangenen Jahr in 956 Fällen das Familiengericht eingeschaltet. Das Gericht entschied dann über 1.311 Maßnahmen, wie das Statistische Landesamt mitteilte. Grund dafür sei gewesen, dass die Sorgeberechtigten nicht bereit oder in der Lage gewesen seien, Gefahr für das Kind abzuwenden oder einer Inobhutnahme widersprochen hätten, hieß es. In 297 Fällen machte das Gericht zur Auflage, dass Unterstützung der Kinder- und Jugendhilfe in Anspruch genommen wird. In 157 Fällen ging es um Verbote oder Gebote, also beispielsweise das Gebot, für die Einhaltung der Schulpflicht zu sorgen oder Verbote, Kontakt mit dem Kind aufzunehmen. Außerdem ordnete das Gericht 421 vollständige und 357 teilweise Übertragungen der elterlichen Sorge auf das Jugendamt oder einen Dritten als Vormund an.
0: Und wir blicken noch einmal auf das Wetter. Auch wenn morgen hochsommerliche Temperaturen von fast 40 Grad erwartet werden, soll die Hitzeperiode nicht lange anhalten. Was das konkret bedeutet und wie das Wetter

0: in den darauffolgenden Tagen für Chemnitz wird. All das erfahren Sie jetzt in unseren Aussichten.
1: Der heutige Tag in Chemnitz zeigte sich von seiner sommerlichen Seite und war durchweg sonnig. Bei strahlendem Himmel kletterten die Temperaturen auf sommerliche 31 Grad, sodass der Tag rundum warm und freundlich verlief. In der kommenden Nacht bleibt der Himmel klar und aufgelockert. Es wird also eine ruhige und trockene Nacht. Die Temperaturen sinken dabei auf angenehme 16 Grad. Der morgige Donnerstag setzt den sonnigen Kurs nahtlos fort und wird sogar noch heißer. Bei ungetrübtem Sonnenschein steigen die Temperaturen auf hochsommerliche 35 Grad, sodass ein rundum strahlender und sehr warmer Tag bevorsteht. In den darauffolgenden drei Tagen bleibt es zunächst sommerlich, kühlt aber allmählich etwas ab. Am Freitag zeigt sich der Himmel heiter bei angenehmen 30 Grad. Am Samstag ziehen dann mehr Wolken auf und zeitweise kann etwas Regen fallen, während die Höchstwerte auf rund 24 Grad zurückgehen. Am Sonntag wird es wieder freundlicher und heiter bei etwa 27 Grad.
0: Auch am Donnerstag gibt es wieder teure Fotos in und um Chemnitz. Polizei und Ordnungsamt stehen unter anderem auf der Kieselhausenstraße und der Chemnitzer Straße in Grüna. Wir wünschen Ihnen trotzdem eine gute und vor allem blitzfreie Fahrt. Kommen Sie sicher an Ihrem Ziel an.

Das war Chemnitz aktuell vom Mittwoch. 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Das gesamte Team wünscht Ihnen jetzt noch einen entspannten Abend. Machen Sie es gut. Bis morgen.

0: Guten Abend und herzlich willkommen zu Elbland Aktuell am Mittwoch, dem 29. Juli. Zum Auftakt folgt der erste Teil des Sommerinterviews mit Christian Reck. Der AfD-Bundestagsabgeordnete spricht über seinen beruflichen und politischen Weg, seinen Alltag im Parlament und darüber, wie eine Sitzungswoche in Berlin tatsächlich abläuft.
1: Liebe Zuschauer, ich bin verabredet auf dem Alexander-Puschkin-Platz in Riesa mit Christian Reck. Christian Reck ist Bundestagsabgeordneter und für die Partei Alternative für Deutschland im Deutschen Bundestag. Schönen guten Tag, Herr Reck.
2: Vielen Dank, Herr Branig. Danke auch für die Einladung.
1: Herr Reck, wenn Sie sich vorstellen oder vorstellen sollten oder auf Menschen treffen, die Sie noch nicht kennen, wie stellen Sie sich dann ganz persönlich vor?
2: Jemand, der anders als manche andere Berufspolitiker, also wie ich mittlerweile auch einer von denen bin, auch in der freien Wirtschaft gearbeitet hat. Also ich habe eine ganz normale Lehre als Großhandelskaufmann gemacht, hatte noch meinen Grundwehrdienst gemacht, Ende der Nullerjahre. Bin mal rausgekommen, habe die Lehre in Kassel gemacht, bin, weil ich in meine Heimat zurück wollte, auch wieder hierher zurück. Habe 8, 9 Jahre ganz normal im Landwirtschaftsbetrieb kaufmännisch gearbeitet, habe mich dann nebenbei noch engagiert und habe mich nebenbei noch in einem Abendstudium noch weitergebildet, habe das erfolgreich abgeschlossen. Bin dann abgeworben worden in den Landtag als Referent im Hintergrund, der ein bisschen so das Handwerkszeug bei Anträgen, Gesetzentwürfen gelernt hat. Und im Prinzip bin ich seit einem Jahr, ja, wirklich, wie ich es eigentlich vor 5 Jahren noch nie gedacht hätte, bin ich dann doch Bundestagsabgeordneter.
1: Ich wollte gerade sagen, haben Sie sich das eigentlich mal träumen lassen, dass Sie mal im Deutschen Bundestag sitzen?
2: Nee.
1: Also das ist ja so eine Geschichte, wo ich denke, huiuiui, da muss man erst mal...
2: Nee, gar nicht. Also 2015 bin ich ja in der AfD eingetreten. Und da hätte ich es mir nie träumen lassen, dass ich mal im Bundestag sitze. Nee, gar nicht. Also, dass man immer irgendwo in der Firma so sich verdingt und, ich sag mal, sein Leben gestaltet, sein Leben lebt. Ne? Aber jetzt Bundestag, das war nie so groß auf dem Schirm bei mir. Ne?
1: Wie sind Sie denn überhaupt, sag ich mal, dazu gekommen, sich politisch zu engagieren und dann auch noch bei der AfD?
2: Ja, also das, ich komme aus einem konservativen Elternhaus. Und da war es auch so, dass man natürlich mit vielen Entwicklungen, nicht nur in den letzten 10 Jahren, auch davor, wo man schon gehadert hat und wo man ein bisschen teilweise die Faust auf der Couch geballt hat, wenn man dann mal abends Nachrichten geguckt hat. Also sowas wie, dass die Atomkraftwerke abgeschaltet werden, weil in Fukushima, so schlimm das ja auch ist, aber am anderen Ende der Welt war eben da ein Tsunami und so ganz andere Sachen, wo man eben sich immer mehr entfremdet hat, so mit dieser etablierten Politik. Aber ausschlaggebend war für mich schon diese Grenzöffnung, die ja nicht nur 2015, schon 2014 angefangen hat. Ein großer Punkt war für mich auch Pegida. Bei der Anfangszeit waren ja auch wirklich, ne, bis zu 2016 waren ja wirklich durch alle Schichten Leute da vertreten. Ne? Also Familien, Jung, Alt, Unternehmer, Arbeitnehmer, alle. Und das war auch wirklich so ein bisschen Erweckungsmoment, wo ich sage, man kann ja nicht nur montags ein bisschen auf die Straße gehen und hoffen, dass man gehört wird, was man ja nicht wurde als Pegida von der etablierten Politik, sondern da habe ich dann für mich einen Entschluss gefasst, auch in der Partei einzutreten. Und die Partei, die natürlich mit Abstand die meisten Schnittmengen hat mit meinen Vorstellungen, ist die Alternative für Deutschland. Und das habe ich seit Oktober 2020.

0: 2015 bin ich bei denen.
1: Wie ging es dann weiter nach 2015? Also ich sage jetzt mal parteikarrieremäßig. Ne? Also Sie sind ja auch Kreisrat, haben ja dort auch schon, sage ich mal, auf diesem Kommunalparlament, wenn man es mal so nennen will, schon Staub gewischt. Wie ging es dann, wie hat das Ganze Fahrt aufgenommen?
0: Ja, also ich hatte natürlich schon Ende 2016 war ich dann schon Beisitzer im Kreisvorstand, 2 Jahre. Habe das dann aber nicht mehr weitergeführt. Einfach weil 2018 dann mein Abendstudium begann. Und da, wenn man Vollzeit berufstätig ist und noch ein Abendstudium nebenbei, dann muss man irgendwo Prioritäten setzen. Das ging dann normal bis 2022. 2019 habe ich mich aber aufstellen lassen für einen Kreisrat. Mache das seitdem, seit 7 Jahre jetzt. Ne? Da lernt man natürlich so Erfahrungen sammeln. Ne? Also wie läuft eine Sitzung ab? Was sind die Themen? Was sind auch die Bereiche, die eine Kommune originär regeln kann? Da staunt man nämlich als Otto-Normalbürger, der sonst nicht viel mit Politik am Hut hat, wie wenig grundlegend eine Kommune beeinflussen kann. Ne? Also man kann natürlich die Ausformung und ein bisschen so die Ausschmückung von bestimmten Themen oder auch Förderungen oder Projekten begleiten. Aber grundlegend wird die Musik natürlich in Berlin eher noch in Brüssel gemacht. Das muss man so hart sagen. Ne? Habe da meine Erfahrungen verdient und auch gesammelt. Bin dann auch seit mehreren Jahren, so seit der Corona-Zeit, ich glaube 22, so in Unterprogrammausschüssen bei mir. Also ich komme ja aus der Landwirtschaftsbranche, bin dann auch im Landesfachausschuss, so nennt man das in unserer Partei, der sich vor allem für Landwirtschaft, Ernährung, Umwelt, Verbraucherschutz soweit befasst. Ja.
1: Würden Sie den jungen Menschen raten, sich politisch zu engagieren? Sagt man jetzt mal erstmal egal, bei welcher Partei?
0: Ja, unbedingt. Weil das macht ja eine freiheitliche Demokratie aus, ne? Dass wir nicht nur ein Heer von Konsumenten sind, die sich berieseln lässt und eine hauchdünne, seit Jahrzehnten herrschende Schicht drückt ja alles, komme was wolle, durch, sondern die Demokratie lebt natürlich, dass man sich engagiert. Jetzt für welche, haben Sie völlig recht, für welche Partei auch immer. Das kann gerne auch völlig konträr zu meiner Programmatik stehen sein, aber wichtig ist, dass sich Leute engagieren und dass sie das auch zivilisiert machen und eben nicht, wie leider zu erwarten ist, dann in Erfurt im Bundesparteitag. Ne?
1: Inwiefern hat sich denn der Umgang mit den Menschen bei Ihnen geändert? Ich kann mir vorstellen, jetzt sind Sie natürlich ein bisschen mehr, also ein bisschen populärer. Das ist ein Kreistagsmandat, eine andere Hausnummer als ein Bundestagsmandat. Werden Sie anders wahrgenommen oder treten, müssen Sie sich selbst manchmal so korrigieren, wenn Sie mit Menschen unterwegs sind?
0: Nee, also wahrnehmen jetzt im Alltag jetzt nicht so sehr. Also ich bin ja jetzt nur kein Paradiesvogel oder jemand, der wie Tino Chrupalla oder Alice Weidel wirklich die gesamte Presse als vorderste Reihe da dominiert.
1: Sie dürfen uns Lokalfernsehen.
0: Nee. Ach, nee, das macht nur Spaß bei Ihnen. Ne? Das Wetter ist ja auch noch halbwegs gut. Ja. Ne? Da brauche ich. Nee, also es ist schon relativ normal so weitergehend im Alltag. Also wenn ich im Supermarkt bin, dann erkennt mich in der Regel eigentlich keiner. Das ist mal selten, wenn mich mal jemand erkennt. Im Dorffest eher schon, also in meinem Heimatdorf oder so, dann hat man einfach mal so eine Clique, so Jugendliche, ne, die sind dann erst so ein bisschen, ach Mensch, dann gucken sie noch ein bisschen so eine halbe Minute so von Weitem, dann bis sich eher noch mal traut, kann man mal ein Foto mit Herrn Reck machen und so. Also das geht schon, aber so der Alltag ist eigentlich relativ normal. Also das ist dann schon wirklich völlig anders, wie wenn zum Beispiel in Riesa Anfang 25 der Bundesparteitag war, wie die ganze Stadt ja belagert wurde. Ne? Das ist dann schon völlig konträr bei diesen großen Ereignissen.
1: Mal ganz kurz auf Ihren Arbeitstag zu sprechen. Wie läuft denn so im Bundestag? Also ich sag mal so, alle 14 Tage sind Sie in Berlin, dann gehen Sie hin, dann stelle ich mir das so vor, dann gehen Sie da irgendwo so, so 10:30 geht man mal im Bundestag, hört sich so ein bisschen was an. Vielleicht ist man auch alle paar Wochen mal mit einer Rede dran. Hebt die Hand und spätestens um 3 sitzt man irgendwo in einem netten Lokal und hat die Weißweinschorle.
0: Ja, das wäre sehr schön, ja. Das wäre echt gut, ja. Also die Tage sind schon wirklich lang, so lang, dass es mich auch überrascht hat. Aber nichtsdestotrotz, ich bin ja noch jung und kann das noch gut ab. Ich gehe es mal durch, weil die Tage sind alle ein bisschen eigen. Der leichteste ist noch Montag. Da breche ich hier so Mittag auf, bin so um 3 circa in meinem Büro. Ich habe ja einen Büroleiter und einen wissenschaftlichen Mitarbeiter. Dann gehen wir so Termine durch, Einladungen, auch Bürgeranfragen per E-Mail oder Ähnlichem. Das dauert meistens so 2 bis 3 Stunden. Die Zeit nehme ich mir. Abends treffen wir uns nochmal intern die sächsischen AfD-Abgeordneten, um sich immer mal zu sprechen, was bringt die Berlinwoche jetzt aus sächsischer Sicht für die AfD. Und dann bin ich so circa...

0: Ja, um 9, um 10 bin ich in meiner Arbeitswohnung. Ich nenne es immer liebevoll Monteurswohnung, weil das ja wie Montage ist, ne? So eine ganze Woche. Dienstag geht es früh los, 8.30 Uhr, mit unseren AfD-internen Fachgremien. Also ich bin ja ordentliches Mitglied im Landwirtschaftsausschuss. Dann ist noch mein Bericht Stellvertreter bei Wirtschaft und Energie, aber auch Finanzausschuss, also alles, was Besteuerungsfragen angeht vor allem. Und da, also die Regel sind schon zwei Facharbeitskreise. Ich mache drei, da ist der Tag schon gut vollgepackt. Ich habe 8.30 Uhr den ersten, 9.30 Uhr den zweiten und um 11 Uhr den dritten Arbeitskreis, wo wir uns diese engeren Fachthematiken betreffend nochmal so austauschen, wo wir eigene Initiativen besprechen. Ne? Was für Anträge im Sinne der Wirtschaftspolitik machen wir zum Beispiel? Gutes Beispiel ist zum Beispiel Abschaffung der Energiesteuer, ne? CO2-Steuer, gerade bei der großen Tankpreisdebatte, die seit März ja so durchs Land ging. Das geht bis Mittag, kurze Mittagspause und dann habe ich meistens noch eine Stunde, um im Wahlkreis anzurufen oder mal noch mit dem einen oder anderen Bürgermeister oder sonst wem zu telefonieren und dann noch gewisse Themen abzuklopfen. 15 Uhr am Dienstag ist die Fraktionssitzung, ne, wo wirklich die ganze Fraktion da ist und die Themen abklopft, wer redet wann wozu. Mittwoch geht eigentlich von 9.30 Uhr bei mir bis in den frühen Nachmittag. Der Ausschuss ist bei mir der Landwirtschaftsausschuss. Dann geht es Nachmittag mit Plenum weiter, bis so in 18, 19 Uhr circa. Donnerstag geht das Plenum um 9 Uhr los. Geht teilweise bis 22 Uhr. Ne? Manchmal hat man 20, 21 Uhr Feierabend, das ist aber schon wirklich früher an einem Donnerstag. Den letzten Donnerstag hatten wir auch noch ganz spät noch ein Thema, Düngegesetz. Da war ich nach 2:30 war ich im Bundestag, hatte ich dann Feierabend. Und ich war dann so 2:45 war ich dann in der Wohnung. Und dann hat 6:30 der Wecker geklingelt, weil Freitag geht es um 9 Uhr dann wieder weiter. War jetzt GKV-Gesetz auch noch ein großes Thema. Und Freitag geht es in der Regel bis Mittag, bis so 15, 16 Uhr, je nachdem, welche Themen drauf sind. Ne? Also ich als Landwirtschaftler und Energie, Wirtschaftspolitik, wenn da jetzt, was weiß ich, Entwicklungshilfeprojekte noch eine Stunde debattiert werden, muss ich auch sagen, naja, dann nehme ich lieber mal noch einen Termin jetzt im Wahlkreis am Freitagabend war oder am Nachmittag. Ne? Und dazu muss man ja sehen, auch wenn die Reihen dann immer nicht so gefüllt sind beim Plenum, sind ja auch immer ganz viele Parallelgespräche. Also es werden auch mal ausländische Delegationen empfangen, auch gerade so fachspezifisch. Also alleine über Landwirtschaft habe ich schon einige auch im Hintergrund dann absolviert, die auch immer in 1, 2 Stunden gehen. Dann sind natürlich so Empfänge wie IHK, ne? Wo man mit auch Firmenbossen, Geschäftsführern einfach mal ins Gespräch kommt, wo drückt der Schuh. Ne? Mal fernab von den allgemeinen Sachen wie Bürokratieabbau, Energiekosten. Und so dekliniert sich das im Prinzip durch, dass man immer mal wieder hier und da parallele Veranstaltungen hat. Und nicht zuletzt, wenn man natürlich Donnerstagabend oder am Freitag eine Rede hält, dann kriegt man das, ne, am Dienstag eigentlich erst so richtig mitgeteilt, wenn es so von anderen Fraktionen kommt. Da hat man natürlich auch mal einen gewissen Zeitdruck, sich selber dann eine Rede zu schreiben, ne? Oder die zu lektorieren vom Mitarbeiter. Ne? Und da ist man dann auch mal 2, 3 Stunden einfach im Büro und gräbt sich dann einfach da in die Thematik ein.
1: Nach einer kurzen Unterbrechung geht es sportlich weiter. In Freital startet erneut das kostenfreie Bewegungsangebot Fit im Park. Anschließend folgen die Kurznachrichten aus der Region.

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11: Willkommen zurück bei Elternd aktuell und danke fürs Dranbleiben. 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Bei Fit im Park stehen 6 Wochen lang mehr als 80 kostenfreie Kurse auf dem Programm. Von Yoga und Pilates bis zu Zumba, Boxtraining und Angeboten für Kinder und Jugendliche. Eine Anmeldung ist für die regulären Kurse nicht erforderlich. Danach folgen die Kurznachrichten aus dem Elbland.
12: Hallo liebe Zuschauer, ich begrüße Sie ganz herzlich zum aktuellen FRM Regionalmagazin für diese Woche und es gibt eine ganz wichtige Neuigkeit. Ab dem 3. August gibt es wieder Fit im Park und ich habe hier die Organisatorinnen mit dabei, die Stadtverwaltung, das Quartiersmanagement Deuben und die Barmer als freundliche Unterstützer. Und die drei Damen werden Ihnen jetzt alle Einzelheiten zu Fit im Park 2026 offerieren. Schauen Sie zu, hören Sie genau hin und kommen Sie zu Fit im Park. Ja, und ich übergebe jetzt das Mikro an Katrin Reis von der Stadtverwaltung Freital.
13: Hallo und herzlich willkommen zu Fit im Park 2026 wieder in Freital. Fit im Park ist ein kostenfreies Bewegungs- und Sportangebot und wir freuen uns, dass wir in Freital in diesem Jahr zum zweiten Mal bereits Fit im Park anbieten können. Ja, die Idee kommt ursprünglich aus Schweden, wo kostenfreie Sportangebote auf öffentlichen Grünflächen offeriert worden sind. Dann kam das Format nach Deutschland und seit den 90er Jahren gibt es das Format auch in Deutschland und seit letztem Jahr auch bei uns in Freital. Über 80 Kurse erwarten die sportbegeisterten Freitalerinnen und Freitaler und auch Gäste in diesem Jahr auf 5 verschiedenen Grün- und Parkflächen hier bei uns in Freital.
14: Das Konzept ist ganz einfach. In jeder der 6 Wochen finden die gleichen Kurse an festen Tagen zu festen Orten in bestimmten Parks statt. Alle Infos zu den Kursen und zu den Zeiten können auf der Stadtwebsite nachgesehen werden, beziehungsweise hängen auch Banner im gesamten Stadtgebiet mit großen QR-Codes und die Flyer liegen ebenso an vielen Stellen in der Stadt aus.
13: Die Kurse werden durch Trainerteams durchgeführt. Wir freuen uns, dass wir hier auf einen bewährten Partner zurückgreifen können vom letzten Jahr. Das ist der Reha-Sportverein Freital-Deuben, der ja schon eine gewisse Expertise hat in Outdoor-Sportveranstaltungen. Und neu in diesem Jahr ist der Fitnessclub vom Freizeitzentrum Heinz dabei, der mit neuen Angeboten den Kanon der Sport- und Bewegungsangebote bereichern wird.
14: Für wen ist Fit im Park gedacht? Eigentlich für alle, die Spaß an der Bewegung haben. Jeder kann einfach frei vorbeikommen und unverbindlich die Kurse ausprobieren. Es gibt Kurse für Entspannung wie Yoga oder Pilates. Es gibt Kurse für die Rückengesundheit, auch in den Vormittagsstunden. Und es gibt Tanzformate wie Zumba oder Aerobic. Für die sehr Sportbegeisterten gibt es anspruchsvolle Trainings wie ein Training auf speziellen Trampolinen oder mit Boxeinheiten. Für Kinder werden spezielle Kurse angeboten. Zum einen findet im Mehrgenerationenpark in Zagrode ein Training, ein Parcours-Training für Kinder von 6 bis 12 statt. Und im Heinsberger Park findet ein Training für Jugendliche statt, was Ausdauer, Koordination und Beweglichkeit fördert. Weiterhin haben wir dieses Jahr extra für die Freitaler Schulen und Kindertagesstätten ein Angebot am Donnerstagvormittag, sozusagen die Sportstunde im Freien, wo sich die Einrichtungen dafür einschreiben können.
15: Die Barmer hat auch bereits im Jahr 2025 das Projekt Fit im Park unterstützt, finanziell unterstützt. Und so freuen wir uns auch für dieses Jahr mit dabei sein zu können in dem überarbeiteten Konzept und die Freitaler Bevölkerung für mehr Sport zu motivieren und auch langfristig Sport in ihrem Leben zu etablieren. Die Barmer unterstützt genau diese Projekte in der Kommune Freital. Wir geben hierfür auch die Gelder aus. Wir haben den gesetzlichen Auftrag, die Gesundheit der Bevölkerung zu fördern und nachhaltig zu unterstützen. Ziel ist es, Gesundheit zu etablieren, die Freitaler Bevölkerung für mehr Bewegung zu motivieren, vielleicht die eine oder andere neue Sportart zu finden und auch vielleicht den Weg in einen Verein oder in ein Fitnessstudio zu finden.
16: Ostdeutschland hat sich erfolgreich für den Start der Tour de France 2029 beworben. Diese Bewerbung wurde von den Ländern Berlin, Sachsen, Sachsen-Anhalt und Thüringen gemeinsam eingereicht. Laut dem sächsischen Ministerpräsidenten Michael Kretschmer wäre ein solcher Start 40 Jahre nach der Friedlichen Revolution ein starkes Zeichen für Freiheit und ein geeintes Europa. Der Verein German Cycling hat die offizielle Bewerbung bereits an die Amaury-Sportorganisation übergeben. Der Grand Départ könnte die Aufbauleistung der Ostdeutschen seit 1989 international sichtbar machen und Millionen von Zuschauern erreichen. Sachsen will die Pläne für eine Staustufe an der Elbe bei Dezin neu bewerten. Bei einem Treffen in Tschechien verständigten sich Sachsens Umweltminister Georg Ludwig von Breitenbuch und seine tschechischen Kollegen darauf, das Projekt eng zu begleiten. Umweltstaatssekretär Sören Trillenberg betonte, dass die Staustufe die Schifffahrt verbessern könnte, ohne große Beeinträchtigungen auf sächsischer Seite zu verursachen. Die Grünen kritisieren diesen Schritt als Abkehr von einer langjährigen Position und sprechen von einem Dammbruch. Der Hauskauf im Vogtland ist besonders erschwinglich. Familien müssen dort im Schnitt nur 22% ihres Einkommens für ein typisches Einfamilienhaus aufbringen, wie aus dem Erschwinglichkeitsindex des Kreditvermittlers Interhyp hervorgeht. Im Vergleich liegt der Indexwert in ganz Sachsen bei rund 124, was bedeutet, dass Eigenheime im Freistaat günstiger sind als im bundesweiten Durchschnitt, mit einem Indexwert von 103. Das frühere Haus der deutsch-sowjetischen Freundschaft in Zwickau wird versteigert. Die sächsische Grundstücksauktionen AG sucht einen Investor für das denkmalgeschützte Gebäude mit einem Mindestgebot von 29 Euro. Neben diesem historischen Gebäude werden bei Auktionen Ende August auch andere Immobilien versteigert, darunter ein Umgebindehaus in Seif-Hennersdorf und eine ehemalige Forstschule in Morgenröte-Rautenkranz. Das Jugendjazzorchester Sachsen geht im August auf Konzertreise nach Österreich. Geplant sind zwei gemeinsame Auftritte mit dem Jugendjazzorchester Kärnten in Gmünd und Krumpendorf. Auf dem Programm stehen unter anderem Werke des österreichischen Komponisten Reinhold P. Schmölzer. Zuvor gibt das Ensemble zwei Konzerte in Sachsen.

0: in Kolditz und Leipzig.
1: Heute zeigte sich das Wetter im Elbland sommerlich warm. Am Vormittag und Nachmittag zogen einzelne Wolken vor die Sonne. Die Temperaturen stiegen von 13 Grad am Morgen auf bis zu 31 Grad. Am Abend war der Himmel wolkenlos, die Werte zwischen 23 und 30 Grad. In der kommenden Nacht bleibt es locker bewölkt, die Temperaturen sinken auf etwa 19 Grad. Morgen startet der Tag mit einzelnen Wolken bei rund 19 Grad. Ab dem Mittag setzt sich die Sonne vollständig durch und die Temperaturen steigen auf bis zu 36 Grad. Nun zur 3-Tage-Aussicht für das Elbland. Am Freitag bleibt es den ganzen Tag wolkig. Die Temperaturen liegen zwischen 20 und 31 Grad. Der Samstag verläuft bedeckt und deutlich kühler. Die Höchstwerte erreichen nur noch etwa 24 Grad. Am Sonntag beginnt der Tag leicht bewölkt bei rund 16 Grad. Später wechseln sich Sonne und Wolken ab und die Temperaturen steigen auf bis zu 27 Grad. Damit folgt auf einen sehr heißen Donnerstag ein wolkigeres und etwas kühleres Wochenende.
2: Das war Elbland aktuell für heute. 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Danke fürs Zuschauen und bis zum nächsten Mal.

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2: Es wird rockig am Schumann-Denkmal. Vernissage einmal anders und Stadtfest Auerbach die Highlights.
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2: Liebe Zuschauer, es ist Mittwochabend und damit Zeit für eine neue Ausgabe von Tag aktuell. Ich heiße Sie ganz herzlich willkommen. Aktuell finden deutschlandweit große Festivals statt. Für all jene, die es etwas kleiner mögen und keine lange Anreise auf sich nehmen möchten, haben wir einen Veranstaltungstipp für das kommende Wochenende. Im Herzen von Zwickau, genauer gesagt direkt am Schumann-Denkmal, gibt es die mittlerweile dritte Auflage von Summer Rock bei Schumann.
4: Die Macher des zweitägigen Events hatten die Medienvertreter dieser Tage in die Paula eingeladen und über die Gegebenheiten und das diesjährige Programm informiert. Man ist auch in diesem Jahr guter Dinge, denn im letzten Jahr hat Summer Rock einen großen Zuspruch erlebt.
5: Ja, wir freuen uns darauf, dass wir hier am Hauptmarkt am Schumann-Denkmal unseren zweiten großen Act dieses Jahr machen können. Das ist der Summer Rock. Der findet inzwischen zum dritten Mal statt. Und wir hatten letztes Jahr wirklich einen fulminanten Erfolg und das wollen wir dieses Jahr in jedem Fall fortsetzen.
6: Von der Logistik her genau wieder wie im Vorjahr, also Bühnenaufbau. Und ich habe gehört, es wird in diesem Jahr eine zusätzliche Toilette geben.
5: Ja, die denken manche, das hat ja mit der Kultur nicht viel zu tun. Aber das ist doch ganz entspannt, wenn man sich nicht an der Paula anstellen muss, sondern es gibt also einen ordentlichen Toilettencontainer gleich an der Straßenbahnhaltestelle. Und wenn man doch ein Bier mehr trinkt, dann hat man damit keine Probleme.
4: Auch in diesem Jahr hält man wieder am bewährten Konzept der letzten beiden Jahre fest.
5: Ja, das Veranstaltungsportfolio ist genauso, wie wir es aus den vergangenen Jahren kennen. Es gibt keinen Eintritt, es gibt genug Essen und Trinken, es gibt richtig gute Musik. Und das an zwei Tagen. Am Freitag geht es schon 6:30 los und da spielen zwei Bands und am Samstag drei Bands.
6: Kulinarisch gibt es auch einiges, was vorgehalten wird?
5: Ja, die Klassiker eigentlich. Also ich sag mal, für alle, die Wein lieben, gibt es einen Weinstand, bestimmt auch ein paar Cocktails. Und ansonsten gibt es natürlich Bier und alles, was man an alkoholfreien Getränken so braucht. Und dazu richtig gutes Gegrilltes.
4: Das Charmante an diesem Event ist wohl auch, nicht nur eine bestimmte Altersgruppe anzusprechen.
5: Ja, das wollen wir wirklich machen. Also Rockmusik ist ja nicht Frage des Alters. Also es gibt da die Bands, die die 60er, 70er Jahre bedienen und danach, und aber bis heute. Und deswegen haben wir auch, wie gesagt, die alten Barden und die jungen Bands, die richtig gute Musik machen.
4: Mitorganisator wie auch immer bei Summer Swing ist bei diesem Event wieder Nils Falke, der einfach das perfekte Händchen für die Auswahl der Bands hat.
7: Ich freue mich sehr darauf, dass wir in diesem Jahr auch wieder verschiedene Bands einkaufen durften und hier auf dem Platz hören können. Wir werden am Freitag mit einer tollen Band aus Leipzig starten. Die Aeroplane Band aus Leipzig spielt bekannte Rocksongs, aber in einer unglaublichen Präzision und einer großen Musikalität. Darauf freue ich mich besonders sehr, weil da unglaublich viel Energie im auch von der Bühne kommt und hier der Platz sicherlich zum Kochen gebracht wird. Und danach wird dann gleich Old Albatross spielen, auch eine tolle Band hier direkt aus Zwickau, allen bekannt. Die Urgesteine der Zwickauer Musikszene, glaube ich, sind wieder mit hier im Boot und werden dann ungefähr bis Mitternacht hier die Bühne rocken, wie man so schön sagt. Darauf freue ich mich sehr. Es wird eine tolle Veranstaltung am Freitag. Wir haben tolles Wetter. So sieht es zurzeit aus. Darauf freue ich mich natürlich sehr, dass wir dieses Jahr da nicht so solche Wetterkapriolen erleben wie in den letzten Jahren, weil das ist ja immer sehr unbestimmt. Das kann man halt im Vorfeld nicht genau abwägen. Und deswegen bin ich ganz froh darüber, dass es ganz gut wird, denke ich, am Freitag, ja.
6: Und dann geht's weiter mit dem Samstag.
7: Am Samstag finden wir uns dann schon 15 Uhr hier am Platz wieder ein und werden Norbert Radig hören aus Weimar, ein toller Musiker, der seit 50 Jahren auf der Bühne steht und ganz unterschiedliche Projekte schon in seinem Leben gestaltet hat. Und diesmal spielt er hier auf dem Platz mit unter dem Namen Radig und die Herren. Ein gemischtes Programm mit eigenen Songs, aber vor allen Dingen mit Musik von Tom Waits, Joe Cocker und ähnlichen alten Rockklassikern. Danach werden wir mit einer Band fortfahren, Enjoyment aus dem Vogtland, eine jung gegründete Band, die ja auch durch persönliche Kontakte sich irgendwie, ja, man hat sich mal getroffen und kennengelernt und da bin ich ganz gespannt darauf, da freue ich mich sehr drauf, eine junge Band, die sich also gegründet hat und seit 2 Jahren auch auf dem Sachsenring schon gespielt hat und für gute Stimmung sorgen wird, eine tolle Rockband, die wir hier hören werden. Und zum Abschluss wird es dann in altbewährter Form die Porridges geben. Auch die Porridges sind sicherlich dem einen oder anderen schon gut bekannt, bei vielen Veranstaltungen schon zu hören gewesen und weil sie natürlich aus Zwickau stammen und sich in Leipzig niedergelassen haben, durchaus diesen Lokalkolorit mitbringen und somit hier auch so eine Fanbase haben in Zwickau. Und da freue ich mich sehr drauf. Es wird eine tolle Stimmung am Platz und wir freuen uns sehr auf diese Veranstaltung, weil es einfach 2 tolle Tage mit Musik sind.
6: Und es ist natürlich für Jung und Alt was dabei.
7: Auf jeden Fall sind die Programme natürlich so gestaltet, dass sie ein ganz breites Spektrum an Altersstrukturen bindet. Das heißt, sowohl für die jungen Menschen wie auch für Ältere gibt es hier durchaus ganz viele Musiktitel, die man in bekannter Weise wieder hört, wieder erfährt, vielleicht neue Sachen kennenlernt. Aus dem Grunde finde ich das ganz spannend und es wird sicherlich eine tolle Veranstaltung am Wochenende.
4: Dann packen Sie am Freitag und Samstag Kind und Kegel ein und genießen Sie dieses sommerliche Event.

0: In den kommenden Tagen kehrt der Sommer zurück und damit auch die Lust auf eine Abkühlung in einem zum Beispiel der Freibäder der Stadt Plauen. Deshalb verlängern diese ab Donnerstag ihre Öffnungszeiten. Das Freibad Preiselpöhl hat dann täglich von 9 bis 19 Uhr und damit eine Stunde eher als bisher geöffnet. Das Frühschwimmen findet weiterhin montags bis freitags von 7 bis 8 Uhr statt. Das Freibad Hasselbrunn öffnet ab Donnerstag dann täglich von 10 bis 20 Uhr und damit eine Stunde länger als bisher. Alle weiteren Informationen zu den Freibädern gibt es auch noch einmal unter www.bäder-plauen.de.
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1: Um Kunstwerke auszustellen, müssen es nicht unbedingt die großen Galerien und Museen sein. Auch mancher heute weltweit bekannte Künstler hat seine Karriere in kleinen, privaten Galerien begonnen. Kunst im Alltag, könnte man dazu sagen. Beste Beispiele dafür sind die Ausstellungen im Landratsamt in Werdau oder eben in Seniorenresidenzen. Auch hier hat sich in den letzten Jahren viel verändert. Altenheim war gestern. Heute sind es regelrechte Treffpunkte der Generationen. Ideal, um auch Bilder bekannt zu machen.
2: Der Standort der K&S Seniorenresidenz ist recht günstig. Direkt an der Trennlinie zwischen der Naturoase Schwanenteich und dem Zwickauer Stadtzentrum bietet das Unternehmen ein recht breites Angebot an Wohnmöglichkeiten für ältere Bürger. So mancher mag die eigene Wohnung, schätzt aber auch einen umfassenden Service direkt vor der Wohnungstür. Damit werden solche modernen Seniorenresidenzen auch zum Treffpunkt zahlreicher Menschen. Am Freitag kamen auch besondere Gäste in die Residenz wie Alt-OB Rainer Eichhorn oder Landrat Carsten Michaelis, um der Vernissage zur Ausstellungseröffnung von Conny Gebauer beizuwohnen. Für die Leitung des Hauses sind solche Ausstellungen ein noch recht neues Metier, aber es bringt Abwechslung und manchmal auch überraschende Gemeinsamkeiten.
3: Wir sind stolz darauf, unseren Mietern, Bewohnern und Gästen des Hauses diese tollen Bilder präsentieren zu können. Diese schmücken unsere Wände, beleben unseren Flur der Verwaltung und erfreuen die Herzen der Betrachter. Frau Gebauer und ich, wir kamen beim Anbringen der Bilder ins Gespräch. Begeistert erzählte sie mir, dass sie beim Malen in der Natur sich so wunderbar besinnt und entspannen kann. Und ich empfinde das genauso. Ich bin auch sehr gerne in der Natur. Wir haben also einen gemeinsamen Ort, wo wir Kraft tanken. Nur mit dem Unterschied, dass sie die Natur malt, die Landschaft malt. Und ich sammle halt gerne in der Natur und beschäftige mich dann damit kreativ.
2: Eine Seniorenresidenz als Ausstellungsort ist erst einmal schon etwas Besonderes. Aber wer die Vernissage erlebt hat, versteht es recht schnell. Galeristin Renate Lang war jahrelang in der Region unterwegs und genießt jetzt auch die Wohnung mit dem Service vor der Tür. Und auch wenn sie sich zur Ruhe gesetzt hat, so ganz loslassen kann sie noch nicht.
4: Also es hat alles seine Zeit. Bis Ende 2025 habe ich 75 Veranstaltungen durchgeführt, seit 2008. Nun ist es ein bisschen reduziert und ich habe das Glück, hier bei uns im Haus, in unserer schönen K&S-Residenz, da Ausstellungen machen zu dürfen. Nicht mehr so viel, wie ich sonst im Jahr immer gemacht habe, sondern zweimal im Jahr. Und das ist wirklich Freude. Hier werde ich unterstützt. Die Bilder werden vom Hausmeister mitgehängt und so weiter und so fort. Also ich freue mich auf die heutige Vernissage mit Bildern von Conny Gebauer. Das ist eine Künstlerin aus Grimmitschau und die habe ich schon länger verfolgt. Sie kam immer zu meinen Ausstellungen und dann haben wir uns mal zusammengesetzt, weil mir ihre Bilder gefallen haben. Landschaften der Seele. Und sie geht ja oft in die Natur und lässt sich da inspirieren. Und zu Hause malt sie dann eben ihre Bilder, was sie so in der Natur gefühlt hat. Und die tolle Künstlerin, die fährt mit dem Motorrad in die Natur. Das gibt's, oder auch mit dem Fahrrad natürlich. Ne? Ja, und das ist heute der Fall. Da freue ich mich, dass wir heute diese Ausstellung eröffnen können.
2: Nun aber endlich zur Kunst. Und zur Künstlerin. Conny Gebauer lebt in Grimmitschau als freischaffende Künstlerin. Viele Kinder malen gern, bei ihr aber blieb es nicht bei ungelenkten Kritzeleien. Es wurde zum Hobby und dazu kam noch die Liebe zur Natur.
5: Ich habe schon immer gern gemalt und war auch immer ein sehr kreativer Mensch. Seit Kindheit auf, bin im malerischen Dorf Sosa im Erzgebirge groß geworden. Und das ist für mich eine unglaubliche Erfüllung und konnte dann ab 40 habe ich beschlossen, Künstlerin zu werden. Und nun stehe ich heute hier und bin unglaublich glücklich darüber.
2: Und Ihre Bilder hängen hier. Es ist ein Wechsel zwischen weiten Ausblicken, Bergen, Landschaften und dann wieder Details von Pflanzen und verwunschenen Plätzen, die man eigentlich nur sehen kann, wenn man in der Natur zu Hause ist. Landschaften der Seele, so hat Conny Gebauer ihre Ausstellung genannt.
5: Es ist mein Ausdruck, wie ich die Natur wahrnehme in meinen Hobbys, die sich in den letzten Jahren gefestigt haben. In meiner Freizeit fahre ich viel Motorrad, viel Mountainbike und genieße die Natur und lasse das auf mich wirken in einer Intensität, die für mich unglaublich schön ist. Und das drücke ich in meinen Bildern aus, diese Faszination von kleinen Details und Wolken. Und das sieht man auch in meinen Bildern, dass da viel Intensität drin steckt. Und es gibt von Van Gogh ein schönes Zitat: Wer die Liebe zur Natur entdeckt, wird Schönheit überall finden. Und das ist, was mich unglaublich berührt, in meinen Bildern zum Ausdruck zu bringen. Und ich hoffe, dass die Besucher heute ganz viel Freude haben, das in meinen Bildern ein Stück weit zu sehen und zu betrachten.
2: Das war beim Rundgang durch die Ausstellung gut zu sehen. So mancher vertiefte sich in die Ansichten der verschiedenen Landschaften. Viel wurde auch über die Details diskutiert. Landschaften der Seele, Bilder von Conny Gebauer. Die Ausstellung ist im Erdgeschoss der K&S Seniorenresidenz in Zwickau zu sehen.
1: Das Auerbacher Stadtfest findet alle 2 Jahre Anfang August statt. Auf mehreren Bühnen in der Innenstadt wird den Gästen ein abwechslungsreiches, buntes Programm

0: am 1. und 2. August. Beinhaltet natürlich sehr, sehr viel für die Familien. Na, wir haben dieses Mal 5 Bühnen, da die Jugendbühne auf der Tollstraße noch dazu kommt und die über das Projekt Aller Land sozusagen gefördert wird. Ansonsten haben wir eine ganz tolle große Spielstraße für Kinder mit Kinderschminken, einen großen Trampolin, Hüpfbeugen, eine Ausprobierstation, den Yumi-Cars und auch auf den Bühnen gibt es allerhand zu entdecken und zu staunen für die Kinder. Auf der Neumarktbühne haben wir so traditionelle Sachen, zum Beispiel die Rups-Gang, die kommt aus dem Erzgebirge und des Weiteren verläuft dann im Tage weiter die Roland-Kaiser-Show. Am Abend haben wir Swagger, was wiederum auch für die Jugend interessant sein könnte. Auf dem Altmarkt haben wir eine große Robbie Williams Experience Show, die war schon im Sat 1 zu sehen. Und ja, dann haben wir KISS da, die Tribute-Show aus Ungarn. Und am Sonntag geht es dann quasi weiter mit einem schönen Programm. Da haben wir zum Beispiel ein Double von Nena, Udo Jürgens da und Coldplay. Ja, also ich denke, da ist für jedermann etwas dabei und regt zum Staunen an.
1: Man denkt ja immer, das ist in ein paar Monaten geplant, aber wie lange sitzt du jetzt schon dran, das Stadtfest zu organisieren?
0: Also die erste Band, die erste große Band haben wir in der Tat vor 2 Jahren schon gebucht. Das bedarf es natürlich, weil die Nachfragen einfach so groß sind, dass man dann schnell sein muss. Und demnach entwickelt man dann einfach das Konzept und baut darauf auf.
1: Was sind so die Herausforderungen bei der Organisation von so einem Stadtfest?
0: Ja, man muss halt an vieles denken, gerade im Thema Sicherheit auch, was immer schwieriger wird natürlich, ne? Weil man ja auch den Leuten eine gewisse Sicherheit gewährleisten möchte, dass sie sich auch wohlfühlen, sicher fühlen. Und man muss halt auch wirklich dann gucken, in welche Richtung verläuft so der Trend, was ist gefragt, ne? Was kann man anbieten, was hatte man vielleicht schon mal in der Vergangenheit, was gut ankam. Und da gehört halt auch dazu, dass man sich einfach selber so ein bisschen ein Stück weit wie fortbildet oder verschiedene Veranstaltungen besucht, sich mal selber reinhört, was könnte gut ankommen, was klingt gut. Ne? Genau.
1: Und auf was freust du dich persönlich am meisten?
0: Ich freue mich eigentlich auf das ganze Wochenende. Ich freue mich mit den Leuten, wenn die happy sind, wenn die glücklich sind, zufrieden rausgehen aus der Veranstaltung und sagen, Mensch, davon kann man noch lange zehren. Das ist eigentlich das, wovon ich wiederum sehr zehre und was natürlich meine Arbeit auch ausmacht.
1: Und die Einstimmung, die beginnt ja nicht erst am Samstag, sondern schon am 31. an dem Freitag.
0: Genau, traditionell mit unserem Skiverein, da sind wir sehr glücklich drüber, dass das so Bestand hat mit der Abriss-Ski-Party. Na, da geht es dann quasi auf der Amtsstraße schon los, 19 Uhr am 31.07. Das ist ja mehr oder weniger der Opener fürs Stadtfest.
1: Und bei so einem Stadtfest, da sind ja die Vorbereitungen, die Aufbauarbeiten schon immer vorher logischerweise. Auf was müssen sich die Bürgerinnen und Bürger hier in der Innenstadt einstellen?
0: Ja, es kommt natürlich teilweise zu Straßensperrungen. Ne? Die Parkplätze werden natürlich gebraucht für ja, Bühnenaufbau, ne? Und ja, die ganzen Lokalitäten wie Essensstände und so weiter. Es wird vielleicht hier und da etwas laut werden, gerade an dem Wochenende. Aber wir informieren unsere Bürger, die in der Innenstadt wohnen, rechtzeitig, damit sie wissen, dass sie sich darauf einstellen können.
1: Der Vogtlandkreis ist ja auch beim Stadtfest mit im Boot quasi. Was erwartet da unsere Vereine?
0: Genau, wir haben ja 30 Jahre Vogtlandkreis und in diesem Zuge haben wir dieses Jahr zum Stadtfest die Ehrenamtsmesse mit dabei auf der Talstraße am Samstag von 14 bis 18 Uhr. Kann man da verschiedene ja, Vereine, Gruppierungen oder ehrenamtliche Personen, die sich da integrieren, betrachten oder die stellen sich dort vor, haben auch die Möglichkeit, einen kleinen Bühnenbeitrag zu leisten. Genau. Wie gesagt, kommt gerne vorbei zu unserem Stadtfest in Auerbach am 1. und 2. August. Bringt gute Laune mit, gutes Wetter, dafür sorgen wir. Und gute Bands sind auf jeden Fall am Start. Wir freuen uns auf euch.
2: Der FSV Zwickau kann sich derzeit nicht nur über den gelungenen Saisonauftakt mit dem Auswärtssieg beim FC Carl Zeiss Jena freuen, sondern auch über einen neuen Dauerkartenrekord. Wenige Tage vor dem ersten Heimspiel der neuen Regionalliga-Saison wurden bereits über 1.700 Dauerkarten verkauft. Damit übertrifft der Verein den bisherigen Bestwert aus der Vorsaison deutlich. Großen Zuspruch erhält die erneut angebotene Dauerkarten-Plus-Aktion. Mehr als 400 Fans entschieden sich für eines der Zusatzpakete, darunter freier Eintritt zu allen Pokalheimspielen, ein

0: exklusiver Sonderschal, eine persönliche Übergabe der Dauerkarte durch einen Spieler oder ein Platz auf der Fanbank direkt am Spielfeldrand. Besonders gefragt ist auch der Handwerker Zwanni. Über 300 Fans zahlten freiwillig 20 Euro mehr, um Projekte zur Aufwertung des Stadionumfelds zu unterstützen. Als Dank erhalten die Unterstützer einen exklusiven FSV-Zollstock, der zwischenzeitlich sogar vergriffen war und nachproduziert werden musste.
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0: Die Uhr schlägt 5 vor 12. 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
4: Nachdem sich der Hochsommer heute wieder von seiner besten Seite gezeigt hat, strahlt auch morgen die Sonne den ganzen Tag über ungetrübt von einem stahlblauen Westsachsenhimmel. Wir erzielen Höchstwerte von 36 Grad. Auch am Freitag dominiert Sonnenschein das Wettergeschehen. Im Tagesverlauf ziehen immer wieder harmlose Wolken ins Sendegebiet. Möglicherweise werden gegen Abend die Wolken dichter. Dann könnte es gewittrige Schauer geben. Das Quecksilber klettert dann bis auf 36 Grad. Der Samstag bringt etwas Abkühlung. Bei angenehmen 26 Grad in der Spitze erwartet uns ein Sonne-Wolken-Mix. Lediglich in den Vormittagsstunden könnte es noch vereinzelte Schauer geben. Am Sonntag kratzen wir dann schon wieder an der 30-Grad-Marke. Der Tag gestaltet sich überwiegend sonnig.
5: Ja, liebe Zuschauer, das war's von der Mittwochsausgabe von Tag Aktuell. Wir bedanken uns fürs Einschalten, wünschen Ihnen jetzt noch einen schönen sonnigen Abend und sehen uns dann natürlich am morgigen Donnerstag hier wieder. Bis dahin, machen Sie es gut. Tschüss.

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1: Herzlich willkommen zur Lausitzwelle Regionalzeit. Danke, dass Sie auch heute wieder eingeschaltet haben, am Mittwoch, dem 29. Juli. Und auch heute gibt es wie immer alle Themen aus der Westlausitz. Alte Schätze, seltene Fundstücke und jede Menge Nostalgie. Im Steinbruch-Granitmuseum Prelle hat am Wochenende der 9. Antik- und Trödelmarkt zahlreiche Besucher angelockt. Zwischen Antiquitäten, Sammlerstücken und Raritäten wurde gestöbert, gehandelt und gefachsimpelt. Was den besonderen Reiz der sogenannten Schwarzmärkte ausmacht, das erfahren Sie jetzt.
2: Im Steinbruch-Granitmuseum Prelle konnten am Wochenende beim 9. Antik- und Trödelmarkt wieder viele spannende Sammler- und Liebhaberstücke von Antiquitäten bis Lego-Männchen zu kleinen Preisen erstanden werden. Direkt am Steinbruch gelegen ist der weitläufig gestaltete Markt zwischen den Relikten früherer Zeiten eine schöne Gelegenheit für zahlreiche Händler, ihre Schätze und Raritäten zu präsentieren. Veranstalterin der sogenannten Schwarzmärkte in der Region Yvonne Schwarz beschreibt die Atmosphäre.
3: Das Granitmuseum ist momentan sehr gut gefüllt. Die Händler haben das sehr gut angenommen, dass das Gelände ein bisschen aufgeweitet wurde. Fährt diese kleine Lok durch die ganze Anlage und bringt die Leute im Prinzip auch in den inneren Teil des Granitmuseums, der auch jedes Jahr weiter erweitert wird. Hier gibt es vom Kinderspielzeug, vom gebrauchten Lego-Steinchen bis hin zum antiken Magieregal alles. Also heute wurden schon Emaille-Schilder geschleppt und wurden mit Münzen getauscht und gehandelt. Also ich denke, es ist für jeden was dabei. Das ist jetzt dieses Jahr zum 9. Jahr in Folge. Also nächstes Jahr haben wir einen runden Geburtstag, 10 Jahre. Und heute haben wir an die 80 Händler hier. Und die Besucher, ja, trotz Fanzeit kommen die hier gut. Das Wetter spielt gut mit. Es ist nicht zu heiß, es ist nicht zu kalt. Ja, wir freuen uns auf viele Leute hoffentlich.
2: Neben dem einen oder anderen Schnäppchen nehmen die Besucher auch immer viele Geschichten und Begegnungen mit erfahrenen Händlern oder alten Bekannten mit nach Hause. Im August werden dann noch weitere Schwarzmärkte stattfinden, so in Glashütte, Ebersbach-Neugersdorf und bei den Flugtagen in Bautzen, wo sich im Übrigen wieder eine Händlerin angekündigt hat, die 100 Lebensjahre überschritten hat.
4: In Kamenz entsteht ein neues mexikanisches Restaurant. Wie der neue Betreiber über Facebook mitteilt, soll ab Mitte August das neue Lokal an der Humboldtstraße eröffnen. Dann soll es in der Lessingstadt traditionelle mexikanische Küche und Getränke geben. Aktuell wird noch gebaut. Die neuen Betreiber wollen über neue Social-Media-Kanäle in den kommenden Wochen erste Eindrücke bereitstellen.
5: Am Samstagnachmittag kam es auf der B97 zwischen Großgrabe und Schwebnitz kurz hinter dem Abzweig nach Bullaritz zu einem schweren Verkehrsunfall mit tödlichem Ausgang. Aus bisher noch ungeklärter Ursache kam der Passat eines 64-Jährigen nach links von der Fahrbahn ab und prallte mit hoher Geschwindigkeit gegen einen Baum. Der Unfall ereignete sich unmittelbar vor einer baustellenbedingten Vollsperrung der Bundesstraße. Für den Fahrer kam jede Hilfe zu spät, ein Notarzt konnte nur noch den Tod des Mannes feststellen. Durch die enorme Wucht des Aufpralls wurde das Fahrzeug massiv deformiert. Die Bergung des Verstorbenen gestaltete sich für die Einsatzkräfte entsprechend aufwendig. Die Bundesstraße war für mehrere Stunden voll gesperrt. Der entstandene Sachschaden belief sich laut Schätzungen auf rund 7.000 Euro.
6: Die Vorbereitungen für das Festjahr 800 Jahre Bischofswerda laufen auf Hochtouren. Damit 2027 ein abwechslungsreiches Programm entsteht, ruft die Stadt jetzt Vereine, Kirchgemeinden, Unternehmen und andere Veranstalter dazu auf, ihre geplanten Veranstaltungen zu melden. Ob bewährte Tradition oder neue Idee, alle öffentlichen Termine sollen in einem gemeinsamen Jubiläumskalender gebündelt werden. Meldeschluss ist der 31. August. Außerdem können die Veranstaltungen direkt im Online-Kalender der Stadt unter der Rubrik 800 Jahre Bischofswerda eingetragen werden.
7: In der sogenannten Weike, dem idyllischen Waldbad am Rande von Pulsnitz, steht nun noch der fünfte und letzte Teil der Sanierungen an. Das teilt die Stadtverwaltung mit. Dieser startet aber erst nach der kommenden Badesaison in 2027. In diesem Sommer zeigen sich die Verantwortlichen mit den Besucherzahlen zufrieden, da die Einrichtung bisher lediglich an 2 Tagen geschlossen bleiben musste. Allerdings gibt es auch eine Baustelle. So sucht die Stadtverwaltung aktuell nach einer neuen Fachkraft für die Badeaufsicht im kommenden Jahr, da einer der Schwimmmeister in den Ruhestand gehen wird. Das Pulsnitzer Stadtbad hat eine lange Tradition und besteht seit mindestens 1962 in seiner jetzigen Form. Die Geschichte der Walkmühle geht noch weiter zurück. Bei den Umbauarbeiten im Lessing-Museum in Kamenz ist eine besondere Entdeckung gemacht worden. Hinter einer Trennwand fanden Bauarbeiter einen Flaschenpost aus dem Jahre 1976. Darin berichten 3 Maurer in einem handgeschriebenen Brief, dass sie nach Feierabend Fenster und Türen zugemauert hätten, um das Museum zu verschönern. Die Botschaft stammt von einer sogenannten Feierabendbrigade. Die war damals keine Seltenheit, denn sie glich den Handwerkermangel in der DDR aus. Die Flasche, eine ehemalige Radeberger Bierflasche, lag fast 50 Jahre verborgen. Künftig soll sie als Zeitdokument Teil der Sammlung des Lessing-Museums werden, das derzeit umfassend saniert und 2027 wiedereröffnet werden soll.
6: Der erste Premium-Sponsor für das Stadtjubiläum in Bischofswerda steht fest. Sachsen-Energie wird das Festjahr 800 Jahre Bischofswerda unterstützen. Oberbürgermeister Holm Große spricht von einem wichtigen Signal für die weiteren Vorbereitungen und hofft auf weitere Unternehmen, die das Jubiläum unterstützen. Für die Organisatoren ist der Vertragsabschluss ein wichtiger Schritt auf den Weg, das Sponsoring-Ziel von mindestens 100.000 Euro zu erreichen.
7: In Wostra, einem Dresdner Ortsteil im Osten der Stadt, wurde ein Gönner, der eigentlich anonym bleiben wollte, nun ungewollt deutschlandweit bekannt. Als dpa-Meldung verbreitete sich in vielen Medien die gute Nachricht einer Aktion, die eigentlich Kindern und Jugendlichen vor Ort zugutekommen soll. In diesem Sommer übernimmt er den Badeintritt für alle bis 17 Jahre und dürfte damit sicher sowohl dem Freibad Wostra als auch den Kindern helfen. Ob der Medienrummel nun dazu führt, dass der Gönner sich zurückzieht, ist nicht bekannt. Nach Auskunft des Pressesprechers der Dresdner Bäder sei der plötzliche Rummel ungewollt. Das sei nicht das Ziel der Aktion gewesen. Storch Gustav darf bis zum Ende der Brutzeit seinen Horst auf dem Strommast in Döbra behalten. Dies ist das Ergebnis eines Ortstermins mit der für Umwelt zuständigen Beigeordneten des Bautzener Landrates Romy Reinisch. Laut ihrer Aussage gehe es nicht darum, Gustav loszuwerden, sondern eine Lösung zu finden, die den Storch schützt, die Brutzeit respektiert und zugleich die Sicherheit am Strommast berücksichtigt. Der regionale Stromversorger Enso hatte zunächst ein Ausweichquartier gebaut, das Gustav aber nicht annahm und stattdessen von neuem auf seinem Mast zu bauen begann. Der aktuelle Horst bleibt laut Romy Reinisch nun zunächst bis zum Ende der Brutzeit bestehen. Parallel wird weiter an einem geeigneten Standort für das nächste Jahr gearbeitet. Verkehrsverbund Ostsachsen erhöht die Ticketpreise im Durchschnitt um 7,3%. Betroffen sind vor allem Tageskarten im Regionalverkehr. Unverändert bleiben dagegen die Preise für das Bildungsticket, das Seniorenticket sowie für Schülergruppen. Als Grund nennt der ZVON gestiegene Personal-, Energie- und Treibstoffkosten. Bereits gekaufte Fahrkarten können teilweise noch nach Übergangsregelungen genutzt oder umgetauscht werden.
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1: Die Lausitz und Sardinien, die wollen gemeinsam eines der bedeutendsten Forschungsprojekte Europas verwirklichen. Das geplante Einstein-Teleskop soll Gravitationswellen erforschen und könnte künftig an beiden Standorten entstehen. Jetzt haben Wissenschaftler aus Deutschland und Italien den nächsten wichtigen Schritt auf dem Weg zur gemeinsamen Bewerbung gemacht. Worum es dabei geht, das sehen Sie jetzt.
2: Deutschland und Italien streben eine gemeinsame Bewerbung für den Bau des europäischen Großforschungsprojekts Einstein Telescope an. Vertreter führender Wissenschaftseinrichtungen beider Länder haben dazu am 17. Juli eine Kooperationsvereinbarung im sardischen Oro unterzeichnet. Das unterirdische Messgerät zur Erforschung von Gravitationswellen soll in einer sogenannten Doppel-L-Konfiguration entstehen. Das Konzept sieht vor, zwei komplementäre L-förmige Messanlagen zu errichten, eine in der sächsischen Lausitz und eine auf Sardinien. Auf deutscher Seite wird das wissenschaftliche Vorhaben maßgeblich von der TU Dresden und dem Karlsruher Institut für Technologie getragen. Auf italienischer Seite sind die nationalen Institute für Kernphysik, Astrophysik und Vulkanologie an der Kooperation beteiligt. Aus Italien Christian Stegmann, der wissenschaftliche Co-Leiter der Machbarkeitsstudie für das zukünftige Einstein-Teleskop in der Lausitz an der TU Dresden.
3: Wir haben eine Vereinbarung unterschrieben mit unseren italienischen Kollegen, gemeinsam einen Vorschlag für das Einstein-Teleskop in den europäischen Prozess einzubringen. Mit einem Standort von einem 35 Kilometer langen Tunnel, in dem das Teleskop untergebracht wird, in der Lausitz, und einem 1200 Kilometer entfernt, was Sie auch im Hintergrund hier sehen, hier auf Sardinien in der Nähe der kleinen Gemeinde Lula.
2: Neben den Wissenschaftsvertretern wohnten auch Hubertus Rietscher, Bürgermeister der Gemeinde Ralbitz-Rosenthal, sowie Emmanuel Fenu, Bürgermeister der Stadt Nuoro, und Mario Calia, Bürgermeister der Gemeinde Lula, der Unterzeichnung bei. Ihre Kommunen zählen zu den potenziellen IT-Standorten in der Lausitz und auf Sardinien. Die Bürgermeister unterstützen das wissenschaftliche Vorhaben und wollen es künftig durch gemeinsame gesellschaftliche Aktivitäten begleiten. Das Einstein-Teleskop gilt als eines der zentralen zukünftigen Projekte für die europäische Physik und Astronomie. Die Vereinbarung bildet die rechtliche und wissenschaftliche Grundlage für die Ausarbeitung des detaillierten Standortantrags. Durch die Zusammenarbeit wollen die beiden Regionen ihre Position im europäischen Auswahlverfahren für die Großforschungsanlage festigen. Die Standortentscheidung wird für die zweite Hälfte des Jahres 2027 erwartet.
1: Und das waren sie, die Themen aus der Westlausitz. 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Dann mit den Themen aus dem Zittauer Gebirge und Niederschlesien. Bis dahin also, machen Sie es gut.
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0: Hallo und herzlich willkommen zu einer neuen Ausgabe von 04+. Schön, dass Sie eingeschaltet haben. Wir beginnen mit der Bürgersprechstunde mit dem Landrat des Landkreises Leipzig, Henry Greichen.
1: Liebe Zuschauer, ich begrüße Sie zur Sommersprechstunde im Monat Juli mit den Themen aus dem Landkreis Leipzig. Dazu bei uns wieder im Studio Landrat Henry Greichen. Herzlich willkommen. Wir haben wieder einige Fragen erhalten, blicken aber auch mal so auf die Sommerzeit. Die Sommerzeit ist für viele Menschen ja auch Urlaubszeit. Für einen Landrat sind aber bestimmt auch einige Termine damit trotzdem verbunden. Wie erleben Sie aktuell den Sommer im Landkreis Leipzig?
2: Sehr angenehm. Sehr viele Touristen sind in der Region unterwegs, ganz unterschiedlich mit dem touristischen Hintergrund. In Grimma ein bisschen anders wie vielleicht jetzt im Neuseenland, wo Fun und Action und Wassersport im Vordergrund stehen. Aber das ist sehr angenehm zu spüren. Und vor allen Dingen, was immer mehr zunimmt, sind auch Sommerveranstaltungen. Ich meine nicht nur sportlicher Art, sondern auch so kulturelle Veranstaltungen. Festivals, die Sommerkino, Sommertheater, die natürlich auch für die Bevölkerung von uns gut angenommen wird und was die Region sehr attraktiv macht.
1: Wenn Sie diesen Touristen den Landkreis Leipzig zeigen sollten, welche drei Highlights würden Sie da vielleicht auch oder mehrere herausgreifen?
2: Da kann man natürlich sehr viel herausgreifen. Beispielgebend für die Region würde ich drei Ziele wählen, würde das Schloss Colditz wählen. A ist das Schloss Colditz. Man will bald sagen, bei den Engländern besser bekannt wie bei den Deutschen, aber im Schloss Colditz ist viel passiert. Mit so einem Histopad kann man jetzt sich in die verschiedenen Zeitepochen des Schlosses zurückversetzen. Das ist sehr spannend, ansprechend gemacht, auch für Kinder spannend. Die wollen ja sowieso immer so ein elektrisches Gerät in der Hand haben und da können sie gleichzeitig auch noch was dabei lernen. Das ist ein wirklich spannendes, lohnenswertes Ziel, um auch in die Geschichte der Region abzutauchen, in die frühe Geschichte, aber auch natürlich in die jüngere Vergangenheit und die Spuren zu sehen. Wer es ein bisschen aktiver mag, der geht in den neuen Asterix-Park. Da ist auch viel passiert. Der Park hat neu eröffnet im März in der Saison wieder, hat aber dann ab Mai auch mit dem kleinen Idefixland eine neue Attraktion ins Leben gerufen und ist immer ein lohnenswertes Ziel. Und als drittes würde ich gern empfehlen, weil das auch so ein bisschen nicht unter den Highlights zu suchen ist, das Ziel Kornsalis. Kornsalis ist ein sehr spannender, eher kleinerer Ort, gehört heute zu Frohburg. Dort kann man Töpfereien besichtigen, dort kann man aber auch die Sommerrodelbahn nutzen, die im Übrigen auch in neue Betreiberhände gekommen ist, kann das Lindenfuhrwerk sich anschauen. Das ist also auch eine sehr spannende Region, die touristisch noch viel Potenzial bietet.
1: Gibt es also einiges zu erleben im Landkreis Leipzig, immer und jeden Tag. Wenn wir jetzt auf die vergangenen 7 Monate mal einen kleinen Rückblick werfen, worauf sind Sie als Landrat besonders stolz?
2: Ja, wir haben im Grunde die größeren Invest-Themen, die wir uns vorgenommen haben, begonnen. Wir haben vor wenigen Wochen den Spatenstich an der Rettungswache in Markwarnstedt absolviert. Baustelle läuft im Grunde planmäßig bis heute. Das ist eine große Ersatzinvestition für den gesamten Raum. Wir haben bei Regionalbus Leipzig den Baustart gehabt und jetzt vor wenigen Tagen das Richtfest für das neue Busdepot in Zwenkau. Und das Dokumentationszentrum für Regional- und Bergbaugeschichte liegt im Grunde genommen so in den letzten Zügen. Das Gebäude ist fast fertig, wird jetzt über die nächsten Wochen im August fast fertiggestellt. Die Außenanlagen noch so ein bisschen hergerichtet und am 1. September ist große Übergabe und Einweihung des Gebäudes. Also insofern ist viel passiert, aber liegt natürlich auch noch viel vor uns.
1: Gibt es da auch einige Entwicklungen, die Sie in den letzten Monaten oder auch Wochen besonders beschäftigt haben?
2: Ja, also was uns mehrere Monate beschäftigt hat in der Verwaltung mit unseren Kommunen und letztlich auch in der Beschlussfassung im Kreistag, war der Schulnetzplan. Vor dem Hintergrund auch anderer Zahlen war das eine große Herausforderung, diesen Schulnetzplan, der für die nächsten 10 Jahre den Standorten für Grundschulen, Oberschulen und Gymnasien die Planungssicherheit gibt, in die weitere Entwicklung zu gehen, auch vor dem Hintergrund, dass für Schulhausbau jetzt ja Budget auch wieder investiv zur Verfügung steht, war das eine sehr wichtige Entscheidung, die den Schulträgern, den privaten, den kommunalen Schulträgern jetzt für die nächsten 10 Jahre Planungssicherheit gibt. Und das war ein wichtiger Schritt. Einschränkend, muss ich sagen, ist noch nicht genehmigt. So ein Schulnetzplan ist zwar immer gut aufzustellen, alle Zahlen zusammenzutragen und auch im Kreistag eine Beschlussfassung herbeizuführen, aber das Ministerium muss ihn noch genehmigen. Ich gehe jetzt mal davon aus, dass das auch passiert. Habe bis jetzt kein Signal bekommen, dass da irgendwie eine Verweigerung im Raum steht.
1: Der Kreishaushalt im Allgemeinen ist sicherlich auch ein großes Sorgenkind, was viele Sorgenfalten auch bereitet. Ja. Wo sehen Sie da die größten Herausforderungen auch in den kommenden Jahren?
2: Die größten Herausforderungen sind die, die es in den letzten 2-3 Jahren auch schon waren. Im Grunde stagnierende Einnahmen. Das Steueraufkommen wächst eher homöopathisch, 2-3% im Jahr. Was aber deutlich dynamischer wächst, das sind die Sozialleistungen und die Sozialausgaben, angefangen von der Behindertenhilfe, Eingliederungshilfe für Menschen mit Behinderung, 8-9% jedes Jahr, Hilfe zur Pflege 15% im Jahr und die Kinder- und Jugendhilfe mit ähnlichen Zuwachsraten. Und wenn man diese Zuwachsraten nimmt, 8-10% pro Jahr und die Sozialausgaben bilden etwa 60% des Kreishaushaltes ab, dann kann man schnell zusammenrechnen, dass mit 2% Einnahmeerhöhung dieses Delta nicht zu decken ist, sodass es weiter an die Substanz der Kreisfinanzen geht und von unserer Seite überhaupt nicht steuerbar ist, weil jede soziale Leistung ist eine gesetzliche Verpflichtung, ist den Menschen zu helfen, die Hilfe brauchen, ob sie behindert sind, ob sie einen Zuschuss für ihr Pflegeheim brauchen, ob sie arbeitssuchend sind oder im Bereich der Kinder- und Jugendhilfe auf Hilfe angewiesen sind. Da gibt es im Grunde keine Möglichkeiten der Reduzierung und Einnahme erhöht. Hat der Landkreis auch kaum Spielräume, Einnahmen erhöhen tätig zu sein. Eigene Einnahmen haben wir gar nicht. Im Grunde genommen sind es alles Zuweisungen und Zuwendungen des Bundes und des Freistaates und die Kommunalfinanzierung über die Kreisumlage. Aber das darf man dann auch nicht überspannen, weil den Kommunen geht es ja ähnlich wie uns.
1: Bezug nehmend auf die Sozialausgaben wurde jetzt auch zu einem Sonderkreistag geladen. Da ging es um eine Nachforderung für die Sozialausgaben in Höhe von rund 3 Millionen Euro des Kommunalen Sozialverbandes Sachsen. Das wurde mehrheitlich abgelehnt. Können Sie uns da nochmal in diese Entscheidungsfindung und auch die jetzigen folgenden Themen mitnehmen?
2: Sehr gern. Die Situation ist so, der Kommunale Sozialverband, das ist im Grunde der Träger der Behindertenhilfe. Der finanziert für über den gesamten Freistaat hinweg die Leistung für Menschen mit Behinderung. Das beginnt bei der Finanzierung der Behindertenwerkstätten, das endet bei den Wohnheimen, aber auch bei Projekten, um behinderte Menschen in sozialversicherungspflichtige Beschäftigung zu bekommen, finanziert das ambulante Wohnen, Assistenzleistungen, also im Grunde genommen so ein breites Spektrum an Leistungen mit mittlerweile einem Budget von um die 1 Milliarde Euro. Leistungen für ganz Sachsen. Dieses Budget wird fast ausschließlich zu 95% durch kommunale Umlagen gedeckt. Die sind finanzkraftabhängig und jede Gebietskörperschaft, jeder Landkreis, jede kreisfreie Stadt zahlt bemessen auf ihre Finanzkraft, in der Regel die Steuerkraft, ihren Beitrag zur Gesamtfinanzierung. Für den Fall des Landkreises Leipzig sind das für dieses Jahr 54 Millionen. Wir hatten im Haushaltsplan eine Annahme von 51 Millionen, aber im Verhältnis zu den anderen Kommunen hat sich unsere Steuerkraft und Umlagekraft deutlich besser entwickelt, sodass am Ende auch unser Anteil an der Umlage höher ist, wie ursprünglich geplant, sodass wir zusätzlich 3 Millionen aufwenden müssen für das Jahr 2026. Dem Kreistag war das bewusst, dass das im Rahmen der gesetzlichen Pflichtaufgabe auch zu leisten ist. Aber es war den Kreisräten wichtig, mit dieser Ablehnung des Beschlusses vor allen Dingen ein Signal zu senden in Richtung des Freistaates und eigentlich auch des Bundes, weil die Bundesgesetzgebung ja für die Eingliederungshilfe für Menschen mit Behinderung die verantwortliche Adresse ist, ein Zeichen zu setzen, dass es genau nicht mehr so weitergehen kann, wie ich gerade beschrieben habe, ne? Dass die Einnahmen so flach wachsen und die Ausgaben deutlich steiler wachsen und dieses Delta uns niemand mehr finanziert. Und dieses Zeichen wollten die Kreisräte bewusst setzen, das haben sie auch gesetzt. Die Verfahrensregel ist ein bisschen kompliziert, ich möchte sie gerne erklären. Wenn ein rechtswidriger Beschluss gefasst wird, ist von mir Widerspruch einzulegen und der Versuch zu unternehmen, binnen 4 Wochen diesen Beschluss rechtmäßig zu fassen. Aber mit dem Bewusstsein, wir wollen das Zeichen setzen, war im Grunde genommen sehr klar, dass der Kreistag auch ein zweites Mal bei seiner Entscheidung festhält. Das hat er auch getan. Und dann, und das war auch so der gewollte Weg, ist diese Entscheidung der Landesdirektion, an der Behörde des Freistaates zur Entscheidung vorzulegen. Das ist mittlerweile auch passiert. Landesdirektion muss sich jetzt mit der Situation auseinandersetzen. Aber im Grunde genommen ist es ein Hilferuf derjenigen, die im Kreistag ehrenamtlich tätig sind, sich um die Finanzierung der kommunalen Situation Gedanken machen und an der Stelle ein Zeichen setzen wollten. Und das, was bei uns das Finanzierungsdefizit im zweistelligen Millionenbetrag ist, das ist ja bundesweit mittlerweile ein Fehlbetrag auf der kommunalen Ebene in Höhe von 30 Milliarden Euro. 30 Milliarden Euro das zweite Jahr in Folge, das war im Jahr 2025 schon so. Und nach meiner Einschätzung sollte nicht irgendwas Signifikantes in der Leistungsgesetzgebung oder auf der Einnahmeseite passieren, wird sich dieses Defizit auch in 2027 so fortschreiben.
1: Dazu gab es ja auch einen Aktionstag mit Kommunen am Limit. Und Da haben die Kommunen ja auch ein Zeichen gesetzt, dass es so nicht weitergeht, unter dem Titel auch, wer bestellt, bezahlt. Aber wo kann man da Lösungen finden?
2: Die Lösung kann nach meinem Dafürhalten erstmal darin liegen, dass es keine neuen Leistungsversprechen und keine neuen Leistungserhöhungen von Bundes- und Landesebene gibt. Zweitens muss etwas passieren, was in den letzten 10 Jahren von Bund und Land in gemeinsamer Verantwortung an Leistungserhöhungen in die Welt gegeben wurde, in guter Absicht, das ist, würde ich nicht anders unterstellen, aber mit einer gewissen Hoffnung darauf, dass die Einnahmen sich auch weiter positiv entwickeln, und das passiert seit 2021 eben nicht mehr, sodass die gestiegenen Leistungen nicht mehr kofinanziert werden durch gestiegene Einnahmen. Sodass für die, das ist dieser Grundsatz, der im Kreistag immer wieder genannt worden ist, wer bestellt, bezahlt, so simpel wie das klingt, soll auch dafür einstehen. Und seit 2016, 17, also 10 Jahre zurückgedacht, sind so viele Leistungen neu in die Welt gekommen. Das Unterhaltsvorschussgesetz ist für Personenkreise erweitert worden. Das Bundesteilhabegesetz verantwortlich für die Kosten, mitverantwortlich für die Kostensteigerung in der Eingliederungshilfe. Leistungserweiterung im SGB VIII für die Kinder- und Jugendhilfe verantwortlich. All diese Leistungen sind neu entstanden und sind ohne die Gegenfinanzierung auf der kommunalen Ebene abgeladen worden, weil die Kommunen sowieso für alles, was oder für die wesentlichen steuerindizierten Sozialleistungen in der Regel einstehen, sind die per Gesetz dort abgeladen worden. Und das geht eben nicht lange gut. Eine solche Einstellung und auch ein solcher Mechanismus wird nicht lange gut gehen.
1: Inwiefern glauben Sie, dass so ein Vorgang jetzt auch mit der Entscheidung beim Sonderkreistag auch eine Debatte auslöst, die auch über den Landkreis Leipzig hinaus Auswirkungen haben wird?
2: Ja, es ist an den verantwortlichen Stellen ja zumindest schon erkannt worden, dass das Problem besteht. Das wird ja niemand wegleugnen können, wenn jedes Jahr auf kommunaler Ebene 30 Milliarden Defizit anstehen. Ein überwiegender Teil der Kommunen, auch der Landkreise, mittlerweile in Kassenkreditsituationen sind. Der Landkreis Leipzig aktuell zwar noch nicht, aber auch in unserer Finanzvorschau wird der Weg unumgänglich sein. Und wenn man sich jetzt anschaut, was der Zins macht, also der Zins für, das ist immer so dieser maßgebliche Zins, wenn man 10 Jahre Bundesanleihe sich anschaut, die Zinsen entwickeln sich seit etwa 10-12 Monaten nur nach oben. Sind jetzt mittlerweile über 3%. Das ist für Bundesanleihen viel. Die waren mal noch 4-5 Jahre zurückgeguckt, sogar im Minusbereich, weil es sicherer war, das Geld in eine Bundesanleihe zu geben und lieber weniger zurückzubekommen, als Negativzinsen auf dem Konto bezahlen. Aber mit dieser Verschuldungspolitik, die auf Bundesebene vor einem Jahr auch begonnen wurde, zwangsläufig aufgrund der Zwangssituation auf kommunaler Ebene jetzt eintritt, bewegt sich auch der Zins ständig nach oben. Und das ist so ein Warnsignal, wo man frühzeitig ablesen kann, dass die Situation nicht ewig weitergehen kann. Weil am Ende muss man ja sagen, wenn man sich Geld leiht, muss man es ja am Ende irgendwie auch zurückfinanzieren. Und ohne eine wirtschaftliche, und eine wirtschaftliche Perspektive, die mehr Steuereinnahmen ins System befördert, werden diese Anleihen und diese Kreditverträge ja niemals eingelöst werden können. Und das erste Indiz dafür ist das Steigen des Zinses.
1: Und so kann es auf keinen Fall weitergehen.
2: Niemals. Also nicht über sowas wird man nie über eine lange Zeit aushalten können. Das kann man sich im Privaten vorstellen. Das geht im Privaten nie gut, wenn man jeden Monat mehr Geld ausgibt, wie man eigentlich einnimmt. Schwierig. Das hält man mal eine gewisse Zeit aus, wie man die Reserven hat. Vielleicht ist man noch ein Stück kreditfähig, hält man es noch ein bisschen länger aus. Aber dann wird schon jemand sagen, jetzt gebe ich dir nichts mehr.
1: In einigen Bundesländern wird darüber diskutiert, dass man arbeitsfähige Bürgergeldempfänger stärker in gemeinnützige kommunale Aufgaben mit einbindet. Halten Sie ein solches Modell auch für den Landkreis Leipzig für sinnvoll?
2: Ja, es ist ja ein gelebtes Modell. Es sind ja genau sogenannte 1-Euro-Jobs. die seit vielen Jahren im Landkreis Leipzig auch für eine gute Akzeptanz bei vielen kommunalen Aufgaben gefunden haben. Allerdings assuriert die Budgetlage mittlerweile so, dass das sogenannte Eingliederungsbudget für die kommunalen Jobcenter so zusammengeschmolzen ist, dass die Anzahl der Möglichkeiten, über 1-Euro-Jobs auch gemeinnützige Projekte und gemeinnützige Arbeit zu finanzieren, sich deutlich verringert haben.
1: Ich gucke gerade über die verschiedensten Themen. Wir haben sehr viel über kommunale Finanzen gesprochen. Wenn man da jetzt auf weitere Bereiche blickt, wo sehen Sie im Landkreis noch den größten Investitionsbedarf?
2: Im Grunde genommen haben wir unseren Investitionsbedarf in diesem Jahr neu, wie sagen neu, aber wir haben ihn aufgrund der Möglichkeiten Sachsenfonds neu priorisiert, gemeinsam mit unseren Kommunen. Das ist im ersten Halbjahr abgeschlossen und wir wissen sehr wohl, was wir in den nächsten 4 Jahren an Investmitteln zur Verfügung haben. Das wird im Investitionsbedarf im Hochbau klar die Straßenmeisterei in Borna sein. Das wird an unseren 3 Berufsschulen Mittel über den JTF, über europäische Fördermittel finanzieren können. Unsere Förderschule hier in Grimma, die werden wir über die Fachförderung mit einem Anbau versehen und auch des Ganztags, die Ganztagsbetreuung ordentlich dann unterbringen. Und die Maßnahme im Straßenbau, da haben wir jetzt auf der Priorisierung 2 ganz oben. Das ist die Brücke Machern, die sich auf die Priorität 1 geschoben hat aufgrund der Situation des verbauten Stahls und die Ortsumgehung Ammelsheim, wo jetzt auch Baurecht besteht, die wir auch mit diesem Budget abfinanzieren werden.
1: Was möchten Sie unbedingt bis Jahresende noch auf den Weg bringen?
2: Das sind im Grunde genommen die Aufgaben, die im Strukturwandel anstehen. Dort haben wir noch eine Restverteilung, die es ermöglichen wird, vor allen Dingen 2 Kommunen bei der Gewerbegebietserschließung zu helfen. Das ist die Stadt Zwenka mit einem größeren Gewerbegebiet. Das ist die Stadt Borna mit einer Erschließung von einem Altkraftwerksstandort in Tierbach. Das sind nach meinem Dafürhalten wichtige Themen, die auf den Weg gebracht werden müssen für den Bereich Strukturwandel. Wir haben im Bereich der Breitbanderschließung die Entscheidung getroffen, wer von unserem kommunalen Breitbandnetz, der Breitband GmbH, der Pächter und der Betreiber sein wird. Das wird die Enviatel sein. Und sind jetzt in der Vorbereitung für die Ausschreibung des eigentlichen Netzes. Das wird nochmal ein größeres Investitionsvorhaben, weil es auch mehrere Kommunen im Landkreis erstreckt. Dort wollen wir die entsprechenden Entscheidungen herbeiführen, um dann im nächsten Jahr mit dem Bau starten zu können.
1: In den Sommerferien ist es jetzt etwas ruhiger, wie wir zu Beginn auch schon gesagt haben, zum Schluss der Sprechstunde. Was möchten Sie den Menschen im Landkreis Leipzig so für das restliche Jahr noch mit auf den Weg geben?
2: Also vor allen Dingen möchte ich den Menschen auf den Weg geben, optimistisch zu bleiben. Gerade in einer Region, wir hatten das Interview ja damit begonnen, dass wir für Touristen doch schon eine spannende und interessante Region sind. Ein Tourist wird sich aber nur in der Region bewegen, wenn er dort auch freundlich und optimistisch empfangen wird. Er wird schlechterdings sich in eine Region wagen, wo wenig Optimismus, wenig auch Erneuerungsgeist und Entwicklungsoptionen bestehen. Das spürt man.

0: Hier im Wohnort in der Gemeinde Neukieritzsch in Ortsteil Karnsdorf heraus. Er hat 500 Einwohner und er verfügt über mehrere Gastronomieeinrichtungen, über ein Eiscafé. Das hätte ein 500-Einwohner-Dorf, was jetzt gerade nicht die Lagegunst an dem Hainer See hätte, irgendwo 20 Kilometer weiter wahrscheinlich schon gar nicht mehr. Aber davon profitieren natürlich auch die Einheimischen. Und dafür muss auch eine grundsätzliche gastfreundliche Stimmung herrschen, dass die Gäste auch gerne in unsere Region kommen und zur Wertschöpfung mit beitragen.
1: Dann bleiben wir in diesem Sinne auch weiter optimistisch und
0: Genau.
1: sind auf jeden Fall gespannt, oder Sie können gespannt sein, wo wir unsere nächste Sprechstunde durchführen werden. Denn da werden wir hoffentlich auch sehr herzlich willkommen geheißen. Aber ich
0: Genau.
1: bin da sehr optimistisch, dass das so sein wird.
0: Das wird so sein. Wir verraten aber noch nicht, wo wir uns
1: Das
0: treffen.
1: machen wir auf gar keinen Fall. Denn Sie sollen einschalten, können uns gerne auch Fragen an bürgerdialog@muldental.tv senden. Und dann werden wir die in der kommenden Sprechstunde mit einem wunderbaren Ausblick, das können wir versprechen,
0: Ja.
1: dort mit einbinden. Bis dahin wünschen wir eine gute Zeit und bis zum nächsten Mal.
0: Auf Wiedersehen, einen schönen Sommer.
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4: Ich sichte gerade Videomaterial vom Inklusionssportfest. 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

0: Und nun schauen wir gemeinsam auf das Wetter und vielleicht können wir wieder den Grill anwerfen.
1: Am Donnerstag wird es in den Landkreisen Leipzig und Nordsachsen hochsommerlich heiß. Nach einem überwiegend sonnigen Start steigen die Temperaturen im Tagesverlauf kräftig an und erreichen bis zu 35 Grad. Zeitweise ziehen lockere Wolken durch. Insgesamt bleibt es aber sonnig. Im Tagesverlauf kann der Wind auffrischen. Und besonders am Nachmittag und Abend besteht eine Gefahr für einzelne Schauer oder Gewitter. Die Nacht bleibt mit Tiefstwerten um 20 Grad sehr warm. Insgesamt erwartet die Region einen außergewöhnlich heißen Sommertag mit hoher Wärmebelastung.

Und damit ist die Sendezeit auch schon wieder vorbei. Ich bedanke mich ganz herzlich fürs Einschalten, fürs Zuschauen und freue mich, wenn Sie morgen wieder dabei sind. Bleiben Sie gesund und schlafen Sie gut bei den Temperaturen.

Herzlich willkommen zu Sachsen aktuell vom 29. Juli. Das sind unsere Themen. Pflege vor dem Umbruch. Wer trägt künftig die Kosten? Jahrelanges Bauprojekt. Endspurt bei der Dresdner Scheune. Und 50 Jahre Grünau in Leipzig. Bunte Fassade zum Jubiläum.

0: Wir starten mit einem Thema, das aktuell viele Gemüter erhitzen lässt. Die Pflegeversicherung steht unter wachsendem Druck. Immer mehr Menschen sind auf Pflege angewiesen. Gleichzeitig steigen die Kosten für die Versorgung. Deshalb wird in der Bundespolitik derzeit über Reformen diskutiert. Im Mittelpunkt steht dabei auch die Frage, ob Pflegebedürftige und ihre Angehörigen künftig stärker finanziell in die Verantwortung genommen werden sollen. Doch was würde das für Betroffene bedeuten? Welche Folgen hätte das gerade für Menschen mit mittlerem Einkommen und gibt es überhaupt Alternativen?
1: Wir stellen wirklich fest, dass eben gerade Ältere nicht zu Lasten ihrer Kinder ins Heim wollen.
2: Die Pflegeversicherung steht vor großen Herausforderungen. Immer mehr Menschen sind auf Unterstützung angewiesen. Gleichzeitig steigen die Kosten für die Versorgung aber kontinuierlich. Deshalb wird in der Bundespolitik derzeit über Reformen diskutiert. Eine davon, Angehörige könnten künftig wieder stärker an den Pflegekosten beteiligt werden. Doch was würde das für Betroffene und ihre Familien bedeuten? Beim Sozialverband VdK Sachsen beobachtet man die Debatte mit gemischten Gefühlen. Zwar sei klar, dass die Finanzierung der Pflegeversicherung langfristig gesichert werden müsse, gleichzeitig warnt der Landesgeschäftsführer Ralf Becker davor, vorschnell die Kinder pflegebedürftiger Menschen stärker zur Kasse zu bitten.
1: Dann haben wir ein ambivalentes Verhalten dazu und Einstellung, weil natürlich die Frage ist, welche Konsequenzen sich daraus ergeben und es ist ja alles noch im Fluss aktuell.
2: Besonders kritisch sieht der VdK die Überlegung, die Einkommensgrenze für den sogenannten Elternunterhalt zu senken. Denn dadurch könnten deutlich mehr Familien betroffen sein als bislang.
1: Was heißt mittleres Einkommen? Ne? Und mittleres Einkommen ist aktuell bei knapp 50.000 Euro im Jahr für einen Single. Und da muss man sagen, so weit absinken sollte die Schwelle auf jeden Fall nicht. Das würde ja im Umkehrschluss auch dazu führen, dass viel mehr Personen Anträge stellen würden und entsprechend dann auch vom Sozialamt geprüft werden müssten, ob dort Regressansprüche gegenüber den Kindern geltend gemacht werden müssten.
2: Schon heute bringt die Pflege viele Menschen an ihre finanziellen Grenzen. Die gesetzliche Pflegeversicherung übernimmt nur einen Teil der tatsächlichen Kosten, den Rest müssen Pflegebedürftige selbst tragen. In Sachsen liegt der durchschnittliche Eigenanteil inzwischen bei mehr als 3.000 Euro im Monat. Das habe spürbare Folgen, sagt der Landesgeschäftsführer Ralf Beckert.
1: Wir haben ja jetzt schon Eigenanteile von in Sachsen 3.150 Euro jeden Monat im Schnitt, was dazu führt, dass immer länger die Personen in der Häuslichkeit verbleiben und nicht in das Pflegeheim gehen und damit auch die Dauer von Pflegeheimaufnahmen sich reduzieren auf zum Teil 2 Jahre im Schnitt, was dazu auch führt, dass die Eigenanteile ebenso hoch sind, weil die Regelungen, die jetzt zur Entlastung im Pflegeheim führen, ab 2, 3 Jahren ja dann nicht mehr greifen.
2: Für viele Familien geht es deshalb längst nicht mehr nur um Geld, sondern auch um schwierige Entscheidungen. Wann ist der richtige Zeitpunkt für ein Pflegeheim und was passiert mit dem Eigenheim oder anderem Vermögen? Aus Sicht des VdK sollte darüber möglichst früh innerhalb der Familie gesprochen werden.
1: Jeder hat eine andere Lebensplanung und die Familien sollten sich rechtzeitig miteinander austauschen. Was sind ihre Vorstellungen? Was sind ihre Wünsche? Und je eher man weiß, was man möchte, desto eher kann man auch steuern und organisieren. Das betrifft diejenigen, die zur Miete wohnen, genauso wie diejenigen, die ein Eigenheim haben.
2: Denn ganz unabhängig davon, wie die Reform am Ende aussehen wird, Vorsorge lässt sich nicht erst dann treffen, wenn der Pflegefall bereits eingetreten ist. Wer frühzeitig plant, kann viele Fragen selbst entscheiden und Angehörige entlasten.
1: Also an der Stelle wäre es auf jeden Fall sinnvoll, so in den 50er Jahren auf jeden Fall dran zu denken, weil der Pflegefall kann relativ schnell eintreten, unvorhergesehen. Das heißt, Vorsorgevormacht, Betreuungsverfügung ist ein Teil. Und wie gehe ich mit meinem Eigentum um? Wie können die Kinder das gegebenenfalls weiter nutzen? Und wie kann ich auch als älterer Mensch sicher sein, dass wenn ich es meinen Kindern überschreibe, auch bis zum Lebensende in meinen 4 Wänden, solange ich kann, eben verbleiben kann?
2: Wie die Bundesregierung die Pflegeversicherung künftig reformieren will, ist derzeit noch offen. Klar ist jedoch, die steigenden Kosten und der demografische Wandel werden das Thema Pflege in den kommenden Jahren weiter in den Mittelpunkt rücken. Für viele Familien lohnt es sich deshalb schon heute, sich mit der eigenen Vorsorge auseinanderzusetzen.
0: Und für eine Abkühlung in dieser Woche, in der die Temperaturen über 38 Grad in Sachsen steigen, geht's jetzt an den See. Der Schladitzer See nördlich von Leipzig lockt seine Anwohner und Touristen mit vielfältigen kulturellen und sportlichen Angeboten. Auch Staatsministerin Barbara Klepsch machte sich vor Ort einen Eindruck und war beeindruckt von der Entwicklung des ehemaligen Tagebaugebiets.
3: Der ehemalige Tagebau Breitenfeld wurde ab 1999 geflutet. Was vormals der Kohleförderung diente, ist heute ein beliebtes Freizeitressort mit vielfältigen Möglichkeiten. Von Sport bis Kulturveranstaltung. Grund genug für Sachsens Kultur- und Tourismusministerin Barbara Klepsch, sich vor Ort einen Eindruck zu machen. Am 16. Juli besuchte sie zunächst den Biedermeierstrand Haina. Wegen der hochsommerlichen Temperaturen ließ sie sich die Entwicklung des Strandes und die dazugehörigen Angebote auf der schattigen Terrasse der Eismanufaktur Haina erklären, mit Ausblick auf den See. Der Strand und die benachbarte Seebühne werden seit 2007 vom Hainaer Strandverein betrieben. Angefangen hat hier alles mit einer kleinen gemieteten Bühne am See.
4: Seit 2009 finden hier Veranstaltungen statt und dann haben wir auch in eine Bretterbühne investiert, die war noch recht klein. Und dann seit 2014 haben wir hier das kleine Dach, wie wir es nennen. Das ist also der Bau, der innen hier entstanden ist um diese Zeit. Und 2023 haben wir ausgebaut und haben jetzt bis zu 1000 Plätze und sind wirklich komplett überdacht. Also nicht nur die Bühne, sondern auch die Zuschauerränge.
3: Auf dieser Bühne finden regelmäßig die unterschiedlichsten Veranstaltungen statt. Von Konzerten über Kabarett bis Akrobatik. Staatsministerin Klepsch zeigte sich beeindruckt.
5: Es ist unglaublich toll, wie sich jetzt gerade die Seebühne hier am Biedermeierstrand weiterentwickelt hat. 1000 Plätze überdacht, eine Ausstattung, auch eine technische Ausstattung, die sucht wirklich vergleichbare Seebühnen. Also hier kann man wirklich, ich möchte fast sagen, deutschlandweit, europaweit mithalten. Mit 1000 Plätzen und einem traumhaft schönen Blick. Also hier wird deutlich, welche Entwicklung wir im Freistaat Sachsen wirklich genommen haben an ganz unterschiedlichen Orten. Wie Industriegebiet sich verändert hat und zu richtigen touristischen Magneten geworden sind.
3: Und dieser Magnet wird auch immer stärker. Über 10.000 Besucher fanden im vergangenen Jahr den Weg zur Seebühne in Haina. Tendenz steigend. Finanziert wird die Bewirtschaftung des Geländes durch Einnahmen aus dem Kartenverkauf, dem kostenpflichtigen Parkplatz, aber auch durch weitere Zuschüsse.
4: Wir bekommen Fördermittel vom Kulturraum Leipziger Raum für die Durchführung der Kultursaison. Wir haben auch einzelne Projekte, zum Beispiel über Lieder finanziert. Dann haben wir natürlich auch Spenden und Ticketeinnahmen sind natürlich ein großer Punkt.
3: Der Schladitzer See hat auch für Wassersportler einiges zu bieten. Ein paar Kilometer weiter befindet sich das Sport- und Freizeitressort. Auch hier lockt ein Strandbad, aber auch vielfältige Angebote zur Bewegung auf und neben dem See. 2003 haben zwei Sportstudenten angefangen, hier Surfkurse zu geben und einen Badestrand anzulegen. Damals war der See noch nicht einmal vollständig.

0: sich geflutet. Heute locken die vielfältigen Angebote etwa 250.000 Besucher pro Jahr an den Schladitzer See.
1: Unser Kernsportbereich ist der Wassersport. Wir haben also eine Surfschule, wir haben eine Segelschule. Bei uns kann man kiten, wir haben eine Tauchschule. Bei uns kann man Stand-up-Paddeln, Kanus ausleihen, also alles, was auf dem Wasser geht. Aber wir haben auch einen ganz, ganz breiten Bereich, der sich mit Events zum Beispiel auseinandersetzt. Da können also Leute zu uns kommen mit Teams und können teambildende Maßnahmen machen. Das sind zum Beispiel Bogenschießen, Drachenbootrennen, Floßbau, Highland Games, Schatzsuche. Also ganz, ganz breit aufgestellt.
0: Auch Übernachtungsmöglichkeiten bestehen vor Ort. Ob im eigenen Zelt oder Karawan oder in einer angemieteten Jurte oder einem Bungalow. Für Tourismusministerin Barbara Klepsch ist das vielfältige Angebot am See ein echtes Highlight, um Menschen nach Sachsen und in das Leipziger Umland zu locken.
2: Das zieht natürlich Touristen an, aber ich glaube, hier haben wir durchaus einfach auch noch die Aufgabe, noch mehr Werbung dafür zu machen. Es ist ein tolles Gebiet, was natürlich für die einheimische Bevölkerung, für die Lebensqualität eine totale Aufwertung bringt. Aber wir können hier natürlich noch gemeinsam werben für Touristen, die hierher kommen. Also es ist ein unglaublich toll touristisch erschlossenes Gebiet. Ja, und da sollten wir gemeinsam einfach die Werbeträume rühren.
0: Dabei sollen die Tourismusverbände und die Tourismusmarketinggesellschaft Sachsen sorgen. Für das kommende Jahr ist eine Dachkampagne zum Thema Wasser geplant, von der auch die Leipziger Seenlandschaft profitieren soll. Im Sport- und Freizeitressort sind weitere Entwicklungen geplant, um auch über die warme Jahreszeit hinaus Angebote machen zu können.
1: Wir nehmen natürlich die ganzen Trends im Wassersport mit. Wir erweitern unsere Übernachtungsbereiche. Wir verbessern uns im Bereich Eventveranstaltungen mit Infrastruktur, mit Angeboten im Teambuilding, zum Beispiel Coachings im Schulungsraum. Und wir wollen natürlich perspektivisch vielleicht auch noch das ein oder andere Gebäude bauen, um über die klassische Sommerzeit hinaus mehr Angebote anbieten zu können.
0: Biedermeier Strand und Sportresort zeigen erfolgreich, dass ein ehemaliges Industriegebiet innerhalb von nicht einmal 30 Jahren erfolgreich zu einem Freizeitgebiet umgewandelt werden kann.
3: Nach einer kurzen Unterbrechung geht's hier gleich weiter mit Sachsen aktuell. Da steht ein absehbares Ende eines jahrelangen Bauprojekts in Dresden im Fokus. Und ein Stadtteil in Leipzig hat sich zum Jubiläum richtig schick gemacht. Um all das geht's gleich. Bleiben Sie dran.

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2: Willkommen zurück zu Sachsen aktuell. Schön, dass Sie dran geblieben sind. Die Sanierung der Scheune in der Dresdner Neustadt geht in die letzte Phase. Seit Oktober 2022 wird das Kulturzentrum umfassend modernisiert und erweitert. Mitte September soll es wieder öffnen. Bei einem Baustellenrundgang wurde jetzt gezeigt, was bereits fertig ist und wo noch gearbeitet werden muss.
3: Das beste Beispiel ist der Vorplatz, der am Anfang gefährlichste Ort der Stadt war.
4: Aus einem schwierigen Ort ist über die Jahre ein lebendiger Treffpunkt geworden. Auch durch die kulturelle Nutzung rund um die Scheune. Seit 2022 ist das Haus an der Alaunstraße geschlossen. Am 18. September soll das sanierte und erweiterte Kulturzentrum wieder öffnen. Für Dresdens Kulturbürgermeisterin Anne-Kathrin Klepsch reicht seine Bedeutung dabei weit über das Gebäude hinaus.
5: Ich glaube, man muss dem Scheune e.V. dankbar sein, dass er diesen Zielkonflikt auf der Alaunstraße managt, nämlich Anwohnerinteressen, die hier wohnen, die natürlich auch ein Ruhebedürfnis haben und andererseits das Erlebnisbedürfnis junger Menschen, die hier vor allen Dingen an den Wochenenden in die Neustadt kommen, hier bunte Nächte erleben wollen und das miteinander zu managen und auch für Ruhe zu sorgen und Elemente zu entwickeln, die eben diese Interessen ausgleichen, das ist ein Verdienst des Vereins.
4: Die Scheune gehört zu den prägenden Kulturorten der Dresdner Neustadt. Frank Schöne ist Vorstand des Scheune e.V. und dort für Programm und Booking zuständig.
3: Wir sind offen für alle, die sich hier verwirklichen wollen und versuchen, sehr viel Angebote zu schaffen für Leute, die hier auch drumherum wohnen. Über die Jahre eigentlich auch gezeigt, dass das eine gute Strategie ist. Wir haben hier sehr lebendige, auch anwohnergetriebene Veranstaltungen, sehr gut auch für Gruppen, die sonst keine Orte mehr finden, wie irgendwelche Flüchtlingscommunities. Und auch in-house gibt es immer wieder Anfragen von Leuten, die sich hier verwirklichen wollen.
4: Während der Sanierung hielt sich die Scheune mit dem Blechschloss und Gastspielen an anderen Orten über Wasser. Leicht war diese Übergangszeit trotzdem nicht.
3: Wir haben jetzt 5 Jahre so on the fly gearbeitet. Das ist auch nicht immer einfach. Und ich weiß das sehr zu schätzen, dass verschiedene Dinge hier sehr komplex auch gedacht sind und auch Funktionalitäten komplex gedacht sind.
4: Rund 11 Millionen Euro stecken in Sanierung und Erweiterung.
3: Also im Grunde genommen ist die Scheune noch als Scheune erkennbar, aber es hat sich so in den Mauern relativ viel verändert. Die Dimensionen sind ein bisschen größer geworden. Es sieht weit weniger beängstigend aus, als das viele so gedacht hatten vorher. Drin sind auf jeden Fall die Bedingungen besser geworden, um zeitgemäße Veranstaltungen zu machen. Wir haben endlich mal einen funktionierenden kleinen Saal, der früher mehr improvisiert war.
4: Trotz Baustelle laufen die Vorbereitungen für den Neustart bereits auf Hochtouren.
3: Wir werden am 18. September mit einer großen Eröffnungszeremonie hier in das Haus einziehen. Da gibt es einen Secret Act, der am Abend den großen Saal einweihen wird. Im kleinen Saal werden 2 Bands spielen. Drumherum wird es ein bisschen kuratiertes Programm geben, eine gute Moderation geben. Am Samstag, den 19. September, gibt es den großen Tag der offenen Tür ab 15 Uhr. Da kann jeder vorbeikommen, sich das Haus mal von oben bis unten angucken, kostet auch keinen Eintritt. Es wird den ganzen Tag über kulturelles Programm in, ja, ich würde jetzt nicht sagen allen Räumen, aber in den meisten Räumen geben.
4: Aktuell sieht es allerdings noch deutlich mehr nach Großbaustelle als nach Neueröffnung aus. Ob das Team um Jens Lerch vom Dresdner Hochbauamt bis zum 18. September fertig wird?
6: Es ist realistisch, aber wir schwitzen trotzdem auch. Das ist definitiv so. Ja, aber wir schaffen das.
2: Und von der Baustelle in Dresden wechseln wir jetzt zum Jubiläum nach Leipzig. Raumschiffe in Grünau, eine Schwalbe in XXL und Blumen so groß wie Bäume. Das gibt's derzeit in Grünau an Hauswänden. Denn anlässlich des 50. Jubiläums hat sich der Stadtteil richtig schick gemacht. Was hinter dem Projekt steckt, das erfahren Sie jetzt.
7: Raumschiffe in Grünau, dreidimensionale Welten, eine Schwalbe groß wie ein Haus und Blumen so groß wie Bäume.
8: Wir wollen quasi wirklich die Leute her auch locken, um zu gucken. Und wenn man einmal hier ist, wird man entdecken, es ist viel schöner, als es heißt.
7: Zum 50. Geburtstag wird Grünau zur Freiluftgalerie. Doch können neue Kunstwerke auch den Blick auf einen ganzen Stadtteil verändern? 5 großflächige Wandbilder ziehen sich über Grünauer Wohnhäuser, von der Dahlienstraße über das Schwalbennest bis ins Planetenviertel. Jedes Werk greift seinen Standort auf, eine Dahlie steht für Schönheit und Verwurzelung, eine Vogelmutter wacht über ihren Nachwuchs, an einem Elfgeschosser verbinden sich Glasbeton und Metall zu einer dreidimensionalen Welt. Sie sind Teil der Kunstwanderung und sollen als neue Orientierungspunkte im Stadtteil dienen. Hinter diesem Großprojekt stehen 5 Leipziger Wohnungsgenossenschaften. Gemeinsam bilden sie die Plattform Wohnen bei uns. Ihre Wohnhäuser prägen weite Teile Grünaus. Zum Jubiläum wollten die Unternehmen deshalb etwas Größeres schaffen, was nicht nur zum Hingucken, sondern auch zum Nachdenken anregt, wie Sprecherin Nelly Keting erklärt.
8: Prinzipiell wollten wir als Genossenschaften, als Plattformgenossenschaften der Stadt Leipzig, was Bleibendes für den Stadtteil schaffen, der 50 Jahre in diesem Jahr alt wird. Und da hatten wir verschiedene Überlegungen und dann haben wir uns für einen Spazierpfad durch den Stadtteil entschieden, weil wir wollen ja nicht nur was für den Stadtteil tun, sondern wir wollen ja auch Menschen hierher locken.
7: Gestaltet hat die Fassaden der Leipziger Künstler Jonas Ihlenfeld alias Bond Truluf. Typisch für ihn sind die räumlichen Illusionen, futuristische Formen und Hinweise auf die 4 Buchstaben seines Künstlernamens. Die Wandbilder sollen jedoch nicht nur Fassaden gestalten, sondern vertraute Wege verändern und somit Orte schaffen, an denen Menschen stehen bleiben. Nicht jedes

0: Motiv muss dabei jedem gefallen. Entscheidend sei laut Keating, dass die Kunst Gespräche innerhalb der Nachbarschaften anstoße.
1: Also auf jeden Fall wird sehr viel drüber gesprochen, das kann ich schon mal sagen. Und genau das wollten wir erreichen. Und Kunst ist Geschmackssache, das ist immer so. Und dem einen gefällt es, dem anderen weniger. Aber egal, ist es niemandem. Und das ist das, was wir erreichen wollten. Dass die Menschen miteinander ins Gespräch kommen, dass man sich mit Nachbarn vor der Fassade unterhält und einfach austauscht dazu.
0: Die Kunstwanderung ist damit auch Teil einer größeren Erzählung über Grünau. Nach der Wiedervereinigung verlor Grünau viele Einwohner. Leerstand, Rückbau und das Bild einer anonymen Plattenbausiedlung prägten lange die Wahrnehmung von außen. Die Kunstwanderung steht jedoch nicht am Anfang der Veränderungen im Stadtteil. Für Nelly Keating knüpft sie an eine Entwicklung an, die bereits seit Jahren läuft.
1: Wir sind schon lange mittendrin, dass Grünau aufgewertet wird. Aufgewertet klingt immer, als wäre es vorher schlecht. Das ist es nicht. Aber es hat natürlich während der Jahre nach der Wende ganz, ganz viele Einwohner verloren und damit auch so ein bisschen Ansehen. Und wir setzen uns dafür ein, dass dieses Ansehen quasi wieder erhöht wird, haben ganz viel investiert, versuchen verschiedene Bewohner hier in den Stadtteil zu locken, aber dennoch ist er noch so ein bisschen underrated und wir wollen quasi wirklich die Leute her auch locken, um zu gucken und wenn man einmal hier ist, wird man entdecken, es ist viel schöner, als es heißt.
0: Die neuen Fassaden sollen deshalb nicht nur Aufmerksamkeit auf einzelne Häuser lenken, sie sollen auch laut Keating dazu einladen, den Stadtteil selbst kennenzulernen.
1: Grünau ist grün, wie der Name schon sagt. Es ist eine tolle Infrastruktur, es ist wahnsinnig gut angeschlossen. Man hat ganz viel verkehrsberuhigte Zonen, also wenig Autoverkehr. Und man findet hier, und das ist das große Plus, bezahlbaren Wohnraum.
0: Auf einer rund 4 Kilometer langen Route lassen sich die Kunstwerke zu Fuß entdecken. Im September soll dann noch eine 6. Fassade folgen. So wächst die Kunstwanderung weiter. Zwischen Blumen so groß wie Bäumen, einer Schwalbe in XXL und einer dreidimensionalen Welt entsteht eine neue Route durch Grünau und damit eine weitere Möglichkeit, den Stadtteil aus einer neuen Perspektive kennenzulernen.
2: Und das war's für heute von unserer Episode Sachsen aktuell vom 29. Juli 2026. Meine Damen und Herren, vielen Dank für Ihre Aufmerksamkeit und vielen Dank, dass Sie bis zum Ende mit dabei waren. 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Natürlich wünsche ich Ihnen jetzt noch einen wunderschönen restlichen Mittwoch und morgen gibt's hier die nächste Folge Sachsen aktuell. Bis dahin, ciao und auf Wiedersehen.

Das Museum der Bildenden Künste in Leipzig wird manchmal einfach nur Bildermuseum genannt, was eine eher saloppe Bezeichnung ist. Ein wenig mehr Respekt wäre in der Tat gerechtfertigt, denn es ist eines der größten Museen in Deutschland. Die Sammlung umfasst etwa 3500 Gemälde, 1000 Skulpturen und 60.000 grafische Werke und spannt einen Bogen vom Mittelalter bis zur Gegenwart. Sie ist auch ein Zeugnis für den unabhängigen Geist der Leipziger. Im 19. Jahrhundert gründeten sie ohne Hilfe des Sächsischen Hofes nicht nur das weltberühmte Gewandhausorchester, sondern auch ein Kunstmuseum, den Vorläufer des heutigen Museums der Bildenden Künste. Seit dem Zweiten Weltkrieg heimatlos fand es 2004 ein neues Zuhause in einem markanten modernen Gebäude mitten im Stadtzentrum.

Seuslitz, am Ende der Sächsischen Weinstraße gelegen, hätte große Bedeutung erlangen können, als Heinrich der Erlauchte, der Markgraf von Meißen, in der Mitte des 13. Jahrhunderts eine Burg errichtete und erwog, seine Hauptresidenz von Meißen in das Dorf an der Elbe zu verlegen. Stattdessen schenkte er die Burg sowie die alte Dresdner Frauenkirche dem Orden der Klarissinnen. Als Heinrich Graf von Bünau 1722 das Anwesen erwarb, beauftragte er den Architekten George Bär mit dem Neubau eines dreiflügeligen Schlosses im Barockstil anstelle der älteren Bausubstanz. Im selben Jahr erhielt Bär auch den Auftrag zum Bau der neuen Frauenkirche, seinem berühmtesten Werk. Während Schloss Seuslitz in Privatbesitz ist, sind der Park und Bärs Schlosskirche für die Öffentlichkeit zugänglich.

Ihre Zeit war fast abgelaufen. Da die Zittauer Schmalspurbahn dem Ausbau des Braunkohletagebaus im Wege stand, war beschlossen worden, die Strecke 1990 stillzulegen und durch eine Straßenbahn zu ersetzen. Doch die deutsche Wiedervereinigung machte diesen Plänen ein Ende und stattdessen wurde sie gründlich instand gesetzt. Sie ist eine von 4 Schmalspurbahnen in Sachsen, auf denen noch täglich Dampflokomotiven im Einsatz sind und sie verbindet die Stadt Zittau mit dem Zittauer Gebirge. Die Strecke teilt sich in der Mitte, wobei ein Gleis nach Eubien und das andere nach Jonsdorf führt. Beides sehr malerische Orte. Aber eines fand dann doch ein Ende. 1993 wurde der Güterverkehr eingestellt. So dient der ehemalige Güterbahnhof in Eubien heute als Museum.

Für den Wiederaufbau des Residenzschlosses in Dresden wurden keine Mühen gescheut. Aufgrund der schweren Zerstörungen im Zweiten Weltkrieg konnten auch Dinge rekonstruiert werden, die schon viel früher verloren gegangen waren. Ein Beispiel dafür ist der große Schlosshof. Mit Hilfe einer alten Technik stellten Künstler die Graffiti-Dekorationen wieder her, die einst alle Außenmauern zierten. Noch mehr Aufwand wurde betrieben, um die Fresken am Schlossturm nachzuempfinden, die ursprünglich im 16. Jahrhundert entstanden waren. Sie sind ein Bekenntnis zum evangelischen Glauben und zeigen die Bekehrung des Apostels Paulus, die Anbetung der heiligen drei Könige und den Besuch der Königin von Saba am Hof von König Salomo.

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1: Dann viel Erfolg weiterhin und Sie wissen Bescheid für Ihr nächstes Projekt.

Mein Name ist Maria Dötzl. Ich wohne in Chemnitz, hier im Süden, Gablenz, Adelsberg. Wir sind hier im Bürgerpark Gablenz. Und hier war mal ein Sportplatz und es waren Schulen am Rande, die vor ein paar Jahren nicht mehr gebraucht wurden, die jetzt weg sind. Es wurde ein Park draus. Ja, und ich habe mich hier um eine kleine Ecke mitgekümmert. Ich engagiere mich seit ein paar Jahren bei der Karlowitz-Gesellschaft. Und wir haben uns ein Kunstwerk eingeladen, die Glasarche 3. Und es war von Anfang an die Frage, was bleibt für Chemnitz, wenn so ein Kunstwerk hier ist und weiterzieht. Und da haben wir uns entschieden, wir suchen freiwillige Gruppen, die ein Stückchen Grün von Chemnitz schöner machen wollen, im kleinen Rahmen. Wir haben das dann Arche Beete genannt. Wir haben inzwischen 10 ganz unterschiedlich hergerichtete oder gebaute oder entstandene Arche Beete. Und eins davon steht hier im Bürgerpark. Und zur Einweihung kamen vielleicht 10, 12 Kinder und haben uns 3 Kisten bunt bemalte Steine gebracht, damit es erstmal schon fröhlich aussah. Die müssen wir jetzt manchmal freilegen, weil es so gut gewachsen ist. Und seitdem kümmere ich mich hier ein bisschen mit. Na, es tut mir fürs Gemüt gut. Ich kann mit vielen Menschen gut in Kontakt kommen. Also ich bin offen fürs Zusammentun und bin der Meinung, dass es nötig ist, dass wir ein Miteinander besser pflegen müssen. Für mich hat es den Anschein, dass viele sich zurückziehen in ihre eigenen kleinen Interessen. Mittun macht froh, weil man dann das, was man gibt, kriegt man in irgendeiner Form zurück und fühlt sich nicht mehr einsam oder alleine und kommt, ich sag's mal so salopp, aus der Meckerkiste raus. Ich selber hatte das Glück, dass ich von Jugend an mich nie, ich sag mal jetzt den volkstümlichen Ausdruck, untergebuttert fühlte. Weder zu Hause, noch im Studium, auch dann in meinem Beruf. Und ich habe nie das Problem gehabt, dass ich als Frau hinten angestellt wurde. Das ist vielleicht eine Ausnahme. Und ich genieße aber auch, wie jetzt in Chemnitz ganz aktuell, sich zum Beispiel die Architektinnen und die Landschaftsplanerinnen unter dem Thema Platzvisionen, wie die sich Gehör und Aufmerksamkeit erarbeiten und auch Anerkennung finden. Da habe ich eine sehr schöne Begegnung mit der Andrea Alter. Die Andrea Alter ist Landschaftsplanerin. Sie hat erreicht, dass vor dem Naturkundemuseum, also vor dem der Platz vor dem Tietz, der so versiegelt war bisher, wo auch der Archevater gesagt hat, wie kann man denn vom Naturkundemuseum alles zumachen, bis auf die ganz kleine Insel, die von Anfang an war. Und der durfte umgestaltet werden. Das ist jetzt das erste Ergebnis dieser Platzvisionen. Wir sind viele. Und das gibt Kraft, das zu wissen.

0: Ich lege mich manchmal abends ins Bett, das ist wirklich so, und überlege, wie ist das gemacht? Und nächsten Tag habe ich eine Lösung.
1: Chemnitz und Umgebung war im 18. Jahrhundert ein wichtiger Impulsgeber für das Textilgewerbe in Europa.
0: Also man sieht, dass auch wieder junge Menschen anfangen zu stricken. Viele Menschen wissen, was für einen Wert das am Ende hat.
1: Früher war die Region geprägt von der Textilindustrie. Heute ist das anders.
0: Also die Expertise ist einfach nicht mehr da. Schlimm. Man muss sich ja dafür auch entscheiden. Man macht nicht einfach einen Strickkurs. Das ist eine Entscheidung. Genau. Für uns ist das Eschelab und das Esche Museum eigentlich so eine Kombination.
1: Wir wollen dazu beitragen, dass sich das textile Wissen, das noch da ist, hier erhält.
0: Also, dass man textiles Wissen vermittelt, weil Textil ist was Ästhetisches. Wir üben uns heute in Geduld. Vielleicht schafft es der ein oder andere, etwas rauszustricken, aber es ist nicht der Ansatz da, heute ein Pullover oder einen Schal oder irgendein fertiges Produkt zu fertigen.
1: Die Familie Esche hat sich der Strumpfwirkerei gewidmet. Strumpfwirkerei bedeutet die Herstellung von Strümpfen auf sogenannten Wirkstühlen. Und die Wirkstühle waren die erste Form des mechanisierten Strickens. Die feinen Seidenstrümpfe waren ein Teil der barocken Herrenmode. Und wenn die dann noch so fein waren, weil sie aus Seide gewirkt waren, waren sie eben ein absolutes Luxusprodukt. Dadurch hatte man hier in der Region ein Alleinstellungsmerkmal und konnte das, was eben vorher nur in Frankreich oder in Italien hergestellt wurde, auch hier in Sachsen herstellen. Die Esches waren Unternehmer, die eigentlich immer wieder den nächsten Schritt gewagt haben. Diesen Geist möchten wir ein bisschen aufgreifen, eben mit dem Eschelab, dass wir hier auch neue Wege gehen und Innovationen ermöglichen.
0: Wir können die ganze Geschichte des Strickens, der Masche, des Stickens, des Wirkens erzählen hier im Museum. Und diese Kombination, und das merken wir auch immer, das ist das Interessante, ein Museum zu öffnen und darin zu arbeiten. Das ist was ganz Innovatives für die Region und das war uns wichtig, das zu schaffen.

0: freut mich besonders, dass die Kinder und Jugendlichen nicht nur aus Bad Düben, sondern wirklich aus nah und fern das hier gut annehmen. Wir haben schon welche gehabt, die kamen mit Camper und haben das ganze Wochenende hier verbracht. Und letztendlich war es eigentlich so, dass für die mittlere Altersgruppe wenig in Bad Düben war. Da macht natürlich so eine Trendsportart wie das Biken, Skaten schon was her. Die Bieber Lions, wir waren natürlich die Gruppierung, die das Ganze hier ins Leben gerufen hat. Und die Stadt hatte sich da schon Gedanken gemacht, was hierher könnte. Man hatte tatsächlich mit einem Skatepark geliebäugelt. Dieser asphaltierte Pumptrack ist so entstanden, dass wir auch was gesucht haben, nicht nur für Biker, sondern auch für Skater, Inlinefahrer, Scooter. Wie man unschwer erkennen kann, gibt es Absprünge und Landungen. Wir haben auch diesen Tricksprung, der ausgelegt ist mit Rindenmulch, sodass man auch, wenn man mal fällt, weich landet. Es gab anfangs gar keine Fläche für die Anlage, denn hier standen noch alte Gebäude der NVA. Die mussten natürlich erst mal weichen.
1: Ja, wichtig war erstmal die Dirt-Anlage, dann kam die Pumptrack-Anlage dazu, weil wir ganz viele Radsportler hier in Bad Düben zu Gast haben und zu Gast hatten. Die haben dafür gekämpft, dass es das geben wird. Und haben uns am Ende des Tages überzeugt, dass das ganz gut in unser Konzept reinpasst.
0: Das war auch so ein Punkt, den die Bürgermeisterin, worauf sie bestanden hatte, dass das hier jetzt nicht mit irgendeinem Verein betrieben wird, der Geld kostet, sondern dass die Anlage tatsächlich jedem jederzeit zur Verfügung steht. Es war ein Ziel von uns, auch den Tourismus zu fördern und Gäste nach Bad Düben zu holen mit der Anlage, und das ist tatsächlich gelungen.
1: Wir wollen auch natürlich auch Familien und vor allem junge Leute hier begeistern, Radfahrer insbesondere. Wir haben Gäste aus Holland, aus England, aus

0: ganz Deutschland, die hier von Elbradeweg zum Mulderadweg kommen und die dann hier einen Abstecher machen.
1: Es soll wirklich ein Treff für Jung und Alt, für Sportler aller Art werden. Und auch die vielleicht keinen Rollsport betreiben wollen, sollen vielleicht eine Möglichkeit finden. Und auch die Eltern freuen sich, höre ich immer wieder, dass sie froh sind, dass die Kiddies auch runter sind vom Sofa und sich bewegen und auch noch Spaß haben dabei.

0: Der Klimawandel verändert, was und wie wir essen. Rund ein Drittel der weltweiten Treibhausgasemissionen entstehen entlang der Lebensmittelkette, von der Produktion bis auf den Teller. Die EU setzt klare Ziele. Bis 2030 sollen die Emissionen um 55% gesenkt werden. Für die Lebensmittelindustrie heißt das weniger Energie, weniger Transport, weniger Tierprodukt. Auf der Anuga in Köln werden die globalen Ernährungstrends sichtbar. Hier zeigt sich, wie vielfältig nachhaltige Ernährung aussehen kann. Von Fleischalternativen bis zu Upcycling-Rohstoffen. Hersteller präsentieren Produkte, die nicht nur neu sind, sondern einen echten Klimaeinfluss haben und zeigen, wie Nachhaltigkeit und Genuss zusammengehen können.
1: Ich glaube, auf einer Messe wie der Anuga, wo wirklich Innovation auf Tradition, wo Trends auch auf, ich sag mal, etablierte Produkte stoßen, da sieht man einfach, was daraus für neue Produkte, für neue Ideen entstehen.
0: Immer mehr Menschen essen bewusst weniger Fleisch. Statt ganz oder gar nicht heißt die Devise von allem ein bisschen. Hybride Produkte, halb Fleisch, halb Pflanze, versprechen vollen Geschmack bei kleinerem Fußabdruck und treffen den Zeitgeist.
2: Also das sind bewusste Verbraucher, die schon sagen, wir möchten weniger Fleisch essen, wir achten mehr auf die Ernährung. Und ein Beispiel, was ich jetzt sehr konkret nennen möchte, ist zum Beispiel das Thema Hybridfleisch oder Hybridmilch. Das sind Produkte, die man zusetzt mit pflanzlichen Zutaten.
0: Auf der Anuga sehen wir, wie Unternehmen diesen ökologischen Vorteil mit Genuss verbinden. Nachhaltigkeit muss nicht radikal sein. Geschmack, Verantwortung und Vielfalt schließen sich nicht aus. Sie ergänzen sich.
3: Unserer Innovation, unserem hybriden Fischkonzept, das besteht 30% aus Fisch und 70% aus Reis. Das Innovative ist daran auch, dass wir keinen Binder benutzen. Das bedeutet, durch unsere Technologie, die wir auch gefroren entwickeln, die Fasern, können wir das 1:1 einfügen, ohne dass wir irgendwelche Zusatzstoffe benutzen müssen dafür.
0: Ein Schlüssel zur CO2-Reduzierung liegt nicht nur in neuen Produkten, sondern im besseren Umgang mit dem, was wir haben und dem, was bislang verschwendet wurde.
4: Ja, unser Leitspruch ist, wir machen Aprikosenkerne, weil wir aus diesen Aprikosenkernsamen sehr, sehr viele Produkte machen können, vor allem auch in der Alternativmilchindustrie. Wir sind darauf gekommen, wie wir in der Wachau, diesem Aprikosenkerngebiet, einen Bauern gefunden haben, der so einen Riesenberg hatte an diesen Kernen und wir ihn gefragt haben, was macht er eigentlich damit? Er sagt, er würde es gerne verwenden, aber er muss es eben wegschmeißen.
5: Ungefähr 75% der Rohstoffe, die in die Ernährungswirtschaft reinfließen, gehen als Nebenstrom auch wieder aus dieser Wirtschaft raus. Und das Ziel der Kreislaufwirtschaft ist es, diese 75% am Ende nutzbar zu machen und die nicht als Dünger, als Abfall oder zur Energiegewinnung zu nutzen.
0: Neben Flexitarismus und Upcycling dominiert auf der Anuga 2025 auch das Thema Gesundheit. Functional Food liefert extra Nährstoffe, fördert Wohlbefinden und passt zum modernen Lifestyle.
6: Das ist ein pflanzliches Dessert, aber es ist ein sogenanntes Cross-Category-Produkt, weil es vegan ist, also pflanzlich, mit Proteinen, die aus Ballaststoffen und anderen Quellen stammen. Es ist außerdem eiweißreich, mit 15 Gramm pro Becher, das entspricht 7,5 Gramm pro 100 Gramm Produkt. Und es ist mikrobiomfreundlich. Es unterstützt die Verbindung zwischen Darm und Gehirn, was derzeit ein beliebter Trend im Einzelhandel und in der Lebensmittelindustrie ist.
0: Immer mehr Verbraucher achten auf funktionale Lebensmittel, die Schönheit und Wohlbefinden unterstützen. Auf der Anuga 2025 zeigt sich das deutlich. Produkte, die den Körper mit Nährstoffen versorgen und gleichzeitig einen Beitrag zu Haut, Haaren und Fitness leisten.
7: Kollagen ist natürlich ein super Trend, ein Hype auch und ein Stück weit auch ein absoluter natürlicher Baustein, den unser Körper verwenden kann. Wir haben im Prinzip 2 Gramm Kollagenhydrolysat, also ein geschmacksneutrales, dem Körper sehr gut zugängliches Produkt oder Pulver, dem Joghurt zugefügt, sodass es praktisch super bekömmlich ist.
0: Auf der Anuga 2025 zeigen innovative Konzepte, dass Nährstoffe und Genuss auch praktisch sein können. Zum Beispiel mit tiefgefrorenen Produkten, die sich einfach in den Alltag integrieren lassen. Gerade in

0: Preis wir eigentlich fast gleich. Und wenn die Hühnereierpreis noch weiter gehen als in den letzten paar Jahren, dann vielleicht ein bisschen günstiger.
1: Die Anuga 2025 zeigt eindrucksvoll, wie sich die Lebensmittelbranche verändert. Hersteller reagieren auf die Wünsche der Verbraucher. Bewusster, flexibler, verantwortungsvoller essen, ohne auf Geschmack zu verzichten. Die Trends spiegeln den Wunsch nach Vielfalt, Qualität und Transparenz wider. Von QR-Codes auf der Verpackung über regionale Produktion bis zu funktionellen Superfoods. Ein Blick in die Zukunft zeigt, die Ernährung der kommenden Jahre wird noch bewusster, innovativer und vielfältiger sein. Mit Produkten, die Klima, Gesundheit und Genuss gleichermaßen im Blick haben.

0: Der Berg ist für mich wirklich ein Sehnsuchtsort. Hier findet man die Ruhe, die man manchmal braucht, um einfach auch eine gewisse Gelassenheit zu finden.
1: Wir sehen es als große Chance, wenn wir hier einen barrierefreien Zugang haben, dass wirklich auch unsere Veranstaltungsreihe in naher Zukunft und in weiterer Zukunft überhaupt durchgeführt werden kann, weil natürlich auch unsere Besucher älter werden, weil auch unsere Mitglieder älter werden und gefühlt wird ja der Eubin beim Besteigen sowieso jedes Jahr höher.
0: Wer den Berg Eubin besteigen will, muss natürlich einen gewissen Rucksack auf sich nehmen. An der Bergkirche vorbei, viele, viele Stufen hinauf auf das erste Zwischenplateau, den steinigen Weg durch das Eingangstor, am Kassenbereich vorbei, nochmal der letzte Anstieg bis auf das obere Burgplateau. Das ist natürlich eine Herausforderung, die muss man meistern. Wir haben hier auf dem Berg einen noch bewirtschafteten Friedhof. Der ist in Deutschland einzigartig und wir merken, wie schwierig es ist, dass die Leute hier hochfinden, hauptsächlich auch die Älteren. Und hier soll natürlich mit dem Projekt die Möglichkeit geschaffen werden, dass jeder in der Lage ist, diese Schönheit hier auf diesem Berg zu erleben. Die Probleme sind hauptsächlich, dass der Berggasthof polizeilich gesperrt ist und wir einen wichtigen Anziehungspunkt mit der gastronomischen Versorgung auf dem Berg so nicht mehr gewährleisten können.
2: Unser Berggasthof ist von oben bis unten hin eigentlich kaputt und nicht mehr so nutzbar, wie es eigentlich sein sollte. Denn wir erwarten ja hier über 120.000 Gäste auf dem Eubin. Und es wäre sehr schön, wenn das alles mal wieder so wäre, dass wir es nutzen könnten.
0: Der Berg Eubin hält eine ganze Reihe an Veranstaltungen für unsere Gäste bereit. Das geht über die historischen Mönchszüge, über den Kaiserzug, dann die verschiedenen Burg- und Klosterfeste.
2: Ich stelle mir vor, wenn alles wieder in Ordnung ist und alles wieder saniert ist, dann dürfen die Gäste sich hier setzen, entweder auf der Terrasse oder dann hinter den wunderschönen Panoramafenstern.
1: Ich würde mir für den Eubin wünschen, dass wir so weitermachen wie bisher, dass wir alle hier Hand in Hand arbeiten und dass wir einen ordentlichen Zugang zu dieser Burg- und Klosteranlage können, damit wir den Besuchern es wirklich ordentlich zeigen können, was hier vor über 600, 700 Jahren auf dem Eubin schon geschehen ist.

0: Mirigwidi Melting Pot ist der Versuch, unsere Geschichte und unsere Region kulinarisch zu erfassen. Und dafür haben wir ein Theaterstück geschrieben. Besser gesagt sind es ganze 4 Theaterstücke. Und jeweils gibt es dazu 6 Gänge, die die Gäste auch kulinarisch in die Zeit von Anno Dazumal entführen. Als ich dann auf diese Idee kam, unsere komplette Geschichte abzubilden, ist mir aufgefallen, dass das dann schon etwas zu kompliziert für mich gedacht ist. Und da habe ich ganz schnell die richtige Hilfe gefunden. Manchmal funktioniert es hier doch, als wäre es ein einziges Dorf.
1: Wir haben zusammen geholfen, die Szenen zu entwickeln und dann auch letzten Endes auf der Bühne umzusetzen. Wir haben ja dieses Geschichtsthema. Und für mich war das Tollste, dass ich mich jetzt gezwungen sah, mit der Geschichte auseinanderzusetzen. Wir haben ja diese Geschichte entwickelt und ich musste ganz viel über Geschichte lesen und habe dadurch so viel gelernt.
2: Wie ist da gegessen worden im Laufe der Zeit? Natürlich fügt sich das an.

0: ein in große deutsche, europäische Zusammenhänge. Aber letztlich ist das Spannende ja eigentlich, das mal auf eine Region runterzubrechen.
1: Die Erstlinge aller Früchte des Erdbodens bringen wir vor dich. Die Samen gereift im Feuer der Sonne. Deine Wärme spendet uns unsere tägliche Speise. Die Wurzeln gezogen aus dem Schoß der Erde und geben sie in den Rauch, den der Wind zu dir trägt.
2: Also ich wünsche mir ganz sehr, dass die Menschen erkennen, dass das, was wir heute als unsere Kultur und Tradition feiern und pflegen und worauf wir stolz sind, dass das eigentlich eine Mischung ist aus ganz verschiedenen Kulturen, aus ganz Europa, die vor etwa 600 Jahren zu diesen Berggeschreien hier in unsere Region gekommen sind.
3: Also für mich ist es spannend, tolle Gemüsegerichte zu kreieren und da eine andere Basis kreativ zu entwickeln, statt einem klassischen Reis, der halt auf die Region passt. Und Hirse war quasi einfach maßgeblich bestimmend, auch für die Zeit. Und da kann man auch schön drauf aufbauen und verschiedene Komponenten mit dazu nutzen, die halt auch alle ins Thema passen.
2: Oftmals waren die Ernten immer gleich und im Vorratskeller gab es immer wieder dieselben Sachen. Und mit Liebe, Fantasie und Kreativität haben die Hausfrauen daraus Gerichte gezaubert, die heute noch wirklich unser Soulfood, unsere Herzgerichte sind. Und das macht so ein bisschen die Region für mich aus, dass wir in der Lage sind, das Besondere im Einfachen zu finden und aus wenigem viel zu machen.
4: Seit Generationen ehren wir deinen Namen, arbeiten hart unter deinem leuchtenden Antlitz, achten die Gesetze und zollen den heiligen Orten Respekt.
2: Und wenn ich die Botschaft mit unserem Stück nach außen bringe, dann ist da so ein Herzenswunsch erfüllt.

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1: Herzlich willkommen zur Lausitzwelle Regionalzeit. Danke, dass Sie auch heute wieder eingeschaltet haben, am Mittwoch, dem 29. Juli. Und auch heute gibt es wie immer alle Themen aus der Westlausitz. Alte Schätze, seltene Fundstücke und jede Menge Nostalgie. Im Steinbruch-Granitmuseum Prelle hat am Wochenende der 9. Antik- und Trödelmarkt zahlreiche Besucher angelockt. Zwischen Antiquitäten, Sammlerstücken und Raritäten wurde gestöbert, gehandelt und gefachsimpelt. Was den besonderen Reiz der sogenannten Schwarzmärkte ausmacht, das erfahren Sie jetzt.
2: Im Steinbruch-Granitmuseum Prelle konnten am Wochenende beim 9. Antik- und Trödelmarkt wieder viele spannende Sammler- und Liebhaberstücke von Antiquitäten bis Lego-Männchen zu kleinen Preisen erstanden werden. Direkt am Steinbruch gelegen ist der weitläufig gestaltete Markt zwischen den Relikten früherer Zeiten eine schöne Gelegenheit für zahlreiche Händler, ihre Schätze und Raritäten zu präsentieren. Veranstalterin der sogenannten Schwarzmärkte in der Region Yvonne Schwarz beschreibt die Atmosphäre.
3: Das Granitmuseum ist momentan sehr gut gefüllt. Die Händler haben das sehr gut angenommen, dass das Gelände ein bisschen aufgeweitet wurde. Hier fährt diese kleine Lok durch die ganze Anlage und bringt die Leute im Prinzip auch in den inneren Teil des Granitmuseums, der auch jedes Jahr weiter erweitert wird. Hier gibt es vom Kinderspielzeug, vom gebrauchten Lego-Steinchen bis hin zum antiken Marie-Regal alles. Also heute wurden schon Emaille-Schütter geschleppt und wurden mit Münzen getauscht und gehandelt. Also ich denke, es ist für jeden was dabei. Das ist jetzt dieses Jahr zum 9. Jahr in Folge. Also nächstes Jahr haben wir einen runden Geburtstag, 10 Jahre. Und heute haben wir an die 80 Händler hier. Und die Besucher, ja, trotz Fanzeit kommen die hier gut. Das Wetter spielt gut mit. Es ist nicht zu heiß, es ist nicht zu kalt. Ja, wir freuen uns auf viele Leute hoffentlich.
2: Neben dem einen oder anderen Schnäppchen nehmen die Besucher auch immer viele Geschichten und Begegnungen mit erfahrenen Händlern oder alten Bekannten mit nach Hause. Im August werden dann noch weitere Schwarzmärkte stattfinden, so in Glashütte, Ebersbach-Neugersdorf und bei den Flugtagen in Bautzen, wo sich im Übrigen wieder eine Händlerin angekündigt hat, die 100 Lebensjahre überschritten hat.
4: In Kamenz entsteht ein neues mexikanisches Restaurant. Wie der neue Betreiber über Facebook mitteilt, soll ab Mitte August das neue Lokal an der Humboldtstraße eröffnen. Dann soll es in der Lessingstadt traditionelle mexikanische Küche und Getränke geben. Aktuell wird noch gebaut. Die neuen Betreiber wollen über neue Social-Media-Kanäle in den kommenden Wochen erste Eindrücke bereitstellen.
5: Am Samstagnachmittag kam es auf der B97 zwischen Großgrabe und Schwebnitz kurz hinter dem Abzweig nach Bullaritz zu einem schweren Verkehrsunfall mit tödlichem Ausgang. Aus bisher noch ungeklärter Ursache kam der Passat eines 64-Jährigen nach links von der Fahrbahn ab und prallte mit hoher Geschwindigkeit gegen einen Baum. Der Unfall ereignete sich unmittelbar vor einer baustellenbedingten Vollsperrung der Bundesstraße. Für den Fahrer kam jede Hilfe zu spät, ein Notarzt konnte nur noch den Tod des Mannes feststellen. Durch die enorme Wucht des Aufpralls wurde das Fahrzeug massiv deformiert. Die Bergung des Verstorbenen gestaltete sich für die Einsatzkräfte entsprechend aufwendig. Die Bundesstraße war für mehrere Stunden voll gesperrt. Der entstandene Sachschaden belief sich laut Schätzungen auf rund 7.000 Euro.
6: Die Vorbereitungen für das Festjahr 800 Jahre Bischofswerda laufen auf Hochtouren. Damit 2027 ein abwechslungsreiches Programm entsteht, ruft die Stadt jetzt Vereine, Kirchgemeinden, Unternehmen und andere Veranstalter dazu auf, ihre geplanten Veranstaltungen zu melden. Ob bewährte Tradition oder neue Idee, alle öffentlichen Termine sollen in einem gemeinsamen Jubiläumskalender gebündelt werden. Meldeschluss ist der 31. August. Außerdem können die Veranstaltungen direkt im Online-Kalender der Stadt unter der Rubrik 800 Jahre Bischofswerda eingetragen werden.
7: In der sogenannten Weike, dem

0: idyllischen Waldbad am Rande von Pulsnitz steht nun noch der fünfte und letzte Teil der Sanierungen an. Das teilt die Stadtverwaltung mit. Dieser startet aber erst nach der kommenden Badesaison in 2027. In diesem Sommer zeigen sich die Verantwortlichen mit den Besucherzahlen zufrieden, da die Einrichtung bisher lediglich an 2 Tagen geschlossen bleiben musste. Allerdings gibt es auch eine Baustelle. So sucht die Stadtverwaltung aktuell nach einer neuen Fachkraft für die Badeaufsicht im kommenden Jahr, da einer der Schwimmmeister in den Ruhestand gehen wird. Das Pulsnitzer Stadtbad hat eine lange Tradition und besteht seit mindestens 1962 in seiner jetzigen Form. Die Geschichte der Walkmühle geht noch weiter zurück. Bei den Umbauarbeiten im Lessing-Museum in Kamenz ist eine besondere Entdeckung gemacht worden. Hinter einer Trennwand fanden Bauarbeiter einen Flaschenpost aus dem Jahre 1976. Darin berichten 3 Maurer in einem handgeschriebenen Brief, dass sie nach Feierabend Fenster und Türen zugemauert hätten, um das Museum zu verschönern. Die Botschaft stammt von einer sogenannten Feierabendbrigade. Die war damals keine Seltenheit, denn sie glich den Handwerkermangel in der DDR aus. Die Flasche, eine ehemalige Radeberger Bierflasche, lag fast 50 Jahre verborgen. Künftig soll sie als Zeitdokument Teil der Sammlung des Lessing-Museums werden, das derzeit umfassend saniert und 2027 wiedereröffnet werden soll.
1: Der erste Premium-Sponsor für das Stadtjubiläum in Bischofswerda steht fest. Sachsen-Energie wird das Festjahr 800 Jahre Bischofswerda unterstützen. Oberbürgermeister Holm Große spricht von einem wichtigen Signal für die weiteren Vorbereitungen und hofft auf weitere Unternehmen, die das Jubiläum unterstützen. Für die Organisatoren ist der Vertragsabschluss ein wichtiger Schritt auf den Weg, das Sponsoring-Ziel von mindestens 100.000 Euro zu erreichen.
0: In Wostra, einem Dresdner Ortsteil im Osten der Stadt, wurde ein Gönner, der eigentlich anonym bleiben wollte, nun ungewollt deutschlandweit bekannt. Als dpa-Meldung verbreitete sich in vielen Medien die gute Nachricht einer Aktion, die eigentlich Kindern und Jugendlichen vor Ort zugutekommen soll. In diesem Sommer übernimmt er den Badeintritt für alle bis 17 Jahre und dürfte damit sicher sowohl dem Freibad Wostra als auch den Kindern helfen. Ob der Medienrummel nun dazu führt, dass der Gönner sich zurückzieht, ist nicht bekannt. Nach Auskunft des Pressesprechers der Dresdner Bäder sei der plötzliche Rummel ungewollt. Das sei nicht das Ziel der Aktion gewesen. Storch Gustav darf bis zum Ende der Brutzeit seinen Horst auf dem Strommast in Döbra behalten. Dies ist das Ergebnis eines Ortstermins mit der für Umwelt zuständigen Beigeordneten des Bautzener Landrates Romy Reinisch. Laut ihrer Aussage gehe es nicht darum, Gustav loszuwerden, sondern eine Lösung zu finden, die den Storch schützt, die Brutzeit respektiert und zugleich die Sicherheit am Strommast berücksichtigt. Der regionale Stromversorger Enso hatte zunächst ein Ausweichquartier gebaut, das Gustav aber nicht annahm und stattdessen von neuem auf seinem Mast zu bauen begann. Der aktuelle Horst bleibt laut Romy Reinisch nun zunächst bis zum Ende der Brutzeit bestehen. Parallel wird weiter an einem geeigneten Standort für das nächste Jahr gearbeitet. Verkehrsverbund Ostsachsen erhöht die Ticketpreise im Durchschnitt um 7,3%. Betroffen sind vor allem Tageskarten im Regionalverkehr. Unverändert bleiben dagegen die Preise für das Bildungsticket, das Seniorenticket sowie für Schülergruppen. Als Grund nennt der ZVON gestiegene Personal-, Energie- und Treibstoffkosten. Bereits gekaufte Fahrkarten können teilweise noch nach Übergangsregelungen genutzt oder umgetauscht werden.
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3: Die Lausitz und Sardinien, die wollen gemeinsam eines der bedeutendsten Forschungsprojekte Europas verwirklichen. Das geplante Einstein-Teleskop soll Gravitationswellen erforschen und könnte künftig an beiden Standorten entstehen. Jetzt haben Wissenschaftler aus Deutschland und Italien den nächsten wichtigen Schritt auf dem Weg zur gemeinsamen Bewerbung gemacht. Worum es dabei geht, das sehen Sie jetzt.
4: Deutschland und Italien streben eine gemeinsame Bewerbung für den Bau des europäischen Großforschungsprojekts Einstein Teleskop an. Vertreter führender Wissenschaftseinrichtungen beider Länder haben dazu am 17. Juli eine Kooperationsvereinbarung im sardischen Oro unterzeichnet. Das unterirdische Messgerät zur Erforschung von Gravitationswellen soll in einer sogenannten Doppel-L-Konfiguration entstehen. Das Konzept sieht vor, 2 komplementäre L-förmige Messanlagen zu errichten, eine in der sächsischen Lausitz und eine auf Sardinien. Auf deutscher Seite wird das wissenschaftliche Vorhaben maßgeblich von der TU Dresden

0: dem Karlsruher Institut für Technologie getragen. Auf italienischer Seite sind die nationalen Institute für Kernphysik, Astrophysik und Vulkanologie an der Kooperation beteiligt. Aus Italien Christian Stegmann, der wissenschaftliche Co-Leiter der Machbarkeitsstudie für das zukünftige Einstein-Teleskop in der Lausitz an der TU Dresden.
1: Wir haben eine Vereinbarung unterschrieben mit unseren italienischen Kollegen, gemeinsam einen Vorschlag für das Einstein-Teleskop in den europäischen Prozess einzubringen. Mit einem Standort von einem 35 Kilometer langen Tunnel, in dem das Teleskop untergebracht wird, in der Lausitz, und einem 1200 Kilometer entfernt, was Sie auch im Hintergrund hier sehen, hier auf Sardinien in der Nähe der kleinen Gemeinde Lula.
0: Neben den Wissenschaftsvertretern wohnten auch Hubertus Rietscher, Bürgermeister der Gemeinde Ralbitz-Rosenthal, sowie Emmanuel Fenu, Bürgermeister der Stadt Nuoro, und Mario Calia, Bürgermeister der Gemeinde Lula, der Unterzeichnung bei. Ihre Kommunen zählen zu den potenziellen ET-Standorten in der Lausitz und auf Sardinien. Die Bürgermeister unterstützen das wissenschaftliche Vorhaben und wollen es künftig durch gemeinsame gesellschaftliche Aktivitäten begleiten. Das Einstein-Teleskop gilt als eines der zentralen zukünftigen Projekte für die europäische Physik und Astronomie. Die Vereinbarung bildet die rechtliche und wissenschaftliche Grundlage für die Ausarbeitung des detaillierten Standortantrags. Durch die Zusammenarbeit wollen die beiden Regionen ihre Position im europäischen Auswahlverfahren für die Großforschungsanlage festigen. Die Standortentscheidung wird für die zweite Hälfte des Jahres 2027 erwartet.
2: Und das waren sie, die Themen aus der Westlausitz. 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Morgen zur gleichen Zeit gibt es dann wieder eine neue Ausgabe Ihrer Regionalzeit. Dann mit den Themen aus dem Zittauer Gebirge und Niederschlesien. Bis dahin also, machen Sie es gut.
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0: Hallo und herzlich willkommen zu einer neuen Ausgabe von 04+. Schön, dass Sie eingeschaltet haben. Wir beginnen mit der Bürgersprechstunde mit dem Landrat des Landkreises Leipzig, Henry Greichen.
1: Liebe Zuschauer, ich begrüße Sie zur Sommersprechstunde im Monat Juli mit den Themen aus dem Landkreis Leipzig. Dazu bei uns wieder im Studio Landrat Henry Greichen. Herzlich willkommen. Wir haben wieder einige Fragen erhalten, blicken aber auch mal so auf die Sommerzeit. Der ist für viele Menschen ja, oder die Sommerzeit ist für viele Menschen ja auch Urlaubszeit. Für einen Landrat sind aber bestimmt auch einige Termine damit trotzdem verbunden. Wie erleben Sie aktuell den Sommer im Landkreis Leipzig?
2: Sehr angenehm. Sehr viele Touristen sind in der Region unterwegs, ganz unterschiedlich mit dem touristischen Hintergrund. In Grimma ein bisschen anders wie vielleicht jetzt im Neuseenland, wo Fun und Action und Wassersport im Vordergrund stehen. Aber das ist sehr angenehm zu spüren. Und vor allen Dingen, was immer mehr zunimmt, sind auch Sommerveranstaltungen. Ich meine nicht nur sportlicher Art, sondern auch so kulturelle Veranstaltungen. Festivals, die Sommerkino, Sommertheater, die natürlich auch für die Bevölkerung von uns gut angenommen wird und was die Region sehr attraktiv macht.
1: Wenn Sie diesen Touristen den Landkreis Leipzig zeigen sollten, welche drei Highlights würden Sie da vielleicht auch oder mehrere herausgreifen?
2: Da kann man natürlich sehr viel herausgreifen. Beispielgebend für die Region würde ich drei Ziele wählen, würde das Schloss Colditz wählen. A ist das Schloss Colditz. Man will bald sagen, bei den Engländern besser bekannt wie bei den Deutschen, aber im Schloss Colditz ist viel passiert. Mit so einem Histopad kann man jetzt sich in die verschiedenen Zeitepochen des Schlosses zurückversetzen. Das ist sehr spannend, ansprechend gemacht, auch für Kinder spannend. Die wollen ja sowieso immer so ein elektrisches Gerät in der Hand haben und da können sie gleichzeitig auch noch was dabei lernen. Und das ist ein wirklich spannendes, lohnenswertes Ziel, um auch in die Geschichte der Region abzutauchen, in die frühe Geschichte, aber auch natürlich in die jüngere Vergangenheit und die Spuren zu sehen. Wer es ein bisschen aktiver mag, der geht in den neuen Asterix-Park. Da ist auch viel passiert. Der Park hat neu eröffnet im März in der Saison wieder, hat aber dann ab Mai auch mit dem kleinen Idefixland eine neue Attraktion ins Leben gerufen und ist immer ein lohnenswertes Ziel. Und als drittes würde ich gern empfehlen, weil das auch so ein bisschen nicht unter den Highlights zu suchen ist, das Ziel Kornsalis. Kornsalis ist ein sehr spannender, eher kleinerer Ort, gehört heute zu Frohburg. Dort kann man Töpfereien besichtigen, dort kann man aber auch die Sommerrodelbahn nutzen, die im Übrigen auch in neue Betreiberhände gekommen ist, kann das Lindenfrohwerk sich anschauen. Das ist also auch eine sehr spannende Region, die touristisch noch viel Potenzial bietet.
1: Gibt es also einiges zu erleben im Landkreis Leipzig, immer und jeden Tag. Wenn wir jetzt auf die vergangenen 7 Monate mal einen kleinen Rückblick werfen, worauf sind Sie als Landrat besonders stolz?
2: Ja, wir haben im Grunde die größeren Invest-Themen, die wir uns vorgenommen haben, begonnen. Wir haben vor wenigen Wochen den Spatenstich an der Rettungswache in Markranstädt absolviert. Baustelle läuft im Grunde planmäßig bis heute. Das ist eine große Ersatzinvestition für den gesamten Raum. Wir haben bei Regionalbus Leipzig den Baustart gehabt und jetzt vor wenigen Tagen das Richtfest für das neue Busdepot in Zwenkau. Und das Dokumentationszentrum für Regional- und Bergbaugeschichte liegt im Grunde genommen so in den letzten Zügen. Das Gebäude ist fast fertig, wird jetzt über die nächsten Wochen im August fast fertiggestellt. Die Außenanlagen noch so ein bisschen hergerichtet und am 1. September ist große Übergabe und Einweihung des Gebäudes. Also insofern ist viel passiert, aber liegt natürlich auch noch viel vor uns.
1: Gibt es da auch einige Entwicklungen, die Sie in den letzten Monaten oder auch Wochen besonders beschäftigt haben?
2: Ja, also was

0: uns mehrere Monate beschäftigt hat in der Verwaltung mit unseren Kommunen und letztlich auch in der Beschlussfassung im Kreistag, war der Schulnetzplan. Vor dem Hintergrund auch anderer Zahlen war das eine große Herausforderung, diesen Schulnetzplan, der für die nächsten 10 Jahre den Standorten für Grundschulen, Oberschulen und Gymnasien die Planungssicherheit gibt, in die weitere Entwicklung zu gehen. Auch vor dem Hintergrund, dass für Schulhausbau jetzt ja Budget auch wieder investiv zur Verfügung steht, war das eine sehr wichtige Entscheidung, die den Schulträgern, den privaten, den kommunalen Schulträgern jetzt für die nächsten 10 Jahre Planungssicherheit gibt. Und das war ein wichtiger Schritt. Einschränkend muss ich sagen, er ist noch nicht genehmigt. So ein Schulnetzplan ist zwar immer gut aufzustellen, alle Zahlen zusammenzutragen und auch im Kreistag eine Beschlussfassung herbeizuführen, aber das Ministerium muss ihn noch genehmigen. Ich gehe jetzt mal davon aus, dass das auch passiert. Habe bis jetzt kein Signal bekommen, dass da irgendwie eine Verweigerung im Raum steht.
1: Der Kreishaushalt im Allgemeinen ist sicherlich auch ein großes Sorgenkind, was viele Sorgenfalten auch bereitet. Ja. Wo sehen Sie da die größten Herausforderungen auch in den kommenden Jahren?
0: Die größten Herausforderungen sind die, die es in den letzten 2, 3 Jahren auch schon waren. Im Grunde stagnierende Einnahmen. Das Steueraufkommen wächst eher homöopathisch, 2-3% im Jahr. Was aber deutlich dynamischer wächst, das sind die Sozialleistungen und die Sozialausgaben, angefangen von der Behindertenhilfe, Eingliederungshilfe für Menschen mit Behinderung, 8-9% jedes Jahr, Hilfe zur Pflege 15% im Jahr und die Kinder- und Jugendhilfe mit ähnlichen Zuwachsraten. Und wenn man diese Zuwachsraten nimmt, 8-10% pro Jahr und die Sozialausgaben bilden etwa 60% des Kreishaushaltes ab, dann kann man schnell zusammenrechnen, dass mit 2% Einnahmeerhöhung dieses Delta nicht zu decken ist, sodass es weiter an die Substanz der Kreisfinanzen geht und von unserer Seite überhaupt nicht steuerbar ist, weil jede soziale Leistung ist eine gesetzliche Verpflichtung, ist den Menschen zu helfen, die Hilfe brauchen, ob sie behindert sind, ob sie einen Zuschuss für ihr Pflegeheim brauchen, ob sie arbeitssuchend sind oder im Bereich der Kinder- und Jugendhilfe auf Hilfe angewiesen sind. Da gibt es im Grunde keine Möglichkeiten der Reduzierung und Einnahme erhöht. Hat der Landkreis auch kaum Spielräume, Einnahmen erhöhen tätig zu sein. Eigene Einnahmen haben wir gar nicht. Im Grunde genommen sind es alles Zuweisungen und Zuwendungen des Bundes und des Freistaates und die Kommunalfinanzierung über die Kreisumlage. Aber das darf man dann auch nicht überspannen, weil den Kommunen geht es ja ähnlich wie uns.
1: Bezug nehmend auf die Sozialausgaben wurde jetzt auch zu einem Sonderkreistag geladen. Da ging es um eine Nachforderung für die Sozialausgaben in Höhe von rund 3 Millionen Euro des Kommunalen Sozialverbandes Sachsen. Das wurde mehrheitlich abgelehnt. Können Sie uns da nochmal in diese Entscheidungsfindung und auch die jetzigen folgenden Themen mitnehmen?
0: Sehr gern. Die Situation ist so, der Kommunale Sozialverband, das ist im Grunde der Träger der Behindertenhilfe, der finanziert für über den gesamten Freistaat hinweg die Leistung für Menschen mit Behinderung. Das beginnt bei der Finanzierung der Behindertenwerkstätten, das endet bei den Wohnheimen, aber auch bei Projekten, um behinderte Menschen in sozialversicherungspflichtige Beschäftigung zu bekommen, finanziert das ambulante Wohnassistenzleistungen, also im Grunde genommen so ein breites Spektrum an Leistungen mit mittlerweile einem Budget von um die 1 Milliarde Euro. Leistungen für ganz Sachsen. Dieses Budget wird fast ausschließlich zu 95% durch kommunale Umlagen gedeckt. Die sind finanzkraftabhängig und jede Gebietskörperschaft, jeder Landkreis, jede kreisfreie Stadt zahlt bemessen auf ihre Finanzkraft, in der Regel die Steuerkraft, ihren Beitrag zur Gesamtfinanzierung. Für den Fall des Landkreises Leipzig sind das für dieses Jahr 54 Millionen. Wir hatten im Haushaltsplan eine Annahme von 51 Millionen, aber im Verhältnis zu den anderen Kommunen hat sich unsere Steuerkraft und Umlagekraft deutlich besser entwickelt, sodass am Ende auch unser Anteil an der Umlage höher ist, wie ursprünglich geplant, sodass wir zusätzlich 3 Millionen aufwenden müssen für das Jahr 2026. Dem Kreistag war das bewusst, dass das im Rahmen der gesetzlichen Pflichtaufgabe auch zu leisten ist. Aber es war den Kreisräten wichtig, mit dieser Ablehnung des Beschlusses vor allen Dingen ein Signal zu senden in Richtung des Freistaates und eigentlich auch des Bundes, weil die Bundesgesetzgebung ja für die Eingliederungshilfe für Menschen mit Behinderung die verantwortliche Adresse ist, ein Zeichen zu setzen, dass es genau nicht mehr so weitergehen kann, wie ich gerade beschrieben habe, ne? Dass die Einnahmen so flach wachsen und die Ausgaben deutlich steiler wachsen und dieses Delta uns niemand mehr finanziert. Und dieses Zeichen wollten die Kreisräte bewusst setzen, das haben sie auch gesetzt. Die Verfahrensregel ist ein bisschen kompliziert, möchte sie gerne erklären. Wenn ein rechtswidriger Beschluss gefasst wird, ist von mir Widerspruch einzulegen und der Versuch zu unternehmen, binnen 4 Wochen diesen Beschluss rechtmäßig zu fassen. Aber mit dem Bewusstsein, wir wollen das Zeichen setzen, war im Grunde genommen sehr klar, dass der Kreistag auch ein zweites Mal bei seiner Entscheidung festhält. Das hat er auch getan. Und dann, und das war auch so der gewollte Weg, ist diese Entscheidung der Landesdirektion von der Behörde des Freistaates zur Entscheidung vorzulegen. Das ist mittlerweile auch passiert. Die Landesdirektion muss sich jetzt mit der Situation auseinandersetzen. Aber im Grunde genommen ist es ein Hilferuf derjenigen, die im Kreistag ehrenamtlich tätig sind, sich um die Finanzierung der kommunalen Situation Gedanken machen und an der Stelle ein Zeichen setzen wollten. Und das, was bei uns das Finanzierungsdefizit im zweistelligen Millionenbetrag ist, das ist ja bundesweit mittlerweile ein Fehlbetrag auf der kommunalen Ebene in Höhe von 30 Milliarden Euro. 30 Milliarden Euro das zweite Jahr in Folge, das war im Jahr 2025 schon so. Und nach meiner Einschätzung sollte nicht irgendwas Signifikantes in der Leistungsgesetzgebung oder auf der Einnahmeseite passieren, wird sich dieses Defizit auch in 2027 so fortschreiben.
1: Dazu gab es ja auch einen Aktionstag mit Kommunen am Limit und genau. Da haben die Kommunen ja auch ein Zeichen gesetzt, dass es so nicht weitergeht unter dem Titel auch, wer bestellt, bezahlt. Aber wo kann man da Lösungen finden?
0: Die Lösung kann nach meinem Dafürhalten erstmal darin liegen, dass es keine neuen Leistungsversprechen und keine neuen Leistungserhöhungen von Bundes- und Landesebene gibt. Zweitens muss etwas passieren, was in den letzten 10 Jahren von Bund und Land in gemeinsamer Verantwortung an Leistungserhöhungen in die Welt gegeben wurde, in guter Absicht, das ist, würde ich nicht anders unterstellen, aber mit einer gewissen Hoffnung darauf, dass die Einnahmen sich auch weiter positiv entwickeln. Und das passiert seit 2020, 2021 eben nicht mehr, sodass die gestiegenen Leistungen nicht mehr kofinanziert werden durch gestiegene Einnahmen. Sodass für die, das ist dieser Grundsatz, der im Kreistag immer wieder genannt worden ist, wer bestellt, bezahlt, so simpel wie das klingt, soll auch dafür einstehen. Und seit 2016, 17, also 10 Jahre zurückgedacht, sind so viele Leistungen neu in die Welt gekommen. Das Unterhaltsvorschussgesetz ist für Personenkreise erweitert worden. Das Bundesteilhabegesetz verantwortlich für die Kosten, mitverantwortlich für die Kostensteigerung in der Eingliederungshilfe. Leistungserweiterung im SGB VIII für die Kinder- und Jugendhilfe verantwortlich. All diese Leistungen sind neu entstanden und sind ohne die Gegenfinanzierung auf der kommunalen Ebene abgeladen worden, weil die Kommunen sowieso für alles, was oder für die wesentlichen steuerindizierten Sozialleistungen in der Regel einstehen, sind die per Gesetz dort abgeladen worden. Und das geht eben nicht lange gut. Eine solche Einstellung und auch ein solcher Mechanismus wird nicht lange gut gehen.
1: Inwiefern glauben Sie, dass so ein Vorgang jetzt auch mit der Entscheidung beim Sonderkreistag auch eine Debatte auslöst, die auch über den Landkreis Leipzig hinaus Auswirkungen haben wird?
0: Ja, es ist an den verantwortlichen Stellen ja zumindest schon erkannt worden, dass das Problem besteht. Das wird ja niemand wegleugnen können, wenn jedes Jahr auf kommunaler Ebene 30 Milliarden Defizit anstehen. Ein überwiegender Teil der Kommunen, auch der Landkreise, mittlerweile in Kassenkreditsituationen sind. Der Landkreis Leipzig aktuell zwar noch nicht, aber auch in unserer Finanzvorschau wird der Weg unumgänglich sein. Und wenn man sich jetzt anschaut, was der Zins macht, also der Zins für, das ist immer so dieser maßgebliche Zins, wenn man 10 Jahre Bundesanleihe sich anschaut, die Zinsen entwickeln sich seit etwa 10, 12 Monaten nur nach oben. Das sind jetzt mittlerweile über 3%. Das ist für Bundesanleihen viel. Die waren mal noch 4, 5 Jahre zurückgeguckt, sogar im Minusbereich, weil es sicherer war, das Geld in eine Bundesanleihe zu geben und lieber weniger zurückzubekommen, als Negativzinsen auf dem Konto bezahlen. Aber mit dieser Verschuldungspolitik, die auf Bundesebene vor einem Jahr auch begonnen wurde, zwangsläufig aufgrund der Zwangssituation auf kommunaler Ebene jetzt eintritt, bewegt sich auch der Zins ständig nach oben. Und das ist so ein Warnsignal, wo man frühzeitig ablesen kann, dass die Situation nicht ewig weitergehen kann. Weil am Ende muss man ja sagen, wenn man sich Geld leiht, muss man es ja am Ende irgendwie auch zurückfinanzieren. Und ohne eine wirtschaftliche Perspektive, die mehr Steuereinnahmen ins System befördert, werden diese Anleihen und diese Kreditverträge ja niemals eingelöst werden können. Und das erste Indiz dafür ist das Steigen des Zinses.
1: Und so kann es auf keinen Fall weitergehen.
0: Niemals. Also nicht über, sowas wird man nie über eine lange Zeit aushalten können. Das kann man sich im Privaten vorstellen. Das wird

0: geht im Privaten nie gut, wenn man jeden Monat mehr Geld ausgibt, wie man eigentlich einnimmt. Schwierig. Das hält man mal eine gewisse Zeit aus, wie man die Reserven hat. Vielleicht ist man noch ein Stück kreditfähig, hält man es noch ein bisschen länger aus. Aber dann wird schon jemand sagen, jetzt gebe ich dir nichts mehr.
1: In einigen Bundesländern wird darüber diskutiert, dass man arbeitsfähige Bürgergeldempfänger stärker in gemeinnützige kommunale Aufgaben mit einbindet. Halten Sie ein solches Modell auch für den Landkreis Leipzig für sinnvoll?
0: Ja, ist ja ein gelebtes Modell. Es sind ja genau sogenannten 1-Euro-Jobs, die seit vielen Jahren im Landkreis Leipzig auch für eine gute Akzeptanz bei vielen kommunalen Aufgaben gefunden haben. Allerdings ist auch hier die Budgetlage mittlerweile so, dass sogenannte Eingliederungsbudget für die kommunalen Jobcenter so zusammengeschmolzen ist, dass die Anzahl der Möglichkeiten, über 1-Euro-Jobs auch gemeinnützige Projekte und gemeinnützige Arbeit zu finanzieren, sich deutlich verringert haben.
1: Ich gucke gerade über die verschiedensten Themen. Wir haben sehr viel über kommunale Finanzen gesprochen. Wenn man da jetzt auf weitere Bereiche blickt, wo sehen Sie im Landkreis noch den größten Investitionsbedarf?
0: Im Grunde genommen haben wir unseren Investitionsbedarf in diesem Jahr neu, wie sagen neu, aber wir haben ihn aufgrund der Möglichkeiten Sachsenfonds neu priorisiert, gemeinsam mit unseren Kommunen. Das ist im ersten Halbjahr abgeschlossen und wir wissen sehr wohl, was wir in den nächsten 4 Jahren an Investmittel zur Verfügung haben. Das wird im Investitionsbedarf im Hochbau klar die Straßenmeisterei in Borna sein. Das wird an unseren 3 Berufsschulen Mittel über den JTF, über europäische Fördermittel finanzieren können. Unsere Förderschule hier in Grimma, die werden wir über die Fachförderung mit einem Anbau versehen und auch die Ganztagsbetreuung ordentlich dann unterbringen. Und die Maßnahme im Straßenbau, da haben wir jetzt auf der Priorisierung 2 ganz oben. Das ist die Brücke Machern, die sich auf die Priorität 1 geschoben hat aufgrund der Situation des verbauten Stahls und die Ortsumgehung Ammelsheim, wo jetzt auch Baurecht besteht, die wir auch mit diesem Budget abfinanzieren werden.
1: Was möchten Sie unbedingt bis Jahresende noch auf den Weg bringen?
0: Das sind im Grunde genommen die Aufgaben, die im Strukturwandel anstehen. Dort haben wir noch eine Restverteilung, die es ermöglichen wird, vor allen Dingen 2 Kommunen bei der Gewerbegebietserschließung zu helfen. Das ist die Stadt Zwenka mit dem größeren Gewerbegebiet. Das ist die Stadt Borna mit einer Erschließung von einem Altkraftwerksstandort in Tierbach. Das sind nach meinem Dafürhalten wichtige Themen, die auf den Weg gebracht werden müssen für den Bereich Strukturwandel. Wir haben im Bereich der Breitbanderschließung die Entscheidung getroffen, wer von unserem kommunalen Breitbandnetz, der Breitband GmbH, der Pächter und der Betreiber sein wird. Das wird die Enviatel sein. Und sind jetzt in der Vorbereitung für die Ausschreibung des eigentlichen Netzes. Das wird nochmal ein größeres Investitionsvorhaben, weil es auch mehrere Kommunen im Landkreis erstreckt. Dort wollen wir die entsprechenden Entscheidungen herbeiführen, um dann im nächsten Jahr mit dem Bau starten zu können.
1: In den Sommerferien ist es jetzt etwas ruhiger, wie wir zu Beginn auch schon gesagt haben. Zum Schluss der Sprechstunde, was möchten Sie den Menschen im Landkreis Leipzig so für das restliche Jahr noch mit auf den Weg geben?
0: Also vor allen Dingen möchte ich den Menschen auf den Weg geben, optimistisch zu bleiben. Gerade in einer Region, wir hatten das Interview ja damit begonnen, dass wir für Touristen doch schon eine spannende und interessante Region sind. Ein Tourist wird sich aber nur in der Region bewegen, wenn er dort auch freundlich und optimistisch empfangen wird. Er wird schlechterdings sich in eine Region wagen, wo wenig Optimismus, wenig auch Erneuerungsgeist und Entwicklungsoptionen bestehen. Das spürt man sofort, wie man gastfreundlich behandelt wird und wie vielleicht auch neue Dinge aufgegriffen und entwickelt werden. Und das sollte uns der Ansporn sein, weil der Tourismus auch zunehmend ein wertschöpfendes Element für den Landkreis ist. Weil Tourismus auch viele Infrastruktureinrichtungen, auch privater Art, zum Teil auch in kleinen Orten ermöglicht, die sie sonst nicht hätten. Nehmen wir jetzt mal bei mir im Wohnort in der Gemeinde Neugieritsch den Ortsteil Kahnsdorf heraus. Der hat 500 Einwohner und der verfügt über mehrere Gastronomieeinrichtungen, über ein Eiscafé. Das hätte ein 500-Einwohner-Dorf, was jetzt gerade nicht die Lagegunst an dem Heiner See hätte. Irgendwo 20 Kilometer weiter wahrscheinlich schon gar nicht mehr. Aber davon profitieren natürlich auch die Einheimischen. Und dafür muss auch eine grundsätzliche gastfreundliche Stimmung herrschen, dass die Gäste auch gerne in unsere Region kommen und zu der Wertschöpfung mit beitragen.
1: Dann bleiben wir in diesem Sinne auch weiter optimistisch und sind auf jeden Fall gespannt, oder Sie können gespannt sein, wo wir unsere

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0: Und nun schauen wir gemeinsam auf das Wetter und vielleicht können wir wieder den Grill anwerfen.
1: Am Donnerstag wird es in den Landkreisen Leipzig und Nordsachsen hochsommerlich heiß. Nach einem überwiegend sonnigen Start steigen die Temperaturen im Tagesverlauf kräftig an und erreichen bis zu 35 Grad. Zeitweise ziehen lockere Wolken durch. Insgesamt bleibt es aber sonnig. Im Tagesverlauf kann der Wind auffrischen. Und besonders am Nachmittag und Abend besteht eine Gefahr für einzelne Schauer oder Gewitter. Die Nacht bleibt mit Tiefstwerten um 20 Grad sehr warm. Insgesamt erwartet die Region einen außergewöhnlich heißen Sommertag mit hoher Wärmebelastung.

Und damit ist die Sendezeit auch schon wieder vorbei. Ich bedanke mich ganz herzlich fürs Einschalten, fürs Zuschauen und freue mich, wenn Sie morgen wieder dabei sind. Bleiben Sie gesund und schlafen Sie gut bei den Temperaturen.